0: wird.
1: Rund um das Pflänzchen bastelt Basti ein Bett aus Torfmoos. In der Natur wird das oft der Lebensraum für Ameisen oder andere Pflanzen wie Orchideen. Unter Pflanzenfans sind Geweihfarne als lebende Skulpturen sehr beliebt. Das Substrat für seine Topfpflanzen mischt Basti selbst. In die Blumenerde kommen Perlit, ein Vulkangestein, Bimsstein und Kokoschips. Diese Mixtur ahmt den lockeren Boden eines tropischen Regenwalds am besten nach. Der 33 Jahre alte Biologielaborant hat sich seine Kenntnisse über die Jahre alle selbst angeeignet. Auch auf den Umweltschutz achtet er.
0: Gerade für Blumenerde und für Zimmerpflanzenerde wird halt oft Torf aus Mooren abgebaut. Und ich glaube, jeder hat mittlerweile mitbekommen, dass Moore sehr gut darin sind, CO2 zu binden. Und dieses CO2 löse ich damit ja auch wieder und mache Moore damit kaputt, verhindere, dass weiter CO2 gebunden werden kann. Und deswegen ist es für mich halt sehr wichtig, darauf zu achten, eine Blumenerde zu nehmen, die halt torffrei ist und die mir dann halt eben selbst noch aufzubessern.
1: Das Sammeln und der Handel mit tropischen Zimmerpflanzen haben in den letzten Jahren einen Boom erlebt, der jetzt wieder abebbt. Vor allem sogenannte panaschierte Pflanzen waren im Trend und haben teilweise über 1000 Euro pro Setzling erzielt. Diese genetisch mutierten Pflanzen haben mehrfarbige Muster auf den Blättern und wurden zu regelrechten Statussymbolen. Auch dieser Philodendron hat diesen wertvollen Gendefekt. Die Triebe mit den normalen grünen Blättern schneidet Basti deswegen ab.
0: Bei der ist jetzt zum Beispiel der Fall, die hatte ursprünglich hier eine Panaschierung. Der Trieb ist mittlerweile aber komplett grün geworden. Und durch diesen Rückschnitt in den Bereich, wo sie mal panaschiert war, kann ich eben auch erreichen, dass sie wieder panaschiert nachwächst.
1: In sein Hobby investiert Basti viel Zeit. Jeden Tag nach Feierabend dreht sich erstmal alles um seine kleinen Ökosysteme. Manchmal aber auch nur zum Schauen, Entspannen oder Eintauchen in eine andere Welt, wie in seinen Mini-Urwald im Vitrinenschrank.
0: Es gibt für mich halt einfach nochmal die Möglichkeit her, ein paar Pflanzen zu halten, die wirklich eine hohe Luftfeuchtigkeit benötigen und besondere Ansprüche haben. Und ansonsten hat es natürlich einfach eine tolle Ästhetik. Ne? Das ist hier schon auf jeden Fall der Blickfang im Wohnzimmer. Jeder, der hier reinkommt, bewundert das erstmal. Und das ist für mich auch einfach irgendwie schön, mir das anzugucken.
1: Und richtig allein ist Basti sowieso nie. Weil er sein Hobby detailverliebt fotografiert und auf Instagram teilt, hat er stets die Pflanzen-Community an seiner Seite. Man muss inzwischen kein ausgebildeter Botaniker mehr sein, um mit den teils anspruchsvollen Pflanzen klarzukommen. Tipps und Tricks gibt's überall und die Pflanzenszene ist hilfsbereit und zugewandt.
0: Es ist einfach ein immens großer Zusammenhalt, den ich so halt irgendwie noch nicht erlebt habe, der einfach durch dieses Hobby stattfindet. Und wir haben dann auch in Frankfurt im Palmgarten schon Treffen veranstaltet, wo wirklich auch Leute aus komplett Deutschland irgendwie hingekommen sind. Und es war auch einfach immer super herzlich. Ne? Man trifft Leute, die man einfach aus dem Internet kennt, die man noch nie live gesehen hat. Und es ist trotzdem direkt eine Verbindung da und man spricht miteinander, als würde man sich seit Jahren kennen. Also es ist einfach super schön.
1: Im Müll landet übrigens nichts. Abgeschnittene Triebe zieht Basti groß, verkauft oder verschenkt sie. Oder sie kommen in diese Abfallkiste. Dort hat sich über die Zeit schon wieder ein eigenes kleines Ökosystem entwickelt. Eben fast wie im echten Urwald.
2: Seit über 10 Jahren hilft Tanja Schäfer jetzt schon Wildtieren in Not. Ihre Wildtierhilfe, die ist inzwischen zum sicheren Anlaufpunkt in Hessen geworden. Ob aus dem Kobel gefallene Eichhörnchen, ob Igel, Vögel oder auch Füchse. Alle bekommen erste Hilfe bei ihr und werden liebevoll versorgt. Dass die Betreuung dann eben manchmal auch sehr, ich sag mal, intensiv sein kann, das weiß die erfahrene Tierschützerin natürlich. Aber die kleine Bande, um die sie sich da aktuell kümmert, die ist schon was ganz Besonderes.
3: Ja, probier nur mal, ob du noch was magst. Und bis sie müsstest du eigentlich noch essen, mein Schatz. Komm her. Ja.
4: Tanja Schäfer ist Ersatzmama von derzeit 8 Waschbärwelpen und macht das, was in den ersten Wochen zu tun ist. Sie gibt Fläschchen. Alle 2 Stunden, Tag und Nacht.
3: Als die dann kamen, war sogar noch die Nabelschnur dran. Das heißt, die sind noch ganz, ganz junge und die müssen dann halt auch sehr, sehr engmaschig aufgezogen werden, weil die halt auch unwahrscheinlich schnell dehydrieren und natürlich ihre Nahrung brauchen.
4: Die kleinen Banditen hatten einfach Glück im Unglück.
3: wenn die Waschbären nicht gesichert worden wären, wären die verhungert. Das heißt, die schreien erst mal richtig kräftig und dann wird natürlich das Schreien immer weniger und irgendwann dann, ja, sterben sie.
4: Rückblick. Waschbäralarm in Obertshausen. Die Freiwillige Feuerwehr rückte dort gleich zweimal aus, weil Waschbärbabys in Kaminschächten gefunden wurden.
5: Der Schornsteinfeger hatte die Revisionsklappe schon aufgemacht, hatte schon quasi einen durchsichtigen Kunststoffeimer davor gemacht, dass die Tiere zumindest nicht rausklettern konnten. Wir konnten mal reingucken, da die Tiere aber noch wirklich sehr, sehr jung waren, lagen die ganz friedlich da drin und haben geschlafen. Und dann haben wir die ganz vorsichtig mit der Hand rausgenommen, in unsere Kiste gelegt und dann abtransportiert. Wir haben gedacht, das wäre eine einmalige Geschichte. Und tatsächlich ein paar Tage später ging es in die betroffene Straße nochmal, in ein anderes Haus, wo wieder Waschbärbabys im Kamin gelegen haben.
4: Aufgenommen werden alle 8 von der Wildtierhilfe in Mücke im Vogelsberg.
3: Wir hatten tatsächlich für dieses Jahr genau 8 Plätze. Und diese 8 Plätze waren jetzt schneller weg, als wir schauen konnten.
4: Kein Wunder, sie sind niedlich, sie sind süß, wenn sie klein sind. Doch die Haltung der Räuber ist nicht unproblematisch.
3: Bei den 8 Waschbären ist es jetzt so, dass die bis zum August bei uns sind. Das heißt, in der Zeit werden die aufgezogen, sie sind fressfest, sie werden geimpft, kastriert und gechippt.
4: Der nordamerikanische Waschbär ist kein einheimisches Tier und darf nach seiner Aufnahme nicht wieder in die Natur entlassen werden, wie es bei heimischen Wildtieren das Ziel wäre.
3: Wir suchen also Tierparks, Zoos, private Leute, die Haltungsgenehmigungen haben. Die fragen wir alle an. Habt ihr Platz? Wollt ihr dieses Jahr ein Bärchen? Könnt ihr einen Bär nehmen?
4: Bleibt zu hoffen, dass sie nach ihrer Kindheit bei Tanja Schäfer ein neues, dauerhaftes Zuhause finden werden.
2: Sitz, Platz, bring vielleicht noch. Das ist so ziemlich alles, was ich über Hundeerziehung weiß. Aber ich bin ja auch keine Hundetrainerin. Ich habe noch nicht mal einen Hund. Aber ich kann mir schon vorstellen, dass es verschiedene Erziehungsstile gibt, wie bei den Menschen auch. Die einen setzen zum Beispiel auf strengen Gehorsam. Und die Frau aus unserem nächsten Film jetzt, die setzt eher auf Verständnis. Denise Hanke aus Niedernhausen, die ist Hundepsychologin. Sie weiß, wie Mensch und Hund besser miteinander kommunizieren können. Und für ihren besonderen Ansatz hat sie sogar schon mal einen Preis gekriegt.
6: Der beste Freund des Menschen. Und hier sind gleich mehrere davon, mit unterschiedlichen Charakteren und Bedürfnissen. Die 30-jährige Denise Hanke ist mittendrin. Sie beobachtet, korrigiert, erklärt und ist damit voll in ihrem Element.
7: Nein. Dann stellen wir uns mal hier in so einer Reihe auf. Lass so 1 bis 1,5 Meter Abstand.
8: Es ist ein bisschen surreal, aber total schön. Also ich bin total happy, dass es so geklappt hat. Es war auch alles irgendwie so natürlich seinen Lauf genommen. Ich habe total coole Kunden. Also ich liebe die Arbeit mit meinen Kundinnen, mit meinen Menschen. Es macht total viel Spaß und da verquatsche ich mich dann auch gerne mal und überziehe Stunden. Also es ist passiert.
6: Heute lebt sie das, was sie sich früh vorgenommen hat, nämlich als Hundepsychologin. Der Wunsch entsteht schon früh.
8: Also aufgewachsen bin ich ja schon mit Hunden. Also ich bin quasi auf die Welt gekommen und da war schon ein Hund bei uns zu Hause. Und ich fand Tiere schon immer toll und spannend. Und meinen Eltern war schon immer wichtig, dass wir halt die Hunde auch gut verstehen können. Also die Hundesprache lernen und dass es eben kein Spielzeug nur ist.
6: Der Umgang mit Hunden ist irgendwann nicht nur Hobby. Sie beschäftigt sich immer intensiver mit dem Thema. Mit 15 fasst sie dann einen Entschluss.
8: Da habe ich zuerst gedacht, oh, ich werde... Wenn ich groß bin, hätte ich gerne mal später eine Hundeschule. Ja, aber damals war das halt noch so, ja, das macht man so nebenher als Hobby. Davon kann man nicht leben.
6: Doch der Weg dorthin ist kein direkter und auch kein einfacher. Erst arbeitet sie im Marketing, baut sich parallel ihren Social-Media-Kanal auf und merkt irgendwann,
8: mir fehlen die Hunde, mir fehlen die Tiere. Irgendwie würde ich das auch ganz gerne, weil ich habe wenig Freizeit. Und ich würde aber gerne mehr Zeit mit den Tieren verbringen oder mit Hunden verbringen. Wäre es nicht irgendwie möglich, das so ein bisschen zu kombinieren?
6: Sie zieht die Reißleine, reduziert zunächst ihren Job, macht die Ausbildung zur Tierverhaltenstherapeutin und wagt schließlich den Schritt in die Selbstständigkeit. Heute arbeitet sie komplett mit Hunden. Und das anders als viele klassische Hundetrainer.
8: Ich bereite Mensch- und Hund-Teams darauf vor, in der Umgebung, so wie sie ist, klarzukommen, indem sie miteinander auch kommunizieren. Das, was ich als klassisches Hundetraining sehe, ist halt eher oft über einfach eine Konditionierung. Da versteht der Hund nicht, warum er es machen soll. Sondern wird nur gesagt, okay, du machst Sitz, du kriegst ein Leckerli, das ist ein gutes Verhalten, kriegst ein Lob für. Ne? Und das, dann macht er das nur, weil er weiß, okay, er kriegt Futter für. Aber er weiß jetzt nicht, warum er Sitz machen soll.
9: Nicht reiner Gehorsam steht im Mittelpunkt, sondern Verständnis und Kommunikation im Alltag. Beim Training geht es deshalb oft raus, in echte Situationen.
8: Bei dem Event heute geht es halt darum, die Bindung von den Hund-Mensch-Teams zu stärken, so ein paar Alltagsdinge zu festigen, Leinführigkeit und Spaß zu haben. Ich habe hier so ein Plüschküken mitgebracht. Das finden viele Hunde ja auch spannend. Es geht aber jetzt darum, dass der Hund das eben nicht haben darf, sondern wir Menschen werden uns das zuwerfen. Und wir dürfen uns von den Menschen, denen wir das zuwerfen, immer etwas wünschen. Zum Beispiel, lass deinen Hund Sitz machen oder lass deinen Hund Platz machen.
9: So ein Gruppentraining dauert in der Regel bis zu 1,5 Stunden und kostet 25 Euro. Einzeltraining zu Hause kostet 80 Euro. Und genau dieser besondere Umgang mit Mensch und Hund kommt bei den Teilnehmerinnen und Teilnehmern gut an.
10: Das ist eine schöne Aktivität. Wir sind jeden Sonntag zusammen, haben eine gute Zeit mit den Hunden. Wir profitieren unheimlich davon, auch im Alltag. Und so ist es einfach echt eine schöne Beschäftigung. Man lernt den Hund besser kennen, sich selbst auch. Und es macht einfach Spaß.
9: Viele entscheiden sich bewusst für ihren Ansatz.
11: Ich habe ein bisschen verfolgt, was sie tut und wie sie das Training macht. Und das hat mir gut gefallen, weil es einfach weder streng ernst mit Schreierei ist oder halt auch mit Angrifflichkeiten. Es gibt ja leider genügend Menschen, die auch noch so erziehen. Und ich finde, mit Belohnung und viel Spaß kann ein Hund genauso viel lernen und vielleicht sogar noch mehr.
12: Es sind viele hilfreiche Alltagstipps auch dabei, dass sie auch oft Hunde mitbringt, die schon erfahren sind, was vor allem der Lilly sehr geholfen hat, da sie manchmal noch sehr stürmisch ist. Und das war einer der Gründe, warum wir zu Denise sind.
9: 2024 wird Denise mit dem Petfluencer Award ausgezeichnet für ihre Aufklärungsarbeit auf Social Media rund um Hundeverhalten.
13: Es gibt super Hilfsmittel, die richtig eingesetzt deinem Hund Freiraum geben und ihr euch dabei gleichzeitig im gesetzlichen Rahmen bewegt, zum Beispiel eine Schleppleine.
9: Für sie ist klar, der Bedarf wächst, auch an Hundetrainern, wie sie es ist. Immer mehr Hundebesitzer wollen ihre Tiere besser verstehen und im Alltag anders mit ihnen umgehen.
8: Da fehlt einfach noch an Aufklärung und je mehr Kollegen da mitziehen, desto besser ist es ja. Und dadurch dann halt auch Missverständnisse entstehen, ne? die dann Spiel mit Jagdverhalten verwechseln oder mit Konfliktverhalten rumgefiddel oder die nicht sehen können, wenn der Hund gerade nicht angefasst werden möchte. Und dann hat er plötzlich das Kind gebissen.
9: Und Stillstand ist für Denise keine Option.
8: Sehr gut.
9: Sie will sich und ihr Angebot weiterentwickeln.
8: Das fängt mit Kleinigkeiten an, wie ein größeres Auto, wo ich dann viele Hundeboxen einbauen kann und mit denen ich dann auch mal rumfahren kann, dass ich auch an verschiedenen Standorten Trainings anbieten kann, auch zusammen mit Kolleginnen. Wünsche, Ziele, gibt's ganz viele.
9: Zwischen Leine und Alltag. Für Denise Hanke ist Hundetraining vor allem eins: Teamarbeit.
14: Die Menschen wollen ja eigentlich immer mehr und alles immer größer. Ne? Dabei ist doch vieles in klein eigentlich viel interessanter. Es gibt zum Beispiel sehr kleine Pferde, kleinste Bäume oder winzig kleine Häuser, tiny houses. Winzlinge sind einfach faszinierend und manchmal sind sie auch besonders schwer zu finden natürlich.
15: Genevieve, Walter und ihr Kollege auf der Suche nach Gras, nach einem bestimmten Gras. Hier in Südhessen zwischen Walldorf und Mörfelden gibt es das kleinste Gras der Welt, das Sand-Zwerggras. 2 bis 3 Zentimeter groß, in der Fruchtreife auch gerne etwas höher.
16: Sand-Zwerggras ist in Deutschland sehr selten. Das ist eine sehr spezialisierte Art, die auf diesen Sandmagerflächen vorkommt. Die gibt es jetzt in ganz Deutschland eigentlich fast nur noch in Südhessen. Und auch dort ist es eben nicht so häufig. Also es hat wirklich nur noch wenige Schwerpunktvorkommen, wo es vorkommt. Wenn man sich um diese Art jetzt nicht kümmert, dann wird sie eben wahrscheinlich ganz verschwinden in Deutschland.
15: Noch vor wenigen Tagen sah das Gras noch saftig grün aus und rotblühend. Es ist sehr auffällig, wenn es in Massen auftritt. Jetzt ist es vertrocknet. Zeit zum Samenernten.
16: Also das Sandzwerggras, das überdauert im Sommer als Samen, keimt dann im Spätsommer, Herbst und treibt dann eben aus. Und im späten Winter, im zeitigen Frühjahr fängt es an zu blühen.
15: Händisch wäre es unmöglich, dem kleinen Gras die Samen zu entlocken. Jetzt wird abgerecht. Dabei wird die gesamte Pflanze mit dem Samen mitgenommen. Auch andere Pflanzen und deren Samen kommen in den Eimer.

0: Räume des Sandzwerggrases deutlich ein.
1: Das bedeutet, sobald Flächen gedüngt werden und Nährstoffe zugeführt werden, dann wird die Fläche eben durch völlig andere Arten bewachsen und das Sandzwerggras und viele andere Arten eben auch, die diese mageren Standorte benötigen, die können da nicht mehr vorkommen.
0: Und man mag es kaum glauben, die Walddorfer Langohren sind nicht nur für Spaziergänge da, sie helfen auch dem Sandzwerggras. Sie halten die Vegetation kurz und sie sind auch unbewusste Samenüberträger. Nur das wissen sie halt nicht.
1: Also wenn die über die Fläche laufen und auch durch solche Welzkuhlen, schaffen sie eben auch Offenbodenstrukturen, wo sich dann Arten wie das Sandzwerggras auch super ansiedeln können. Und außerdem transportieren sie hier in ihrem Fell eben auch die Samen mitunter. Und beim Wälzen werden die auch dann gleich wieder im Boden ausgebracht. Also auf diese Weise können eben auch seltene Arten dann über weitere Strecken auch transportiert und auf neue Flächen übertragen werden.
0: An einer anderen geeigneten Stelle wird das Samengemisch wieder ausgebracht. Die Artenschutzmaßnahmen werden dokumentiert und später ausgewertet. Übrigens, das Sandzwerggras wurde erstmals 1753 erwähnt. Jetzt ist es in Deutschland sehr selten und stark gefährdet.
2: Vor einem Jahr ungefähr, da nimmt sich Christian Lübeck aus Bebra vor, mehr zu wandern. Das ist ein sehr großer Schritt für ihn, denn er leidet an einer schweren Depression und an einer Angststörung. Und für ihn ist es gar nicht mal so leicht, das Haus zu verlassen. Oft bekommt er dann Herzrasen und Panikattacken. Aber er zieht es trotzdem durch, gründet eine Selbsthilfegruppe und läuft los. Mittlerweile kennt er nicht nur jeden Wanderweg in seiner Gegend, sondern auch sich selbst ein bisschen besser.
3: Vor seiner Krankheit kann Christian Lübeck nicht davonlaufen. Nicht vor der Angst, nicht vor den dunklen Gedanken. Doch irgendwann beginnt er, sich zu bewegen.
4: Es macht den Kopf frei. Ich kann rechts und links mal ein bisschen abseits der Wanderstrecke gucken, wie sich denn die Natur schön entwickelt hat. Und ja, es ist dann so, dass ich halt mir auch oftmals irgendwelche Probleme, die ich am Schreibtisch zu Hause schlecht klären kann, mir dann ranziehe und dann auf der Wanderstrecke einfach mal gucke, mal überlege und dann habe ich auf einmal eine Lösung. Zack, ist die Lösung auf einmal da manchmal.
3: Vor 10 Jahren hat Christian eine Selbsthilfegruppe gegründet. Für Menschen, die wissen, wie es sich anfühlt, wenn jeder Schritt schwer fällt. Manchmal nimmt Christian andere aus seiner Gruppe mit auf den Weg. Wie Bernd Knies.
5: Wichtig ist eben, man muss versuchen, dass man aus dem Tief rauskommt, nicht, dass man sich irgendwie beschäftigt. Und irgendwo nur in die Ecke verkriechen und gar nichts tun, das macht es nicht besser, das macht es schlechter. Einfach mal nur, dass da oben andere Ströme fließen, sage ich es mal so. Ne?
4: Unsere Windräder drehen sich jetzt.
3: Christian leidet an Depressionen. Eine Krankheit, die lähmt, die Angst macht. Seitdem er nicht mehr allein dagegen kämpft, geht es ihm besser.
4: Die Gruppe hilft mir sehr gut, weil es ist ja oftmals so, dass ich draußen, wenn ich über diese Probleme rede mit irgendwelchen Leuten, dass es dann oftmals auf Unverständnis trifft. Und in der Gruppe ist es halt so, dass da Verständnis da ist, das Gegenüber versteht, um was es geht.
3: Was Christian richtig hilft, ist Bewegung, nicht als Leistung. Trotzdem, ein paar Kilometer hat er schon gesammelt.
4: 1323.
3: Nochmal bitte?
4: 1323.
3: In welchem Zeitraum?
4: Innerhalb von 13 Monaten.
3: Innerhalb von 13 Monaten.
4: Ich habe mir so ein Ziel gesetzt gehabt, einfach monatlich so 100 Kilometer zu schaffen. Und das habe ich jetzt ganz gut erreicht.
3: Was passiert auf den 100 Kilometern monatlich?
4: Da geht's Richtung Solz, da geht's die Kolmberger Wanderwege, da geht's, wenn ich mal in Fulda oder in Eschwege bin, geht's irgendwo, wenn es gerade schön ist, einfach irgendwo angehalten, laufe ich einfach mal ein Stück. Und wo ich gerade halt bin.
3: Und was passiert im Kopf?
4: Der Kopf ist dann irgendwann frei. Es macht Spaß und ich fahre dann nach Hause und sage, gut, dass du es wieder gemacht hast, dass du es wieder durchgezogen hast.
3: 1300 Kilometer gegen die Angst. Jeder Schritt ist einer in Richtung Leben.
2: In Heusenstamm-Rembrücken, das ist in der Nähe von Offenbach, da hat sich ein Meisenpaar einen, man kann sagen, besonders spektakulären Nistplatz ausgesucht. Man könnte fast meinen, die

0: Triebmätze stehen auf Action. Langweilig dürfte es Ihnen da auf jeden Fall nicht werden.
1: Vor 4 Wochen haben sie erst ihre neue Wohnung bezogen, in Rehmbrücken. Und dann das. Einen besseren Nistplatz hätte sich Familie Kohlmeise wohl nicht aussuchen können. Seitdem hat die Feuerwehr in Heusenstamm Rehmbrücken einen Vogel.
2: Kann man so sagen, das stimmt. Wir hatten weder mit der Meise geredet, noch haben wir einen Mietvertrag unterschrieben für den Nistkasten. Wir hatten zuerst Bedenken dabei, ob die das stören könnte. Aber das interessiert die Meise gar nicht, ob wir hier mit der Feuerwehr im Einsatz rausfahren oder nicht. Die ist völlig unbeeindruckt davon.
1: Ganz anders Patrick Niebeling. Den 41-Jährigen hat das Meisenfieber gepackt.
2: Ja, das erste positive Erlebnis war natürlich, nachdem wir den Nistkasten aufgehängt haben, als die erste Meise natürlich reingeflogen ist und vor allem dann auch die erste Nacht da drinnen übernachtet hat.
1: Jetzt werden in der Werkstatt der Freiwilligen Feuerwehr weitere Nistkästen für die Singvögel in Heusenstamm optimiert.
2: Der erste Kasten haben wir im Baumarkt gekauft. Wir sind da sehr unbedarft an die Sache rangegangen, wollen das Ganze allerdings jetzt ein bisschen professionalisieren und bauen jetzt die Nistkästen für einen eventuellen zweiten Standort selber.
1: Zurück zur Meise. Dank der eingebauten Webcam ist Patrick Niebeling immer auf dem neuesten Stand der Familienplanung.
2: Das ist jetzt live aus dem Nistkasten. Die Meise sitzt jetzt seit längerem auf den Eiern, brütet die aus, verlässt kaum noch das Nest. Zwischendurch wird die Meise von ihrem Partner mit Leckereien versorgt. All inclusive quasi für die Meisenmama. Und der Papa kümmert sich darum, dass es der Meise gut geht.
1: Für Patrick Niebeling und die Feuerwehrkameraden bleibt es also spannend.
2: Man unterhält sich hier bei den Ausbildungen im Feuerwehrhaus auch regelmäßig darüber, was hat sich denn im Nest getan? Wie viele Eier liegen letztendlich da? Wie oft ist die Meise da? Was passiert? Sind vielleicht auch schon Küken geschlüpft? Das ist natürlich hier immer ein Dauerthema.
1: Die erfreuliche Nachricht kommt zum Schluss. Aus den 7 Eiern sind inzwischen 7 putzmuntere Küken geschlüpft. Bei der einzigen Feuerwehr, die eine Meise hat.
2: Wir haben mittlerweile einfach einen Bezug zur Meise, weil sie halt einfach mittlerweile hier dazugehört. Über all die Jahre, die wir dieses Projekt jetzt begleiten, gehört sie einfach zu uns zur Feuerwehr. Und jedes Frühjahr schauen wir immer wieder in den Nistkasten. Wann zieht die nächste Meise ein, ist dann die große Frage.
3: Hallo, 2, 3. Ist das richtig? Hallo. Ich bin Claudia Schick.
4: Ich bin in Kassel geboren, dann war ich in Hamburg, habe dann da studiert, war beim NDR, da bin ich zur RTL und habe ich Radio gemacht. Und nach einer gewissen Zeit habe ich gedacht, da geht noch mehr, kommt das Bild noch dazu, gehe ich zum Fernsehen. Frankfurt ist mir so ans Herz gewachsen, weil es wirklich so ein Clash so von Gegensätzen ist und es ist so urig und auf der anderen Seite so groß und weltmännisch. Ich liebe Pasta. Du kannst mir alles kochen mit Pasta. Ich esse alles. Egal. Hauptsache Pasta. Rauf und runter. Jeden Tag.
3: Wir sehen uns.

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1: Ich muss hier auch mal eine Affenschaukel. Ich bin nämlich auch nicht so der. Ui. So.
0: He is one big family.

0: Die haben nämlich hier so ein... Nee. Ich würde mal fast tippen, Dachs oder Waschbär oder so. René, hast du eine Ahnung? Schädel.
1: Ach so, ja, danke. Entschuldigung, das ist ja mein Thema.
0: Genau, Kamm. Raubtier, ne?
1: Genau, das hier sieht mir auch nach einem Waschbär aus.

0: Ja, jetzt ist Nationalpark.
1: Oh, ja. Da habt ihr schon das erste Hindernis wieder, neues.
0: Hüpfenmodus aktivieren.
2: Oh, die ist ja auch so besonders.
3: Mama, Hand!

0: Jetzt hast du eine kleine Brücke. Komm, ich helfe dir drüber über die Brücke. Aber stürz nicht in den See.
1: Das war zu schnell.

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Hinblick darauf, dass eine einvernehmliche Lösung der Ehepartner doch nicht ausgeschlossen erscheint, wird von der Parteienvernahme für heute Abstand genommen und die...

0: mein Pferdet-T-Shirt. Ohne mein Pferdet-T-Shirt fahre ich morgen auf keinen Fall ins Ferienlager.
1: Mein Pferdet-T-Shirt habe ich gewaschen. Guten Morgen, mein Schatz.
0: Gewaschen? Warum das denn?
1: Nach 26 Stunden.
2: Abend, Mutter. Zählst die Stunden bis zu ihrer Abfahrt.
1: Nein, ich zähle nur die Stunden bis zu unserer sturmfreien Bude. Auf! Los geht's.
0: Also dann nimmst du Britney mit und ich Robbie. Weg da, Blödmann.
3: Selber, blöde Ziege.
0: Oder soll ich Justin Timberlake mitnehmen?
1: Alisa, bitte, ihr seht euch doch gleich.

0: verstehe kein Wort.
1: Doofe Kuh. Steck den sofort wieder rein. Kannst du rausgehen?
0: Vielleicht spiele ich sie runter.
2: Wenn du das machst.
3: Als dein Finanzberater würde ich abraten.
1: Wir brauchen ein zweites Badezimmer.
2: Genau.
3: Das wird sich heute nicht mehr machen lassen. Außerdem müsst ihr in 20 Minuten los.
1: Heute ist letzter Schultag.
2: Da kommt kein Schwein pünktlich.
3: Kommt.
0: Hasenfutter ist aus.
4: Steffen.
5: Spielst du jetzt komplett? Was soll das?
1: Sieht doch cool aus.
5: Lisa.
4: Apfel.
3: Oh. Davon stirbt er nicht.
5: Bevor ihr abreist, wird der Hase gewaschen. Ich habe keine Lust, beim Tierarzt zu sitzen, wenn er auf die Farbe allergisch reagiert.

0: 25 Stunden.
1: Das habe ich auch abgesagt. Das Symposium wird ohne mich stattfinden.
2: Meinst du nicht, dass du ein bisschen übertreibst? Da wolltest du doch unbedingt hin.
1: Überhaupt nicht. Ab morgen sind Klaus und ich für 14 Tage allein. Und das werden wir auskosten bis zur letzten Minute. Keine Zeit für Ehekrisen aller Art. Bitte schön.
2: Entsetzliche Vorstellung. 2 Wochen allein mit Gustav, das würde ich gar nicht aushalten.
3: Wir werden ununterbrochen unterwegs sein.
2: Endlich.
3: Wie früher. Ich habe 1000 Pläne.
2: Würde deine Ehe vielleicht auch mal ganz gut tun?
4: Unsere Ehe tut nur gut, wenn wir uns so wenig wie möglich sehen.
2: Mhm. Na ja, dann ist es ja perfekt, dass du alle meine Verhandlungen übernehmen kannst.
3: So. Das wird jetzt die letzte Scheidung für die nächsten 14 Tage.
2: Genieß es. Ich glaube ja, dass du dich spätestens nach einer Woche so langweilst, dass du mich um deine Akten anflehen wirst.
5: Mhm. Also, ich melde mich dann, okay?
6: Bis dahin bin ich Großmutter.
0: Ach, Angie. Da musst du mich verwechseln, das kann ich nicht gewesen sein.
6: Doch, das warst du.
5: Ciao.
6: Ciao.
5: Ich ruf dich an, okay?
7: Erik, vergiss nicht, im Statut auf die Unterlagen für das Hotelprojekt zu gehen.
8: Pass mal auf, wir konzentrieren uns voll auf den Wettbewerb und wenn du wieder da bist, dann kümmerst du dich in Ruhe um den Hotelanbau, klar?
7: Ja, aber der Anbau finanziert unsere Teilnahme an dem Wettbewerb. Das ist nicht gut, wenn das jetzt einfach so liegen bleibt.
8: Weißt du was? Das Büro kommt locker ohne dich aus, aber du kommst nicht ohne das Büro aus.
7: Ich habe das Ina versprochen. Außerdem, wir sind seit 12 Jahren zum ersten Mal 2 Wochen allein. Und jetzt tu nicht so, als ob ich ohne Arbeit nicht leben könnte. Siehst du? Geht ganz leicht.
8: Und was macht ihr dann so? 14 Tage lang? Allein? Zu Hause?
7: Keine Ahnung. Wir haben endlich mal keine Termine, keine Kinder, keine Diskussionen, keinen Streit. Lesen, kochen, ausschlafen.
8: Also so richtig spannend.
7: Hm? Und ich werde meinen alten Plattenspieler reparieren.
8: Weißt du, diesen alten Schneewittchensarg, den hast du immer noch?
7: Ja. Hasenfutter nicht vergessen. Und Schnürsenkel.
8: Das ist typisch Ina.
7: Kannst du mich schnell in die Stadt fahren? Mein Rad hat einen Platten.
8: Ja, klar, gern. Das ist auch die Gelegenheit, dich endlich mal meiner neuen Liebe vorzustellen.
7: Danke, das ist nicht notwendig. Die ändert sich doch jede Woche.
8: Ja. Schau mal. Das ist Liebe, die bleibt.
7: Du wirst auch nie erwachsen.
8: Wenn Erwachsene sein Hasenfutter kaufen und langweilige Autos fahren heißt, dann will ich es, glaube ich, gar nicht. Der Wagen ist der absolute Traum.
9: Genau, ganz genau so.
2: Ja, ich brauche 2 Karten für die Oper, bitte.
10: Das wird ja immer besser. Du hast doch immer.
2: Nein, ich verbinde. Ich bitte.
10: Haben Sie das gehört?
2: Nicht im Detail, aber das wird mir wohl kaum erspart bleiben. Ja, nehmen Sie doch Platz. Bringen wir es hinter uns.
7: Na, was sagst du? Wir haben uns zum ersten Mal geküsst. Wir haben ja beschlossen zu heiraten. Und die hat mir Ina gesagt, dass wir Zwillinge bekommen werden. Bis die Kinder da waren, sind wir immer dahin gefahren, wenn man ein Problem hat.
8: Ach, Klaus. Also, du bist so ein richtiger Frauenversteher.
7: Stimmt. Solltest du auch mal versuchen. Weißt du, ich hätte nie gedacht, dass 2 Wochen für uns mal so wichtig wären.
8: Sag mal, was hältst du von so einer kleinen Horizonterweiterung?
7: Hörst du mir?
8: Komm mal mit. Sonja, mein Schatz. Hallo.
11: Sabrina.
8: Sabrina, natürlich, ich komme hier, Sonja.
11: Das übliche.
8: Nein, nein, mein Freund, der sucht was besonders Schönes für seine Frau.
11: Und welche Größe?
7: Ich weiß nicht. Keine Ahnung. Tja, damit erübrigt sich die Sache wohl.
8: 75B. Na, jedenfalls vor 15 Jahren.
7: Falls du das noch nicht bemerkt haben solltest, man kann sich Frauen auch nach Namen merken.
8: Vielen Dank für den Tipp, aber ich komme sehr gut zurecht.
7: Entschuldigung. ich nehme das da.
9: Ach, dieses Moment. Sehr gerne.
7: Zufrieden? Den brauche ich nicht.
8: Selbstverständlich nimmst du den. Entschuldige bitte mal, ja? Aber das ist überhaupt erst das Tüpfelchen auf dem i.
7: Das kommt überhaupt nicht in Frage.
12: Klaus! Darauf lade ich dich ein.
7: Wenn es deine Psyche gut tut. Ina zieht die sowieso nie an.

0: Strapse? Wie kommst du denn auf die Idee?
1: Ich weiß auch nicht. Du kannst es auch umtauschen.
0: Nein, nein, überhaupt nicht. Ganz und gar nicht, nein. Ich hätte nur nicht gedacht, dass du...
1: Und ich dachte eher, dass du gar nicht so...
0: Kannst du das überhaupt?
1: Ich versuch's.
2: Ich habe solche Bauchschmerzen. Vielleicht kann ich morgen gar nicht mitfahren.
0: Nicht mitfahren?
1: So. Und, tut der Bauch noch weh?
3: Oh mein Schatz, du musst dir keine Sorgen machen. Es wird bestimmt ganz nett im Ferienlager.
2: Wird es nicht. Und ich will in kein Ferienlager, wo nur so idiotischen Typen sind wie Stefan.
1: Im Ferienlager könnt ihr euch wunderbar aus dem Weg gehen. Und mit den anderen Jungs machst du es genauso. Die ignorierst du einfach.
3: So, komm, ein Stückchen Tee. Hm? So. Na, vielleicht findest du da ja sogar einen ganz nett.
2: Hm? Spinnst du? Wie kommst du denn darauf?
3: Ich meine ja nur.
2: Ich habe solche Kopfschmerzen.
0: Komm her, für einen ist schon noch Platz. Morgen wird alles besser.
3: Nacht, Lisa. Nacht, Stefan.
2: Gute Nacht, Papa. Gute Nacht, Mama.
1: Gute Nacht, John Boy.
2: Wer ist denn das?
4: Vorgeburtstagsgeschenke.
5: Oh, voll cool.
4: Super. Damit ihr euch mal meldet, wenn irgendwas ist oder einfach nur so, ja? Lasst mein Handy immer an, damit ihr uns immer erreichen könnt, ja? Viel Spaß. Und wir denken an euch, ja? Und ich wünsche dir ganz ungeheuer viel Spaß, ja?
5: Du bist oberpeinlich.
4: Ach so, macht's gut, ne?
1: Tschüss, ihr zwei.
4: Und ruft mal an.
1: Wir werden unser ganzes Erspartes vertelefonieren.
4: Ja, hoffentlich mit uns.

0: alleine.
1: Ja, genau. Komisch. So leer.
0: So leise.
1: Und hoffentlich haben Sie nicht Heimweh. Wir könnten doch auch noch mal ins Bett gehen.
0: Warum nicht? Obwohl.
1: Na, eigentlich hast du recht. Warum gerade jetzt? Wir haben ja jetzt Zeit.
2: Come sta?
3: Wie geht es Ihnen?
2: Mi trovo bene.
0: Seit wann lernst du Italienisch?
1: Ach, schon seit 2 Wochen.
0: Schau mal. Unsere Platte.
1: Ist doch meine.
0: Wieso ist das deine?
1: Weil du sie mir geschenkt hast. Ja? Die Reservierung geht in Ordnung?
4: Ja.
1: Wunderbar. Danke.
0: Reservierung?
1: Wir gehen in Don Giovanni. Nächste Woche.
0: Sehr schön. Hast du mir das schon gesagt?
1: Ja, doch, doch. Gerade eben. Mein Fritz, was machst du denn da eigentlich?
0: Das gibt's doch nicht. Das ist der Antriebsriemen. Den kriege ich nie wieder. Dieser Antriebsriemen muss doch zu kriegen sein.
3: Lass uns irgendwas gemeinsam machen.
0: Aha.
3: Vielleicht sollten wir doch wegfahren. Was meinst du?
0: Wieso willst du denn jetzt auf einmal wegfahren?
3: Ach, hier sind wir irgendwie so abgelenkt von uns.
0: Ich habe überhaupt keine Lust, irgendwo hinzufahren. Ah. Hallo, Erik. Na, was gibt's Neues? Alles im Griff?
5: Berger und Ganser, dein Hotelprojekt sitzt hier bei mir. Du sollst morgen um 11 zu ihnen ins Hotel kommen und die Präsentation des Erweiterungsanbaus machen. Hm? Nein, ganz zwanglos.
0: Das kommt überhaupt nicht in Frage.
5: Nur die Investorengruppe und du, ja. Die Investoren scheinen Druck zu machen.
0: Das musst du machen. Ich bin im Urlaub.
5: Ja, und sie haben gesagt, sie wollen dich, nur dich. Soll ich es fix machen?
0: Ja.
5: Gut, dann um 11 Uhr im Hotel,
0: ja?
5: Du reißt dich jetzt zusammen. Du selber hast gesagt, dass sie auf diesen Auftrag nicht verzichten können. Du bist der Einzige, der das Projekt im Kopf hat, klar?
6: Ja, soll noch einen schönen Gruß ausrichten. Und?
5: Er freut sich.
0: Ina? Ina? Du hast recht gehabt. Wir sollten wegfahren. Was hältst du davon?
1: Du willst in ein Wellnesshotel?
0: Mhm.
1: Warum? Was willst du denn machen?
0: Keine Ahnung, wir könnten alles Mögliche tun. Swimmingpool, Fitnesscenter, Massagen,
1: Tennisplätze. Ja, alles, was mir Spaß macht und dir nicht gefällt.
0: Genau, ich fahre mit dir dahin, weil es dich glücklich macht. Ja, so ist das.
1: Ich freue mich. Danke.
0: Was hast du denn vor?
1: Oh, ich wollte in die Stadt gehen, bummeln. Kommst du mit? Ja, ist gut, okay. Hab schon verstanden. Tschüss. Bis später.
0: Tschüss.

0: Ist ja schön.
1: Was?
0: Das Kleid?
1: Die Schuhe sind neu.
0: Ach so. Ja, auch sehr schön. Hast du nicht schon solche?
1: Nee, komm, falsch. Das ist ganz, ganz falsch. Also noch mal, ja?
0: Hey, du hast ja neue Schuhe. Sie sehen großartig aus. Noch was? Überhaupt siehst du ganz großartig aus. Auch in dem Kleid, was nicht neu ist und trotzdem ganz wunderbar aussieht.
1: Danke. Ich bin zwar völlig fertig, aber ich habe noch eine Überraschung für dich. Ja, komm.
0: Was, warte. Ich wollte gerade was kochen.
1: Noch kochen? Na, das ist doch gar nichts Besonderes. Das müssen wir ja nicht ausgerechnet dann machen, wenn die Kinder weg sind.
0: Hm? Ich komme sonst nie dazu.
1: Na, dann musst du eben früher vom Büro weggehen. Was würdest du denn noch gerne machen wollen?
0: Vielleicht kürzen wir das Ganze ab und du sagst mir einfach, was ich gerne machen will.

0: Was machst du denn da? Bist du denn hier? Mitten im Kino?
1: Na, warum denn nicht? Deshalb sind wir da vorher auch hergefahren.
0: Ja, da hatten wir keine Wohnung und wir waren 15 Jahre jünger.
1: Komm, jetzt sei nicht so spießig. Entspann dich einfach. Oh. Na, was hast du?
0: Keine Ahnung, ich habe mir irgendwas verrissen. Gott, ich kann mich gar nicht mehr bewegen.
1: Sag mal, ist das jetzt ernst oder willst du nur Zeit schinden?
0: Sehr witzig.

0: Was denn jetzt schon wieder?
1: Das brennt wie Feuer.
0: Was?
1: Deine Hand.
0: Oh Gott, die Salbe, ich... Oh, das tut mir so leid. Ich habe da überhaupt nicht mehr dran gedacht. Soll ich...
1: Nein, bitte, mach einfach nur gar nichts. Nur meine Ruhe.

0: dein Rücken noch weh? Ach komm, dann verschieben wir das Wellnesshotel. Das hat ja überhaupt keinen Sinn.
1: Nein, das ist nur... Ich fühle mich topfit. Ich freue mich, mit dir in dieses Hotel zu fahren. Das lasse ich mir nicht durch irgendwelche Wehwehchen vermiesen. Alles klar?
0: Du bist ein Schatz. Aber wenn es nicht geht, dann sagst du es, ja?

0: Und? Gute Wahl?
1: Sehr schön.
2: Tennis, Morbat, Nordic Walking, Wirbelsäulengymnastik, na das ist es doch, das musst du machen.
3: Ich suche mir einen schattigen Platz zum Lesen, dann kommt das ganz schnell wieder in Ordnung.
2: Ach, das ist doch Blödsinn, wenn wir schon mal da sind, dann wirst du doch nicht herumliegen wollen.
3: Das ist wirklich nicht nötig.
2: Unterwassermassage, das ist das Richtige für dich.
3: Gut, dann nehme ich das.
4: Unterwassermassage?
3: Ja.
4: Gut. Oh, da habe ich heute leider allerdings nur noch einen Termin um 11 Uhr frei, Herr Heller. Und da findet ja gerade Ihre...
3: Kein Problem, das macht nichts. Das ist sehr gut, den nehme ich.
4: Soll ich dann vielleicht Herrn Ganser und Herrn Berger Bescheid sagen?
3: Nicht nötig, das wird sich dann schon alles finden.
4: Ich verstehe.
2: Was, wem Bescheid sagen?
3: Keine Ahnung, wahrscheinlich dem Masseur.
4: Oh. Ja, hallo?
5: Lisa,
4: ach, hallo. Stefan, mein Schatz.
5: Ja.
4: Ja, hallo.
5: Geht's euch gut?
4: Ach, das war schön.
5: Wir lassen uns auch gut gehen.
4: Ach, das ist toll. Nein, hier ist alles ganz prima. Ja? Ich geb dir mal noch den Papa, ja?
5: Ja, ich geb dir die Mama.
4: Moment,
5: ja,
4: tschüss. Gut. Lisa, hallo. Na? Ja?
5: Erster beim
4: und,
5: Volleyball.
4: Und, klappt das alles gut? Ja?
5: Na, prima.
4: Wow, das ist aber schön. Ja, nein, bei uns ist alles ganz gut.
2: Hotel Deutsch Vital, Sie sprechen mit Marianne Timme.
6: Ich weiß gar nicht, wann wir das letzte Mal Tennis gespielt haben. Das ist schade, dass du nicht mitmachen kannst.
3: Genau, das werden wir so schnell wie möglich nachholen.
6: Naja, vielleicht machen dich ja die Unterwassermassagen ganz schnell wieder fit. Hm?
3: Das hoffe ich. Ich glaube, wir müssen.
4: Hm? Ja, und danach mache ich dann noch Tai Chi. Und wir treffen uns dann am besten Mittag bei der Bukusbahn. Einverstanden?
3: An der wo?
2: Salatbuffet im Garten.
3: Ah, sicher.
4: Tschüss.
3: Tschüss.

0: Schreibtisch.
1: Sehr gut. Ja, ja. Komm mal jetzt.
2: Kommt jeden Augenblick. Ich weiß nicht, was.
0: Entschuldigung. Ach, guten Tag. Tja, dann fangen wir doch am besten gleich an.
2: Ja, dann folgen Sie mir noch mal bitte zu den Tennisplätzen.
0: Ja. Tennisplätze? Nein, nein, nein. Ich würde vorschlagen, wir beginnen besser woanders. Vielleicht an der Stelle, wo wir uns das Clubhaus gedacht hätten. Ja?
3: Und beginnen. Linker Fuß aufdrehen, Gewicht nach vorn, vorne den Fuß aufsetzen, rechter Arm an der Hüfte vorbei, Hände kreuz. Schritt zurück.
0: Das Clubhaus, wie gesagt, mit einem Flachdach. Das Flachdach bricht die Struktur, nimmt aber die Grundidee des Hotelgebäudes auf. Gleichzeitig dient es als Terrasse, als Nachmittagsterrasse. Der Sonnenstand ist optimal. Ich darf Ihnen das mal kurz demonstrieren. Die Sonne kommt dann von hier.
4: Vielen Dank für Ihre Ausführung. Wir möchten Sie nunmehr auf einen kleinen Imbiss einladen. Herr Heller wird Ihnen währenddessen für all Ihre Fragen zur Verfügung stehen.
0: Sehr gern. Ich müsste nur ein kurzes Telefonat. Du, das hat meinem Rücken sehr gut getan. Die haben noch einen Termin frei.
5: Ja, wenn er die Massage so gut tut, dann. Dann nimm doch noch eine Stunde.
0: Kein Problem?
5: Nein.

0: Leute, bitte leise sprechen, bitte. Ne? Entschuldigung. Können Sie mir sagen, wo ich meinen Mann finde?
1: Am Treppenaufgang vorbei, die Tür vorne links, Konferenzraum 2.
0: Nein. Also mein Name ist Helle. Mein Mann ist in der Unterwassermassage. Und können Sie mir vielleicht sagen, wie ich dahin finde?
1: Sehr gern, Frau Heller. Nur Ihr Mann, der Herr Heller, der Architekt. Ist Ihr Mann Architekt?
0: Ja, wieso?
1: Also Ihr Mann befindet sich im Konferenzraum 2. Die Präsentation für den Erweiterungsbau ist noch nicht zu Ende.
0: Ah ja, verstehe. Das ist natürlich noch nicht zu Ende.
1: Nein.
0: Das ist ja auch ein sehr umfangreiches Projekt, nicht wahr?
1: Oh ja, das kann man wohl sagen. Golfanlage, Clubhaus und dann der ganze hintere Trakt. Soll ich für Ihren Mann vielleicht für morgen einen Termin in der Unterwassermassage machen, Frau Heller?
0: Nein, danke. Da wird er wahrscheinlich gar keine Zeit haben. Danke.

0: Wie geht's deinem Rücken? War die Behandlung erfolgreich? Bist du geheilt?
1: Ja, war sehr gut. Und du? Wie war's bei dir?
0: Ach, danke, ganz hervorragend. Könnte nicht besser sein.
1: Hast du was?
0: Nein, wieso? Ich habe mir unsere Zeit ohne die Kinder genauso vorgestellt.
2: Einen wunderschönen guten Abend. Herzlich willkommen in unserem Hotel. Freue mich, dass Sie Ihren Mann begleiten konnten.
0: Danke ganz meinerseits.
1: Guten Abend. Ja, Ina, ich habe vor für dieses Hotel hier.
0: Aber Schatz, der Erweiterungsbau, die Golfanlage, das Clubhaus. Ich weiß doch über deine Projekte Bescheid.
1: Ist es nicht wunderbar, wenn man das Nützliche mit ein wenig Genuss verbinden kann?
0: Ja, so ist es.
2: Frau Heller, darf ich Ihnen zu Ihrem Mann gratulieren? Er ist ein Genie. Sie wissen vielleicht gar nicht, was Sie an ihm haben.
0: Ja, das könnte sein. Wollen Sie nicht mit uns essen?
1: Aber
2: sehr gerne. Wenn wir Sie nicht stören.
0: Aber nein, Sie stören nicht. Sie sind es doch gewöhnt, nicht allein zu sein. Mein Mann kann ja ohne Arbeit praktisch nicht existieren.
2: Ich meine also eine gesamte Golfanlage im japanischen Stil. Mhm. Das ist originell. Haben Sie schon eine Idee für das Clubhaus?
1: Davon halte ich ehrlich gesagt wenig. Ich denke, wir sollten bei unseren Plänen bleiben.
3: Naja, unbedingt. Aber vielleicht könnten wir doch ein paar Ideen einfließen lassen. Von dem Flachdach bin ich ohnehin noch nicht so ganz begeistert.
0: Naja, vielleicht statt dem Flachdach ein Türmchen.
1: Nein, nein, also ein Türmchen wäre gelinde gesagt eine Katastrophe. Das würde die ganze Konzeption sprengen, wenn Sie verstehen, was ich meine.
2: Aber Herr Heller, Sie sind doch sonst so innovativ.
1: Ja, ja, eben. Sehen Sie, wenn Sie sich scheiden lassen wollen, da kann meine Frau Sie sicher kompetent beraten. Türmchen sind nicht ganz Ihr Fachgebiet.
0: Ich zeichne Ihnen hier einfach mal auf, wie ich mir das vorstelle, ja? So, sehen Sie? Türmchen wie bei einem japanischen Kaisertempel.
2: Das ist hervorragend. Das ist, Ihre Frau ist hervorragend.
1: Nein, danke, ich möchte nichts mehr. Außerdem trinke ich keinen Alkohol.
0: Ja, er sagt, er verträgt keinen. Ich bin überzeugt, das ist nur psychisch. Er hat es noch nie probiert. Er hat einfach Angst, sich gehen zu lassen.
1: Es reicht ja vielleicht, wenn sich einer aus der Familie gehen lässt. Vielen Dank für den netten Abend.
0: Komm, jetzt sei doch ein bisschen locker. Ich trinke das noch aus und dann gehen wir zusammen. Einverstanden?
1: Nein, ich bin nicht einverstanden und ich bin auch nicht locker. Ich bin müde. Ich gehe jetzt ins Bett. Entschuldigen Sie mich. Gute Nacht.
0: Na gut, dann.
3: Ja, genau, dann bleiben Sie einfach noch bei uns sitzen. Ihr Mann läuft Ihnen nicht weg, nicht wahr?
2: Ja, genau.
0: Ja.
4: Also dann, Lina.
5: Gute Nacht.
4: Alter, das war so schön. Und
5: nicht die Türmchen vergessen. Ja. Schläfst du schon?
1: Wie kommst du dazu, mir meine Arbeit zu pfuschen? Vielleicht ein Türmchen. Mein Schwachsinn.
5: Ach komm, ich war wütend und wollte dich ärgern. Und ob du da nun 3 Türmchen hinbaust oder 20, das ist mir völlig egal. Außerdem hat Uwe die Idee später gar nicht mehr gefallen. Und Alfons, na, den wirst du schon wieder überzeugen.
1: Uwe und Alfons, das ist doch unglaublich. Weißt du, was dieser Auftrag für uns bedeutet?
5: Oh.
1: Die Existenz unserer Firma hängt davon ab.
5: Ja, aber warum erzählst du mir denn dann nichts davon, wenn es so wichtig ist?
1: Weil es dich nicht interessiert, weil du nicht zuhörst.
5: Stimmt überhaupt nicht.
1: Nein, nein, bitte erklär mir jetzt nicht, wie es wirklich ist. Also gut, es war zwar unmöglich, was du gemacht hast, aber ich hätte dir sagen sollen, dass ich hier zu tun habe.

0: Ja, zweimal Frühstück, bitte. Zimmer 16. Ja, mit allen. Danke. Wo warst du denn?
1: Ich habe mit Berger geredet. Und es ist ein Tennisplatz reserviert in 20 Minuten. Also Beeilung, meine Dame.
0: Was mit deinem Rücken?
1: Du darfst mich eben nicht so hart rannehmen.
0: Es wäre auch schön gewesen, wenn wir im Bett geblieben wären. Ich habe Frühstück für uns bestellt.
1: Na ja, dann frühstücken wir eben ein bisschen schneller.
0: Irgendwie habe ich mir das anders vorgestellt. Was denn jetzt?
1: Ich sag das Tennis ab.
0: Ja, wieso das denn?
1: Sag mal, was willst du eigentlich?
0: Also eins wollte ich auf keinen Fall. Abreisen.
1: Du hast aber gesagt, du willst abreisen.
0: Das habe ich doch nur so gesagt.
1: Ich habe das für die beste Lösung gehalten.
0: Warum musst du immer nach der besten Lösung suchen? Das ist doch absurd. Es gibt nicht immer für alles eine Lösung.
1: Okay, was hätte ich machen sollen?
0: Nichts. Du hättest gar nichts machen sollen.
2: Wie geht es Ihnen? Come sta?
0: Come va? Wie geht's?
1: Danke. Bestens.
0: Bestens. Das ist sicher erst Lektion 5.
1: Jetzt werde ich mal unseren Hotelauftrag retten. Ich weiß nicht, wie lange es dauert, deine Türmchen da wieder herauszumanövrieren.
0: Tut mir leid.
1: Mir auch.
0: Ich hole dich heute Abend ab, um 8. Und dann gehen wir ins Kino, einverstanden?
1: Ja, klar.
3: Und was hältst du davon, wenn wir da was Japanisches hinzaufen? Okay. Gehen wir was trinken?
1: Gute Idee. Ah, geht ja nicht. Ina holt mich ab. Wir gehen ins Kino.
3: Ina, grüß dich.
0: Hallo, Erik.
1: Sag mal, was hältst du davon, wenn wir in die Spätvorstellung gehen? Erik und ich wollen noch was trinken. Wir waren doch schon lange nicht mehr zu dritt unterwegs.
0: Ja, wir sind doch verabredet.
1: Ja, dann müssen wir uns ja nicht dran halten.
0: Warum nicht?
1: Muss ja nicht immer alles nach Plan gehen.
3: Ich schlage vor, wir verschieben das einfach und ihr beide macht euch einen schönen Abend. Okay?
0: Ja, kommst du jetzt mit oder nicht?
1: Entschuldige, verstehe ich nicht. Sei du doch mal locker.
0: Du, ich will dich nicht zwingen, mit mir ins Kino zu gehen.
1: Jetzt sei doch nicht gleich eingeschnappt. Ich komme ja schon. Muss immer genau das passieren, was er sich in den Kopf gesetzt hat.
0: Ah ja, natürlich. Ich bin die Egoistin, ja? Du hingegen bist rund um die Uhr mein Wohlergehen bemüht. So sehr, dass du noch nicht mal bemerkt hast, dass ich eine neue Frisur habe.
1: Du hast mir keine Minute Zeit gelassen, was dazu zu sagen. Und machst mir dauernd nur Vorwürfe.
0: Keine Sorge. Bin ja schon weg.
3: Bist du eigentlich total bescheuert? Ina brezelt sich hier für dich auf, freut sich auf einen romantischen Abend mit dir und du? Du lässt sie einfach gehen?
1: Ich weiß auch nicht. Niemand kann mich so schnell ärgern wie Ina.
3: Ja, dann schwing dich auf dein Fahrrad und nichts wie hinterher.
1: Guter Tipp.
3: Ich vergesse zwar manchmal ihren Namen, aber dafür weiß ich, wie man Frauen behandelt.
1: Erik, halt die Klappe.

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1: Ja, ich nehme dir ein großes Sushi.
2: Sushi da ich Joe.
3: Hey, Luisa.
2: Na, guten Abend. Kleines Sushi kommt gleich.
3: Wunderbar.
2: Wollen Sie kurz Platz nehmen, bitte?
3: Ja.
2: Ina? Hey, du hast es doch nie etwa geschafft, Klaus in ein Sushi-Lokal zu schleppen.
1: Klaus ist nicht da, wieso? Ihr wolltet doch miteinander.
2: Wollen Sie Sushi mit Dame?
3: Sushi mit Dame?
1: Oh Gott, auch das noch.
3: Mit Dame, selbstverständlich.
1: Krebs gegen Oktopus?
3: Was, das weißt du? Okay. Den hier, den musst du mit großer Ehrfurcht essen. Die Maori nennen ihn den heiligen Fisch. Sie behaupten, beim Kauen, da würde man seine Seele spüren. Und wenn man dann Verbindung mit ihr aufgenommen hat, dann hat man einen Wunsch frei.
1: Die Maori? Ist doch ein Aal. Wo hast du denn das her?
3: Das war ja da. Probier's noch mal. Und? Was hast du dir gewünscht?
1: Verrate niemals einem Fremden deine Wünsche. Altes Maori-Sprichwort. Noch nie gehört?
3: Klar kenne ich das. Ich hab nur nicht gedacht, dass ich ein Fremder für dich bin.
1: Ja, was hast du denn gedacht, was du für mich bist?
3: Ja, ich meine, waren wir uns früher doch schon mal sehr nah?
1: Ja. In den kurzen Momenten, wo wir uns nicht darüber gestritten haben, dass dir alles zu nah ist, waren wir durchaus auch mal nah, ja.
3: Oh komm. Wirklich? Hm. Wollen wir nicht Klaus Bescheid sagen? Vielleicht hat er ja doch noch Lust zu kommen.
1: Klaus würde niemals freiwillig ein Sushi-Lokal betreten.
3: Stimmt, ist auch viel besser, wenn er nicht immer aufeinander klebt. Hm.
1: Du musst es ja wissen, der Beziehungsexperte. Außerdem kleben wir überhaupt nicht dauernd aufeinander. Wir sehen uns kaum allein. Ich war ständig bei dir.
3: Ja, wenn du schon nicht bei mir bist.
1: Ich bin mit deinem besten Freund verheiratet, vergiss das nicht. Und zwar glücklich.
4: Es ist das Blauen in der Wind. Ja. It ain't me, babe. 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Ja. Vier, aber das immer schnell. Hey. Hallo, Stefan. Ha? So spät noch auf? Meine Mama ist im Kino. Ja, ja, gut. Hallo, Lisa. Ja, sitze hier und kann in Ruhe arbeiten. Bei uns ist alles bestens. Gerne, sag ich ihr. Schlaf gut, ihr zwei. Gute Nacht.
5: So, das ist er.
6: Sehr schön.
5: Beim nächsten Aal kannst du dir auch einen wünschen.
6: Das wäre nicht so praktisch. Stefan zum Schlagzeugunterricht, Lisa zur Leichtathletik, Hase zum Tierarzt. Deine Autos sind immer noch deine wahren Lieben, was?
5: Ja, so ist es wohl.
6: Ja, in vielem sicher einfacher.

0: dass so überhaupt nichts passiert. Klaus wird von mir garantiert nichts erfahren, das verspreche ich dir. Hey, soll ich dich nach Hause bringen?
1: Sag mal, spinnst du jetzt total? Das gibt's doch überhaupt nicht. Was war das bitte, hm? Erik und ich, und das nach so langer Zeit. Und Klaus, bitte sei da und sei wach und sei... Ach, was weiß ich, ich... Ich bin so froh, dass du noch wach bist.
2: Wo warst du denn so lange?
1: Ich war Sushi essen und...
2: Und? Welcher Fisch hat so eine Wirkung?
1: Ich hab keine Ahnung. Vielleicht ein Aal.
2: Tut mir leid wegen gestern. Wegen des Kinos.
1: Ach, mir auch.
2: Nicht weg,
1: nein, nein, ich gehe nicht weg, ich.

0: Ich müsste nur noch was erledigen. Vielleicht treffen wir uns zum Mittagessen.
1: Hm? Was hast du denn vor?
0: Nur eine kleine Überraschung.
1: Gut, wir sehen uns später. Hm? Ich habe auch noch was zu erledigen.
2: Klaus.
1: Bist du allein?
2: Ja, ja, klar. Komm rein. Magst du einen Kaffee?
1: Gerne. Ich will nur das Bild abholen, das ich bei dir im Auto vergessen habe.
2: Steht da hinten.

0: Hallo?
1: Ja, hallo, ich wollte nur. Was machst du denn gerade?
0: Kaffee trinken, wieso?
1: Ach, nur so. Ich liebe dich, Klaus.
0: Ich dich auch. Bis Mittag. Ich freue mich auf die Überraschung. Du hattest übrigens recht.
2: Echt? Und womit?
0: Mit der Unterwäsche. Ina mag das. Und letzte Nacht war...
2: Das ist doch toll.
0: Da ist es ja. Hoffentlich kann ich das auf dem Fahrrad auch transportieren.
1: Erik, entschuldige, ich bin gleich wieder weg, aber ich habe doch gestern diese verblödete Straße hier liegen lassen.
2: Mal, das ist jetzt ein ganz schlechter
1: Zeitpunkt. Verstehst du, das ist ein Geschenk von Klaus. Ich ziehe doch sowas normal überhaupt nicht an. Mann, die muss man hier irgendwo liegen, verdammt. Ja, jedenfalls muss ich die wieder haben.
0: Bitte.
1: Danke.
2: Klaus, das ist all...
1: Das war doch alles ganz anders.
3: Klaus,
1: Klaus, bitte, es ist
3: ganz
1: anders.
3: Das ist ein Missverständnis, glaub du.
1: Klaus, warte, bitte. Es ist doch nichts passiert. Es ist wirklich nichts gewesen. Denk doch nur mal an gestern Abend, wie nah wir uns waren. Jetzt sag doch auch mal was. Und lauf nicht dauernd davon. Klaus, bitte. Was willst du denn jetzt machen?
0: Ich würde jetzt gerne in mein Büro gehen. Kannst du mich bitte in Ruhe lassen?
1: Sei doch nicht kindisch. Du kannst doch jetzt gar nicht arbeiten. Klaus, bitte. Jetzt hör mir doch einfach mal zu. Wir müssen doch darüber reden.
0: Über was sollen wir reden? Du warst mit Erik im Bett.
1: Ich war nicht mit Erik im Bett. Jetzt glaub mir doch endlich.
0: Erik hatte ja auch die unvergleichliche Idee, unsere Ehe mit neuer Unterwäsche zu beleben.
1: Du lässt dir von Erik Unterwäsche für mich einreden? Bist du jetzt komplett durchgedreht, oder was? Ja,
0: du hast wie immer den Blick auf das Wesentliche gerichtet. Würdest du jetzt bitte gehen?
1: Gut, ich gehe jetzt. Aber wir reden heute Abend. Einverstanden?
2: Ina! Ina, pass mal auf hier. Wir müssen jetzt ganz ruhig bleiben. Nichts ist passiert. Wir haben uns nichts vorzuwerfen. Das Einzige, was wir jetzt brauchen, ist eine plausible Geschichte, die wir Klaus präsentieren.

0: plausible Geschichte. So ein Blödsinn. Ich werde Klaus ganz bestimmt nicht anlügen.
1: Na, Klaus, und was willst du ihm erzählen? Ich sag dir eins, kein Mann will Hintergründe wissen oder Begründungen oder Details oder sonst was.
2: Ja, so sind sie. Außerdem ist Klaus mein Partner und mein bester Freund.
0: Tatsächlich? Deshalb bringst du ihn auch dazu, mir Strapse zu kaufen. Er hat den nicht in Teufels Küche bringen. Er wirklich so ein Schwachsinn. Das hätte ich mir gleich denken können, dass das nicht Klaus Idee gewesen
2: wäre. Okay, okay, geschenkt. Wichtig ist jetzt nur eins. Dass du verstehst, was er braucht.
0: Heb dir deine klugen Sprüche für deine Tussis auf. Mich interessieren sie jedenfalls nicht. Und abgesehen davon finde ich es wirklich geschmacklos, mir Unterwäsche in der Farbe deines Porsches zu schenken.
2: Moment, das hat damit überhaupt nichts zu tun.
1: Das ist reiner Zufall.
2: Hör auf! Du hast doch überhaupt keine Ahnung von all diesen Abrechnungen.
3: Ja, eben. Ich habe den Fehler gemacht, dir zu vertrauen.
2: Glaubst du ernsthaft, ich würde dich um Geld betrügen?
3: Aber wegen was anderem schon, ja?
2: Nein, auch nicht. Aber um Geld? Das ist lächerlich.
3: Weißt du, ich habe geglaubt, es gibt zwei Menschen, auf die ich mich verlassen kann.
2: Das kannst du auch. Es war nämlich nichts.
3: Ja, natürlich. Abstreiten, abstreiten, abstreiten. Kenne deine Devise.
2: Hallo, Klaus. Klaus! Schau mich mal an. Hier. Du bist mein bester Freund. Wir haben eine Firma zusammen. Wir haben uns noch nie gestritten.
3: Ab jetzt ist alles anders. Das war's hier.
2: Hör doch auf mit dem Schwachsinn. Wir können uns doch nicht wegen sowas...
3: Wie? Was hast du gesagt? Wegen sowas?
2: Okay. Geschenkt. Dann schlage ich vor, lass uns wenigstens dieses Wettbewerbsprojekt hier zu Ende bringen. Und danach entscheiden wir dann, wie es weitergeht. Ja.
3: Und bis dahin
2: kannst du von mir haben, was du willst. Also, meine Wohnung, Weinkeller, Hemd, Hose.
3: Den Porsche.
2: Den Porsche?
3: Mhm.
2: Was willst du denn damit? Den findest du doch...
3: Protzig, kindisch, angeberisch, genau. Also, ja oder nein?

0: bis zur Übergabe. Danach lösen wir das Büro auf.
1: Das Fahrrad steht draußen.
2: Susanne! Eda! Ich habe ja gewusst, dass du dich langweilst.
3: Langeweile. Hast ja keine Ahnung. Horn gegen Horn. Sehr gut. Ich brauche jetzt Ablenkung.
2: Sie wollen sich einvernehmlich scheiden lassen. Haben Sie sich das reiflich überlegt?
4: Ja.
0: Ja.
2: Ja, dann erklären Sie mir doch einfach mal, warum. Sie wirken so harmonisch.
4: Ja. Wir lieben uns nicht mehr.
0: Nein, ja, also, ja.
2: Ja, die Kinder sind 7 und 9 Jahre alt.
0: Ja.
2: Haben Sie ein Foto da?
4: Es war vor 2 Jahren im Sommer in Italien.
0: Im Skiurlaub voriges Jahr.
2: Ja, natürlich. Ich dachte nur gerade, vielleicht wollen Sie ja noch einmal gemeinsam in Urlaub fahren. Sie wirken so glücklich auf den Fotos und...
4: Wir waren nicht miteinander im Urlaub.
2: Sie sind sich also völlig sicher, dass Sie sich scheiden lassen wollen?
0: Ja.
2: Sie können sich nicht vorstellen, dass...
4: Nein, wir würden jetzt bitte wirklich ganz gerne geschieden werden.
2: Es tut mir leid, aber ich schaffe das heute nicht.
4: Das darf doch nicht wahr sein. Wo ist denn die jetzt hin?
0: Wer macht denn das jetzt?
2: Warum habe ich das nur gemacht? Normalerweise hättest du mir Erik auf dem silbernen Tablett servieren können und es wäre nichts passiert. Aber gestern Abend...
5: Mir musst du nichts vormachen, ich bin nicht im Dienst.
3: Warum sagst du nicht einfach, dass du Spaß gehabt hast?
2: Aber es ist wirklich nichts passiert. Außerdem war Erik damals schon ein schlechter Liebhaber.
5: Das wird sich wohl geändert haben, er hat ja inzwischen genug geübt.
3: Was willst du denn jetzt tun?
2: Keine Ahnung. Redet nicht mehr mit mir. Sonst sind wir mal ins Meer gefahren, wenn wir ein Problem hatten. In unseren Strandkorb. Ich hätte ihm das nie antun dürfen. Klaas ist so ein sensibler und sanfter Mann.

0: Klaus, lass uns reden. Bitte, du kannst doch hier nicht irgendwelche Mauern einschlagen und nicht darüber reden wollen.
1: Gut, komm, reden wir. Das Wohnzimmer wird geteilt und das da wird deine Tür.
0: Ich weiß, ich habe einen Fehler gemacht, aber...
1: Jedenfalls hast du jetzt deinen eigenen Eingang und deine Freiheit.
0: Ich will keine Freiheit. Ich will dich. Wir haben uns doch beide so auf diese 2 Wochen gefreut. Für Erik war es nicht so ein schrecklicher Gedanke, einen Abend mit mir verbringen zu müssen.
1: Du wolltest ja von Anfang an, lieber Erik. Vielleicht war es ja ein Fehler, dass du dich gnadenhalber mit mir eingelassen hast.
0: Nein. Nicht auf diesem Niveau.
1: Das Niveau hast du vorgegeben. Entschuldige bitte. Hallo Lisa, was ist los?
0: Ja, hallo?
1: Was ist denn Paul?
0: Ja, hallo Stefan, mein Schatz.
1: Welcher Paul? Lisa, jetzt wein doch nicht. Das wird sich sicher alles wieder einrenken.
0: Ja, Papa, um mir geht's ganz wunderbar, ja. Ach, nein.
1: Mit dem Reden, nein. Ich weiß nicht.
0: Natürlich haben wir euren Geburtstag nicht vergessen.
1: Aber nein, das hat doch nichts zu bedeuten. Ich bin sicher, das sieht er ganz anders.
0: Ja, genau. Genau. Ja, den feiern wir ganz groß nach.
1: Ja, ich drück dir die Daumen. Tschüss.
0: Ja, wir hören uns dann morgen. Gut. Tschüss. Jetzt habe ich über all dem fast ihren Geburtstag vergessen.
1: Lisa ist verliebt, glaube ich. Irgendeinen Paul.
0: Lass uns doch morgen einfach zusammen hinfahren.
1: Nein, kommt überhaupt nicht in Frage.
0: Ich will nicht böse einschlafen.
1: Dann wirst du wach bleiben müssen.
0: Lass uns morgen miteinander reden. Einverstanden?
1: Kannst du bitte aufhören, dieses Wort zu sagen?
0: Welches?
1: Einverstanden. Dauernd willst du von mir wissen, ob ich mit dir einverstanden bin. Du machst doch sowieso immer, was du willst.
0: Ja, ich... Das war mir gar nicht bewusst.

0: Englisch.
1: Das gibt's doch nicht. Da kommt meine Mutter.
2: Oh. Hallo Lisa. Hallo Stefan.
1: Mama, was machst du hier?
2: Alles, alles Gute zum Geburtstag, mein Schatz. Und dir auch alles Gute zum Geburtstag.
0: Wo ist Papa?
1: Der weiß sicher nichts davon. Papa würde sowas nie machen.
3: Hey, das ist ein cooles Auto.
1: Findest du? Das ist mein Papa.
4: Glückwunsch zum Geburtstag. Glückwunsch.
0: Warum seid ihr nicht gemeinsam gekommen?
4: Ja, weil ich...
2: Wir wollten euch alle zu einer Porsche-Spritztour mit anschließendem Eisessen einladen. Irgendjemand da, der Lust darauf hat?
0: Yeah. Ja!
2: Hat man einverstanden?
5: Ja, klar.
4: Komm, komm, komm.
2: Aber hier muss auch jemand mitfahren. Komm, jetzt kommst du.

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1: Und ich hoffe, ich war nicht zu peinlich. Ja, okay.
2: Behalten wir den jetzt?
3: Sicher nicht.
1: Tschüss. Stefan. Tschüss.
2: Tschüss. Paul findet dich super.
3: Ja?
2: Danke, dass du mit dem Porsche gekommen bist.
1: Also, mach's gut. Ciao. Danke, dass du gekommen bist. Ihr habt mich gerettet, du und der Porsche. Kannst dir gar nicht vorstellen, wie peinlich das am Anfang war. Wir sind heute Abend bei Susanne eingeladen zum Essen. Soll ich absagen?
3: Du kannst ja Erik mitnehmen. Was glaubst du eigentlich? Dass bei mir die Geburtstagsamnesie ausbricht?
1: Jetzt war gerade alles so schön. Warum musst du das gleich wieder kaputt machen?
3: Du bist ja leicht zufriedenzustellen. Ich habe mich zusammengerissen wegen der Kinder, das ist alles.

0: Also ich kann diese Happy Ends nicht mehr sehen. Das ist doch vollkommen unrealistisch. Welche Frau will denn ihr Leben lang nur mit ihrem Mann schlafen?
1: Eigentlich ich.
0: Das gibt's doch gar nicht.
2: Guck mal, wie findest du denn die Farbe?
3: Gute Freunde sein, gute Eltern sein, guten Sex haben. Das geht doch gar nicht zusammen. Das siehst du doch jeden Tag vor Gericht. Die Ehe ist ein Geschäftsvertrag. Und wie immer hat mal wieder keiner das Kleingedruckte gelesen.
1: Weißt du, was ich nicht verstehe? Ich dachte immer, es ist nur wegen der Kinder so schwierig. Und auf einmal ist es ohne die Kinder noch viel schwieriger. Das verstehe ich nicht.
3: Der Weg zum wahren Glück liegt im Augenblick. Hm? Ab und zu ein bisschen wahres Glück und geht schon weiter.
1: Ja, ich weiß nicht.
3: Weißt du, Gustav und ich wären schon lange nicht mehr zusammen, wenn wir keine Kinder hätten. Wir lieben uns nicht mehr. Aber dafür sind wir gute Freunde geblieben. Ist doch auch schon was.
1: Aber... Nee, so will ich nicht leben.

0: kannst du nicht aufpassen?
1: Was hast du denn alles rumliegen lassen?
0: Bist du gekommen, um mir das zu sagen?
1: Mir ist kalt.
0: Dann kauf dir eine Heizdecke.
1: Klaus, das gibt's ja nicht. So können wir doch nicht weitermachen.
0: Das hättest du dir früher überlegen müssen.
1: Gut. Dann eben nicht.

0: machst du denn hier? Was hast du denn da an?
1: Ich hab's zu Hause nicht mehr ausgehalten.
0: Und diesen Pyjama trägst du zu Hause auch?
1: Natürlich. Warum denn nicht?
0: Kein Wunder, dass eure Ehe in der Krise ist.
2: Wo ist sie?
3: Wie bitte?
2: Klaus.
1: Hey.
2: Entschuldigung.
3: Jetzt hör endlich auf zu spinnen. Ina steht nicht auf mich, das war schon immer so. Kapier das doch endlich.
2: Verschon mich mit deinen Tipps.
3: Klaus. Klaus.
1: Du kannst ja bei uns wohnen. Vorübergehend. Oh. Nein, danke. Ich werde jetzt dieses Ehepaar scheiden, dann werde ich mir einen neuen Pyjama kaufen und dann werde ich nach Hause gehen, dann werden wir sehen. Man muss doch zur Vernunft zu bringen sein.

0: Darf ich fragen, was Sie hier machen?
1: Ja, die Bücherwand kommt hier hin, so als Raumteiler durchs Wohnzimmer. Und die Tür da, die kommt hinten in den Durchbruch. Ja, nun gucken Sie mal nicht so erschreckt. Das geht hier alles ruckzuck.
0: Ah, das geht ruckzuck, ja.
1: Dann ja, wenn wir hier fertig sind, dann gehen wir nach oben und machen das Badezimmer.
0: Dann machen Sie das Badezimmer, verstehe.
1: Wenn ich das hier irgendeine Überraschung verraten habe. Sie haben nicht irgendwie Hochzeitstag oder sowas Ähnliches?
0: Ja, sowas Ähnliches.
2: Wo warst du heute Nacht?
3: Mal, bist du jetzt völlig übergeschnappt?
4: Das ganze Haus ist voller Handwerker. Wie kannst du einfach, und das über meinen Kopf hinweg, ja, eine solche Entscheidung fällen?
2: Wo warst du?
4: Wo warst du, wo warst du? Sag mal, ist das das Einzige, was dir einfällt, ha? Ich stehe doch vor diesem Mann da wie die letzte Idiotin.
2: Bitte, vor welchem Mann?
4: Oh Mann, lass mich in Frieden, ehrlich.
2: Ich frage dich jetzt zum letzten Mal, wo bist du heute Nacht gewesen?
4: Ich habe mir eine Heizdecke gekauft. Ich werde auch in Zukunft ohne dich nicht frieren.
0: So, das Bücherregal, das kommt da weg. Da kommt eine Wand hin. Irgendwas Massives. Beton oder so ähnlich.
1: Beton.
4: Beton. Ja, das klingt gut, ja. So, und da machen wir auch zu, da kommt eine Tür rein. Wir zahlen jede Stunde wie eine Überstunde. Rechnung geht an meinen Mann. Alles klar?
1: Klar, gerne.

0: Tschüss. Ja, Ben.
1: Ach, Chef.
0: Die Mauer steht. Schönen Abend noch.
1: Danke, gleichfalls. Mauer?

0: Sie sind sich also völlig sicher?
1: Ich denke schon.
2: Können wir uns das vielleicht nicht noch mal überlegen?
0: So erkläre ich hiermit die Scheidung für rechtskräftig. Alles Gute, auf Wiedersehen.

0: Es tut mir leid, aber ich habe es einfach nicht ausgehalten.
1: Schon in Ordnung.
0: Und jetzt?
1: Ich weiß eine schöne Bar, da gehen wir jetzt hin.
0: Meinst du?
1: Das ist jetzt das dritte Lokal, das dir nicht gefällt. So kann das doch nicht weitergehen.
2: War mal mit Klaus in einem ähnlichen Lokal. Da war es wahnsinnig laut und Klaus...
1: Klaus ist aber nicht hier. Ich habe keine Lust, den weiteren Abend mit deinem virtuellen Mann zu verbringen.
3: Hallo? Dürfte ich dich vielleicht zum Tanzen auffordern?
4: Warum nicht?
5: Wollen wir vielleicht auch?

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3: Auf meine Frau. Ich wundern würde, wie locker ich sein kann. Stands your orphan with his gun.
4: Das ist definitiv nicht psychisch. Liegt nicht daran, dass ich mich nicht gehen lassen will.
5: Besser, wenn ich jetzt nach Hause gehe. Danke.

0: Und? Plattenspieler repariert?
1: Funktioniert bestens. Wie war die Oper?
0: Herrlich, absolut einzigartig. Hast du was von den Kindern gehört?
1: Ja. Du?
0: Brauchen uns offenbar nicht.
1: Das ist ja auch besser so.
0: An Betracht der Umstände, ja.
1: Genau. Wie sagen wir es Ihnen eigentlich?
0: Wem sagen wir was?
1: Wie wir es den Kindern unseren Umbau erklären?
0: Wieso sollen wir denn das? Das geht doch nur uns etwas an. Das betrifft Sie doch gar nicht, oder?
1: Ich denke, wir sollten Ihnen alles sagen.
0: Was heißt alles? Willst du denn die Kinder in unsere Eheprobleme mit hineinziehen?
1: Warum willst du ihnen was vormachen?
0: Ich wüsste ja gar nicht, was ich Ihnen sagen sollte. Weiß ja selber nicht, was mit uns ist.
1: Ich würde sagen, dass sich für Sie nichts ändert, auch wenn wir jetzt getrennt leben. Und dass Sie dich fragen sollen, wenn Sie wissen wollen, wie es so weit gekommen ist.
0: Wenn du das sagst, lasse ich mich scheiden.
1: Gut, wie du willst. Klare Verhältnisse.

0: Entschuldigung, ich gehe gleich wieder. Ich wollte nur...
1: Ja?
0: Meine Zahnpasta ist alle. Ich bin schon wieder weg.
1: Es ergeht folgender Beschluss. Der Beklagte ist schuldig der klagenden Partei einen monatlichen Unterhalt in Höhe von Euro 5.000 jeweils an jedem Monatsersten im Vorhinein zu bezahlen.
2: Ja, endlich!
3: Stell dir vor, was passiert ist.
2: Ich habe mich verliebt.
3: Ich hätte das nicht mehr für möglich gehalten. Du hast mir Glück gebracht.
2: Er ist einfach wunderbar.
3: Man kann sogar mit ihm reden.
2: Ich will das nur genießen. Ich lass mich nicht scheiden.
1: Wie aber?
2: Was? Was soll das denn? Seid ihr verrückt geworden? Du weißt doch am besten, was das für Schwierigkeiten sind, alles auseinander zu teilen. Was soll denn das bringen?
1: Wir wollen eben klare Verhältnisse.
2: Ach, und wie sollen die aussehen?
4: Keine Ahnung.
0: Heike, gib sie ihm bitte mal, Erik.

0: So ein Riesenarschloch.
1: Okay, dann können wir das Büro ja jetzt auflösen.
0: Gar nichts wird hier aufgelöst. Das hier ist ein Unternehmen und kein Kindergarten. Ich finde, wir sind jetzt quitt.
1: Bist du sicher?
0: Ja, ganz sicher. Du willst jetzt einfach so gehen?
1: Ja.
0: Sag mal. Okay. Wir haben uns geküsst. Vermutlich hat sich jemand gebraucht und ich war gerade da. Das Ganze hat 2 Minuten gedauert und das war's dann. Es tut mir leid, verdammt nochmal, aber ich kann es doch nicht mehr rückgängig machen.
1: Von 1 Million Frauen, die dir das küssen können, da wählst du ausgerechnet meine. Auch wenn es nur 2 Minuten sind. Du bist ein Arschloch.
0: Klaus. Wenn du schon dabei bist, alles wegzuschmeißen. Dein Büro, deine Ehe. Kannst du auch gleich das Bild wegschmeißen. Weißt du, manchmal denke ich darüber nach, ob mein Leben so ist, weil es mir gefällt oder weil ich mich daran gewöhnt habe. Aber du bist gerade dabei, dich an ein Leben zu gewöhnen, das dir ganz und gar nicht gefällt. Pass auf dich auf, ja? Leg einen Rückwärtsgang ein, Klaus, bevor es zu spät ist.

0: Hallo. Du fehlst mir.
1: Ich habe das Bild gesehen und
0: ich bin so froh, dass du gekommen bist.
1: Ich auch.
0: Wollen wir ein Stück gehen? Es tut mir leid, ich war furchtbar.
1: Nein, das war alles meine Schuld. Ich
0: habe mich völlig lächerlich benommen. Ich weiß auch nicht.
1: Naja, wir waren beide unmöglich kindisch. Und da haben wir nicht mehr herausgefunden. Einverstanden? Oh Gott, das wollte ich ja nicht mehr sagen.
0: Einverstanden.

0: Weißt du, was ich am meisten vermisst habe? Deinen Geruch.
1: Ich habe einmal unseren Anrufbeantworter angerufen. Nur um deine Stimme zu hören.
0: Auch wenn du es mir nicht glaubst, aber mir hat dein Einverstanden gefehlt.
1: Ich hätte so gern mit dir gekocht, wie früher. So hätten die 14 Tage gehen müssen.
0: Wir haben noch 12 Stunden.

0: Hallo?
1: Wo seid ihr denn? Pauls Vater hat uns mitgenommen.
2: Habt ihr uns vergessen oder was?
0: Ja, wir sind gleich da.
3: Wir stecken im Stau.
2: Okay, bis gleich. Alles klar.
1: Ja, wir haben jetzt ein eigenes Fernsehzimmer. Mega super. Ich habe keine Ahnung, wie sie auf einmal auf die Idee gekommen sind.
2: Da seid ihr ja! Ein Badezimmer nur für uns. Voll geil! Das hat sich ja richtig gelohnt, euch alleine zu lassen.
4: Was habt ihr eigentlich die ganze Zeit gemacht? Ihr seid so verändert.
5: Jedenfalls habt ihr uns mehr gefehlt, als wir gedacht haben.
3: Allerdings.
1: Schade. Nächste Woche beginnt ein neuer Turnus.
4: Und wir wollten noch mal ins Ferienlager.
3: Einverstanden.
1: Wie? Wollt ihr noch was umbauen?
3: Nein, wir wollen
5: noch mal 2 Wochen für uns.

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0: Ich glaube, Costa Rica ist eines der schönsten Länder auf der Welt. Es liegt in der Karibik, zwischen Nord- und Südamerika. Hier leben nur 5 Millionen Menschen, halb so viele wie in New York. Fast das ganze Land ist von Dschungel bedeckt, in dem Affen und Krokodile leben. Und Tausende von Insekten. Viele davon sind noch völlig unbekannt. Gleich nebenan von uns gibt es die Dschungel-Schmetterlingsfarm, die dem Vater meiner Freundin Michelle gehört. Manchmal helfe ich ihr auf der Farm. Mein Name ist Erlin. Ich bin 12 Jahre alt und lebe in der Provinz Guanacaste in Costa Rica. Ich spreche Englisch und Spanisch. In der Schule spreche ich Spanisch, weil Englisch ist unsere zweite Fremdsprache. Ich werde immer besser in Spanisch. Ich spreche es schon fast fließend, aber nicht ganz.
1: Para que usted sea más fácil.
2: ¿Qué tipo es eso?

0: Mike has grown these flowers that attract butterflies, so over the years he's
1: Mike, Michelles Vater, hat diese Büsche gepflanzt, um die Schmetterlinge anzulocken. Und über die Jahre sind immer mehr gekommen, weil sie den Nektar lieben. Die Schmetterlinge kommen aus Kanada oder den USA, hierher in die Wärme, wenn es dort kalt wird. Und manchmal legen sie dann hier ihre Eier und kehren im Frühling zurück in die USA. Oder sie sterben, weil Schmetterlinge kein langes Leben haben. Ich liebe die Schmetterlingsfarm, weil es hier so ist, als ob man mitten durch den Dschungel läuft und man hier immer wieder etwas Neues sieht.
2: Ihr wollt Schmetterlinge fangen und ins Strandrestaurant bringen? Wieso?
1: Weil dort am Strand gibt es immer weniger Schmetterlinge, weil die Menschen in ihren Gärten Pestizide versprühen und dann auch die Schmetterlinge sterben.

0: Es difícil a veces. Muy difícil.
1: Es ist ganz schön schwer, die Schmetterlinge zu fangen.
0: Muy rápidos.
1: Sehr schwer, weil sie so flink sind.
0: Pensé que quiere comer.
2: And just release it in. Okay. Und está bien, puede meterlo.
1: Bevor wir die Schmetterlinge zum Strand bringen, sammeln wir sie hier.
3: Hey, was habt ihr da gefangen?
4: Qué bueno. Buen trabajo. Es un
3: gut, sehr gut. Das ist ein Zebraschmetterling. Um ihn besser beobachten zu können, kann man ihn kurz zwischen den Fingern ein bisschen einschläfern. Er bewegt sich sonst zu viel. Ja, außerdem weiß ich jetzt, dass auch Zebraschmetterlinge auf der Farm leben. Das ist wichtig für die Touristen aus dem Ausland, die nächste Woche eine Schmetterlingsführung auf der Farm gebucht haben. So, ich setze ihn hier ab, dann erholt er sich gleich wieder.

0: Unser Grundstück gibt es seit 20 Jahren oder länger. Das Haus ist in den 90er Jahren gebaut worden und hat ein riesiges Dach. Dort steigt die Hitze hoch und deshalb bleibt es unten kühl.
1: Nico.
2: Yeah. Want to take him?
1: Yeah, come on. Come on, big boy. Ba, ba, ba, ba, ba, ba. Hey, big boy.
3: Was macht ihr gerade auf der Schmetterlingsfarm?
0: Wir wollen in einem Strandrestaurant ein Plakat über Schmetterlinge aufstellen. Für die Touristen.
4: For tourists.
3: Is that what you're working on? Heute auch?
5: Mhm. Oh, das ist eine gute Idee.
0: Wir kochen im Freien in unserer Outdoor-Küche. Wir müssen sie ständig sauber machen. Wir haben da dauernd eine Menge Fledermäuse und Frösche, die überall hinpinkeln und so. Aber dazu kochen macht echt Spaß. Weil meine Mutter immer sagt, Angst zieht Dinge an, versuche ich keine Angst zu haben. Aber einmal war eine Schlange im Haus. Das war eine Riesensache. Ich kam rein und meine Eltern saßen gerade vorm Fernseher. Und ich habe gerufen, oh Gott, eine Schlange! Und sie schlängelte sich und kroch unter das Bett. Sie war total fett und so super lang. Und dann hatte ich mal Kontakt mit einer Tarantel. Draußen. Mein Vater wollte sie mit einem Ziegelstein erschlagen. Aber sie hat weitergelebt. Und dann hatten Nachbarn noch einen Panther in der Nähe beobachtet. Er hat Futter gesucht. Und mein Bruder war noch ein Baby und klein genug, um gefressen zu werden. Aber jetzt ist Nico zum Glück zu groß. Und der Panther wurde schon lange nicht mehr gesehen.
4: Heard anything or seen this panther in a while. Rose quartz is for unconditional love. So now before she styles it, she'll wet it because it's.
0: Bevor mir meine Mutter die Haare stylt, wachst sie sie, weil meine Haare sehr trocken sind und beim Bürsten schnell abbrechen. Ich kann da noch viel von meiner Mutter lernen. Immer wenn ich eine schöne Frisur brauche, macht sie mir die Haare. An manchen Tagen gehe ich aber auch raus, ohne meine Haare zu stylen. Dann mache ich sie einfach nass, knote sie mit einem Band und das sieht auch gut aus.
4: Sometimes when I'm walking in the sun.
0: Manchmal, wenn ich in der Sonne spazieren gehe, brennen meine Haare. Es fängt nicht tatsächlich Feuer, aber es wird oben ganz rot und heller. Als wir gerade hierher gezogen waren, hatte ich noch ganz schwarze Haare.

0: I don't really have that many friends.
1: Ich habe nicht so viele Freunde, mit denen ich chillen kann. Darum bin ich viel allein zu Hause, gehe spazieren oder reiten, erledige meine Aufgaben oder schaue Fernsehen.
2: You tell me where.
0: Right here? I think, yeah, that should be good.
2: Okay.
0: The more you know.
1: Je mehr man über Schmetterlinge weiß, umso besser. Es ist immer gut, viel über Tiere zu wissen. Auf unserem Plakat erfährt man alles über die verschiedenen Arten von Schmetterlingen, die in Costa Rica weit verbreitet sind. Wir machen das auf Englisch und Spanisch, damit die Leute das verstehen können.
2: We have to put it here and then put the four stages up. You can.
0: It's good to know about a lot of animals and all types of animals. Pesticides.
1: Es ist gut, viel über Tiere zu wissen, über alle Arten von Tieren. Pestizide können gefährlich sein für Insekten und Schmetterlinge und ihnen schaden.
0: And anything else, Michelle?
1: Noch etwas, Michelle?
2: No.
3: Könnt ihr das noch mit runternehmen?
1: Mike ist immer sehr neugierig und erfindet immer etwas Neues. Jetzt verkauft er sogar Öl, das er aus geriebenen Kokosnüssen mischt. Der obere Teil ist das Öl und unten ist die Milch und die Creme. Das Öl ist gut für die Haut und dein Zahnfleisch. Und es hilft gegen den Belag auf den Zähnen.
2: Thank you.
1: Ich liebe Costa Rica und ich möchte nirgendwo anders lieber sein als hier. Wir sind eine glückliche Familie, weil wir uns lieb haben.

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1: Yoga ist eine Art Meditation mit Übungen für den Körper. Du bleibst sehr beweglich und es stärkt deine Muskeln. Zum Beispiel für Ballett oder
2: Turnen.
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1: Am Ende macht man Shavasana. Ich weiß nicht, was das für eine Sprache ist, aber es bedeutet Ruhepause oder Leidenspause. Man erholt sich dabei und meditiert. Am Ende ist man komplett erfrischt.
3: Can you hold that?
4: Thank you.
5: Thanks, babe. Glaubst du, die Affen kommen näher zu uns?
6: Nein, sie wollen nur, dass wir wissen, dass sie da sind. Sie können uns reden hören, werden aber in ihren Bäumen bleiben. Die kommen nicht näher.
1: Michelle und ihr Vater wollen heute Nacht mit dem Licht Insekten anlocken und vielleicht etwas Neues entdecken.
3: Ich sehe.

0: Was machst du da?
1: Ich suche Schmetterlinge, die schlafen oder sich ausruhen.
0: Tatsächlich schlafen Schmetterlinge. Ich dachte immer, die ruhen nur. Aber ich habe im Internet gelesen, dass sie schlafen müssen, wie die Menschen. Sonst haben sie Stress. Ich glaube nicht, dass man viele sehen wird. Aber man kann ja mal gucken. Ah, da ist ja auch Erlin. Sie kommt genau richtig. Erlin, wir haben schon die ersten Insekten angelockt. Hier ist schon eine kleine Wanze. Und auch jede Menge Käfer.

0: Ist er giftig?
1: Nein, nein, das ist ein ganz spezieller Käfer. Einer von denen, die leuchten können. Oh, ich habe eine neue Freundin. Willst du sie fangen?
0: Wenn du willst, fange ich sie. Oh ja, es ist ein Mädchen. Sie ist so süß und flauschig.
2: Molly the Moth.
0: Molly die Motte.
3: Okay, we like this.
4: Ihr Name sollte Arilyn Michelle sein.
0: Nein, Molly.
4: Nein, Arilyn.
0: Okay, Arilyn Michelle. Okay, Arilyn Michelle, die Motte. Ich finde Molly besser.
4: Okay, dann den.
2: Michelle, the Moth. No, Arilyn the Moth. Just Molly.
0: Dann einfach Molly.
2: Bye, Molly.
0: Tschüss, Molly.

0: Hey, Michelle.
1: How are you?
0: Good to see you.
1: Okay, tell me.
2: Welchen Weg nimmt ihr zum Strandrestaurant?
3: Wir fahren erst den Hügel hoch und dann durch den Fluss. Und ja, ich fahre ganz langsam.
2: Okay, aber seid vorsichtig am Fluss. Der ist ziemlich tief im Moment. Fahrt da lieber nicht durch, okay?
4: Ja, wir sehen uns dann in 2 Jahren.

0: Ich check den Fluss mit einem Stock.
1: Geh dahin, da will ich fahren.
0: Es sieht ziemlich tief aus. Willst du nicht lieber da lang fahren? Glaubst du, es gibt hier Krokodile?
1: Neulich haben sie da hinten eins getötet. Hier aber nicht. Die Krokodile schlafen da hinten, wo das Wasser tiefer ist.
0: Glaubst du, hier sind trotzdem welche?
1: Nein, hier sind nur Fische.
0: Ich habe auf einer Tour mal zufällig ein Krokodil gesehen, als wir hier zu Besuch waren.

0: Hast du das schon mal gemacht, Michelle?
1: Ja, klar.
0: Ich war ein bisschen nervös, weil ich den Fluss so noch nicht durchquert habe. Ich weiß nicht, ob man mir das angesehen hat. Ich musste Michelle vertrauen, die das angeblich schon ein paar Mal gemacht hat.

0: Ich bin ein bisschen aufgeregt, weil Michelle nicht hier ist. Und sie weiß mehr als ich über Schmetterlinge. Aber leider kann sie nicht dabei sein. Ich hoffe, ich schaffe das jetzt auch alleine.
1: Hey, wolltet ihr nicht eigentlich zu zweit kommen?
0: Ja, aber Michelle geht es nicht gut und ihr Vater hat sie abgeholt.
1: Oh, schade. Aber kannst du das auch alleine? Wir haben euch da schon was vorbereitet.
0: Ich bin schon nervös, weil ich nicht so viel weiß wie sie. Aber immerhin habe ich Michelles Vater schon dreimal auf seiner Schmetterlingstour durch den Dschungel begleitet.
1: Ich denke, das können wir hier schön hinstellen. Perfekt. Ich glaube, so geht das. Und was hast du da?
0: Lebende Schmetterlinge. Ich wollte die gerne in eurem Garten freilassen später. Die Leute versprühen in ihren Gärten oft Chemikalien gegen das Ungeziefer. Aber das ist gefährlich für die Schmetterlinge und andere Insekten. Aber auch für Menschen, vor allem für Schwangere. Chemikalien sind sehr ungesund.
1: Die ersten Gäste sind schon da und die haben bestimmt ein paar Fragen an dich.
2: Okay, thank you. Sorry.
3: Okay. Gibt es viele verschiedene Schmetterlingsarten in Costa Rica?
0: Oh, ganz viele. Ich weiß nicht genau, wie viele, aber es sind eine Menge.
1: Gibt es auch giftige Schmetterlinge?
0: Ja, der Monarchfalter ist zwar nicht für Menschen gefährlich, aber für Vögel. Wenn sie einen Schmetterling fressen, dann nehmen sie eine gefährliche Flüssigkeit mit auf. Und sie müssen sich übergeben und bekommen Krämpfe. Und die Vögel werden wirklich krank. Leben Sie hier? Haben Sie einen Garten?
1: Ja, wir haben einen großen Garten.
0: Wenn Sie einen Garten haben, benutzen Sie bitte keine Pestizide. Sie schaden den Schmetterlingen und töten ihre Eier und Babys. Und wenn Sie doch Pestizide benutzen, achten Sie bitte darauf, dass sie für Schmetterlinge ungefährlich sind.
1: Okay, guter Hinweis. Das machen wir. War schön, mit dir zu reden. Mach's gut.
0: See you around.
4: Great job.
2: Bye.
4: Okay, bye now.
2: Bye.
5: Enjoy.
0: Ich lasse die Schmetterlinge jetzt frei. An dem Busch da drüben, der hat so schöne rote Blüten. Und ich weiß, dass die Schmetterlinge ihren Nektar trinken. Vielleicht legen sie auch Eier und vermehren sich. Und dann gibt es bald mehr Schmetterlinge am Strand. So, ich habe ein paar leckere Blumen für euch. Und weg sind sie. Ich habe gehört, dass in Europa viele Pestizide in der Landwirtschaft gespritzt werden, die Insekten und Bienen schaden. Das sollte man besser nicht machen.

Später möchte ich gerne in einer Stadt leben. Keiner Megacity, aber auch keiner Stadt im Nirgendwo. Hauptsache, da ist ein bisschen mehr los. Ich würde dann gerne als Schriftstellerin arbeiten. Ich liebe es, Geschichten zu schreiben. Meine beiden letzten hießen Kinder auf dem Mond und Das Lösegeld. Es war einmal eine Welt, in der gab es nur Menschen. Keine Hexen, Werwölfe, Vampire oder Zombies. Und die Frauen, die Töchter des Mondes, beteten Luna an, die ihnen die Möglichkeit gab, Leben zu geben. Aber egal, ob ich Schriftstellerin werde oder nicht, das Wichtigste in meinem Leben wird immer meine Familie bleiben.

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0: Im Opel Zoo in Kronberg leben über 20 Huftierarten, von der Giraffe über die Kamele bis zu Ziegen und Ponys. In den weitläufigen Außenanlagen haben sie viel Bewegungsraum. Für die medizinische Behandlung kann das aber problematisch werden, denn Pfleger und Tierärzte kommen nur schwer an die Patienten ran.
1: Ich bereite jetzt einen Pfeil vor für Atje, unseren kleinen Mini-Pony-Hengst. Der bekommt heute seine zweite Impfung. Und weil es immer sehr aufwendig ist, den hier zu fangen, diesen kleinen Wildfang auf der Anlage, machen wir es heute mal mit dem Blasrohr. Wir müssen ja nicht die ganzen Leute in Bewegung bringen, um einen Pony zu fangen. Und der wird gleich kommen und hier nach Möhrchen betteln sicherlich. Und dann ist das schnell erledigt, das Thema.
0: Trotzdem ist es eine Herausforderung.
1: Das muss man üben. Das ist nicht so ganz einfach, weil man halt immer die Entfernung zum Tier über die Atemtechnik oder den Lungendruck irgendwie ausgleichen muss und ein bisschen höher zielen oder tiefer, je nachdem wie groß die Spritze ist. Also es ist ein bisschen Frickelei, ein bisschen Kunst auch. Aber wenn man das einmal verstanden hat, so wie Fahrradfahren und Schwimmen, dann klappt das eigentlich auch. Wir nehmen jetzt auch einen blauen Puschel, das ist ein Junge. Ne? Wenn es eine Stute wäre, würde ich hier so einen pinken nehmen.
0: Einfach damit man besser sieht, ob der Pfeil sitzt.
1: Also es ist noch früher Morgen, es sind noch nicht viele Besucher da. Von daher wird Atja auch ein bisschen Hunger haben. Für so ein Möhrchen tut so ein Mini-Pony ja fast alles. Jetzt müssen wir mal schauen, wo er ist.
0: Atje ist der Leithengst der Truppe.
1: Kommt wahrscheinlich sehr dicht ran, aber nicht so dicht, dass man es mit der Hand machen könnte oder mit Hand spritzen könnte. Hallo! Da ist er. Na? Das ist unser Atje.
0: Und der scheint schon zu ahnen, dass es hier nicht nur um Möhrchen geht.
1: So, wenn er da so stehen bleibt, ist den Hintern, der ist groß genug bei ihm. Er frisst nämlich viele Möhrchen.
0: Leichter kann es Atje dem Blasrohrjäger eigentlich nicht machen.
1: Atje.
0: Aber Jörg Beckmann zögert zu lange und Chance verpasst. Ah.
1: Dem Pferd noch hinterherlaufen. Das ist ja unmöglich.
0: Gleich die zweite Chance. Jetzt aber.
1: So. Man sieht jetzt wunderbar, Pfeil hat ausgelöst. Und es scheint sich nicht wirklich zu stören. Ne? Also er frisst da noch. Jetzt guckt er ein bisschen garstig. Jetzt hat er gesehen, dass der Puschel blau ist. So, jetzt kriegt er auch seinen Speck abgelaufen. Wunderbar. Das ist ganz oft so. Das stört die erstmal gar nicht. Wenn sie aber sehen, dass den hinten was am Hintern steckt oder so, dann reagieren sie ein bisschen allergisch darauf.
0: Kein Wunder, Atje kennt seinen Popo eben nur ohne blauen Puschel und möchte das Ding irgendwie wieder loswerden.
1: Ich hätte gerne den ganzen Pfeil wieder. Also der Puschel ist mir nicht so wichtig, auch wenn es mein einziger blauer ist, aber es ist einfach ein. Klar, wenn die Pfeile rumliegen, da ist eine Nadel dran, das ist ein Verletzungsrisiko für die Tiere und für die Pfleger. Den kriegen wir schon wieder, er läuft jetzt ein bisschen rum und schubbert sich vielleicht und dann fällt er gleich wieder ab.
0: Mal sehen, wie gleich. Im Frankfurter Zoo geht es jetzt auch um Mini-Pferdchen, allerdings leben die im Exotarium. Die Frankfurter sind stolz auf ihre Zuchterfolge mit diesen zarten Meeresbewohnern. Pfleger Thomas Tickert und sein Team sind Experten in Sachen Seepferdchen.
2: Ja, hier haben wir eines unserer Seepferdchenschaubecken. Wir halten zurzeit 4 Seepferdchenarten und züchten 3 Seepferdchenarten nach. Das ist dahingehend was Besonderes, weil es ein relativ großer Aufwand ist. Wir haben A, sehr motivierte Mitarbeiter und B, großes Glück mit der Zucht. Und deswegen klappt das bei uns auch mit 3 Arten. Und jetzt schauen wir uns die Nachzuchtbecken an, wie das funktioniert. Weil das ist schon ein Unterschied zwischen den Schaubecken, wo mehrere Tiere oder mehrere Arten zusammen in einem Becken sind. Da kommen auch keine Jungtiere auf. Deswegen müssen da spezielle Zuchtbecken für die Pferde konzipiert werden und verwendet werden.
0: Die Seepferde heißen wissenschaftlich Hippocampus, benannt nach dem mythologischen Meeresungeheuer Hippocamp. Sie sind Fische, auch wenn sie nicht so aussehen, und leben in allen tropischen Meeren. Ihr Schwanz dient als Anker, mit dem sie sich an Seegras oder auch an Artgenossen anhängen. In wohltemperierten Zuchtaquarien zieht Thomas Tikertsch seine kleinen Meereswesen auf.
2: Also wir halten und züchten zurzeit drei Seepferdchenarten. Hier stehen wir vor Hippocampus fuscus. Das Futter ist ganz wichtig, auch schon für die Elterntiere. Wenn wir sagen, okay, von der Art brauchen wir jetzt wieder Junge, dann verstärken wir die Fütterung und dann 14 Tage später haben wir dann auf jeden Fall Junge.
1: Thomas, die sind da.
2: Super, dann können wir die gleich auspacken.
0: Frische Lebendware aus Norddeutschland. Die Frankfurter Pferdchenzüchter servieren ihrer Brut nur allerbestes Futter frisch von der Küste.
2: Müsli sind kleine Krebschen, das sind unsere Futtertiere für die Seepferde, Seenadeln, sonstige wichtige Seewassertiere. Die bekommen wir zweimal in der Woche von der Nordseeinsel Büsum geliefert.
0: Mysis, auch Spaltfußkrebschen genannt, sind eine im Brack- und Süßwasser lebende Garnelenart, die es nur in Nordeuropa gibt.
2: Ja, es ist wichtig, dass die Tiere die Temperatur, aber auch die Wasserqualität oder an die Wasserqualität gewöhnt werden, die in dem Schrank drinnen ist.
0: Tausende Minikrebse für hungrige Seepferdchen.
2: Momentan würde ich sagen, dass dann die 35 Seepferdchen, erwachsene Seepferdchen, da mit gefüttert werden. Es ist einfach so, dass dieses Lebendfutter aus der Natur einfach viel gehaltvoller ist als Frostfutter zum Beispiel.
0: Das ist wie beim Menschen. Frisches ist besser als tiefgefrorenes. Hoch steht die Sonne über dem Opelzoo. Ein Wetter wie gemacht für die afrikanischen Savannenbewohner, wie zum Beispiel das Gepardenmännchen Obelix. Die schnelle Raubkatze darf heute ein wenig spielen.
1: Unser Gepardenmensch-Mann kriegt heute mal einen Ball zum Spielen. Mal gucken, ob er darauf reagiert. Haben wir noch gar nicht ausprobiert. Kann auch gut sein, dass es ihn gar nicht interessiert. Ja, mal gespannt. Jetzt gucke ich erst mal kurz nach ihm. Da hüpft er rum, unser Obelix. Obelix!
0: Noch interessiert sich Obelix mehr für das Weibchen im Nachbargehege.
1: Ja, dadurch, dass wir unsere eine Katze ja leider verloren haben, am Alter.
3: Wir müssen auch mit einem zurecht.
1: Und jetzt hat er halt leider Gottes nur noch ein Weib, aber ich glaube, das ist ihm nicht so wirklich bewusst. Er sieht nur das eine Mädel und das reicht ihm ja auch.
0: Mal sehen, ob Obelix sein verbliebenes Weibchen vergisst, wenn der Fußball ins Spiel kommt.
1: Ja, ich werfe den jetzt einfach hier übers Dach, so dass er halt auch ein paar Mal aufschlägt, dass er ein bisschen animiert wird, dass sich da was bewegt. Ja, mal gucken, was er macht. Ein bisschen Abwechslung in seinem, Anführungsstrichen, tristen Leben. Hat ja hier nur seine die Quadratmeter, die von uns zur Verfügung gestellt werden. Und die Anlage verändert sich ja in dem Sinne kaum. Und dann ist halt so ein bisschen Beschäftigung immer mal interessant für so ein Tier. So, jetzt werfe ich den mal rüber.
0: Und Anpfiff zum Gepardenfußball, wenn auch die Mannschaft etwas klein ist.
1: Was?
0: Obelix im Fußballfieber oder glaubt er, das sei was zum Fressen? Der Überraschungseffekt ist jedenfalls gelungen.
1: Skepsis. Was ist das?
0: Obelix hat angebissen. Fußball scheint ihm zu liegen.
1: Solange er nicht versucht zu fressen, ist nicht so schlimm. Hätte ich nicht erwartet.
0: Das schnellste Raubtier der Welt, ein echter Ballkünstler. Interessant, egal ob Gepard oder Mensch, wenn der Ball rollt, herrscht gute Laune.
1: Katzen sind alle verspielt. Wenn sie irgendwie was eine Möglichkeit haben, spielen sie auch. Und deswegen finde ich das sehr, sehr schön mit dem Ball.
4: Dass er aber so schön intensiv damit spielt, sieht man auch selten. Also habe ich zumindest noch nicht gesehen, dass der dann wirklich auch so eine lange Zeit und sich auch immer wieder animieren lässt, mit dem Ball zu spielen. Normalerweise spielen sie 5-6 Minuten und dann wird es halt wieder uninteressant. Allerdings, er spielt richtig schön damit. Das finde ich schön.
0: Jetzt hat der Opel-Zoo also mit dem schnellsten Raubtier der Welt auch gleich noch einen Dribbelkünstler dazu. In Frankfurt wird Pfleger Walter Arlt von einem Laufvogel auf Trab gehalten.
5: Hi, mein Schatz, du bist ja schon da. Komm her, du alter Lauslümmel. Also man sieht schon, ich bin jetzt hier am Saubermachen jetzt. Der Hahn, der steht jetzt hier gerade, der will halt schon sein Futter haben. Aber der muss im Moment noch warten, weil ich muss erstmal die Tröge sauber machen. Und dann kriegt er sein Futter. Gell, Gockelche? Mal gucken, ob der jetzt wieder auf mich zugeht. Ne? Also das ist jetzt Vicuña-Futter, das gebe ich immer zuerst, dass die Vicuñas halt ihr Futter haben.
0: Vicuñas und Nandus in einer Wohngemeinschaft.
5: Und der Hahn, der hält sich dann halt immer hier auf. Ne? Später gehen sie dann alle drei und alle vier hier essen. Ne? Ne? Ja, ja, ja, was ist los, mein Schatz? Hast du wieder Hunger, ne? Hast du wieder Hunger? Komm her. Komm her, mein Dicker, komm. Kommst mit? Ja, ja, komm mit, komm. Ja, dann komm mal mit, komm. Ja, ja, gell? Mein Guter. So. So, das ist jetzt für die Vicuñas hier, die kommen auch gleich hier rein und fressen. Und dann kommen wir auch mal hier, da kommt die eine Henne schon. Die will auch hier rein, wollen dann auch ein bisschen mitfressen. So.
0: Und dann gibt's noch ungebetene Gäste.
5: Ja, die Tröge sind halt hier durch die Tauben und Spatzen wird das halt extrem zugekackt. Und das muss man halt dann schön ausspritzen, schrubben. Und dann gibt's frisches Futter und dann kommen die Nandus und lassen sich dann gut gehen. So. Ja, ja, Guckel, du kommst gleich dran. Alter Mann ist Gandets hoch. Gell?
0: Sieht so aus, als wäre der Nandomann gerne als Erster an der Reihe.
5: So, das ist mein Schlauch, mit dem mache ich jetzt die Tröge sauber. Hier drin im Haus habe ich den Wasseranschluss. Und dann mache ich das mal schnell sauber.
0: Pfleger Walter Arlt ist Koch und Putzmann zugleich.
5: So, jetzt musst du ein bisschen weggehen, jetzt wird es nass. So. Das wird jetzt halt schnell eingeweicht, dann kann ich dann nachher mit dem Handfeger kann ich das schneller sauber machen.
0: Damit alles wieder picobello ist im Revier von Walter Arlt.
5: Also hier mit dem Handfeger geht es am schnellsten, als wenn du da so eine Wurzelbürste hast. Da kriegst du das auch sauber. Hier die Gitter, die muss man halt immer gut schrubben, weil da immer die Tauben reingehen oder sitzen da drauf und tun dann halt da rumkoten. Also wie man jetzt gerade sieht hier im Unterstand, die Nandus, die wollen dann halt da schon mal mitfressen. Ja, und dann müssen halt die Vicuña so wie sie warten. Aber wenn ich dann im Futter hier fertig bin, dann kommen die auch rum und wollen dann da fressen.
0: Koordination ist eben alles. Im Opel Zoo steht immer noch ein Mini-Pony mit Federschmuck auf der Wiese. Gefallen tut's ihm nicht. Verursacher ist der Biologe Jörg Beckmann.
1: Na komm.
0: Er hat dem Tier mit einem Blasrohr eine Spritze in den Po verpasst und würde die geleerte Spritze lieber wieder vom Gelände mitnehmen. Nur das ist schwerer als gedacht.
1: Da muss definitiv

0: Aber auch von Jörg Beckmann wird gute Kondition verlangt. Hopp, hopp, hopp, Pferdchenlauf, Galopp. Endlich mal was los auf der Pferdekoppel. Die Tiere sind eindeutig wendiger als der Biologe.
1: Stopp. Verdammt.
0: Herr Beckmann, so wird das nix. Der Plan, je länger Atje läuft, desto eher fällt die Spritze ab. Aber die steckt immer noch richtig schön fest in der Pobacke. War eben ein richtiger Volltreffer.
1: Es lebt Tag noch nicht so schnell gelaufen, der Atje. Aber langsam, es wird besser, glaube ich. Ich glaube, es wird besser. Ja, da muss ich rausarbeiten. Ne? Also durch dieses Wippen beim Laufen, irgendwann fällt er ab. Ja, aber die kommt immer weiter raus. Ne? Also die Nadel ist jetzt schon fast raus. Genau, einmal den Weg abschneiden, nicht einmal mit dem Blasrohr rankommen.
0: Ja, wenn.
1: Dupp, dupp, dupp. Gleich haben wir's. Gleich haben wir's.
0: Dupp, dupp, dupp. Nur wie gleich ist gleich.
1: Na los, lauf mal richtig. Los, kleiner Mann, lauf, lauf, lauf, lauf. Na los, hopp. Na komm, lauf mal richtig, lauf mal richtig. Ja, lauf, lauf, lauf, lauf, lauf. Ja. Vielleicht war das mit dem Superkleber doch nicht so eine gute Idee. Ist ja wie beim Rodeo. Hui.
0: Haben wir es schon erwähnt? Es ist sehr heiß heute.
1: Bis der Pfeil raus muss. Bis der Pfeil raus muss.
0: Und das kann dauern.
1: Ich habe selten einen Pfeil gehabt, der so gut gesteckt hat. Ist unglaublich.
0: Aber jetzt. Und wieder eine Chance vertan, den Pfeil zu packen.
1: Mindestens eine zu viel mittlerweile. Also es entbehrt jetzt schon einer gewissen Komik hier. Mittlerweile hätten wir uns den kleinen Knaben auch echt greifen können und das von Hand machen.
0: Und so geht das Pferderennen im Opel Zoo weiter. Zurück zu den Gewässern des Frankfurter Zoos, genauer in das Aquarium des Exotariums. Thomas Tickatsch hat dort eine große Seepferdchenzucht zu versorgen. Als Futter dienen Mini-Garnelen aus der Nordsee. Zweimal die Woche werden die frisch geliefert. Der Pfleger und Pferdefachmann auf dem Weg in die Zuchtanlage.
2: Hier haben wir auch noch mal Hippocampus barbori. Hier auch Hippocampus barbori und ein Hippocampus reidi. Die sind schon ganz hungrig und warten an der Scheibe. Hier geht es sicher gleich los. Hippocampus barbori wird auch Zebraschnauzen-Seepferd genannt.
0: Ganz klar wegen der Streifen. Seepferdchen sind bekannt für ihre ausgiebige Balz. Dabei hängen sich Männchen und Weibchen mit den Schwänzen aneinander und schwimmen synchron. Unter Wasserballett in Zeitlupe.
2: Und hier im nächsten Becken bzw. im Nachbarbecken sehen wir drei Jahre alte Hippocampus reidi. So in der Größe sehen die Tiere dann aus, wenn sie ausgewachsen sind.
0: Wie bei allen Seepferdchen tragen nicht die Weibchen, sondern die Männchen den Nachwuchs aus. Wenn sie sich paaren, geben die Weibchen die Eier an die Männchen in deren Bauchtasche, die dann so eine Art Bruthülle ist. Nach 12 Tagen werden dann Baby-Seepferdchen geboren.
2: Es gibt verschiedene große Seepferdchenarten, also insgesamt wird es so um die 40, 50 Arten geben. Das kleinste Seepferd, das Zwergseepferd,

0: Das Pferd wird 2,5 cm groß und die größte Art ist vor Australien knapp 35 bis 40 cm groß.
1: Das Langschnauzenseepferd wird immerhin bis zu 18 cm groß, also etwas länger als ein Kuli.
0: Nicht jedes junge Seepferd wird erwachsen. Es ist nur eine kleine Prozentzahl von Tieren, die wirklich aufkommen. Wir sind aber insgesamt sehr glücklich und stolz darauf, dass wir eine relativ große Gruppe hier haben.
1: Die ständig größer wird. Dank der guten Pflege entwickeln sich Thomas Tikatschs Seepferde prächtig. Am Futterstand bei den Nandos und Vicuñas wird gerade serviert.
2: Komm her.
1: Die Nandos sind wie immer die schnellsten.
2: Komm her, mein Bub. Ja, hier, mach nicht wilde. Ja, ja, ist doch gut. Kann nicht schnell genug gehen mit dem Futterhäckl. So. Ja, dann geh hin. Guck. Bist du wieder wunschlos glücklich? So, jetzt hole ich mal die Hände da raus, dass die Vicuñas auch mal ihr Futter kriegen. Hier, kommt mal her, ihr zwei hier. Komm, auf, raus hier. Ja. Gell? Dann geht mal fressen bei euch hier.
1: Die Nandos haben mal wieder fremd gefressen.
2: Auf geht's. Also wir haben jetzt gerafft, die eine Henne hat es jetzt gerafft, dass der Hahn schon da ist. Und jetzt gehen die anderen auch langsam hin. Ne? Ja. So, und jetzt kann man gleich mal beobachten, wenn die jetzt da so stehen, dass die sich auch ab und zu mal ein bisschen angiften. Ne? Da will der eine, will den anderen, da. Kann man gerade so wunderbar schön sehen. Ne? So, diese Gitter von diesen Futterträgen sind so konzipiert, dass in der Mitte, oder das kann man auch anders machen, dass immer ein größerer Spalt ist, aber so, dass die Vicuñas mit dem Kopf nicht rein können und denen das Futter rausfressen können, aber so, dass die Nandos halt mit dem Kopf reingehen können und die Nahrung aufnehmen können. Ne? Wenn man auch mal guckt, so am Hals, wenn die Futter aufnehmen, ja, da sieht man direkt, wie das so schön als Klumpen runterrutscht. Ne? Ja, da ist vorne so eine Beule und die rutscht dann so langsam nach unten. Ne? Erstmal wird reingestopft. Ne? Ja, zack, jetzt kann man gerade sehen. Zack, ohne. Ne?
1: Schlingen ist hier wohl der passende Begriff.
2: Die sind noch nicht so alt. Der Hahn, der geht jetzt aufs vierte Jahr zu. Und die Hennen, die sind ein bisschen älter, aber wir haben auch dieses Jahr sehr, sehr viel Eier gehabt. Ne? Ne? Das war Wahnsinn. Wir sind also zum Schluss waren es dann 69 Eier. Das ist schon Hammer. Ne? Für drei Hennen ist das schon viel. Ne? Das war leider nicht befruchtet. Ne? Das war traurig. Ne? Also ich hätte gern schon ein paar Babys gehabt. Also das, weil das Spaß macht, die aufzuziehen. Ne? Weil man sieht, wie die heranwachsen. Und dann immer schön einen hinterher dackeln, wenn man mit seinem Napf kommt. Ne? Und dann stürmen die schon dahinter, weil sie ihr Futter haben wollen. Ne? Das ist schon irre. Und der Hahn führt sie halt dann auch.
1: Schade. Keine Mini-Nandos dieses Jahr.
2: Also ich finde ja Nandos auch schöne Vögel. Und man sagt ja, Nandos sind strunzedumm. Die sind einfach nur dumm. Aber ihr Futter finden sie trotzdem. Also wie wir den Hahn damals bekommen haben, das hat 2 Tage gedauert, bis er das überhaupt gerafft hat. Die Frauen haben, aber es sind ständig bei ihm gewesen und haben ihn so langsam in die Richtung geführt. Wir haben dann natürlich noch ein bisschen nachgeholfen, dass er das auch sieht, wenn die Damen da dran fressen. Und dann war das nachher kein Problem mehr. Ne? Ich muss jetzt mal weitermachen und muss jetzt die Maras noch sauber machen, weil die wollen auch ihr Futter haben. Und dann geht's weiter. Ne? So. Gell, ihr Hübschen? Ja, Gockel ist gut. Tut dir keiner was, gell?
1: So. Auf dieser Anlage ist alles geordnet. Walter Arlt kann jetzt die Maras, die südamerikanischen Pampashasen, versorgen. Im Opel Zoo läuft immer noch das Pferderennen mit Hengst Atje und Zooinspektor Jörg Beckmann.
3: Ja! Ist ein Riesenvergnügen, ja. Das ist. Lauf. Los, lauf.
1: Immer noch steckt die Impfspritze im Hinterteil.
3: Ja, muss nur einmal.
1: Und erst wenn die abfällt, darf Beckmann gehen.
3: Ja, Freude und Leid liegen manchmal so dicht beieinander. Freude, dass es so gut geklappt hat. Und manchmal fallen die Pfeile auch so scharf, dass sie noch gar nicht leer sind. Und leid, dass er jetzt so gut drin steckt, dass er gar nicht mehr abfällt.
1: Ein munteres Jagen ist das, als würden beide hier nur zum Spaß unterwegs sein. Fangen will er den Hengst gar nicht. Der soll sich bewegen, damit der Spritzenpfeil endlich abfällt. Aber trotz der ganzen Rennerei, der Pfeil bleibt stecken.

0: jetzt ja nicht so, als hätte man nicht andere Dinge zu tun, als jetzt den blöden Pony hinterher zu laufen, damit das sein Pfeil losfährt. Ich war ja schon dichter dran. Aber ich stecke echt gut. Ne? Also scheint eine sehr dicke Pelle zu haben.
1: Eine unfreiwillige Sporteinlage von Jörg Beckmann.
0: Das Pony ist ja zu allem bereit mittlerweile, glaube ich.
1: Dann ist es endlich geschafft. Der Pfeil ist ab. Also jetzt gleich.
0: So. Schließlich und endlich haben wir es geschafft. Und sogar noch gerade ein bisschen krumm, das ist jetzt vom Wippen. Dankeschön. Wunderbar, hätten wir es geschafft. Alles perfekt, bis auf den Abschluss. Ne? Aber das ist so. Nadja, ist warm, ne?
1: So viel ist Jörg Beckmann schon lange nicht mehr gelaufen und Adja auch nicht. Jetzt haben sich beide ein Päuschen verdient. Obelix, der Flankengott aus dem Opel-Zoo beim Training, Pfleger Daniel Seufert, ist begeistert. Gepard Obelix schnurrt, er ist geradezu ballverliebt. Also so würde das ein Fußballfachmann wohl nennen.
2: Dieses Geräusch finde ich faszinierend. Nee, also das hätte ich jetzt wirklich nicht erwartet, dass er, ich sag mal, sich doch so schön damit beschäftigt. Und auch zum Beispiel jetzt diese Geräusche, die er da von sich gibt, die habe ich auch noch zum Beispiel noch nie von ihm gehört. Also das ist entweder wirklich so ein Geräusch, so ein Motto, ich habe Spaß, bin glücklich, wirklich so ein richtiges Spielen. Und wenn er auch jetzt so spielt, könnte man meinen, dass er erst ein Jahr oder so alt ist. Dass er schon über 5 Jahre alt ist, kann man gar nicht denken. Also sind die nochmal richtig schön verspielt. Und das ist halt auch das Schöne hier bei ihm, dass er einfach auch gegenüber Menschen sehr, sehr zutraulich ist. Mit der Malawi, die wäre lange nicht so zutraulich. Also man könnte nicht so dicht dran sitzen, während sie da vor einem so rumspielt. Und das ist echt ein tolles Bild. Das freut mich richtig.
1: Eigentlich wäre Obelix der perfekte Flügel-, Flitzer- und Stürmerstar. Als schnellstes Landraubtier der Welt mit Spitzengeschwindigkeiten von über 100 Stundenkilometern. Aber Obelix ist ein eher, nun sagen wir, verspielter Ballkünstler, der gerne eine ruhige Kugel schiebt.
2: Göttlich.

0: Also ich werde ihn heute Abend rausnehmen, den Ball, und ihm dann mal den mittags nochmal reinschmeißen. Also so die ganze Zeit drin lassen ist doof, weil dann ist es irgendwann ein normaler Gegenstand, wie auch ein Baum, und dann interessiert er einfach irgendwann nicht mehr. Und solange er den Ball nicht kaputt macht, kann man das natürlich auch mal bei der Malawi auch noch ausprobieren, ob die damit auch so schön spielt. Ja, ne, Obelix. Besser kann es eigentlich nicht sein. Wäre es bösartig, dann würde er sich irgendwo hinten in der Ecke legen oder uns ständig anfauchen, aber besser kann es gar nicht laufen. Perfekt, eigentlich nur. Die Katze ist glücklich, der Pfleger ist glücklich. Was will man mehr?
1: Ein schönes Ergebnis des Freundschaftsspiels zwischen Pfleger Daniel Seufert und Gepard Obelix. Nicht weit vom Gepardengehege lebt die Kranichdame Schneckchen. Auch sie leidet heute unter den ungewöhnlich hohen Temperaturen. Aber die Bademeister sind schon zur Stelle und installieren Wasserspiele für das Federvieh. Obwohl Jörg Beckmann nach der anstrengenden Aktion mit Minipferd Atje auch eine Abkühlung nötig hätte.
2: Erste Dusche des Jahres für sie. Ne? Zumindest hier mit dem Schlauch. Geregnet hat es natürlich schon mal. Deswegen ist jetzt vielleicht noch ein bisschen skeptisch. Wir müssen mal schauen, ob sie kommt. Die Kraniche sind ja eigentlich eher Sumpfbewohner. Ne? Das sind jetzt keine Steppentiere, die jetzt irgendwie da rumrennen, wo es total trocken ist. Und sie hechelt auch. Also hier ist auch warm. Jetzt mal gucken.
3: Schnecki.
2: Vielleicht muss man sie ein bisschen dahin führen.
3: Mäuschen. Wollen wir mal ein bisschen ins Wasser?
2: Es ist eine Handaufzucht. Und die ist halt sehr menschenbezogen. Das macht den Umgang mit ihr deutlich einfacher, als es bei dem Hahn der Fall ist. Aber bei ihr, ja, ist ja gut. Ja, ist ja gut. Für Tiere ist es schön, wenn sie wirklich sich abkühlen können, wenn ihr warm ist. Und es macht natürlich auch uns Spaß. Ne? Wenn ein Tier was Gutes tut, wenn man einfach ein bisschen mehr Kontakt mit den Tieren hat. Ja, ist ja gut. Als sie einfach nur, gerade für die Pfleger, nicht nur einfach füttern oder rausschmeißen, wenn die noch was Gutes tun kann mit Baden und die, man sieht, dass sie Spaß haben. Das ist schon, haben beide Seiten was davon. Auch wenn sie jetzt noch nicht will. Ist ein bisschen warm, der Guten, aber es hat sie noch nicht so ganz geschnallt, dass da hinten die Abkühlung lauert. Trau dich. So, jetzt geht's los.
3: Hast du das? Nee, Schatz. Mal antreten. In die Richtung. Ja, wunderbar. Nee, wir wollen auch nicht tanzen, wir wollen mal ein bisschen ins Wasser.
2: Nee, nicht tanzen, nur baden. Ist schon.
3: Sieht aus, als würde ich hier einen Freischwimmer machen. So, Schnecki.
2: Erstmal Seepferdchen.
3: Komm mal.
1: So wird's wenigstens für die Pflege erfrischend.
3: Das ist überhaupt gar nichts Schlimmes. Guck mal.
2: Also klar, sie merkt ja, dass das Wasser runterkommt, aber ich glaube, sie weiß noch nicht oder hat noch nicht gespürt, dass es gut tut, oder? Dass es schön ist. Muss mal gucken. Es dauert ja manchmal so ein bisschen bei Tieren.
1: Und dann geht's erstmal ab in den Schatten. Da ist es auch schön kühl. Wir sind zurück im Frankfurter Zoo bei den Nandus und den Vikunjas. Ein Stockwerk tiefer, auf derselben Anlage, leben die Maras.
4: Das sind Pampashasen, die gehören in die Familie der Meerschweinchen. Ne? Und das ist halt, weil das auch eine Südamerika-Anlage ist. Und alle Tiere, die auch hier drumherum noch sind, wie die Vikunjas oder die Nandus, die kommen alle aus Südamerika. Und die passen auch gut zusammen, also die kann man gut zusammenhalten. So, ich gehe jetzt gerade mal schnell füttern da, weil das muss ich noch machen.
1: Die Nandus und Vikunjas haben ihr Futter schon bekommen.
4: So, ich habe mich jetzt gerade mal ein bisschen umentschieden. Also ich tue jetzt im Haus und draußen füttern. Weil auch die Sonne scheint und so weiter, da denke ich, da können wir auch mal einen Napf mal heute mal draußen hinstellen. Mal gucken,
1: Walter Arlt ist einer der dienstältesten Pfleger im Frankfurter Zoo. Er kennt die Vorlieben seiner Schützlinge genau.
4: So, dann macht man auch hier das Nassfutter. Das macht man immer auf eine Seite und das Trockenfutter auf die andere Seite, weil, wenn man das zusammen vermischt, dann fängt das an zu quillen und dann gehen sie nicht mehr dran. Ne? So, Maras, gleich könnt ihr da rein. Könnt ihr mal Habba-Habba machen. So, jetzt habe ich hier noch das restliche Futter, weil wir ja den einen Napf eben gefüllt haben. Das andere, da haben wir auch im Haus noch zwei Näpfe. Da tue ich jetzt den Rest dann rein. Und dann können die untereinander fressen, ohne dass sie sich auf den Geist gehen. Ne? Weil unter Maras kannst du auch mal ab und zu mal ein bisschen Streit geben. Weil da herrscht ja auch eine Hierarchie. Und da gehe ich jetzt noch schnell da drin, die zwei füttern. Mit den zwei Näpfen da. Und gut ist. So, jetzt habe ich hier noch das Restfutter. Das tue ich jetzt hier noch in die zwei Näpfe rein. Und dann können die sich da vergalustieren nachher. So, einmal hier Nassfutter. Zack, zack. Hier ein bisschen Trockenfutter. Hier ein bisschen Trockenfutter. So. Und dann sind wir mal gespannt, ob sie da hinkommen, wo sie hier sollen. Na, dass sie fressen können. Na?
1: Das war's hier im infrarot gewärmten Futterraum. Die Maras halten sich, anders als die Nandus und Vikunjas, eher zurück, wenn Menschen in der Nähe sind.
4: Tja, die Maras sind halt scheue Tiere. Wir waren zwar eben in der Nähe vom Haus, aber wir haben da hinten jetzt also die eine Hälfte von der Anlage. Das ist halt jetzt eine Grünanlage neu geworden. Und die fressen halt auch Gras, aber das mit dem Futter, das kann auch länger dauern, bis sie da dran gehen. Die gehen meistens dran, wenn wir ganz weg sind und so weiter. Also wenn der Pfleger nicht mehr rumturnt und so. Und dann gehen die auch mal ins Futter. Also, das ist halt eine Glückssache. Ne? Die waren jetzt am Haus dran, jetzt sind sie einfach auf die Wiese gerannt. Das kann jetzt noch eine Stunde dauern, bis sie da ins Futter gehen. Da kann man halt nichts machen, das, weil es halt scheu sind. Ne? Maras sind scheue Tiere. Ne? Kommt mir mal einen Meter dran, pop, renne sofort. Also da kann man nichts machen, das ist halt so.
1: Ja. Heute haben die Maras übrigens einen besonderen Grund für ihre Zurückhaltung. Walter Arlt kennt ihn nur noch nicht. Bei den Frankfurter Gibbons gibt es eine ganz besondere Premiere. Die Gibbons Kirin und Gollum sollen miteinander verkuppelt werden. Ob das klappt, ist noch offen. Denn sie scheinen sich nicht besonders zu mögen.
5: Es kann natürlich auch jetzt sehr laut werden, weil Gibbons sind halt sehr lautstark. Also lass uns jetzt mal überraschen. Jetzt ist der große Moment gekommen, das erste Mal, dass wir die zusammenlassen. Also wir drücken jetzt mal alle die Daumen, dass das klappt. Ich habe schon mal was vorbereitet. Ich habe mal lieber ein bisschen Futter mitgenommen, damit wir es ein bisschen ablenken können. Und wir können auch noch eingreifen, falls es da jetzt wild zugeht. Da müssen wir mit dem Wasserschlauch eingreifen. Das macht dann ein Kollege. Und da werden sie halt ein bisschen nass, aber das macht denen nichts aus. Aber die gehen dann auseinander. Also schauen wir mal.
1: Auch erfahrene Pfleger wie Wolfgang Schleenbecker stehen in solchen Situationen unter Anspannung. Er hat sich Verstärkung geholt.
5: So. Hast du Schlüssel? Kirin, jetzt kommt der große Moment. Lernst du mal deinen Mann hoffentlich ein bisschen näher kennen. Und hier oben sitzt der Gollum. Der wartet schon erwartungsvoll. Und ich fange jetzt mal an, die ersten Schiebe aufzumachen. Micha, machst du wieder die Außenschieber auf?
1: Kirin, das Weibchen, hängt direkt über den Schieber. Und stürzt furchtlos ins große Gehege. Ein schöner Anfang. Ob sich Gibbon Gollum dagegen behaupten kann? Taunus herrscht tropische Hitze. Auch die Tiere leiden darunter. Kranich Schneckchen soll zur Abkühlung unter die Dusche, drückt sich aber.
2: Das ist entscheidend. Es ist ja so schön, mit Tieren zu arbeiten. Aber jetzt kommt sie noch mal. Aber
1: Schneckchen kennt das Prinzip Dusche zur Abkühlung noch nicht.
2: Ja, zumindest ist sie nicht panisch. Ja, so ein bisschen feucht ist sie ja schon, ne? Ja, ja, ja, sehr gut.
1: Schneckchen ist eine Handaufzucht und deshalb sehr anhänglich.
2: Na los, oh, geh mal so richtig rein.
3: So schlecht ist das gar nicht,
2: oder? Ja, jetzt sind die ersten Tropfen auf dem Schnabel.
1: Und dann, oh Wunder, geht sie Schritt für Schritt ins Kühle.
3: Komm schnell.
1: So lernt ein Kranich duschen.
3: Ha, jetzt aber, ne?
2: Ist das nett? Ja? Ja.
3: Schnecki!
2: Ja.
3: So, dann lassen wir das jetzt auch ein bisschen an.
2: Aber jetzt hat es, glaube ich, auch geschnallt.
1: Die Arbeit mit Tieren erfordert eben manchmal viel Geduld.
2: Ja, manche wollen zu dem Glück gezwungen werden. Ne? Das ist halt echt so. Aber jetzt sieht man, jetzt hat sie, glaube ich, auch echt Spaß. Sie könnte jetzt ja auch wieder weggehen. Ja, aber das. Ah.
1: Ah, und jetzt, da sie sich endlich überwunden hat, genießt Schneckchen die Dusche ausgiebig.
2: Kranich im Regen, auch schön. Wie das so perlt auf dem Rücken.
3: Ja, aber sie könnte ja wirklich jetzt weggehen.
2: Die Flügel sind noch geschlossen. Es ist jetzt nicht, dass sie anfängt, richtig zu baden, sich nass zu machen, aber es kommt vielleicht noch. Vielleicht genießt es gerade, es kitzelt am Kopf und es schüttelt auch mal den Kopf, wenn die Tropfen da dran hängen. Aber ich glaube, es könnte ja schlechter gehen gerade.
1: Wohl wahr, die Geduld hat sich gelohnt.
3: Ja, wir halten uns ja hier in der Nähe auf und das kann ruhig jetzt noch einen Moment anbleiben. Vielleicht hat sie ja doch noch ein bisschen mehr Spaß und vielleicht badet sie ja dann richtig.
1: Der Kranich ist nass und abgekühlt. Jetzt können sich die Pfleger endlich auch um ihre eigene wohlverdiente Abkühlung kümmern.

0: Im Frankfurter Gibbon-Gehege tut sich was. Weibchen Kirin und Männchen Gollum haben zum ersten Mal direkten Kontakt miteinander. Ob's die große Liebe wird? Ja, das ist noch unklar. Pfleger Wolfgang Schleenbecker schaut dem Treiben skeptisch zu.
1: Ja, schon geht's los. Da wissen wir jetzt schon, wer die Hosen anhat. Nehmen wir unsere Kirina die Hosen an.
0: Und heizt dem armen Gollum ordentlich ein.
1: Ja, ja.
2: Ja, machen wir zu,
1: also,
2: oder?
1: Das ist mir jetzt zu heftig. Ja.
0: Die Situation wird zu gefährlich. Kirin ist sehr aggressiv und Gollum kann sich nicht gegen sie behaupten.
1: So, das war jetzt fürs erste Mal zu heftig gewesen. Deswegen haben wir jetzt wieder getrennt und wir müssen das in den nächsten Tagen täglich, dann wird das wiederholen, in der Hoffnung, dass es dann besser geht.
0: Gollum ist völlig verschreckt. Die heftige Reaktion war untypisch für ein Gibbon-Weibchen. Kirin dagegen scheint nicht mehr besonders aufgeregt zu sein.
1: Rückenmassage. Du Furie.
0: Sie lässt sich sogar vom Pfleger kraulen.
1: Den Harlem-Schick.
0: Ja. Kirin ist wohl nicht an Gibbon-Männern interessiert. Schlechte Aussichten für die Frankfurter Gibbon-Zucht. Um die Ecke bei den Maraus aus Südamerika macht Pfleger Walter Arlt nach der Fütterung eine überraschende Entdeckung.
3: Ich habe am Loch zufällig entdeckt, dass da eine Fehlgeburt lag. Die habe ich aber halt jetzt schon weggetan. Und die Mutter sitzt jetzt gerade vor dem Loch noch. Die sucht verzweifelt nach dem Jungen. Das Baby, also wo die Mutter jetzt gerade sitzt, ist, das ist die Wurfhöhle. Das könnte der Vater sein, weil das ist ein Mann. Ja, die sind natürlich alle neugierig. Die wollen natürlich alle auch mal hingehen und gucken, was ist denn da jetzt los. Ja, die wollen auch den Geruch annehmen, was ist da abgegangen. Aber die Mutter tut die verteidigen, die Höhle. Ja, die treibt dann die anderen sofort wieder weg. Wenn wir Glück haben, ist noch eins unten drin. Das wollen wir aber dann auch mal gucken. Ich habe so eine spezielle Kamera, wo man reingucken kann. Und da wollen wir doch mal gucken, vielleicht ist doch noch ein Baby da. Wir lassen uns mal überraschen.
0: Pfleger Walter Arlt hatte sich schon auf Nachwuchs gefreut. Ein lebendes Baby zu finden, das wäre wunderbar.
3: So, wie man jetzt hier sehen kann, habe ich mir jetzt hier schon mal so ein Notebook dahingestellt und habe eine Kamera, wo man eigentlich auch so Wasserrohre testen kann, wie es da drin aussieht. Und jetzt will ich doch mal unbedingt in die Höhle reinleuchten, weil mich das mal fasziniert und interessiert, wie so eine Struktur in so einer Höhle aufgebaut ist. Und da kam ich auf die Idee, mal mit so einem Ding auch in der Höhle reinzugucken. Weil ich habe das noch nie gemacht. Jetzt will ich das mal testen.
0: Und vielleicht doch noch Mara-Nachwuchs entdecken.
3: Ah, der alte Mann, der legt sich hin. So, jetzt gucken wir mal. Und ich sehe nichts. So, jetzt muss ich erst mal da, wo ist denn das?
0: Aber außer Wurzeln ist erstmal nichts zu sehen.
3: Ja, ich kann also im Moment nicht viel erkennen. Ah. Also hier scheint eine Kammer zu sein, eine Kammer, ja. Aber wie ich jetzt erkennen kann, sehe ich da kein Baby, das vielleicht da noch sitzen könnte. Aber ich weiß nicht, wie das da drinnen halt die Struktur dieser Höhle ist. Es könnte sein, dass da halt so Kammern sind, so rechts und links, dass da irgendwo vielleicht auch der Wurfplatz ist und links wo sich die Mutter halt mit dem jungen Tier sich da unten aufhält und dann auch säugt und so. Weil das Jungtier, das kommt die ersten 2-3 Tage nicht raus. Ja, aber da kann man nicht viel erkennen. Also ich sehe, dass da gar nichts ist. Ja. Aber es ist mal doch mal interessant zu sehen. Finde ich faszinierend, wie es ist. Ja, ich sehe gerade, dass man da hinten noch ein Stückchen rein kann. Oh ja, da hinten, da kann man schön rein. Und ich merke mit der Kamera, dass da alles ganz fest ist. Und das ist natürlich. Da ist irgendwas jetzt los da mit dem. Also da befindet sich kein Baby drin und die Höhle ist auch nicht sehr groß. Ja, also das ist leider negativ.
0: Und das, wo er doch dieses Jahr schon Pech mit dem Nandu-Nachwuchs hatte.
3: Ach, der alte Mann steht auf. Jawohl, upsala.
0: Ein Misserfolg trotz Computereinsatz.
3: So. Ist natürlich auch für mich was Neues gewesen, weil ich mit sowas noch nie umgegangen bin. Ja. Kann man jetzt hier schön sehen, da ist extra ein Licht und da vorne ist die Kamera drin. Und da kann man das schön mit aufnehmen, das ist praktisch so ein Ding. Ja.
0: In dieser Höhle war kein Baby zu finden, aber vielleicht haben es die Maras woanders versteckt. Walter Arlt wird weiter nachschauen. Und nächstes Mal kann Swanky kaum erwarten.
4: Ja. Nervziege, bist ja gleich dran. Komm, Wanki.
0: Wochenlang hat sie mit ihrem Pfleger geübt.
4: Und Marcel bleibt dann vorne an ihrem Kopf und schmeißt ihr weiter Brötchen hin und ich versuche, das Gerätchen anzuhalten.
0: Elefanten vermessen bei Giraffe, Erdmännchen und Co.
5: Meine Superkraft ist einfach, dass ich versuche, den Tieren nichts aufzuzwängen. Ich versuche, dass sie glücklich sind. Dass ein Tier Schmerzen empfinden kann, Freude empfinden kann, Liebe empfinden kann, ja, das weiß ich mit Sicherheit. Und da ist es egal, ob es jetzt ein Hund ist, eine Katze oder ein Schwein. Die blühen wirklich auch wie so ein Blümchen. Ja? Ja. Wenn du eine Knospe hast und die blüht dann auf. Wenn die merken, ich bin gerettet, ich bin in Sicherheit und die werden dann auch ordentlich gepflegt und behandelt, dann blühen die wirklich auf. Wir sind ein Planet, es gibt einen Haufen Geschöpfe auf diesem Planeten und alle sind es wert, gerettet zu werden, alle sind es wert, in Sicherheit zu leben. Ich bin eigentlich der unfreieste Mensch, den es gibt, weil ich kann nicht einfach weggehen, ich kann nicht einfach abends mal essen gehen oder sonst was. Es muss alles geplant sein, es muss alles durchorganisiert sein. Heute denke ich einfach, wenn ich gehen muss, dann gehe ich zufrieden und glücklich, weil ich viel geleistet habe. Extrem viele Tiere gerettet in meinem Leben und das gibt mir einfach so eine innere Zufriedenheit. Der Standort hier, also das Tierrefugium Hanau, ist für uns optimal, weil wir sind direkt an der Natur, wir sind direkt am Wald. Wir haben es 5 Minuten nach Hanau, wir haben es in 10 Minuten nach Aschaffenburg, 20 Minuten bis in Frankfurt, also es ist wirklich sehr zentral. Also Motorradfahren ist meine große Leidenschaft. Das ist wirklich für mich so die Sache, wo ich den Kopf am besten abschalten kann. Ja? Dann konzentrierst du dich aufs Fahren, konzentrierst dich auf die Umgebung. Versuche ich auch so oft, wie es geht, mich auf den Bock zu setzen und dann loszufahren. Das ist auch ein Stück meiner Freiheit. Wir sehen uns.
6: Es sind Landschaften von bezaubernder Schönheit. Einzigartig, artenreich, beispielhaft. Denn diese Lebensräume bleiben erhalten, weil der Mensch sie nutzt und gestaltet.

0: Die Landschaft am Bodensee wird seit Jahrtausenden vom Menschen geprägt. Hier werden Obst, Gemüse und Wein angebaut. Der Ornithologe Peter Berthold beobachtet seit Jahrzehnten die Vogelwelt in dieser Region. Seine Sorge? In nur 50 Jahren ist die Zahl aller Vögel in Deutschland um die Hälfte gesunken. Für den Forscher Peter Berthold ist offensichtlich, warum dies auch am Bodensee zu beobachten ist. Die intensive Landwirtschaft drängt die Natur massiv zurück. Wildkräuter, Gräser und Blumen, natürliche Nahrung für Vögel, haben hier keinen Platz. Rund die Hälfte des Landes Baden-Württemberg ist landwirtschaftliche Nutzfläche, auf der gespritzt, gepflügt und Gülle ausgebracht wird.
1: Es heißt immer, die Vögel gehen in Toto zurück, bedingt durch Lebensraumverlust. Lebensraumverlust, völlig richtig. Wenn wir denken, dass früher, sagen wir mal, so eine Agrarlandschaft mit Kartoffelfeldern, Getreidefeldern und so weiter, dazwischen schöne Heckengürtel, das war ein Land, wo man gut Landwirtschaft betreiben konnte, wo aber praktisch auch alles andere, was da an Wildtieren und Pflanzen war, sein Auskommen hatte. Nicht der Feldhase war da mit drin und das Rebhuhn und der Kiebitz und die Goldammer und der Neuntöter und so weiter. Für alle war sozusagen gedeckter Tisch.
0: Diese Zeiten sind lange vorbei. Schon vor mehr als 15 Jahren setzte sich der Forscher daher ein kühnes Ziel. Er wollte einen neuen, natürlichen Lebensraum schaffen, um Vögeln und anderen Wildtieren zurückzugeben, was sie verloren haben. Für seinen Plan suchte er eine geeignete Wiese. Zum Glück gab es Bauern und Gemeinden, die ihn dabei unterstützten. Er wurde fündig.
1: Dann haben wir eine solche Wiese. Und wenn wir die jetzt zu einem Biotop gestalten, dann können wir dort eine neue Heimat für wildlebende Tiere und Pflanzen einrichten. Das war die Idee. Und das haben wir mal ausprobiert.
0: 2004 rückten auf einer 10 Hektar großen Wiese die Bagger an, in Bertholds Gemeinde Billerfingen. Auftakt zu einem Experiment, das die ganze Region verändern sollte. Ein großer Weiher mit einem Schilfgürtel und drei Inseln entstand. 300.000 Euro hat diese Verwandlung gekostet. Bezahlt hat sie ein Spender, der wie Peter Berthold auf eine zweite Chance für die Natur hoffte. Es war der inzwischen verstorbene deutsche Tierfilmer Heinz Sielmann mit seiner Stiftung für den Naturschutz.
1: Und davon profitieren wir bis heute und halten das natürlich hoch und in Ehren und freuen uns, dass es laufend weiter Zuwachs bekommt durch neue Libellen, Amphibien, Vögel und so weiter.
0: Für Insekten wurde die Oase schnell zu einer neuen Heimat. Auch für Larven und Würmer, nach denen diese Bekassinen zuvor lange vergeblich gesucht hatten. Auch die Graugänse haben das Kleinod auf der Durchreise entdeckt. Ebenso der Höckerschwan, der hier Wasserpflanzen, Algen, Würmer und Schnecken findet. Alles, was er zum Leben braucht. Sogar seltene Arten, die zum Teil ganz aus der Gegend verschwunden waren, sind inzwischen zurückgekehrt. Die Nachtigall, der Drosselrohrsänger oder der Sumpfrohrsänger. Dass es beim Heinz-Sielmann-Weiher genug zu fressen gibt, hat sich in der Tierwelt herumgesprochen.
1: Im Herbst, wenn dann die Schwalben wegziehen und hier durchs Land rasen und überall sozusagen verzweifelt nach Insekten suchen, kommen zum Heinz-Sielmann-Weiher und stellen plötzlich fest, hier sind Wolken von allen möglichen Mücken und Diptheren und so weiter, bleiben hier. Dann haben wir an einzelnen Tagen hier schon über dem Weiher 3000 Rauchschwalben gehabt, die hier gejagt haben, dann im Schilf übernachten und am nächsten Tag weiterziehen und sicher sagen, Mensch, das war mit die tollste Stelle, die wir auf der Querung von Deutschland getroffen haben.
0: So ein Biotop braucht jedoch Pflege, damit es den vielfältigen Ansprüchen seiner Besucher genügt. Wasserbüffel halten das Gras auf den sumpfigen Wiesen um den Weiher kurz. Doch ein einziges Mini-Biotop ist dem Vogelschützer längst nicht genug. Peter Berthold kämpft unermüdlich weiter um mehr Lebensräume für die Tierwelt. Hier wird ein neuer Weiher gerade fertig. Sobald die Saat aufgeht, wird jeder auf den ersten Blick erkennen, dass hier eine weitere Oase im landwirtschaftlichen Einerlei entstanden ist. Ein neuer Weiher hier? Nicht weit entfernt davon eine renaturierte Tongrube? Mehrere Streuobstwiesen in der ganzen Region. In nur 15 Jahren ist es gelungen, wildtierfreundliche Biotope wie dieses an 36 Standorten am Bodensee zu schaffen. Ein Netzwerk unterschiedlicher Lebensräume, das viele Vogelarten locken könnte, die der Region den Rücken gekehrt haben. Doch nur regelmäßige Vogelzählungen können zeigen, welche seltenen und bedrohten Arten den Weg tatsächlich zurückfinden. Bevor Peter Berthold von Erfolg redet, braucht er als Wissenschaftler Zahlen. Kurz nach Sonnenaufgang spannt er am Heinz-Sielmann-Weiher seine Netze auf. Für die Vögel sind sie praktisch unsichtbar. Jetzt heißt es, geduldig warten. Vorsichtig, fast zärtlich befreit der Vogelkenner die Tiere aus dem Netz. Dieses junge Rotkehlchen ist wohlauf und wird schon bald wieder in die Freiheit entlassen. Nicht jeder Vogel, den Peter Berthold aus dem Netz befreit, ist eine Rarität. Doch selbst der Bestand der eigentlich weit verbreiteten Kohlmeisen hat inzwischen in Deutschland gelitten. Deshalb ist jede einzelne Sichtung für ihn von Bedeutung.

0: Eine Überraschung ist die Rückkehr einer selten gewordenen Art. Den Teichrohrsänger hat er hier seit Jahrzehnten vermisst. Die Amsel gilt als Allerweltsvogel. Doch in den letzten Jahren sind Zehntausende einem Virus erlegen. Die selten gewordene Goldammer braucht Hecken und Büsche als Rückzugsraum. Und der Fitis-Laubsänger braucht Spinnen und Insekten, die er auf Blättern und Ästen findet. Jahr für Jahr zieht Peter Berthold Bilanz, wie viele Vogelarten sich in den neuen Biotopen zu Hause fühlen.
1: Hat schön gerufen?
2: Oui.
1: Es ist nicht nur eine Oase aus Menschenhand, sondern ein Paradies aus Menschenhand. Ein paar wenige Zahlen. Wir haben hier in diesem Großraum, bevor wir dieses Biotop Heinz-Sielmann-Weiher mit angrenzenden Sträuchern, Feuchtgebieten, Büffelweide angelegt haben, hatten wir ungefähr 115 Vogelarten über 30 Jahre konstatiert. Die sind dann langsam zurückgegangen auf 101. Da haben wir den Weiher eingerichtet mit dem Feuchtgebiet. Im ersten Jahr sind 23 neue Vogelarten dazugekommen. Und jetzt sind wir bei 181 und gehen auf die 200 zu. Und das ist gewaltig.
0: Die jüngeren Biotope brauchen noch Zeit, um sich zu entwickeln. Doch wenn es so weitergeht, könnte schon bald die Hälfte aller verschwundenen Vogelarten in die Region zurückgekehrt sein. Die Initiative der Naturschützer vom Bodensee hat gezeigt, dass die Rettung der Vögel und anderer Wildtiere gelingen kann. Nach den Projekten am Bodensee soll es nun weitergehen. Bertholds Ziel sind rund 10.000 neue Biotope in ganz Deutschland. Es ist noch nicht zu spät. Der Mensch kann der Natur etwas von dem zurückgeben, was er ihr genommen hat.

0: Wir als Präparatoren bilden ja im Prinzip die Natur ab. Entsprechend ist ja der Anspruch da, dass wir so naturgetreu wie möglich sein sollen. Präparieren kann man ein echtes Tier. Kann eben auch ein Insekt sein, das kann man auch präparieren, oder auch eine Pflanze. Und modellieren ist dann eben, da bauen wir Objekte nach, die wir eben nicht präparieren, teilweise auch nicht präparieren können. Im Grunde war es für mich immer so ein Spagat. Soll ich jetzt was studieren in Richtung Biologie? Soll ich in die Kunst gehen? Ins Handwerk? Irgendwie wollte ich eigentlich am liebsten was, was das verbindet. Es kommen neue Materialien dazu, neue Techniken dazu und im Grunde lernt man nie aus. Dadurch, dass ich in Frankfurt geboren und aufgewachsen bin, ist das Senckenberg für mich eigentlich schon seit meiner frühesten Kindheit so eine ganz wichtige Instanz für mich gewesen. Also entsprechend war es für mich eigentlich immer so ein Wunsch, ich war zwischendurch auch in anderen Museen tätig, hier wieder zurückzukommen. Eigentlich ist das Senckenberg-Institut vorrangig Forschungsinstitut. Also das Museum gehört essentiell dazu, ist auch gerade, wenn es dann darum geht, dass es an die Öffentlichkeit geht, natürlich die Instanz, die die wissenschaftlichen Inhalte dann auch nach außen bringt. Also an dem Riff haben wir 3,5 Jahre gearbeitet. Wir waren im Grunde ein Dreierteam, wobei wir, wie gesagt, viel Hilfe noch mit dazu bekommen haben. Ja, es gab einfach den Wunsch, dass ein indopazifisches Korallenriff gezeigt werden soll. Also in der Zeit habe ich sehr viel am Tag über Haie nachgedacht und nachts davon geträumt. Also die waren nonstop, haben mich begleitet.
1: Da war nämlich die Oberfläche, ist unglaublich komplex für mich gewesen, die zu machen, weil Haie haben ja so eine ganz spezielle Oberfläche, die so samtig wirkt. Wenn man die anfasst, ist sie ziemlich rau, ein bisschen sandig. Das war unglaublich komplex und der erste Versuch ist auch grandios gescheitert und ich musste die komplette Oberfläche wieder runternehmen, auch komplett neu kolorieren und da war ich ein bisschen genervt, ja. Diese Riesenmoräne, also das hatte für mich was von so einer alten Lady, ein bisschen runzlig schon und ein bisschen genervt vielleicht, aber hatte was sehr Sympathisches. Also ich mag die einfach unglaublich gern.
0: Frankfurt spaltet ja so ein bisschen, habe ich so das Gefühl. Also ich persönlich habe Frankfurt unglaublich gern, einfach weil es so divers ist.
1: In der Insektenwelt, da gibt es eigentlich genug Aliens, die so unter uns leben.
0: Ein großes, sehr detailliertes Modell von der Gottesanbeterin zu machen, wäre wirklich toll. Es ist sehr häufig vorgekommen, dass ich überhaupt nicht gemerkt habe, wie ich morgens habe ich mich angefangen, an den Tisch zu setzen und plötzlich gucke ich auf die Uhr und es ist 17 Uhr. Also verliert sich total drin, was ich eigentlich auch sehr schön finde.
1: Das sind seine Hände, so ein bisschen Gollum-mäßig.
0: Wir sehen uns.

Amsel, Drossel, Fink und Star. Und viele, viele andere Arten der ganzen Vogelschar gehören nämlich zu den Singvögeln. Warum nennt man sie so? Na klar, sie können singen. Der Zaunkönig zwitschert schön.

Aber das Krächzen von Raben? Ob man das als Gesang bezeichnet, ist dann doch irgendwie Geschmackssache. Aber tatsächlich gehören auch Krähen und Raben zur Verwandtschaft der Singvögel. Diese schwarzen Vögel, die häufig in großen Schwärmen auf den Äckern sitzen, werden oft mit Raben verwechselt. Es sind aber Krähen. Zugegeben, es ist ziemlich schwierig, diese beiden Arten auseinanderzuhalten. Krähen sind etwas kleiner. Der Schnabel von Raben ist kräftiger und sie haben längere Federn am Hals. Ganz korrekt heißen sie Kolkraben. Sie sind eher scheu und meiden die Nähe von Menschen. Außerdem sind sie meistens allein unterwegs oder höchstens mal zu zweit mit ihrem Brutpartner. Wenn man also einen großen Schwarm schwarzer Vögel sieht, dann kann man sich ziemlich sicher sein, dass es Krähen sind. Der Kolkrabe ist die größte Singvogelart in Deutschland. Sein Körper ist etwa 60 cm lang und er wiegt ungefähr 1 Kilogramm. Und das ist einer der kleinsten heimischen Singvögel, das Wintergoldhähnchen. Es wiegt nur so viel wie 3 Gummibärchen und passt in eine Hand. Die Lebensweise von Singvögeln unterscheidet sich sehr von Art zu Art. Manche haben sich ganz auf das Fangen von Insekten spezialisiert, wie die Schwalben. Sie fangen Mücken, Fliegen und Käfer aus der Luft und verfüttern die Beute dann an ihre Jungen im Nest. Krähen und Raben sind Allesfresser. Sie holen sich Körner und Samen, aber fressen auch Mäuse, Vogelküken und Aas. Die Drossel liebt Samen und Früchte.

Die Spatzen holen sich ein paar Beeren. Und der Eichelhäher? Klar, dem schmecken Eicheln. Regenwürmer sind die Lieblingsspeise von Amseln. Der Gartenrotschwanz ist ein geschickter Spinnenfänger. Die meisten Singvögel ernähren sich von einem Mix aus Insekten und Pflanzensamen. Ihre Küken brauchen aber viel tierisches Eiweiß, um schnell zu wachsen. Deshalb versorgen die Eltern ihre Jungen mit Insekten, Würmern und Raupen. Erst als Erwachsene fressen sie dann öfter auch mal vegetarische Kost. Die jungen Kohlmeisen freuen sich über fette Raupen.

Ein Mischwald an einer Wiese bietet viele Brutmöglichkeiten für Singvögel. Sie alle legen Eier. Und für ihre Eier bauen die verschiedenen Singvogelarten ganz unterschiedliche Nester. So wie hier die Elster. Ihr Nest besteht aus aufgetürmten trockenen Zweigen.

Beutelmeisen bauen aus Pflanzenfasern und Spinnweben ein gut gepolstertes, hängendes Nest. Schwalben bauen Nester aus Lehm und ihrer Spucke. Das Material lässt sich gut an senkrechte Felsen oder Häuserwände kleben und wird dann hart wie Beton.

Der Trauerschnäpper ist ein Höhlenbrüter. Damit ist aber keine Tropfsteinhöhle gemeint, sondern eine Baumhöhle. Viele Singvögel nutzen Löcher in alten Bäumen als Nester. Der Star polstert seines noch ein wenig mit Stroh aus.

Auch Meisen nisten gerne in Baumhöhlen. Oft gibt es aber keine geeigneten Bäume. Da können Menschen helfen und künstliche Baumhöhlen anbieten. Kleine Holzkästen mit Einfluglöchern kommen bei den Meisen gut an. So kann man die Vögel sogar im eigenen Garten beobachten. In diesem Meisenkasten haben sich allerdings Spatzen eingenistet. Ganz korrekt heißt diese Spatzenart Feldsperling. Auch der Gartenrotschwanz nimmt solche Nisthilfen gerne an. Genauso wie Blaumeisen. Das Junge kann schon fliegen und hat das Nest bereits verlassen. Trotzdem wird es noch eine Zeit lang von den Eltern versorgt.

Stare sind ungefähr so groß wie Amseln. Beide haben einen gelben Schnabel. Aber das Amselmännchen hat keine hellen Flecken auf seinem schwarzen Gefieder. Das Rotkehlchen heißt so, wie es aussieht.

Auch die Haubenmeise trägt einen sehr treffenden Namen. Die Blaumeise hat eine blaue Stirn. Und der Kopf der Kohlmeise ist bis auf die weißen Wangen schwarz wie Kohle. Der Buchfink ist nach den Bucheckern benannt, die er gerne frisst. Den Distelfink kann man gut an den kräftigen Farben und dem roten Gesicht erkennen. Der Gimpel ist orange mit schwarzer Mütze. Der Feldsperling ist ähnlich groß, hat einen ähnlichen Körperbau, aber eben ein ganz anders gemustertes Gefieder. Warum singen Singvögel eigentlich? Es sind vor allem die Männchen, die mit ihrem Geträller Rivalen fernhalten und Weibchen für sich begeistern wollen. Und jede Art hat ihren eigenen Gesang. Im Wald sieht man sie nicht immer, aber man hört viele Vogelstimmen. Und jede Art lässt sich an ihrem Gesang genauso eindeutig bestimmen wie durch ihr Aussehen. Das war der Gesang des Rotkehlchens. Und so klingt der Gartenrotschwanz.

Das war der Buchfink. Und so klingen Blaumeisen. So kann man allein durch Hören herausfinden, welche Vogelart in der Nähe ist. Erkennt ihr den hier?

Singvögel werden leider immer seltener. Sie finden keine geeigneten Brutplätze mehr oder nicht genügend Insekten, um ihre Jungen zu ernähren. Auch der Klimawandel macht ihnen zu schaffen. Deshalb sollten wir uns dafür einsetzen, ihre natürlichen Lebensräume zu erhalten. Damit wir auch in Zukunft noch große Vogelschwärme beobachten können.

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1: Ja, während es im Moment ja aus jedem grünen Busch und von jedem Baum in Hessen zauberhaft tirilliert und zwitschert, sind ihre Laute das komplette Gegenteil, kann man sagen. Wenn Krähen krächzen, dann ist das eine Ansage. Auch sehen die großen schwarzen Vögel ja ganz anders aus als Amsel, Drossel, Fink und Star. Sie sind in erster Linie mal viel größer und rabenschwarz. Viele fürchten sich auch ein bisschen vor ihnen. Dabei sind sie so schlau und so lustig. Heute ist der Ehrentag der Raben und Krähen. Deshalb feiern wir sie jetzt mal so richtig ab.
2: Von wegen Spatzenhirn. Raben und Krähen sind manchmal sogar schlauer als wir Menschen. Aus diesem Glas, halb voll mit Wasser, das Leckerli holen, ohne Hände zu benutzen. Menschen bei dieser Aufgabe?
3: Das ist eine gute Frage.
4: Das Teil soll da raus.
2: Genau.
4: Keine Ahnung. Lösung.
2: Die haben die Raben sofort parat, zeigt ein Experiment der Unis in Auckland und Cambridge. Wahnsinn, findet Vogelexperte Nils Stanig aus Kassel. Er ist begeistert von den gefiederten Intelligenzbestien.
5: Ja, die sind zum Teil schlauer als wir, denke ich. Gerade wenn es darum geht, sich Gesichter zu merken. Da ist ja wirklich bekannt, dass sie sich bis zu 30 Gesichter merken können. Und das ist bei uns ja manchmal nicht der Fall, wenn man auch wieder was vergisst, was man gerade erst gesehen hat.
2: Viele von uns gruseln sich vor Krähen und Raben. Früher tummelten sie sich auf den Schlachtfeldern, standen für Tod und Verderben. Manche hatten geangst, sie könnten uns die Seele stehlen. Ob da was dran ist?
5: Ich habe davon noch nichts mitbekommen. Eigentlich muss man ja sagen, schaut man in die Zeit zurück und in die Mythologie, ist der Rabe ein ganz intelligenter Vogel. Der Vogel von dem Göttervater Wotan natürlich aus der nordischen Mythologie. Aber sie sind auch eigentlich die Gesundheitspolizei bei uns, auch im Wald, indem sie nämlich Aas fressen und so auch Tierseuchen eindämmen können. Und solche Tiere brauchen wir natürlich in unserer Natur.
2: Wie toll Raben sind, das weiß auch Jana Zulauf aus Hempfurt-Edersee. Sie ist Falknerin und eine richtige Rabenmama, auch wenn sie das nicht so gern hört.
6: Diamond ist super schlau, absolut geschickt und wirklich liebevoll. Deswegen finde ich, passt dieser Begriff Rabenmutter auch nicht sonderlich gut. Er kam natürlich zu uns aus der Zucht, ist per Hand großgezogen für die Öffentlichkeitsarbeit. Und das, was ich am meisten feiere, ist, dass Diamond mich wirklich versteht. Also ich kann mit ihm reden, ich kann sowas sagen, hey Diamond, hast du Hunger auf Käse? Hey Diamond, wollen wir darüber gehen? Also ich gehe, er fliegt natürlich. Und so eine kleine Extra-Info am Rande. Wusstet ihr, dass Keukraben hier bei uns in Deutschland tatsächlich nachgewiesen unterschiedliche Dialekte haben? Es ist fantastisch.
2: Rabenvögel. Cool, smart und manchmal uns Menschen erstaunlich ebenbürtig.
1: Bastian Horst, um den geht's jetzt, der mag tropische Pflanzen. Er hat eine Community, die ihm bei Social Media folgt. Und überhaupt gibt es natürlich noch viele andere, die es zu Hause auch sehr gerne grün mögen. Für Bastian sind seine zum Teil kostbaren Pflanzen inzwischen schon fast ein bisschen mehr als ein Hobby. Er lebt mit ihnen. Seine Wohnung ist nämlich inzwischen schon ein richtiger kleiner Urwald.
7: Bastian Horst hat sich in seiner Wohnung in Kriftel einen kleinen Dschungel angelegt.
8: Diese Pflanzen um mich herum zu haben und in dieser Umgebung zu sein, das erdet mich total, beruhigt mich total, erfüllt mich mit Freude. Und deswegen habe ich mir das, glaube ich, halt einfach nach Hause geholt.
7: Mit seinem Instagram-Kanal ist er Teil einer lebhaften Pflanzen-Community. Er teilt Fotos, gibt Tipps und erzählt aus seinem Leben als Pflanzenliebhaber.
8: Dieser Aspekt, Pflanzen großzuziehen, das finde ich einfach super, super spannend und es macht mir einfach unglaublich viel Spaß. Und das, also ich merke schon, dass ich dadurch einfach super gut vom Alltag abschalten kann.
7: Dieser Geweihfarn ist sein heutiges Bastelprojekt. Die tropische Pflanze wächst normalerweise an Astgabeln oder Baumstämmen. Und genau diesen natürlichen Lebensraum baut Basti jetzt nach. Über den Docht wird der Geweihfarn später Wasser saugen.
8: Ich finde einfach die Optik schöner, dass es, wenn es wirklich auf dem Brett aufgebunden ist und auf der Wand hängt, halt wirklich einfach wie ein Geweih aussieht. Ansonsten haben die eigentlich zwei verschiedene Arten von Blättern. Einmal hier vorne die Blätter, die später die Sporen bilden können, über die die sich dann auch vermehren. Und dann bilden die eigentlich noch ein Schildblatt aus, was halt quasi den Stamm dann später mal umhüllen wird.
7: Rund um das Pflänzchen bastelt Basti ein Bett aus Torfmoos. In der Natur wird das oft der Lebensraum für Ameisen oder andere Pflanzen wie Orchideen. Unter Pflanzenfans sind Geweihfarne als lebende Skulpturen sehr beliebt. Das Substrat für seine Topfpflanzen mischt Basti selbst. In die Blumenerde kommen Perlit, ein Vulkangestein, Bimsstein und Kokoschips. Diese Mixtur ahmt den lockeren Boden eines tropischen Regenwalds am besten nach. Der 33 Jahre alte Biologielaborant hat sich seine Kenntnisse über die Jahre alle selbst angeeignet. Auch auf den Umweltschutz achtet er.
8: Gerade für Blumenerde und für Zimmerpflanzenerde wird halt oft Torf aus Mooren abgebaut. Und ich glaube, jeder hat mittlerweile mitbekommen, dass Moore sehr gut darin sind, CO2 zu binden. Und dieses CO2 löse ich damit ja auch wieder und mache Moore damit kaputt, verhindere, dass weiter CO2 gebunden werden kann. Und deswegen ist es für mich halt sehr wichtig, darauf zu achten, eine Blumenerde zu nehmen, die halt torffrei ist und die mir dann halt eben selbst noch aufzubessern.
7: Das Sammeln und der Handel mit tropischen Zimmerpflanzen haben in den letzten Jahren einen Boom erlebt, der jetzt wieder abebbt. Vor allem sogenannte panaschierte Pflanzen waren im Trend und haben teilweise über 1000 Euro pro Setzling erzielt. Diese genetisch mutierten Pflanzen haben mehrfarbige Muster auf den Blättern und wurden zu regelrechten Statussymbolen. Auch dieser Philodendron hat diesen wertvollen Gendefekt. Die Triebe mit den normalen grünen Blättern schneidet Basti deswegen ab.
8: Bei der ist jetzt zum Beispiel der Fall, die hatte ursprünglich hier eine Panaschierung. Der Trieb ist mittlerweile aber komplett grün geworden. Und durch diesen Rückschnitt in den Bereich, wo sie mal panaschiert war, kann ich eben auch erreichen, dass sie wieder panaschiert nachwächst.
7: In sein Hobby investiert Basti viel Zeit. Jeden Tag nach Feierabend dreht sich erstmal alles um seine kleinen Ökosysteme. Manchmal aber auch nur zum Schauen, Entspannen oder Eintauchen in eine andere Welt, wie in seinen Mini-Urwald im Vitrinenschrank.
8: Es gibt für mich halt einfach nochmal die Möglichkeit her, ein paar Pflanzen zu halten, die wirklich eine hohe Luftfeuchtigkeit benötigen und besondere Ansprüche haben. Und ansonsten hat es natürlich einfach eine tolle Ästhetik. Ne? Das ist hier schon auf jeden Fall der Blickfang im Wohnzimmer. Jeder, der hier reinkommt, bewundert das erstmal. Und das ist für mich auch einfach irgendwie schön, mir das anzugucken.
7: Und richtig allein ist Basti sowieso nie. Weil er sein Hobby detailverliebt fotografiert und auf Instagram teilt, hat er stets die Pflanzen-Community an seiner Seite. Man muss inzwischen kein ausgebildeter Botaniker mehr sein, um mit den teils anspruchsvollen Pflanzen klarzukommen. Tipps und Tricks gibt's überall und die Pflanzenszene ist hilfsbereit und zugewandt.
8: Es ist einfach ein immens großer Zusammenhalt, den ich so halt irgendwie noch nicht erlebt habe, der einfach durch dieses Hobby stattfindet. Und wir haben dann auch in Frankfurt im Palmgarten schon Treffen veranstaltet, wo wirklich auch Leute aus komplett Deutschland irgendwie hingekommen sind. Und es war auch einfach immer super herzlich. Ne? Man trifft Leute, die man einfach aus dem Internet kennt, die man noch nie live gesehen hat. Und es ist trotzdem direkt eine Verbindung da und man spricht miteinander, als würde man sich seit Jahren kennen. Also es ist einfach super schön.
7: Im Müll landet übrigens nichts. Abgeschnittene Triebe zieht Basti groß, verkauft oder verschenkt sie. Oder sie kommen in diese Abfallkiste. Dort hat sich über die Zeit schon wieder ein eigenes kleines Ökosystem entwickelt. Eben fast wie im echten Urwald.
1: Seit über 10 Jahren hilft Tanja Schäfer jetzt schon Wildtieren in Not. Ihre Wildtierhilfe, die ist inzwischen zum sicheren Anlaufpunkt in Hessen geworden. Ob aus dem Kobel gefallene Eichhörnchen, ob Igel, Vögel oder auch Füchse. Alle bekommen erste Hilfe bei ihr und werden liebevoll versorgt. Dass die Betreuung dann eben manchmal auch sehr, ich sag mal, intensiv sein kann, das weiß die erfahrene Tierschützerin natürlich. Aber die kleine Bande, um die sie sich da aktuell kümmert, die ist schon was ganz Besonderes.
3: Wir probieren nur mal, ob du noch was magst. Und bis sie müsstest du eigentlich noch essen, mein Schatz. Komm her. Ja.
9: Tanja Schäfer ist Ersatzmama von derzeit 8 Waschbärwelpen und macht das, was in den ersten Wochen zu tun ist. Sie gibt Fläschchen. Alle 2 Stunden, Tag und Nacht.
3: Als die dann kamen, war sogar noch die Nabelschnur dran. Das heißt, die sind noch ganz, ganz junge und die müssen dann halt auch sehr, sehr engmaschig aufgezogen werden, weil die halt auch unwahrscheinlich schnell dehydrieren und natürlich ihre Nahrung brauchen.
9: Die kleinen Banditen hatten einfach Glück im Unglück.
3: Wenn die Waschbären nicht gesichert worden wären, wären die verhungert. Das heißt, die schreien erst mal richtig kräftig und dann wird natürlich das Schreien immer weniger und irgendwann dann, ja, sterben sie.
9: Rückblick. Waschbäralarm in Obertshausen. Die Freiwillige Feuerwehr rückte dort gleich zweimal aus, weil Waschbärbabys in Kaminschächten gefunden wurden.
10: Der Schornsteinfeger hatte die Revisionsklappe schon aufgemacht, hatte schon quasi einen durchsichtigen Kunststoffeimer davor gemacht, dass die Tiere zumindest nicht rausklettern konnten. Wir konnten mal reingucken, da die Tiere aber noch wirklich sehr, sehr jung waren, lagen die ganz friedlich da drin und haben geschlafen. Und dann haben wir die ganz vorsichtig mit der Hand rausgenommen, in unsere Kiste gelegt und dann abtransportiert. Wir haben gedacht, das wäre eine einmalige Geschichte. Und tatsächlich ein paar Tage später ging es in die betroffene Straße nochmal, in ein anderes Haus, wo wieder Waschbärbabys im Kamin gelegen haben.
9: Aufgenommen werden alle 8 von der Wildtierhilfe in Mücke im Vogelsberg.
3: Wir hatten tatsächlich für dieses Jahr genau 8 Plätze. Und diese 8 Plätze waren jetzt schneller weg, als wir schauen konnten.
9: Kein Wunder, sie sind niedlich, sie sind süß, wenn sie klein sind. Doch die Haltung der Räuber ist nicht unproblematisch.
3: Bei den 8 Waschbären ist es jetzt so, dass die bis zum August bei uns sind. Das heißt, in der Zeit werden die aufgezogen, sie sind fressfest, sie werden geimpft, kastriert und gechippt.
9: Der nordamerikanische Waschbär ist kein einheimisches Tier und darf nach seiner Aufnahme nicht wieder in die Natur entlassen werden, wie es bei heimischen Wildtieren das Ziel wäre.
3: Wir suchen also Tierparks, Zoos, private Leute, die Haltungsgenehmigungen haben. Die fragen wir alle an. Habt ihr Platz? Wollt ihr dieses Jahr ein Bärchen? Könnt ihr einen Bär nehmen?
9: Bleibt zu hoffen, dass sie nach ihrer Kindheit bei Tanja Schäfer ein neues, dauerhaftes Zuhause finden werden.
1: Sitz, Platz, bring vielleicht noch. Das ist so ziemlich alles, was ich über Hundeerziehung weiß. Aber ich bin ja auch keine Hundetrainerin. Ich habe noch nicht mal einen Hund. Aber ich kann mir schon vorstellen, dass es verschiedene Erziehungsstile gibt, wie bei den Menschen auch. Die einen setzen zum Beispiel auf strengen Gehorsam. Und die Frau aus unserem nächsten Film jetzt, die setzt eher auf Verständnis. Denise Hanke aus Niedernhausen, die ist Hundepsychologin. Sie weiß, wie Mensch und Hund besser miteinander kommunizieren können. Und für ihren besonderen Ansatz hat sie sogar schon mal einen Preis gekriegt.
11: Der beste Freund des Menschen. Und hier sind gleich mehrere davon, mit unterschiedlichen Charakteren und Bedürfnissen. Die 30-jährige Denise Hanke ist mittendrin. Sie beobachtet, korrigiert, erklärt und ist damit voll in ihrem Element.
12: Nein. Dann stellen wir uns mal hier in so einer Reihe auf. Lasst so 1 bis 1,5 Meter Abstand.
13: Es ist ein bisschen surreal, aber total schön. Also ich bin total happy, dass es so geklappt hat. Es war auch alles irgendwie so natürlich seinen Lauf genommen. Ich habe total coole Kunden. Also ich liebe die Arbeit mit meinen Kundinnen, mit meinen Menschen. Es macht total viel Spaß und da verquatsche ich mich dann auch gerne mal und überziehe Stunden. Also es ist passiert.
11: Heute lebt sie das, was sie sich früh vorgenommen hat, nämlich als Hundepsychologin. Der Wunsch entsteht schon früh.
13: Also aufgewachsen bin ich ja schon mit Hunden. Also ich bin quasi auf die Welt gekommen und da war schon ein Hund bei uns zu Hause. Und ich fand Tiere schon immer toll und spannend. Und meinen Eltern war schon immer wichtig, dass wir halt die Hunde auch gut verstehen können. Also die Hundesprache lernen und dass es eben kein Spielzeug nur ist.
11: Der Umgang mit Hunden ist irgendwann nicht nur Hobby. Sie beschäftigt sich immer intensiver mit dem Thema. Mit 15 fasst sie dann einen Entschluss.
13: Da habe ich zuerst mal gedacht, oh, ich werde... Wenn ich groß bin, hätte ich gerne mal später eine Hundeschule. Ja, aber damals war das halt noch so, ja, das macht man so nebenher als Hobby. Davon kann man nicht leben.
11: Doch der Weg dorthin ist kein direkter und auch kein einfacher. Erst arbeitet sie im Marketing, baut sich parallel ihren Social-Media-Kanal auf und merkt irgendwann...
13: Mir fehlen die Hunde, mir fehlen die Tiere. Irgendwie würde ich das auch ganz gerne, weil ich habe wenig Freizeit. Und ich würde aber gerne mehr Zeit mit den Tieren verbringen oder mit Hunden verbringen. Wäre es nicht irgendwie möglich, das so ein bisschen zu kombinieren?
11: Sie zieht die Reißleine, reduziert zunächst ihren Job, macht die Ausbildung zur Tierverhaltenstherapeutin und wagt schließlich den Schritt in die Selbstständigkeit. Heute arbeitet sie komplett mit Hunden. Und das anders als viele klassische Hundetrainer.
13: Ich bereite Mensch- und Hund-Teams darauf vor, in der Umgebung, so wie sie ist, klarzukommen, indem sie miteinander auch kommunizieren. Das, was ich als klassisches Hundetraining sehe, ist halt eher oft über einfach eine Konditionierung. Da versteht der Hund nicht, warum er es machen soll, sondern wird nur gesagt, okay, du machst Sitz, du kriegst ein Leckerli, das ist ein gutes Verhalten, kriegst ein Lob für. Ne? Und das, dann macht er das nur, weil er weiß, okay, er kriegt Futter für, aber er weiß jetzt nicht, warum er Sitz machen soll.
14: Nicht reiner Gehorsam steht im Mittelpunkt, sondern Verständnis und Kommunikation im Alltag. Beim Training geht es deshalb oft raus, in echte Situationen.
13: Bei einem Event heute geht es halt darum, die Bindung von den Hund-Mensch-Teams zu stärken, so ein paar Alltagsdinge zu festigen, Leinführigkeit und Spaß zu haben. Ich habe hier so ein Plüschküken mitgebracht. Das finden viele Hunde ja auch spannend. Es geht aber jetzt darum, dass der Hund das eben nicht haben darf, sondern wir Menschen werden uns das zuwerfen. Und wir dürfen uns von den Menschen, denen wir das zuwerfen, immer etwas wünschen. Zum Beispiel, lass deinen Hund Sitz machen oder lass deinen Hund Platz machen.
14: So ein Gruppentraining dauert in der Regel bis zu 1,5 Stunden und kostet 25 Euro. Einzeltraining zu Hause kostet 80 Euro. Und genau dieser besondere Umgang mit Mensch und Hund kommt bei den Teilnehmerinnen und Teilnehmern gut an.
15: Das ist eine schöne Aktivität. Wir sind jeden Sonntag zusammen, haben eine gute Zeit mit den Hunden. Wir profitieren unheimlich davon, auch im Alltag. Und so ist es einfach echt eine schöne Beschäftigung. Man lernt den Hund besser kennen, sich selbst auch. Und es macht einfach Spaß.
14: Viele entscheiden sich bewusst für ihren Ansatz.
16: Ich habe ein bisschen verfolgt, was sie tut und wie sie das Training macht. Und das hat mir gut gefallen, weil es einfach weder streng ernst mit Schreierei ist oder halt auch mit Handgrifflichkeiten. Es gibt ja leider genügend Menschen, die auch noch so erziehen. Und ich finde, mit Belohnung und viel Spaß kann ein Hund genauso viel lernen und vielleicht sogar noch mehr.
17: Es sind viele hilfreiche Alltagstipps auch dabei, dass sie auch oft Hunde mitbringt, die schon erfahren sind, was vor allem der Lilly sehr geholfen hat, da sie manchmal noch sehr stürmisch ist. Und das war einer der Gründe, warum wir zu Denise sind.
14: 2024 wird Denise mit dem Petfluencer Award ausgezeichnet für ihre Aufklärungsarbeit auf Social Media rund um Hundeverhalten.
18: Es gibt super Hilfsmittel, die richtig eingesetzt deinem Hund Freiraum geben und ihr euch dabei gleichzeitig im gesetzlichen Rahmen bewegt, zum Beispiel eine Schleppleine.
14: Für sie ist klar, der Bedarf wächst, auch an Hundetrainern, wie sie es ist. Immer mehr Hundebesitzer wollen ihre Tiere besser verstehen und im Alltag anders mit ihnen umgehen.
13: Da fehlt einfach noch an Aufklärung und je mehr Kollegen da mitziehen, desto besser ist es ja. Und dadurch dann halt auch Missverständnisse entstehen, ne? die dann Spiel mit Jagdverhalten verwechseln oder mit Konfliktverhalten rumgefiddelt oder die nicht sehen können, wenn der Hund gerade nicht angefasst werden möchte und dann hat er plötzlich das Kind gebissen.
14: Und Stillstand ist für Denise keine Option.
19: Sehr gut.
14: Sie will sich und ihr Angebot weiterentwickeln.
13: Das fängt mit Kleinigkeiten an, wie ein größeres Auto, wo ich dann viele Hundeboxen einbauen kann und mit denen ich dann auch mal rumfahren kann, dass ich auch an verschiedenen Standorten Trainings anbieten kann, auch zusammen mit Kolleginnen. Wünsche, Ziele, gibt's ganz viele.
14: Zwischen Leine und Alltag. Für Denise Hanke ist Hundetraining vor allem eins, Teamarbeit.
1: Die Menschen wollen ja eigentlich immer mehr und alles immer größer. Ne? Dabei ist doch vieles in klein eigentlich viel interessanter. Es gibt zum Beispiel sehr kleine Pferde, kleinste Bäume oder winzig kleine Häuser, tiny houses. Winzlinge sind einfach faszinierend und manchmal sind sie auch besonders schwer zu finden natürlich.
20: Genevieve, Walter und ihr Kollege auf der Suche nach Gras, nach einem bestimmten Gras. Hier in Südhessen zwischen Walldorf und Mörfelden gibt es das kleinste Gras der Welt, das Sandzwerggras. 2 bis 3 Zentimeter groß, in der Fruchtreife auch gerne etwas höher.
21: Sandzwerggras ist in Deutschland sehr selten. Das ist eine sehr spezialisierte Art, die auf diesen Sandmagerflächen vorkommt. Die gibt es jetzt in ganz Deutschland eigentlich fast nur noch in Südhessen. Und auch dort ist es eben nicht so häufig. Also es hat wirklich nur noch wenige Schwerpunktvorkommen, wo es vorkommt. Wenn man sich um diese Art jetzt nicht kümmert, dann wird sie eben wahrscheinlich ganz verschwinden in Deutschland.
20: Noch vor wenigen Tagen sah das Gras noch saftig grün aus und rotblühend. Es ist sehr auffällig, wenn es in Massen auftritt. Jetzt ist es vertrocknet. Zeit zum Samenernten.
21: Also das Sandzwerggras, das überdauert im Sommer als Samen. keimt dann im Spätsommer, Herbst und treibt dann eben aus. Und im späten Winter, im zeitigen Frühjahr fängt es an zu blühen.
20: Händisch wäre es unmöglich, dem kleinen Gras die Samen zu entlocken. Jetzt wird abgerecht. Dabei wird die gesamte Pflanze mit dem Samen mitgenommen. Auch andere Pflanzen und deren Samen kommen in den Eimer, wenn sie mit dem Sandzwerggras zusammen vorkommen. Denn das Zwerggras stellt kaum große Bedingungen an den Standort.
21: Das Sandzwerggras ist eine der ersten Arten, die sich dort eben ansiedeln kann. Die kommt mit diesen extremen Bedingungen, also eben im Sommer mit sehr starker Sonneneinstrahlung, mit wenig Wasser und mit großer Hitze, kommt das eben recht gut zurecht.
20: Für diese mageren und trockenen Böden hat auch die Landwirtschaft oft wenig Verwendung. Meist werden solche Flächen auch bebaut. Die intensive Landwirtschaft schränkt die Lebensräume des Sandzwerggrases deutlich ein.
21: Das bedeutet, sobald Flächen gedüngt werden und Nährstoffe zugeführt werden, dann wird die Fläche eben durch völlig andere Arten bewachsen. Und das Sandzwerggras und viele andere Arten eben auch, die diese mageren Standorte benötigen, die können da nicht mehr vorkommen.
20: Und man mag es kaum glauben, die Walddorfer Langohren sind nicht nur für Spaziergänge da, sie helfen auch dem Sandzwerggras. Sie halten die Vegetation kurz und sie sind auch unbewusste Samenüberträger. Nur das wissen sie halt nicht.
21: Also wenn die über die Fläche laufen und auch durch solche Wälzkuhlen, schaffen sie eben auch Offenbodenstrukturen, wo sich dann Arten wie das Sandzwerggras auch super ansiedeln können. Und außerdem transportieren sie hier in ihrem Fell eben auch die Samen mitunter. Und beim Wälzen werden die auch dann gleich wieder im Boden ausgebracht. Also auf diese Weise können eben auch seltene Arten dann über weitere Strecken auch transportiert und auf neue Flächen übertragen werden.
20: An einer anderen geeigneten Stelle wird das Samengemisch wieder ausgebracht. Die Artenschutzmaßnahmen werden dokumentiert und später ausgewertet. Übrigens, das Sandzwerggras wurde erstmals 1753 erwähnt. Jetzt ist es in Deutschland sehr selten und stark gefährdet.
1: Vor einem Jahr ungefähr, da nimmt sich Christian Lübeck aus Bebra vor, mehr zu wandern. Das ist ein sehr großer Schritt für ihn, denn er leidet an einer schweren Depression und an einer Angststörung. Und für ihn ist es gar nicht mal so leicht, das Haus zu verlassen. Oft bekommt er dann Herzrasen und Panikattacken. Aber er zieht es trotzdem durch, gründet eine Selbsthilfegruppe und läuft los. Mittlerweile kennt er nicht nur jeden Wanderweg in seiner Gegend, sondern auch sich selbst ein bisschen besser.
0: Vor seiner Krankheit kann Christian Lübeck nicht davonlaufen. Nicht vor der Angst, nicht vor den dunklen Gedanken. Doch irgendwann beginnt er, sich zu bewegen.
4: Es macht den Kopf frei. Ich kann rechts und links mal ein bisschen abseits der Wanderstrecke gucken, wie sich denn die Natur schön entwickelt hat. Und ja, es ist dann so, dass ich halt mir auch oftmals irgendwelche Probleme, die ich am Schreibtisch zu Hause schlecht klären kann, mir dann ranziehe und dann auf der Wanderstrecke einfach mal gucke, mal überlege und dann habe ich auf einmal eine Lösung. Zack, ist die Lösung auf einmal da manchmal.
0: Vor 10 Jahren hat Christian eine Selbsthilfegruppe gegründet für Menschen, die wissen, wie es sich anfühlt, wenn jeder Schritt schwer fällt. Manchmal nimmt Christian andere aus seiner Gruppe mit auf den Weg, wie Bernd Knies.
22: Wichtig ist eben, man muss versuchen, dass man aus dem Tief rauskommt, dass man sich irgendwie beschäftigt. Und irgendwo nur in die Ecke verkriechen und gar nichts tun, das macht es nicht besser, das macht es schlechter. Einfach mal nur, dass da oben andere Ströme fließen, sag ich es mal so. Ne?
4: Unsere Windräder drehen sich jetzt.
0: Christian leidet an Depressionen. Eine Krankheit, die lähmt, die Angst macht. Seitdem er nicht mehr allein dagegen kämpft, geht es ihm besser.
4: Die Gruppe hilft mir sehr gut, weil es ist ja oftmals so, dass ich draußen, wenn ich über diese Probleme rede mit irgendwelchen Leuten, dass es dann oftmals auf Unverständnis trifft. Und in der Gruppe ist es halt so, dass da Verständnis da ist, das Gegenüber versteht, um was es geht.
0: Was Christian richtig hilft, ist Bewegung, nicht als Leistung. Trotzdem, ein paar Kilometer hat er schon gesammelt.
4: 1323.
0: Nochmal bitte?
4: 1323.
0: In welchem Zeitraum?
4: Innerhalb von 13 Monaten.
0: Innerhalb von 13 Monaten.
4: Ich habe mir so ein Ziel gesetzt gehabt, einfach monatlich so 100 Kilometer zu schaffen. Und das habe ich jetzt ganz gut erreicht.
2: Was passiert auf den 100 Kilometern monatlich?
4: Da geht es Richtung Solz, da geht es die Kolmberger Wanderwege, da geht es, wenn ich mal in Fulda oder in Eschwege bin, geht es irgendwo, wenn es gerade schön ist, einfach irgendwo angehalten, laufe ich einfach mal ein Stück und wo ich gerade halt bin.
2: Und was passiert im Kopf?
4: Der Kopf ist dann irgendwann frei. Es macht Spaß und ich fahre dann nach Hause und sage, gut, dass du es wieder gemacht hast, dass du es wieder durchgezogen hast.
0: 1300 Kilometer gegen die Angst. Jeder Schritt ist einer in Richtung Leben.
1: In Heusenstamm, Rembrücken, das ist in der Nähe von Offenbach. Da hat sich ein Meisenpaar einen, man kann sagen, besonders spektakulären Nistplatz ausgesucht. Man könnte fast meinen, die Piepmätze stehen auf Action. Langweilig dürfte es ihnen da auf jeden Fall nicht werden.
9: Vor 4 Wochen haben sie erst ihre neue Wohnung bezogen, in Rembrücken. Und dann das. Einen besseren Nistplatz hätte sich Familie Kohlmeise wohl nicht aussuchen können. Seitdem hat die Feuerwehr in Heusenstamm Rembrücken einen Vogel.
5: Kann man so sagen, das stimmt. Wir haben weder mit der Meise geredet, noch haben wir einen Mietvertrag unterschrieben für den Nistkasten. Wir hatten zuerst Bedenken dabei, ob die das stören könnte. Aber das interessiert die Meise gar nicht, ob wir hier mit der Feuerwehr im Einsatz rausfahren oder nicht. Die ist völlig unbeeindruckt davon.
9: Ganz anders Patrick Niebeling. Den 41-Jährigen hat das Meisenfieber gepackt.
5: Ja, das erste positive Erlebnis war natürlich, nachdem wir den Nistkasten aufgehängt haben, als die erste Meise natürlich reingeflogen ist und vor allem dann auch die erste Nacht da drinnen übernachtet hat.
9: Jetzt werden in der Werkstatt der Freiwilligen Feuerwehr weitere Nistkästen für die Singvögel in Heusenstamm optimiert.
5: Der erste Kasten haben wir im Baumarkt gekauft. Wir sind da sehr unbedarft an die Sache rangegangen, wollen das Ganze allerdings jetzt ein bisschen professionalisieren und bauen jetzt die Nistkästen für einen eventuellen zweiten Standort selber.
9: Zurück zur Meise. Dank der eingebauten Webcam ist Patrick Niebeling immer auf dem neuesten Stand der Familienplanung.
5: Das ist jetzt live aus dem Nistkasten. Die Meise sitzt jetzt seit längerem auf den Eiern, brütet die aus, verlässt kaum noch das Nest. Zwischendurch wird die Meise von ihrem Partner mit Leckereien versorgt. All inclusive quasi für die Meisenmama. Und der Papa kümmert sich darum, dass es der Meise gut geht.
9: Für Patrick Niebeling und die Feuerwehrkameraden bleibt es also spannend.
5: Man unterhält sich hier bei den Ausbildungen im Feuerwehrhaus auch regelmäßig darüber, was hat sich denn im Nest getan? Wie viele Eier liegen letztendlich da? Wie oft ist die Meise da? Was passiert? Sind vielleicht auch schon Küken geschlüpft? Das ist natürlich hier immer ein Dauerthema.
9: Die erfreuliche Nachricht kommt zum Schluss. Aus den 7 Eiern sind inzwischen 7 putzmuntere Küken geschlüpft. Bei der einzigen Feuerwehr, die eine Meise hat.
5: Wir haben mittlerweile einfach einen Bezug zur Meise, weil sie halt einfach mittlerweile hier dazugehört. Über all die Jahre, die wir dieses Projekt jetzt begleiten, gehört sie einfach zu uns zur Feuerwehr. Und jedes Frühjahr schauen wir immer wieder in den Nistkasten. Wann zieht die nächste Meise ein, ist dann die große Frage.

0: Hallo und herzlich willkommen zu Brisant. 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
0: Ja, und mindestens einmal die Woche steht bei uns das Thema Klima im Fokus. 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
0: Das war's von uns, wenn Sie mögen, bis morgen dann. 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

0: Hallo und einen schönen Sonntagabend. In den nächsten Tagen bekommen die trockenen Böden endlich den Regen, auf den sie schon lange warten. Dieser etwas eingetrübte Himmel heute war der Vorbote auf den Wetterwechsel. Denn schon morgen liegen wir im Bereich dieser Tiefdruckzone, die wir hier sehen. Die reicht von Frankreich bis nach Nordeuropa. Dabei kommt kühlere Luft in den Norden von Deutschland Richtung Bayern und Sachsen. Da ist es noch ein bisschen wärmer. Bei uns in Hessen gibt es auf jeden Fall jetzt erstmal wechselhaftere Tage mit zurückgehenden Temperaturen. Zu Beginn der Nacht überwiegen die Wolken hier und da kann es auch noch ein paar Tropfen geben. Später wird es dann häufiger klar und trocken. Ja, und morgen geht es dann mit einem Wechsel aus Sonne und Wolken in den Tag. Zunächst fällt dabei erstmal kein Regen. Ab dem Nachmittag dann wieder dichtere Wolken, die auch Schauer bringen. Im Norden häufiger als im Süden und dort kann es dann auch Gewitter mit vereinzeltem Starkregen geben. 7 Grad heute Nacht im Amöneburger Becken, 12 sehen wir hier im Rheingau. Und morgen dann 16 Grad im Hochtaunus, 18 am Diemelsee, 23 in Hünfeld und auch in Heppenheim. Ja, und wenn Sie ein schönes T-Shirt haben, dann ziehen Sie es morgen nochmal an, denn danach werden wohl eher wieder die längeren Ärmel gebraucht. Der Dienstag bringt viele Wolken, Regen oder gewitterige Schauer, zum Teil sind es kräftige Güsse. Auch der Mittwoch präsentiert sich grau und häufiger nass, am Donnerstag dann vor allem im Süden und im Osten noch Regen, sonst ein bisschen trockener, aber das bei vielen Wolken und nur noch 9 bis 15 Grad. Kommen Sie gut in die neue Woche. Hier an dieser Stelle morgen Laura Di Salvo. Wir würden uns bei Alle Wetter um 7:15 wiedersehen, wenn Sie Zeit haben und Lust haben.
1: Hi, ich bin Daniel Sanic.
2: 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Daniel, mach bitte was Anständiges.
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0: Sie sind gerne draußen, lieben ihre Heimat und den Apfelwein.
1: Dass man halt auf den Geschmack von guten Apfelwein gekommen ist, dass man halt einfach sowas selbst produziert und es schmeckt halt einfach wesentlich besser als alles, was man kaufen kann.
0: Sie übernehmen von den Großeltern.
2: Die ältere Generation hat nicht mehr die Zeit und vielleicht auch nicht mehr so die Fähigkeiten und Kraft, da alle Bäume zu bearbeiten.
3: Also wir sind hauptsächlich aus Maintal. Das ist einfach schön und da tut man dann seinen Teil dazu beitragen, wenn man sowas pflegt und erhält.
0: Zusammen sind sie die Streuobstwiesenretter. Es ist ein kalter Tag im März. Am Rande von Bruchköbel nördlich von Hanau findet ein Winterschnittkurs statt, veranstaltet vom Obst- und Gartenbauverein Roßdorf. Die Apfelweinkultur ist zwar zum Weltkulturerbe erhoben worden, aber die Streuobstwiesen, die Früchte dafür liefern, werden immer weniger und sind zum Teil in einem schlimmen Zustand.
4: Da sehen wir auch das Problem, das wir ja allseits auf unseren Streuobstwiesen haben, dass wir nämlich einen Überalterungsprozess haben. Wir haben ja in unseren Beständen teilweise sehr viele abgängige Bäume. Abgängig heißt mit abgestorbenem Holz etc. pp. Und längerfristig kommt es dann zum Zusammenbruch dieser Bestände. Und das wollen wir durch unseren Schnitt vermeiden.
0: Mit dabei die Freunde Jonas, Dennis, Franz und Felix. Die Schulfreunde aus Maintal-Bischofsheim haben angefangen, Apfelwein selbst zu machen und wollen heute noch was dazulernen.
3: Wir haben 2018 eigentlich angefangen damit, oder unseren ersten Jahrgang gemacht. Und das hat uns halt allen ziemlich viel Spaß gemacht. Und wir haben uns Gedanken gemacht, wie kommen wir an neue Grundstücke, wie könnte man irgendwie einen Vertrieb gestalten, Marketing machen. Ohne dass es bis jetzt konkretisiert worden ist, aber wir haben uns da irgendwie so ein bisschen in die Idee verliebt.
4: Hessisches Nationalgetränk, ja, aber das kommt nicht angeflogen. Der Apfel ins Glas, der muss ja irgendwo wachsen, geerntet werden. Das findet nicht auf einer Plantage statt, das findet hier in der direkten Natur statt, in der Streuobstwiese, in einem Biotop, in einem einzigartigen Biotop, in der Artenvielfalt. Und so kann man die natürlich fangen, die jungen Leute.
0: Sie sind alle um die 30 Jahre alt und stehen fest im Berufsleben. Aber am Wochenende widmen sie sich den Streuobstwiesen.
4: Wir fangen immer beim schwächsten Trieb an mit dem Schneiden.
5: Das heißt im Prinzip, ich muss sie jetzt auf eine Ebene nämlich kriegen. Das heißt, ich würde vielleicht
4: korrekt
5: gut hier auf Innenknospe gehen zum Beispiel.
4: Sehr gut, ja. Saftwaage passt, ja.
0: Viele Streuobstwiesen wie diese in Bruchköbel sind vernachlässigt. Apfelbäume, die bei ordentlicher Pflege gut 100 Jahre alt werden könnten, sterben früher ab und werden nicht ersetzt. Die Vereine können diese Arbeit nicht alleine leisten. Dafür braucht es viel mehr Hände, so wie die von Jonas und seinen Kumpels. Zwei Wochen später am Rande von Maintal-Bischofsheim. Die Jungs haben über die Stadt eine Streuobstwiese gepachtet und schauen nun, was zu tun ist. Die Wiese ist etwa 1000 Quadratmeter groß, mit nur 6 Bäumen darauf. Ein verwahrloster Bestand. Die Bäume sind offensichtlich schon seit Jahren nicht mehr geschnitten worden. Moritz, der Fünfte im Bunde, ist heute auch dabei. Er sitzt schon oben im Baum.
6: Ja, den, wo du jetzt die Hand dran hast, der lässt du stehen.
7: Und den unteren nehmen wir raus, oder der jetzt hier runter wächst?
6: Den unteren nimmst du komplett raus.
0: Werner Nussbaum, Gärtner in Rente, ist Pomologe, also Apfelkenner. Er gibt Tipps und freut sich über das Engagement der jungen Männer.
6: Ich beachte das mit als meine wichtigste Aufgabe, den jungen Leuten das zu zeigen, wie es geht. Ja, weil ich bin jetzt mittlerweile 68, ich höre auch irgendwann mal auf, dementsprechend die ganzen Schnittkurse zu machen. Ja, dann lasse ich lieber die jungen Leute ran. Ja, und deshalb junge Leute ausbilden, dass sie es selber machen können.
0: Viele ältere Leute, die ihre Streuobstwiesen nicht mehr selbst bestellen können, verpachten aus dieser Not heraus nach dem Prinzip Pflege gegen Nutzung. So wie hier. Der Pachtvertrag läuft für ein Jahr, er kostet nichts. Bäume dürfen nicht gefällt werden, aber Neupflanzen ist erlaubt. Der hier soll mal roten Boskop tragen.
8: Hier sollen noch mehr Bäume gepflanzt werden. Es war halt nur dieses Jahr schon relativ spät und es ist der letzte Baum, den wir noch kriegen konnten. Aber wir sehen schon, dass wir da im Herbst noch ein paar dazusetzen.
0: Ein Wochenende dauert die Plackerei, bis alle Bäume hier beschnitten sind. Aber für die Freunde ist es eher Spaß als Pflicht und Ausgleich zum Beruf. Da gehört natürlich auch ein anständiges Picknick mit eigenem Apfelwein vom Vorjahr dazu.
2: Einmal wollen wir für uns natürlich, hoffen wir auf eine gute Apfelernte, weil wir ja Apfelsaft und Apfelwein produzieren selbst. Und hoffen natürlich, dass wir hier quasi unseren Erntertrag steigern können damit. Und dass die Bäume jetzt auch durch den Schnitt, den wir gemacht haben, wieder ordentlich Früchte tragen und nicht überlastet sind und wieder ordentlich austreiben können. Und das Zweite ist natürlich auch, dass wir diese Streuobstwiese an sich einfach erhalten wollen.
0: Alle haben sie ein bisschen Streuobstwiese in der DNA, als Jungs aus der Gegend vom Berger Hang. Aber die Lust, wirklich etwas dafür zu tun, kam erst in den vergangenen Jahren.
1: Als Kind musste ich auch immer helfen. War natürlich als pubertäres Kind nicht so angenehm, hat nicht so viel Spaß gemacht, dann auf den Acker zu gehen und Äpfel zu lesen und die dann halt wegzubringen zum Keltern. Aber jetzt natürlich ist es in einem Alter, wo man halt dann, ja, wo es halt dann Spaß macht, das alles zu bewirtschaften und nachhaltig halt wieder Bäume zu pflanzen. Und das ist halt dieser komplette Prozess bis hin zum Apfelwein, was ja dann das Ziel ist, so das Grobe. Und ja, das halt alles zu begleiten und alles zu machen davon, ja.
0: Ihr eigenes Stöffchen vom vergangenen Jahr geht allmählich zur Neige. Deshalb hoffen sie auf eine gute Apfelernte dieses Jahr auf der neuen Wiese. Doch was für Apfelsorten das dann sein werden, wissen sie jetzt noch nicht. Wie man welche Apfelsorten züchtet und wofür die dann gut zu gebrauchen sind, erklärt Werner Nussbaum im Veredelungskurs. Es beginnt erstmal ganz harmlos mit Bienchen und Blümchen.
6: Wenn die Biene nämlich die Blüte bestäubt, findet eine Kreuzung statt. Und wenn ich 20 Kerne aus einem Apfel raushole, dann habe ich 20 neue Sorten. Und das, was wir jetzt hier machen mit unseren Edelreisern, das ist eigentlich Klonen. Das ist das Vermehren von Obstsorten. Ja, das Vermehren von Obstsorten geht nur über die vegetative Schiene. Das heißt hier über das Edelreis.
0: Und die Edelreiser haben so klangvolle Namen wie Dietzels Rosen, Bischofsmütze oder Roter Metternich. Also frisch ausgetriebene Äste dieser speziellen Apfelbaumsorten, mit denen man die gleichen Sorten neu züchten kann. Ein wertvolles Archiv an alten Apfelsorten. Die meisten hier kennen sich schon ganz gut aus.
9: Wir haben zu Hause eine Streuobstwiese und da wollen wir eine neue Sorte dazu tun. Ich habe das schon mal versucht, aber hat es nie geklappt. Also ist das heute ein zweiter Versuch.
0: Jetzt geht's zur Sache. Edelreis kommt auf Sämlingsunterlage, ganz unromantisch.
6: Und das ist die eigentliche Kopulation.
0: Und die darf jetzt jeder üben. Bekommt Tricks, um sich nicht in den Daumen zu schneiden. Und Tipps, welcher Bast der praktischste und welcher Wachs zum Versiegeln der Veredelungsstelle der beste ist. Dann kommt die bange Frage, mit welcher Sorte veredeln.
10: Ich bin noch am gucken, was ist interessant, was könnte man, also haben wir noch nicht, was kommt noch auf unserer Wiese.
11: Und haben Sie sich schon entschieden?
10: Noch nicht so ganz, nein. Ich will den Herrn Nussbaum noch mal fragen, wegen Lagerfähigkeit und so.
9: Der Siebenschläfer, weil den finde ich interessant, weil der eben erst spät blüht. Das heißt, wenn es mal Fröste gibt und die anderen noch frieren, dann hat er eine Chance zu überleben und dann aber trotzdem Äpfel im Herbst.
0: Jörg Lind und Werner Nussbaum sind schon seit Jahrzehnten im Obst- und Gartenbauverein Roßdorf und widmen ihm viel ihrer Freizeit. Ihr Herz schlägt für die alten Apfelsorten. Die sind viel widerstandsfähiger als die neuen Sorten, die man im Supermarkt bekommt. Aber sie tragen nur alle 2 Jahre und sind für die großen Lebensmittelketten nicht interessant. Dabei sind sie viel gesünder, weil man sie nicht spritzen muss. Dennoch, die Streuobstwiesen mit den alten Sorten werden immer weniger und die Menschen, die sich in Vereinen um sie kümmern, auch.
12: Im Prinzip kommen die Leute erst so ab 50 rum zu dem klassischen Gartenbauverein, wie wir sind. Es gibt einen Anteil junger Menschen, die auch wieder einsteigen in den Kältereibetrieb, also wo sie selbst ihren Apfelwein, Apfelsaft herstellen. Da gibt es schon eine kleine Gruppe, aber die sind dann auch sehr selektiv in ihren Gruppen unterwegs.
0: Dennis, Felix, Jonas, Franz und Moritz kommen heute zum Obst- und Gartenbauverein Roßdorf-Bruchköbel, weil hier das jährliche Apfelweintasting mit Prämierung stattfindet.
13: Hi, jeder von uns würde gerne eine Probe abgeben.
0: Die fünf sind zwar keine Vereinsmitglieder, wollen aber trotzdem wissen, wo ihr selbstgekelterter vom Vorjahr so einzuordnen ist. Fünf verschiedene Apfelweinproben werden alle bei Werner Nussbaum und seiner Frau abgegeben.
13: Hier wird ja auch wirklich viel Apfelwein selbst produziert und verkostet. Die haben ja schon eine Ahnung und eine eigene Expertise letzten Endes. Und da legen wir natürlich auch schon ein bisschen Wert drauf, dass da vielleicht noch ein Tipp kommt. Achtet mal da drauf, das könntet ihr zukünftig ein bisschen anders machen. Könnte ja auch interessant sein.
10: Ach, der Sieger von Porsche.
7: Letzte Drücke.
10: Letzte Drücke.
7: Muss ja ein bisschen spannend machen.
10: So.
0: Gut 30 Proben kommen heute zusammen. Und bei Handkäse und Würstchen wird kräftig gefachsimpelt.
14: Wenn die Äpfel ihre Schamröte kriegen, dann denken die, es ist schon so weit, wir müssen jetzt ernten. Ich gehe an den Baum und greife an den Apfel dran. Und dann spüre ich, ob der noch bei seiner Mutter bleiben will oder nicht.
0: Die Jungs haben im vergangenen Jahr ihren allerersten Apfelwein hier mit ins Rennen gegeben und immerhin Platz 19 von 33 gemacht. Jetzt sind sie schon ambitionierter.
15: Wenn man irgendwie unter die Top 10 kommt mit irgendeinem von unseren Weinen, wäre natürlich super. Aber ich sag mal so, wenn wir irgendwo im Mittelfeld uns bewegen, jetzt wie jetzt auch letztes Jahr, sag ich mal. Ist absolut super. Und Hauptsache uns schmeckt und unseren Freunden schmeckt. Und das ist am wichtigsten.
12: Ich darf euch begrüßen hier im Lehrgarten des Obst- und Gartenbauvereins Rostorf. Und freue mich, dass ihr heute hier bei der Apfelweinprämierung für das vergangene Jahr, für 2021, live dabei sein wollt mit unserer Jury heute, die aus 5 gestandenen Appleboy-Kennern besteht.
0: Und dann geht es los. Schauen, riechen, schmecken. Dazwischen wegkippen, damit man einen klaren Kopf behält. Denn 30 verschiedene Apfelweinsorten müssen nach Aussehen, Geruch und Geschmack beurteilt werden. Es wird beraten und der ein oder andere Spruch geklopft.
16: Manchmal ist er ein bisschen sauer.
17: Ein Nagellackentferner.
16: Du bist goldig. Manchmal ist er ein bisschen fruchtig. Manchmal ist er zu lasch.
17: Den kann man trinken, ja?
18: Man muss eine Liebe zum Apfelwein haben. Und man muss vor allen Dingen Hesse sein.
19: Da hätte ich gern 5 Flaschen.
0: Die Damen in der Küche verkaufen derweil eine Menge roten Handkäse. Nach der langen Corona-Auszeit ist das gut für die Vereinskasse. Die Stimmung fröhlich.
20: Der rote Trierer und der Boskop, die kommen mit neu. Da kriegst du Gänsehautmomente, sind das hier.
0: Nach 2 Stunden ist es dann soweit.
12: Den besten Äppler 2021 hat der Axel Schäfer aus Hammersbach.
0: Keine Platzierung für die Jungs. Sie tragen es mit Fassung.
7: Ach nee, ist eigentlich alles gut. Man weiß am Ende nie, wo man landen wird. Insofern interessant wird jetzt sein, mal zu hören, wie die Kriterien waren vielleicht. Wäre natürlich spannend zu wissen, was bei unseren gefehlt hat. Das wäre eigentlich am Ende wirklich das Interessanteste. Aber wir gucken jetzt mal nach, wo wir gelandet sind. Vielleicht sind wir auf Platz 4 oder so gelandet, man weiß es nicht.
0: Das Ranking wird jetzt auf der Internetseite des Vereins veröffentlicht.
7: Die 3 ist der Jonas Hausschoppen.
10: Und der Franz hat. Der Franz, das ist die Nummer 17.
7: Was hat hier da?
10: Und er hat den Hausschoppen. Und er hat den Platz 11 gemacht.
7: Geil.
21: Also wir waren geil.
7: So nicht schlechte Plätze, gute Plätze.
21: Weil 6 war nur.
7: Können wir heim?
21: Hausschoppen.
0: Ja, und was war das? Die Ausbeute ist mit Platz 11, 9 und 6 besser als erwartet.
10: Und? Bist du stolz?
7: Ja, man ist schon so ein bisschen stolz, ja. Also mit Platz 6 sind wir ja nur knapp an der Vergabe vorbeigekommen. Also das ist schon gut, ja.
0: Und ein ordentlicher Ansporn für den neuen Apfelweinjahrgang. Für den ist aber das Wetter enorm wichtig. Der März war trocken und warm. Anfang April hat es noch mal gefroren und geschneit. Und dann kam mit wieder steigenden Temperaturen die Apfelblüte. Fast einen Monat früher als sonst. Felix, Moritz und Franz schauen regelmäßig nach ihren Wiesen, begutachten, wie sich die Bäume nach ihrem Winterschnitt entwickelt haben und schleppen Wasser an, um die neu gepflanzten Bäumchen am Leben zu erhalten. Doch bis dieser kleine Boskop hier Äpfel trägt, braucht es einen langen Atem.
2: Dass man wirklich was erntet, das sind mindestens mal 10 Jahre.
3: Dann bist du 40.
2: Ja, das dauert, ja. Aber gut, wir machen es ja jetzt nicht nur für uns, sondern auch für unsere Nachkommen und generell, damit hier mal wieder aufgeforstet wird.
0: Und das ist dringend nötig. Auf den Nachbarwiesen sieht man das ganze Ausmaß der Vernachlässigung der Obstbäume ringsum. Aber die Streuobstwiese der Jungs hat jetzt dank ihrer Arbeit im März eine neue Chance bekommen.
5: Ich denke mal, wir werden eine ganz gute Ernte haben. Hier jetzt bei der Wiese ist natürlich das erste Jahr, an der wir jetzt wirklich aufmerksam dann das beobachten werden und gucken, wie viel wir ernten können. Deswegen bin ich sehr gespannt, was dabei rumkommt, auch welche Art von Äpfeln wir haben, ob die, sagen wir, geeignet sind jetzt für den Apfelwein.
0: Mittlerweile ist es Sommer geworden, mit sehr viel Sonne und kaum Regen. Werner Nussbaum hat, als er noch als Gärtner berufstätig war, diese Streuobstwiese in Schöneck angelegt. Hier wachsen 10 verschiedene Apfelsorten, die auf die Ernte warten.
22: Die diesjährige Apfelernte hat alleine schon mal durch die Trockenheit damit zu kämpfen, dass es eben die Früchte kleiner bleiben als normal. Ja. Was noch mitspielt, sind halt teilweise Sorten, eben die Hitze nicht mehr so gut vertragen und vorzeitig den Fruchtfall einleiten. Ja. Sodass wir teilweise die Früchte dann unter dem Boden liegen haben, wie gesät. Das ist nicht gut.
0: Um diese Jahreszeit kommen ständig Leute zu Werner Nussbaum, um ihre Apfelsorten bestimmen zu lassen. Zum Teil reist der 68-jährige Pomologe durch ganz Deutschland, hält Vorträge und ordnet die ganze Erntezeit über Äpfel ein. Denn für Laien sind die alten Sorten, die auf den Streuobstwiesen wachsen, schwer zu bestimmen.
23: Meine Apfelleidenschaft stammt eigentlich von meinem Opa. Ja. Weil der Opa selbst auch Streuobst gehabt hat und hat dann im Keller die Äpfel auf dem Ernteregal, hat er die richtig in Reihen gliedert, hat er die hingesetzt. Ja, und wir sind morgens in die Schule beim Opa vorbei. Da hat die Oma schon im Hof gestanden, schrei Brot geschnitten, Butter drauf. Ja, hier, ihr Bube, dass man nicht verhungert. Ja, und dann hast du halt dem Opa gesagt, ich würde gerne noch einen Apfel essen. Dann ist er mit in den Keller und hat gesagt, hier, den und den könnt ihr jetzt essen, die anderen müssen noch liegen bleiben. Ja, und da muss ich ein bisschen anwegredet haben.
0: Franz und Felix kommen heute mit ihrer ersten Ernteausbeute und wollen auch wissen, was auf ihrer Streuobstwiese für Sorten wachsen. Auch wenn sie sich schon ganz gut auskennen, das ist eine Aufgabe für den Profi.
22: Ja, scheint interessant zu werden. Ja, ist eine hessische Lokalsorte. Das Anhalte.
24: Ist interessant auf jeden Fall, um was Sortenreines zu machen als Apfelwein. Das wäre natürlich, sagen wir mal, primär auf jeden Fall eine interessante Sache. Und natürlich wollen wir es allgemein einfach wissen, was für Sorten da stehen. Und natürlich auch, ob das ein guter Mostapfel ist oder nicht. Oder ob das eher ein Speisetafelapfel ist. Und wie auch dann vielleicht dann auch jeweils das Säure- und Süße-Verhältnis ist, dass das halt dann irgendwie auch für den Apfelwein dann auch passt. So.
0: Zusammen mit Marcel Karl, seinem Stellvertreter im Pomologenverein, bestimmt Werner Nussbaum die Äpfel anhand von Farbe, Geruch, Geschmack und Kernen.
22: Nennt sich Gloria Mundi oder auch Ruhm der Welt. Also ich würde sagen, es ist Großherzog Friedrich von Baden. Kleine, kurze, knopfige Stiel. Das ist Rancho Bonapfel.
25: Ja, der Bonapfel.
22: Die Bischofsmütze nach Zorn. Diese angedeuteten 5 Höcke, ja, ähnlich wie bei Berlepsch, wo wir ja momentan drunter sitzen, ist eigentlich eine reine Mostsorte. Ja, also eigentlich prädestiniert für einen Äpfelwein.
0: Dass die Ernte so üppig ausfällt, liegt natürlich vor allem an den Bienen. Aber wenn die Obstbaumblüte im Frühjahr vorbei ist, gibt es für die Bienen oft keine Nahrung mehr. Die Monokulturen auf den Feldern und die vielen versiegelten Flächen nehmen den Bienen die Lebensgrundlage. Dagegen wollen sie hier im osthessischen Hammersbach etwas tun. 6 große Felder hat Landwirt Friedrich Belger zur Verfügung gestellt, um darauf Blumen auszubringen. Denn die üblichen Blühstreifen am Feldrand, sagt er, bringen nichts.
26: Erstmal sind sie zu schmal und dann, wenn das Feld geerntet wird, wird der Blühstreifen auch mit kaputt gefahren. Stellen Sie sich vor, der Blühstreifen ist vor einem Zuckerrübenfeld. Wenn die Zuckerrübe geerntet werden, wird das auch kaputt gemacht. Oder beim Maisfeld oder beim Kartoffelfeld. Und bei mir, beim Blühfeld, das lassen wir immer generell über den Winter stehen. Da haben wir gleichzeitig einmal nach dem Verblüte, haben wir einmal Futter für die Tiere, für die Vögel und haben dann für die Tiere auch Deckung, Winterschutz.
0: Finanziert werden die Blühfelder über Patenschaften für 1 Euro pro Quadratmeter. Wegen der Dürre sind viele Blumen schon verblüht, aber an der Honigausbeute im Sommer sieht man, dass es den Bienen hier sehr gut geht. Wichtig auch für die Streuobstwiesen.
1: Also die profitieren natürlich gegenseitig voneinander, weil wenn die Streuobstwiesen, die sind jetzt hier, sag ich mal, vielleicht keine 3 Kilometer entfernt, da fliegen die Bienen gerne im Frühjahr hin, wenn denn hier noch nichts blüht, weil das ist ja im Frühjahr quasi nur grün, muss ja erst Blüten bilden. Und dann haben sie da an den Streuobstwiesen genug zu tun, um die Obstbäume zu bestäuben und kommen dann entsprechend her. Und wenn das dann anfängt hier zu blühen, hören da die Obstbäume auf und so wechselt sich das quasi ab und gibt sich die Hand.
0: Ein paar Kilometer weiter in Schöneck hat Werner Nussbaum mittlerweile alle Äpfel von Felix und Franz bestimmt.
3: Wir haben jetzt zweimal die rheinische Schafsnase haben wir identifiziert, Koks Orange. Einmal ein Jonagold, der tatsächlich keine alte Sorte ist. Man hat eine bunte Mischung irgendwo auf der Wiese. Es sind ein paar gute Mostäpfel dabei, die wir auf jeden Fall gut gebrauchen können.
0: Jetzt, wo Sie wissen, was auf Ihrer Wiese wächst, sind Sie noch gespannter, wie die Ausbeute wird. Es hat geregnet. Endlich. Nach 4 Monaten fast ausschließlicher Trockenheit. Ausgerechnet heute haben die Jungs sich zum Ernten verabredet. Alle haben heute Zeit und die Äpfel fallen schon vom Baum.
4: Meistens macht es auch Spaß. Auch heute macht mir das Spaß, wenn es ein bisschen regnet. Wenn es jetzt nicht schüttet, ist alles gut. Und ansonsten trifft man sich halt mit den Jungs, arbeitet hier ein bisschen an den Bäumen.
3: Einfach nur mal ganz kurz gucken, wo was zu holen ist, würde ich sagen. Und dann legen wir einfach los. Also wir haben gesehen, dass jetzt in den letzten Wochen schon sehr viel runtergefallen ist, weil der Baum das gar nicht mehr ertragen konnte. Es war halt dieses Jahr sehr trocken alles.
0: Zuerst werden die am Boden liegenden Äpfel aufgesammelt und sortiert. Die vergammelten kommen weg. Gerade wenn Schimmel dran ist, ist das schlecht für die Baumwurzeln. Dann wird gerüttelt. Und hier kommt's aufs Gefühl an.
6: Jonas, was hast du getan?
4: Ja, das passiert auch immer wieder, dass man ein bisschen zu fest rüttelt, dann bricht was raus. Das ist jetzt ziemlich groß. Also das sieht für mich dann auch so aus, als wäre der schon ein bisschen angeschlagen gewesen. Aber ich muss natürlich ein bisschen vorsichtiger agieren.
0: Heute haben sie ein paar Helfer dabei, denn das Sammeln ist wirklich viel Arbeit.
8: Mein Sohn hat sich das mal in den Kopf gesetzt, so ein paar Streuobstwiesen zu pachten und so ein bisschen Ausgleich zum Berufsleben und zum Glotzen in den Bildschirmen zu schaffen sich. Und es tut ihm sehr gut. Und ich nutze die Gelegenheit, mal mit ihm sowas zusammen zu machen. Man kommt an die frische Luft. Bin nur mal gespannt, wie lange der Rücken und die Knie das mitmachen.
0: Streuobstwiesenretter Dennis stößt etwas später zum Erntetrupp dazu.
11: Weil ich gestern Abend noch auf dem Polterabend war. Und da waren vom Sportverein auch Verpflichtungen, dass wir da quasi zusammen so ein bisschen Flashmob-mäßigen Auftritt gemacht hatten, den wir ein paar Wochen vorher geprobt hatten. Und da konnte ich nicht einfach fehlen. Und das wurde dann auch ein bisschen später gestern Abend, weil das Brautpaar muss natürlich auch feuchtfröhlich begossen werden. Die hatten gestern Vormittag geheiratet. Und 2:30 bin ich, glaube ich, ins Bett. Ja. Also war schon fitter.
0: Insgesamt wollen sie dieses Jahr 4000 Liter Apfelwein machen. Heute wird nicht nach Sorten sortiert. Das, was hier landet, wird morgen alles gepresst. Egal, wie die Äpfel innen aussehen.
4: Das sieht man meistens auch erst, wenn man die dann aufschneidet. Und es sind vor allen Dingen die, die auf dem Boden liegen. Also die, die jetzt vom Baum runterkommen, da sind eher weniger Würmer drin. Aber es ist nicht ausgeschlossen, dass da noch welche dabei sind. Das ist ja alles Bio. Da muss man drüber hinwegsehen.
0: Zwischendurch gibt's ein Picknick zur Stärkung. Und natürlich Apfelwein.
4: Prost. Der schmeckt ja schon wieder.
0: Würden Sie Ihre Äpfel zu einer Kälterei bringen, bekämen Sie pro 100 Kilo Äpfel nur rund 8 Euro. Das steht in keinem Verhältnis zu der ganzen Arbeit. Auch ein Grund, weshalb Streuobstwiesen immer weniger bewirtschaftet werden. Äpfel für Kältereien zu sammeln, lohnt sich einfach nicht. Anders ist es bei den Jungs, die heute bis 7 Uhr abends durcharbeiten werden um morgen selbst zu keltern. Weiter geht's zur nächsten Wiese, damit morgen auch genügend Äpfel da sind. Es ist Sonntag und auf diesem Hof von Moritz' Familie in Niederdorf-Felden wird schon seit dem Morgen kräftig gearbeitet. Hier wird jetzt die Ausbeute vom Vortag nochmal sortiert und gewaschen. Die Jungs sind mächtig im Stress. Mal sehen, ob die Kelter, die sie gebraucht gekauft haben, auch funktioniert.
9: Ach so, ja, das ist ungünstig. Das sind die allerersten Liter, die wir dieses Jahr produzieren. Da drüben und hier, genau. Die Freude ist groß auf jeden Fall, ja. Es ist natürlich auch spannend, ob jetzt die ganze Apparatur mit dem Verteilen des Apfelsaftes in die einzelnen Fässer, ob das funktioniert. Das sieht aber sehr, sehr gut aus.
0: Für die vielen Äpfel braucht es viele Hände. Und deshalb sind heute auch die Frauen der Streuobstwiesenretter dabei, um zu helfen. Während des restlichen Apfeljahres allerdings scheint das Thema Streuobstwiese hier eher Männersache zu sein.
13: Ja, also grundsätzlich schon, würde ich sagen. Aber wenn die mal unsere Unterstützung brauchen, dann helfen wir natürlich gerne. Ich finde, es ist immer so eine Gemeinschaft und jeder packt mit an. Das, ja, weiß nicht, ich finde die Tage immer schön, wenn alle zusammen sind.
14: Während des Jahres ist es kein großes Ding. Da machen die Jungs das für sich. Aber dann halt die paar Termine mit Pflücken und Keltern, diese Wochenenden, sind dann schon ordentlich. Aber es macht Spaß.
0: Viele Freunde und auch Eltern sind gekommen, um mitzuhelfen. Nicht zuletzt, um dann später in den Genuss des frischen Süßen zu kommen. Die gewaschenen Äpfel werden gehäckselt und dann wird das Ganze gepresst. Bei der Presse gibt es allerdings gerade ein Problem. So sollte es eigentlich nicht aussehen.
9: Ganz einfach mit der neuen Presse. Tippitoppi.
15: Also eben hat sich der Korb gelöst. Normalerweise hält der ja. Der soll ja halten, damit du sozusagen den Press da ausleeren kannst. Das, was ihr eben gesehen habt, das war nicht sozusagen im Sinne des Erfinders.
0: Auf ein neues. Die Apfelhäcksel kommen in die Presse, die braune Gummiblase in der Mitte dehnt sich mittels Wasserdruck aus und presst den Apfelsaft heraus. Der wird dann durch den Schlauch in das große Fass im Keller gepumpt. Bis zum Nikolaustag in etwa wird er dann zu Apfelwein vergoren sein. Keller und Hof sind alt und gehören Moritz' Onkel. Hier kann der erste Teil schon mal untergebracht werden.
16: Dadurch, dass wir jedes Jahr eigentlich verdoppeln wollen an der Menge, sind wir dieses Jahr bei 4000 Litern angekommen. Und da haben wir jetzt auch mal so ein großes Fass uns besorgt, wo wir direkt 1000 Liter auf einmal speichern können.
17: Und das bewährt sich?
16: Das werden wir sehen. Das haben wir jetzt so noch nicht probiert. Das erste Mal, dass wir in so einem großen Fass vergären lassen. Aber ja, wir sind guter Dinge.
0: Von den Äpfeln bleibt nur der Trester übrig, der später auf die Felder zum Düngen und als Futter für die Tiere ausgefahren wird. Bisher produzieren sie nur für den Eigenbedarf und für Freunde. Doch das soll sich ändern. Deshalb haben sie ein Logo und einen Namen entworfen. Besserpresser. Franz macht regelmäßig Fotos und Filme für ihren Instagram-Kanal unter demselben Namen.
15: Darüber sprechen wir die Leute an. Viele unserer Freunde folgen uns immer mehr, auch die wir nicht kennen, folgen uns. Am Anfang sind es natürlich eher die, die man kennt. Und für die haben wir unter anderem halt auch schon so ein paar Merchandise-Artikel hergestellt, die wir jetzt wirklich nur zum Spaß erstmal so ein bisschen verkaufen und tragen und uns selbst darüber so ein bisschen freuen, was wir da machen. Und nach wächst da das Interesse.
0: Kelter, Schlauch, Equipment. Das alles finanzieren sie bisher selbst. Jeder gibt monatlich 20 Euro in die Streuobstwiesenkasse. Aber ab diesem Jahr hoffen sie auch wieder was reinzukriegen, denn sie wollen Saft und Apfelwein auch verkaufen.
15: Also wir planen auf jeden Fall einen Online-Shop zu erstellen, worüber man halt dann den Apfelwein bestellen kann oder eben auch Merchandise bestellen kann. Ansonsten kann man das natürlich auch bei uns abholen. Wir wollen so eine fixe Zeit einrichten, zu der man vielleicht am Wochenende kommen kann. Irgendwie vormittags kommt man vorbei und kann dann halt kanisterweise oder flaschenweise den Apfelwein bei uns kaufen.
0: Und egal, wie viel Liter sie verkaufen werden.
14: Dennis, hinstellen. Wir sind noch nicht fertig.
0: Für die Streuobstwiesenretter hat sich der Einsatz auf ihren Wiesen in jedem Fall gelohnt.
9: Ich habe die Pumpe nicht an- und ausgemacht.
25: Aber jetzt geht's weg von der großen Straße, rein in die Natur.
0: Mit dem Fahrrad durchs Traunviertel. Unser Urlaubsgeheimtipp.
7: sportlich und voller Genuss.
10: Herrlich.
7: Unentdecktes Oberösterreich am Freitag um 20.15 Uhr und jetzt schon streamen.
25: Es wird sicher wunderschön. Ich freue mich schon drauf.
10: Handschuhe, ich brauche Tari.
12: Ja, da halt mal. Komm mal her, Kleiner.
18: In ein paar Stunden heißt es Abschied nehmen. Sancho, der kleine Poitou-Esel, verlässt die Wilhelma.
12: Oh, warte, schnell weg.
10: Auf, komm. Hatari, komm. Darfst raus. Schön lieb sein, komm.
12: Komm, Sancho. Amra.
18: Auch Pflegerin Barbara Mutschler ist schwer ums Herz.
12: Kannst du dich denn von deiner Mami losreißen?

0: Volker Scholl und seine vier Elefantenmädchen rüsten zum Ausritt.
1: Mal Wasser?
2: Vorher wird noch ordentlich gegessen.
1: So, das ist die Vilja, unsere Älteste mit 58, die Älteste in Europa. Und deswegen bekommt sie auch eine Sonderration. Die Vilja ist unsere alte Oma und hat auch ihren eigenen Kopf. Möchte pünktlich essen, möchte nicht lange warten aufs Essen. So. Kommen wir zu Molly. Das ist die sogenannte Leitkuh. Schön behaart. Molly ist der Elefant, der die Gruppe immer gut beruhigen kann. Im Gegensatz zu Parma, das ist zwar ihre dickste Freundin, aber schon so dickerchen und etwas cholerisch. Bekommt auch etwas weniger Kraftfutter. Aufpassen, Vilja. Oh, Mineralstoff. Die letzte Portion, die Zella. Zella ist mein Reitelefant, ist die frechste hier. Immer Blödsinn im Kopf, aber sie arbeitet gut. So, deine Portion, aufpassen. Rango Lift. So, gut, essen. Prima. Lasst euch schmecken, wir gehen auch Kaffee trinken. Gut.
0: Kaffee muss gar nicht sein. Für Zella tut's dieser leckere Brei. Der Schleimsnack, Geschmackssache. Für Zella aber genau das Richtige vor dem Ausritt.
3: So, morgen. Da war der Wenzel, unser Sorgekind. Habe ich mitgebracht, dass sie da nochmal auch drüber werfen, ob sie jetzt rüber kann zu ihrem Partner.
4: Sieht ja so aus, als ob sie wieder ein bisschen zugenommen hat hier.
5: Sie macht jetzt auch einen guten Eindruck. Sie frisst jetzt auch wieder gut. Das hat sie ja zeitlang ganz eingestellt.
4: Bist du was Hübsches?
0: Was aussieht wie aus dem Kinderbuch, ist ein Igel-Tanrek-Weibchen.
6: Also vor 4 Wochen hat sie 182 Gramm gehabt, dann hat sie erst mal abgenommen. Jetzt hat sie wieder ihr altes Gewicht, also hat 189 Gramm. Alter, da ziehen wir ein Testschreiben durch, da können wir noch sehen, ob sie Zucker hat.
0: Igel-Tanreks sind auf Madagaskar zu Hause.
6: Anhand so einer Urinuntersuchung kann man jetzt insgesamt doch sehen, was da noch alles vorliegen könnte.
0: Die Patientin ist gespannt.
6: Der Test sagt aus, dass wir etwas Blut im Urin haben. Die Blutwerte sagen zumindest aus, dass das Tier nicht in Ordnung ist, das muss man schon sagen. Auf der anderen Seite, beim 11 Jahre alten Igel-Tanrek ist das vielleicht sogar normal. Ich müsste mir ihre Augen auch nochmal anschauen. Ja, da ist ein bisschen Trübung drin.
0: Auch das ist kein gutes Zeichen.
5: Ja, soll ich sie gerade mal
6: hier nehmen? Ich hole mal was, um mir ein Geräuschen aufzumachen.
4: In dem Alter, also Sie sehen, er hat eine leichte Trübung auf dem Auge.
5: Ja,
4: müsste ich aber nochmal mit der Lupe anschauen. Zähne sind eigentlich recht gut. Mhm. Sie hat eine ganz massive Stomatitis, Mundhöhlenentzündung. Das Problem war, dass auch die Zunge betroffen war. Und das ist jetzt alles völlig normal. Komm, weiß noch mal zu. Ja, da sind überhaupt keine nekrotischen Veränderungen mehr. Mhm. War ja alles blutig und eitrig. Und die Zähne sind auch noch für das Alter, sind die Zähne auf dem Auge. Sind auch noch komplett vorhanden. So ist gut, ja. Aber sie hat hier eine partielle Trübung im Auge. Ja, aber die sieht, ich kann sogar immer noch sehen hier. Ansonsten kann man wirklich sagen, als geheilt entlassen.
5: Wunderbar, da kann sie jetzt.
4: Und das, das macht nichts, das ist das bedingt.
5: So. Wunderbar.
4: Ja,
5: prima. Vielen Dank. Also, tschüss.
0: Und zurück geht's zur Igel-Tanrek-Familie. Mit diesen Kisten geht es zum Vogelgehege. Die Pflegerinnen Bianca und Susi sind unterwegs zum Sittichsammeln.
7: Also wenn jetzt die 3 jungen Kinder Sittiche fangen, zum Sexen, also schlechter Bestimmung, machen wir.
8: Die kommen runter und kommen komplett raus.
7: Und dann die kommen in die Krankenstube.
8: Sollen
7: und
8: wir gleich Federn ziehen oder was?
7: Nee.
8: Ja, doch, das war. Wir sollten Federn ziehen, damit die rausfinden für den
7: ein Weib raus.
8: Ja, genau.
0: Wer ist hier Männlein? Wer Weiblein? Das lässt sich nur mit der berühmten DNA-Analyse klären, wenn man die Sittiche hat.
8: Abdüsen. So. Tja.
7: Johe. Qual der Wahl.
8: Okay. Tja. Jetzt so. Pass auf, lass mich mal kurz gucken.
7: Ja, das sind alles Junge.
8: Jo.
7: Oh Gottchen.
8: Jagst du mir die mal rüber oder so?
0: Wohl mehr oder so. Sehr kooperativ sind die Sittiche nicht, aber die Pflegerinnen sind flink mit dem Kescher. Ab in die Kiste.
8: Die kommen jetzt auch in die Krankenstube runter und da unten werden denen Feder gezogen zur Geschlechtsbestimmung, weil Kindersittiche sich mehrmals umfärben, bis sie rauslassen, was sie sind, ob sie Männchen oder Weibchen sind. Weil wir brauchen noch ein
7: Weibchen
8: für unsere Gruppe, genau.
7: Und bei denen sieht man es halt am Schnabel. Die Männchen haben den roten Schnabel und die färben sich bis zu 4-mal um. Also die werden mit einem roten Schnabel schlüpfen, dann färben sie wieder auf schwarz und dann wieder auf rot. Und beim 4. Mal entscheidet sich das dann, was für ein Geschlecht ist. Und die sind von diesem Jahr, die Brut. Und es dauert theoretisch noch 1 bis 1,5 Jahre, bis
8: sie fertig sind.
7: Und dann zieht man einfach Federn, schickt die ins Labor. Und anhand von der DNA wird dann festgestellt, Männchen, Weibchen. Und dann holen wir einfach ein Weibchen wieder hoch.
0: Die Fittiche der Sittiche, fälschungssicher. Da kann die Schnabelfarbe noch oft wechseln. Bianca und Susi fangen weiter.
8: So, komm, vorwärts.
9: Ey, komm, komm mich. Auf, Sancho, komm. Noch ein paar Meter, komm.
8: Komm,
9: Mama, komm, ja, kleiner.
8: Nein. Rollen drunter schneiden und schieben. Ich glaube, das ist einfacher.
0: Sancho will einfach nicht weg aus der Wilhelma. Er wird in die Schweiz vermittelt, ohne seine Mama.
9: Oh, musst du weinen. Komm, lass mich.
8: Ausgesetzt, er will Gras essen, jo. Ja.
9: Aber als kleine Belohnung. Ja, bestimmt, wenn er nicht so aufgeregt ist.
8: Ja.
9: Da muss halt nachher Abschied nehmen.
0: Auch dieser Spaziergang ist schon eine Art Sozialtraining. Wie lebt es sich so ohne Familie? Das Gras jedenfalls schmeckt noch. Auch die Pfleger wussten nicht, dass sie sich so schnell von Sancho würden trennen müssen.
8: Dass er weggeht, war schon länger klar. Wir wussten halt bloß noch nicht wann. Und gut, dass er jetzt so schnell weg soll, das ging relativ zügig, ja. Aber es ist jetzt nicht irgendwie... Ja, nicht so überraschend, dass er jetzt eben wegkommt. Ja, traurig. Mein armer kleiner Sancho ist dann nicht mehr da. Aber so ist es halt. Man weiß es schon vorher, dass die Jungtiere irgendwann wieder abgegeben werden müssen. Man kann sie nicht behalten. Und ich denke, in der Schweiz wird das ganz gut haben. Von daher fällt dann der Abschied nicht ganz so schwer.
0: Dem kann Sancho nur zustimmen.
8: Oh mein Gott, was ist das?
9: Sollen wir langsam zurück?
8: Ja, würde ich schon sagen.
9: Bruder Tari, die schaut auch noch hinten. Und der ist
8: genau.
9: Zu ungeduldig wird noch.
8: Dass die noch einen Koller kriegt,
9: auf,
8: jetzt
9: war auch
8: lang genug weg.
9: Hey. Oh,
8: jetzt geht's wieder zurück zur Mama.
0: Zum Abschied nehmen, was allen ans Herz gehen wird.
10: Dann tun wir jetzt noch geschwind unsere Igeltanrik umsetzen. Also unser Perle mit dem Jungtier rauskommt und unser Einzelner muss dann halt mal wieder rein, bis seine Partnerin von der Krankenstation kommt.
4: So.
0: Die Familienzusammenführung beginnt.
10: Wirklich so, dass er uns nicht gleich beißt. Ja, das ist die Mami. Ja, die ist aber auch schon wieder ganz schön beieinander.
11: Tja, hast du schon wieder eins unterwegs?
10: Ja. Ja gut, aber die tut bestimmt schon wieder aufbauen für den Sommer, also für den Trockenschlaf,
11: ja.
10: Was sie ja in Madagaskar auch macht. Ja, sie ist bestimmt auch ein Weible, das Kleine.
0: Raum ist in der kleinsten Hütte. Die Störung etwas unwillkommen.
10: Bisschen Schnappe?
11: Ob ich da rankomme?
10: So, du mal das ein bisschen auf Zeit. So. Kannst du da oben auch draufstehen, ja. Weil der durfte ja noch nicht beißen.
2: Er wirkt etwas verschüchtert.
10: Der kleine Zwirkel. Die haben auch die gleiche Sache wie jetzt zum Beispiel die Igel. Die rollen sich jetzt sehr schön. Sieht man jetzt bei dem einen. Rollen sich auch ein wie unsere Igel. Sind aber natürlich um einiges schneller wieder. Also sind um einiges zutraulicher, sag ich mal. Genau. Okay, dann probiere ich mal. Er hat sich unterm Heu versteckt. Servus. Na, komm her. Irgendwas passt mir jetzt nicht. Jetzt legt er die Ohren so nach hinten und guckt ganz angestrengt. Ist klar. Kommt da einer und jagt uns aus unserer Höhle raus. Dann kommst du jetzt zu deiner Familie.
12: Und dann werden wir euch raus.
2: Ehe es rausgeht, ist man erst mal drin, in der Kiste.
10: So, da wollen wir die Jungs mal ausbrennen.
13: Mhm. Nimmst du bitte die andere Kiste mit?
10: Jo, das wäre toll. Dann können wir den anderen gleich da rein und dann passt es.
2: Auch den Buntbarschen steht ein Ortswechsel bevor. Hier reist man erster Tonnenklasse.
14: Also heute, großer Umzugstag. Da ist einer von den Ecuador-Buntbarschen einzeln. Da sind die anderen drei drin von den Ecuador-Buntbarschen. Vorne die gestreifte, das ist ein Weibchen. Das ist so eine Art Hochzeitsfärbung. Also wenn sich ein Pärchen gefunden hat, dann sind die Männchen so ein bisschen schillernd. Und die Weiber, die kriegen so 5-6 Streifen. Ja, für das Paar, wenn das dann die Junge zusammen aufzieht, dass man das auf jeden Fall erkennt, dass auch die andere Barsche erkennt. Hier ist Vorsicht geboten, hier ist ein Pärchen mit Jungen, das rumführt. Das heißt, sie sind auch ein bisschen aggressiv gegen andere Fische. Da wissen die andere Fische schon mal, auch so eine Art als Warnfärbung, da bleibe ich lieber mal weg, sonst gibt's der Frag voll.
2: Umzug? Ein Buntbarsch sieht rot. Das ist da nicht mehr gewohnt.
14: Die haben wir gekriegt von Privatmann. Der hat die gekauft. Die kann man im Zoohandel kaufen. Dann sind die 3, 4, 5 cm lang, sind ganz niedlich. Und nach 2-3 Jahren sind die riesengroß. Fressen einem das ganze andere Besatz vom Bäcker weg. Machen alles kaputt. Und dann geben die Leute oft ab.
2: Auch in der Wilhelma sind die Buntbarsche recht hungrig.
14: Und dann fangen wir die heute raus und dann kommen die rüber ins Amazonashaus, in das große Becken. Da sind schon mehr von denen.
2: Das weiß der Reisebarsch natürlich noch nicht, bis jetzt.
14: Das sind die V-Auge-Buntbarsche. Die heißen auch Roter Oskar. Woher das Oskar kommt, weiß ich nicht, aber rot, weil sie halt sehr rot sind.
2: Und auf geht's in die neue Wohnung. Aufbruch zum Ausritt.
15: Na komm. Mit dem Schenker. Du darfst heute auch mit.
16: Ja. Molly, kommst
15: du hier zu?
16: Ah, den hab ich noch, du.
15: Gut. Komm, ich geh auf.
2: Molly schon. Damit die Rüsselträger fit bleiben, müssen sie bewegt werden. Molly ist fußkrank und irritiert.
15: Die Elefanten gehen jetzt schon jahrelang raus. Aber wenn wir heute das erste Mal wieder draußen sind, gucken wir mal, wie es läuft. Das normal müssen wir. Wir sitzen ja sowieso oben. Wir haben da schon Einfluss von oben. Wir können sie lenken. Mal besser, mal schlechter. Markus, schwing dich.
2: Das muss man ihm nicht zweimal sagen. Markus ist geübter Elefantenkletterer.
15: Genau. Komm, ich bin etwas heller, also streng dich an. Hala. Hopp, geht ja noch ganz gut. Molly, geh down.
2: In ihrem Alter? Das sieht Molly nicht ein. Hat sie Hörprobleme? Versteht sie die Kommandos nur verzögert oder tut sie nur so?
16: Molly, auf. So, komm, wir gehen wieder vor.
2: Und los geht's. Volker Scholl erläutert das Elefantenleitsystem.
15: Wir können sie lenken. Und jetzt der rechte Fuß. Geht sie schon der Kopf nach links. Und wenn ich rechts gehe, geht sie nach. Wenn ich links vormache, geht sie nach rechts. Also hier rechts. Einfach praktisch sie in die Richtung drücken, wo sie gehen soll. Weg. Weg. Das heißt zurück dann, mit beiden Hacken, dann geht sie nach hinten. Oh, und jetzt wieder rechts. Und schon sind wir wieder da. Aber normal ist die Stimme natürlich schon das Wichtigste. Und da kann man auch Nachdruck, wenn das mit den Füßen nicht so richtig klappt, dann gibt man natürlich auch noch Kommando dazu und dann passt es. Also das Rangu, Rüssel hoch, klappt immer, weil da gibt es normal dann auch was.
2: Elefantenfreigang und Belohnung. So ermuntert setzt sich die Karawane in Bewegung.
15: Von einem Kontinent in der andere. Und nachher steigen wir sogar über die Alpen wie Hannibal.
2: Es geht schon ein bisschen hin und her, ehe bei den Igel-Tanreks alles wieder seine alte Ordnung hat.
17: Schön warm hier. Wunderbar.
10: Was ist jetzt? Du musst mal raus. Ja. Willst du?
13: Oder soll ich mal den Vortritt lassen?
10: Mir ist die Wahrheit.
13: Du sagst mal Alter, Frau Schönheit.
10: Okay. Magst du mich wieder älter, wie ich bin, gell?
13: Ja.
10: Das ist ein kleines Kreis. Seine Partnerin ist gerade in der Krankenstation, die hat so eine Maulfäule und die wird jetzt halt da drüben behandelt, weil da kennen sie halt immer, da sind die Tierärzte und alles. Und deswegen haben wir die jetzt drüben und haben uns jetzt entschlossen, den einzelnen Mann hinter die Kulisse zu setzen und einfach die Familie, was wir jetzt gerade unten eingefangen haben, oder rausgetan, einfangen kann man da ja nicht sagen, dass man die jetzt hier in Ciao setzt. Dass die Leute auch sehen, wie ein kleiner Igel-Tanrek aussieht, das ist ja ganz interessant, weil der ist ja eigentlich komplett genauso. Der hat kein Jugendkleid oder so, sondern das Gleiche, bloß in klein. Ja. Und deswegen haben wir gesagt, tun wir die Familie hier rein in den Käfig und setzen den einzelnen Mann darunter, bis sein Partner dann wieder oder seine Partnerin wieder kommt. So, aber ich glaube, jetzt haben wir dich lang genug auf der Hand gehabt. Jetzt wird es Zeit, dass du mal da reinkommst. Und dass wir unsere Familie hier reinsetzen. Sylvia, das kannst du jetzt so machen. Mhm.
2: So sieht fröhliches Igel-Tanrek-Familienleben aus.
10: Recht relaxter Zeitgenosse. Also besser kann es nicht sein. Das ist, spricht dann für das Tier, dass es wirklich relaxed ist, keine Panik hat. Ja. Man hat gesehen, er hat sich jetzt gerade geschwind aufgestellt, ein bisschen rumgekrochen und dann aber wirklich platt gemacht. Das flache Aufliegen machen sie einfach, dann haben sie mehr Angriffsfläche für die Wärme von oben. Umso mehr Fläche auf dem Boden ist, ja, umso mehr kann der Körper Wärme aufnehmen. Deswegen machen sie sich ganz flach.
2: Igel-Tanrex, energetisch optimal.
13: Jetzt ist er lebendig geworden.
10: Wunderbar.
13: Herrlich.
10: Dann tun wir den anderen, den Bunker
13: nach unten.
10: Und dann können wir nämlich hier fertig machen, dass wir nachher die Besucher reinlassen können. Ja. Dass sie auch was davon haben.
13: Oh nein, das sind für uns jetzt.
10: Ja. So, jetzt hast du es auch gleich hinter dir. Komm her.
2: Kai aus der Kiste.
10: Ja. Komm. So, jetzt kannst du da untersuchen.
13: Auch was Neues?
10: Ja. Gut.
2: Na, irgendwie wird's schon gehen im neuen Apartment. Überall Abschied, getrennt leben oder Wiedersehen. Auch bei den Kias geht's dramatisch zu. Liebesmelodram. Im Mittelpunkt Punky, die schöne, heiß begehrtes Kia-Exemplar. Bianca und Susi wollen einen ihrer Lover separieren.
7: Ja, irgendeiner muss ja raus und den oben reinschalten.
13: Weil du gesagt hast, wir gehen raus.
7: Nee, einer.
13: Einer geht raus. Komm, geh mal rein. Spatz. Nicht Kelzo.
2: Die Zielperson will die ganze Aktion nicht recht einsehen.
7: Okay.
13: Super.
7: Der kommt aus der Truppe raus, weil es immer mehr Reibereien zwischen den Elterntieren und dem Jungtier gibt. Und einfach um den Stress zu vermeiden und nicht, dass es mal größere Unstimmigkeiten gibt, dass sie sich verletzen oder so, dann kommt der einfach weg.
13: Naja, passiert nichts mehr. Wir nehmen bloß dein Kind mit.
2: Das Kind mitnehmen? Welche Mutter ist da nicht betroffen?
7: Nochmal Tschüss sagen, ja? Nächstes Jahr gibt es wieder neue Babys, ne?
13: Der hat seinen Stress schon wieder vergessen mit seinem Baby. Ja, der muss auch raus demnächst.
7: Die wird kommen, wenn wir alle weg sind. Ja.
13: Hoppala. Komm, geh mal rein.
2: Susi und Bianca sind noch lange nicht fertig.
13: Jo, mach zu! Das war's schon.
7: Ja, sag mal, spinnst du? Bleibst du?
13: Okay.
7: Da haben wir ein Problem, die macht den auf.
2: Kias sind eben gewitzt.
7: Okay.
13: Ich weiß ich noch nicht. Mal gucken. Jo!
7: Ja, okay. Gut.
2: Susi erklärt den Hintergrund des Dramas.
13: Also das ist ein Zuchtweib von früher von uns und wir hatten keinen Mann für sie. Und jetzt haben wir zwei neue Männer gekriegt und sie durfte sich jetzt einen davon aussuchen. Und die hatten wir dann markiert, einen mit einem blauen Ring. Und wir haben einfach gesehen, mit dem hat sie besser harmoniert. Also sie haben sich ein bisschen mehr miteinander abgegeben. Wenn einer gerufen hat, hat der andere mal geguckt. Und dann mussten wir halt jetzt abwägen, mit wem sie sich besser versteht. Und wir hoffen, dass es jetzt die richtige Wahl war. Und es ist auch eine tolle Situation, wenn man sich einen raussuchen darf und nicht einfach zusammensperren und jetzt macht was draus. Und deswegen finden wir es eigentlich ganz gut so.
2: Dumm nur für den, der wegsortiert wurde.
18: So, da sind wir wieder.
2: Die Munterkeit täuscht nicht über den Abschiedsschmerz hinweg.
18: Muss ich noch Tschüss sagen, hm? Berli, wenn ich dich nicht mehr sehe.
15: Natürlich schon schade. Man gewöhnt sich an den Kleinen. Er kommt dann immer, wenn man reingeht und guckt und begrüßt einen. Und wenn er dann nicht mehr da ist, ist es natürlich traurig.
9: Traurig war er schon natürlich zum Knuddeln ist einfach. Man freut sich aber, wenn er morgens auf einen zukommt und ihr hat. Und ja, man hat sich doch schon ein bisschen an ihn gewöhnt. Aber man weiß, er kommt gut wohin. Und dann ist es auch echt so.
18: Willst du noch mal schmusen? Willst du noch mal schmusen?
2: Auch der kleine Esel spürt, dass der Moment des Abschieds naht.
18: Schlappe Lippe. Das ist toll, hä?
9: Jetzt kannst du ein bisschen schmusen.
18: Kleiner Bär, hm? Oh mein Gott. Mag nicht, dass du gehst. Jetzt habe ich mich schon so oft von dir verabschiedet. Ne? Tschüss, mein Mausibär. Gute Zeit in der Schweiz, ha? Ja.
2: Adieu, Sancho. Jetzt geht's in den Keller. Dort wartet das Igel-Tanrek-Männchen.
3: So, jetzt kommst du dein Partner wieder.

0: Besser gesagt, schnuppern.
1: Jetzt ist ja gerade Endkontrolle von Dr. Ritschel gewesen und der hat gesagt, es ist soweit alles wieder in Ordnung. Das verlorene Gewicht, wo sie ja nicht fressen hat können, wegen der Entzündung im Mund, hat sie jetzt auch wieder sich aufgefressen, sage ich mal so. Und Dr. Ritschel hat ja jetzt von daher auch keine Bedenken mehr gehabt. Und das mit dem Blut im Urin, das wollen wir jetzt einfach mal nachverfolgen und ein bisschen im Auge behalten. Natürlich jetzt interessant. Und das ist natürlich auch das, wenn wieder Tiere zusammen und immer gewöhnt sind, als Perle in einem Käfig zu sein. Das ist immer anders, wie wenn sie einzeln vor sich hin, sag ich mal, vegetieren. Die hocken immer zusammen in der Hütte und schlafen zusammen, also machen eigentlich auch das Fressen zusammen. Also sind da doch ziemlich nah und ziemlich eng beieinander. Jetzt hoffen wir einfach.
0: Das sieht doch schon ganz gut aus.
2: So, jetzt kriegen wir also noch ein paar Fische aus dem Aquarium. Hallo.
3: Jetzt sind wir da.
2: Die setzen wir genauso hinten ein ins Wasserfallbecken. Dann haben die nämlich erstmal Ruhe. Können sich einschwimmen bei uns. Und können sich langsam an die Gefahren des Amazonienhauses gewöhnen. Die Fische, die jetzt aus dem Aquarium kommen, die haben natürlich womöglich ein Einzelbecken für sich allein gehabt. Und jetzt müssen die sich erstmal an diesen Konkurrenzkampf bei uns hier im Amazonienhaus gewöhnen. Das heißt einmal an die größeren Fische, die wir haben, und auch an die Schildkröten. Die sind nämlich recht rabiat, wenn es ums Futter geht. Und dann natürlich auch um unsere Kaimane. Die Kaimane sind an und für sich recht friedlich und fangen eigentlich selber keinen Fisch. Denn alles, was jetzt da im Becken mit den Kaimanen schwimmt, ist eigentlich auch auf deren Speiseplan. Und die Gefahr ist dann eben schon, dass einer, wenn der ein bisschen unbedarft, sage ich mal, vor dem Maul des Kaimans rumschwimmt, dass er dann auch drin landet.
0: Das steht den Buntbarschen ja ein buntes Leben bevor, mit Kroko-Optik.
2: Wenn du so rumgehst, gehst du vielleicht am besten.
3: Genau,
2: komme ich da her. So. Dann geht man noch mal runter.
3: Hansi,
2: geht es? Gut.
3: Die schwimmen aus dem Eimer raus und dann gucken die sich erstmal unten in der Ecke rein, suchen Schutz. Da haben die erstmal die Schnauze voll, jetzt mal zwei Tage.
0: Hier ist jedenfalls eine Menge los. Alles große Tiere, zumindest aus der Buntbarschperspektive. Das kann ja heiter werden.

0: Die Eingewöhnung kann wirklich über Wochen gehen, bis die dann wirklich sicher da im großen Becken rumschwirrt.
1: Nach Rumschwirren sieht das wirklich noch nicht aus. Aber was nicht ist, kann ja noch werden. Kea, entdecke die Möglichkeiten. Oder was? Erst von der Liebsten getrennt und jetzt auch noch mit dem Besen verfolgt.
2: Hast du? Mhm. Hol ich eine Kiste?
3: Jo.
1: Schon wieder ein Reisebehältnis.
3: Was der lieb? Der wehrt sich. Der wehrt sich nicht mehr.
2: Oh, der Spatz, weiß, wo er hinkommt.
3: Vielleicht bleibst du doch noch ein bisschen bei uns.
1: Als ob Gegenwehr einen Sinn hätte. Er weicht der Gewalt.
3: Meins? Ja, Freund. Kriegst einen neuen Kumpel. Jetzt mach ich oben auf. Dann ist alles wieder vorbei. So, bitteschön.
1: Das Kea-Liebesdrama ist mal beendet. Aber ist das unbedingt besser?
3: Nehmen wir die Jungs mal runter, ne?
2: Ja.
3: Habe ich gestern Bescheid gesagt.
2: Gut. Vorsicht bitte. Ja,
3: okay.
1: Gleich gibt's die völlig neue Kea-Konstellation.
3: Mama, komm, ist doch gerade gegengedrückt. Hallo? Ja,
2: guck mal.
3: Vom Hören kennen die sich und ein bisschen vom Sehen so quer durchs

0: Geht der rüber.
1: Aber das ist kein Problem.
0: Ja. Sieht ja schon ganz gut aus. Ja.
2: Der erste Kontakt? Zögernd.
0: Aber wenn die vielleicht auf der Ausstellung im Tennenhof oder so, dann hat man da nochmal einen Zuchtpaar. Das wäre ja auch toll.
1: Na, gut. Okay, bring auch die China sich nicht rüber. Ich sperre dich dann ein, ja?
0: Lässt mich auch wieder raus?
1: Nein.
0: Na, dann komm, geht er nicht rein.
1: Du kriegst auch Futter nachher.
0: Ich will nichts.
1: Kochtes
0: essen.
1: Ei oder so. Ach komm.
2: Auch die China-Sittiche beziehen ihr neues Zuhause.
3: Okay. Komm mal.
1: Okay, komm. Geh mal.
0: Geh mal.
2: Sanchos letzte Momente auf dem Schaubauernhof. Er wird reisefein gemacht.
3: Sind die Schweizer da penibler?
4: Ich weiß es nicht. Schauen wir mal. Ich bin mal gespannt, wie er sich da eingewöhnt.
3: Mal gucken, wie sie reagiert. Ihr kriegt da schon immer Bescheid, oder? Wie es eure Tiere.
4: Ja.
2: Auch Stefan ist bewegt.
4: Wenn es dann halt dran geht, den zu verladen und so, das wird dann nicht leicht, aber das sehen wir mal. Hat man sich ja schon ein bisschen dran gewöhnt jetzt. 10 Monate ist er da. Und
2: ein toller Typ wie Sancho wird auch bei den Eidgenossen Freunde finden. Gleich wird der kleine Esel abgeholt. Es ist soweit. Das Reisehalfter.
5: Aber das ist schon für ein ausgewachsenes Pferd, hä?
4: Ja.
3: Schickes Rotes. Ja. Ah, das passt noch. Wollen wir stehen?
5: Das kennt der Kerl schon.
3: Ja, natürlich. Darauf passen wir schon ein bisschen auf, gell?
6: Guck mal, schön, wie das ausschaut.
2: Und? Läuft er mit? Ohne seine Mama? Die Kumpels bleiben zurück. Seine neue Freundin aus der Schweiz ist jetzt schon begeistert.
7: Ja, ich finde ihn einfach gewaltig. Ich habe mich so gefreut auf ihn. Und ich bin so sprachlos irgendwie, weil ich habe mich so gefreut auf ihn. Und jetzt ist er plötzlich da, steht er neben mir. Und ich bin einfach überwältigt von ihm.
2: Klingt ja schon mal ganz gut.
7: Ha, komm, wollen wir schauen.
3: Möchtest du lieber noch was?
2: Und spazieren gehen klappt auch. Aber bitte immer mit der Ruhe. Was erwartet eigentlich die neue Schweizer Bekanntschaft?
7: Ist wahrscheinlich eher eine Illusion, dass ich hoffe, dass er dann später einfacher zu bewegen ist, in den Anhänger zu steigen. Aber eben, ich denke eher, es ist eine Illusion, weil er wird sich dann schon, wenn er sieht, dass er von seiner Mutter getrennt wird, wird er sich wahrscheinlich, also höchstwahrscheinlich schon sträuben.
2: Die Wilhelma vom Elefantenrücken aus. Das hat man nicht alle Tage.
8: Schön, eine ganz andere Perspektive, mal den Zoo von oben zu sehen. Das ist, kann ich nur empfehlen.
2: Die Zoobewohner sehen es gelassen.
8: Schwimmen die Hunde zu.

0: Wolle, vorwärts.
1: So, jetzt gehen wir einfach im Gänsemarsch.
2: Gut, Molly.
3: Auch die Dickhäuter scheinen es zu genießen. Was ist eigentlich mit Mollys Huf?
0: Sieht ganz gut aus, das würde ich schon spüren, wenn sie da Probleme hätte. Also die läuft sehr, sehr ruhig, relativ schnell auch. Molly, vorwärts, komm. Ist wie ein junger Elefant gerade.
3: Na bitte, Bewegung als Therapie.

0: Da war's jetzt.
1: Auch für die Zoobesucher ist die kleine Karawane ein Erlebnis.
2: Kennt ihr meine Elefanten-Streichler?
0: Natürlich.
2: Natürlich?
0: Na ja, wenn sie schnell sind.
2: Also, komm.
0: Steh.
2: Komm.
0: Hella.
2: Ah,
0: da kannst du Erdnuss
3: süß.
0: Geben.
3: Oh, süß.
0: Da?
3: Süß.
0: Fang ihr da?
2: Ja. Ein Nüssle.
0: Du auch? Jeder?
4: Mal gucken.
2: Jeder.
4: Das ist schon klasse, gell?

0: So, gehen wir Richtung Heimat, oder?
1: Olli, vorwärts, komm.
2: Komm mal ein, zu Parma und zu Villa.
3: Und schon trabt man zurück ins Elefantenhaus. Dort wartet gewiss eine Belohnung.
1: Molly, vorwärts.
0: Nein, komm.
4: So ist gut. Schön locker halten, Mephisto. Dann läuft der 1A auf dem Hänger. Oh, nicht anhalten. Ja, der Gulli, ja, das macht ein bisschen Hohlraumangst. Ja, so ist er brav.
3: Und das Wort Hänger, stockt da Sanchos Schritt?
5: Komm, Sancho, komm. Komm.
3: Blumen werden nicht gestreut zum Abschied.
4: So, ich hab
5: komm,
4: auch.
5: Komm.
4: Ja. Wir sind ja schon fast drauf, Mausel.
5: Hm? Du.
4: Also im Moment sieht man ja genau, er weiß noch nicht, was der Hänger bedeutet, weil wir hatten früher noch nie drauf. Und der Mephisto kann es halbwegs. Natürlich durch den Straßenlärm sind sie alle ein bisschen durch den Wind. Aber normalerweise klappt es dann irgendwann. Aber man muss halt sehr geduldig sein.
3: Die traurige Mutter. Und der Sohn, ein typisch starrischer Esel.
4: So schön. Ja, so ist brav. So, jetzt. Ja. Tschüss, Mausi, gell?
3: Na bitte, geht doch.
4: Ganz ruhig, jetzt wird's noch mal ein bisschen Busch.
5: Komm, Sancho, komm. Okay, haben wir ja. Also ich bin einfach überglücklich, dass er jetzt gesund und heil im Wagen ist, weil ich habe schon Angst gehabt, dass er eventuell sich noch einen, also nicht gerade einen Fuß brechen könnte, aber doch, ist immer in Gefahr so. Wenn Sie dann noch Angst haben, Panik geraten, aber jetzt ist es mal alles in Ordnung und er kommt heil an.
4: Aber es sind ja nur 3 Stunden und heute wird es ja hoffentlich nicht so heiß. Und nachher in der Schweiz ist es ein bisschen kühler, hoffe ich,
5: ja, gell? Ja, wir hatten zwar auch etwa 25.
3: Und ab geht's. Die Schweiz ruft.
4: Ja, aber er ist poltert nicht. Oh, er ist ruhig. Cool. Ja. Perfekt. Perfekt. Weg ist er.
3: Gleich gibt's Zickenterror. Ein paar von ihnen sollen heute verkauft werden. Das Ehepaar hat einen Hobbybauernhof und will züchten.
4: Hallöchen.
6: Hallo.
4: Guten Weg gehabt, ja?
6: Ja, alles gut.
4: Hallöchen, Reiferschein. Wegen den Zwergziegen, gell?
5: Genau.
4: Okay, perfekt. Also, Wetter ist ja soweit okay. Gut, war ja ein Bock, ein unkastrierter Bock und 2 Mädchen. Also ich habe genug Leute zum Fangen. Für den Bock brauchen wir erstmal nur einen. Den schauen wir zuerst an. Unser Ausweichgehege sozusagen. Da hängen dann alle Böcke drin. Weil wir brauchen die praktisch nur in der Decksaison im Winter.
5: Ja, klar.
4: Und deswegen haben wir sie dann alle hier hinten drin.
6: Toll, ja.
4: Der bunte, braun-weiße.
6: Der war toll, ja.
4: Ja, der ist echt schick, gell?
6: Ja.
4: Und dann unser alter Zuchtbock ist es, wie man sieht, er sieht wunderbar aus, gell?
5: Ja, klar. Ja. Okay, schön.
4: Gut, dann fangen wir den jetzt.
3: Ob der interessant Gemusterte mit der Wahl einverstanden ist?
4: So, schick. Ja? So. Okay, warte, halte mal kurz. Gut. Laut Vorschrift, wie er jetzt seit 2 Jahren ist, kriegt er ja 2 Ohrmarken rein. Sieht zwar nicht hübsch aus, ist aber Vorschrift und eigentlich kurz und schmerzlos. So, schön festhalten. Dann suchen wir jetzt schön Platz. Und dann gibt's. Ja, schon vorbei. Schon vorbei. Ja. Silke, jetzt geht's.
6: Geh.
4: Auf. So, hier ist noch ein schönes Plätzchen.
3: Na, ob das wirklich nicht wehtut?
4: Schon vorbei. Jetzt kannst du dich aufregen. Ja? So. So.
3: Begutachtung durch die neuen Eltern.
4: Schicker, von der Färbung her. Ast rein.
7: auf dem Stadtsand sehr wohl gemacht, gell?
4: Mhm. Ah, das hat er jetzt schon wieder vergessen. Herr, ein Brötchen und dann ist es vorbei.
8: Wir haben seit einiger Zeit ein recht großes Freizeitgrundstück, wo eben so Tierhaltung erlaubt ist. Da haben wir schon eine kleine Herde Kamerunschafe stehen. Und das bietet sich ja an, die kann man sehr gut zusammenhalten. Die sind wunderbar zahm durch den vielen Besuch, den es hier gibt. Und ja, so kamen wir auf die Idee. Und heute kam es jetzt zur Abholung.
3: Das klingt ja nach einer gemütlichen Bleibe. Da hat der Bock Bock drauf. Und eine Autofahrt gibt's auch noch. Jens Schwarz und Evi Reutebuch bei den Viscachas.
2: Das langt jetzt erstmal. Jetzt gucken wir mal, dass wir die so gut wie möglich da ohne Stress reinkriegen. Unsere zwei Kameraden.
3: Die zwei Kameraden sind Mutter und Sohn. Aber ob sie sich mit dem Rest der Familie vertragen, weiß noch niemand.
2: Jetzt probier mal du die Alte wieder rüber zum... Komm, geh zu deinem Baby. Genau. So. Einmal. Zweimal. Ach, hervorragend. Ein bisschen eng da drin, ne? Aber jetzt kommt er gleich raus zu euren anderen Familienmitgliedern. Die wird jetzt umgesetzt aus dem einen Grund, weil die Mutter hat jetzt ein Jungtier bekommen. Das geht aber nicht bei denen, dass man die zusammenlässt, weil sonst das andere Weibchen ganz einfach angreift bzw. das Jungtier töten würde. Deswegen war es jetzt von Anfang an jetzt erstmal hier unten. Und jetzt ist das Jungtier in der Größe, dass man ganz einfach sagt, okay, das kann sich jetzt selber gegen die andere wehren. Jetzt versuchen wir einfach mal.
4: Da haben wir sie. Können Sie sich die mal kurz anschauen, was wir so haben? Ja. Hier vorne ist ja zum Beispiel ein Böckchen.
3: Die Musterung der Auserwählten geht weiter.
4: Bleib mal stehen. Ja. Weiß, dass es nicht kein normaler Besucher ist, ne? Guck mal, wie aktiv, so zahm. Ja, er ist halt ein bisschen bunter und hat auch schön diese Rückenlinie schon, ne? Die behält er auch, wenn er kastriert ist.
8: Ja.
4: Und er hat ein bisschen braun dabei, ja gut. Timo, greifst du ihn dir, falls er gerade da ist? Gut, dann hätten wir schon mal einen. Hast du ihn? Den hinter ein bisschen ordentlich. Dass er oben ist, genau. Gut.
8: Er ist einfach ein bisschen bunter als der ganz dunkle hier. Mhm. Hat hier,
4: ja, hier, das wird auch hier durchkommen. Das
8: sehr
4: braune.
8: Strich. Mhm. Das ist ein ganz hübscher Kerl.
4: Ja.
8: Das passt einfach.
4: Ja. Und die Mädels, die wir haben, wir können ja weiter reingehen. Ich sehe mich so im Weg. Hier vorne das dunkle Mädchen. Und das da hinten. Die ist schon halt ein bisschen älter, die ist einen Monat älter oder so. Weil die sind ja innerhalb von 3 Monaten alle geboren. Ah, gut.
3: Der nächste Uhrmarkenanwärter.
2: So. Kommt kleiner, große Augenblick.
3: Viscacha Familientreffen. Die Familie reserviert.
2: Nehmen wir die, genau. Die machen wir jetzt auf, so wie wir es ja schon öfters gemacht haben. Jetzt setzen wir einfach mal rein. Dass die sich jetzt einfach mal beschnuppern können. Jetzt können wir mal gucken, wie die sich. Ja. Wie die sich jetzt einfach mal verhalten miteinander. Ja. Das Weibchen guckt schon. Wegen ihr ist das ganze Aufwand.
9: Ja.
2: Das ist ja ihr Stall, gell?
9: Weiß man nicht, aber er traut sich nicht recht. Ne?
2: Ja, was meinst du? Sollen wir es jetzt wagen?
9: Weil ruhig sind sie. Ich
2: mein, bevor sie sich dann irgendwie verletzt noch drin, wäre halt im schlimmsten Fall, dass wir sie noch mal rausfangen müssten.
9: Ja.
2: Na, Digga, jetzt kriegst du zuwagen.
3: Freut sich hier niemand auf Mutti?
2: Jetzt.
9: Erstmal schade.
2: Er war so ein bisschen durcheinander. Okay,
9: kennt
2: okay.
9: Kind mit, komm.
2: Also, ihr kennt den Käfig und alles.
9: Ja, sie schon, aber das Kind nicht.
2: Ja, der Kleine geht auch gleich mal.
9: Mami. Ich will mit.
2: Aha. Ist das die falsche?
9: Ist nicht die Mami, nein, jawohl. Mami ist in der anderen Ecke.
2: Ja, das sieht gut.
9: Sieht gut aus.
2: Ja, und der Kleine macht sich ganz gut. Das ist ja das, wo wir immer gesehen haben unten. Der ist so selbstbewusst.
9: Er ist neugierig und selbstsicher, ja.
3: Und kontaktfreudig.
2: Das ist also keine ängstliche.
9: Nee.
2: Weil jetzt ist er. Die beiden Neuen. Und da ist die Alte. Die Alte, die schlaucht, das hat es ja ganz schön geschlaucht.
9: Ja.
2: Dort, jetzt sieht man es erst wieder, wie viel sie abgenommen hat. Gell?
9: Ja. Ja gut, den Jungen säuge die ganze Zeit.
2: Ja gut, aber der Junge ist auch so, der ist da Der lässt sich jetzt auch gar nicht einschüchtern von den anderen zwei, ja?
4: Nö.
2: Der braucht auch gar keine Mami. Der findet das ganz toll. So, können Sie sich noch von der Kiste verabschieden? Okay. Dazu war schon da drüben die. Gut. So, dann haben wir es. Ist aber besser gelaufen, wenn wir dachten, ne? Und jetzt ist auch das erledigt. Das war auch so was, wo wir gesagt haben.
4: Genau, schon gedacht, wenn die jetzt auch.
3: Dieser Umzug war ein voller Erfolg. Auf den ersten Blick jedenfalls. Die Reisegesellschaft ist beisammen. Es gibt ein bisschen Geschrei,

0: aber nächstes Jahr kommen ja die nächsten Jungtiere und da werden es einfach irgendwann zu viele Tiere. Da weiß man nicht wohin. Da muss man sehen, dass man sie irgendwo hin verkauft, wo man nicht weiß, wie gut der Platz da wirklich ist. Und so, wenn man genau weiß, wohin sie kommen, im großen Garten oder so, man muss ja vorher fragen, wohin sie wirklich kommen, dann ist das so schon besser. Ja. Und dann freut mich das auch.
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17: Hallo, ich bin Rita. Und dies ist die Geschichte meiner großen Liebe. Es fing alles ganz früh an. In den 60s waren meine Eltern waschechte Hippies. Mami hat mir die Windeln gebartigt und Papa spielte mir zum Einschlafen Jimi Hendrix auf der Gitarre vor. Meine Eltern waren für den Weltfrieden und setzten an mir die Ideale der anti-autoritären Erziehung um. Was meine Entwicklung in den 70ern betraf, konnten Mama und Papa echt zufrieden mit mir sein. Denn ich setzte mich voll gegen Chauvinismus und alle anderen Ungerechtigkeiten zur Wehr. Nur meine Methoden ließen diplomatisches Feingefühl vermissen. Gerade was Jungs anging. Meine anfängliche Ablehnung gegenüber dem männlichen Geschlecht wich in den 80ern einem zunehmenden Interesse. Hier, das bin ich. Bitte kein Kommentar zu meiner Mütze. Und das ist Benny. Süß, nicht? Leider musste ich lernen, dass es nicht unbedingt die tollen Ideale sind, die einen Jungen an einem Mädchen interessieren. Aber soll man sich verstellen, um den richtigen Mann zu kriegen? Und heute bin ich gerade wieder Single. Meine letzte Beziehung war eine Katastrophe. Was soll's? Wer gute Freunde und nette Kollegen hat, braucht doch überhaupt keinen Mann. Oder? Naja, jedenfalls kein so angepasstes Exemplar wie den letzten. Aber dann kam jener denkwürdige Tag im Juni.
18: Sohn der Aphrodite mit 1, 3, 4 Buchstaben.
19: Amor. Sohn der Aphrodite und des Ares. Gott der Lust. 4 Buchstaben.
18: Und was sagt mir das jetzt über Ihre Persönlichkeit, dass Sie den Gott der Lust beim Namen kennen? Stell dir vor, ein Anwalt aus gutem Hause. Danke.
19: Bitte.
18: Und dabei
19: Danke.
18: Ist er nur in unseren Verlag gekommen, weil er uns eigentlich verklagen wollte.
20: Was ist denn mit dir passiert? Bisher hast du doch bei Schickimicki-Typen in Designeranzügen immer Ausschlag
18: ja,
20: bekommen.
18: Ja, stimmt, aber Paul ist irgendwie anders. Oder ist das nur ein Zeichen des Älterwerdens?
20: Das ist ein Zeichen des Verliebtseins.
18: Na, darauf trinken wir.
20: Ja.
17: Paul und ich verbrachten traumhafte Wochen miteinander. Er war aufmerksam, zärtlich und liebte Blumen genauso sehr wie ich. Schließlich kam der Tag, an dem er mich seinen Eltern vorstellen wollte. Am Anfang war ich darüber wahnsinnig glücklich, weil Paul es offensichtlich ernst meinte. Aber als wir die Auffahrt zu seinem Elternhaus langfuhren, kamen mir die ersten Zweifel.
18: Schön hier. Schön groß.
19: Sei einfach, wie du bist. Meine Eltern will nicht mögen.
18: Bist du dir da sicher?
19: Die Hauptsache ist doch, dass ich dich liebe, oder?

0: Und in der Kanzlei läuft alles zu deiner Zufriedenheit?
1: Alles bestens, danke.
2: Das ist eine Urne, habe ich recht?
3: Wie bitte?
2: Na, wie in dem Film, wo der zukünftige Schwiegervater die Asche seiner Mutter auf dem Kamin... Haben Sie wohl nicht gesehen, verstehe.

0: Danke. Sie arbeiten also in einem Musikkonzern?
1: Naja, also ich...
2: Ja, das habe ich dir doch erzählt, Mutter.
0: In welchem Bereich sind Sie denn tätig?
1: Wie soll ich Ihnen das beschreiben? Das
2: ist im administrativen Bereich.
0: Ach, ja. Haben Sie auch Rechtswissenschaften studiert?
2: Na bitte, das gehört nicht hierher.
1: Zum Studium fehlte mir leider das Geld.
0: Das macht doch nichts, Kindchen.
1: Stattdessen habe ich für 2 Jahre in einem Kinderdorf in Indien gearbeitet, als freiwillige Helferin.
0: Oh, das war sicher sehr bewegend.
1: Allerdings. Allein von dem Geld, was hier auf dem Tisch rumsteht, hätten wir 20 Kindern für das ganze Jahr das Schulgeld bezahlen können.
0: Ja, die Welt ist manchmal schrecklich ungerecht.
1: Nein, nicht die Welt. Die Menschen sind's. Entschuldigung.
3: Da. Jetzt warte doch bitte. Es tut mir so leid, ich habe damit nicht gerechnet.
4: Dir ist hoffentlich klar, dass das mit Abstand das Demütigste war, was mir je in meinem Leben passiert ist.
3: Ich weiß auch nicht, was in Sie gefahren ist. Meine Eltern sind eigentlich ganz okay. Sie stehen halt total auf Stil und diesen ganzen Etikettenscheiß.
4: Ach, Stil? Ich habe wohl keinen Stil. Heißt das, ich kann nicht mit Messer und Gabel essen, nur weil ich keine Bildung habe, oder was?
3: Ja, Gott sei Dank.
4: Was? Wie?
3: Nein, ich meine, Rita, wenn mir eine Frau was bedeutet, dann ist es mir Schnurz, was die anderen denken. Meine Eltern sollen endlich das respektieren, was ich will.
4: Ach so, es ging dabei nur um dich, es ging dabei gar nicht um mich.
3: Das ist doch Unsinn, Rita.
4: Ach komm, vergiss es.

0: Grüß Gott. Zur Frau Schumacher, bitte.
1: Hier entlang, bitte.
0: Frau Schumacher?
1: Ja?
0: Für Sie.
1: Danke. Ja, bitte?
2: Und, sind Sie schon gekommen?
1: Gerade eben. Sag mal, bist du verrückt geworden? Ich weiß langsam nicht mehr, wohin dann.
2: Rita, Schatz, bitte.
3: Es geht mir nur um dich, das musst du mir glauben. Und wenn meine Eltern ein Problem mit dir haben, dann werden sie sich daran gewöhnen müssen. Sie können dich ja nicht ein ganzes Leben lang so behandeln, oder?
1: Wie meinst du das denn?
3: Das will ich dir schon erklären. Hör mal, ich krieg gerade einen anderen Anruf. Ich rufe dich später an, okay?
1: Alles klar.
3: Ciao. Ciao.
1: Ganzes Leben lang?

0: Für mich ein Radler, ja? Und du? Wie immer.
1: Das ist aber nicht dein Ernst, oder?
0: Ich scherze nicht in solchen Dingen. Außerdem sind Männer eine todernste Angelegenheit.
1: Du willst dir extra Urlaub nehmen, nur um einen zweiwöchigen Benimmkurs zu belegen?
0: Ja.
1: Sag mal, danke. Geht's noch? Was kostet der Spaß eigentlich?
0: Na, umsonst ist es nicht. Aber es ist nicht einfach nur so ein Benimmkurs. Es geht um Auftreten und Persönlichkeit. Hier, guck mal. Und wenn ich will, dass mich Pauls Eltern irgendwann mal mögen, dann muss ich ihnen ja zeigen, dass ich ihre Bedürfnisse nach Stil und Umgangsform respektiere.
1: Ja, aber...
0: Ja, nichts aber. Außerdem stimmt es ja. Ich muss mal ein bisschen an mir arbeiten. Ich will ja schließlich nicht, dass sich mein zukünftiger Mann mit mir in einem feinen Restaurant blamiert, oder?
1: Wie jetzt? Zukünftiger Mann? Hat er dir einen Antrag gemacht?
0: Ja, es ist noch nichts offiziell, aber er hat sowas angedeutet.
1: Gratuliere!
0: Und weißt du was? Du kommst mit.
1: Was, ich?
0: Verstehe ich nicht. Die wollten uns doch abholen.
1: Mhm.
0: Guck doch noch mal nach.
1: Ach, unsere Schuld. Hier steht's groß und breit. Am Bootssteg.
0: Ach so.
1: Na, lass uns mal rübergehen.
0: Na, die sind gut. Welcher Bootssteg denn?
1: Jetzt hör auf zu meckern und genießt die Aussicht. Ich glaube jedenfalls, dass wir hier eine Menge Spaß haben werden.
0: Fängt schon gut an.
1: Ja.
0: Guck mal da.
2: Oh, buongiorno.
0: Buongiorno,
2: guten Tag. Io sono Alfredo, ich heiße Alfredo, aus Villa Corsini. Benvenute sul Lago di Como. Willkommen am Comosee.
0: Danke, sì, sì.
2: Adesso vi accompagno in barca alla villa, eh?
0: Sì, sì.
2: Bitte, begleiten Sie mich zum Boot?
0: Oh, natürlich, gern.
2: Ich fahre Sie zur Villa.
0: Nicht schlecht, was?
1: Schön.

0: zählen lassen.
1: Ist dir nur so vorgekommen, Carlo. Ja. Ist ja auch eine schwierige Position, defensives Mittelfeld.
0: Ach was. Die anderen sind einfach viel größer und stärker als ich. Papa? Hm? Darf ich nächste Woche mit den anderen Jungs aus meiner Klasse zum Klettern?
1: Carlo, ich will darüber nicht mehr reden, okay?
0: Ach komm schon, Papa. Da ist doch ein Lehrer dabei.
1: Aber du nicht. Ende der Diskussion.
0: Hm. Ich glaube, du brauchst endlich mal eine Frau. Dann wärst du mal ein bisschen entspannter.
1: Ach, wo hast denn solche Weisheiten her?
0: Von Frau Marti, der Mutter von Lorenzo. Die ist übrigens ganz hübsch. Und geschieden. Hey, vielleicht gefällt sie dir ja.

0: sieht toll aus.
1: Bella giornata, eh? Ich bin sicher, dass Sie sich bei uns wohlfühlen, Signorine. Sehen Sie, dahinter liegt die Villa.
0: Da.
1: Sie haben einen schönen Blick auf den Lago, Signorine.
2: Das wollen wir hoffen.
1: Meravigliosa.

0: Ich glaube, wir sind hier richtig.
1: Bei Pauls Eltern sieht's genauso aus. Da, guck mal.
0: Oh, herrlich. Hier kann man's aushalten.
1: Das kannst du sagen. Wow. Wahnsinn. Fantastisch. Nur die guten Manieren scheinen noch nicht bei allen hier zu greifen.
2: Wir müssen es uns ein bisschen beeilen, Signorine.
3: Meine sehr verehrten Damen und Herren, liebe Gäste, mein Name ist Enrico Corsini und ich freue mich darauf, in den nächsten zwei Wochen Ihr Gastgeber sein zu dürfen. Ich kann Ihnen versprechen, dass Sie in unserem Haus Dinge lernen werden, die Sie mit Sicherheit und Kompetenz ausstatten, sich auf jedwedem Parkett souverän und distinguiert, allerdings unprätentiös zu benehmen.
4: Da ist nicht zufällig ein Fremdwörterlexikon dabei.
3: Das heutige Gala-Dinner allerdings dient dazu, sich kennenzulernen und ein wenig von der Lebensfreude Norditaliens zu genießen, bevor wir dann morgen mit dem eigentlichen Seminar beginnen. Ich wünsche nun einen guten Appetit und eine unvergessliche Zeit am Comer See. Herzlich willkommen.
4: Bist du dir sicher, dass wir hier richtig sind?
0: Absolut sicher.
4: Na, du kommst mir gerade recht. Dir habe ich noch eine Rechnung offen, mein Freund.
5: Ist doch kalt.

0: ziemlich lecker aus, was?
1: Findest du, an dem Vogel ist ja gar nichts dran.
2: Ja?

0: Na, Zähne geputzt?
1: Hab ich das schon mal vergessen.
0: Jetzt sei mir nicht mehr böse, ja? Hallo. Come on. Du weißt, warum das nicht geht mit dem Klettern.
1: Du verbietest mir so viele Dinge, nur weil du Angst hast.
0: Ja, aber versuch doch auch mal, mich zu verstehen.
1: Verständnis ist keine Einbahnstraße, hat Mama immer gesagt.
2: Na, das kann ja heiter werden. Hast du gesehen, wie die beim Dinner alle steif dagesessen haben? Hoffentlich gibt's nicht die ganze Zeit so ein abgehobenes Zeug zu essen.
3: Also ich fand's richtig lecker.
2: Ja, lecker schon. Aber wer kocht sich zu Hause eben mal schnell so ein Entrecot auf Kerbelschaum an Trüffelmille für Schnickenfittich und Zucchiniblüten? Und die spanische Suppe war auch eiskalt.
4: Guten Abend. Ein Digestif für die Damen oder vielleicht ein Glas Prosecco?
3: Sehr gern ein Prosecco.
2: Ich nehme ein großes Radler.
4: Sehr gern.
3: Startschwierigkeiten sind doch ganz normal. Ich bin jedenfalls schon halb verliebt. Ich weiß nur noch nicht, in wen.
2: Ach.
4: Bitteschön.
3: Danke. Du entschuldigst mich für ein paar Stunden?
2: Kein Thema. Viel Erfolg.
3: Guten Abend.
5: Hallo.
3: Darf ich?
5: Ja, bitte.
3: Danke.
2: Kann ich mal das kleine Radler sehen?
0: Ich hoffe, es ist alles zu Ihrer Zufriedenheit.
2: Ja, ja, natürlich. Danke.
0: Sie besuchen zum ersten Mal ein solches Seminar, stimmt's?
2: Machen Sie Witze? Bis vor kurzem wusste ich noch nicht mal, dass es sowas überhaupt gibt.
0: Keine Angst. Sie werden sich danach fühlen wie ein neuer Mensch. Sie entschuldigen mich.
2: Ach ja? Wer sagt denn, dass ich das überhaupt will? Ich nehme noch vier große, ja? Quattro.
4: Sehr gern.
6: Ich möchte Ihnen in diesem Seminar alle Aspekte des modernen gesellschaftlichen Lebens vermitteln. Angefangen mit einer Persönlichkeitsschulung über Rhetorik und Körpersprache, Umgangsformen, Etikette.
2: Was ist eigentlich mit deinem Flirt von gestern
6: Abend? Bis hin zu den Gepflogenheiten anderer Länder.
3: Er ist arm, hocherotische Energie.
6: Wir werden natürlich auch die berufliche Seite betrachten.
3: Und er hat eine eigene Firma?
6: Sie werden also viel über moderne
3: urologische Spezialinstrumente herstellen?
2: Nein.
6: Und den perfekten Aufbau einer Rede einstudieren können. Ein ganz eigenes Kapitel möchte ich dann dem Smalltalk widmen, der Basis aller gesellschaftlicher Kommunikation. Und schließlich erhält jeder von Ihnen noch eine individuelle
3: Stil. Du weißt ja, wie schwer heutzutage ein Qualitätsmann zu finden ist. Lieber ein Urologen in der Hand als ein wandelndes Fremdwörterlexikon auf dem Dach, das einem ungefragt auf die Hand sabbert.
6: Diente das Dinner dazu, die Schwachstellen in den Umgangsformen der Teilnehmer aufzudecken. Wir haben uns daher erlaubt, das Essen mit ein paar versteckten Videokameras aufzunehmen.
2: Sag, dass das nicht wahr ist. Sag mal, das gibt's doch nicht.
6: Tja, ist vielleicht irgendjemand was aufgefallen? Sie entschuldigen mich einen Moment, ja?
7: Frau Schumacher, bitte.
2: Verstehen Sie das vielleicht unter guten Manieren, einen Ihrer Kunden vor versammelter Mannschaft lächerlich zu machen, ja?
7: Es ist ein Teil der Philosophie dieses Seminars, den Teilnehmern ihre Schwachpunkte aufzuzeigen. Es tut mir leid, dass es diesmal Sie getroffen hat, aber mit Verlaub gesagt, Sie waren als Anschauungsobjekt einfach ideal.
2: Ihr Feingefühl rührt mich wirklich zu Tränen.
7: Nein, Sie missverstehen mich.
2: Ich wusste es! Ihr Etikettenfritzen, ihr seid doch nur Wichtigtuer ohne ein Fünkchen Herzensbildung.
7: Frau Schumacher!
2: Ach, ihr zieht euch so sehr an euren Fassaden, auch weil ihr dahinter nichts zu bieten habt. Außer eine Neigung zum Sadismus.

0: Auch eins.
1: Gern. Danke.
0: Ich bin Carlo. Mein Vater macht die Seminare hier.
1: Oh. Ich bin Rita. Ich habe ihn gerade in Höchstform erlebt.
0: Lassen Sie mich raten. Sie sind diesmal das Kameraopfer, stimmt's?
1: Stimmt.
0: Keine Angst, das geht vorbei. Die meisten haben sich schnell davon erholt. Bis auf diese eine Lehrerin aus Lübeck. Die wurde depressiv und hat uns verklagt.
1: Naja, für einige Sekunden habe ich auch dran gedacht. Aber dann habe ich mich entschieden, dem Vater einfach nur den Hals umzudrehen.
0: Der Wunsch überkommt mich auch manchmal. Geht wohl allen Kindern mal so.
2: Carlo! Vieni qui, tuo papà ti vuole vedere.
0: Arrivo! Muss los. Hat mich echt gefreut.
1: Mich auch. Tschüss.
0: Tschüss.
3: Na, hast schon interessante Männer kennengelernt?
1: Allerdings. Gerade eben.
3: Ich wusste, ich kann dich nicht allein lassen. Deswegen musst du mit mir heute Abend essen gehen.
1: Bitte was?
3: Gleich bei dir. Ich muss dich einfach sehen.
1: Du hast einen Knall. Ich freue mich auf dich. Ciao, ciao.

0: Nein, nein, es ist wunderschön hier.
1: Ja, mein Schatz, ich dich auch. Und sag den Kindern, dass ich sie lieb habe, ja?
2: Das kann ja wohl nicht wahr sein.
3: Das habe ich mir gedacht.
2: Das glaube ich jetzt nicht.
0: Ja, tschüss.
4: Schon beim Betreten eines Restaurants kann man natürlich entscheidende Fehler machen. Rita, würden Sie mir vielleicht behilflich sein?
3: Sehr gern.
4: Kommen Sie bitte. Grundregel Nummer 1, der Herr betritt immer vor der Dame das Restaurant. Grundregel Nummer 2, Sie werden der Dame natürlich immer den Platz mit der besten Sicht anbieten. Und Grundregel Nummer 3, der Herr setzt sich niemals, bevor die Dame nicht Platz genommen hat. Was übrigens auch gar nicht anders möglich ist, denn Grundregel Nummer 4 besagt, dass der Herr der Dame den Stuhl zurechtdrückt. Sie sitzen nun am Tisch. Was machen Sie als nächstes?
5: Ich bestelle die Karte.
4: Möglich. Was noch?
3: Ich teile meinem Begleiter mit, dass das Restaurant meinem Mann gehört, der sehr eifersüchtig ist.
4: Das wäre sehr fair. Aber das ist es nicht. Sie nehmen sich die Serviette und legen sie sich auf den Oberschenkel.
3: Hallo?
6: Ja, hallo, ich bin's.
3: Paul, wo bist du denn?
7: Ich versuche rauszufinden, welcher Balkon deiner ist. Ich will nicht bei der falschen Frau einsteigen.
3: Was? Hier bin ich. Bin gleich unten.
8: Hi.
3: Hi.
8: Boah, süß siehst du aus.
3: Findest du?
8: Mhm. Hast du Lust, mit mir runter ins Dorf zu gehen?
3: Geht doch nicht. Paul ist gerade gekommen.
8: Ach, stimmt. Hab ich ganz vergessen. Naja, dann wünsche ich euch einen schönen Abend. Ich gehe dabei runter an die Bar, trinke ein paar Flaschen Grappa und schlaf mit dem Barkeeper.
3: Jenny!
8: Ich glaube, ich habe eine bessere Idee.
3: Paul!
7: Peter, mein Schatz.
3: Schön, dass du da bist.
7: Hier bin ich.
3: Danke. Das ist Jenny, meine beste Freundin. Du hast du nichts dagegen, wenn sie mitkommt?
7: Nein, überhaupt nicht. Freut mich sehr, dass wir uns mal kennenlernen.
3: Ja, ganz meinerseits.
7: Komm. Also ich hoffe, dass ich sie nicht langweile.
3: Im Gegenteil.
7: Okay. Also wie gesagt, der Richter wendet sich dann an den anderen Anwalt und sagt, es gibt da durchaus Richter, die würden Ihnen recht geben in so einer Situation. Aber blöderweise sind Sie an meinen Lieblingsrichter geraten, an mich. Die Klage ist abgewiesen.
3: Wann musst du denn wieder weg?
7: Ich habe eine Verhandlung übermorgen.
3: Erst? Dann können wir ja morgen... Ah! Scheiße! Gib mir mal das Salz. Tut mir leid.
7: Ach, das macht doch nichts. Ein Merlot. Hat eh ein lausiges Bouquet.
3: Das wird nichts. Ich geh mal schnell auf Toilette. Oh Mann.
7: Schauen Sie mal. Sehr schön, oder?
9: Ja, bitte?
4: Hallo. Du solltest doch längst im Bett sein.
10: Da war ich auch.
4: Was ist denn los? Hm?
10: Du hast es vergessen, oder?
4: Ach nein, natürlich nicht. Wie könnte ich denn Mamas Geburtstag vergessen, hm? Schließlich haben wir uns an ihrem 18. kennengelernt.
10: Sag mal, wie war sie eigentlich so?
4: Was soll ich dir sagen? War irgendwie anders als die anderen Mädchen. Es war einfach was Besonderes. Und sie hatte immer ihren eigenen Kopf. Es war ihr vollkommen egal, was die anderen von ihr dachten.
10: So wie Rita.
4: Rita? Ach so, die Rita. Woher kennst du die denn?
10: Sorry, Papa. Bin ganz schön müde. Wir reden morgen, ja? Gute Nacht, ja. Papa.
4: Gute Nacht.
7: Ich hatte neulich eine Verhandlung am Amtsgericht in München. Wohnen Sie auch in München?
8: Ja.
3: Oh, sorry, du warst so lange weg. Lack am Wein. Wenig Bouquet, dafür verdammt viel Farbe. Ich weiß schon, warum ich sowas lieber trinke.
7: So sind sie, die Merlots.

0: Landschaft ist einfach unglaublich hier.
1: Ja.
2: Von deinem Zimmer hast du bestimmt einen tollen Ausblick.
3: So, jetzt lasse ich euch zweimal allein.
1: Schlaf schön. Nacht.
2: Gute Nacht.
4: Guten Abend.
1: Guten Abend. Darf ich vorstellen, mein Freund?
4: Mein Name ist Enrico Corsini.
2: Sehr erfreut. Paul von Saldern.
4: Es ist mir etwas unangenehm, aber ich fürchte, ich muss Sie bitten, sich eine Übernachtungsmöglichkeit in der Umgebung zu suchen.
1: Was? Wie bitte?
4: Es gehört zur Philosophie unseres Hauses, dass Besucher auf den Zimmern nicht gestattet sind.
2: Das ist ja wohl ein Scherz. Ich dachte, das wäre ein Seminarzentrum und kein katholisches Mädchenpensionat.
4: Ich baue auf Ihr Verständnis. Herr von Saldern?

0: Du hast was vergessen.
1: Sag mal, spinnst du?
0: Aber für den Abstieg, dann nehme ich doch besser die Treppe. Ein Balkon, Italien, eine Villa, ein Sippenwächter. Das ist ja wie bei Romeo und Julia.
2: So, grundsätzlich unterscheiden wir zwischen Salzwasserfischen und Süßwasserfischen. Und hier wieder zwischen den Rundfischen und den Plattfischen. Die Seezunge zum Beispiel ist der typische Vertreter eines Plattfisches.
3: Nee, die leben ja noch.
4: Keine Sorge, nicht mehr lange.
2: Beim Filetieren müssen Sie darauf achten, den Rogen nicht zu verletzen. Und passen Sie auf die Leber auf. Ein Wein, der aus verschiedenen Rebsorten hergestellt wird, nennt man Cuvée. Dabei...
1: Oh, tut mir leid.
2: Dabei ist die berühmteste Cuvée natürlich der Bordeaux. Eine Mischung aus Cabernet Sauvignon und Merlot.
1: Merlot? Der hat doch ein lausiges Bouquet.
4: Ja, wirklich?
2: Ich werde das nächste Mal darauf achten. Bei der Gelegenheit lassen Sie uns doch alle gemeinsam mal das Bouquet Ihres Weines überprüfen. Ja, riechen Sie dran. Und?
1: Jenny, wo gehst du hin?
5: Ich will runter zum See eine Runde schwimmen, solange wir Pause haben. Kommst du mit?
1: Ja.
2: Rita, haben Sie mal eine Sekunde, bitte?
1: Ja, natürlich. Vielleicht, ja.
2: Hören Sie, Sie haben hier sehr viel Geld bezahlt für dieses Seminar. Und selbstverständlich ist bei uns der Kunde König. Aber wenn Sie schon auf die Gesellschaft Ihres Begleiters nicht verzichten können, dann tun Sie es in seinem Hotel, nicht hier.
1: Entschuldigung, wir sind erwachsene Menschen.
2: Eben. Und gerade von denen kann ich wohl etwas mehr Disziplin erwarten.
1: Disziplin? Sie müssen sich mal reden hören. Sind Sie sicher, dass Sie Italiener sind?
2: Sie entschuldigen mich.

0: Du musst auf den Karabiner achten.
1: Komm her, so kann er sich verdrehen.
2: Wow, du kennst dich mit Klettern aus?
1: Mhm. Mein Vater war Bergführer. Und als ich klein war, hat er mich ganz oft mitgenommen.
2: Ich wollte immer schon mal klettern gehen, so wie die anderen Jungs aus meiner Klasse. Aber mein Vater hat es verboten.
1: Warum denn?
2: Seit meine Mutter beim Bergsteigen abgestürzt ist, lässt er mich einfach nicht von der Leine.
1: Wann ist denn das passiert?
2: Vor 5 Jahren am Gran Sasso.

0: Hallo.
1: Hallo.
0: Ich dachte, Sie sind hier, um was zu lernen.
1: Tja, Mittagspause.
0: Das ist gut. Da leiste ich Ihnen gerne ein bisschen Gesellschaft.
1: Ja, gern.
2: Ist das wundervoll hier. Wow.
3: Stell dir mal die Aussicht vor, die man von dort oben hat. Das ist der Gran Sasso.
2: Ja, Wahnsinn.
3: Das war Mamas und mein Geheimnis. Den wollten wir zusammen besteigen, wenn ich alt genug bin.
2: Das wirst du auch. Da bin ich mir ganz sicher. Irgendwann wirst du da oben stehen und deiner Mami ein ganz kleines Stück näher sein. Und dann wird sie auf dich runtergucken und riesenstolz sein auf dich.
3: Aber bis dahin muss ich noch ein bisschen üben. Hier in der Nähe gibt es einen Klettersteig. Aber mein Vater ist da stur.
2: Ich red mal mit deinem Papa. Vielleicht lässt er dich ja, wenn ich dabei bin.
4: Das kann doch wohl unmöglich ernst sein, oder?
5: Ich bitte Sie, es bedeutet ihm so.
4: Und Carlo bedeutet mir mehr als alles andere auf der Welt. Und deshalb kann ich es ihm nicht erlauben.
5: Ich! Mein Gott, geben Sie ihm doch die Chance, seine eigenen Erfahrungen zu sammeln.
4: Bei allem Respekt, Frau Schumacher. Ich brauche von Ihnen keine Hilfe bei der Erziehung meines Kindes.
5: Es geht nicht um Hilfe, Sie arroganter Dickschädel. Es geht um einen anderen Blickwinkel. Ich weiß, dass Sie Ihre Frau verloren haben und Sie können sich sicher sein, dass mir das unendlich leid tut. Aber lassen Sie Carlo nicht ewig darunter leiden, indem Sie ihn durch Ihre ständigen Verbote immer wieder daran erinnern.
6: Signorine, Signor Paolo aus Deutschland.
5: Paul!
2: Muss das denn wirklich sein?
0: Du, die Gegenseite. Die hatte ein Angebot für einen Vergleich vorgelegt. Und den müssen wir unbedingt noch prüfen vor der Verhandlung. Das heißt leider morgen.
2: Ja, ich verstehe das ja, aber das ist so schade.
0: Ich melde mich, sobald ich da bin, okay?
2: Okay. Fahr vorsichtig.

0: Schönen Abend noch.
1: Danke.
2: Guten Abend.
1: Guten Abend.
3: Für die Damen?
1: Ich hätte gerne ein Prosecco. Und ich nehme ein 98er Vernaccia di San Gimignano, aber bitte nicht zu kalt.
4: Holla.
5: Ja, weißt du, Carlo ist ein ganz besonderer Junge. Manchmal sagt er Sachen, da kannst du dir gar nicht vorstellen, dass der erst 12 ist. Und dann wiederum, dann ist er wie ein kleiner Junge mit ganz großen Träumen.
4: Und das bei dem Vater, was?
5: Ja. Dankeschön. Was hast du denn?
4: Ich weiß auch nicht, ich habe auf einmal solche Kopfschmerzen.
5: Ja, nimm doch eine Tablette und leg dich lieber hin, dann bist du morgen wieder fit. Hm?
4: Naja, wäre vielleicht wirklich am besten. Und du bist nicht sauer?
5: Ach, Ivo. Guten Abend. Schlaf schön.
4: Ja.

0: Gern. Möchten Sie?
1: Danke. Es geht nichts über den Wert wahrer Freundschaft.
0: Sie haben bei den anderen einen sehr individuellen Eindruck hinterlassen.
1: Ah, aber besser so, als gar keinen Eindruck zu hinterlassen.
0: Ja.
2: Rita!
3: Ich wollte nur hören, ob bei dir alles okay ist.
2: Ja, ja, ich bin wohl vor der Glotze eingeschlafen.
3: Ach so, ja, du, die hatte ich dir besorgt gegen die Kopfschmerzen.
2: Danke.
3: Ist wirklich alles in Ordnung?
2: Ja, alles okay.
3: Na dann, bis morgen.
2: Gute Nacht.
3: Gute Nacht.

0: Servizio in camera.
1: Moment, bin gleich da.
2: Das mache ich, ja?
1: Grazie.
0: Prego.
2: Ich nehme an, dein Vergleich war erfolgreich. Halt mal. Sowas muss man feiern.

0: da. Bitte bleib hier. Bitte bleib hier. Es ist alles meine Schuld. Ich habe einen fürchterlichen Fehler gemacht.
1: Wenn du jemanden brauchst, bei dem du dein Gewissen erleichtern kannst. Du, wir sind ja in Italien. Da findest du bestimmt einen verständnisvollen Priester. Ich bin die falsche Adresse.

0: Peter, warten Sie bitte einen Moment. Es wird nicht besser davon, wenn Sie jetzt gehen. Außerdem...
1: Außerdem was?
0: Ich habe darüber nachgedacht, was Sie mir über Carlo gesagt haben. Ich würde Sie bitten, zu bleiben und Ihr Versprechen einzulösen.
1: Sie lassen ihn klettern?
0: Nur mit Ihnen.
1: Naja. Auf mich wartet ja zu Hause eh keiner.
2: Alfredo, eh? Riporta le valigie in camera. Subito.
3: Sì, certo, come no. Sehr gerne.

0: Und 1, 2, 3, 1, 2, 3, 1, 2, 3, 1, 2, 3. Armin, ein bisschen aufschließen, bitte. Und das Ganze zurück. Tanzen ist mehr als nur Bewegung zur Musik. Es ist vielmehr der einzige gesellschaftliche Anlass, bei dem Körperkontakt entsteht. Allein deshalb sollten Sie schon nicht darauf verzichten. Außerdem ist der Walzer der Tanz, mit dem Sie am häufigsten konfrontiert werden.
1: Deshalb möchte ich aus diesem einfachen Grundschritt heraus jetzt die Drehung entwickeln. Rita, würden Sie mir dabei helfen?
2: Kann ich nicht was anderes machen, über glühende Kohlen gehen oder so?
1: Keine Angst, Sie packen das schon. Den Grundschritt können wir ja schon. Wir beginnen jetzt mit einer leichten Rechts.

0: Wollen Sie aufhören?
1: Nein, es ist nur...
0: Sie lieben ihn sehr, oder?
1: Vielleicht liebe ich ja jemanden, der er gar nicht ist. Carlo? Wenn du mal groß bist, also ich meine erwachsen, und ein kluger und sicherlich ein sehr gut aussehender Mann, dann...
2: Oh, tut mir leid. Du bist wirklich klasse, aber doch ein bisschen zu alt für mich.
1: Schade eigentlich.
2: Wann starten wir eigentlich unsere Bergtour?
1: Keine Ahnung, Alfredo wollte mir noch eine Kletterausrüstung besorgen. Hm, schmeckt gut.
3: Du, ich habe ein Riesenproblem. Schau mal deine Schuhe. Ich bin jetzt schon so lange hier und ich habe noch nicht einmal eine gute Portion Spaghetti Bolognese bekommen.
2: Naja, ich kenne das Rezept für die beste Pasta der Welt. Original von meiner Großmutter.
3: Ehrlich? Du, dann machen wir einen Deal. Ich nehme dich mit auf den Berg und du weist mich in das Geheimnis von Omas Nudelsauce ein, okay?
2: Ja, genauso machen wir es.
4: Bitteschön. Die einzig wahre Bolognese.
3: Mm, das sieht ja fantastisch aus. Und wie das riecht.
1: Beeil dich, mir läuft schon das Wasser im Mund zusammen.
2: Naja, es gibt auch einen Grund, warum die Soße so schmeckt.
3: Ja, und welchen?
2: Unsere Geheimzutat.
3: Echt? Verrätst du mir das Geheimnis?
2: Ganz viel Zucker.
3: Nein, ist ja Wahnsinn. Na, Herr Koch, guten Appetit.
2: Guten Appetit.
3: Guten Appetit.
2: Sag mal, warum hast eigentlich ausgerechnet du ein Problem mit Männern?
3: Wie kommst du denn darauf?
2: Naja, du hast manchmal diesen Gesichtsausdruck.
3: Welchen Gesichtsausdruck?
2: Der sagt, dass du hinter deiner ganzen Fröhlichkeit eigentlich furchtbar einsam bist.
3: Sag mal, wie alt bist du eigentlich wirklich?
2: Das sage ich dir nicht. Mhm. Mein Vater hat diesen Gesichtsausdruck auch manchmal.
3: Aber dein Vater ist doch immer mit vielen Menschen zusammen hier beim Seminar. Auch mit Frauen.
2: Ich habe nicht gesagt, dass er alleine ist. Er ist völlig einsam. Das ist etwas ganz anderes.
3: Natürlich. So, und jetzt zeige ich dir mal, wie man Spaghetti richtig isst. Das muss nämlich Spaß machen. Pass auf. Mhm. Mmh.

0: Aber da lerne ich mal einen Mann kennen mit Stil und Etikette. Einen, der sich liebevoll um seinen Jungen kümmert. Und der meines Wissens nach nicht gleich alles anbaggert, was sich bewegt und was mache ich. Aber ehrlich, es kann doch nicht das Problem sein, dass ich mit ihrem Sohn mal Spaghetti gegessen habe. Okay, okay. Ich wollte sie als kleine Wiedergutmachung in ein gutes Restaurant einladen.
1: Ja, und in welches?
0: Und Sie hier oder ich? Sie entscheiden. Haben Sie dieses Lokal eigentlich ausgesucht, weil es Ihnen gefällt? Oder weil Sie glauben, dass es zu mir passt?
1: Nein, ganz einfach. Weil es mein Lieblingsrestaurant ist.
0: Ach ja? Zu Ihnen passt es nämlich überhaupt nicht.
1: Sehen Sie, für mich ist Persönlichkeit natürlich auch viel wichtiger als alle Konventionen. Aber ich versuche immer, beides in Einklang zu bringen. Und dabei geht es nicht um Etikette, sondern um Stil. Die Kunst des Angemessenen. Zu wissen, was man in welcher Situation zu tun hat. Und darum, Menschen besser einschätzen zu können.
0: Und warum muss ich mich deshalb verstellen?
1: Sie müssen sich nicht verstellen. Nur wer zu offen ist, der wird verwundbar.
0: Wer verschlossen ist, bleibt allein.
1: Eben. Deshalb muss jeder für sich seinen persönlichen Mittelweg finden.
0: Na, dann suchen wir. Na was, haben Sie ihn gefunden, oder?
2: Schon oft. Aber dann verändert man sich oder die Welt um einen herum verändert sich und dann muss man wieder von vorne anfangen. Das ist das Schwierige.
0: Das ist ein bisschen viel Philosophie
2: aber
0: für mich.
2: Aber auch das Spannende.
0: Ja, ich dachte, ich lerne bei Ihnen mit Messer und Gabel zu essen und dann packen Sie auf. Die großen Lebensweisheiten aus, ja. Danke.
2: Vielleicht bereite ich mich ja unbewusst schon auf morgen vor.
0: Auf morgen?
2: Ein Kulturausflug nach Como.
0: Habe ich ja ganz vergessen. Na dann nichts wie ab ins Bett.
2: Nichts wie ab ins Bett.

0: Prima.
1: Oder ein Job?
0: Und? In den Ohren die Fingern. Prima.
2: Geh auf dein Zimmer und wasch dich. Sofort. Sie entschuldigen mich einen Moment.
3: Was bilden Sie sich eigentlich ein? Seit Jahren versuche ich, mein Kind zu erziehen. Und Sie machen in 5 Minuten einen sabbernden Primaten aus ihm.
4: Dann kann Ihre Erziehung ja so gut nicht.
3: Und wie stehe ich jetzt für meinen Kunden da? Ein Etikette-Experte, der nicht mal sein eigenes Kind erziehen kann.
4: Mein Gott, nun hören Sie doch mal auf, nur an sich und Ihren Ruf zu denken. Das ist ja furchtbar. Es gibt im Leben weitaus wichtigere Dinge als nur Stil und Etikette. Und vor allen Dingen für einen jungen Carlos Alter.

0: 12 Uhr, zwei Kisten von dem Bernaccia und einen leichten roten Tafelbein.
1: Ja, kriegen wir hin. Beim Haus.
0: Gibst du das gestern?
1: Nee,
0: morgen.
2: Entschuldigung.
1: Ja, schaffen wir.
2: Darf ich Sie mal kurz sprechen?
0: Natürlich. Wir sind soweit klar,
1: okay,
0: ja?
1: Ciao.
0: Also, wie kann ich Ihnen helfen?
2: Ich wollte mich bei Ihnen entschuldigen.
0: Ach.
2: Ja, vielleicht hatten Sie ja doch recht, so zu reagieren.
0: Ich bitte Sie, so schlimm war es ja gar nicht.
2: Ja, schlimm, was ist schon schlimm?

0: Nach der vollständigen Zerstörung Komos durch die Mailänder war es übrigens Kaiser Friedrich Barbarossa, der die Stadt wieder aufbauen ließ. 1162 wiederum ließ er seinerseits Mailand zerstören, was ihm unter uns gesagt einige Einwohner von Como heute noch danken. Bitte. So, damit wäre der offizielle Teil für heute auch schon erledigt, Alfredo. Wenn Sie möchten, können Sie jetzt auf eigene Faust durch Como ziehen. Ich würde sagen, in 2 Stunden treffen wir uns wieder hier, ja? Rita?
1: Ja.
0: Hätten Sie vielleicht Lust, Carlo und mir ein bisschen Gesellschaft zu leisten?
2: Ja?
0: Gut. Kommen Sie.

0: Wofür?
1: Sie haben mich in den letzten Tagen auf andere Gedanken gebracht.
0: Das freut mich. Sie mich aber auch.

0: ich mir ein Eis holen? Papa! Papa!
1: Ja, ja, klar, natürlich. Aber vorher müssen wir noch was Wichtiges erledigen, komm.
2: Ach ja?
1: Es gibt eine Sache, an der führt in Italien kein Weg dran vorbei.
2: Und das wäre?

0: Männerzimmer ganz schön anstrengend.
1: Ja, schöne
2: Kerle. Rita, Sie entschuldigen mich einfach.
3: Natürlich. Ich hoffe, Sie wissen, was Sie mit ihm angestellt haben, Kindchen.
0: Meinst du, ich habe seine guten Manieren versaut?
3: Ich bin schon zum dritten Mal auf Enrico-Seminaren, aber so entspannt und glücklich habe ich ihn noch nie gesehen.
0: Ja, Rita? Und? Hattest du einen schönen Tag?
4: Bis vor 3 Sekunden schon, ja.
0: Wir müssen endlich reden. Es tut mir fürchterlich leid. Ich weiß auch nicht, was da in mich gefahren ist.
4: Ich schon.
0: Paul hat einfach so eine Art...
4: Keine Details, bitte.
0: Rita. Du und unsere Freundschaft, das ist mir alles viel wichtiger als er.
4: Warum hast du deine kleine Champagnerparty da nicht ohne ihn veranstaltet?
0: Vielleicht weiß ich ja erst jetzt, was mir unsere Freundschaft bedeutet.
4: Zu spät. Schade.
5: So, Junior, jetzt ist Zeit für dich.
6: Aber es ist doch noch gar nicht so spät.
5: Carlo, seit wann diskutieren wir darüber, wann es Zeit ist, ins Bett zu gehen? Hm? Und schon gar nicht vor den Gästen.
6: Aber ich wollte doch nur noch mit Rita.
5: Was ist denn los?

0: Hallo?
1: Hallo?
2: Ich gehe ins Bett. Gute Nacht.
1: Gute Nacht.
0: Schlaf schön.
1: Er ist ja mächtig beeindruckt von dir.
0: Die ist okay. Es beruht ja auch auf Gegenseitigkeit. Das ist ein toller Junge.
1: Mhm.
0: Sag mal, warum gab es eigentlich nach dem Tod deiner Frau nie wieder eine andere in deinem Leben?
1: Ach, ich sehe schon. Du hast dich länger mit Carlo unterhalten.
0: Ja, ja.
1: Naja, es gab schon ein paar Versuche. Da war alle gründlich schiefgegangen. Es lag vielleicht auch daran, dass ich mir eine Mutter für Carlo als eine Frau für mich gesucht habe. Bis jetzt jedenfalls.
3: Scusi, signore. Una telefonata importante per lei.
1: Entschuldig's mich.
0: Na klar. Das war aber ein kurzes Telefon. Naht. Wo kommst du denn her?
4: Du siehst unglaublich aus.
0: Du auch.
4: Ich musste dich unbedingt wiedersehen.
0: Als du den Satz das letzte Mal gesagt hast, hast du kurz darauf meine beste Freundin gevögelt.
4: Ich habe großen Mist gebaut. Aber ich habe die letzten Tage viel Zeit zum Nachdenken gehabt. Und ich weiß erst jetzt, wie sehr ich dich wirklich liebe. Ich würde mein Leben für dich völlig umkrempeln. Und am liebsten würde ich das mit dir gemeinsam tun. Bitte. Heirate mich.
0: Wie war der Mittelteil?

0: dich, okay?
1: Danke, alles bestens.
0: Du trägst deinen neuen Ring ja gar nicht.
1: Ach, mit dem Teleskop wieder auf Entdeckungsreise gewesen, ja? Klasse.
0: Ja, die Natur ist voller Rätsel.
1: Ganz meine Meinung. Aber um eins klarzustellen, ich habe den Ring nicht angenommen. Das hätte ich wahrscheinlich besser tun sollen.
0: Warum das denn?
1: Da musst du schon deinen Vater fragen. Hey, was ist nun mit unserer Klettertour? Hm?
0: Keine Lust mehr.
1: Carlo!
2: Hallo.
1: Hi.
2: Du hast nicht zufällig Lust, mit mir eine Runde um den See zu fahren? Wir könnten miteinander reden.
1: Gute Idee. Machen wir. Bist du verrückt geworden?
3: Würdest du dir was ausmachen, mir zu erklären, was das Ganze hier soll?
1: Wonach sieht's denn aus?
3: Danach, dass du mir die ganze Zeit was vorgespielt hast.
1: Das musst ausgerechnet du sagen,
3: wir
1: ja?
3: Wir haben wie verrückt geflirtet. Wir haben wunderbare Stunden miteinander verbracht. Und das Ganze nur, um diesem Hampelmann eins auszuwischen?
4: Ach, sag mal, kann man dich einmal 5 Minuten allein lassen, ohne dass sich jemand in dich verliebt?
3: Sie haben jetzt Pause, okay?
4: Hören Sie, ich weiß nicht, was diese Show hier soll, die Sie hier abziehen, aber ich finde, es ist genug.
3: Auf meinem Grundstück bestimme ich, wann genug ist, okay?
4: Nicht, wenn es um meine Frau geht. Rita und ich werden heiraten.
3: Gratuliere.
1: Moment mal.
4: Rita.
1: Paul, es tut mir leid. Du bist es einfach nicht.
5: Du brauchst hier überhaupt nicht auf eifersüchtig zu machen, ja? Du und deine verlogene Moral.
4: Lass uns bitte allein.
0: Ihr peilt auch gar nichts, oder? Seht ihr denn nicht, was hier los ist? Warum redet ihr nicht lieber, anstatt zu streiten?
4: Das reicht jetzt. Geh auf dein Zimmer.
0: Was muss ich eigentlich tun, damit ihr mich endlich ernst nehmt?
4: Hallo?
6: Hallo?
4: Hallo!

0: Alfredo, und?
1: Auch nichts.
0: Aber suchen Sie bitte weiter, ja?
1: Ja, danke.
2: Nichts? Vielleicht versteckt er sich ja nur. Will bestimmt nur unsere Aufmerksamkeit.
0: Die hat er ja jetzt. Hier, ruft die Karabiniere an. Ich fahre noch mal die Gegend ab.
2: Ja, mach ich.

0: Das ist Deltman Sasso. Mhm. Das war Mamas und mein Geheimnis. Den wollten wir zusammen besteigen, wenn ich alt genug bin.
1: Alfredo, ich brauche mal Ihren Wagen.
2: Sì, certo, come no.

0: ich bin gleich bei dir.
1: Ich glaube, ich habe einen Krampf.
0: Du musst den anderen Karabiner auch noch einhängen und das

0: So, siehst du jetzt mich da?
1: Kommen wir nie wieder runter.
0: Vertraust du mir?
1: Ja.
0: Dann schaffen wir diesen Berg auch, hm? Komm her. So, okay. Und jetzt hoch, komm, fass dich an.

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0: Carlo. Geht's dir heute wieder gut?
1: Mir schon, aber mein Vater sah schon mal besser aus, wenn du mich fragst. Der versteht einfach nicht, was mit dir los ist.
0: Das kann ich mir vorstellen.
1: Weißt du noch, was du gestern am Gran Sasso zu mir gesagt hast? Wenn man einander vertraut, meistert man jeden Berg. Das geht nicht nur fürs Gebirge,

0: Rita? Ich hatte noch gar keine Gelegenheit, dir richtig zu danken.
1: Danken? Wofür?
0: Naja, das hat mir schon zu denken gegeben, dass Carla so viele Geheimnisse vor mir hat. Ich hätte eigentlich vom Grand Sasso wissen müssen.
1: Mach dir mal keine Sorgen. Es liegt nur daran, dass ich eine Frau bin. Männer sind eben besser im Reden, Frauen besser im Zuhören.
0: Ja, und was machst du heute nach dem Seminar?
1: Noch nichts. Es ist wunderschön hier. Das sagen bestimmt alle Frauen, mit denen du hierher gehst, oder?
2: Oh, das ist bestimmt nicht der Zeitpunkt, um dumme Witze zu machen.
1: Ich mache keine Witze. Männer sind eine todernste Angelegenheit. Warst du mit ihr auch hier?
2: Mit wem?
1: Mit wem? Mit Jenny.
2: Aber sonst geht's dir gut.
1: Mir geht's hervorragend.
3: Ich hab dich gesehen. Mit Jenny am Arm.
2: Ja, stimmt. Sie war bei mir gestern. Sie hat mir erzählt, was sie für eine Riesendummheit gemacht hat und wie leid ihr das Ganze tut. Und dass sie dich für eine ganz außergewöhnliche Person hält, die es eigentlich verdient hat, aufrichtig geliebt zu werden.
1: Mhm. Und aus Dankbarkeit musstest du gleich mit ihr eine Runde kuscheln, ja?
2: Ja. Ach, Rita. Sie hat rot zum Wasser geheult. Dann habe ich sie halt kurz in den Arm genommen. Ich konnte ja nicht wissen, dass du...
1: Und kannst du für einen Moment mal die Klappe halten?

0: Kein Wein.
1: Radler?
0: Kein Radler.
1: Champagner?
0: Lieber nicht. Bei Champagner, da werde ich immer so, weißt du, ich... Und außerdem, morgen ist die Abschlussgala. Ich habe mich noch überhaupt nicht vorbereitet. Mein Kleid ist noch nicht fertig und ich weiß eigentlich auch noch gar nicht, was ich richtig anziehen soll. Und,
1: Kannst du einfach mal die Klappe halten.

0: Na, bist du fleißig?
1: Nee, ordne nur meine Schulsachen. In einer Woche sind die Ferien leider zu Ende.
0: Ach schon? Ein Geschenk für dich.
1: Ein Abschiedsgeschenk, oder?
0: Ach komm, sagen wir ein Geschenk.
1: Irgendwie hatte ich gehofft, du bleibst für immer.
0: Carlo, ich muss...
1: Ja, ich weiß. Du hast deinen Job und so. Wow, ein Kletterkurs.
0: Mit dem besten Bergführer der ganzen Gegend. Da kann dein Vater nicht Nein sagen.
1: Danke! Vielen Dank.
2: Oh, Hilfe, ich krieg keine Luft mehr.

0: fantastisch aus. Du auch. Wie immer. Rita, ich wünschte, ich könnte es irgendwie...
1: Ja, ich auch.
0: Blöde Kuh. Eigentlich müsste ich dir fast noch dankbar sein. Jetzt komm her.

0: Fantastisch. Umwerfend.
1: Was?
0: Sensation. Toll, toll, toll. Aber du darfst um Gottes Willen nichts deiner Frau sagen. Um Gottes Willen.
2: Niemals. Wir wollen doch nicht, dass deine Kinder schlecht schlafen.
0: Psst. Wovon zum Teufel reden die beiden?
1: Ich habe überhaupt keine Ahnung. Komm jetzt.
3: Tja, unsere gemeinsame Zeit ist nun fast vorbei. Ich bedauere dies, denn ich finde, Sie waren eine ganz besondere Gruppe. Und ich habe vielleicht sogar mehr gelernt als Sie. Alle Etikette und Verhaltensregeln sind eigentlich nur Formen. Formen, die ohne Inhalt keinen Sinn machen. Bewusst geworden ist mir das Ganze allerdings erst durch unsere gemeinsame Freundin Rita. Sie kam hierher zu uns als eine Frau mit einer Vorliebe für Radler und einer etwas schwierigen Beziehung zu Krustentieren. Und wir haben uns bestimmt alle gedacht, wenn das mal gut geht. Aber dann wurde mir klar, dass alles, was du tust, Rita, mit Größe, Würde und Anstand zu tun hat. Mit Aufrichtigkeit und mit der Liebe zum Einfachen und zum Ehrlichen. Du hast mehr hier gelassen, als du mitnehmen wirst. Und dafür danke ich dir.
0: Du tanzt ausgezeichnet.
4: Danke, du bist auch nicht schlecht.
2: Oh, hab ich ja Glück.
5: So, junger Mann, jetzt ist Herrenball. Du erlaubst doch, oder?
4: Na klar.
5: Darf ich?
0: Ich hoffe, du weißt, dass ich noch nie so ein Kompliment bekommen habe. Aber wahrscheinlich hast du einen Spezialkurs im Angebot. Frauen verführen für Fortgeschrittene.
5: Hey, ist gar keine schlechte Idee. Meinst du, für sowas gibt's Bedarf? Du kannst nicht bleiben, oder?
0: Ich habe mein Leben, meinen Beruf, meine Freunde. Ich. Also dann.
2: Passen Sie auf sich auf.
0: Das werde ich. Es war schön, Sie kennengelernt zu haben. Alles Gute. Karl. Ich würde ja auch gern bleiben, aber. Dein Papa und ich, wir brauchen ein bisschen Zeit, ne?

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8: Ohne Schiedsrichter gibt es halt keinen Fußball. Ich mache es, weil es mir Spaß macht und weil ich eine Leidenschaft für den Sport habe. Man muss schon hart im Nehmen sein und auch gut verargumentieren können. Weil es schon auch sehr befriedigend ist, wenn man dann mal ein Spiel pfeift und vielleicht auch ein paar knifflige Situationen dabei waren, aber die Vereine danach trotzdem dir die Hand geben und sagen, hey Schiri, hast du gut gemacht. Ich laufe so, ich habe es ja auf der Uhr, so zwischen 8 und 9 Kilometer.

0: Kilometer pro Spiel.
1: Das heißt, man kann jetzt nicht irgendwie 40 Kilo zu viel haben und sich nicht bewegen, aber man muss jetzt auch kein Hochleistungssportler sein.
0: Wir müssen jetzt einfach mal zwei Gänge runterfahren, okay? Bisschen normaler mit mir umgehen. Ich kann nicht alles sehen. Ich habe keine Assistenten dabei und ich möchte, dass wir sportlich miteinander sind, okay? Ihr seid beides Männer. So, und gut ist.
1: Wir machen es nicht aus gegen Geld. Aber ich habe 2 Sekunden, um das zu entscheiden. Jetzt haben wir zum Beispiel einen Foul hinter uns gesehen. Vater ist Amerikaner, meine Mutter ist Deutsch. Ich habe mein ganzes Leben auch so ein bisschen auf beiden Seiten vom Atlantik verbracht und bin jetzt erstmal hier zur Ruhe gekommen mit meiner Frau und jetzt auch mit meiner Tochter. Immer noch Lautern-Fan, obwohl man das ja in Hessen nicht so ganz zugeben darf, aber es ist so. Wir sehen uns.
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2: Wir testen Hessens schönste E-Bike-Routen. Ich liebe es, auf Entdeckungstour zu gehen. Und die startet genau hier im schönen Bad Karlshafen, ganz im Norden von Hessen. Erst geht's entlang der Weser und dann später an die lauschige Diemel. Satte 70 Kilometer sind das. Ich habe mir ganz schön was vorgenommen, glaube ich.
4: Der Barockhafen, die Häuser, Bad Karlshafen trägt weiß. Kurz orientieren und schnell bin ich auf meiner Tour. Während ich schon unterwegs bin, lässt es Kollegin Jeannie ruhiger angehen.
3: Heute starte ich früh morgens in Seligenstadt, denn ich habe viel vor. Über 60 Kilometer mit dem E-Bike. Deswegen trinke ich jetzt noch meinen Kaffee und dann geht's los.
4: Wir zwei starten heute unsere längsten Touren. Für die brauchen wir schon ordentlich Kondition, trotz E-Bike. Etwa 75 Kilometer lang ist die Rundtour von Bad Karlshafen aus. Fahrzeit ohne Pausen ca. 5 Stunden. Doch ich werde natürlich den ein oder anderen Stopp einlegen. Es gibt so vieles zu erkunden. Es geht schön nah am Fluss entlang. Mein erstes Ziel ist die Weserfähre in Feckerhagen. Bis dahin sind es etwa 38 Kilometer.

0: Der Radweg ist ein Genuss und absolut familientauglich. Nur manchmal...
1: Boah, ist das eng hier, ne?
0: Ich bin sozusagen mit einem halben Rad in Niedersachsen. Die Weser verläuft direkt an der Landesgrenze zwischen Hessen und unseren Nachbarn.
2: Also der Weg hier ist richtig lauschig, eine richtig schöne Ecke. Die Weser ist wirklich idyllisch. Na, ihr Süßen.
0: Das entspannte Flair hier scheint wirklich auf alle abzufärben. Doch ich will weiter zur Weserfähre, die hat Benjamin Bolte gepachtet.
1: Hi, gerade noch geschafft hier mit der Fähre.
3: Ja. Ja. Letzten Drücker.
1: Oh wei, Sie wollen schon los, ne?
3: Wir wollen los.
1: Sind Sie Captain oder Fährmann? Wie spreche ich Sie richtig an?
3: Fährmann. Unterschied zwischen Kapitän und Fährmann. Der Kapitän geht als erster letzter vom sinkenden Schiff und der Fährmann geht als erster.
1: Aber es macht mir jetzt keinen Mut.
3: Ich bin ja nicht Schwimmer, von daher, solange ich keine Angst habe, braucht auch kein anderer Angst haben.
1: So beruhigen Sie immer Ihre Kundschaft, ja?
3: Selbstverständlich.
1: Sehr gut.
3: Haben Sie bis jetzt auch alle rübergekriegt.
1: Ja? Wie lange machen Sie es schon?
3: Ich, seitdem ich so 5 bin. Ich habe das als Kind schon beim Vater gemacht und hauptberuflich sind es jetzt 20 Jahre.
1: Wow. Also so die Liebe hier zur Weser und zur Fähre, oder wie? Was macht da besonders Spaß?
3: Man ist immer draußen, man ist immer sein eigener Herr. Man hat den ganzen Tag andere Leute um sich rum. Es ist einfach interessant. Jeder erzählt was anderes, man lernt jede Menge Menschen kennen. Ich so überlege die letzten 20 Jahre, was man alles so kennengelernt hat. Also das ist schon interessant. Meine Tochter sagt immer, wenn wir im Urlaub sind an der Küste und es kommt mir einer entgegen, ach, grüß dich. Papa, warum kennst du die alle?
1: Sehr heiß. Also alle waren schon mal hier an der Weser mit dem Rad bestimmt
3: viele,
1: auch
3: viele,
1: unterwegs,
3: viele,
1: oder?
3: Ja. Der Weserradweg ist sehr bekannt. Dann hier die Gaststätte zur Fähre. Das ist einfach hier Anlaufpunkt.
1: Dankeschön, ne?
3: Kein Problem.
0: Die Fähre wird ganz ohne Motorkraft, nur mit dem Strom der Weser und einem Hochseil betrieben. Die Überfahrt kostet gerade mal 1,50 € für Radfahrer. Ein Erlebnis.
4: In Seligenstadt, östlich von Frankfurt, bin ich jetzt auch losgefahren. Meine Route führt mich dabei zum Großteil durch das Rhein-Main-Gebiet. 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Ich fahre rund 60 Kilometer über Hanau, Offenbach, Heusenstamm und Rottgau, bis ich hoffentlich abends wieder in Seligenstadt ankomme. Ohne Pause sollte ich das mit dem E-Bike in 4 Stunden schaffen. Doch ich will natürlich auch etwas die Gegend erkunden und werde den einen oder anderen Stopp einlegen. Der erste Eindruck? Schöne, ausgebaute Fahrradwege und viel Natur. Meine erste kurze Pause mache ich schon nach rund 15 Kilometern. Auf dem historischen Schloss Philippsruhe in Hanau gibt es einiges zu sehen. Hier bin ich mit dem Bürgermeister verabredet. Er war schon als Kind immer gerne in der Schlossanlage.
1: Was ist denn das Besondere an diesem wunderschönen Schloss?
5: Das Besondere ist, dass dieses Schloss Philippsruhe eines der großen Wahrzeichen ist von unserer Stadt. Eines der schönsten und auch ältesten Barockschlösser, die es überhaupt noch gibt. Hochzeitsort, allein heute 11 Hochzeiten, die stattfinden. Einer der beliebtesten Hochzeitsorte in der gesamten Rhein-Main-Region. Und allein durch seine schiere Größe, über 10.000 Quadratmeter Nutzfläche. Es hat 365 Fenster. Also wenn Sie jeden Tag ein Fenster reinigen, sind Sie in einem Jahr durch und fangen wieder von vorne an. Und diese Größe und seine Schönheit ist damit enorm beeindruckend. Und wir sind stolz, dass es sich im Eigentum der Stadt Hanau befindet.
4: Die Stadt Hanau will in Zukunft noch mehr Radfahrer anlocken. Dafür soll der Uferradweg verbreitert werden und Ladestationen gebaut werden. Denn den Akku kann man bisher in der Nähe des Radwegs nicht laden. Ausbaufähig. Ich werde noch ein paar Meter vom Bürgermeister begleitet. Und dann fahre ich weiter Richtung Offenbach. Denn so langsam bekomme ich Hunger. An meinem Radweg liegt der Stadtteil Bieber. Und da gibt es den Biergarten zur Käsmühle. Hier sitzt man nicht nur total schön und idyllisch, sondern es gibt auch originelles Essen. Hessische Spezialitäten, ganz neu und anders kombiniert. Spannend!

0: und die haben eine Spezialität. Handkäse mit grüner Soße und Parmesan. Für mich eine ganz wilde Kombination. Das ist aber sehr lecker.
1: Das gibt neue Power, denn wir haben noch ordentlich was vor uns bei unseren langen Strecken. Ich bin weiter in Nordhessen unterwegs. Meine Tour führt durch den Reinhardswald am Dornröschenschloss Saberburg vorbei. Knappe 50 Kilometer bin ich jetzt geradelt von Bad Karlshafen aus. Zeit für einen Stopp. Das Hofgut Stammen liegt wunderschön an der Diemel. Ein tolles Ausflugsziel.
0: Na, viel Spaß bei der Tour, ne?
1: Für die vielen Radfahrer gibt es hier den vollen Service. Bei Problemen kommen viele zu ihm. Jörg Faltingroja war selbst Radprofi und kennt jegliche Art von Pannen.
2: Im Verleih machen wir auch Räder von unseren lieben Gästen, die hierher kommen. Öfters habe ich Kettenrisse, Plattfuß, ja. Schaltung muss justiert werden, neu indexiert, Bremse entlüften, das volle Paket.
1: Und auch mir will er helfen. Mein Hinterreifen hat etwas Luft verloren. Das wird jetzt erstmal gecheckt.
0: Oh, bitte aufgehängt hier.
2: Aufgehängt wird er. So. Wunderbar.
0: Wie viel brauche ich? Wie viel ist
2: das? Ungefähr 3 Bar, 3,5.
0: Geht's erstmal wieder gut weiter dann, ne?
2: Zentrierung sieht auch gut aus. Darf ich mal ganz kurz? Mhm.
0: Wie viele Menschen rettet ihr hier täglich, die mit ihren Rädern hier vorbeikommen bei euch?
2: Ja, retten ist übertrieben, aber helfen. Ich würde sagen, 1 bis 2 am Tag.
0: Okay.
2: Wir machen das kostenfrei. Und meistens haben die Gäste sogar Schläuche dabei, aber wissen nicht, wie es geht oder haben nicht das passende Werkzeug. Und dann helfen wir einfach. Und meistens revanchieren die sich durch Wiederkommen mit Freunden und Verwandten. Und somit schließt sich der Kreis.
0: Sehr gut. Ja, vielen Dank. Klasse.
2: Bitteschön.
0: Geht's weiter.
1: Für die, die es können, gibt es hier sogar noch einen Do-it-yourself-Bereich mit Werkzeug und Ladestationen. Alles, was das E-Biker-Herz so begehrt. Ein schöner Ort für eine Auszeit. Auch wenn ich am liebsten noch bleiben würde, mache ich mich wieder auf Tour. Liegen ja noch einige Kilometer vor mir entlang der lauschigen Diemel. Wie läuft's bei dir weiter im Süden, Genie?
3: Noch geht's mir super. Die Strecke ist zwar lang, aber lässt sich ohne große Anstrengung fahren. Ich habe jetzt schon mehr als die Hälfte geschafft und mache mal eine kleine Verschnaufpause im Rottgauer Strandbad. Hier war ich vorher noch nie. Dabei ist das Gelände total weitläufig und man kann in Ruhe entspannen.
0: Schade, hätte ich gewusst, dass der See so schön ist, hätte ich meinen Bikini eingepackt und wäre da definitiv mal reingehüpft.
3: 10 Kilometer weiter in Mainflingen entdecke ich dann direkt am Mainufer eine Fahrradreparaturstation.
0: Dass diese Strecke extra für Radfahrer ausgelegt ist, das sieht man auch hier dran. Ich habe hier einen Schlauchautomaten und direkt dahinter auch noch mal die Möglichkeit, den Schlauch direkt aufzupumpen und Werkzeug für alle Fälle.
1: Wieder zurück in Nordhessen und einem ganz besonderen Besuch, den will ich am Ende meiner Tour machen. Bei meiner Weser-Diemel-Rundfahrt habe ich etwas über 60 Kilometer geschafft. Langsam drückt der Sattel doch etwas. Ist ja auch wirklich eine lange Strecke. Die Tour ist richtig abwechslungsreich und führt sogar durch den ältesten Eisenbahntunnel in Hessen, den Karlsbahntunnel von 1847. Kurz vor meinem Ziel Bad Karlshafen mache ich einen ganz exotischen Stopp.
0: Hier habe ich mich besonders drauf gefreut, die Straußenfarm, das Ende unserer Tour heute. Hi, hallo, ich bin Susanne.
4: Hallo.
1: Uwe Schrage hat eine ganz besondere Leidenschaft. Für ihn sind sie sowas wie XXL-Hühner. 50 Vogelstrauße hat er.
4: Die sind sehr neugierig, kannst du dir gleich mal anschauen. Sie haben aber keine Zähne. Also hier kann nicht viel passieren.
0: Okay.
4: Es sieht grob aus.

0: im geschützten Rahmen können die Vögel 80 Jahre alt werden. Also menschenähnlich. Weitaus mehr als in der Natur. Ne?
1: Da hast du aber ein Projekt vor dir. Naja. Dann musst du quasi die ja weiter vererben irgendwann. Ne?
0: Das ist mein Problem. Die Gruppe wird jetzt 5 Jahre alt. Da wir seit 5 Jahren nicht mehr schlachten, sollen die, so Gott will, alt werden. Und wenn sie es werden, mit Endalter um 80, werde ich nicht mehr schaffen. Ist aber auch nicht schlimm. Kann ja ein Nachfolger kommen und das dann weitermachen. Ne?
1: Ist das so ein Ausflugspunkt auch für Fahrradfahrer? Du liegst ja jetzt quasi direkt hier am Diemelradweg.
0: Ja, und alles, was bei uns aus dem Wald kommt, guckt direkt ins Gehege, in den ganzen Bereich. Ja. Denkt, oh, Strauß, kann man ja mal gucken. Ne? Da wir von den Straußen Produkte verkaufen, darüber kommt das Futtergeld rein.
1: Und welche Produkte hast du von den Straußen? Was hast du im Angebot? Kann man was mal probieren?
0: Wir machen lecker Straußeneierlikör, da haben wir ein Alleinstellungsmerkmal.
1: Straußeneierlikör?
0: Sehr
1: lecker. Ich glaube, das ist das Richtige für mich jetzt.
0: Ja,
1: okay. Ja, zum Abschluss der Tür?
0: Machen wir.
1: Gut, ja. Das ist ein Wort.
0: Sehr gerne.
1: Okay.
2: Das Leckerlikörchen gibt's gleich. Wie weit Genie wohl schon ist?
3: Ich habe meine 60 Kilometer geschafft und bin zurück im schönen Seligenstadt.
4: Auch wenn diese Route lang war, hat sie mir sehr viel Spaß gemacht. Sie ließ sich einfach wirklich gut fahren. Wenn ich mir allerdings eine Sache noch wünschen könnte, dann wären das Ladestationen für E-Bikes. Aber die sollen ja bald kommen.
1: Genau. 70 Kilometer.

0: Kilometer Fahrradtour und jetzt Eierlikörchen vom Straußen. Wahnsinn. Also besser geht's nicht.
1: Jawohl.
0: Oh, cremig. Ja, gut, dass ich die Tour jetzt geschafft habe. Es sind nur noch ein paar Kilometer und sind wir am Ziel. War super bei dir. Vielen Dank.
1: Hat mich gefreut.
2: Während die beiden hier noch den Abend genießen, laden wir schon wieder die E-Bikes für den nächsten Tag auf. Jetzt unsere schönsten Touren am Wasser. In Nordhessen geht's rund um den Edersee und weiter im Süden Hessens bei dir, Jeannie.
3: Ich fahre heute mit dem E-Bike durch die wunderschöne Wetterau von Steinfurt nach Steinfurt, rund 55 Kilometer, einmal im Kreis. Und wir werden uns ganz tolle Highlights angucken, wie die Wetterauer Seenplatte oder die Burg Münzenberg. Also, los geht's!
4: Meine Tour durch die Wetterau führt mich entlang schöner Seen, Landschaften und Burgen. Ich fahre über die Wetterauer Seenplatte, weiter nach Lich und mache dann noch einen Halt in Münzenberg. Insgesamt ist das ein Weg von 4 Stunden. Zu Beginn führt mich meine Strecke über viele Felder. Bei dem schönen Wetter macht das besonders viel Spaß, so mitten in der Natur. Auf meiner Route komme ich am Wölfersheimer See vorbei. Der gehört noch nicht zur Wetterauer Seenplatte, ist aber mit fast 40 Hektar der größte See der Wetterau und auf jeden Fall ein Foto wert. Und wie ist es bei dir, Susanne? Du bist doch auch am Wasser unterwegs, oder?
2: Genau, ich bin am schönen Edersee im Norden von Hessen. Meine E-Bike-Tour startet am Nationalparkbahnhof Herzhausen. Hier können Radfahrer auch gut mit dem Zug anreisen. Ich will heute ca. 52 Kilometer rund um den Edersee fahren, über Waldeck, Hemfurt und Rehbach. Circa 4 Stunden muss ich mindestens einplanen. Der Edersee ist flächenmäßig der zweitgrößte Stausee von Deutschland und so schön gelegen. Berge und Wasser vom Rad aus erkunden, einfach perfekt zum Genießen. Für Radfahrer gibt es gute Angebote, besonders wenn die Tour nicht zu anstrengend werden soll.
0: Das Besondere hier ist, man kann sich die Tour abkürzen. Hier mit der Ederseefähre, hier mit dem kleinen Bötchen. Das pendelt immer zwischen Scheid und Rehbach. Mit Kindern auch eine super Idee.
2: Die Fahrt mit der Fähre kostet für Erwachsene 3,50 Euro, Kinder, Hunde und Fahrräder 1,50 Euro. Praktisch ist, man kann einfach anrufen, wenn man die Fähre braucht. Bis 18 Uhr bringt sie Gäste hin und zurück. Ganz schön steile Waldwege, da musste ich mich erst mal hochkämpfen, aber mit dem E-Bike klappt's.
0: Ui, Sperre. Ich glaube, ich bin ein bisschen hier vom Weg abgekommen. Ich glaube, das ist nicht der offizielle Weg.
2: Also aufpassen und die Radschilder nicht verpassen. Der Nationalpark Kellerwald-Edersee ist Weltnaturerbe. Das Reich der urigen Buchen und Eichen. Wer noch nicht genug hat, kann zum Schloss Waldeck hochfahren. Ist noch mal ein ordentlicher Anstieg, doch der lohnt sich. Ich bleib jetzt aber erstmal schön auf dem bequemen Radweg direkt am See. Hier muss ich absteigen. Radfahrverbot auf der Sperrmauer. Auch beim Schieben kann ich genießen.

0: gigantisches Bauwerk, 400 Meter lang. Und hier geht's 48 Meter in die Tiefe. 1914 wurde sie erbaut und dann im Zweiten Weltkrieg bei einem Bombenangriff zerstört. Ein Ort mit viel Geschichte und ein Magnet für Edersee-Gäste.
1: In Südhessen lockt die Wetterauer Seenplatte. Das ist, wie der Name schon verrät, eine Gruppe von mehreren schönen Seen. Insgesamt drei Stück. Der untere Knappensee, der obere Knappensee und der Dreis-Horlofer See. An letzterem mache ich ein kleines Päuschen.

0: Was für ein schöner Blick, oder? Die Route führt uns an mehreren Seen vorbei. Die sind durch Braunkohleabbau entstanden. Und in manchen Seen, so wie in diesem hier, kann man sogar schwimmen.
1: Das mache ich heute aber nicht. Denn weiter geht's. Nach Münzenberg. Hier steht eine Burgruine. Aber um da hochzukommen, muss ich erstmal ein bisschen strampeln. Trotz Turbo-Unterstützung meines E-Bikes. Der erste Eindruck der Burg ist auf jeden Fall schon großartig.
0: Puh, also das war jetzt trotz E-Bike echt ganz schön anstrengend, aber ich habe es geschafft. Ich bin bei der Burg Münzenberg angekommen. Die wird auch Münzenburg genannt hier in der Umgebung. Und oben treffe ich Svetlana Jaremic und die erzählt mir, warum die so besonders ist. Hallo.
2: Hallo. Herzlich willkommen auf der Burg Münzenberg.
0: Dankeschön. Was ist denn das Besondere an dieser Burg?
2: Das Besondere an dieser Burg? Ja, die Architektur. Das ist eine Burg aus der Stauferzeit, aus dem Mittelalter und ist mit wunderbaren Verzierungselementen hier geschmückt. Aber auch natürlich die Lage. Die Burg liegt wunderbar auf einem Hügel und man hat einen atemberaubenden Blick auf die Umgebung.
1: Schön, oder? Also ich habe mich ein bisschen verliebt. In die Burg und in die ganze Umgebung. Am liebsten würde ich noch hier bleiben. Aber für mich heißt es jetzt Endspurt.
3: Auch der Edersee hat jede Menge Fans und viele wollen gerne etwas bleiben. Eine schöne Idee sind da die Naturlodges in Hemfurt. Stefanie und Sascha Hofmann haben sich damit einen Traum erfüllt.
4: Ach, hallo.
5: Hi. Sag mal, wo sind denn Papa und Mama?
4: Kannst du mir mich da hinführen?
5: Ich habe einen kleinen Guide. Sehr schön.
4: Du bist der Leo, ich bin die Sanne. Grüß dich.
5: Und hallo, da sind Mama und Papa, ne?
6: Ja, hi. Hallo.
5: Hallo.
6: Komm, Leo, wir
5: Steffi
6: rein.
5: Und?
6: Sascha. Genau.
5: Ui.
6: Mal rein.
5: Das ist ja nett. Toll.
7: Wir zeigen dir mal, wo du dich besonders gut erholen kannst. Nach einem anstrengenden Fahrradtag.
5: Das ist klasse.
7: Gehen wir mal hier raus auf die Loggia.
5: Wow. Das ist ja süß gemacht. Was? Oh nein.
7: Hier haben wir noch eine kleine Sauna.
5: Das ist
7: da kannst
5: ja niedlich.
7: Du deine Muskeln entspannen.
5: Ja, aber wirklich. Ich merke schon, so ein Fahrradtag hier, man hinterlässt schon ein bisschen Spuren. Selbst auf dem E-Bike strengt man sich ja an.
7: Natürlich.
5: Man will es nicht glauben. Also mit der Sauna, das ist ja sehr schick. Und dann hier dieser schöne Platz. Fantastisch. Wie seid ihr denn auf diese Idee gekommen?
7: Wir kommen selber aus der Region und haben uns vor ein paar Jahren einfach in Hemfurt-Edersee verliebt, weil wir jedes Wochenende hierher gefahren sind zum Wandern, zum Fahrradfahren. Und haben vor 10 Jahren selber hier gebaut im Ort. Und irgendwann haben wir gesagt, das, was wir hier so lieben, würden wir gerne auch für die Urlauber verwirklichen.
3: Schicke 30 Quadratmeter, die nach Meer aussehen. Die Nacht in der Naturlodge gibt's ab 109 Euro. Sascha Hofmann ist Architekt und hat alles nach eigenen Entwürfen gebaut.
8: Ja, und Raumsparen heißt natürlich auch mal individuelle Lösungen finden. Wie zum Beispiel hier unsere wunderbare Treppe, die du nämlich dann einfach so...
5: Die ist cool.
8: Ne?
5: Also so ein bisschen Tiny-House-Charakter.
3: Immerhin mit Platz für 4 und toller Lage. Die Hofmanns haben sich auf Radfahrer eingestellt. Es gibt sogar ein extra Fahrradhaus. Hier ganz links im Bild. Samt Reparatursets und einer E-Bike-Ladestation. An alles gedacht.

0: Ich bin wieder unterwegs, weiter am Edersee. Ein Großteil der Strecke geht immer am Wasser entlang. Circa 35 Kilometer sind geschafft. Ich kann mich nicht satt sehen. Der Weg nach Rehbach ist einfach zu schön. Eine echte Genießertour.
1: Die Segelschulen sind alle unterwegs.

0: Das schöne Rehbach, ist das nicht Urlaubsflair pur?
1: Urlaubsflair habe ich auch. Denn ich kann ja nicht durchs Rosendorf Steinfurt fahren, ohne auch nur eine einzige Rose gesehen zu haben. Deswegen fahre ich am Ende meiner Route noch beim Rosenpark Dregau vorbei. Wer Rosen liebt, kommt hier gar nicht mehr aus dem Staunen heraus. So wunderschön blüht es hier in allen Farben. Insgesamt kann man hier durch einen großen Park schlendern und 12.000 Rosen erleben. Manuela Dregau hat sich mit ihrem Park einen Traum erfüllt.
2: Hallo.
3: Hallo, guten Tag.
2: Guten Tag. Sie haben ja tolle Rosen.
3: Ja, nicht immer. Manchmal nach dem langen Regen jetzt schneiden wir immer hier und da mal die Verblüten weg. Aber ansonsten fängt es jetzt so richtig schön an zu blühen überall.
2: Sie haben hier einen Park und hier verkaufen Sie Rosen?
3: Genau, wir haben das praktisch zum Lust und Laune auf Rosen zu machen. Wir haben über 12.000 Rosen hier angepflanzt und wenn die jetzt richtig in Blüte kommen, ist es wirklich ein tolles Erlebnis und ist ein tolles Ausflugsziel.
2: Haben Sie auch Fahrradfahrer, die hier vorbeikommen?
3: Ja, wir haben viele Fahrradfahrer. Wir haben so viele Fahrradfahrer, dass wir sogar eine kostenlose E-Bike-Station vorne haben. Also wir haben natürlich auch viele E-Biker, die eben schöne Ausflüge machen, wenn die samstags, sonntags auch kommen. Und die können sich hier, ich glaube, vier Stationen, also vier Anschlüsse haben wir, die nutzen können.
1: Der Eintritt in den Park ist übrigens kostenlos. Ein toller Ort, um den Abend ausklingen zu lassen.
2: Wenn man schon mal in Steinfurt ist, dann sollte man unbedingt auch noch mal hier vorbeifahren. Das war jetzt noch mal ein kleiner Extra-Schlenker, den ich gefahren bin, aber der war es definitiv wert.
0: Letzte Etappe meiner Edersee-Tour in Nordhessen. In Vöhl-Habshausen will ich so richtig runterkommen nach dem Fahrradtag.
2: So, über 50 Kilometer sind geschafft und ich bin ganz nah am Ziel. Und das wird hier ziemlich chillig. Ich kann nämlich hier gleich Schäfchen zählen.
0: Na, schon erraten, was das ist?
2: So.
0: Dieser kleine Hallo. Schäferwagen gehört Andreas Schöneweiß. Er will müden Radfahrern wie mir etwas Besonderes bieten.
4: Ich übergebe dir mal den Schlüssel.
5: Ja, du bist hier direkt an unserer Weide. Du hast einen sensationellen Ausblick und natürlich eine sensationelle Location zum Übernachten.
2: Super also süß. Ich meine, wer hat schon mal im Schäferwagen geschlafen? Also ich noch nicht. Ja. Gemütlich.
0: Die Nacht für zwei kostet rund 80 Euro. Küche und Bad sind im Haupthaus.
2: Und so für müde Radfahrer also gut geeignet, ja?
5: Ja, super. Genau. Das kommt öfter vor. Das war auch mit ein Beweggrund für den Schäferwagen. Da haben wir dann gesagt, wir müssen noch Übernachtungsmöglichkeiten anbieten, so für eine Übernachtung oder für zwei. Und da bietet sich der Schäferwagen super an und ist ein Renner geworden.
2: Ja. Sehr süß. Ja, dann vielen Dank.
5: Genießen ein bisschen die Atmosphäre hier bei uns.
2: Dankeschön.
5: Tschüss.
2: Mach's gut. Danke.
5: Tschüss.
2: So, jetzt eine Runde chillen im Schäferwagen. Der perfekte Abschluss für eine super Tour.
0: Und wir haben noch mehr vor mit unseren E-Bikes. Jetzt ausgefallen einkehren und gut essen. Das steht bei unseren nächsten Touren auf dem Plan.
2: Mein E-Bike ist geladen, jetzt kann es losgehen. Der Startpunkt alleine ist ja schon verheißungsvoll hier. Rothenburg an der Fulda ist ja auch eine echte Fachwerkperle. 60 Kilometer kommen heute zusammen.
0: Charmante Fachwerkhäuschen, kleine Gassen. Rothenburg an der Fulda liegt an der Deutschen Märchenstraße. Hier drehe ich gerne noch eine Extrarunde. In Südhessen startet Jeannie in ihre Radtour mit besonderer Rast.
2: Ich bin hier gerade am Bahnhof Wiebelsbach angekommen. Heute fahre ich durch den wunderschönen Odenwald. Zwar eine relativ kurze Strecke mit nur gut 38 Kilometern, dafür hat dies aber in sich, denn wir fahren viel hoch und runter. Ich freue mich jetzt schon auf ganz, ganz viele Highlights und vor allen Dingen auf das Abendessen.
1: Typisch für mich. Ich bin noch keinen Meter gefahren und denke schon ans Essen. In 4 Stunden will ich dort schließlich auch ankommen. Aber vorher habe ich noch ein paar Kilometer vor mir. Entlang an Breuberg und Höchst. Dabei überwinde ich auch 570 Höhenmeter. Das Essen, an das ich jetzt schon denke, habe ich mir dann also auch bestimmt verdient. Also los geht's. Mit leichtem, aber dafür stetigem Anstieg. Mein erster Stopp, die Burg Breuberg. Sie gehört aufgrund ihres guten Zustandes zu den eindrucksvollsten Burganlagen in ganz Südhessen. Mit einem normalen Fahrrad würde ich hier aber auf gar keinen Fall hochkommen. Ich bin richtig froh, dass der Motor des Rads mich hier so gut unterstützt. Dort angekommen, verstehe ich, wieso diese Burg so ein beliebtes Ausflugsziel ist.
2: Normalerweise führt der Radweg unterhalb der Burg Breuberg entlang. Aber ich finde, wenn man schon mal hier ist, dann kann man den Weg nach hier oben auch in Kauf nehmen. Und mit dem E-Bike funktioniert das auf höchste Unterstützung tatsächlich auch ganz gut.
6: Viel Akkuunterstützung brauche ich auf dem Fulda Radweg nicht. Eco reicht völlig. Ich bin auf dem R1 unterwegs. Sein Motto, alles am Fluss passt. Er führt immer idyllisch an der Fulda entlang. Vor mir liegen rund 60 Kilometer. Von Rothenburg über Melsungen verläuft die Tour nach Kassel in circa 4 Stunden. Wenn man nicht zu viele leckere Essenspausen einlegt. Denn auf dem Radweg gibt's ausgefallene Biergärten, die einen Stopp wert sind. Der Captain vom Alheimer Schlachtschiff ist ein richtig guter Typ. Und sein Schiffchen ein beliebter Treff für Radler. Perfekt zum E-Bike laden und selbst Energie tanken.
7: Das ist ja Urlaub hier.
8: Ja, also hier ist definitiv so auch abends gegen Feierabend oder besser gesagt, wenn anderen Menschen Feierabend haben, fangen wir an zu arbeiten. Und kommen hier runter, shoppen, trinken, Kleinigkeit essen.
7: Klasse.
8: Ruhe genießen, ne, ein bisschen den Arbeitsalltag ausklinken lassen und dann haben wir hier ein bisschen Spaß.
7: Das ist dein Kindheitstraum hier, mal so ein halber Pirat zu sein?
8: Nein.
7: Mit deinem eigenen Schlachtschiff?
8: Nein. Ich bin Vollblutgastronom.
7: Okay.
8: Ne, also das ja. Und bastel auch unheimlich gerne, weil Schiff habe ich selber gebaut. Ne? Und da ist einfach so, dass ich sowas unheimlich gerne mache.
7: Okay.
8: Und ich bin halt unheimlich gerne Gastgeber. Was möchtest du denn trinken?
7: Alkoholfreies Bier. Soll
8: Bier,
7: gut sein.
8: Bier, Weizen, Radler.
7: Oh, ein Weizen.
8: Ein Weizen, natürlich. Mache ich dir gerne.
7: Perfekt, super.
8: Ja? Nimm Platz.
7: Danke.
8: Ich komme gleich zu dir.
7: Sieht gut. Ist das nicht schön? Voll idyllisch. Klasse. Echte Perle hier.
8: So, guck mal.
7: Das
8: eine Weizenkaltschale. Im Glas, eiskühlt, Schaum oben, ohne Alkohol.
7: Ohne Alkohol, sehr gut. Und vom Chef persönlich serviert.
8: Zum Wohl. Auf dich. Was kann ich dir denn zum Essen bringen?
7: Was ist eine Empfehlung?
8: Bei uns wird unheimlich gerne dieser Captain Burger gegessen. Der ist eine Mischung aus Hamburger, Cheeseburger, Bacon Burger.
7: Ist alles drauf?
8: Da ist alles drauf.
7: Okay, dann nehme ich den mal.
8: Dann machen wir das, gerne. Freue ich mich. So, Essen ist fertig. Ich hoffe, du hast Hunger mitgebracht.
7: Uiuiui. Das ist eine Menge. Das sieht aber super aus. Wow.
8: So, das ist unser Captain Burger. Wie gesagt, Mischung aus Hamburger.
7: Hast du nicht gelogen?
8: Nein, sei mir nicht böse.
7: Das ist ja krass. Hier die ganzen Schichten. Das ist eine Maulsperre, kriegt man da.
8: Ja, den darfst du offiziell mit Messer und Gabel essen.
7: Okay.
8: Also du musst den nicht in die Hand nehmen, wenn du das möchtest.
7: Es gibt eine Sauerei, glaube ich.
8: Aber echt? Dann bringe ich dir das Schlapperlätzchen.
7: Mega. Burger kann er, der Captain.
6: Mit neuer Kraft und kleinster E-Bike-Unterstützung bin ich wieder unterwegs. Der Radweg ist gut ausgeschildert und angenehm zu fahren. Der R1 ist nicht umsonst als 4-Sterne-Radweg ausgezeichnet, der dieses Jahr sein 30-jähriges Jubiläum feiert. In Morschen führt der Radweg direkt durch das Kloster Heidau, ein besonderer Ort mit 800-jähriger Geschichte.
7: So schön hier, ganzen Rosen.
6: Pflanzen, jäten und schneiden, das machen hier Ehrenamtliche mit grünen Daumen.
7: Hallo. Alle so fleißig? Ist heute Gartenroseneinsatz?
9: Ja, genau. Es sind die sogenannten Rosenfreunde.
7: Ach ja.
9: Das ist eine Gruppe von 20 Personen. Alles Oldies, so in unserem Alter. Und die machen das freiwillig.
7: Ist ja toll.
9: Um den Park hier zu pflegen. Und das macht uns Spaß. Jeder hat so ein Beet, was wir pflegen. Und wir kommen sporadisch zusammen. Zweimal im Jahr machen wir einen kompletten Einsatz. Da sind sie alle dabei.
7: Ja, diese Farben, das ist ein Traum. Ja, ist wunderschön. Ja.
0: Jedes Brautpaar, das hier getraut wird, spendet einen neuen Rosenbusch. Eine schöne Tradition. Auch der Innenhof von Kloster Haidau mit vielen Kräutern ist ein Hingucker und eine beliebte Hochzeitslocation.

0: Zurück nach Südhessen, in den schönen Odenwald.
1: Jetzt geht's hier quer runter von der Burg. Und wenn ich eine Sache gut kann, egal ob E-Bike oder normales Fahrrad, dann ist es Schussfahren.
2: Ich gebe Gas und mache einen Zwischenstopp in Annelsbach. Hier gibt es ein sehr süßes Hotel, welches sich auf Radler spezialisiert hat. Es ist sogar offiziell als Bed and Bike ausgezeichnet. Eine Übernachtung kann man hier schon ab 60 Euro buchen, inklusive Frühstück.
1: Erzählen Sie mir mal, was ist das Besondere an dem Bed and Bike?
3: So können die Gäste ihr Fahrrad hier trocken unterstellen oder auch abschließbar wegstellen. Wir haben die Lademöglichkeit für die Akkus. Wenn das Wetter mal nicht so gut ist, ist natürlich ein Trockenraum vorhanden, dass die Kleidung und Ausrüstung getrocknet werden können.
1: Wird das denn gut angenommen mit den Fahrrädern? Also kommen viele mit dem E-Bike oder mit dem normalen Fahrrad hierher?
3: Ja, doch, eigentlich kommen schon viele Gäste. Bei uns gilt es halt immer, ein paar Höhenmeter noch zu überwinden. Aber das ist ja auch mal ein bisschen so ein Ansporn und Anspruch, der sein muss.
2: Wer es also gerne sportlich mag und mehr als nur eine Tagestour absolvieren möchte, hat hier die perfekte Übernachtungsmöglichkeit. Und jetzt wieder ab nach Nordhessen an die Fulda. Susanne, wie läuft's bei dir?
4: Mir macht die Tour richtig Spaß. Und jetzt kommt sogar noch eine besondere Attraktion für Radler. Das ist die Fahrradseilbahn bei Binsfürth-Weisefürth. Die verbindet den Radweg und man schwebt sozusagen ans andere Ufer. Das Ganze funktioniert mit reiner Muskelkraft.
5: Oh, meine Güte. Oh, es bewegt sich.

0: So, noch ein bisschen. So, meine Güte, es geht ganz schön rein. Hat ordentlich was getan. Ich glaube, ich kriege morgen Muskelkater.
1: Der Radweg führt mich am schönen Fachwerkstädtchen Melsungen vorbei über die Badenwetzer Brücke. Von hier geht's weiter nach Guxhagen. Mit der NS-Gedenkstätte Breitenau. Es sind noch etwa 17 Kilometer bis zur Karlsauer in Kassel, mein Ziel.
0: Eine Rast. Perfekt, auch eine E-Bike-Ladestation. Die sind hier wirklich gut gerüstet für die ganzen Biker.
1: Wieder ein außergewöhnlicher Biergarten direkt am Radweg. Captain Tom in Fuldabrück.
0: Hübsch hier. Das tut gut. Und hier ist süß. Ist ja wie bei Pippi Langstrumpf. Das ist so gottisch. Den Bauch. Tschüss. Das ist cool, ne?
1: In Südhessen hat Jeannie jetzt einen tollen Essenstipp.
2: Oh ja, den hab ich. Und ich habe mein Ziel auch schon fast erreicht. Denn in Oberklingen liegt der prämierte Dorfgasthof Grünewalz. Und darüber habe ich schon so viel Gutes gehört. Mittwochs bis sonntags kann man hier nach seiner Radtour einkehren. Doch bevor ich etwas esse, zeigt mir Wirt Philipp Lutz, woher viele seiner Zutaten kommen. Nämlich direkt aus dem Kräutergarten hinter dem Haus. Den hat er mit seiner Familie schon vor vielen Jahren angelegt und pflegt ihn mit viel Liebe. Viel frischer als von hier können die Zutaten also kaum sein.
0: Was ist das Besondere hier in diesem Restaurant?
3: Ich denke einfach, bei uns ist das, das Schöne, das Gesamtkonzept. Wir haben ein schönes Innenhof hier mit Fachwerk, mit schönen Blumen, wechselnden Blüten über den Sommer hinweg komplett. Wir haben einen eigenen Garten, wo wir uns Gemüse selbst produzieren. Wir versuchen natürlich, unsere Gäste, unseren Freunden zu gewinnen. Schön familiär Umfeld, lecker essen, lecker trinken, so wie man es einfach wünscht.
0: Was würden Sie mir auf der Karte empfehlen?
3: Aktuell haben wir ein ganz tolles gefülltes Maishähnchen drauf mit Schwenkgemüse aus dem eigenen Garten, Zucchini, Aubergine, Tomaten, eine schöne Kartoffelroulade dazu, also schön sommerlich, locker leicht, passt perfekt.
0: Das klingt gut. Kann ich das haben?
3: Natürlich.
0: Dankeschön.
2: Also wenn das nicht toll aussieht, dann weiß ich auch nicht. Ich bin am Ende meiner Route 37 Kilometer durch den Odenwald sind geschafft. Ich hatte wirklich viele tolle Spots, aber darauf freue ich mich jetzt am meisten und das lasse ich mir jetzt schmecken. Kulinarisch war meine Route ein voller Erfolg. Und wo bist du, Susanne?
1: Ich habe meine letzte Etappe erreicht auf meiner Tour von Rothenburg an der Fulda nach Kassel. Noch 8 Kilometer sind es in etwa, dann bin ich am Ziel. Der Radweg führt durch Wiesen und Felder und ich kann noch mal ordentlich in die Pedale treten. Mit dem E-Bike klappt das super. Mit ein wenig Akkuunterstützung verlieren Berge und lange Strecken gleich ihren Schrecken. Was für ein Luxus, eine Fahrradbrücke mit einem richtigen Dach. Ist eben ein Premium-Radweg, der R1,

0: Also auf dem Rad entdeckt man wirklich richtig schöne Ecken. Also auch ein ganz anderer Blick auf Hessen. Wunderschöne Impressionen, tolle Menschen, total abgefahren, wen man so kennenlernt. Und die Fahrradwege sind wirklich gut ausgeschildert und auch an den Ladesäulen eigentlich kein Problem. Wenn man mal nichts findet, kann man immer jemanden fragen, irgendwie beim Restaurant, Campingplatz, ob man mal sich anstöpseln kann und kein Problem. Also der Saft ist mir nicht ausgegangen. Und die Muckis, die haben sich auch ein bisschen angestrengt, aber alles im Maßen. Ist okay.
1: Hi.
2: Hi.
1: Hey, Mensch, wir haben es geschafft. Ich ja. kann es kaum fassen.
2: Wie war es bei dir? Wie lief's?
1: Ah, war jetzt echt doch anstrengend. Und ich habe es gerade hier zurückgeschafft. Und jetzt gibt es voll ein Gewitter, glaube ich. Es brummelt total, es regnet und ich bin froh, dass wir angekommen sind. Bei dir?
2: Aber es hat wirklich viel Spaß gemacht und es war total schön, so unterschiedliche Routen auch zu sehen. Also bei manchen Routen ging es hoch und runter und ja, bei der, die wir jetzt hier gerade gemacht haben, da hatten wir echt tolle Blicke und tolle Sehenswürdigkeiten.

0: arbeiten.
1: Und wie bist du mit dem E-Bike klargekommen?
0: Super. Also bergauf gab es wirklich Routen, das hätte ich nicht geschafft mit dem normalen Fahrrad. Da war ich sehr froh, dass wir das E-Bike hatten.
1: Nee, ich auch. Fand das cool. Mit der Zeit wurde man trotzdem müde, ne? Aber es waren ja teilweise echt 70 Kilometer. Dann weißt du schon, was du mit so einem Rad rocken kannst. Das macht dann richtig Spaß, ne? Oh wei, mein Kameramann fliegt gerade. Ich muss mal den Platz wechseln. Wir sind hier komplett im absoluten Regen, Gewitterguss. Das ist echt krass. Ich werde mich mal ans Trockene begeben. Und es war total schön mit dir, Jeannie.
0: Bis dann, ciao.
1: Das war ein schöner Abschluss einer schönen Tour.
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10: Hallo Hessen, herzlich willkommen, schön, dass Sie eingeschaltet haben. Das ist Ilari, zusammen mit Natascha Hirschmann vom Tierheim in Alsfeld. Und Ilari sucht ein neues Zuhause. Und mit ganz viel Herz versuchen wir, ihn und alle anderen Tiere, die Natascha mitgebracht hat, heute hier an Sie zu vermitteln. Ich habe ja gute Gefühle, das wird sicherlich klappen. Außerdem habe ich Hunger. Und ich freue mich, dass Markus Wilsdorf heute bei uns ist, Spitzenkoch aus Wiesbaden. Der wird uns was typisch Hessisches kochen, nämlich Rippsche mit Kraut. Und das Rippsche sogar geschmort. Vorher kommen wir zu einer ganz anderen Geschichte und das aus aktuellem Anlass. Denn heute ist der internationale Tag der Feuerwehrleute. Dieser jährliche Gedenktag ehrt Einsatz und Mut von Feuerwehrkräften weltweit. Dazu herzlich willkommen aus Hattersheim, Sebastian Baum. Schön, dass Sie bei uns sind. Ehrenamtlicher Feuerwehrmann und Waldbrandspezialist bei AdFire, dem internationalen Katastrophenschutz e.V. Was bedeutet Ihnen dieser Tag heute?
11: Ja, erstmal hat er einen ernsten Hintergrund. Er geht auf einen Buschbrand in Australien zurück, bei dem 1998 fünf Feuerwehrleute ums Leben gekommen sind. Und wird jetzt alljährlich begangen. Und natürlich, um vor allem das überwiegend ehrenamtliche Engagement eben zu würdigen.
10: Was wird denn alles geleistet, gemacht und getan, damit Sie Ihren Job sicher auch machen können?
11: Na, das fängt an bei einer vernünftigen Ausstattung, bei der entsprechenden Schutzkleidung, die natürlich auch angepasst sein muss an die jeweiligen Bedürfnisse. Waldbrände beispielsweise bedürfen einer anderen Schutzkleidung als der typische Gebäudebrand in der Stadt.
10: Sie sind Spezialist für Waldbrände.

0: größeren Waldbränden, gerade in Brandenburg, in Tschechien, in den Niederlanden ein größerer Waldbrand, bei dem wir auch selbst mit einem Kontingent aus Nordrhein-Westfalen im Einsatz waren. Aber auch in Hessen gab es die vergangenen Tage den ein oder anderen Waldbrand.
1: Hoffen wir auf Regen, oder? Sollte ein bisschen mehr mal langsam kommen.
0: Genau, angekündigt war er ja schon. Bisher ist er noch sehr dürftig ausgefallen. Der bringt natürlich ein bisschen Entspannung. Aber grundsätzlich ist es einfach viel zu trocken aktuell. Und das sorgt natürlich auch für eine hohe Waldbrandgefahr.
1: Was kann denn jeder von uns tun, um diese Waldbrandgefahr zu minimieren?
0: Vor allem umsichtig sein in der Natur. Die meisten Waldbrände gehen zurück auf Fahrlässigkeit oder manchmal auch auf Vorsätzlichkeit. Das heißt, kein offenes Feuer in Wald und Feld entzünden. Grillen nur auf ausgewiesenen Grillplätzen und dann natürlich auch die aktuelle Waldbrandgefahr beachten. Keine brennenden Zigaretten wegwerfen. Im Wald ist es sowieso verboten, ganzjährig zu rauchen. Und auch aufpassen, wo man sein Fahrzeug parkt. Denn die heißen Bestandteile des Fahrzeugs, wie der Katalysator, können natürlich auch trockenes Gras, auf dem man dann parkt, in Brand setzen.
1: Thema Nachwuchs. Wie sieht es da aus bei der Feuerwehr?
0: Zum Glück sehr gut. Als eine der großen ehrenamtlichen Bereiche in Deutschland und in Hessen verzeichnen wir doch über die letzten Jahre eine leichte Zunahme an Einsatzkräften. Und das merken wir natürlich auch bei den Kinder- und Jugendfeuerwehren.
1: Hoffen wir, dass dann noch mehr aktiv werden und sich auf die Art und Weise engagieren. Denn wir merken es immer wieder, Feuerwehr, ein Rückgrat unserer Gesellschaft. Vielen Dank, dass Sie heute bei uns waren. Und alles Gute zu diesem besonderen Ehrentag heute.
0: Vielen Dank.
1: Herr Baum, danke fürs Kommen. So, und wir machen direkt weiter mit unserer Tiervermittlung mit Herz. Rüber zu Natascha Hirschmann vom Tierheim in Alsfeld und begrüße ganz herzlich den Ilardi. Hallo Ilardi. Hallo Natascha.
2: Hallo.
1: So, hallo, grüß dich. Ist das ein Windhund? Ja, ne?
2: Genau, ist eine Windhundart. Genau, gibt es ja verschiedene auch Rassen innerhalb dieser Windhunde. Ist ein Windhund, das muss man auch wissen, sehr bewegungsfreudig. Ist ein sehr aktiver Hund, auch wenn er das jetzt hier nicht so zeigt. Der ist ein bisschen verunsichert. Hört auch überall die Stimmen, die von rechts, links kommen, dann die Kameras. Aber ist ein ganz, ganz lieber Hund. Wir haben jetzt auch eben festgestellt, dass er sogar bei der Katze, die wir dabei haben, überhaupt nicht reagiert. Natürlich wissen wir nicht, wenn der Bewegungsreiz ausgelöst wird, was dann passiert. Aber so hat er erstmal gar nichts gegen die Katze.
1: Also ein ganz friedlicher Zeitgenosse. Mhm. Aber wenn er einem wegläuft, dann muss man schnell hinterher, weil die kriegen richtig Tempo, die Hunde, gell?
2: Ja, genau. Und man darf einfach auch nicht vergessen, das sind ja eigentlich Jagdhunde. Und da muss man wirklich erstmal rausfinden, auf was reagieren die Hunde? Reagieren sie auf sowas? Haben sie einen Jagdinstinkt oder ähnliches? Da muss man schon Hundeschule machen und wirklich gut aufpassen, dass einem der nicht entwischt.
1: Wobei Hundeschule stellen wir immer wieder fest, das ist für jede Hunderasse was, oder? Extrem wichtig.
2: Ja, genau. Für Halter vor allem, Halter und Hund. Genau, um einfach so ein paar Verhaltensregeln aufstellen zu können. Und damit man eben verhindert, dass Verhalten sich entwickelt, das man vielleicht gar nicht möchte.
1: Wie alt ist er überhaupt?
2: Den schätzen wir auf 2-3 Jahre. Ist ein junger, erwachsener Hund. Ist bei uns, lebt in der Hundegruppe. Ist schon auch einer, der wachsam ist. Also er ist immer vorne am Grundstück und guckt, wenn Fremde kommen und gibt dann auch wirklich lautstark Bescheid. Das muss man wissen.
1: Was ja auch, also bellen kann er,
2: bellt,
1: mit anderen Worten.
2: Er kann bellen und er tut es auch. Die anderen gar nicht so, aber er steht dann vorne. Er ist so ein bisschen der Wachmann bei uns. Kriegt alles mit, das muss man wissen, wenn man ihn holt. Was ja auch schön ist, aber er ist jetzt nicht endlos am bellen. Sonst einfach nur lieb, bewegungsfreudig, sehr sozial, also kann mit klein, groß, sowohl Mensch als auch Tier richtig gut umgehen, ist sehr vorsichtig und trotzdem unheimlich aktiv. Ganz toller Hund.
1: Das ist so ein lieber Kerl. Da frage ich mich immer, wer gibt den überhaupt ab und warum?
2: Genau. Wir haben heute eine Truppe von unserem Partnerverein mitgenommen. Jetzt sucht er hier die Leckerchen. Mal gucken, dass er gefunden. Spatzel, bleib
1: also
2: mal doch bei uns.
1: Also hat er offenbar auch.
2: Auf jeden Fall. Und den haben wir auch vom Partnerverein übernommen. Auch heute haben wir wieder von einem anderen Tierheim aus Darmstadt Katzen genommen. Die Vereine helfen sich gegenseitig und das ist einfach auch wichtig, weil wir auf dem Land natürlich eher die Möglichkeit haben als in der Stadt, auch einen Hund zu vermitteln, der so viel Bewegung braucht, wie es ein Windhund braucht. Ja, und deshalb versuchen wir immer auszutauschen auch. Und das ist ein Hund, der gezüchtet wurde und vom Veterinäramt weggenommen wurde.
1: Okay.
2: Und
1: Also das schlecht gehalten oder warum?
2: Nee, einfach, ja, wahrscheinlich auch schlecht gehalten. Das kann ich jetzt gar nicht mehr nachvollziehen. Meist

0: Meistens ist es ja der Grund, aber eher wegen, wohl in Rumänien, wegen illegaler Geschäfte aufgrund von Wetten. Ach. Also diese Hunde werden schon zur Jagd ausgebildet da. Aha. Aber eben nicht, um wirklich zu jagen, sondern...
1: Um Rennen zu laufen, oder wie?
0: Um Rennen zu laufen hinter Dummies.
1: Verstehe.
0: Und da wurde dann Einhalt geboten und die Hunde wurden weggenommen und haben jetzt eine lange Reise hinter sich und dürfen jetzt hoffentlich in ein ordentliches Zuhause ziehen.
1: Dann wünschen wir ihm, dass
0: ja, super.
1: Er das jetzt. Schafft. Und dass es alles gut wird und Ilari ein neues Zuhause findet. Wir halten fest, es ist ein Windhund, es ist ein schneller Hund also. Er braucht Auslauf, er hätte gern Hundeschule. Er ist knapp 2 Jahre ungefähr alt. Und wenn Sie Ilari kennenlernen möchten, dann schauen Sie bitte nach auf unserer Internetseite hr-fernsehen.de/hallo-hessen. Da sind die Kontaktdaten vom Tierheim in Alsfeld. So, Ilari sucht ein neues Zuhause. Andere Tiere haben längst ein neues Zuhause gefunden. Einfach weil sie in der Natur leben und sich da ihr Zuhause suchen. Und manche dieser Tiere, die versuchen sich manchmal offensichtlich als Innenarchitekten und versuchen, als Zuhause komplett neu zu machen. Das wiederum hat dann tatsächlich Einflüsse auf die Landschaft. Und so sieht das Ganze dann aus.
2: Annegret Larsen ist extra aus den Niederlanden angereist, um uns die Landschaft hier am Flüsschen Jossa im Main-Kinzig-Kreis zu zeigen. Oder besser gesagt, die zwei doch sehr unterschiedlichen Landschaften. Die eine unten ist eine der ältesten Biologen.

0: brauchen. Also die brauchen diese Dynamik, das sich ständig Verändernde. Das führt dann dazu, dass die Artenvielfalt so stark ansteigt in Biberwiesen.
1: Seit etwa 20 Jahren lebt der Biber hier und hat nicht nur die Landschaft verändert, sondern auch einen wichtigen Beitrag zum Klimaschutz geleistet. Das hat nun eine internationale Studie herausgefunden, an der Annegret Larsen beteiligt ist. Bodenbohrungen im Biberareal zeigen den Unterschied zu einer normalen bewirtschafteten Wiese.
0: Ja, also das hier ist so ein bräunlich-rot. Ja, das ist das, was wir im Grünland finden. Und das hier ist so ganz grau, dunkel. Und hat auch eine andere Konsistenz, also es ist viel mehr Feinmaterial drinnen. Es gibt schon auch noch sehr viel Sediment da drin, was daher kommt, weil dass der Bach immer den Bereich auch überflutet und viel Sediment mitbringt.
1: All diese Bestandteile können Kohlenstoffe binden und das Wasser verhindert außerdem, dass klimaschädliches Treibhausgas freigesetzt wird.
0: Wir haben herausgefunden, dass normalerweise würde man erwarten, dass dann der Kohlenstoff einfach oxidiert. Aber dadurch, dass er hier so gut gebunden ist an die Sedimente, die vom Bach auch kommen, bleibt er zu 70% im Boden erhalten. Das heißt, wir haben nicht nur eine kurzfristige Kohlenstoffspeicherung, die der Biber verursacht hier, sondern auch wirklich über einen längeren Zeitraum.
1: Nicht überall ist der Biber mit seinem Hang zu Überflutungen gern gesehen. Aber das Areal hier hat man ganz dem Biber überlassen, der die Landschaft so gestaltet, wie sie ihm nützt. Am Anfang steht dabei der Dammbau.
0: Weil er da leichter hinkommt, wenn Wasser auf der Oberfläche steht. Weil er fühlt sich ja wohler im Wasser als an Land. Und deswegen baut er das so, dass er immer wieder neue Bereiche zum Fressen erkunden kann.
1: Ganz nebenbei dient die Biberwiese dem Hochwasserschutz und als Wasserreservoir für Trockenzeiten. Dass der Biber aber jetzt erwiesenermaßen einen wichtigen Beitrag in der Klimakrise leisten kann, macht seinen Einsatz in Zukunft noch interessanter.
0: Weil der Biber in viel, viel mehr Gebieten sich niederlassen kann in Europa, als zum Beispiel Moore möglich sind zu entstehen.
1: Wer hätte das gedacht? Der Biber ist nicht nur Deutschlands größtes Nagetier, sondern auch ein echter Klima- und Umweltschützer.
2: Und vom Biber kommen wir zu Pino. Und Pino, ich sag's wie es ist, ist wahrscheinlich der süßeste Hund, den ich hier je in der Sendung habe sitzen bzw. stehen sehen. Und das war wirklich auch ein Erlebnis, als er reinkam. Die ganzen Kolleginnen und Kollegen hinter der Kamera alle so, oh, ist der süß.
3: Genau. Ist aber auch so.
2: Ist so.
3: Also, ist wirklich so. Er guckt ja wirklich wie so ein kleines Baby. Also so Kindchenschema schlägt hier voll zu. Ist aber kein Baby. Der ist erwachsen, ist ein junger, erwachsener Hund. Aber was ihn leider so niedlich auch macht, er sieht nichts. Er ist blind. Und er ist hier ins Studio reingekommen, ist mitgegangen. Wirklich ganz, ganz toll und mutig und versucht natürlich mit seinen Ohren zu lauschen und zu sehen und ist ganz, ganz orientiert, also sehr schnell orientiert und macht das toll, wirklich großartig, wie der Hund das macht.
2: Ich sehe das gerade auch, wie er hier dieses Leckerli so ganz vorsichtig erstmal drüber leckt, so gucken, ist es wirklich was zu essen.
3: Und ist es lecker?
2: Ist es lecker, aber offensichtlich schmeckt ihm das nicht so. Nach dreimal Lecken hat er keine Lust mehr darauf. Wie kommt das, dass Pino blind ist? Weiß man das?
3: Wissen wir nicht. Also wir haben jetzt schon mal den Augenspezialisten aufgesucht. Die Netzhäute sind wirklich runtergefallen, die sind nicht mehr aktiv. Weshalb wissen wir noch nicht, ob das ein Gendefekt ist. Also die Augen sind sonst in Ordnung, kein Augeninnendruck, der erhöht ist. Das ist ja oft so ein Grund, weshalb eine Blindheit entsteht durch Bluthochdruck, Augeninnendruck zu hoch. Passiert sowas auch bei Menschen oder durch eine Blutzuckererkrankung oder sonstige Erkrankungen. Aber das ist hier jetzt schon mal ausgeschlossen. Wir gehen weiter auf Spurensuche, aber wahrscheinlich, sagt die Augenärztin, werden wir nichts finden. Wir suchen weiter.
2: Also er wird auch in Zukunft nicht sehen können. Was bedeutet das denn so für den Alltag? Also wie kann man mit einem blinden Hund Gassi gehen? Funktioniert das überhaupt?
3: Also wer es jetzt eben gesehen hat und auch uns eben hier auf dem Gelände hat laufen sehen, er läuft natürlich nicht so flott und lustig, macht keine Sprünge, aber er ist ganz toll und locker vorausgegangen. Er wird immer mutiger. Und ich denke, wenn er seine Runden kennt zu Hause und seinen Garten kennt und sein Zuhause kennt, dann ist das ein ganz lustiger Hund. Er lebt bei uns ja auch in einer kleinen Gruppe zusammen und er spielt auch. Er spielt, er weiß, wo sein Bettchen ist. Er weist auch die anderen Hunde zurecht, wenn die ihn stören oder ihn anrempeln. Also er wird immer mehr Hund, auch immer mutiger und erfahrener. Und ein routineblinder Hund, der kann tatsächlich wenn er sich auf sein Frauchen, Herrchen eingestellt hat,

0: ohne Leine laufen und ganz normal, in Anführungszeichen, was ist auch schon normal, mitgehen.
1: Und was bedeutet das für mich als Hundebesitzer? Wie muss ich mich, dem Hund gegenüber verhalten, sodass es dann auch angemessen ist?
0: Genau, also man muss wirklich Routinen entwickeln, also immer die gleichen Kommandos geben. Ist noch viel wichtiger als bei einem sehenden Hund. Man muss Berührungen, man muss Lob und Tadel, wenn es den gibt, eben wirklich festlegen. Man darf die Wohnung nicht täglich umräumen, das ist natürlich gemein. Also man sollte die Sachen schon an Ort und Stelle lassen. Das ist ja dann schon ein Hindernis, was plötzlich auftritt. Toll wäre natürlich, um zu Hause ein erfahrener Hund, ein sozialer, erfahrener Hund, denn da kann sich natürlich ein

0: sollten Sie Interesse haben an Pino, der 3 Jahre alt ist und leider nicht sehen kann, schauen Sie auf unserer Internetseite nach hr-fernsehen.de/hallo-hessen. Da sind die Kontaktdaten vom Tierheim in Alsfeld. Natascha, bis hierhin vielen Dank.
1: Gerne.
0: Wir machen in der zweiten Sendestunde weiter mit 2 weiteren tollen Vermittlungskandidaten, die du dabei hast.
1: Ja, auf jeden Fall. Dankeschön.
0: Sehr gerne. Wir kommen jetzt aber vorher so langsam aber sicher zum Thema Kulinarik hier bei Hallo Hessen. Markus Wilsdorf aus Wiesbaden wird uns gleich was Hessisches kochen, nämlich Rippsche mit Kraut. Vorher möchten wir Ihnen einen wirklich sehr hübschen, netten, gemütlichen und vor allem sehr leckeren Laden in Hasselroth vorstellen. Da gibt es Tapas auf Hessisch. Bitte schön.
2: Das mächtige Ochsenbrot. Bauernbrot belegt mit Gartentomaten, dazu zartes Ochsenfleisch, gekrönt von grüner Soße. Oder Mutters großer Kartoffelkloß, gefüllt mit Bauernhandkäse, serviert mit cremiger Handkäsesoße. Dazu wahlweise Apfelkompott oder ein frischer Beilagensalat. Angefangen hat hier alles mit Papas Metzgerei.
3: Da geht es eh schon immer um leckeres Essen. Meine Mutter kocht auch sehr gut. Und ja, mein Vater ist irgendwann verstorben, da wurde die Metzgerei verkauft. Und dann habe ich mit meiner Mutter und einem Freund zusammen einen hessischen Tapas-Foodtruck auf dem Hanauer Wochenmarkt. Das kam gut an, dann wurden wir zu Hochzeiten gebucht, auf Märkte, Hessenpark, im Zoo in Frankfurt standen wir. Also wir waren schon viel unterwegs.
2: Heute ist der Foodtruck von Kai in Rente, aber nicht vergessen. Er ist jetzt ein Teil des Konzepts, als Getränkeausschank, als Hingucker. In Hasselroth ist jetzt eine charmante Hofwirtschaft entstanden, mit vielen Leckereien. Wie dem handgeschöpften Bauernhandkäse mit Musik. Oder die Vogelsberger Kartoffelbratwurst. Die Tapas gibt es natürlich auch noch, im Sommer jeden 2. Mittwoch im Monat in Buffetform. In den Monaten von Oktober bis Februar dann durchgängig.
3: So Mädels, hier haben wir unser Tapas-Brett, unsere Tapas-Etagere mit einem kleinen Ochsenbrot, Frankfurter grüne Soße aus Oberrath, unser kleines Handkäsebrot auf Kräuterschmand, Mutters Handkäse-Tatar, Hausmacher Schmalzebrot, Odenwälder Kochkäse, 2 Frechkäse und zur Verdauung noch ein Apfelschnaps aus der Region. Lasst euch schmecken.
2: Eigentlich wollte Kai ins Ausland, um dort eine Gastro zu betreiben. Gut, dass er es nicht gemacht hat, denn sonst wäre diese kleine Oase nicht entstanden. Der Hof wirkt fast wie ein kleiner Garten Eden. Überall Pflanzen, liebevolle Details. Vieles hat der gelernte Gärtner selbst auf Flohmärkten entdeckt. Selbst die kleinen Buden für Regen- und Wintertage sind individuell gestaltet.
3: Naja, diese Hütten bringt halt Menschen zusammen, wie vor Corona, muss man sagen. Durch diese Hütten, wenn es regnet, setzen wir die Gäste zusammen und es gibt immer schön gesellige Abende. Und es ist so, dass viele dann auch die Hütte wieder buchen, zusammen, obwohl sie sich vorher nicht gekannt haben.
2: Es gibt hier etwas für den kleinen Hunger, wie Mutters Rote-Bete-Salat mit Äpfel und Zwiebel. Oder für den Vegetarier oder den Veganer, den Rösti-Burger mit Bohnenpatty. Oder das mächtige Sachsenhäuser Christian, ein knuspriges Schnitzel auf geröstetem Bauernbrot, belegt mit Krautsalat, mit Käse überbacken. Und auch die Schnitzel-Klassiker mit Grisauce, Handkäsesoße oder dem Kochkäse-Schnitzel gibt es auch hier.
3: Wir haben regional viele Rezepte von Mama. Mama kocht teilweise auch. Ne? Und wir haben alles aus der Region. Unser Brot kommt vom Nachbarort. Unser Shoppen kommt hier von Streuobstwiesen aus Hasselroth. Wird in Freigericht gekeltert. Und ja, der Handkäse, alles Fleisch, kommt alles hier aus der Region.
2: In der Küche werkelt Mutter Moni. Hier wird bodenständig gekocht wie früher, mit Erfahrung, Hingabe und Liebe. Futtern wie bei Muttern.
3: Viele Gäste sagen, sie kommen gern hierher, weil sie das Gefühl haben, sie kommen zu Freunden nach Hause. Und so wollen wir es auch beibehalten. Ne? Wir sind hier alles Freunde, hier wird sich geduzt. Und die Leute sollen einen schönen Abend verbringen.
2: Nicht zu vergessen den hessischen Tapasabend All You Can Eat, 34,50 Euro pro Person. Hier geht es aber nicht nur ums Essen. Es geht um Gemeinschaft und Erinnerungen und den

0: Liebe zur hessischen Küche. In Kai Herberts Hofwirtschaft in Hasselroth geöffnet von Donnerstag bis Sonntag. Einmal im Monat gibt es auch Live-Musik. Ein Geheimtipp, den man am liebsten für sich behalten würde.
1: Das sah alles sehr, sehr lecker aus und ich habe noch mehr Hunger bekommen. Aber wie gut, dass Markus Wilsdorf jetzt bei uns ist. Herzlich willkommen von der Kochschule Mahlzeit in Wiesbaden. Und wir machen genauso hessisch weiter, wie wir es gerade da in dem Beitrag gesehen haben. Es gibt nämlich Rippchen mit Kraut.
2: Lecker Rippchen, geschmort. Es gibt dem Ganzen nochmal ein bisschen mehr Tiefe und das Fleisch fällt dann vom Knochen. Und dass es nicht ganz so schwer ist, das zeigt mir den Zuschauern jetzt. Und wie das gelingt, zeigt mir dann jetzt auch. Also wir haben jetzt hier eine schöne Leiterrippe, schön auch was.
1: Das ist also hier, der Teil vom Schwein.
2: Genau. Wenn man ein Metzger seines Vertrauens ist, dann kann man auch die dicken Stücke sich zurücklegen lassen und dann hat man das. Wir würzen das Ganze jetzt erstmal von allen Seiten. Der Vorteil ist, wenn wir es jetzt am Anfang würzen, man sieht das ja, die Oberfläche, die ist ja jetzt noch schön, die nimmt das noch alles schön auf. Dann aber auch immer, das sage ich immer den Teilnehmern, wenn ihr jetzt im Kurs seid, im Kochkurs, macht immer lieber ein bisschen mehr am Anfang. Das brät sich dann eh schon weg.
1: Viel also ruhig beim Salz ordentlich drauf.
2: Ja, nicht geizen. Das wäre an der falschen Stelle gespart.
1: Aber vorher gepökelt war das nicht, gell?
2: Das war noch nicht gepökelt, ne. Aber man kann es natürlich gepökelt vorbestellen oder halt auch kaufen. Wir haben es jetzt in dem Fall auch nicht. Okay, so sieht es aus. So, dann haben wir hier die Pfanne. Wir machen das jetzt normalerweise zu Hause. Die Zuschauer können das in den Topf machen, anbraten, auffüllen. Aber wir haben ja immer hier nur begrenzt Zeit, deswegen machen wir das heute schnell in der Pfanne, zumindest das Anrösten.
1: In Butter?
2: Butter gibt immer ein bisschen Geschmack und was Butter natürlich noch für einen Vorteil hat, da ist ja die Molke mit drin und die Molke gibt halt nochmal eine extra Röstung, also schön braun wird es dadurch. Und ja, Butter ist Geschmack, sagt man ja immer, gell? An die Devise halten wir jetzt uns auch. Als Röstgemüse machen wir uns ein paar Zwiebeln. Ihr könnt Sellerie und Karotten zu Hause natürlich auch noch benutzen. Das gibt dem Ganzen auch noch mal ein bisschen mehr Pfiff. So, und wenn du magst, kannst du gerne für unser Sauerkraut, was wir jetzt

0: Ja, hast du gesehen. Ich habe die Hände. Also ich sag ja immer, also nach den Tieren vor dem Essen Hände waschen nicht vergessen.
1: Sehr gute Eselsbrücke.
0: Genau, so. Ich habe gerade gesehen, wie du die Zwiebeln geschält hast. Ich mache das immer anders. Ich mach das. Du hast die nämlich erst halbiert, umgeschält und dann angefangen zu schälen.
1: Ja.
0: Ich mache das so.
1: Hauptsache, du schneidest dich nicht und richtig wohl.
0: So, dünne Streifen, sagst du.
1: Ja, so fein wie es geht, bitte. Okay. Ich habe extra das schärfste Messer mitgebracht für dich.
0: Danke. Dass
1: das auch klappt.
0: Ich bin jetzt wieder extrem konzentriert und kann kaum Fragen stellen. Das hast du jetzt kurz nur angebraten und
1: genau, wir haben jetzt hier die Rippchen kurz angebraten. Jetzt zu Hause werden die Zuschauer jetzt einen Tomatenmark dazu geben, das Röstgemüse. Das machen wir jetzt hier andersrum, weil wir natürlich hier möglichst viel mitgeben wollen unseren Zuschauern, dass es auch gut gelingt.
0: So, halbe Zwiebel habe ich durch.
1: Sehr gut.
0: Es gibt übrigens, habe ich noch gar nicht gesagt, Kartoffelpüree dazu, besonders sahniges Kartoffelpüree. Und wenn Sie das nachkochen wollen, meine Damen und Herren, finden Sie das Rezept auf unserer Internetseite h-fernsehen.de/hallohessen oder QR-Code unten links eingeblendet, einfach einscannen und dann haben Sie das Rezept auf Ihrem Handy.
1: Genau.
0: Können direkt loslegen.
1: Also Kartoffelpüree ist auch ganz einfach, genau wie du es gerade erzählt hast. Wir haben hier die gekochten Kartoffeln, die werden einfach durch die Kartoffelpresse gedrückt. Und jetzt kommen die zwei Geheimzutaten. Einmal Sahne und die zweite Geheimzutat ist Butter. Wie man sieht, zu gleichen Teilen. Wenn man das unter die Kartoffeln rührt, dann

0: geschmort. Das ist eine einfache Geschichte. Die kommen jetzt hier in den Topf. Und den Deckel drauf. Wer zu Hause so einen schönen Bräter hat, so einen großen Gusseisenbräter, kann das darin machen. Dann sieht das auch nochmal für die Gäste schöner aus. Und der Topf kommt jetzt mal mindestens für eine Stunde in den Ofen bei 160 Grad. Also es passiert eigentlich alles von allein.
1: Ja. Da bleibt dann mehr Zeit für Sauerkraut.
0: Genau. Jetzt haben wir hier Zeit für Sauerkraut, damit es richtig lecker wird. Und nicht nur so wie aus dem Glas schmeckt. Einfach ein paar Zwiebeln in feine Streifen schneiden, so wie du das jetzt hier wunderbar gemacht hast. Ja, Wahnsinn. Die nächste Sendung.
1: Ich mache ja immer gerne in Sauerkraut auch so dünne Streifen Apfel rein.
0: Oh, das kann ich mir vorstellen. Ja. Kann man bestimmt auch mit Äpfel ablöschen, gell?
1: Ja, ja, ja.
0: Also Zwiebeln andünsten. Ich habe jetzt noch ein bisschen Spitzkohl, sag schon, den habe ich jetzt noch so übergehabt. Dachte ich mir,

0: abfällt. Gut salzen, Wasser drauf und dann hat man hier immer einen schönen Gemüsefond. Läuft automatisch nebenbei. So, ablöschen. So, und damit das Ganze dann auch noch feiner schmeckt, können wir da auch noch eine Flocke Butter dazu geben. Die Lorbeerblätter kannst du noch mit dazu geben, lieber Jens.
1: Hier.
0: Ja.
1: Wie viele?
0: Gerne alle.
1: Alle?
0: Ja, das ist marginal. Das täuscht.
1: Okay.
0: Gell? Und dann schmecken wir das Ganze natürlich noch mal ein bisschen mit Salz ab. Ein wenig heißt eine gute Prise. Damit es nicht ganz so sauer wird, könnt ihr hier mit braunem Zucker oder mit normalem Zucker noch ein bisschen das Ganze verfeinern. Und wie ihr seht, das ist jetzt eine sehr suppige Angelegenheit. Jetzt kommt der nächste Profitrick. Was heißt Profitrick? Das ist ein Trick, den hat meine Oma auch schon immer gerne gemacht.
1: Die war ein Profi.
0: Die war Profi, ja. Zumindest ist es lange in Erinnerung geblieben. Dazu empfehle ich unseren Zuschauern einfach, meine rohe Kartoffel zu nehmen. Und wie ihr seht, so fein wie es geht, mal reiben und davon so ein, zwei Esslöffel dazugeben. Und dann haben wir so einen richtig schön schlotzigen.
1: Das zieht dann so ein bisschen auch die Flüssigkeit auf, ja?
0: Ja, das dickt das ein, mehr oder weniger, dass wir eine cremige Konsistenz dann bekommen. Und nicht so viel Brühe auf dem Teller, sondern tatsächlich nur so was Cremiges. Und kochen tut es schon allein, wenn der Ofen das will. Oh, mein Lieblingsofenherd hier.
1: Du, keine Panik, jetzt ist er gerade ausgegangen. Pass mal auf, das machen wir so. Nee, so? Nee, so.
0: Ich glaube, wir brauchen die Alex gleich wieder.
1: Nimm mal den Topf kurz hoch, bitte. So, und jetzt muss man einmal hier. Weißt du, zwei Männer stehen hier und kriegen nichts gebacken. Der Topf geht nicht.
0: Wir brauchen dich, liebe Alex.
1: Ja.
0: Und ist die Sendung schon vorbei?
1: Das ist Alex, meine Damen und Herren, unsere Chefin hier aus der Requisite, die sich mit der Technik noch besser auskennt als wir.
2: Was ist das Problem hier, die Männer? So, zack.
1: Das hast du toll gemacht, Alex.
2: Hex, hex.
1: Vielen Dank.
0: Vielen Dank, lieber Alex.
1: Glück gehabt.
0: Jetzt haben wir auch noch was.
1: Also, zehn Sekunden später hätte ich das auch hinbekommen.
0: Ja.
1: Und du auch.
0: Aber als Techniker sind wir ja hier nicht so. So, für unsere Kartoffelpüree, wir haben es ja kurz angeschnitten, da ist jetzt mein Tipp. Ich habe jetzt hier noch ein wunderschönes Bärlauchpesto gemacht.
1: Das wollte ich gerade fragen, woher kommt die grüne Farbe im Kartoffelpüree?
0: Das ist jetzt hier Bärlauchpesto oder jetzt ist die Bärlauchzeit ja vorbei. Bitte jetzt nicht mehr sammeln gehen, aber man kann das auch mit Petersilie machen, also Blattpetersilie, einfach so fein hacken, wie es geht oder mixen mit einem Stabmixer und dann hat man hier ein schönes grünes Püree und das passt da auch in die schöne Jahreszeit, die jetzt ist.
1: Klasse, ich freue mich auf Rippsche mit Kraut und einem besonders sahnigen Kartoffelpüree von Markus Wilsdorf von der Kochschule Mahlzeit in Wiesbaden.
0: Vielen lieben Dank.
1: Ich bin gleich wieder bei dir zum Essen.
0: So machen wir das.
1: Vorher kommen wir zu unserer großen Gartenaktion. Haben wir nämlich auch in diesem Jahr wieder. 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

0: 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Das täte uns tatsächlich sehr freuen. Wir kommen zu unserem nächsten Thema. In Hessen wird gebabbelt und es wird geschnuddelt und es wird jede Menge Mundart gesprochen. Es gibt ja nicht den hessischen Dialekt schlechthin, sondern es gibt sehr, sehr viele. Und darüber wollen wir uns gleich mit einem Sprach- und Dialektforscher unterhalten. Vorher möchte ich Ihnen zwei Herren ans Herz legen. Sie sprechen auch Dialekt, genauer gesagt, sie singen hessischen Dialekt. Und was sie singen, kennen Sie alle, nämlich echte Welthits. Bitte schön.
1: Das Original von Sting ist auf Englisch. Auf Hessisch klingt Englishman in New York so.
2: 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Wenn du meinen Tonfall hörst, erkennst du es gleich an ihm. Ich bin ein Hesse, Bub in Berlin.
1: Und aus I Shot the Sheriff von Bob Marley wird...

0: 2011 haben Tillmann und Elis für ihr Kabarettprogramm erstmals einen Welthit ins Hessische umgetextet. Das kam so gut an, dass sie sich viele weitere große Hits vornahmen, übersetzten und damit inzwischen ein zweistündiges Bühnenprogramm füllen. Alles auf Hessisch, textlich nah am Original mit kleinen, aber feinen Änderungen.
1: Und das Einzige, was wir austauschen, sind so Ortsnamen zum Beispiel oder auch Namen von Personen. Und ich glaube schon, wenn, keine Ahnung, Johnny jemand Günther heißt, dann ist das irgendwie für die Leute so noch mal näher.
2: Das ist schon mal komisch, ja. Und das Hessische ist ja auch so eine schöne rhythmische Sprache. Dadurch, dass man ein paar Endungen manchmal weglässt oder verkürzt und habe, gäbe, gucke und sowas. Das ist schön einzubauen, wenn man ein bisschen rhythmisch singt. Ja.
3: Oh.

0: Welthits auf Hessisch gesungen offenbaren auch ein besonderes Potenzial unseres Dialektes. Aus O Sole Mio wird O mein Sonn. Poesie, Liebe und Erotik in wenigen Zeilen vereint.
1: O meine Sonn.
2: Ich glaube, es liegt schon an dem Wort erotisch, wenn man es so sagt. Ne?
3: Es ist so schön weich. Gell? Ja, die ganze Sprache ist so schön weich. So anders als Berlinerisch, was ja eher hart ist. Ne? Das ist wenig Erotik.
0: Mein Herz schlägt als weiter. Celine Dion's My Heart Will Go On verfehlt die Wirkung nicht.

0: sich erotisiert.
1: Wie die Wutze.
2: Dass mich ein Mann jetzt in der Sprache erotisieren möchte, nee.
3: Könnte ich mir vorstellen, ja, das Hessisch, das hat so was Hintergründiges.
4: Ich bin Fremde hier, ganz legale Fremde hier.
5: Erotik hin oder her, das Publikum in Schlitz hatte einen tollen Abend.
6: Welthits auf Hessisch kann ich Ihnen wirklich wärmstens empfehlen, wenn die Jungs da im hessischen Dialekt singen. Wobei, wir müssen feststellen, den hessischen Dialekt gibt es überhaupt nicht. Und darüber wollen wir sprechen. Herzlich willkommen. Bei uns ist Lars Sörries-Vorberger. Sie sind Professor für Sprach- und Dialektforschung.
7: Genau.
6: Ja, also es gibt nicht den einzigen hessischen Dialekt, sondern wie viele mehr?
7: Ja, genaue Zahl an Dialekten können wir gar nicht so benennen. Was wir sagen können, dass es 4 unterschiedliche Dialektregionen in Hessen gibt. Ne? Darüber hinaus dann noch andere. Wir haben nicht nur hessische Dialekte in Hessen, aber von den hessischen Dialekten, da haben wir quasi 4 Großräume. Ne? Nordhessisch, Osthessisch, dann haben wir sowas wie Zentralhessisch und wir haben Südhessisch, was auch als Rheinfränkisch bezeichnet wird. Und das sind so Dialektregionen, wo die Dialekte, die einzelnen, noch so ähnlich sind, dass wir sie zusammenfassen können in der Forschung. Und das ist schon ja, sehr besonders für Deutschland oder für den deutschen Sprachraum, dass wir auf so kleinem Raum 4 unterschiedliche Dialektregionen unterscheiden können.
6: Wir können uns das auch anhand von ein paar Beispielen direkt

0: mal anschauen, wie sich das von Region zu Region unterscheidet. Braune Kühe, 9 verkaufen. Das sind meine 4 Stichworte. Die Worte, die in verschiedenen Dialekten ganz anders dann ausgesprochen werden, ja?
1: Genau.
0: Na, das haben wir, müssen wir noch mal schauen.
1: Da haben wir, glaube ich, die Karte und da können wir das sehr, sehr gut sehen, dass wir auf der einen Seite schon Ähnlichkeiten haben. Das ist also, aber auch dann wiederum durchaus was ganz Unterschiedliches. Wenn wir jetzt im Nordhessischen dann Kive, ja, also da kommt auf einmal ein W rein, das trennt die beiden Vokale. So, dann haben wir hier beispielsweise im Zentralhessischen, ein bisschen nördlich von Frankfurt, Koi. Ja, so, also, okay, das K ist ähnlich, aber sonst ist da gar nicht mehr so wahnsinnig viel Ähnlichkeit. Ja, Osthessisch wäre dann sowas wie Kö, Südhessisch, Rheinfränkisch, Ki. Ja, man sieht Verwandtschaft, aber auch deutliche Unterschiede. Deswegen trennen wir auch diese 4 Regionen voneinander.
0: Diese 4 Regionen sind die 4 großen Regionen, aber Sie sagen gleichzeitig auch, in den einzelnen Dörfern wird teilweise ein komplett unterschiedlicher Dialekt nochmal gesprochen.
1: Ja, oder jein, würde ich sagen. Ja, aus einer Perspektive der Forschung würden wir sagen, man könnte schon von unterschiedlichen Dialekten sprechen, aber die sind noch so ähnlich. Ja, die haben noch so viele Gemeinsamkeiten, dass wir sie zusammenfassen würden. Für die Leute vor Ort ist es natürlich noch mal eine ganz andere Frage, weil Dialekt auch sehr, sehr viel mit Identität zu tun hat. Ja, dann möchte man eben sagen, auch wenn es nur ein kleiner Unterschied ist, der ist dann für die Leute so bedeutsam, dass man sagt, okay, nee, in dem Ort, die reden ganz, ganz anders.
0: Die kennen wir mal nicht.
1: So, ja, genau.
0: Mit denen reden wir nicht.
1: So, genau. Das ist was ganz anderes. Deswegen würden wir sagen, ja, es gibt Unterschiede, die fassen wir meistens zusammen. Ja, aber für die Leute vor Ort würde man dann schon sagen, okay, ja, es gibt auf jeden Fall Unterschiede. Na, das sind dann für die Leute andere Dialekte. Da sehen wir aber, dass solche, diese Formen, also dass wir wirklich von Ort zu Ort größere oder auch kleinere Unterschiede haben, ja, da sehen wir eine Entwicklung, dass das natürlich so ein bisschen abnimmt.
0: Das nimmt ab. Warum?
1: Ja, das hat sehr, sehr viele Gründe. Ne? Also hauptsächlich sind es natürlich kommunikative Gründe. Ne? Die Leute bleiben nicht nur vor Ort. Früher war das so, dass man im kleineren Umkreis geblieben ist, vielleicht immer nach Frankfurt, aber auch nicht viel mehr darüber hinaus. Ne? Und jetzt haben wir eine ganz, ganz andere Mobilität. Ne? Wir haben aber natürlich auch Migrationsbewegungen schon in den letzten Jahrzehnten gehabt. Mehr Durchmischung, ne? Mehr Kommunikation, auch natürlich internetbasierte Kommunikation. Ja? Und dadurch gibt es auch natürlich mehr Kommunikationssituationen, wo dann doch vielleicht eher der Standard, oder ich sag mal so, versucht wird zu sprechen. Ne? So ganz erreichen wir ihn in Hessen auch nicht immer. Aber das sind natürlich einige der Gründe, warum wir immer noch regional sprechen, aber vielleicht nicht mehr die ganz alten Dialekte.
0: Viele Nicht-Hessen bezeichnen ja das typisch Hessische als das, was man hier so im Frankfurter Rhein-Main-Gebiet spricht, ist Frankfurterisch.
1: Genau.
0: Woran liegt das?
1: Na, unter anderem an dem, was wir gerade in dem Beitrag gesehen haben. Ne? Welthits auf Hessisch. Ja? Das ist eine Variante des Hessischen, genau wie Sie es gerade gesagt haben. Ja? Also wir in der Forschung würden das Rhein-Main-Regiolekt nennen. Das ist die regionale Umgangssprache im weiteren Rhein-Main-Gebiet, sage ich mal. Und das ist Frankfurt als ein Zentrum. Und das ist natürlich so, das ist ein kulturell sehr einflussreicher Raum. Das ist das Wirtschaftszentrum in Hessen. Ja, und das ist auch durch mediale Verarbeitung natürlich dann sehr, sehr bekannt geworden. Und das wird häufig gleichgesetzt mit Hessisch. Ja, so, jetzt ist das natürlich so, wenn Sie nach Kassel oder nach Fulda kommen, dann hat das nichts mit der Sprache zu tun, die die Leute dort sprechen.
0: Ja. Ich finde das auch gar nicht so lustig.
1: Nee, da gibt es auch Geschichten, wo es dann auch schon Proteste gab. Ja, durchaus, und das ist ja auch verständlich, wenn das als Hessisch verkauft wird, es ist ein Hessisch, aber nicht das Hessisch dann eben wieder. Ja, deswegen aber in den Köpfen der Leute, durch die Medienpräsenz, aber auch durch die Bedeutung des Raums, wirtschaftlich, kulturell, ist das quasi gleichgesetzt. Ne? Hessisch ist diese regionale Umgangssprache im Rhein-Main-Gebiet.
0: Und das wurde natürlich medial zum einen von Heinz Schenk sehr geprägt, dem Blauen Bock und unvergessen die Hesselbachs.
1: Genau, das ist natürlich genau das. Das ist so ein Medienhessisch, aber das ist im Endeffekt ähnlich diesem Rhein-Main, dieser Rhein-Main-Umgangssprache. Und das Schöne daran ist ja, also sie ist verständlicher als der ganz tiefe Dialekt. Dass man hört sofort, das ist Hessisch, ich babble einfach so ein bisschen und dann versteht man mich ja noch. Aber man hört natürlich deutlich, dass ich dann aus Hesse bin. So, und das ist natürlich in dem Sinne super für die Kommunikation einerseits, weil ich verstanden werde, im Fernsehen, wie vielleicht auch, wenn ich irgendwie auf Reisen bin in Deutschland, aber natürlich auch noch meine hessische Identität nach außen tragen kann.
0: Wir kommen nochmal zurück auf die 4 großen Sprachzonen, die wir hier in Hessen haben. Und wir haben einen Beispielsatz, an dem man nochmal durchdeklinieren kann, wie sich das von Zone zu Zone unterscheidet. Der Satz lautet, die Füße tun mir weh.

0: ich glaube, ich habe sie durchgelaufen. Das ist jetzt Hochdeutsch.
1: Genau, ne? Das sind solche Sätze, die wir in der Dialektforschung verwenden. Dann werden die in die jeweiligen Dialekte übersetzt. Und das sehen wir jetzt beispielsweise, also ne, den Dialekt, den ich spreche, ne, das ist zentralhessisch Büdingen, das ist auch meine Heimatstadt. Ja, also den kann ich auch noch, also der Feuchtdorme ganz wie, ich glaube, ich habe so durchgelaufe. So, ne, das ist natürlich so, die anderen, Südhessisch kriege ich auch noch hin, Osthessisch und Nordhessisch spreche ich auch nicht.
0: Südhessisch probiere ich mal. De Fies tun mal sehr weh, ich glaube, ich habe sie durchgelaufe.
1: Ja, ja, also das ist auf einem guten Weg, würde ich sagen.
0: In Darmstadt, also, in Darmstadt lachen sie sich gerade kaputt. Ja, Osthessisch müssen wir auch noch mal probieren. De Fies tun mir weh, ich glaube, ich habe sie durchgelaufe.
1: Ja, genau, die Fies sind es.
0: Genau, damit in Nordhessen keiner meckert. Ja. Die Fisse tun mir sehr weh, ich glaube, ich habe sie durchgelaufen.
1: Ja, das klingt doch schon mal. Ja, aber das ist genau das. Ne? Das würde man sagen, okay, ne? Also die Leute vor Ort sprechen das natürlich ganz anders. Deswegen sage ich auch immer, ne? Ich spreche den Dialekt, den ich kann, mit dem ich groß geworden bin. Die anderen erforsche ich, spreche sie aber natürlich nicht selbst. Ne? Aber das Beispiel ist auch noch mal ganz schön zu sehen, ja, wie reichhaltig dann doch die hessische Dialektlandschaft ist, dass wir eben nicht nur ja, diese Frankfurter oder Rhein-Main-Umgangssprache haben, ja, sondern eben auch, und die werden aber auch noch gesprochen zum Teil. Natürlich weniger, aber ne, wenn man eben entsprechend guckt, im Marburger Hinterland, im Vogelsberg, im Odenwald, ja, aber auch in der Rhön beispielsweise, oder Schwalm, ja, da gibt es noch Leute, die so sprechen, wie es in diesen Sätzen vor 100 Jahren übersetzt wurde. Ja, also das gibt es auch noch.
0: Wie sich die Dialekte in Hessen weiterentwickeln werden, da schauen wir in der zweiten Sendestunde mal drauf. Und Sie haben da noch ein paar weitere schöne Beispiele, die wir mal nach den vier Zonen, die wir haben in Hessen, durchdeklinieren können. Kommen aber zu etwas jetzt, was direkt dann tatsächlich auch mit Dialektforschung wahrscheinlich zu tun hat, nämlich unserem Hallo Hessen Gewinnspiel. Hier ist die gelbe Tasse, die gehört Ihnen, wenn Sie mir die Frage jetzt richtig beantworten. Ich bin gespannt, was Sie sagen. Was meint ein Osthesse mit Densen? D-E-N-S-E-N. A. Ziehen. C. Putzen. B. Schlafen oder D. Dünsten. Wenn Sie eine Idee haben, was davon richtig sein könnte, dann dürfen Sie gerne anrufen 0800 627 27 26. Mit ein bisschen Glück gewinnen Sie die Tasse und ja, haben eine Tasse mehr im Schrank. Eine besonders schöne Tasse mehr. Was glauben Sie denn?
1: Das ist, was man gerade oder was ich gerade gesagt habe. Also ich würde auf Putzen tippen, aber ich muss auch wirklich tippen. Ne? Weil also Osthessisch ist dann nicht mein Dialekt. Ne? Und dann sehen Sie, man kann Dialekte erforschen. Aber da müsste ich jetzt auch ins Wörterbuch schauen. Ne? Weil ich selbst tatsächlich ne, mich im Osthessischen nicht so gut auskenne wie mit anderen hessischen Dialekten. Aber das wäre jetzt mein Tipp. Aber mehr kann ich dazu auch gar nicht sagen.
0: Putzen. Das ist falsch.
1: Na, sehen Sie mal.
0: Das ist falsch. Nee, es ist was anderes tatsächlich. Wie gesagt, Sie dürfen gerne anrufen und gewinnen 0800 627 27 26. Und noch ein wichtiger Hinweis, am Wochenende bzw. am Sonntag ist in Eschenburg großes Mundart-Festival. Also da wird dann die ganze Zeit Mundart gesprochen, gefeiert und viel Spaß gehabt. So, apropos Spaß, wir kommen zum Essen. Die Rippsche mit Kraut und Kartoffelpüree.
2: Genau.
0: So in grün.
2: Das. In grün.
0: Weil das war mit Bärlauchpesto.
2: Genau. Und zu Hause für die Gäste im Rezept steht dann Petersilienpesto. Viel Spaß auf jeden Fall damit. Und,
0: ja. Wie isst man so ein Rippchen richtig? Kann man da für die Finger auch nehmen?
2: Ja, ich würde es mit den
0: Wir sind doch in Hessen, oder?
2: Ja, schon. Ja. So. Fehlt noch der Äppler dazu. Und
0: dann mache ich mal hier
3: Guten Appetit.
0: Guten Appetit. Versuch mit den Händen.
3: Vielen Dank. Gerne.
0: Also das Fleisch, das ist so zart, das fällt vom Knochen von dieser Rippe runter. Das ist so lecker und toll gewürzt, richtig schön saftig. Oh, Granate, beste Rippchen, was ich je gegessen habe. Und ich wohne in Frankfurt, ich habe das häufiger schon gegessen.
2: Du hast ja die Wahl weg
0: war. Sauerkraut bin ich auch großer Experte. Ja. Super. Ja, beste Sauerkraut, das ich je gegessen habe. Also man merkt auch tatsächlich so diesen Kartoffelabrieb, den er da drin steckt, der wieder die Flüssigkeit speichert und das macht die Sache sehr, sehr schlotzig, sehr lecker. Was gibt es in der zweiten Sendestunde?
2: In der zweiten machen wir Kartoffelnoggi selber. Die Kartoffeln sind schon vorgekocht und dann gibt es gebratenen Spargel und getrocknete Tomaten. Wie das idealerweise gelingt, zeigen wir euch dann.
0: Freuen wir uns sehr drauf. Außerdem reden wir weiter über Dialekte, die in Hessen gesprochen werden. Und wir machen weiter mit der Tiervermittlung mit Herz. Mhm. Und Natascha Hirschmann aus dem Tierheim in Alsfeld. Da haben wir die Nini. Und das, ja, Nini, da bist du ja mit gemeint. Eine ganz, ganz süße. Auf die freuen wir uns sehr. Jetzt freuen wir uns aber erstmal auf die Hessenschau, auf die Nachrichten und auf Jenny Siegler.
3: Dankeschön, Jens. Und hallo bei der Hessenschau. Ein Autounfall mit Schwerverletzten und kein Hubschrauber kommt, um sie zu retten. Die Luftrettung selbst schlägt jetzt Alarm, denn sie sehen ihre Arbeit in Gefahr. Grund sind die Sparpläne der Bundesregierung bei den Gesundheitskosten. Aus Sicht der Rettungsdienste ist der Gesetzentwurf eine Katastrophe.
4: Das Team von Christoph 28 aus Fulda auf dem Weg zu einem Verkehrsunfall in Neuhof. Feuerwehr und Rettungsdienst sind schon vor Ort. Die Erstversorgung übernimmt, wer als erstes da ist. Doch noch versuchen sie, die verletzte Person zu bergen. Rettungsdienst und Notarzt kommen immer getrennt zur Unfallstelle. Was mit dem Patienten passieren soll, entscheidet Notarzt Alexander Ley. In diesem Fall entscheidet er sich für den Transport im Auto. Denn nach Fulda ist es nicht weit und der Patient im Rettungswagen gut versorgt. Der neue Gesetzentwurf soll den drohenden Anstieg der Krankenkassenbeiträge im Rahmen halten. Doch die Luftretter schlagen Alarm. Denn in den kommenden 3 Jahren dürfen ihre Kosten nicht steigen, obwohl die Arbeit immer mehr wird.
5: Die Einsatzhäufigkeit hat deutlich zugenommen. Also wir werden zum mindestens ein Drittel mehr alarmiert. Wobei eben gerade, was wir im ländlichen Bereich sehen, die Ausdünnung von Rettungswagen und Notarztstandorten eben uns immer mehr dazu drängt, gerade diese ländlichen Bereiche zu versorgen.
4: Weil immer mehr Kliniken mit Notaufnahmen im ländlichen Bereich schließen, wird der Weg für die Retter weiter. Deshalb sei die Luftrettung immer öfter gefragt, auch für Verlegungen aus kleineren Kliniken in spezialisierte Krankenhäuser.
6: Die größere Befürchtung ist, dass morgen tatsächlich Menschen in Not nicht mehr gerettet werden können, weil einfach die Refinanzierung nicht mehr da ist, um das Kerosin beispielsweise zu bezahlen. Jede und jeder, der heute an die Tankstelle geht, sieht ja, wie sich die Kosten entwickeln von Benzin. Das ist beim Flugkerosin nicht anders. Und wenn diese Kostensteigerungen morgen nicht refinanziert werden können von den Kassen, wird dementsprechend auch der Hubschrauber nicht mehr abheben können.
4: Der Zeitvorteil der Luftrettung entscheidet oft nicht nur über Leben und Tod, sondern auch über medizinische Folgekosten.
5: Die Frage der Kosten ist halt immer, wie schnell bringe ich auch den Patienten wieder zurück in den Alltag? Wie schnell kann ich ihn wieder eingliedern? Und je länger er unversorgt bleibt, umso größeren Schaden kann er nehmen.
4: Bei der Luftrettung hoffen Sie nun, dass Bundestag und Bundesrat dem Gesetzentwurf nicht zustimmen und noch vor der Sommerpause nachjustieren.
3: In der Gießener Innenstadt sind 2 Männer durch Schüsse schwer verletzt worden. Insgesamt waren 5 Menschen um kurz vor Mitternacht an einer Auseinandersetzung beteiligt. Ein 20- und ein 24 Jahre alter Mann wurden mit Schussverletzungen ins Krankenhaus gebracht. Die Täter konnten flüchten, bevor die Polizei kam. Zeugen werden gebeten, sich bei der Kriminalpolizei zu melden. Die Bilder, die sind vielen noch gut im Gedächtnis. Verkohlte Autowracks, geschmolzene Deckenlampen und dazu verrußte Wände. Vor knapp 1,5 Wochen brach im Parkhaus Sedambad in Bad Homburg ein Feuer aus und schnell war klar, es war Brandstiftung. Jetzt wurde bekannt, die Polizei hat einen 38-jährigen Mann verhaftet.
7: Der Mann wurde schon am vergangenen Donnerstag festgenommen. Er soll in Bad Homburg ein geparktes Auto im Parkhaus angezündet haben. Von hier aus hat sich der Brand schnell auf andere Autos ausgebreitet.
8: Bei dem Tatverdächtigen handelt es sich um einen 38-jährigen Mann. Er ist im Bundesgebiet ohne festen Wohnsitz und er wurde in einer Einrichtung der Caritas festgenommen.
7: Warum der Mann im Parkhaus ein abgestelltes Auto angezündet haben soll, ist bisher nicht bekannt. In den vergangenen Wochen gab es noch weitere Brandanschläge auf Autos in Bad Homburg.
8: Die Ermittlungen laufen auf Hochtouren und im Zuge der Ermittlungen wird selbstverständlich überprüft werden, ob der Tatverdächtige möglicherweise auch noch für weitere Brände als Verantwortlicher in Betracht kommt.
7: Der Schaden an den Autos wird auf 800.000 Euro geschätzt. Die Höhe der Schäden am Parkhaus und ob es abgerissen werden muss, ist noch nicht klar.
3: Hessische Standorte sollen von dem geplanten Abzug von US-Truppen vorerst nicht betroffen sein. Stattdessen werden laut US-Militärkreisen rund 5.000 Soldaten aus dem bayerischen Vilseck abgezogen. Am Samstag waren Befürchtungen laut geworden, dass der Abzug den Standort Wiesbaden treffen könnte. Dort hat die US Army ihr Hauptquartier für Europa und Afrika. 100 wilde Bäche. So heißt ein Programm, mit dem die Landesregierung begradigte und kanalisierte Bäche wieder in ihren natürlichen Zustand bringen will. Eine EU-Richtlinie verpflichtet sie dazu. Statt 100 sind es bisher aber nur 7 Bäche. Wo die Probleme liegen, hat Viktoria Enzenauer recherchiert.
9: Vor 20 Jahren hat die Stadt Obertshausen Teile der Rodau-Renaturierung

0: wird, also in ein wildes natürliches Gewässer umgewandelt, mit Fördermitteln vom Land. Das hat für mehr Artenvielfalt gesorgt, sagt der Landesvorsitzende des BUND, Jörg Nitsch.
1: Ja, es sind viele Arten zurückgekommen. Als die Rodau kanalisiert war, gab es hier natürlich keinen Eisvogel. Der Biber ist hier wieder angekommen und hat auch Dämme und eine Burg gebaut. Wasserinsekten sind viel zahlreicher geworden, sowohl von der Menge her als auch von der Artenvielfalt her.
0: Mehr Leben in die Bäche und Flüsse bringen, das will die Landesregierung mit einem Förderprogramm erreichen. Sie hat sich zum Ziel gesetzt, bis 2027 100 Bäche in Hessen wieder naturnah zu gestalten. Doch bisher wurden gerade mal 7 Bäche vollständig umgestaltet.
2: Das liegt eben daran, dass wir bei jedem einzelnen Gewässer oft eine Vielzahl von Maßnahmen haben und dass es natürlich auch komplex ist. Und wir setzen auf Freiwilligkeit. Das bedeutet, wir müssen oft Flächen ankaufen und das bedeutet Verhandlungen mit einzelnen Eigentümern.
0: Die Grundstücke gehören häufig Privatleuten oder Landwirten, die ein eigenes Interesse an ihren Flächen haben. Der Hessische Bauernverband steht grundsätzlich hinter dem Ziel lebendiger Bäche in Hessen, teilt aber schriftlich mit:
3: Die Maßnahmen dürfen landwirtschaftliche Flächen nicht unverhältnismäßig entziehen oder dauerhaft einschränken, ohne angemessenen Ausgleich.
0: Das Landwirtschaftsministerium unterstützt die Kommunen mit Fördergeldern und der Koordination der Renaturierungsmaßnahmen. 100 Millionen Euro sind insgesamt für das Projekt vorgesehen. Ein Großteil des Geldes ist noch nicht verbraucht. Für Jörg Nitsch zählt jedes wilde Gewässer mehr für Arten- und Naturschutz.
4: Frauenhäuser kennen wir alle. Nun gibt es immer mehr Childhood-Häuser, also Orte, an denen Kinder Hilfe finden, die Opfer von körperlicher oder sexualisierter Gewalt geworden sind. 2023 hat in Frankfurt die erste ambulante Anlaufstelle für Kinder in Hessen eröffnet. Jetzt soll ein weiteres Childhood-Haus in Kassel dazukommen.
5: Hier soll eine sichere Anlaufstelle für Kinder entstehen. Für Kinder, die Opfer von sexualisierter oder körperlicher Gewalt geworden sind. Für Nordhessen ist das ein wichtiger Schritt, sagt Kinderärztin Astrid Helling-Barki.
6: Wir sehen, dass Kinder, die Gewalt erleben und Jugendliche, oftmals an viele Stellen gebracht werden, oftmals erzählen müssen, was ihnen passiert ist, ihnen nicht richtig zugehört wird oder auch sie letztendlich Untersuchungen mehrfach über sich ergehen lassen müssen. Das kann eigentlich kein Ziel sein, denn es ist belastend, retraumatisierend. Oftmals wird berichtet im Nachgang, hätte ich doch nie etwas gesagt, das, was danach kam, war viel schlimmer.
5: Im Childhood House arbeiten Medizin, Justiz und Jugendhilfe eng unter einem Dach zusammen. Kinder und Jugendliche sollen dadurch weniger belastet werden und schneller Hilfe bekommen.
7: Hier werden in Gerichtsverfahren, bei polizeilichen Befragungen dann wirklich die Bedürfnisse des Kindes in den Mittelpunkt gestellt. Wir möchten Kindern ersparen, von Pontius zu Pilatus geschickt zu werden. Und deshalb wird das aus meiner Sicht den Kinderschutz in solchen Verfahren auf ein neues Level heben.
5: Die Stadt Kassel plant, das Childhood House auf dem Gelände des Klinikums gegen Ende des Jahres zu eröffnen. Seit 2023 gibt es bereits ein solches Haus in Frankfurt. Dort ist zu spüren, der Bedarf wird größer.
4: Das Lastrada ist ein Drogenhilfezentrum der AIDS-Hilfe in Frankfurt. Ein Ort im Bahnhofsviertel, an dem Drogen in bestimmten Räumen konsumiert werden können und in dem Beratung stattfindet. In den vergangenen Monaten wurde das Lastrada renoviert. Heute, am Tag vor der Neueröffnung, durften wir vorbeikommen.
8: Tag der offenen Tür im neu eröffneten Lastrada im Bahnhofsviertel. Einer von drei Druckräumen in der Stadt. Hilfe für Süchtige gibt es hier schon seit 32 Jahren. Jetzt ist alles heller und moderner geworden. Süchtige können ihre mitgebrachten Drogen in sauberen Räumen konsumieren. Ob Heroin, Crack oder Fentanyl, das Café setzt am Rande des Bahnhofsviertels in Frankfurt bewusst Zeichen.
9: Wir arbeiten hier nach einem akzeptanzorientierten Ansatz. So nennt man das. Das bedeutet für uns, dass die Menschen erstmal hier sein dürfen. Ganz unabhängig davon, ob sie jetzt eine Veränderungsmotivation schon mitgebracht haben, ob sie was an ihrer Lebenssituation verändern wollen oder nicht. Die dürfen erstmal hier sein, ankommen, die kriegen was zu essen.
8: Im Bahnhofsviertel entwickelt sich die Drogenpolitik weiter, mit der Tendenz, Süchtige zum Ausstieg zu bewegen. Wichtig hier ist es aber, allen Betroffenen einen sicheren Ort zu geben. 500 Menschen am Tag kommen ins Lastrada.
10: Der Klient bleibt der Experte für das, was er gerade braucht. Manchmal ist es ein Ort, wo man sein Handy laden kann und mal mit jemandem kurz über das Fußballspiel gestern spricht. Manchmal ist es eine Dusche Und manchmal ist es ein Ohr für die traumatischen Erlebnisse, die man in der letzten Zeit so mit sich rumgeschleppt hat.
8: Solche Räume retten jeden Tag Leben, sagen die Mitarbeiter hier. Denn in Frankfurt können Drogenabhängige medizinisch betreut werden und somit hygienisch ihrem Konsum nachgehen.
9: Die Vergangenheit hat gezeigt, dass wenn Menschen nicht die Möglichkeit haben, das in so einem geschützten Umfeld zu tun, dass Infektionskrankheiten ein großes Thema sind, bis hin zu Todesfällen draußen auf der Straße.
8: Der sogenannte Frankfurter Weg zur Drogenhilfe, er wird nach 30 Jahren nach und nach renoviert. Und vor allem verliert er durch moderne Umbauten sein altes Ekel-Image.
4: Ein kreativer Haufen überfällt die Stadt. So nennt Festspielintendantin Elke Hesse das, was jetzt auf Bad Hersfeld zukommt. Heute haben nämlich die Proben für die Hersfelder Festspiele begonnen. Traditionell mit einer ersten Leseprobe der Schauspielerinnen und Schauspieler.
11: Bitte, was ist denn in den gefahren?
12: Naja, schadet nicht, ein kleines Terrormännchen dabei zu haben.
13: Die Süßretter, wir müssen was tun. Die Männer eskalieren total.
14: Gestatten, der kreative Haufen. Die Künstlerinnen und Künstler der 75. Hersfelder Festspiele. Einige treffen sich heute zum ersten Mal. Ab jetzt wird geprobt. Pippi Langstrumpf, Lysistrata und für Schauspieler Thies Brammer, Parzival.
15: So das erste Mal mit der Klasse Schwimmunterricht. Man sieht sich das erste Mal in Badehose. Das ist so ein bisschen das Feeling gerade, wenn wir gleich lesen werden und man liest sich das erste Mal diese Texte so vor. Ja, immer so ein Zwischending zwischen, oh Gott, ich muss schon abliefern und eigentlich muss man noch gar nicht abliefern.
16: Gib mir das.
17: Wie bitte?
16: Gib mir deine Rüstung und dein Schwert. Ich gebe dir das dafür.
14: Der Probenbeginn ist gleichzeitig der offizielle Auftakt zur Festspielzeit. Geprobt wird in einem großen Raum neben der Stadthalle. Gespielt wird später hier, die Hersfelder Stiftsruine. Jedes Jahr wird sie zu einem außergewöhnlichen Theater. Die Stiftsruine ist das Epizentrum der Festspiele. Elke Hesse, die 2006 bis 2009 schon mal Intendantin war, will sie noch weiter in die Stadt tragen.
18: Ich habe so ein Credo, das heißt einfach gemeinsam. Und es gibt ein paar Projekte, die mir wichtig sind. Oder besser gesagt, mir ist alles wichtig, aber zum Beispiel gemeinsam auch in der Stadt, für die Stadt, mit der Stadt. Das Ensemble, das gesamte Ensemble soll sich auch mit der Stadt identifizieren.
14: Nächste Woche starten die Proben zum Musical Something Rotten. Die fünfte Jahreszeit in Bad Hersfeld hat begonnen.
4: Und wir gucken noch aufs Wetter. Hier sind die Aussichten.
19: Zu Beginn der Nacht sind noch ein paar kräftige Schauer und Gewitter bei uns unterwegs. Später ist es nur noch gelegentlich nass. Hier und da bildet sich Nebel. Morgen ist es erst meist trocken, später entwickeln sich verbreitet Schauer oder Gewitter, die örtlich 10 bis 20 Liter Regen pro Quadratmeter bringen können. Dabei ist es teilweise stürmisch. In der Nacht 13 Grad am Main, 9 Grad im Waldecker Land. Morgen 16 bis 22 Grad im Flachland, auf den Bergen 15 bis 18 Grad.
4: Die Hessenschau gibt's wieder um 17.45 Uhr. Und hier geht's jetzt weiter mit Hallo Hessen. Also zurück zu dir, lieber Jens.
20: Dankeschön, Jenny. Und hallo Hessen, herzlich willkommen zurück. Schön, dass Sie bei uns geblieben sind. Wir haben noch eine Menge vor, unter anderem Tiervermittlung mit Herz. Die Nini zum Beispiel aus dem Tierheim in Alsfeld, die wollen wir vermitteln. Ach, guck mal, ist sie nicht süß? Ja, du bist gemeint. Die ist ganz süß und die sucht ein neues Zuhause. Und wenn Sie Nini zu sich holen wollen, dann bleiben Sie unbedingt dran. Außerdem ist Markus Wilsdorf bei uns. Er bekocht uns mit Gnocchi. Gnocchi mit Spargel und getrockneten Tomaten. Lecker. Gnocchi ist ein wunderschöner italienischer Name. Und das führt uns zu Laura Di Salvo.
21: Hallo, Jens.
20: Wahnsinn, also unglaublich, diese Brücken, die ich heute baue. Ich bin sprachlos.
21: Ja, sensationell.
20: Sensationell. Vom Wetter, herzlich willkommen. Schön, dass du bei uns bist.
21: Gerne.
20: Wir haben Wetterfotos bekommen. Mhm. Die gucken wir uns mal an.
21: Auf jeden Fall.
20: Schauen Bild wir mal. Nummer eins. Von unserer Hallo Hessen-Wetterguckerin Andrea Lommel aus Friedberg. Sie schreibt blumige Mai-Grüße aus der Wetterau. Sehr hübsch. Sehr hübsch. Dann Hallo Hessen-Wettergucker Arthur Müller aus Schmitten. Er schreibt noch einmal das tolle Wetter für eine Radtour durch den Taunus genutzt. Mit einem Blick über den Raps bei Reichenbach zum großen Feldberg. Ich liebe Raps, ich sag's immer
21: so
20: wieder
21: herrlich,
20: gerne.
21: Oder?
20: Das könnte da drin versinken in diesem satten Gelb.
21: Superschön.
20: Und der Uwe Perrott, oder Perrot, ich weiß nicht, wie er sich ausspricht, aus Neu-Isebosch. Frankfurt zum Wohlfühlen. Ja.
21: Ja, das ist ja mal ein Blick hier. Guck mal, wie sie da rüberschauen auf die Skyline. Gell?
20: Sehr, sehr hübsch. Kenne ich. Bin ich vor ein paar Tagen mit dem Fahrrad vorbeigefahren.
21: Sehr schön.
20: Toll, danke für die Bilder. Wir freuen uns über weitere. Einfach hochladen auf unserer Internetseite hr-fernsehen.de/hallohessen. Dann zeigen wir die nämlich morgen hier in der Sendung. So, das Wetter jetzt über den 1. Mai am Wochenende war sehr nett, sehr schön, sehr trocken. Und von daher, ein bisschen Regen täte uns gut, gell?
21: Ja, so langsam könnte man wirklich sagen, Mensch, es ist wirklich sehr trocken. Wir haben ja den ganzen April über eigentlich wenig Regen gehabt. Da gab es nur mal so ein, zwei Regentage, wo es dann aber auch ordentlich runterkam. Aber wenn man jetzt mal tiefer so in den Boden schaut, bei der sogenannten Bodenfeuchte, da stellt man fest, es ist gar nicht so trocken, wie wir uns das so denken. Und im Garten sieht man es vielleicht auch bei dem einen oder anderen, das ist eigentlich noch alles ganz okay. Da sieht man jetzt noch nichts Vertrocknetes. Aber wir bekommen ja jetzt auch Regen.
20: Ist das so?
21: Ja, es gibt jetzt Regen. Es kommt heute schon was rein. Es wird wahrscheinlich hauptsächlich die Nordhälfte von Hessen treffen. Kommt jetzt schon am Nachmittag rein. Später gibt es dann auch was im Süden. Und in der Nacht können es tatsächlich bis zu, ja, oder morgen 10 bis 20 Liter Regen pro Quadratmeter geben. Also das ist schon ganz ordentlich. Und wenn das alles auf einmal runterkommt, könnte es dann in den nächsten Tagen fast schon wieder zu viel sein. Also so bis Donnerstagabend kann es im Norden von Hessen teilweise über 60 Liter Regen pro Quadratmeter geben. Also wir hoffen, dass es nicht alles auf einmal runterkommt.
20: Schön verteilt.
21: Nicht so gut, das ist ein bisschen verteilt, damit der Boden das auch schön aufnehmen kann. Aber es ist noch nicht so dramatisch. Also wenn jetzt ein bisschen Regen kommt, dann freuen wir uns. Gern hätten wir es natürlich jetzt so in den nächsten Tagen vielleicht so eher nachts.
20: Nachts ist immer gut.
21: Und tagsüber dann schönes Wetter. Aber, ja, das ist halt
20: aber weißt du, warum ich diesen Regen ersehne? Damit diese Pollen aus der Luft endlich
21: Ja, das verstehen. Stimmt. Das
20: ich habe hier ständig irgendwie diese Viecher in den Augen. Das macht mich wahnsinnig.
21: Ja, ich bin seit letzter Woche erkältet, ziemlich krass. Also das war auch so, wenn es so kalt war nachts, weißt du, und tagsüber so richtig warm. Es war ja wirklich noch ziemlich frostig nachts, sage ich mal. Und das merkt man auch. Aber die Pollen, die sollten dann auch aus der Luft rausgehen. Das ist halt leider für die Allergiker nicht so gut.
20: Ja, das stimmt. Was macht ihr bei alle Wetter?
21: Bei alle Wetter schauen wir auch mal, was der Regen so sagt. Da gucken wir halt auch deutschlandweit über den Tellerrand hinaus. Und wir gucken, was der Edersee macht. Weil der ist ja bekannt für Niedrigwasser und hat eine sehr wichtige Rolle im Norden von Hessen.
20: Um 19.15 Uhr alle Wetter, mehr Laura Di Salvo, dann ab 19.30 Uhr in der Hessenschau.
21: Danke dir.
20: Morgen kommt Tim Frühling zu uns.
21: Genau.
20: Wo du gerade da bist, ich habe was für dich. Würde es nur gerne den Zuschauern schon mal direkt auch zeigen. Wir kommen zu unserer großen, da sind wir, unserer großen Hallo Hessen Gartenaktion. 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
20: 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Du weißt, was man damit anfangen soll. 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Das sieht dann so aus, wie Sie es gerade sehen. Da scrollen Sie ein bisschen nach unten und kommen zu diesem Bild, hier Blumensamen bestellen, zum Formular draufdrücken und dann können Sie hier Ihren Namen und Ihre Adresse eintragen und dann schicken wir Ihnen kostenlos den Blumensamen zu und alles, was wir uns wünschen, ist das eine oder andere Foto von den Wachstumsfortschritten in Ihren Gärten. Also enttäusch mich nicht, das muss wirklich gepflanzt werden.
21: Okay, dann muss ich jetzt Fotos machen.
20: Ja, dann muss ich Fotos machen. Prima. Wir kommen zu unserer Hallo Hessen Wochenserie. Stichwort Jugendherberge. Kannst du dich daran erinnern? An Stockbetten?
21: Das war die beste Zeit.
20: Jein. Das Blöde war immer Spüldienst.
21: Das hatte ich nicht.
20: Wir hatten Spüldienst bei uns in der Jugendherberge. Oder diese kratzigen Decken. Ja, also Jugendherberge ist bei mir zumindest mit relativ viel nicht so schönem behaftet. Allerdings, die Zeiten haben sich komplett geändert und das zeigen wir Ihnen eben in unserer Hallo Hessen Wochenserie anhand von mehreren hessischen Jugendherbergen, die wir besucht haben. Und hier ist Teil 1 der Serie. Bitteschön.
1: Sommer, Freizeit, regional verreisen? Warum nicht in eine hessische Jugendherberge? Lauwarmer Hagebuttentee war gestern. Dafür gibt's viel Spaß, für kleines Geld. Endlich wieder Zeit verbringen mit der ganzen Familie. Das lange Wochenende in der Jugendherberge Willingen kann kommen. Die kleine Paula, Mama Sarah, Bruno, Emil und Papa Martin sind gespannt auf das, was kommt. Geplant ist vor allem Rumtollen und Spielen.
2: Hey. Hallo.
17: Hallo.
1: Herbergsleiter Michael Koletzko begrüßt die Gäste.
22: Wie seid ihr angekommen? Das ist schön. Habt ihr eure Jugendherbergsausweise dabei? Die bräuchte ich nämlich einmal. Alles klar, danke schön. So, und dann habe ich einmal für euch eure Zimmerschlüssel. Und zwar haben wir zwei Zimmer für euch reserviert. Mit zugeteilter Dusche, WC. Ihr kommt mit dem Schlüssel ins Haus. Also falls mal irgendwer die Haustür abschließt, kommt ihr trotzdem mit dem Schlüssel rein. Wir haben hier außer der Rezeption noch die Speisesäle.
2: Dann gehen wir erstmal ins Zimmer gucken.
22: Alles klar.
2: Dankeschön. Okay. Später.
22: Auf geht's.
2: Guck mal, ihr könnt alle Kinder zusammen schlafen.
23: Ich möchte da schlafen.
22: Paula, da auch oben?
23: Ui, oder jetzt mal ins. Die Matratze ist ein bisschen hart.
1: Das Bad scheint okay zu sein. Und Paula und Mama finden die Aussicht ganz toll.

0: Die Jugendherberge in Willingen ist idyllisch und ruhig gelegen am Rand des Naturpark Diemelsee, außerhalb von Willingen. Für eine Familie mit drei Kindern im Alter von 4, 8 und 13 einen passenden Urlaubsort zu finden, ist nicht immer ganz einfach, verrät uns Sarah.
1: Für uns ist es zu fünft schon schwierig, Urlaub zu machen. Finanziell ist das total reizvoll, weil wir brauchen kein Luxushotel. Wir sind eh total viel draußen. Uns ist es wichtig, dass wir gut schlafen können und vielleicht noch verpflegt werden. Das ist natürlich praktisch, da muss man mal nicht selber kochen. Und wir werden eh total viel draußen sein.
2: In der Jugendherberge sind die halt Kinder gewohnt. Also hier können die Kinder einfach Kind sein, ohne dass man jetzt als Eltern aufpassen muss, dass beim Abendessen, wie in einem Hotel, ja, wo dann halt doch eine gewisse Etikette herrscht, keiner Quatsch macht. Meine Erwartung ist an eine Jugendherberge schon, dass das alles ein bisschen lockerer ist, weil die einfach Kinder gewohnt sind. Und wenn hier ganze Schulklassen auftauchen, dann wird das mit unseren dreien schon gut gehen.
1: Und ich finde es auch schön, wenn wir andere Familien treffen, weil er jetzt durch die drei so weit vom Alter her auseinander. Ich kann mir schon gut vorstellen, dass die dann auch Altersgenossen treffen und es eben dann auch nicht so langweilig ist, mit den Eltern Urlaub zu machen. Habt ihr Lust auf Sommerrodelbahn?
3: Ja! Ja!
0: Wer kann da schon Nein sagen? Mit dem Schlepplift nach oben, dann durch 11 scharfe Kurven nach unten. Da hüpft das Herz vor Begeisterung. Und wenn Papa und Mama mitmachen, ist der Spaß doppelt so groß. An diesem Tag gibt's kein Halten mehr.

0: leckeres Schnitzel mit Pommes, voll der frische Salat. Also da war ich positiv überrascht für eine Jugendherberge. So, also in meiner Erinnerung, in meiner Jugend war das anders in den Jugendherbergen. Und auch jetzt beim Frühstück war für jeden was dabei.
1: Die Bausubstanz, da müsste der Deutsche Jugendherbergsverein vielleicht mal ein bisschen was investieren in Willingen. Da gibt es bestimmt schönere Jugendherbergen, aber von der Ruhe, von der Lage her, von dem Auslauf für die Kinder, dem Angebot war es schon echt toll hier in Willingen.
2: Steil bergauf geht's in der nächsten Folge auf den Hohe-Rootskopf.
3: Sehr schön.
2: Dort wartet eine Nacht unter freiem Himmel.
4: Wir kommen zu unserer Tiervermittlung mit Herz. Das ist Nini. Und in diesem Moment können wir die Tiervermittlung wahrscheinlich auch direkt wieder beenden. Weil ich kann mir nicht vorstellen, dass Nini lange bei euch in Alsfeld im Tierheim bleibt.
3: Nee, so herzlich
4: willkommen, Natascha Hirschmann. Schön, dass du bei uns bist. Also eine ganz hübsche, eine ganz süße, eine ganz junge, eine ganz goldige. Halbes Jahr nicht mal, gell?
3: Ungefähr, genau. Ein knappes halbes Jahr. Die Zähnchen sind noch nicht gewechselt. Können wir ungefähr sagen, knappes halbes Jahr. Wenn sie sich so an die Norm hält, sagen wir mal so. Und ist natürlich der Hingucker und der Renner schlechthin.
4: Das heißt aber auch, wahrscheinlich wird sie noch ein bisschen wachsen?
3: Ja, die wird so kniehoch auf jeden Fall, denke ich auch. Wird ein sportlicher Hund, muss sich jede Familie, jedes Paar, jeder Einzelmensch wirklich bewusst sein. Das wird ein Hund sein, mit dem man auch viel machen muss. Nini, guck mal hier.
4: Mal hier, Nini.
3: Nini, guck mal da. Oh, oh. Hier, da.
4: Komm her, ja. Komm.
3: Also die macht schon viel Arbeit, man braucht viel Zeit. Man muss sie erziehen. Sie kann garantiert auch in eine Familie mit Kindern. Aber da müssen eben alle lernen, mit dem Hund richtig umzugehen. Und man muss wissen, man ist gebunden. Der Hund geht überall mit, ist dabei. Und ja, ist ein neues Familienmitglied.
4: Komm her, Nini. Komm hier hin. Hier hin. wenn ich nicht schon einen hätte, ich würde sie mitnehmen.
3: Der ist ja auch wirklich.
4: Ach toll. Rassetechnisch ist das schwer zu definieren, oder?
3: Ja, finde ich total schwer. Wirklich. Wir haben es eben auch schon überlegt, was wir da reinmachen, ob wir ein bisschen Jagdhund mit reinmachen. Manche denken auch an Ridgeback, aber das glaube ich nicht. Also es ist hier einfach eine gelungene Querbeet-Mischung hier mit ihren süßen Ohren und den Denkfalten, die sind ja auch ganz wichtig hier.
4: Mhm. Guck,
3: da unten so ein bisschen eine Wamme wie so eine kleine Kuh. Das ist also wirklich ein Goldschatz. Ist clever, ist ein cleveres Mädchen, möchte es auch wissen. Also da muss man unbedingt Hundeschule machen, damit das nachher nicht nach hinten losgeht.
4: Wo habt ihr die her?
3: Das ist ein Pfundhund und wurde uns dann eben übergeben. Und ja.
4: Ein Pfundhund.
3: Pfundhund, anderer Verein. Und dann haben wir sie übernommen. Gell? Und jetzt suchen wir ein ganz tolles Zuhause für sie. Und ich denke, das wird es auch geben.
4: Ja, 100 pro, bin ich mir auch ganz sicher. Weil sie versteht sich auch mit anderen Tieren ganz
3: auf
4: gut.
3: Auf jeden Fall auch mit diesem Hund, den wir eben hatten, mit dem Pino, der
4: blinde
3: ist.
4: Hund. Hm.
3: Die zwei, die schlafen immer zusammen in einem Bettchen, also wirklich ganz, ganz süß. Und also sie kann mit anderen Hunden gut umgehen, ist eine Süße, kann auch mit großen Hunden umgehen. Sie spielt, sie lässt sich da auch was sagen, aber möchte es auch wissen.
4: Ich würde gerne wissen, wie viele Anrufe heute bei euch eingehen. Von Interessenten, die Nini kennenlernen möchten. Wie läuft denn das dann weiter ab? Also dann sagen die Leute, wir kommen vorbei und gucken uns den Hund an?
3: Ja, ich denke, gerade bei solchen Hunden, die einfach so ein Hingucker sind, da muss man vorsichtig sein. Da verliebt sich ja, sagen wir mal, jeder Zweite. Und dann werden wir schon im Erstgespräch so ein bisschen filtern, wie viel Sinn macht das, ja? Denn wie gesagt, man muss Zeit haben. Wenn man jetzt voll berufstätig ist und alleine ist, macht das gar keinen Sinn, außer der Hund kann mit ins Büro. Und selbst dann ist es ja schwierig. Der Hund muss ja praktisch auch erzogen werden. Ja. Aber da werden einfach schon mal so die ersten Eckdaten abgerufen, ob das Kennenlernen stattfinden kann. Das ist ganz wichtig.
4: Gut tut ihr da dran. Also Nini, meine Damen und Herren, ist noch nicht mal ein halbes Jahr alt, ist ein unglaublich süßer, verspielter, toller, intelligenter Hund, braucht eine Menge Auslauf, braucht viel Bewegung, braucht Hundeschule, aber er wird ihr Leben bereichern. Und wenn Sie Nini kennenlernen möchten, dann einfach mal nachschauen auf unserer Internetseite hr-fernsehen.de/hallo Hessen.

0: Und da sind die Kontaktdaten vom Tierheim in Alsfeld hinterlegt. Wir haben noch eine Katze dabei. Ja. Katze. Katze. Keine Reaktion. Das ist wirklich cool, die Lili. Bevor wir zur Katze kommen, kommen wir zu Wildtieren. Aus gegebenem Anlass, denn wir Menschen haben diese frühlingshaften, fast sommerlichen Temperaturen der letzten Tage sehr genossen. Bei den Wildtieren ist das mitunter ein bisschen anders und die stehen dann plötzlich vor einer ganzen Reihe von Problemen. Aber denen wird dann auch geholfen, ganz neu jetzt auch mit einer neuen Wildtierhilfe im Rhein-Main-Gebiet. Bitte schön.
1: Für Wildtiere kann der April ein gefährlicher Monat sein, denn das Auf und Ab bei den Temperaturen kann manches durcheinander bringen. Zum Beispiel bei den Igeln. Nichts Neues für Tamara Kuhn vom Wildtierhilfezentrum Rhein-Main.
2: Die wachen jetzt gerade halt aus dem Winterschlaf aus. Ich meine, April, der macht, was er will. Ne? Das Wetter ist halt ein bisschen nicht so stabil. Dementsprechend gibt es noch nicht so viele Insekten. Die wachen aus dem Winterschlaf wieder aus, finden nicht genug Nahrung. Und in dem Moment torkeln die dann halt auch tagsüber draußen rum, wo die Leute sie dann in ihrem Garten finden, eventuell auch geschwächt auf der Wiese liegend und so. Und dann ist es natürlich ein Grund zum Eingreifen, zum Pflegen und wieder auswildern.
1: Jetzt im Frühjahr passiert so einiges in der heimischen Tierwelt. Die Igel zum Beispiel erwachen zwischen März und April aus dem Winterschlaf. Wann genau ist witterungsabhängig?
2: Das Zeichen für die Igel, um wach zu werden, sind natürlich die Temperaturen. Ja, also trotz dessen, dass sie in einem Winterschlaf sind, nehmen die ihre Umgebung schon sehr gut wahr. Und dementsprechend merken die einfach, wenn die Temperaturen steigen und dann wissen sie, okay, jetzt wird es langsam Zeit für mich, wach zu werden.
1: Eine Weile über 10 Grad muss es schon haben. Dann geht es nach dem langen Fasten erstmal auf Nahrungssuche. Energie muss her. Doch dabei gibt es immer mehr Probleme.
2: Das Problem, was wir heute einfach haben, ist der Insektenschwund. Also machen wir uns nichts vor. Die Tiere finden immer weniger zu essen, ob das jetzt die Igel sind oder die Vögel. Ich meine, da haben wir auch einen drastischen Rückgang der Singvögel, weil einfach nicht mehr genug natürliche Nahrung vorhanden ist. Deswegen ist immer ganz wichtig, seinen Garten auch so zu gestalten, dass viele, viele Insekten im Garten sich wohlfühlen.
1: Seit Anfang April hat die neue Anlaufstelle für Wildtiere in Neu-Isenburg geöffnet. Seitdem wurden fast 90 Tiere hier abgegeben, die hilflos gefunden wurden. Hier werden sie erst versorgt und dann zu Pflegestellen gebracht. Ziel ist die Wiederauswilderung. Auch das junge Eichhörnchen ist hier gelandet, von Krähen verletzt und deshalb von der Mutter verstoßen. Auffällig ist dann oft das Nachlaufen. Dann muss der Mensch handeln.
3: Wenn man es gesichert hat, ne, also so ein Tierchen, dann, das läuft an den Beinen hoch oder an den Armen hoch, nimmt man am besten packt man in eine Jacke und nimmt es mit nach Hause, sucht vielleicht unterwegs schon Hilfe telefonisch. Und das Wichtigste, was man machen kann, was immer clever ist, ist Wärme anbieten. Sie sind oft unterkühlt, vor allen Dingen, wenn sie liegend gefunden wurden, sind sie unterkühlt. Kein Wasser, kein Futter.
1: Hier wird das kleine Säugetier erstmal fachmännisch versorgt und muss dann nach und nach lernen, sich selbst zu versorgen. So geht es auch dem Amselküken, das wohl aus dem Nest gefallen ist und gerade mächtig Kohldampf hat.
2: Die kriegt jetzt Insekten, weil die Amsel ist sozusagen in der Aufzucht ein reiner Insektenfresser. Deswegen ist es auch immer ganz, ganz wichtig, dass wenn man zum Beispiel einen Vogel findet, dass man nicht einfach irgendwas den Vögeln gibt, weil in so einem Vogel hat Hackfleisch, Gelbwurst, Magerquark etc. Einfach nichts zu suchen.
1: Das neue Wildtierhilfezentrum Rhein-Main finanziert sich komplett durch Spenden und wird von vielen Ehrenamtlichen unterstützt. Ein großes Glück für die Tiere.
0: Alles andere als ein Wildtier ist diese Katze, Kalista. Eine ganz süße, die hier zum Abschluss unserer Tiervermittlung heute am Start ist. Wie alt ist Kalista?
4: Ist eine Seniorin, so zwischen 7 und 8, so schätzen wir sie. Und ist eine ganz muntere, lebt in einer großen Katzengruppe. Und ist da auch so ein bisschen die Aufpasserin, sagen wir immer. Also wenn es irgendwo ein bisschen Ärger gibt, ist sie immer gleich dabei. Und reguliert das, versucht so ein bisschen zu schlichten, aber greift auch ein.
0: Also ist die Katzenpolizei sozusagen, ja?
4: So kann man es auch nennen, genau.
0: Aha.
4: Und würde gerne auch mit einer Freundin ausreisen, aber kann auch gut als Einzelkatze, aber mit Freigang.
0: Aber wobei bei Katzen grundsätzlich achtet man schon gerne darauf, dass sie vergesellschaftet sind, ja? Also dass sie nicht alleine von
4: sich leben. Wenn sie in der Wohnung leben vor allem.
0: Genau.
4: Genau. Wenn sie raus können, können sie sich ja die Gesellschaft so ein bisschen wie wir draußen suchen. Wenn die allerdings wirklich in den 4 Wänden bleiben, sollte man ihnen Sozialkontakt schon gönnen. Das ist, wenn die ja nur mit Menschen dann zu tun haben, das

0: ist zwar auch schön, aber ist da wegen einfach eine andere Art.
1: Oh. Aber also mit anderen Worten, so ist sie ist eine Hauskatze. Sie möchte zu Hause bleiben.
0: Aber mit Freigang. Mit Freigang. Sie möchte drin leben, aber möchte raus.
1: Ja, deswegen hast du auch... Genau. Ich habe vorhin gesehen, ich dachte erst, da wird ein Hund ins Studio kommen an der Leine.
0: Die läuft hier.
1: Die läuft hier richtig, also wie ein gut ausgebildeter Hund an der Leine.
0: Wirklich, ganz toll macht sie das. Also die ist so menschenbezogen, die liebt das, bei Menschen zu sein. Das sieht man hier. Ich bin ja nicht die Bezugsperson. Ich beschäftige mich dann hier intensiver mit den Tieren, aber die spricht da sofort drauf an und macht fast alles mit.
1: Ja, sie hat auch sofort den Kontakt zu mir gesucht, ja, jetzt genau. Auch wieder.
0: Genau.
1: Ich weiß das sehr zu schätzen, aber ich habe einen Hund. Kommst du mit Hunden auch klar?
0: Ja, also wir haben tatsächlich eine Mitarbeiterin vom Team, hat einen Schäferhund, der sehr lieb ist. Und das stört sie jetzt nicht. Ob sie den Hund lieben wird, das weiß ich jetzt nicht, aber ich glaube, das geht.
1: Komm mal hierher. Nicht verstecken hinter meinem Rücken. Was suchst du denn? Ach, du riechst das Essen. Kommen wir gleich zu Callista. So, komm mal hier. Kann man sich mit Katzen eigentlich ähnlich beschäftigen wie mit Hunden? Sprich, kann man denen so Sachen wie Sitz, Platz, sonst was beibringen?
0: Also Sitzplatz, ich glaube, das geht ein bisschen zu weit. Aber man sieht ja auch schon hier, wie sie sich so anbietet. Mit denen kann man natürlich schon Signale auch klickern, kann man mit denen, dass sie so ein Gepfeif machen, sowas machen Katzen schon, aber man muss sich schon sehr viel Zeit dafür nehmen. Okay. Ich denke, dass sie das gerne lernen würde, wobei sie vielleicht da auch die Grenzen setzt, wo das Ende ist mit Lernen.
1: Lieber kuscheln.
0: Gell? Ja, genau.
1: Lieber kuscheln, ja, und das machen wir jetzt nochmal. Ja, genau. Also, meine Damen und Herren, Callista ist eine Katzen-Eher-Seniorin. Au, au, au, au, au.
0: Das hat sie ein bisschen.
1: Hat ein bisschen, aber sie hat nur geknabbert.
0: Das ist ein Liebesbiss.
1: Um die 6 Jahre alt, und sollten Sie Callista kennenlernen wollen, dann finden Sie die, ich wollte gerade sagen, das Rezept, dann finden Sie die Kontaktdaten vom Tierheim in Alsfeld auf unserer Internetseite hr-fernsehen.de/Hallo Hessen, Callista, alles Gute. In Marburg hat ein neuer Hochseilgarten eröffnet. Da kann man so richtig schön in den Baumwipfeln hin und her klettern. Und da haben wir unsere staatlich geprüfte Fassadenkletterin und Extrembergsteigerin Anna Bakowski hingeschickt. Ich bin sehr gespannt, was sie da erlebt.
2: Ja, also ganz ehrlich, lieber Jens, als ich heute Morgen meinen Wäscheberg gesehen habe, habe ich auch gedacht, ich bin Extrembergsteigerin. Aber hier im Freizeitgelände im Stadtwald in Marburg, da muss man überhaupt keine Extremsportlerin sein, sondern nur möglichst schwindelfrei. Und ich versuche das mal hier jetzt drüber zu kommen. Oh Junge, das ist ganz schön wackelig. Sag mal. Hier wackelt es nicht mehr so sehr, denn dieser Kletterpark ist... Ein Kletterpark für alle. Oh, ich hab's geschafft.
3: Herzlich willkommen.
2: Lieber Lars, du bist hier der pädagogische Leiter, ist das richtig?
3: Ja.
2: Warum ist das denn ein Kletterpark für alle? Kannst du mir das erklären?
3: Das ist ein Kletterpark für viele auf jeden Fall, weil wir versucht haben, die Möglichkeit zu bieten, dass Menschen, die sonst nicht unbedingt in den Hochseilgarten können oder das machen, hier die Möglichkeit dazu haben, indem Menschen mit dem Rollstuhl herkommen können. Menschen, die irgendwie vielleicht eine Muskelschwäche oder einseitig gelähmt sind, kommen können, weil wir auch eine Gewichtsreduktionsanlage mit drin haben, wo man ein Gegengewicht einhängen kann, um einem den Aufstieg zu erleichtern. Wir Orientierungshilfen haben jetzt ganz viel so taktil und auch sehr knallig für Menschen mit Sehbeeinträchtigungen. Wir arbeiten auch noch mit der Blister hier aus Marburg zusammen, Schriftzüge für die Masten, dass man sich besser orientieren kann, in welche Richtung geht jetzt welche Station weg. Mhm. Und ja, wir versuchen eben möglichst vielen Menschen den Zugang zu ermöglichen, was natürlich nicht nur baulich berücksichtigt wurde, sondern wir auch viel in der Ausbildung der Mitarbeiterinnen berücksichtigen. Wir hatten in der Ausbildungswoche auch 3 Jugendliche mit Beeinträchtigung mit dabei, genau, um deren Expertise gleich mit einzufangen.
2: Und wie funktioniert das hier genau? Das ist auch speziell für Gruppen ausgerichtet, oder? Habe ich das richtig verstanden?
3: Ja, genau. Zu uns kommen in der Regel Gruppen aus dem Bereich Kinder- und Jugendarbeit. Von Vereinen, die meisten sind Schulklassen, Sportvereine, Pfadfindergruppen, wie auch immer. Und machen das entweder auch alleine, wie du eben, oder die Station auch speziell als Teamstation, denn da sind ja 2 Schienen gewesen. Mhm. Da kann man mit dem Rolli sozusagen rüberfahren.
2: Aha. Und für was sind diese Taue da?
3: Ja, die Taue, die lassen wir dann runterhängen. Aha. Und da gucken die Menschen aus der Gruppe, die anderen, die noch mit dabei sind, dass sie die Schienen stabilisieren, damit man da einfach wie auf dem geraden Weg mit dem Rolli zum Beispiel rüberfahren kann.
2: Das heißt, ich hätte jetzt eben Wären da unten Leute gewesen, hätte ich es nicht so schwer gehabt wahrscheinlich.
3: Dann hätte es im Idealfall weniger gewackelt.
2: Okay, das heißt, man kann jede Station auch mit dem Rolli befahren?
3: Viele.
2: Hier hängt schon einer.
3: Hier hängt schon ein Rolli, genau. Mhm. Hier gibt es eine Seilrutsche. Das ist ein besonderes Schmankerl am Ende. Da kann man runterschweben im Rolli. Weil gerade im Rolli hat man dieses Schaukel- und Schwebengefühl im Alltag ja nicht so oft. Genau.
2: Und wer kann hier vorbeikommen? Sind das auch Familien oder sind das nur Gruppen?
3: Es sind tatsächlich im Kern nur Gruppen. Familien, wenn sie im Rahmen von einem Gruppenangebot zum Beispiel, ne, über einen Behindertenhilfeträger oder aus der Jugendarbeit gibt es ja auch Angebote. Aber als Einzelperson am Wochenende geht es leider nicht organisatorisch. Genau. Und wir sind ja auch der Fachdienst Jugendförderung und haben deshalb unser Augenmerk auf die Kinder- und Jugendarbeit mit Gruppen hier.
2: Noch ganz kurz, wie melde ich mich dann an als Gruppe?
3: Ja, am besten eine E-Mail schreiben an freizeitgelände mit ae geschrieben at marburg-stadt.de und dann kommt man in Kontakt mit mir. Cool ist immer eine Telefonnummer dabei, weil dann kann man viele Fragen vorab klären und dann schauen wir, dass wir gemeinsam einen Termin finden.
2: Vielen Dank. Und wir werden jetzt noch ein bisschen klettern und nachher um 18.45 Uhr bei den Ratgebern, da werde ich diese Seilrutsche ausprobieren. Also unbedingt noch mal einschalten, bitte.
1: Das machen wir doch natürlich gerne, Anna. Vielen Dank. Und damit herzlich willkommen, Markus Wilsdorf.
4: Hallo.
1: Spitzenkoch von der Kochschule Mahlzeit in Wiesbaden.
4: Genau.
1: Und wir wollen was ganz Leckeres. Das sieht zumindest sehr lecker aus. Gnocchi mit Spargel und getrockneten Tomaten.
4: Genau, also hier haben wir ja schon mal, wir wollen ja gleich was essen, den Teig und wie das funktioniert und wie einfach das doch ist. Das gehen wir jetzt Schritt für Schritt durch.
1: Was ist in dem Teig alles drin?
4: In dem Teig haben wir jetzt drin gekochte Kartoffeln. Die kann ich euch jetzt mal holen, die haben wir im Ofen. Ich habe die jetzt nur im Ofen, dass die warm bleiben und ein bisschen austrocknen, weil je trockener, desto besser. Also ganz normal in Salzwasser gekocht mit Schale, danach einfach gepellt und warm gehalten, jetzt nur für die Zuschauer. Genau. Dann kommt rein, haben wir hier spezielles Pastamehl, aber die Zuschauer zu Hause können natürlich auch ganz normales Mehl benutzen. Hier haben wir noch ein wenig Kartoffelstärke, das hilft immer für die Bindung und wie soll das anders sein? So ist ja was Italienisches. Guter Parmesan gehört natürlich auch mit in den Teig.
1: In den Teig, okay.
4: Ja. Wer möchte, kann zu Hause natürlich kann auch ein Ei dazugeben. Gibt auch viele Rezepte, da steht ein Ei drin. Aber ich kann jetzt aus Erfahrung sagen, wer jetzt kein Ei zu Hause zur Hand hat, dann klappt das auch. Also das ist.
1: Zeig mal nochmal, wie du den Teig machst. Also dafür brauchst du, genau. Wie nennen wir das Ding? Flotte Lotte? Ist das die Flotte Lotte?
4: Nee. Das ist die Kartoffelpresse.
1: Kartoffelpresse.
4: Flotte Lotte wäre dieses.
1: Das ist das Drehding, ne? Die Flotte Lotte.
4: Das kenne ich noch. Vom Apfelmus machen früher hat man das ja öfters gemacht. Genau. Hier die Kartoffeln einfach mal durchpressen. Das ist hier aus der Requisite.
1: Das ja, wir.
4: Aus dem Alter.
1: Da ist noch genug Kraft da.
4: Ja.
1: Ja. Da geht noch was.
4: Krass.
1: Komm, genau. Da möchte ich jetzt mal drücken.
4: Ja.
1: Komm noch mehr rein. Das soll sich ja auch lohnen.
4: Das soll sich lohnen, wir haben Hunger, gell? Und? Auch noch Kraft da.
1: Noch? Ja. Trotz des Katzenbisses vorhin.
4: Oh je. Ich hoffe, es ist nichts Schlimmes.
1: Nein, nein, nein. Das war ein zärtliches Knabbern.
4: Achso. Und ein Liebesbeweis haben wir ja jetzt gelernt, gell?
1: Genau. So. So,
4: sehr gut. Dann haben wir hier eine Teigkarte, können wir es noch abschaben. Perfekt. Nehme ich dir ab.
1: Das Rezept gibt es übrigens im Internet hr-fernsehen.de/hallohessen. Oder QR-Code unten links eingeblendet, einfach mit dem Handy an den Fernseher einscannen und dann haben Sie das Rezept auf Ihrem Handy.
4: Genau. Und das ist auch schon abgebogen für unsere Zuschauer zu Hause, das Rezept, das ist alles perfekt. So, wie gesagt, Kartoffelstärke, ein bisschen Semola, wer hat, kann auch Mehl nehmen, ein bisschen Parmesan. Wichtig ist dann jetzt auch hier wieder gut salzen, also da nicht sparen. Eine Prise, also das ist eine Prise, also wir reden von 2-3 Prisen, das brauchen wir schon bei der Menge. So, dann kann man noch Muskatnuss oder, frisch gemahlenen Pfeffer dazugeben. Ich empfehle immer eine Pfeffermühle, da hat man immer direkt den richtigen puren Geschmack. Dann idealerweise mit einer Gabel den Teig aufgelockert, erstmal so ein bisschen anrühren.
1: Ich erinnere mich jetzt ein bisschen eher an Streuselkuchen vom Aussehen.
4: Ja, aber wenn es so aussieht, dann ist die Erfolgswahrscheinlichkeit sehr hoch. Wenn es jetzt so was Kleistriges wäre, so wie unser Kartoffelpüree in der ersten Sendung.
1: Das wäre zu weich gewesen.
4: Genau, also da kann man keine schönen kleinen Gnocchis formen. Genau. So, jetzt am Anfang genau mit der Gabel auflockern und dann geht man einfach mit der Hand rein und dann fängt sich nach und nach der Teig beim Kneten. Genau. Wenn du jetzt hier den Teller einmal hochhebst, dann sieht man schon einen fertigen Teig.
1: Also.
4: Ja. Den kann man dann natürlich auch am Morgen vorbereiten, wenn jetzt die Gäste kommen. Und wie fühlt er sich an? Gut, oder? Elastisch,
1: weich. Ja, bleibt nichts kleben an der Hand.
4: Super, gell?
1: Aber über Nacht also den ziehen lassen, das macht geht, Sinn, ja?
4: Ja, das macht auch Sinn. Wichtig ist nur, dass da nicht so viel Feuchtigkeit drankommt, weil sonst wird es natürlich schon irgendwann mal klebrig. Aber prinzipiell ist das kein Problem. So, ich bitte, meine Hände sind jetzt ein bisschen verklebt. Einfach ein bisschen Olivenöl in die Pfanne geben und dann schon mal den Spargel dazu. Dann können wir nämlich, dann kann ich den Teig
1: hier. Stopp hier, gell?
4: Ja, ist ja gesund, gell?
1: Ja, ja, ja.
4: So, super. Langt schon.
1: Der Spargel, der ist nicht vorgekocht, sondern roh?
4: Der ist roh, genau. Das ist jetzt auch nochmal ein Tipp für die Zuschauer zu Hause. Der muss halt gut geschält sein, in grobe Stücke geschnitten. Und jetzt durchs Braten bekommt der natürlich nochmal schöne Aromen, die dem ganzen Gericht helfen.
1: Soll ich vielleicht mal ein bisschen höher machen? Das ist nur auf 3.
4: Du gehst jetzt hoch auf 7 oder so, dass der mal anfängt zu kochen. Und hier, wie wir sehen, unser Teig nimmt jetzt hier auch schon die richtige Form an. Letztens hatte ich einen Teilnehmer im Kochkurs, der hat gesagt, Kochen ist wie Yoga für ihn, immer eine Entspannung. Und ja, sehe ich genauso. Also es kann Spaß machen. Und
1: ist Kochen für dich auch noch Yoga oder?
4: Ja, ich sehe das
1: Stress.
4: Gar nicht. Nee, gar nicht.
1: Wer kommt so eigentlich zu euch in die Kochschule, um da kochen zu lernen?
4: Also sehr viele Pärchen, weil die das halt als schönes Erlebnis sehen und dann auch mal den Horizont irgendwie erweitern wollen. Oder ja. Familien allgemein oder eignet sich natürlich auch fürs erste Date, dann weiß man direkt, was man hat, gell?
1: Oder auch nicht.
4: Oder auch nicht. Genau. So, ich würde dich bitten, da jetzt einmal Salz und Pfeffer dazu zu geben.
1: Salz, Pfeffer, Pfeffer, Salz. Wo haben wir das? Hier ist
4: Pfeffer. Einmal ist Pfeffer, ja.
1: Ich habe mir letztens eine Pfeffermühle gekauft, die ist elektrisch. Das ist toll. Da drückt man einfach drauf und dann ist ein Lichtstrahl und dann rieselt das durch das Licht durch das, die Pfeffer.
4: Siehst also,
1: das
4: sozusagen, toll. Wo du hin willst.
1: Ja, ein Traum.
4: So, der Teig ist auch ideal geworden, gelungen. Wenn es sich so anfühlt zu Hause und so leicht rollen lässt. Dann habt ihr alles richtig gemacht.
1: Salz war das hier, gell? Nicht, dass
4: ja,
1: das Zucker
4: genau. Du hast ja gerade gesehen, was eine Prise bedeutet. Sehr gut.
1: Je mehr.
4: Genau, und ins Kochwasser auch direkt noch eine Prise. Dann können wir nämlich hier unsere frischen Kartoffeln noch wieder zu geben. Komm jetzt nochmal für 5 Minuten ins Kochwasser.
1: Und in der Zeit brät also der Spargel. Man kann den Teig direkt verarbeiten. Der muss nicht über Nacht irgendwie.
4: Nee. Ist eigentlich okay, ganz gut, weil wenn du den jetzt über Nacht ruhen lässt, wie gesagt, kann passieren, dass er Feuchtigkeit zieht und dann hast du eine klebrige Konsistenz und dann lässt er sich halt schwerer verarbeiten. Mhm. Deswegen, also man kann den immer direkt verarbeiten. So,
1: Tomaten.
4: Noch ein paar getrocknete Tomaten dazu haben, genau. Zeige ich euch jetzt auch. Geht auch relativ einfach. Dauert 20, 25 Minuten. Da nehmen wir uns die Tomaten, genau, vielen Dank. Da könnt ihr darauf achten, dass die schon ein bisschen mehr Geschmack haben, also kauft da bitte was Vernünftiges.
1: Aber wahrscheinlich dürfen sie auch nicht zu saftig sein, ne?
4: Ja, doch, die werden im Ofen, trocknet sich das dann schon gut.
1: Dauert aber länger dann.
4: Ja, das dauert dann einen Ticken länger, aber wie sagt man so schön, beim Kochen brauchen wir Geduld. Dann kommt was Gutes raus. Kochst du gerne zu Hause?
1: Ja doch, ich koche gerne.
4: Oder musst du?
1: Nein, ich mache das freiwillig. Ich mache das gerne. Es gibt Stimmen in meinem näheren Umfeld, die behaupten, ich mache es nicht gut.
4: Ich habe da einen kleinen Tipp für dich. Wenn du mal Zeit hast, komm doch mal nach Wiesbaden.
1: Ja, genau. Ja, nee, das wäre ein großes Problem, weil danach muss ich immer kochen. Weil so kann ich ja immer sagen, nee, euch hat es ja das letzte Mal nicht geschmeckt, also kocht ihr selbst.
4: Ach, so ist das. Lieber Jens. So, für die Zuschauer, also ihr nehmt einfach ein Blech mit Backpapier idealerweise. Wichtig ist jetzt, dass die Tomaten mit der Schnittfläche nach oben euch anschauen. So. Und dann würde ich sagen, du hast saubere Hände. Auch wieder hier eine Prise Salz und eine gute Prise ist mein Tipp jetzt, dass Zucker. Es noch ein bisschen runter schmeckt. Genau, brauner Zucker, sehr gut. Also Jens, du kochst schon sehr gut zu Hause, ne?
5: Inzwischen ein Know-how, also
4: mutig. Genau, das ist die richtige Menge. So hätte ich es jetzt auch gemacht. Also von daher. Und jetzt kommen die in den Ofen bei 180 Grad. Erstmal 25 Minuten. Dann schauen wir uns die an und dann sollten die.
1: Klasse.
4: Super.
1: Gnocchi mit Fatschi. Spargel und getrockneten Tomaten. Genau. Freuen wir uns drauf. Vielen Dank, lieber Markus.
4: Sehr gerne.
1: Probiert mit gleich. Wir kommen zu unserem Hallo Hessen Gewinnspiel. Hier ist die gelbe Tasse. Die ist, lassen Sie mich die Verknüpfung so versuchen zu ziehen. Die ist postgelb. Und in der Leitung ist Frau Post. Guten Tag, Frau Post.
6: Hallo.
1: Das ist ja ein Zufall, oder?
6: Ja.
1: Haben Sie deswegen angerufen? Sie sagten, das ist mein Name, diese Tasse.
6: Genau.
1: So ungefähr, schön. Von wo rufen Sie uns an?
6: Aus Bad Salzschlirf.
1: Verstehe. Wie war Ihr Wochenende? Der 1. Mai, haben Sie alles gut überstanden, schön gefeiert, ja, schön reingetanzt sogar?
6: Tollen Wetter.
1: War gut, ne? Hat Spaß gemacht.
6: Ja, sehr schön.
1: Fein. Also, dann wollen wir mal Sie nicht länger auf die Folter spannen und gucken, ob Sie recht haben beim Gewinnspiel. Hier ist die Frage, die schauen wir uns nochmal zusammen an. Die lautete nämlich so: Was meint ein Osthesse mit Densen? A. Ziehen, C. Putzen, B. Quatsch, was nach A kommt B, ne? A. Ziehen, B. Putzen, C. Schlafen oder D. Dünsten. Wenn Sie es wissen, dann müssen Sie jetzt richtig antworten, Frau Post.
6: Ja, das ist die Antwort A. Bei uns wird nur Gedonse statt Gedonse. Ziehen wir Dense.
1: Gedomse. Und die Ziehharmonika ist bei Ihnen die Donsharmonika?
6: Bitte?
1: Die Ziehharmonika, sagen Sie da auch Donsharmonika oder Densharmonika?
6: Nein, das ist die Ziehharmonika.
1: Das ist die Ziehharmonika.
6: Aber wenn wir einen Wagen ziehen, wir ziehen den nicht, wir dense.
1: Sie dense. Gut, ich kann Ihnen kein X für ein U vormachen. Sie haben vollkommen recht. Hier ist die Tasse, die gehört Ihnen, denn die Antwort ist vollkommen richtig.
6: Ja, da freue ich mich doch.
1: Frau Post, vielen Dank fürs Mitmachen. Ich freue mich für Sie. Ich wünsche Ihnen alles Gute.
6: Ja, danke schön, Ihnen auch.
1: Danke, tschüss.
6: Ja, tschüss.
1: Ja, und vom Hallo Hessen Gewinnspiel, wo es darum geht, Mundartbegriffe zu erraten, kommen wir schnurstracks auch schon zu unserem nächsten Thema. Da geht es nämlich jetzt um hessische Dialekte, von denen wir jede Menge haben. Bei uns ist Professor Lars Sörries-Vorberger. Herzlich willkommen. Hallo. Sprachforscher, Dialektforscher. Und der bei dem Gewinnspiel daneben gelegen hätte.
7: Definitiv, ja.
1: Aber Sie können nicht jedes Wort kennen.
7: Nee, definitiv nicht. Na, also das, aber ich finde es ganz schön zu zeigen, die Vielfalt der hessischen Mundarten. Ja, also das heißt, auch wenn man Dialekte erforscht, ne, kann man nicht alle kennen. Und das ist natürlich toll, dass wir da einen, ne, Sprachschatz haben bei den Sprecherinnen und Sprechern vor Ort. Ne. Das sind Dialektexperten und Dialektexpertinnen, die wir ja auch befragen, ne, weil wir natürlich nicht alle Wörter kennen. Ne. Das ist ganz klar. Und ich sage dir, also ich bin, ne, aus dem zentralhessischen Raum. Ja, da kenne ich mich tatsächlich sehr, sehr gut aus. Dann spreche ich auch den Dialekt aus Büding, aber ne, deswegen Ost- und Nordhessisch ist dann schon wieder was ganz anderes. Da kann ich gut auf so, von so einer wissenschaftlichen Perspektive draufblicken, ja, aber alle Wörter kenne ich bei weitem nicht. Und deswegen sind wir natürlich auch von der Forschung sehr dankbar, ja, wenn wir noch so tolle Leute haben, ne, die auch ihren Dialekt sprechen, weitergeben können und uns dann als, ja, ExpertInnen dann eben auch Auskunft geben können.
1: Nichthessen bezeichnen das Frankfurterische gern als das Hessische. Das ist natürlich vollkommen falsch, wie wir inzwischen wissen. Es gibt viel mehr Dialekte in Hessen als das Frankfurterisch. Wie viel sind es ungefähr?
7: Die Anzahl schwierig zu nennen. Wir können nur sagen, wir haben eine große Vielfalt. Und wir haben natürlich dann diese vier Großräume. Ja, also Nordhessisch, Osthessisch haben wir schon gesagt, Zentralhessisch dann, ja, so ungefähr von, na, Marburg dann bis in die Wetterau. Und dann noch das Südhessische oder Rheinfränkische. Und die Dialekte in diesen Räumen, die fassen wir zusammen. Ja, aber da sind natürlich trotzdem auch noch, da ist auch noch eine Vielfalt in diesen Großräumen. Aber die vier, die können wir als hessische Dialekträume unterscheiden.
1: Dialekte werden insgesamt weniger, oder? Die gleichen sich schon immer mehr an, kann das sein?
7: Ja, wir würden davon sprechen, dass es, also, dass dann eine regionale Form des Sprechens großräumiger verteilt ist. Ne? Und dadurch natürlich auch mehr Leute eine ähnliche Form sprechen. Ja, das ist auf jeden Fall eine Entwicklung, die wir in der Forschung nachvollziehen können. Ja, also früher könnte man schon sagen, dass natürlich kleinräumigere Unterschiede bestanden. Heute sind die großräumiger verteilt und das ist dann eine Tendenz tatsächlich, die wir beobachten können, ja.
1: Sie haben uns ein Beispielwort mitgebracht. Ich spreche es jetzt mal unfallfrei auf Hochdeutsch aus. Die Rede ist von Apfelwein.
7: Genau.
1: Apfelwein. So, sagt in Frankfurt keiner.
7: Ja, da würden wir sicherlich dann auch, da würden wir gleich gucken, okay, wer kommt aus Hessen, wer kommt vielleicht nicht auch aus Hessen. Ja, wir haben natürlich verschiedene Möglichkeiten. Ne? Es gibt Äppler, ne? Das ist natürlich nochmal, das ist aber auch gar kein Dialektwort oder kein Wort, das aus den alten Dialekten kommt. Es wird kolportiert, dass das mit der Vermarktung zu tun hat tatsächlich. Ja? Also relativ neuen Ursprungs, ne? Das ist auch immer ganz interessant. Na, wir würden heute dazu sagen, gut, man könnte auch noch sowas wie Stöffsche sagen, man petzt ein Stöffsche. So, das gibt natürlich verschiedene Möglichkeiten, das zu benennen, aber heute die Variante Äppelwoi. Also der Äppelwoi ist die Variante, die man sicherlich heute am häufigsten hört.
1: Das Wort Woi habe ich aber tatsächlich bisher nur in Verbindung mit Apfel, also Äppelwoi, gehört und nie von Weißwoi, also Weißwein. Oder?
7: Könnte theoretisch auch, aber ist tatsächlich sehr, sehr selten. Ne? Weil das so, wir reden dann häufig auch davon, dass manche Merkmale an ein Wort gebunden sind, ne? Wie Sie sagen. Ne? Man könnte ja auch, also es gibt erstmal keinen Unterschied vom Wein in Apfelwein, Rotwein oder Weißwein. Ne? Aber dieses Woi, das ist ganz stark an dieses Wort Apfelwein, Äppelwoi, gebunden tatsächlich.
1: Und das ist etwas, was Sie erforschen?
7: Das kann man dann erforschen. Das kann man trinken, aber auch erforschen. Ja, das geht also wunderbar. Da kann man nämlich auch zeigen, dass das eine Entwicklung, also auch eine quasi, man könnte von einer Reise sprechen, dass es an sich im Rheinischen, ne, den Ursprung nimmt, dieses Woi, und dann wandert über das, ja, Pfälzische ins Hessische hinein und sich dann aber hier ausgebreitet hat. Ne? Und dann aber dort in der Ursprungsregion gar nicht mehr vorhanden ist. Ne? Da schwindet es und dann, ja, breitet sich das in anderen Regionen aus. Und heute, was dann aber auch wieder mit diesem Frankfurterisch zu tun hat, da hat sich dieses Woi etabliert, ja, und dann eben durch diesen Einfluss von Frankfurt, auch von den Medien hessischen, ne, was wird im Blauen Bock getrunken, Äppelwoi, ja, der Äppelwoi, hat sich das dann gefestigt. Und heute gehen ganz viele Leute davon aus, dass dieses Äppelwoi, ja, eigentlich tiefer Dialekt ist. Wenn man noch ganz, also alten Dialekt spricht, wäre das eigentlich Äppelwei. Ja? So, dieses Woi ist eine neuere Entwicklung. Ja?
1: Verstehe, also, okay. Und in Nordhessen gibt es da ein Dialektwort für Apfelwein oder sagt man da einfach nur Apfelwein?
7: Ich würde das auch. Ne? Also mir ist keins bekannt. Vielleicht haben wir aber noch andere Expertinnen und Experten, die das haben. Aber da ist ja auch natürlich nicht so eine Apfelweinkultur dann da. Ja, die ist ja schon eher mit den südlicheren und mittleren Teilen Hessens verbunden. Auch wenn man natürlich dort auch Apfelwein trinkt. Aber da wird man wahrscheinlich auch, ja, trotzdem Äppelwei oder sowas, könnte ich mir gut vorstellen.
1: Ich wohne ja in Frankfurt-Sachsenhausen und bin da häufiger in diesen einschlägigen Apfelweinwirtschaften. Und man erkennt die Touristen immer daran, dass sie Handkäse mit Musik bestellen. So wie es in der Karte steht. Ja, das ist falsch ausgesprochen. Wie spricht man es richtig im Frankfurterischen aus?
7: Ja, also zumindest nicht typisch hessisch, würde ich sagen. Da wäre es nämlich der Handkäse mit Musik. Ja, da haben wir die andere Betonung, die auch durchaus, also bei Musik kennen wir das auch aus anderen Regionen. Ne? Also Musik hört man häufiger. Es ist eben so schön beim Handkäse mit Musik, dass wir es im Hessischen genau bei dieser kulinarischen Spezialität eben haben. Haben wir aber auch bei anderen. Ja? Die Hessen gehen ja auch ins Büro beispielsweise. Ja? Oder werfen den Karton weg. Ja? Oder, ja, dann muss man das Haus bauen mit Beton. Ja? Das sind also, sieht man da, das ist ein Betonungsmuster. Da könnte man sagen, dass die Wörter eigentlich noch stärker in das deutsche System eingefügt werden, weil das eigentlich so eine Betonung ist. Das sind ja alles Fremdwörter, ne, aus anderen Sprachen. Und die werden, na, die Hessen und Hessinnen machen sich's quasi einfach und sagen, okay, wir nehmen nicht die Betonung von der, die ursprüngliche, sondern wir nehmen einfach das Muster, was wir aus dem Deutschen kennen. Ja, und deswegen haben wir Musik und Beton.
1: Sie haben einen Duden übers Hessische geschrieben.
7: Genau.
1: Was steht da genau? Ist das eine Wortsammlung dann tatsächlich?
7: Nee, das sind eher solche Geschichten. Da gibt's einen Artikel, der heißt Handkäse mit Musik. Und da erkläre ich quasi, na, was ist die Aussprache, wie kommt das zustande und ordne das so ein bisschen ein. Also da gibt's quasi Aufhänger, gibt's auch einen Artikel Süßes aus Hessen, da geht es dann ums Gutzi beispielsweise oder, ne, Flaumus, also Quetschelatwerje. Also, ne, das, was wir hier so ein bisschen besprechen, quasi noch in Buchform.
1: Klasse, unbedingt lesen, würde mich mal interessieren. Super, wichtiger Hinweis zum Ende noch, am Sonntag findet in Eschenburg ein großes Mundart-Festival statt. Da sollte man unbedingt hingehen, um sein Hessisch und sein Dialekt da vielleicht dann doch noch ein bisschen mehr zu vertiefen und zu sprechen und ihm zu frönen. Wir frönen jetzt was ganz anderem, nämlich dem leckeren Essen von Markus Wilsdorf, Gnocchi mit Spargel und getrockneten Tomaten. Es sieht toll aus, sehr farbenfroh.
0: Duftet.
4: Riecht toll. Ja. Der Frühling und Sommer kann kommen, gell?
1: Ja, toll. Herzlichen Dank dafür. Ich probiere jetzt aber erstmal, bevor ich zu überschwänglich werde. Mhm. sehr lecker.
0: Großartig. Mhm.
1: Ihr habt eigentlich schon alles gesagt, was ich sagen wollte. Kann ich dem nur noch hinzufügen, das sind die besten Gnocchi, die ich je gegessen habe.
4: Selbstgemacht.
1: Selbstgemacht, die zergehen wirklich am Gaumen, wenn man da so leicht gegendrückt. Total lecker. Und eine Prise Knoblauch, die der ganzen Sache sehr gut tut. Toll. Mhm. Vielen Dank dafür. Ich bedanke mich bei allen in der Runde. Hat großen Spaß gemacht heute. Morgen werden wir im Rahmen dieser Sendung live an den Edersee schalten. Und zwar zur Greifvogelwarte. Und die Falknerin wird uns zeigen, wie sie da die Vögel fliegen lässt, was die so fressen, was das für Vögel sind und was sie macht, wenn einer mal abhaut und nicht wiederkommt. Klären wir morgen alles. Hier geht's jetzt weiter mit der Hessenschau. Schönen Abend noch. Bis morgen. Tschüss.
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8: Hallo, 2, 3. 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
10: Guten Abend und hallo bei der Hessenschau. Ein Autounfall mit Schwerverletzten und kein Hubschrauber kommt, um sie zu retten. Die Luftrettung selbst schlägt jetzt Alarm, denn sie sieht ihre Arbeit in Gefahr. Grund sind die Sparpläne der Bundesregierung bei den Gesundheitskosten. Aus Sicht der Rettungsdienste ist der Gesetzentwurf eine Katastrophe.
11: Das Team von Christoph 28 aus Fulda auf dem Weg zu einem Verkehrsunfall in Neuhof. Feuerwehr und Rettungsdienst sind schon vor Ort. Die Erstversorgung übernimmt, wer als erstes da ist. Doch noch versuchen sie, die verletzte Person zu bergen. Rettungsdienst und Notarzt kommen immer getrennt zur Unfallstelle. Was mit dem Patienten passieren soll, entscheidet Notarzt Alexander Lai. In diesem Fall entscheidet er sich für den Transport im Auto. Denn nach Fulda ist es nicht weit und der Patient im Rettungswagen gut versorgt. Der neue Gesetzentwurf soll den drohenden Anstieg der Krankenkassenbeiträge im Rahmen halten. Doch die Luftretter schlagen Alarm. Denn in den kommenden 3 Jahren dürfen ihre Kosten nicht steigen, obwohl die Arbeit immer mehr wird.
12: Die Einsatzhäufigkeit hat deutlich zugenommen. Also wir werden zum mindestens 1/3 mehr alarmiert. Wobei eben gerade, was wir im ländlichen Bereich sehen, die Ausdünnung von Rettungswagen und Notarztstandorten eben uns immer mehr dazu drängt, gerade diese ländlichen Bereiche zu versorgen.
11: Weil immer mehr Kliniken mit Notaufnahmen im ländlichen Bereich schließen, wird der Weg für die Retter weiter. Deshalb sei die Luftrettung immer öfter gefragt, auch für Verlegungen aus kleineren Kliniken in spezialisierte Krankenhäuser.
13: Die größere Befürchtung ist, dass morgen tatsächlich Menschen in Not nicht mehr gerettet werden können, weil einfach die Refinanzierung nicht mehr da ist, um das Kerosin beispielsweise zu bezahlen. Jede und jeder, der heute an die Tankstelle geht, sieht ja, wie sich die Kosten entwickeln von Benzin. Das ist beim Flugkerosin nicht anders. Und wenn diese Kostensteigerungen morgen nicht refinanziert werden können von den Kassen, wird dementsprechend auch der Hubschrauber nicht mehr abheben können.
11: Der Zeitvorteil der Luftrettung entscheidet oft nicht nur über Leben und Tod, sondern auch über medizinische Folgekosten.
12: Die Frage der Kosten ist halt immer, wie schnell bringe ich auch den Patienten wieder zurück in den Alltag? Wie schnell kann ich ihn wieder eingliedern? Und je länger er unversorgt bleibt, umso größeren Schaden kann er nehmen.
11: Bei der Luftrettung hoffen Sie nun, dass Bundestag und Bundesrat dem Gesetzentwurf nicht zustimmen und noch vor der Sommerpause nachjustieren.
10: Nach Schüssen in der Gießener Innenstadt in der Nacht haben Spezialeinsatzkräfte der Polizei 5 Männer in einem Haus in Bad Wildungen festgenommen. Dabei wurde eine Schusswaffe sichergestellt. Um kurz vor Mitternacht war es in der Gießener Innenstadt zu einer Auseinandersetzung gekommen. Ein 20- und ein 24 Jahre alter Mann liegen mit Schussverletzungen im Krankenhaus. Die Bilder, die sind vielen noch gut im Gedächtnis. Verkohlte Autowracks, geschmolzene Decken, Lampen und dazu verrußte Wände. Vor knapp 1,5 Wochen brach im Parkhaus Sedambad in Bad Homburg ein Feuer aus und schnell war klar, es war Brandstiftung. Jetzt wurde bekannt, die Polizei hat einen 38-jährigen Mann verhaftet.
14: Wie erst heute bekannt wurde, konnte der Mann schon am vergangenen Donnerstag festgenommen werden. Er soll in Bad Homburg ein geparktes Auto im Parkhaus angezündet haben. Von hier aus griff das Feuer schnell auf andere Autos über.
15: Bei dem Tatverdächtigen handelt es sich um einen 38-jährigen Mann. Er ist im Bundesgebiet ohne festen Wohnsitz und er wurde in einer Einrichtung der Caritas festgenommen.
14: Warum der Mann im Parkhaus ein abgestelltes Auto angezündet haben soll, ist bisher nicht bekannt. In den vergangenen Wochen gab es noch weitere Brandanschläge auf Autos in Bad Homburg.
15: Die Ermittlungen laufen auf Hochtouren und im Zuge der Ermittlungen wird selbstverständlich überprüft werden, ob der Tatverdächtige möglicherweise auch noch für weitere Brände als Verantwortlicher in Betracht kommt.
14: Der Schaden an den Autos wird auf 800.000 Euro geschätzt. Die Höhe der Schäden am Parkhaus und ob es abgerissen werden muss, ist noch nicht klar.
10: Hessische Standorte sollen von dem geplanten Abzug von US-Truppen vorerst nicht betroffen sein. Stattdessen werden laut US-Militärkreisen rund 5.000 Soldaten aus dem bayerischen Vilseck abgezogen. Am Samstag waren Befürchtungen laut geworden, dass der Abzug den Standort Wiesbaden treffen könnte. Dort hat die US Army ihr Hauptquartier für Europa und Afrika. 100 wilde Bäche. So heißt ein Programm, mit dem die Landesregierung begradigte und kanalisierte Bäche wieder in ihren natürlichen Zustand bringen will. Eine EU-Richtlinie verpflichtet sie dazu. Statt 100 sind es bisher aber nur 7 Bäche. Wo die Probleme liegen, hat Viktoria Enzenauer recherchiert.
16: Vor 20 Jahren hat die Stadt Obertshausen Teile der Rodau renaturiert, also in ein wildes natürliches Gewässer umgewandelt. Mit Fördermitteln vom Land. Das hat für mehr Artenvielfalt gesorgt, sagt der Landesvorsitzende des BUND, Jörg Nitsch.
17: Ja, es sind viele Arten zurückgekommen. Als die Rodau kanalisiert war, gab es hier natürlich keinen Eisvogel. Der Biber ist hier wieder angekommen und hat auch Dämme und eine Burg gebaut. Wasserinsekten sind viel zahlreicher geworden, sowohl von der Menge her als auch von der Artenvielfalt her.
16: Mehr Leben in die Bäche und Flüsse bringen, das will die Landesregierung mit einem Förderprogramm erreichen. Sie hat sich zum Ziel gesetzt, bis 2027 100 Bäche in Hessen wieder naturnah zu gestalten. Doch bisher wurden gerade mal 7 Bäche vollständig umgestaltet.
18: Das liegt eben daran, dass wir bei jedem einzelnen Gewässer oft eine Vielzahl von Maßnahmen haben und dass es natürlich auch komplex ist. Und wir setzen auf Freiwilligkeit. Das bedeutet, wir müssen oft Flächen ankaufen und das bedeutet Verhandlungen mit einzelnen Eigentümern.
16: Die Grundstücke gehören häufig Privatleuten oder Landwirten, die ein eigenes Interesse an ihren Flächen haben. Der Hessische Bauernverband steht grundsätzlich hinter dem Ziel lebendiger Bäche in Hessen, teilt aber schriftlich mit:
19: Die Maßnahmen dürfen landwirtschaftliche Flächen nicht unverhältnismäßig entziehen oder dauerhaft einschränken, ohne angemessenen Ausgleich.
16: Das Landwirtschaftsministerium unterstützt die Kommunen mit Fördergeldern und der Koordination der Renaturierungsmaßnahmen. 100 Millionen Euro sind insgesamt für das Projekt vorgesehen. Ein Großteil des Geldes ist noch nicht verbraucht. Für Jörg Nitsch zählt jedes wilde Gewässer mehr für Arten- und Naturschutz.
10: Ein kreativer Haufen überfällt die Stadt. So nennt Festspielintendantin Elke Hesse das, was jetzt auf Bad Hersfeld zukommt. Heute haben die Proben für die Hersfelder Festspiele begonnen. Traditionell mit einer ersten Leseprobe der Schauspielerinnen und Schauspieler.
20: Was ist denn in den gefahren?
21: Naja, schadet nicht, ein kleines Terrormännchen dabei zu haben.
22: Die Süßretter, wir müssen was tun. Die Männer eskalieren total.
23: Gestatten, der kreative Haufen. Die Künstlerinnen und Künstler der 75. Hersfelder Festspiele. Einige treffen sich heute zum ersten Mal. Ab jetzt wird geprobt. Pippi Langstrumpf, Lysistrata und für Schauspieler Thies Brammer, Parzival.
24: So das erste Mal mit der Klasse Schwimmunterricht. Man sieht sich das erste Mal in Badehose. Das ist so ein bisschen das Feeling gerade, wenn wir gleich lesen werden und man liest sich das erste Mal diese Texte so vor. Ja, immer so ein Zwischending zwischen, oh Gott, ich muss schon abliefern und eigentlich muss man noch gar nicht abliefern.
25: Gib mir das.
26: Wie bitte?
25: Gib mir deine Rüstung und dein Schwert. Ich gebe dir das dafür.
23: Der Probenbeginn ist gleichzeitig der offizielle Auftakt zur Festspielzeit. Geprobt wird in einem großen Raum neben der Stadthalle. Gespielt wird später hier, die Hersfelder Stiftsruine. Jedes Jahr wird sie zu einem außergewöhnlichen Theater. Die Stiftsruine ist das Epizentrum der Festspiele. Elke Hesse, die 2006 bis 2009 schon mal Intendantin war, will sie noch weiter in die Stadt tragen.
27: Ich habe so ein Credo, das heißt einfach gemeinsam.
0: Und es gibt ein paar Projekte, die mir wichtig sind. Oder besser gesagt, mir ist alles wichtig, aber zum Beispiel gemeinsam auch in der Stadt, für die Stadt, mit der Stadt. Das Ensemble, das gesamte Ensemble soll sich auch mit der Stadt identifizieren.
23: Nächste Woche starten die Proben zum Musical Something Rotten. Die fünfte Jahreszeit in Bad Hersfeld hat begonnen.
10: 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Und ihr startet mit dem Seelenleben der Eintracht-Fans.
2: Ja, und damit auch mit deinem sozusagen. Ja. Ja, es geht um die Seele. Und die ist im Grunde therapiereif, so muss man es, glaube ich, sagen. Wir legen uns jetzt mal zur Behandlung gemeinsam aufs Sofa.
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2: Ist das noch Frust oder ist es schon Resignation bei der Eintracht und bei den Fans? Europa ist wahrscheinlich gelaufen und damit im Grunde auch die Saison. Was tut gerade in der Fanseele am meisten weh? Das hat mein Kollege Daniel Höhr gefragt.
3: Die Eintracht-Fans sind ratlos. Wieder eine Niederlage, wieder ein Rückschlag.
4: Ja, es ist halt Eintracht wie ein Aufzug. Mal Punkte, mal keine Punkte, lassen Punkte liegen.
3: Die Führung der Frankfurter durch einen Hamburger Doppelschlag schnell umgedreht. Die Eintracht verliert das Spiel und die Fans ihren Glauben an ein Happy End.
6: Ich habe so das Gefühl, dass die Mannschaft irgendwie gerade ein bisschen auseinanderbricht und die Sachen, die eigentlich einfach und selbstverständlich sein sollten, nicht so ganz funktionieren.
7: Ich bin einfach enttäuscht und habe das Gefühl, sie haben keine, wenn es mal gelinde ausgesagt, keinen Bock mehr.
3: Im Zentrum der Fankritik immer häufiger der Trainer Albert Riera.
7: Ich hatte mir eigentlich mehr erwartet, dass er einfach durch seine Dynamik oder durch seine Mentalität einfach da mehr Schwung reinbringt. Aber irgendwie scheint es nicht gelungen zu sein.
26: Wenn der Trainer nicht das rüberbringen kann, dann wird es schwierig. Ja.
3: Dem Adler fehlen die Muskeln. Wer soll's richten? Und wann?
7: Sag jetzt, den Trainer zu wechseln, wäre doch der bloße Blödsinn, was es gibt.
26: Die letzten Spiele spielen lassen. Also es macht ja keinen Sinn, einen neuen Trainer zu holen. Lieber dann Ruhe, Cut machen.
3: Zwei Spiele hat die Eintracht noch, um die Stimmung wieder zu drehen und die Fanseele zu beruhigen.
2: Ja, und jetzt schauen Sie mal, was heute im Rathaus in Marburg los war. Volle Hütte, jede Menge Fans und Partystimmung, als die Basketballerinnen vom BC Marburg empfangen wurden, und zwar zur Feier ihrer Vizemeisterschaft. Ja, und klar war das ein Tag, den die Spielerinnen so wohl nie vergessen werden.
27: Also ich meine, das war eine absolute emotionale Achterbahnfahrt. Ich meine, wir haben Siege gefeiert, wir haben Niederlagen gefeiert, Up and Downs, Rückschläge kassiert, auch uns von Niederlagen oder hohen Rückständen wieder zurückgekämpft. Von daher auf jeden Fall einer meiner emotionalsten Momente, ja.
2: Und nochmal herzlichen Glückwunsch. So, Hobbyhorsing, kein Witz, das kennt in Finnland wirklich jedes Kind. Hier sehen wir Bettina Sickenberger und die möchte, dass das Reiten mit dem Steckenpferd auch bei uns zum Volkssport wird. In Frankfurt, Karlbach, da gab es am Wochenende, nein, kein Witz, die deutschen Meisterschaften im Hobbyhorsing und das mit reger Beteiligung.
28: Wer glaubt, das hier sei kein Sport, höre bitte genau hin. Konzentriertes, tiefes Schnaufen. Hobbyhorsing, manche machen sich lustig und sagen, das ist wie Reiten ohne Pferd, so wie Baden ohne Wasser oder wie Gitarre spielen ohne Saiten. Von wegen Reiten ohne Pferd. Natürlich gibt's Pferde.
29: Er ist jetzt aus einer Drogeriekette, sag ich jetzt mal, ne? Der hat 12 Euro gekostet und ich liebe ihn heiß und innig, weil er ist super schön leicht und er hat hier so einen schönen Griff, wo man gut festhalten kann. Ne?
28: Im Gegensatz zum Reiten auf Pferden aus Fleisch und Blut ist Hobbyhorsing ein erschwinglicher Sport.
30: Also ich habe halt einen Schecken, weil ich den halt schön fand und weil der war auch recht günstig und so.
31: Recht günstig?
30: Ja.
31: Was hat der gekostet?
30: 40 Euro.
28: Bettina trainiert Kinder aus Leidenschaft. Das hält fit und reduziert die Bildschirmzeit. Bei allen Beteiligten.
29: Halt weg vom Handy oder weg vom PC. Und wenn es ein Pferd dafür ist und die dann ihren Spaß damit haben, warum nicht, ne?
28: Sie selbst betreibt den Sport sogar wettkampfmäßig, trotz eines Bandscheibenvorfalls. Die 65-Jährige hier bei ihrer Dressurkür. Und danach direkt knuddeln mit Tochter und Enkelsohn. Die nächste Generation scharrt schon mit den Hufen, auch wenn ihre Pferde gar keine haben.
2: Absolut überragend. Susanne, bei euch summt's heute, aber wohl nicht ganz ungefährlich, ne?
1: Es summt ganz tief und groß, liebe Janine. Bisher war die im Süden zu Hause, jetzt ist die asiatische Hornisse auch in Nordhessen angekommen. Woran man die invasive Art erkennt und ob die wirklich gefährlicher ist als ihre europäische Schwester, das und mehr gibt's jetzt bei uns im Main-Tower.
2: Lieben Dank, Susanne. Also Main-Tower kommt jetzt und den Sport natürlich wie gewohnt 5 vor 6 morgen wieder. Schönen Abend. Tschüss.
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1: Herzlich willkommen hier beim Main-Tower am Montag. Wie schön, dass Sie dabei sind. Und darum geht's jetzt bei uns. Kerstin Kunze schafft als erste Hessin die Ice Mile, fast eine Stunde im eiskalten Wasser. Goldenes Jubiläum an der Platte. Inge Zeisler und Helga Eisentraut spielen seit 50 Jahren gemeinsam Tischtennis. Und nach dem tödlichen Tesla-Unfall ihres Mannes kämpft Anja Oldenburg für Aufklärung. Vespa Velutina. Das ist kein neuer Motorroller, das ist der lateinische Name für die asiatische Hornisse. Das Insekt wurde Anfang der 2000er über Warentransporte nach Frankreich eingeschleppt. Tja, und seitdem macht es sich überall in Europa gemütlich. Bisher war eher der Süden ihr neues Zuhause, aber das ändert sich gerade. Jetzt ist sie nämlich zum ersten Mal auch in Nordhessen gesehen worden.
8: Liebe Hornisse, böse Hornisse. Liebe Hornisse? Böse Hornisse. Optisch unterscheiden sich die europäische und die asiatische Hornisse nur wenig, aber im Sozialverhalten. Da bekommt die asiatische eine glatte 6. Ganz im Gegenteil zur europäischen.
9: Die europäische Hornisse, die einheimische, die hat nur ein blödes Image. Man sagt immer, 7 Stiche töten ein Pferd, alles Bullshit. Die ist harmlos. Die fliegt 5-mal um einen herum, als einmal auf einen zu. Dieser kleine Freund hier, oder dieser, ich will es gar nicht anders benennen, die fliegt wirklich straight auf einen zu und sticht.
8: Die asiatische Hornisse gilt als invasive Art. In Süd- und Mittelhessen verbreitet sie sich bereits seit 1-2 Jahren. Für viel Geld werden Nester aufgespürt und vernichtet. Bringt aber alles nichts. Vor wenigen Tagen rückt die asiatische Hornisse bis nach Kassel vor. Stadtimker Victor Hernandez erkennt sie sofort.
9: Der Körperbau ist ähnlich wie bei der Wespe, typische Wespentaille, richtig eingeschnürt hier. So sieht im Grunde genommen auch eine europäische Hornisse aus. Der Unterschied ist aber, dass sie hier oben schwarz gefärbt ist. Die europäische Hornisse wäre tatsächlich eher rötlich-bräunlich gefärbt und auch ein ganzes Stück größer. Die asiatische Hornisse ist also kleiner, obwohl sie aggressiver ist.
8: Und sie gilt als gefräßiger Nimmersatt. Die Leibspeise der asiatischen Hornisse? Honigbienen.
9: Die Honigbiene ist völlig wehrlos gegenüber den asiatischen Hornissen. Also die werden sehr schnell attackiert und durchgebissen. Und die Honigbiene kann dem nichts entgegensetzen.
8: Das macht dem nordhessischen Stadtimker Sorgen. Honig produzieren ohne seine fleißigen Bienchen nicht vorzustellen. Könnte aber passieren, denn hungrige asiatische Hornissen sind gnadenlos.
9: Die asiatische Hornisse überfällt ein Bienenvolk. Man sagt, so 30 Minuten brauchen die. Dann ist das Volk erledigt. Und natürlich steht dahinter nicht nur bloße Aggressivität oder Wut oder so etwas. Ne? Es geht eher so um die Verteidigung und Erhaltung der eigenen Art. Ne? Die wollen ja auch ihre Brut füttern mit Proteinen. Und das ist natürlich hier wie ein saftiges Steak zu verstehen.
8: Ursprünglich kommt die Agro-Bienenkillerin aus Südostasien. Und auch vor uns Menschen hat sie wenig Respekt. Von Berührungsängsten keine Spur.
9: Konkret sieht das dann so aus, dass man erst von einer gestochen wird. Da ist wieder ein Duftstoff dran, sodass die anderen Hornissen wissen, ah, den müssen wir da stechen und dann wird man verfolgt. Sie kann einen locker mehrere hundert Meter verfolgen. Und wenn man dann keinen See hat, in dem man sich flüchten kann, dann hat man schlechte Karten.
8: Gefährlich sind die Stiche aber nur für Menschen mit schwächerem Immunsystem. Wer gestochen wird, sollte die Stelle gut kühlen und desinfizieren. Bei starken allergischen Reaktionen oder Stichen im Hals lieber den Notruf wählen. Damit es gar nicht so weit kommt, empfiehlt Viktor:
9: Ich würde mich vorsichtig rückwärts verhalten. Also auf jeden Fall nicht defensiv weiterlaufen, sondern schauen, dass ich zurückgehe in die Richtung, aus der ich komme.
8: Entfernt werden die Insekten nur noch auf eigene Kosten. Es sei denn, man wohnt zur Miete, dann ist der Vermieter zuständig. Und Hessen hat ein Online-Portal. Dort sollen Sichtungen mit Foto oder Video gemeldet werden.
1: Also ähnlich furchteinflößend wie die asiatische Hornisse wirkt ja auf mich der Gedanke an Eisbaden, muss ich ehrlich sagen. Und ich weiß, das soll gesund sein, aber trotzdem kriegt mich keiner in eiskaltes Wasser, im Sommer nicht und erst recht nicht im Winter. Ganz im Gegenteil zu Kerstin Kunze aus Karben, die liebt nämlich eiskaltes Wasser und hat gerade was ganz Unglaubliches gemacht.
11: Das hat vor ihr noch keine Hessin geschafft.
12: Kerstin schwimmt, ganz gleichmäßig.
11: Gut 1,6 Kilometer, die sogenannte Ice Mile, in 3,6 Grad kaltem Wasser, nur im Badeanzug, fast eine Stunde lang. Lebensgefahr.
13: Kerstin, es ist so cool.
14: Du bist der Wahnsinn, weißt du das? Du bist der Wahnsinn.
15: Wenn man bei 3 Grad ins Wasser geht, ist das natürlich schon ganz was anderes, als wenn man hier bei 15 Grad ins Wasser geht. Es ist eigentlich so, dass man quasi gleich komplett einfriert. Und man spürt sehr deutlich, dass das lebensbedrohlich sein kann.
11: Wie kalt das ist, kann sich nur vorstellen, wer es selber schon ausprobiert hat. Hier mal ein paar Bilder von den Trainingsumständen. Ja, das sind Eisschollen plus anschaulicher Erklärung.
15: Diese 3 Grad oder 3,5 Grad, bei denen ich unterwegs war, das ist kälter, als unser Wasser aus dem Hahn je werden könnte. Es ist ein bisschen, als wenn man in einem Cocktailglas schwimmt, mit sehr viel Eis.
11: Kerstin Kunze trainiert seit Jahren täglich, bei jedem Wetter draußen für die Ice Mile und kommentiert humorvoll, was viele bei ihrem Anblick zunächst denken.
15: Und auch wenn man mich vielleicht von außen sieht und denkt so, na ja, mal sehen, ob die überhaupt schwimmen kann. Ja, das kann sie ganz gut. Ne? Und sie kann es besser als zumindest im Eiswasser als 99,999% aller Menschen. Ja.
11: Stimmt. Kerstin Kunze, dreifache Mutter, liebt die Herausforderung. Auch und besonders, dass sie nicht das typische Alter einer Spitzensportlerin hat.
15: Ich wollte unbedingt die Eismeile mit 60 machen, auch natürlich, um zu zeigen, dass man mit 60 noch eine Menge machen kann. Und man muss natürlich sagen, ich habe jetzt nicht die klischeehafte Figur, zum Beispiel einer Franzi von Almsieg, sondern meine Statur ist natürlich einfach, ich bin kurvig, ich bin füllig und ich bin sowas von perfekt fürs Eisschwimmen. Ja, und das ist vielleicht auch was, was anderen Mut machen kann, ja? Dass man etwas findet, was wofür der eigene Körper sehr gut geeignet ist. On your marks.
11: Zurück zum österreichischen Achensee vor gut einem Monat. Ihr Rekord ist inzwischen auch offiziell anerkannt. Wie fühlen sich Körper und Geist direkt nach dem fast einstündigen Schwimmen an?
15: Ich war so extrem gefüllt von Adrenalin, also geflutet, kann man sagen, dass ich tatsächlich, natürlich spürt man Hände und Füße nicht mehr, das ist ja ganz normal. Aber, also beim Eisschwimmen ansonsten hoffentlich nicht. Aber ich kann nicht sagen, dass ich mich schlecht gefühlt habe. Also ich hätte auch, es war sehr nett, dass mir geholfen wurde, aber ich hätte auch alleine gehen können, das wäre kein Problem gewesen.
11: Die Tage danach allerdings war Kerstin Kunze aus Karben sehr kraftlos, gesteht sie uns, aber überglücklich. Zum Schluss verrät uns die Wasserfotokünstlerin noch einen traurigen Antrieb für ihre unglaubliche Leistung.
15: Ich weiß noch, dass ich so auch 3-4 Wochen, bevor ich 60 wurde, dachte so, boah, hoffentlich schaffe ich das. Hoffentlich werde ich jetzt 60. Weil tatsächlich meine Eltern sehr früh gestorben sind. Mein Vater ist mit 50 gestorben und meine Mutter ist 2 Wochen vor ihrem 60. gestorben. Und leider ist letztes Jahr auch noch mein Bruder mit 57 gestorben.
0: Und das ist einfach eine Familiengeschichte, die einen schon so ein bisschen ängstlich macht.
11: Unterkriegen lässt sie sich nicht. Im Gegenteil, sie denkt schon über ein Wasserhighlight für den 70. Geburtstag nach. Welches, das weiß sie noch nicht.
1: Auf jeden Fall sind wir da wieder dabei. Und wir machen gleich weiter mit zwei Superfrauen und dem unglaublichen Jubiläum von Inge und Helga. Kennengelernt haben sich die beiden beim TTC Mörfelden. Da haben sie dann auch ihre Liebe für den Sport entdeckt, den sie jetzt schon seit einem halben Jahrhundert zusammen machen. Inga und Helga sind ein Team. Ein Team, das durch dick und dünn geht.
10: 50 Jahre Tischtennis. 50 Jahre Freundschaft. Diese beiden Frauen feiern gerade ihr goldenes Jubiläum.
16: Wer heißen, wissen wir.
17: Ja.
16: Wenn nicht, frag mich. Nein. Mein Name ist Inge Zeisler und ich bin 85 und werde im Juli 86.
18: Und ich bin Helga Eisler.

0: Es hat sofort gepasst vom ersten Tag an. Wir haben uns gesehen, hat gestimmt. Ich glaube, es lag daran, wir waren alle Bubenmütter. Also wir hatten alle Söhne, genau. Und ja, also irgendwie hat es gepasst.
1: Das wöchentliche Tischtennistraining mussten sich die Frauen allerdings hart erkämpfen, gegen den Willen ihrer Ehemänner.
0: Für uns beide war das, der Tischtennissport nicht nur die Freude an der Bewegung, am Sport und an der, man muss sagen, Kommunikation mit anderen. Das war auch ein Stück Freiheit zu der Zeit. Den Männern wäre lieber gewesen, wir wären schön zu Hause geblieben.
2: Ja.
0: Wir haben immer mal abwechselnd, einmal habe ich bei ihr geschlafen, weil die Haustür zugeschlossen war. Das kann man ja gar nicht erzählen. Aber es war schwierig. Das können sich junge Frauen heute nicht mehr vorstellen.
3: Und wir haben auch ziemlich geweint oft, gell?
2: Ja, zuerst.
0: Ja.
2: Aber wie wir in der Halle waren, war alles vergessen.
1: Den Wunsch, Tischtennis zu spielen, hatte Inge Zeisler sogar schon in ihrer Kindheit.
0: Mein Vater, der war ja Geschäftsführer vom Hessischen Tischtennisverband und hat die Eintracht auch trainiert und begleitet. Und dann habe ich irgendwann, da war ich so 10, 11, habe ich dann geäußert, ich würde auch sehr gerne den Sport lernen. Und dann nahm er mich einmal mit in die Halle und hat mich da von der Platte gefegt. Also er hat mir nichts beigebracht, sondern er hat mir nur bewiesen, wie gut er ist. Und er wollte das nicht. Also er war der Meinung, für ein Mädchen, nein, abends. Dabei hat er die Damen von der Eintracht mehrfach zur deutschen Meisterschaft begleitet und trainiert. Aber ich durfte nur den Pokal putzen dann.
1: Mit Mitte 30 kann sie sich ihren Traum vom Tischtennis dann doch noch erfüllen. Und das erfolgreich. Ihre Frauenmannschaft kämpft sich bis in die Bezirksliga.
0: Also der Schnittball, bei dir auch, ne, ist unsere Hauptwaffe. Wenn wir dann den Gegner lang genug zermürbt haben mit unserer Schnippelei, und dann hauen wir zu. Grundsätzlich, wenn ich hingehe, will ich gewinnen, logisch.
2: Das ist normal.
0: Das ist normal, gell?
1: Ja. Durch den Sport werden Inge und Helga enge Freundinnen. Sie verreisen auch mit ihren Mannschaftskameradinnen und erleben so einige Abenteuer.
0: Da haben wir mal Tischtennis gespielt mit welchen, die da auch im Hotel waren. Und dann dachten wir, wir haben an der Rezeption uns Schläger ausgeliehen. Und dann wurden die gestohlen. Wir haben gedacht, na ja,
2: wir haben
0: die holen die
2: weg.
0: Und dann haben sie gesagt, sie benachrichtigen die Polizei, wir dürfen nicht ausreisen.
2: Ja.
1: Ein anderes Mal gibt es technische Probleme beim Start ihres Rückflugs.
0: Dann hat es Hammerschläge gegeben. Wir haben da so ein bisschen drin gesessen. Und als wir wieder losflogen, dann doch, sagte der Kapitän, er hofft, dass das Flugzeug jetzt durchhält bis Frankfurt.
2: Wir haben uns die Hand festgehalten und haben gedacht, hoffentlich kommen wir da durch.
1: Beides Mal ging am Ende alles gut aus. Und überhaupt schweißen die gemeinsamen 50 Jahre sie bis heute eng zusammen.
2: Wir hatten auch manchmal Probleme gesundheitlich und da haben wir gesagt, nein, wir bleiben nicht zu Hause, wir gehen ins Training. Und da haben wir unseren Schmerz und Krankheit vergessen.
1: Inge Zeisel spielt noch immer Turniere, manchmal auch in der Herrenmannschaft.
0: Ich gewinne auch manchmal gegen junge Männer, die mir sagen, sie sind 20 oder 25. Und ein einziges Mal habe ich dann zwei jungen Männern, das ist eine Weile her, erzählt, dass ich Uroma bin. Woraufhin mein Mann gesagt hat, ich hätte denen ein Trauma verpasst.
1: Heute kann sie ihre eigenen Pokale polieren. An Aufhören möchte die 85-Jährige jedenfalls noch nicht denken.
0: Wenn mich jemand fragt, sage ich immer, fragen Sie meinen Hausarzt. Weil der sagt immer, dass ich so fit bin in meinem Alter, ist dem Sport geschuldet. Tatsächlich. Und da finde ich, Tischtennis ist aus dem Grund sehr gut. Man bewegt sich nicht nur, man muss auch den Kopf einschalten.

0: Dass unser Auto uns fährt, ohne dass wir dafür am Steuer sitzen, das ist jetzt schon länger keine Science-Fiction mehr. Als erstes Land der EU haben jetzt die Niederlande grünes Licht für autonomes Fahren gegeben, für ein neues Fahrassistenzsystem von Tesla. Aber ausgerechnet Tesla steht schon seit Jahren immer mal wieder in der Kritik, weil es immer wieder zu schweren Unfällen kommt. Und da sind noch ganz viele Fragen offen, auch im Fall des Unfalls von Achim Oldenburg.
1: Anja Oldenburgs Mann Achim liebte seinen Tesla. Er war fasziniert von den Visionen und vertraute dem Auto.
2: In dem Auto ist alles aufgegangen, was mein Mann sich so vorgestellt hat. Natürlich hat er mir auch gezeigt, wie das funktioniert mit diesem autonomen Fahren, dass der Tesla anhand der weißen Straßenlinie nimmt, wirklich auch alleine fährt. Also man kann auch sehen, wie sich das Lenkrad denn dabei bewegt.
1: Im April 2021 verabschiedet er sich am Morgen von seiner Frau Anja und den Töchtern.
2: Ich hatte echt immer ein schlechtes Bauchgefühl. Der Tesla war mir einfach unheimlich. Ich hatte ihn noch gebeten, das andere Auto zu nehmen, aber er hat sich wohlgefühlt mit dem Tesla.
1: Es passiert das Unfassbare. Ihr Mann Achim fährt auf einer geraden Landstraße. Doch plötzlich kommt der Wagen von der Straße ab, prallt gegen einen Baum und geht in Flammen auf. Die Türen des Wagens können von den Helfern vor Ort nicht geöffnet werden. Ihr Mann verstirbt im Auto.
2: Dann 19 Uhr, es klingelte und ich bin zum Tor gegangen und dort standen dann zwei Polizisten. Und dann wurde mir erklärt, was die Polizei vorgefunden hat, was passiert ist. Ja, und dann haben wir die Kinder hochgeholt und haben ihnen das gesagt, dass Papa einen Unfall hatte und tot ist und nicht mehr nach Hause zurückkommt.
1: Immer wieder gibt es Meldungen zu Problemen mit dem Fahrassistenten, wie Achim ihn genutzt hat. Vollständig autonomes Fahren ist in Deutschland noch verboten. Hier trägt der Fahrer immer noch die Verantwortung. Mehr ist bereits in den USA zugelassen. Auch hier kommt es immer wieder zu schweren Unfällen mit Teslas. Einige Angehörige ziehen vor Gericht und kämpfen jahrelang für Aufklärung. Gleichzeitig tauchen durch einen Whistleblower interne Daten auf. Mehr als 3000 Kundenbeschwerden über Fehlfunktionen. Von plötzlichen Bremsungen bis zu unkontrollierter Beschleunigung. Experten warnen, die Technik sei noch nicht ausgereift und werde dennoch im Alltag eingesetzt. Für Familie Oldenburg beginnt nach dem Unfall ein Albtraum. Die damals 9- und 11-jährigen Kinder verlieren ihren Vater. Und Anja bleibt zurück mit der Frage nach dem Warum. Nur eine Woche nach dem Unfall teilt die Polizei mit, man werde die Akte schließen. Für die Witwe unbegreiflich.
2: Wir wussten ja, dass Tesla alles aufzeichnet. Es gibt ja diesen kleinen Rekorder im Auto selbst, der dann zu gewissen Zeitpunkten die gesammelten Daten hochlädt in den Hauptserver, wo alles abgespeichert wird. Der Tesla weiß ja, ist da irgendwas technisch ausgefallen? Für mich stand die Vermutung im Raum, dass das Auto an sich diesen Unfall verursacht hat und nicht mein Mann.
1: Klarheit könnten die Fahrzeugdaten bringen, doch genau diese fehlen.
2: Kein Staatsanwalt in Deutschland hat das Recht, an diese amerikanischen Daten heranzukommen. Tesla hat gesagt, es gibt keine Datenaufzeichnung von diesem Tag. Also das haben die an den Staatsanwalt als Antwort geschrieben, der das ja leider dann darauf hat bewenden lassen. Aber dadurch, dass sie gesagt haben, wir haben gar nichts, diese Diskrepanz war für mich einfach zu groß.
1: Lange kämpfte sie für Aufklärung.
2: Damit der Schmerz handelbar wird. Also ich kann nach wie vor nicht sagen, so, wir sind angekommen in unserem neuen Leben. Das ist nicht so. Aber wir sind auf einem guten Weg. Ja, und haben den Papa beim Herzen.
1: Was genau an diesem Tag im April passiert ist, bleibt aber bis heute ungeklärt. In den USA haben die ersten Kläger Recht bekommen. Hier muss Tesla Schadensersatz zahlen.
0: 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Und hier geht es jetzt weiter mit dem Wetter in Hessen und das hast heute du für uns, lieber Tim. Erzähl mal, wie wird's?
3: Ja, vollkommen anders als das, was wir am Wochenende oder in der vergangenen Woche gewohnt waren. Tief, Druck, Einfluss und das bedeutet sehr, sehr wechselhaft. Gerade aktuell kräftiger Regen, zum Teil auch Gewitter im Kreis Waldeck-Frankenberg, auch im Habichtswald aktuell sehr, sehr nass. Da haben wir es hier gerade noch ganz gut erwischt, aber auch wir kriegen es in den nächsten 24 Stunden ab im Süden von Hessen. Wir können mal schauen, was da passiert. Da ziehen eben diese kräftigen Schauer und Gewitter in der Nacht so ganz langsam nach Norden ab. Es wird dann erstmal trockener und morgen beginnt der Tag zum Teil auch noch mit ein bisschen Sonnenschein und nur einzelnen Schauern. Aber im Laufe des Tages dann von Südwesten her kräftiger Regen, Gewitter. Also da kann es richtig zur Sache gehen. Temperaturen heute Nacht 9 Grad im Waldecker Land bis 12 an der Bergstraße. Morgen dann so langsam kühler 16 bis 18 im Norden, 20 bis 22 im Süden. Also das sind nicht mehr die Werte, die wir erreicht haben, aber Spoiler, Mitte der Woche geht es noch weiter bergab mit den Temperaturen.
0: Ich dachte, du sagst, jetzt geht es wieder bergauf. Nein. Aber wir brauchen ja auch Wasser, ne? Also die Natur.
3: Genau.
0: Worum geht es denn bei Alle Wetter bei euch?
3: Oh, wir haben tolle Nachrichten. Forscher der TU Darmstadt haben herausgefunden, dass sich der Regenwald, der abgeholzte Regenwald, wenn man ihn denn wieder wachsen lässt, viel schneller erholt, als man das ursprünglich dachte. Bis zu 90% schneller. Das soll uns der Wissenschaftler mal genauer erklären. Aber auf jeden Fall dachten wir, das klingt mal gut und gute Nachrichten können wir gebrauchen.
0: Immer sofort und erst recht am Montag. Ne? Ich danke dir, lieber Tim. Und ja, damit ist jetzt unsere schöne Zeit hier, unsere schöne gemeinsame auch schon wieder rum. Ich wünsche Ihnen jetzt noch einen schönen Abend und vielleicht sehen wir uns dann ja morgen um 18 Uhr hier wieder. Ich würde mich freuen. Bis dann. Tschüss. Alles Liebe.
4: Ich bin Thomas Malfeld. Zusammen geht's gut gelaunt Richtung Feierabend.
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9: Müdigkeit, Schwäche, Nervenstörungen, Probleme beim Denken. Die Symptome sind vielfältig und Betroffene finden oft erst spät heraus, woher sie kommen, nämlich von ihrem Vitamin B12-Mangel. An dem leidet beinahe jeder Zehnte. Wer am ehesten betroffen ist und wie sich das fehlende Vitamin ersetzen lässt, darum geht's gleich 18.45 Uhr bei den Ratgebern.

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3: Ich war sehr durcheinander manchmal, also morgens direkt, dass ich ein bisschen konfus im Kopf war und mich erstmal sortieren musste. Das kenne ich eigentlich nicht, weil ich sehr sortiert bin.
4: Ja, und der Grund für ihre Probleme war ein Vitamin-B12-Mangel. Der ist unheimlich verbreitet, deshalb auch ein Thema jetzt bei uns. Willkommen bei den Ratgebern, hallo. Wir schalten außerdem in einen neuen Hochseilgarten nach Marburg, in dem sogar Menschen im Rollstuhl klettern können. Außerdem alles rund ums gelungene Anbraten. Wir schmieden eine Pfanne und wir testen Kernthermometer. Aber erstmal zum Vitamin-B12-Mangel. Unter dem leidet beinahe jeder Zehnte. Unter Senioren sind es sogar noch mehr. Und leider wird der Mangel oft zu spät erkannt.
2: Sie ist ein Bewegungsmensch. Renate Prahl liebt Pilates, auch Schwimmen und Wandern. Der 72-Jährigen ist ihre Gesundheit wichtig. Seit über 10 Jahren ist sie Vegetarierin. Mit viel Gemüse und Obst, Fleisch isst sie gar nicht mehr. Umso überraschter war sie, als sie vor 2 Jahren plötzlich ganz unsicher und wackelig auf den Beinen wurde. Mit tauben Händen und Füßen.
5: Dass man dann erstmal merkt, man kann das ganz schwer bewegen und man hat keine Empfindung mehr in den Zehen. Und auch unter dem Fuß nicht mehr so richtig. Da habe ich gedacht, vielleicht Durchblutungsstörung. Na ja, man wird älter und dann hat man so Missempfindung. Aber nachher ließ sich das auch nicht mehr wegleugnen.
2: Nach Monaten geht sie schließlich zum Arzt. Als sie ihm ihre Beschwerden schildert, hat er gleich einen Verdacht, der sich in der Blutanalyse auch bestätigt. Vitamin-B12-Mangel. Vitamin B12 ist lebenswichtig. Für den Energiestoffwechsel von Zellen. Der Körper braucht es zur Aktivierung von Genen, für die Blutbildung und die Zellteilung. B12 ist zudem nötig für den Aufbau und die Reifung von Nervenzellen und sorgt dafür, dass sie sich regenerieren. Ist zu wenig Vitamin B12 vorhanden, so werden die Nerven geschädigt. Zunächst die Hülle und dann schleichend das Innere, bis hin zur Zerstörung von ganzen Nervensträngen. Mit Folgen.
6: Klassisch ist vor allem die sensorische Störung, also sensible Missempfindungen, Kribbeln, Taubheit in Händen oder Füßen, aber auch Konzentrationsstörung, Leistungsminderung, kognitive Leistungsminderung, Müdigkeit und auch Gangunsicherheit.
2: Renate Prahl gehört zu den Menschen, die besonders oft von einem Vitamin B12-Mangel betroffen sind. Zum einen, weil sie älter ist, über 60 Jahre, da hat ihn jeder Vierte. Und zum Zweiten als Vegetarierin. Experten sagen, besonders Vegetarier und Veganer sind gefährdet, einen B12-Mangel zu entwickeln. Der B12-Speicher in der Leber leert sich langsam und oft unbemerkt über Jahre. Hausärzte wie die Allgemeinmedizinerin Maren Sommer sehen solche Fälle regelmäßig in der Praxis.
7: Ältere Menschen sind häufig betroffen. Das liegt daran, dass sie das Vitamin B12 schlechter resorbieren, also aufnehmen können im Magen-Darm-Trakt. Und manchmal kommt natürlich auch eine Mangelernährung dazu, dass eben auch zu wenig aufgenommen wird.
2: Der menschliche Körper kann Vitamin B12 nämlich nicht selber bilden. In größeren Mengen steckt es nur in tierischen Produkten. In Fisch, Eiern, Milcherzeugnissen und Fleisch. Eine gute Aufnahme von Vitamin B12 ist abhängig von verschiedenen Umständen. Magensäure und Verdauungsenzyme setzen das Vitamin aus der Nahrung frei. Ein spezielles Transportprotein, der sogenannte Intrinsikfaktor, ist nötig, um das B12 dann in den Dünndarm zu bringen. Von dort aus wird es ins Blut und zu den Nerven im ganzen Körper geschleust, um sie für Blutbildung, Zellteilung und Regeneration mit genug B12 zu versorgen. Doch manchmal gibt es auch Aufnahmestörungen.
7: Weitere mögliche Ursachen sind Entzündungen im Magen-Darm-Trakt oder Operationen in dem Bereich oder Nebenwirkungen von Medikamenten, zum Beispiel Protonenpumpenhemmer, das ist ein Magenschutz, oder Metformin, ein Medikament gegen Diabetes.
2: Auch Jennifer Heinz hat einen Vitamin B12-Mangel, aber sie nimmt solche Medikamente nicht und ist auch erst 41 Jahre alt. Trotzdem hatte die selbstständige Friseurin regelmäßig mit Taubheit in Händen und Füßen sowie steigender Nervosität zu kämpfen.
3: Meine Gliedmaßen sind immer eingeschlafen und ich war sehr durcheinander manchmal. Also morgens direkt, dass ich ein bisschen konfus im Kopf war und mich erstmal sortieren musste. Das kenne ich eigentlich nicht, weil ich sehr sortiert bin. Und ich vergesse manchmal Sachen und ich bin müde, ich bin nie müde.
2: Sie lässt sich bei Ärzten gründlich durchchecken. Der Stoffwechsel wird unter die Lupe genommen, die Blutwerte geprüft. Das Ergebnis? Der Vitamin-B12-Mangel ist massiv. Und es besteht der Verdacht auf eine Autoimmunerkrankung.
7: Gerade bei jüngeren Patienten muss man sich ja fragen, woher kommt der Vitamin-B12-Mangel eigentlich? Und da ist als Ursache zu nennen die Typ-C-Gastritis, eine bestimmte Form der Magenschleimhautentzündung, bei der der Intrinsikfaktor, ein Transporter für das Vitamin-B12, nicht mehr hergestellt werden kann.
2: Eine Magenspiegelung zeigt, Gastritis ist es nicht. Der Mangel liegt wohl an der Autoimmunreaktion.
6: Das bedeutet, dass sie einfach viel weniger B12 aufnehmen kann. Sie hat einen höheren Bedarf, muss also wahrscheinlich auch lebenslang substituiert werden.
2: Die Therapie ist einfach. Vitamin-B12-Tabletten oder Spritzen. Bei Jennifer Heinz sind es die Spritzen, einmal pro Woche. Die Behandlung schlägt schnell an.
3: Fit. Nicht durcheinander, nicht Gaga im Kopf, alles fein. Ich habe keinen Kribbel mehr, kein Ameisenlaufen mehr, gar nichts mehr. Super.
2: Bei Renate Prahl hat der B12-Mangel schon dazu geführt, dass die Nerven angegriffen sind. Sie hat eine Polyneuropathie entwickelt. Das erklärt die Gangunsicherheit. Und auch sie bekommt jetzt B12-Spritzen, wodurch sich die Nerven an ihren Füßen erholen können.
4: Reis ist neben Nudeln und Kartoffeln die sättigende Beilage schlechthin beim Essen. 7 Kilo isst jeder und jede von uns im Schnitt pro Jahr. Zur Wahrheit gehört aber auch, Reis kann Schadstoffe enthalten. Fragt sich nur, wie viele und was heißt das jetzt genau für unser Essverhalten? Die Kollegen von Stiftung Warentest haben unterschiedliche Reissorten genauer unter die Lupe genommen und haben auch klare Empfehlungen.
8: Ob indisch, Thai, chinesisch oder einfach als Nachtisch mit Zimt und Zucker, Reis ist vielseitig und nahrhaft. Doch in Reis werden auch immer wieder Schadstoffe wie Arsen, Cadmium und Pestizide gefunden. Die Tester wollten wissen, wie stark verschiedene Reissorten davon betroffen sind.
9: Das Thema Schadstoffe ist ein ganz zentrales Thema bei Reis. Und deswegen haben wir eine Vielzahl an Produkten eingekauft und die dann nur auf Schadstoffe untersuchen lassen.
8: In der Schadstoffprüfung insgesamt 40 Produkte, darunter Jasmin, Basmati, Parboiled, Rundkorn und Vollkornreis. Die Kilopreise reichen von 1,39 Euro für die günstigsten Parboiled-Sorten, zum Beispiel von Lidl und von Kaufland. Über 7,96 Euro für den teuren Jasminreis von Lien Ying. Bis zu 9,98 Euro für den teuren Vollkornreis von Reishunger. Im Test werden die Produkte zuerst auf Arsen untersucht, denn dieser Schadstoff gilt als typisch für Reis.
9: Arsen kommt natürlicherweise in Böden und auch im Wasser vor und die Reispflanze nimmt es eben über die Wurzeln auf. Deswegen findet man Arsen auch in jedem Reis, aber in unterschiedlichen Gehalten, je nachdem auch vielleicht, wo der Reis herkommt. Es gibt einen Grenzwert für Arsen, für anorganisches Arsen, weil das gilt als krebserregend für den Menschen.
8: Im Labor wird klar, Arsen ist tatsächlich in allen Reissorten enthalten, die Mengen sind jedoch sehr unterschiedlich. Der teure Jasminreis von Lien Ying, der Jasminreis von Edeka und der Vollkornreis von Oriza haben besonders hohe Werte.
9: Diese drei Produkte waren deutlich mit Arsen belastet, das heißt, bei ihnen liegt der Arsengehalt über 50% des Grenzwertes. Das heißt, sie halten den Grenzwert ein, aber sind am stärksten belastet. Und das Problem bei krebserregenden Stoffen ist ja, dass es keine sichere Aufnahmemenge gibt. Deswegen sagen wir, je weniger, desto besser.
8: Erfreulich, alle Basmati-Reissorten im Test enthalten sehr wenig Arsen. Die Bio-Basmatis von Alnatura und Campo Verde sind allerdings deutlich mit dem Schwermetall Cadmium belastet. Auch betroffen der Parboiled-Reis von Rewe und der Bio-Vollkornreis von Denre.
9: Cadmium ist ein Schwermetall, das natürlicherweise in Böden vorkommt. Das nimmt die Reispflanze wie Arsen auch über die Wurzeln also auf. Und Cadmium ist giftig. Wenn ich es über längere Zeit in hohen Dosen aufnehme, schadet es zuallererst den Nieren.
8: Letzter Teil der Schadstoffprüfung, die Suche nach Rückständen von 600 bekannten Pestiziden. Erfreulich, die meisten Reissorten sind nicht damit belastet. Ausnahme der preiswerte Parboiled-Reis von Lidl. Er enthält Spuren eines Insektizids und gehört am Ende mit Edeka, Oriza, Alnatura, Campo Verde, Rewe, den Reh und dem teuren Lien Ying zu den Schlusslichtern der Schadstoffprüfung. Schadstoffurteil ausreichend für alle. Die meisten anderen Sorten sind immerhin befriedigend. Testsieger die Basmati-Sorten von Tilda und Akash, der teure Vollkornreis von Reishunger und der preiswerte Parboiled-Reis von Kaufland.
9: Diese vier Produkte sind sehr gering belastet. Die enthalten zwar zum Beispiel alle Arsen, aber in den geringsten Gehalten im Test. Das sind auch die vier Produkte, die wir Reisessenden empfehlen würden.
8: Schadstoffurteil gut für alle vier. Übrigens, in einem zusätzlichen Test haben die Tester Reiskocher unter die Lupe genommen. Die sollen die Arbeit in der Küche erleichtern.
9: Wenn ich viel und oft Reis koche, dann kann das durchaus praktisch sein, weil ich nebenbei eben was anderes machen kann und der Reiskocher den Reis für mich kocht. Und außerdem hält er den Reis auch warm, wenn ich ihn auf den Tisch stelle.
8: Im Test zeigt sich, nicht alle Geräte kriegen den Reis gut hin. Manchmal wird er nicht gleichmäßig durchgegart. Und auch solche braunen Böden kommen leider öfter vor. Hier sieht es besser aus. Auch bei der Sicherheitsprüfung zeigen sich Mängel. Ärgerlich, bei dem kleinen Gerät von WMF kann man sich ordentlich die Finger verbrennen. Aber auch bei Russell Hobbs und Remo gibt es solche heißen Stellen. Günstigstes gutes Gerät, der Gastrobag. Auch empfehlenswert die Testsieger von Panasonic und Rommelsbacher. Testurteil gut für alle drei. Zurück zum Reis. Die Tester empfehlen gründlich waschen, mit viel Wasser kochen, das Wasser abgießen. So kann der Schadstoffgehalt etwas reduziert werden. Fazit?
9: Unser Schadstoffcheck zeigt, dass Reis durchaus deutlich mit Schadstoffen belastet sein kann. Er zeigt auch, dass wenn ich Bio oder Vollkorn kaufe, nicht per se auf der sicheren Seite bin. Aber ganz wichtig ist auch, dass Reis jetzt kein ungesundes Lebensmittel deswegen ist. Also der bringt auch Nährstoffe mit und der kann auch Teil einer abwechslungsreichen Ernährung sein.
8: Wenn Reis ein- bis zweimal pro Woche auf dem Speiseplan steht, ist das aus Sicht der Tester durchaus in Ordnung.
4: Wer eine Behinderung hat, der merkt schnell, wo ihm die Gesellschaft entgegenkommt und wo auch eben nicht. Zum Beispiel gibt es einen Aufzug am Bahnhof, gibt der Sportverein Kurse auch für Menschen mit Behinderung oder ist der Kletterpark auch offen für Rollstuhlfahrer? In Marburg sagen sie, ja, wir mit unserem neuen Hochseilgarten im Stadtwald, wir sind offen. Und Anna Bakowski, die wollte das gleich mal testen und hat sich, obwohl sie eigentlich laufen kann, in einen Rollstuhl gesetzt.
10: Ja, also ganz ehrlich, mir geht schon richtig die Pumpe, denn ich werde hier gleich mit dem Rolli die Seilrutsche runterrutschen. Und es sieht von unten nicht so hoch aus wie von hier oben, ehrlich gesagt. Wahnsinn. Lieber Lars, ja. Diese ganze Anlage ist darauf ausgelegt, dass man hier mit dem Rollstuhl fahren kann. Das ist ein Hochseilgarten für alle. Erklär mir das doch mal.
11: Das ist ein Hochseilgarten für viele auf jeden Fall. Wie du gesehen hast, genau, kann man viele Elemente mit dem Rollstuhl machen. Wir haben eine Gewichtsreduktionsanlage mit dabei. Das heißt, Menschen, die aus eigener Kraft vielleicht den Aufstieg nicht schaffen, können Gegengewicht dran bekommen, werden entlastet, haben es leichter aufzusteigen. Und wir haben auch viel geschaut. Ne? Marburg ist ja auch Blindenstadt, mit der Blister zusammen Dinge uns überlegt, dass man hier solche taktilen Sachen hat. Ne? Ein Tennisball kann man gut greifen, ist von der Farbe her sehr grell und machen noch Orientierungen an die einzelnen Masten. Plattformen, wie man hier sieht, sind auch hilfreich, damit man, wenn man irgendwo in der Höhe ankommt, sich erstmal orientieren kann, wo geht's denn weiter und man nicht wie in unserem alten Hochseilgarten zum Beispiel einfach direkt am Mast ist und irgendwo starten muss und gar nicht weiß, wann geht's denn jetzt los.
10: Und das ist für Gruppen ausgelegt, habe ich richtig verstanden, ne?
11: Ja, zu uns kommen größtenteils Schulklassen oder Vereine aus dem Bereich Kinder-, Jugendarbeit, Behindertenhilfe mit Ferienangeboten, Ferienfreizeiten, Wochenendgeschichten. Und so, dass man eben hier auch die Möglichkeit hat, im Team zu arbeiten.
10: Wie funktioniert das genau? Ich habe da drüben schon gesehen, da sind Taue und da sind zwei Bretter, wo man mit dem Rolli, aber auch zu Fuß drüber gehen kann. Wie funktioniert das?
11: Ja, das sind ja mehrere Wippen sozusagen und auf jedem Mast sind zwei, ne, wie Schienen, unsere fliegenden Schienen. Wenn die Taue runterhängen, hat die Gruppe unten die Aufgabe, diese Schienen zu stabilisieren über die Taue, sodass eine Person mit dem Rolli dann oben rüberfahren kann, entweder alleine oder es geht noch jemand mit und schiebt die Person. Oder wir haben hier drüben eine Station, das ist ein Gipfeltreffen. Da können aus drei verschiedenen Richtungen Menschen starten, aus einer Richtung auch ein Mensch beispielsweise im Rollstuhl und man trifft sich in der Höhe gemeinsam und hat überhaupt die Möglichkeit, gemeinsam eben die Erfahrung zu machen, in der Höhe unterwegs zu sein und hier wertvolle Erfahrungen für das Selbstwert zu machen.
10: Und ich werde hier gleich das Highlight ausprobieren, nämlich die Seilrutsche hier runter. Jetzt sag mir doch nochmal als Gruppe, wie kann ich das buchen hier, ein Event bei euch?
11: Ja, am besten ist, man nimmt per E-Mail Kontakt zu mir auf. Das geht über Freizeitgelände mit ae geschrieben @marburg-stadt.de. Und es ist immer nett, wenn man eine Telefonnummer mit dabei schreibt. Dann kann ich telefonisch Kontakt aufnehmen und viele individuelle Fragen im Vorfeld zu klären, dass wir gucken, dass wir ein gutes Angebot gemeinsam auf die Wege bringen.
10: Alles klar, jetzt geht's hier gleich los. Sagen wir noch mal was zum Thema Sicherheit. Wie sorgt ihr dafür, dass hier wirklich alles sicher ist?
11: Ja, grundsätzlich ist die Anlage erstmal so gesichert, dass niemand ohne uns hier rein kann. Dass bevor wir hier hochgehen, immer unten einmal abgehen, die Erdanker kontrollieren und checken und auch beim Einrichten hier oben unsere Stahlsicherungsseile Sicht prüfen. Wir haben einmal im Jahr einen großen Sicherheitscheck durch die Firma Alea, die die Anlage gebaut hat. Und durch die Schulung des Personals vor allem, da sorgen wir für die Sicherheit hier.
10: Und jetzt geht's los, jetzt darf ich runterrutschen. Auf
11: jetzt,
10: was muss ich achten?
11: Jetzt loslegen. Einfach Spaß dabei haben, gucken, dass der Rolli möglichst gerade ist hier oben. Und dann selbstbestimmt starten.
10: Jetzt darf ich losfahren?
11: Jetzt kannst du los.
10: Ich danke dir, das wird ein Erlebnis. Ach du Alarm, und los geht's! Junge, Junge, Junge!
4: Ja, da war sie weg. Ich glaube, sie ist einigermaßen gut gelandet. Dankeschön, Anna aus Marburg. Und gleich weiter zur nächsten Ratgeber-Reporterin. Maike Zschorn, die testet diese Woche Berufe. Sie wird als Kanalreinigerin arbeiten, sich als Mechatronikerin probieren. Und heute nähert sie sich einem uralten Handwerk, dem Schmieden.
12: Wenn die beiden Teilzeitschmiede Jeremias Blaut und Robin Olbert sagen, was sie so machen, weckt das bei vielen große Neugierde.
13: Was, ihr macht das noch? Und ja, irgendwie erklär doch mal und so. Also ich kenne kaum einen anderen Beruf von anderen Leuten, der mal so reingeworfen wird in die Diskussion, der so viel Nachfragen und so viel Gesprächsstoff irgendwie mit sich
14: bringt. Ehrliches Interesse. So.
13: Voll, ja.
14: Sehr ehrliches Interesse.
12: Im deutschsprachigen Raum gibt es nur noch eine Handvoll Betriebe, die Pfannen schmieden. Fast ein Unikat also im Odenwälder Mömmlingen.
15: Okay, das heißt, hier raus bauen wir jetzt eine Pfanne.
14: Schmieden wir eine Pfanne. Genau, so sieht es aus. Ja, der erste Schritt bei uns ist dann Lasche spalten. Da gibt es dann extra einen Hilfshammer.
15: Aha.
14: Normalerweise kennt man ja, dass der Schmied den Hammer schlägt.
15: Ja.
14: Und in dem Fall gibt es noch einen extra Hammer.
13: Genau, der ist hier mit einem wunderschönen Hockeyschläger auch als Griff. Also das sind Hämmer, mit denen würdest du niemals so irgendwie auf was draufschlagen. Sondern da gibt es quasi, die Schmiede sind quasi im Paar zusammen. Und einer hält und der andere schlägt drauf.
15: Okay.
13: Genau, aber bevor wir das natürlich spalten können, würden wir jetzt erstmal starten, das Feuer anzumachen.
15: Ah ja.
13: Und das darfst du machen.
15: Yeah.
12: Das Handwerk hat den beiden Jungschmieden Jeremias Vater beigebracht. Aus einer Idee wurde dann der kleine Betrieb gegründet, alles neben dem Studium und ihren eigentlichen Jobs.
15: Hände angucken bringen Streit, hat meine Mama immer gesagt. Aber ey, man sieht schon ordentlich, dass ihr auch richtig mit den Händen arbeitet.
14: Ja, ein bisschen dickere
15: also Hände. Sieht nach Kraft in den Händen aus, auf jeden Fall. Ich bin ordentliche Schellen verteilt.
14: Wir haben jetzt hier im Prinzip die perfekte Temperatur. Also so weiß ist schon gefährlich,
15: ja.
14: Aber so gelb-weiß ist ganz gut.
15: Okay.
12: Den beiden geht es nicht darum, große Pfannenstückzahlen zu produzieren. Vielmehr merke ich ihnen an, wie sehr sie vom Stahl fasziniert sind und wie sehr sie für ihr Handwerk brennen.
14: Wir versuchen ja auch immer mal ein paar Freunde hier reinzuholen und dann auch allen so ein bisschen das Handwerk weitergeben können. Weil ich glaube, das ist natürlich auch Ziel unseres Daseins als Schmiede.
13: Ja. Voll, das auch einfach zu bewahren.
14: Ja.
13: So ein bisschen, also das Wissen, was quasi jetzt von Uli an uns weitergegeben wurde, auch weiterzugeben und auch so diesen Geist weiterzugeben und vor allem dieses Ding von, okay, ich kann mit meinen eigenen Händen was machen. Ich komme hier morgens rein und habe hier so ein Blech irgendwie, was so ein bisschen unförmig aussieht und die Leute fragen sich, okay, ist das jetzt ein Pizzablech oder was kann ich damit machen so? Und irgendwie am Abend bin ich schmutzig und rieche vielleicht ein bisschen nach Kohle und habe irgendwie ein bisschen Ruß im Gesicht, aber ich habe irgendwie was gemacht, mit dem man was anfangen kann und das ist natürlich schon was Cooles.
12: Bei der Arbeit schwärmen die beiden davon, wie viel Spaß es macht, mit einer geschmiedeten Eisenpfanne später zu kochen. Und von den Röstaromen, die dabei entstehen können. So eine Pfanne hält ein Leben lang bei richtiger Behandlung und kann auch repariert werden, falls mal etwas schief geht. Damit ist sie nachhaltig. Auf jeden Fall kann man unbesorgt Fleisch direkt in der Pfanne schneiden. Und die Arbeit selbst ist zwar manchmal hart, hat aber auch etwas sehr Meditatives.
14: Dadurch, dass es auch nicht die ganze Woche ist irgendwie und dadurch, dass wir auch noch andere Tätigkeiten nebenher machen, ist es hier meistens tatsächlich eher Urlaub. So ein bisschen.
15: Ja. Krass, Urlaub, okay.
12: Ulrich Blaut ist der Kopf der Schmiede. Er hatte die Idee dazu und hat dann mit seinem Sohn alles aufgebaut und weiterentwickelt. Außerdem liebt er es, sein Wissen an die nächste Generation weiterzugeben und damit zu bewahren.
16: Also, jetzt müssen wir als nächstes den Griff durchwölben. Und da machen wir praktisch aus dem Flachen erstmal ein U. Dann müssen wir das U zusammendrücken. Jetzt gehen wir hierher.
12: Mich interessiert noch, was man alles mitbringen sollte, wenn man sich diesem Handwerk verschreiben möchte.
14: Genau. So eine gewisse Ausdauer definitiv, eine gewisse Belastbarkeit, irgendwie auch unter Hitze arbeiten zu können, auch mit Schnelligkeit arbeiten zu können und natürlich irgendwie koordinative Fähigkeiten. Das heißt, wie halte ich den Hammer, kann ich den Hammer irgendwie gleichzeitig betätigen und gleichzeitig das Werkstück festhalten, das dann alles noch unter Zeitdruck. Also es kommen schon so verschiedene Fähigkeiten, die dann miteinander irgendwie zusammenspielen, aber das kriegt man relativ schnell raus eigentlich.
12: Nach dem Schleifen kommt noch der letzte Schritt, den bisher nur der Meister beherrscht.
16: So, jetzt müssen wir die Pfanne nochmal anschauen. Jetzt muss die gerichtet werden. Nach dem Schmieden ist die immer ein bisschen uneben am Boden. Eins vorweg, wir müssen den Boden leicht nach oben wölben, damit die nachher nicht schüsseln kann. Wenn die jetzt ganz eben wäre, würde sie vielleicht durch Wärmeausdehnung schüsseln. Und dann würde sie wackeln, das kann keiner gebrauchen.
12: Rund 260 Euro kostet so eine Pfanne. Dafür bekommt man ein handgemachtes Meisterwerk. Und es ist extrem befriedigend, wenn man selbst daran mitgearbeitet hat. In der nächsten Folge helfe ich einen Tag lang im Hattersheimer Tierheim mit.
4: Maike dann als Tierpfleger, das sehen Sie morgen. Und ja, nachdem wir eben eine Pfanne hergestellt haben, kommen wir gleich zum nächsten Küchenhelfer, dem Kernthermometer. Ich habe ohne Witz irgendwann mal stundenlang Testberichte gelesen, um mir dann das scheinbar perfekte Kernthermometer zu kaufen. Sie haben es da leichter. Schauen Sie einfach unseren Test an. Dann wissen Sie A, warum Sie so ein Kernthermometer wirklich brauchen und B, welches.
17: Außen schön knusprig, innen rosa und saftig. Doch allzu oft klappt das nicht so.
18: Ich habe auch schon Schuhsohlensteaks leider gegessen. Also das möchte ich aber nicht mehr machen.
19: Wenn man den Punkt halt nicht erwischt, dann ist es so, dass es einfach nur noch zäh ist.
17: Das Fleisch muss hochwertig sein, meint der dreifache Grillweltmeister Thomas Zapp. Rund 3 cm dick und es sollte vor dem Grillen gesalzen werden. Danach geht's nur noch ums richtige Garen.
20: Da gibt es diese Daumendruckmethode, wo man aufs Fleisch drückt und man versucht natürlich da den Spannungsgrad des Fleisches zu ermitteln. Ist natürlich sehr schwierig, weil das Fleisch hat Bindegewebe. Bei dem einen ist es fester, bei dem anderen ist es loser. Der Profi und der Laie sollten mit dem Thermometer die Kerntemperatur messen.
17: Also die Temperatur im Inneren des Fleisches beim Garen. Wir testen 4 handelsübliche Produkte von Ninja Kitchen, Chibo, WMF und von Weber. Online bestellt zwischen 14,99 Euro und 79,99 Euro. Die Steaks sind vorbereitet, der Grill heiß und unsere Grillfans bereit. Los geht's mit Testprodukt Nummer 1 von Chibo. Ab Werk gibt es bereits Voreinstellungen diverser Gartemperaturen. Das Display ist via feuerfestem Kabel mit einer Sonde verbunden. Die Jungs programmieren ihre eigene Temperatur.
18: Ich drücke diese Taste, dann blinkt das. Jetzt kann ich es hoch oder runterstellen. Aber tatsächlich 56, die Temperatur nehmen wir. Und ich bestätige.
17: Alle Rumpsteaks im Test sind fast gleich groß und von gleicher Qualität. Also los. Erst einmal von beiden Seiten heiß anbraten. Dann bei weniger Hitze fertig garen, bis 56 Grad im Inneren des Fleisches erreicht sind.
21: It's the final countdown.
18: Gleich ist es soweit.
17: Fertig. Ob es so gut schmeckt, wie es aussieht?
18: Oh. Also saftig, saftig. Butterzart. Also, Wahnsinn.
19: Auf den Punkt, würde ich sagen. Ne?
18: Auf den Punkt. Die Anleitung war ein bisschen tricky. Das Display, je nach Betrachtungswinkel, war das nicht immer gut ablesbar.
19: Also wenn man sich so die Einstellungsmöglichkeit mal eingeprägt hat, was man da tatsächlich drücken muss, ist es eigentlich easy zu handeln.
17: Weiter geht's mit dem Kerntemperaturmesser von Weber. Der ist schnell einsatzbereit.
18: Das ist ja easy. Das heißt, ja, da ist die Batterie schon eingelegt. Ja. Ich muss nur noch ziehen. Den Schnapper rausziehen und dann müsste es eigentlich schon
19: dann
18: losgehen.
19: Dann läuft das Ding.
17: Gleiches Prozedere. Steak auf den Grill, heiß anbraten, wenden, warten. Und das Gefühl entscheiden lassen, ob das Fleisch die passende Innentemperatur erreicht haben könnte, da es bei geschlossenem Deckel keine Möglichkeit gibt, den Gargrad von außen über die Messanzeige zu beobachten.
19: Wir hatten jetzt Glück, wir haben zum richtigen Zeitpunkt haben reingestochen, muss man auch sagen.
18: Also, intuitiv, ja.
19: Es ist natürlich so, wenn du jetzt, sag ich mal, dich in der Zeit vertust, musst du ja immer wieder aufmachen. Dann verlierst du immer mal wieder die Temperatur. Ne?
18: Als hätten wir es gewusst. Mhm. Klares Daumen hoch.
19: Daumen hoch.
18: Ja.
17: Der Weg zum perfekten Grillmeister führt über Wissen. Profis unterscheiden 5 Garstufen von Rare über Medium Rare, als Englisch bekannt, bis Well Done. Unsere Tester lieben ihre Steaks medium, also mit 56 Grad im Kern. Wie gut kann das

0: dicken Sensor einstecken und übers Handy zugucken, wie lange das Steak noch braucht.
1: Finde ich sehr, sehr gut.
2: Ja. Wenn die hungrigen Gäste dann fragen,
3: wann ist denn das Essen fertig? Wann ist denn das Essen fertig?
2: dann kannst du 6 Minuten mit angeschnitten.
0: Apropos anschneiden. Das Loch vom Stick ist deutlich sichtbar. Und obwohl die Handhabung komplex ist und das Platzieren des Sensors den Garprozess unterbricht, schmeckt's.
4: Ein bisschen zäher als die letzten beiden.
2: Ein bisschen, aber also jammern auf ganz hohem Niveau. Mhm. Ist gut.
0: Einer geht noch, der Kerntemperaturmesser von WMF. Auffällig, er ähnelt sehr dem Gerät von Tchibo. In Optik, Ausstattung und Handhabung. Also wieder Temperatur programmieren, Fleisch heiß angrillen, garen lassen, Sonde setzen und warten bis zum Signalton. Die Vorfreude aufs Probieren ist auch bei Steak Nummer 4 ungebremst.
2: Also,
4: ja, sehr gut. Wie auch eben schon das von Tchibo, ist absolut vergleichbar. Ich sehe da jetzt nicht wirklich den Unterschied. Von der Handhabung sind die gleich, die Geräte. Ne? Ich würde da jetzt keinem den Vorzug geben, oder?
2: Ich denke auch.
0: 4 Kernthermometer, die allesamt einen guten Job gemacht haben. Welches Gerät gewinnt?
4: Für mich tatsächlich das Tchibo-Gerät. Das hat für mich die einfachste Handhabung und würde mich am meisten unterstützen.
5: Mein Testsieger ist Weber. Einfach, rein. Definitiv, es funktioniert einfach.
4: Absolut, absolut.
0: Alle Steaks gelungen, dank präziser Kernthermometer. Andreas und Sascha genießen nun und haben dankbare Mitesser.
6: Ich würde auch gern mitgenießen an diesem Tisch, schalte aber stattdessen zu Alle Wetter. Tim Frühling, mach mir bitte wenigstens das Wetter schmackhaft.
7: Ja, also aus Sicht der Böden ist das eine richtig tolle Woche, weil die sind ja viel zu trocken und brauchen dringend Regen. Und davon bekommen wir diese Woche auch jede Menge. Das ist ein bisschen abhängig davon, wo man sich in Hessen befindet, wie viel runterkommt. Aber das dröseln wir gleich in Alle Wetter mal genauer auf.
6: Danke, Tim. Du hast es mir im Sinne der Natur schmackhaft gemacht. 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
6: Ja, das wird ein richtig schönes Event. Nicht nur hier im Studio, auch hinter den Kulissen. Dahin verschwinde ich jetzt auch wieder. Morgen begrüßt Sie Kai Fischer an dieser Stelle. Bei ihm geht es um E-Scooter. Sorgen die immer noch für viel Chaos? Und was müssen Fahrerinnen und Fahrer eigentlich beachten? Ich sage tschüss.
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Schönen guten Abend und herzlich willkommen zu Alle Wetter. Ich freue mich, dass Sie mit dabei sind an diesem ja dann doch etwas graueren Montag. Ich habe ja am Wochenende gedacht, ich muss bis September überhaupt nicht mehr frieren hier bei uns in Hessen. Aber also hier oben ist es dann doch jetzt recht kühl geworden. Immerhin noch trocken. Das sieht in anderen Teilen unseres Landes gerade ganz anders aus. Richtung Nordwesten, so im nördlichen Kreis Waldeck-Frankenberg, Warburger Börde oder auch im Habichtswald, da regnet es gerade richtig kräftig. Gott sei Dank war es auch noch trocken, als wir unsere Kamerakollegen in Kassel rausgeschickt haben.

0: entdeckt, dass ich zu meinem Kamerakollegen gesagt habe, die musst du doch bitte mal in groß filmen. So, da sind wir wieder. Wir bleiben am See, wechseln jetzt allerdings an den Edersee. Und wir wissen ja alle, der ist für Touristen am schönsten, wenn er richtig schön voll ist, dann sieht es am schönsten aus, man kann am besten Boot fahren. Aber wir wissen auch, er ist ja nicht für den Tourismus gebaut worden, sondern eben um die Schifffahrt auf der Weser zu regulieren, Wasser abzugeben, wenn es denn sein muss. Und wir wollten heute mal genau wissen, was ist eigentlich der Wunsch- und Idealzustand, den man erreichen möchte? Und Arne Pollmann hat sich das schlau gemacht.
1: Eine Dampferfahrt auf dem Edersee, heute bei Sonnenschein und Windstille. Findet Jörg Böhner auch klasse, aber als Leiter der Außenstelle Edersee vom Wasser- und Schifffahrtsamt Weser guckt er eher auf die Messlatte des Stausees.
2: Ja, es ist ja so, dass der Hochwasserschutzraum zum 1. Mai aufgehoben ist, also dass wir keinen brauchen. Das heißt, wir können die Talsperre voll machen. Das heißt, 245 Meter über Normal Null wäre der Pegelstand. Das haben wir dieses Jahr auch nicht erreicht, weil die Talsperre im Winter recht leer war. Dann haben wir zum Glück durch die Schneeschmelze recht viel Wasser noch bekommen, haben es aber auch nicht ganz zum Vollstau geschafft.
1: Und ganz voll wollen sie auch gar nicht wegen dieser Bauarbeiten an der Staumauer. Mindestens 40 cm unter Randvoll soll es bleiben, aus Sicherheitsgründen.
2: Wenn wir nah dran sind am Vollstau und es ist windig oder die Schifffahrt fährt vorbei, dann gibt es ja auch Wellen, wo das Wasser auch rüberschwappt. Weil man das Wasser an sich schon störend ist, aber da ist ja dann auch teilweise Treibzeug, Äste, die rüberschwappen können, was würde ja dann die Sicherheit der Arbeiter auch gefährden.
1: Hier kann er so richtig viel Wasser auf einmal ablassen, wenn es nötig sein sollte. Meist sind die Rohre aber geschlossen, das Wasser fließt darunter, durch die Turbinen zum Strom erzeugen, wohin Jörg Böhner gerade zum Testlauf unterwegs ist. Einer dieser sogenannten Schieber soll probeweise geöffnet werden, ob alles okay ist. Normalerweise wird die Anlage ferngesteuert vom Kraftwerkbetreiber. Aber für den einwandfreien Betrieb ist er hier vor Ort zuständig. In wenigen Sekunden ist der Ablauf vollständig geöffnet.
2: Also das sind jetzt ca. 25 Kubikmeter pro Sekunde gewesen. Das heißt, kann man sich ungefähr vorstellen, dass ein Tanklastzug pro Sekunde an Wasser hier rausgeht. Das heißt 60 Tanklastzüge pro Minute schon alleine.
1: Doch was ist, wenn der Edersee im Sommer zur Neige geht und kaum noch Wasser an Eder und Weser abgegeben werden kann? Oder bei Regenmangel?
2: Also wenn wir jetzt nur ein Minimum abgeben würden aus der Talsperre, dann wäre es an der Weser ca. 30 bis 40 cm weniger Wasser im Fluss.
3: Und kann man sagen, was das für den Fluss dann bedeutet?
2: Ja, das hat man ja gerade im letzten Sommer auch gesehen. Da hat man mal von irgendwelchen Rekorden auf der Weser gesprochen, so niedrig wie das Wasser da war. Die Schifffahrt wäre dann schon lange nicht mehr möglich und dann wäre es natürlich auch fürs Ökosystem spätestens in den Sommermonaten dann ein Problem, weil wenn dann wenig Wasser drin ist und es dann auch noch heiß ist, dann ist ja auch der Sauerstoffgehalt relativ niedrig.
1: Tourismus und voller See kontra Schifffahrt auf der Weser, gerade im Sommer hier ein Dauerbrenner-Thema, auf das Jörg Böhner aber keinen Einfluss hat.
2: Die Betriebsvorschrift sagt das ja aus, dass die Weser dann gestützt werden muss, dass die Schifffahrt da laufen kann. Also heißt, dass der Pegel von gut 1,20 Meter in Hannover Schmünden erreicht wird. Und das wird dann kontinuierlich erstmal abgegeben.
1: Etwas weniger als sonst zu dieser Jahreszeit, aber immer noch ein guter Pegel. Das Wetter entscheidet, wie es da mit dem Edersee in den nächsten Monaten weitergeht.
0: Ja, der Edersee braucht Wasser und der Edersee kriegt auch Wasser. Denn das, was wir heute erlebt haben, das ist sozusagen der Tag des Wetterwechsels. Wir können mal reinschauen, was sich da seit heute Nacht getan hat. Und da sehen wir zunächst mal Regen, der die Ostkante unseres Landes gestreift hat und dann im Lauf des Tages Richtung Nordosten weitergezogen ist. Dann war es im Lauf des Tages zunächst meistens trocken bei uns. Aber dann ist heute das passiert, was morgen auch wieder passieren wird, und zwar von Südwesten. Da kommen dann die dicken Wolken rein, die zum Teil auch Gewitter eingelagert haben. Da kann es dann richtig kräftig gießen. Und das sehen wir hier. Da zieht es nach Hessen rein, trifft eher die Westkante. Dort hat es zum Teil auch richtig ordentlich geschüttet. Und das wird es in den nächsten Tagen auch, denn es bildet sich eine Luftmassengrenze. Und zwar hier in der nördlichen Landesmitte. Da stößt die kalte Luft aus dem Nordwesten auf die warme Luft aus dem Südosten. Und da, wo eben diese beiden Luftmassen aufeinanderstoßen, das ist der Bereich, wo es dann am kräftigsten regnen kann. Und da wird der Norden von Hessen auf jeden Fall mit dabei sein. Und das Ganze dauert voraussichtlich bis Donnerstag. Deswegen haben wir mal addiert, wie viel Regen bis Donnerstag denn voraussichtlich runterkommt. Und da sehen wir, da, wo es gelb ist, da sind es 20 bis 40 Liter auf den Quadratmeter verbreitet. Und da liegt eben auch der Norden unseres Landes mit drin. Örtlich kann es auch passieren, in einem kräftigen Gewitter, wo es mal richtig runterhaut, dass es bis zu 60 Liter addiert bis Donnerstag sind. Und das ist dann schon wieder ziemlich viel. Aber gut für die Böden, alles, was Regen ist, ist gut. Denn Sie haben es gerade gesehen, ganz oben viel Orange. Das heißt, die Böden sind in der obersten Schicht momentan zu trocken. Jetzt, wenn wir weiter runtergehen, sehen wir, es wird immer mehr Blau und Grün. Da sieht es gut aus, da sind sie gut durchfeuchtet. Einzig im Osten unseres Landes, Brandenburg, Thüringen, Sachsen-Anhalt. Da sind die Böden auch in tieferen Schichten immer noch zu trocken, weil da in den letzten Monaten und Jahren einfach zu wenig Regen angekommen ist. Aber wenn wir mal schauen, hier im Westen, da wo eben auch Hessen liegt, in den unteren Bodenschichten sieht es ganz gut aus. Die oberen momentan zu trocken, aber der werden die nächsten Tage auf jeden Fall Linderung verschaffen. Das ist eine gute Nachricht. Und die nächste gute Nachricht hat uns unser Studiogast mitgebracht. Wir freuen uns über Professor Nico Blütgen von der TU Darmstadt, der heute Abend zu uns gekommen ist. Hallo.
4: Schönen guten Abend.
0: Sie haben herausgefunden, dass sich der Regenwald mit den richtigen Maßnahmen schneller erholt, also ein kaputter, ein abgeholzter Regenwald, schneller erholt als bisher gedacht. Woran machen Sie das fest?
4: Also wir haben mit einem großen Team von Wissenschaftlerinnen und Wissenschaftlern und zusammen mit einer Naturschutzorganisation in Ecuador herausgefunden, dass tatsächlich Wälder, die 30 Jahre alt sind, zum Beispiel, nachdem sie abgeholzt worden sind, schon 75% der Tierarten wieder haben. Ah. Und das geht sehr viel schneller, als es für die Bäume zum Beispiel gilt. Man wusste bisher, das dauert über 100 Jahre zum Beispiel, bis die großen Bäume wiederkommen und viele von diesen seltenen Baumarten wiederkommen. Für die Tiere gilt das nicht. Gerade die mobilen Organismen, die springen, fliegen und so weiter, die kommen sehr, sehr schnell in die Flächen wieder zurück und sind letztendlich fast vollständig innerhalb von diesen Jahrzehnten wieder da.
0: Das sind ja tolle Nachrichten. Besiedeln also schneller als gedacht. Was muss dafür getan werden? Oder muss dafür überhaupt was getan werden? Oder ist es am besten, den Wald einfach in Ruhe zu lassen?
4: Das ist eine sehr, sehr gute Frage. In der Region, wo wir arbeiten, wird nichts getan und die Natur regeneriert sich selbst. Das heißt, letztendlich, diese Tiere kommen von alleine, man muss ihnen nicht nachhelfen. Es werden keine Bäume gepflanzt und es werden auch keine anderen Maßnahmen gemacht. In einem halbwegs intakten System funktioniert das auch. In anderen Regionen muss man nachhelfen zum Beispiel. Da werden Bäume gepflanzt und das natürlich, wenn die Wälder verschwunden sind aus der Landschaft, dann müssen die Arten ja auch irgendwo herkommen, die im Wald leben. Um diese waldtypischen Arten zu fördern, brauchen wir also Wälder in der Gegend. Und wenn noch genügend Wälder vorhanden sind, dann funktioniert das von alleine.
0: Und wie das aussieht, das können wir uns mal anschauen. Sie haben uns fantastische Bilder mitgebracht. Da kann man ja direkt mal eintauchen in den Regenwald. Da sehen wir jetzt einen sich regenerierenden.
4: Das war eine Kuhweide, da standen 8 Jahre vor dem Foto noch Kühe drauf. Und da kommen jetzt die Bäume von alleine. Das sind Tiere, die diese Baumsamen auch wieder in diese Flächen bringen. Die meisten tropischen Baumarten, wir reden von Hunderten von Arten, die werden durch Tiere ausgebreitet und dort wieder in diese Flächen gebracht.
0: Mhm. Und muss da vorher Wald gewesen sein, weil dann ein bestimmter Boden vorherrscht? Oder kann auch eine Fläche, auf der gar nie Wald war, zum Regenwald werden?
4: In diesen Regionen, in denen wir arbeiten, und das gilt für die meisten Regenwaldflächen, war immer Wald vorhanden. Und erst in den letzten Jahrzehnten wurde dieser Wald gerodet. Und das gilt auch für diese Region dort. Also da war ursprünglich Wald vorhanden. Und da, wo sich Grasländer zum Beispiel ausbilden, in anderen Ländern zum Beispiel, da ist das auch nicht möglich und auch nicht wünschenswert, wieder Wald anzusiedeln.
0: Aber man sieht richtig, wie feucht das ist. Sie haben mir vorhin erzählt, da fallen 6000 Liter auf den Quadratmeter.
4: Zehnmal so viel wie hier,
0: Da würde der Edersee sich drüber freuen. Genau. Sind das denn Erkenntnisse, die nur für diese Region gelten? Oder kann man das auch übertragen auf andere Regionen der Erde, Afrika, Asien, wo Regenwald wächst?
4: Wir wissen noch nicht genau, auf wie viele Regionen sich das übertragen lässt. Also es gibt viele Regionen, zum Beispiel in Asien, wo die Wälder sehr, sehr langsam nur nachwachsen. Das liegt auch an der Ausbreitung der Bäume, die schleppender funktioniert. Das liegt auch teilweise an unterschiedlichen Böden. Mhm. Also wir haben hier sehr günstige Voraussetzungen. Die gelten aber für sehr viele Flächen in Zentral- und Südamerika durchaus, wo auch noch relativ viele Restwälder vorhanden sind.
0: Ja. Also gute Nachrichten. Welche Tierarten haben Sie denn bei der Regeneration am meisten überrascht?
4: Ja, also wir reden von über 10.000 Tierarten, die wir bestimmt haben in dieser Studie. Wow. Also eine riesige Menge von Arten, ne, von Insekten bis hin zum Jaguar oder Puma und sowas. Und die sind natürlich überraschend, dann auch wenn man die wieder sieht. Die sehen wir natürlich nicht selber, die sind in Kamerafallen dann zum Beispiel festgestellt worden von uns dann. Also es ist eine riesige Bandbreite von Arten, schwer da einige rauszugreifen.
0: Aber besonders wichtig Affen.
4: Affen sind sehr, sehr wichtig in diesem System. Große Vögel, Affen, Fledermäuse bringen Samen wieder in die Regionen rein. Diese Affen, hier sehen wir den braunköpfigen Klammeraffen, eine relativ seltene und geschützte Affenart, die jetzt auch davon profitiert, dass die Wälder wieder nachwachsen. Die fressen Früchte, ausschließlich Früchte und auch von großen Bäumen mit großen Früchten zum Beispiel und breiten diese dann wieder aus.
0: Und bilden eine Kooperation mit den Käfern, die dann die Samen dahin tragen, wo der Wald dann wieder neu wachsen kann.
4: Das ist auch sehr spannend. Also die Affen wissen nichts von den Käfern, die dann nämlich unter denen lauern. Diese Käfer, das ist ein Mistkäfer zum Beispiel, Oxysternon ist das hier eine sehr schöne große Art, 4 cm groß. Eine meiner Lieblingsarten. Also die folgen nicht nur den Affen, die folgen uns auch. Also wenn wir durch den Wald uns bewegen, geruchlich vielleicht, am Schweißgeruch oder vielleicht optisch erkennen die uns, setzen sich daneben, wenn wir uns hinsetzen, aber die folgen eben auch den Affen.
0: In zwei Sätzen noch. Das, was Sie jetzt herausgefunden haben, kann uns das optimistisch stimmen, auch für den Rest des Regenwalds, der ja eher am Schrumpfen ist?
4: Ja und nein. Also man kann sagen, Naturschutz lohnt sich. Man kann diese Flächen unter Schutz stellen und da kommt Wald wieder. Das lohnt sich sozusagen für Naturschutzorganisationen. Wir holzen aber Wälder in viel größerem Ausmaß derzeit noch ab. Okay. Also die werden alle in Landwirtschaft überführt und eben nicht im Naturschutz überführt. Also und da müssen wir sehr, sehr vorsichtig sein, dass das natürlich jetzt keine Ausrede ist.
0: Entwarnung können wir nicht geben, aber es gibt zumindest gute Nachrichten.
4: Genau so ist es.
0: Die kommen aus Darmstadt. Ja. Ganz herzlichen Dank, dass Sie bei uns waren.
4: Ja, danke schön.
0: Alles Gute. Ja. Tschüss. So, und wir brauchen Regen auch in Deutschland. Ganz so viel wie im Regenwald kriegen wir nicht. Aber heute Nacht, da zieht erstmal ein schönes Regengebiet Richtung Nordosten. Dann wird es morgen erstmal trockener. Spannend dann aber, was am Nachmittag von Südwesten reinzieht, denn das wird auch dann bei uns in Hessen ordentlich nass bringen. Die Temperaturen am kältesten heute Nacht mit 3 Grad unter Aufklaren an der Nordsee, ansonsten 14 Grad in der Lausitz am mildesten und morgen dann die warme Luft eben noch im Südosten, 27 Grad in Niederbayern, am kühlsten mit 11 Grad direkt an der Küste an der Ostsee. Bei uns zu Beginn der Nacht noch Schauer und Gewitter, die ziehen dann aber erstmal nach Norden ab, dann ist es meistens trocken, zum Teil klart es auch auf. Morgen Vormittag kann hier und auch da auch mal die Sonne rauskommen, bevor dann eben ab dem Nachmittag von Südwesten her, vom Rhein her, die Wolken dichter werden und kräftige Schauer und Gewitter auch zu uns ins Land bringen können. 9 Grad heute Nacht im Waldeckerland, 13 sehen wir im Rhein-Main-Gebiet, also milder als die Nächte, die wir letzte Woche erlebt haben, als es immer aufgeklart ist. Und morgen dann schon etwas kühler als zuletzt, 16 bis 18 Grad im Norden, 20 bis 22, maximal noch im Süden. Das geht aber noch weiter bergab. Schauen wir erstmal, was macht das mit Ihrem Organismus? Ja, es ist schon mal gut für die Allergiker. Regen sorgt dafür, dass die Pollen verschwinden. Aber ansonsten sehen Sie, es gibt so einige Beschwerden bei diesem wechselhaften Wetter, was da auf uns zukommt. Aber ich sag mal so, es könnte alles schlimmer kommen, wenn nämlich plötzlich ein Krokodil auftaucht. Aber die beiden werden das auch überleben, haben sie ja immer. Am Mittwoch geht es genauso weiter. Es ist regnerisch, teilweise sind noch Gewitter dabei. Donnerstag bisschen kühler, 9 bis 17 Grad, wahrscheinlich der kälteste Tag der Woche. Auch ziemlich grau und regnerisch. Ab Freitag wieder freundlicher und wärmer. Die freundlichen Kolleginnen und Kollegen von der Hessenschau sind jetzt für Sie da. Danke fürs Zuschauen und einen schönen Abend.

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9: Ganz herzlich willkommen zu einer neuen Hessenschau-Woche. Schön, dass Sie wieder reinschauen an diesem Montagabend. Ein Unfall auf der Landstraße, ein Herzinfarkt im Dorf. In solchen Momenten entscheiden Minuten über Leben und Tod. Und in Fulda hebt dann Christoph 28 ab. Doch ausgerechnet diese lebenswichtige Luftrettung steht jetzt vor Problemen. Sie kritisiert geplante Einsparungen der Bundesregierung. Steigende Kosten, zum Beispiel für Material oder Kerosin, würden kaum berücksichtigt. Deshalb schlagen die Rettungsdienste Alarm.
10: Pilot Dominik Beiwinkler, Notarzt Alexander Ley und Rettungssanitäter Sebastian Fröhlich gegen 7:30 am Morgen, kurz nach ihrem ersten Einsatz an der hessisch-bayerischen Grenze. Hier konnten sie nicht mehr helfen, doch der Tag hat gerade erst angefangen. Kurze Zeit später werden sie zu einem Verkehrsunfall nach Neuhof gerufen. Feuerwehr und Rettungsdienst sind schon vor Ort. Die Erstversorgung übernimmt, wer als erstes da ist. Doch noch versuchen sie, die verletzte Person zu bergen. Rettungsdienst und Notarzt kommen immer getrennt zur Unfallstelle. Was mit dem Patienten passieren soll, entscheidet Notarzt Alexander Ley. In diesem Fall entscheidet er sich für den Transport im Auto. Denn nach Fulda ist es nicht weit und der Patient im Rettungswagen gut versorgt.
11: Unser Arzt allerdings, für den geht es noch weiter, der fährt mit dem Rettungswagen mit, um auch auf der Fahrt den Patienten bestmöglich zu verdreuen und dann im Klinikum die Übergabe zu machen.
10: Das Rettungssystem in Deutschland sei durch den neuen Gesetzentwurf gefährdet, sagen die Rettungsdienste. Denn die Mittel für Hubschraubereinsätze sind nun gedeckelt. Dabei haben sie eher mehr Arbeit und würden nun auf den Mehrkosten sitzen bleiben.
12: Die Einsatzhäufigkeit hat deutlich zugenommen. Also wir werden zum mindestens ein Drittel mehr alarmiert. Wobei eben gerade, was wir im ländlichen Bereich sehen, die Ausdünnung von Rettungswagen und Notarztstandorten eben uns immer mehr dazu drängt, gerade diese ländlichen Bereiche zu versorgen.
10: Weil immer mehr Kliniken mit Notaufnahmen im ländlichen Bereich schließen, werde der Weg für die Retter weiter. Deshalb sei die Luftrettung immer häufiger gefragt. Auch für Verlegungen aus kleineren Kliniken in spezialisierte Krankenhäuser. So wie jetzt. Ein Patient mit einer Hirnblutung soll vom Krankenhaus in Hessisch-Lichtenau nach Göttingen verlegt werden. Die Luftrettung in Kassel ist, obwohl sie näher dran ist, bereits ausgelastet. So wird für die Verlegung Christoph 28 aus Fulda angefordert. Um die Krankenhausreform von 2025 hinzubekommen, springt also die Luftrettung ein. Gleichzeitig dürfen aber nach dem neuen Gesetzentwurf keine Mehrkosten entstehen. Wie soll das gehen, fragt sich der Geschäftsführer der ADAC-Flugrettung, Frederik Brüder.
13: Die größere Befürchtung ist, dass morgen tatsächlich Menschen in Not nicht mehr gerettet werden können, weil einfach die Refinanzierung nicht mehr da ist, um das Kerosin beispielsweise zu bezahlen. Jede und jeder, der heute an die Tankstelle geht, sieht ja, wie sich die Kosten entwickeln von Benzin. Das ist beim Flugkerosin nicht anders. Und wenn diese Kostensteigerungen morgen nicht refinanziert werden können von den Kassen, wird dementsprechend auch der Hubschrauber nicht mehr abheben können.
10: Der Zeitvorteil der Luftrettung entscheidet oft nicht nur über Leben und Tod, sondern auch, wie kostenaufwendig die weitere medizinische Versorgung, etwa durch Reha oder Pflege, ausfällt.
12: Die Frage der Kosten ist halt immer, wie schnell bringe ich auch den Patienten wieder zurück in den Alltag? Wie schnell kann ich ihn wieder eingliedern? Und je länger er unversorgt bleibt, umso größeren Schaden kann er nehmen. Und da zählt auch wieder jede Minute oder jede Sekunde eigentlich.
10: Bei der Luftrettung hoffen Sie nun, dass Bundestag und Bundesrat dem Gesetzentwurf in dieser Form nicht zustimmen und nachjustieren. Dafür bleibt nicht viel Zeit, denn noch vor der Sommerpause soll das Gesetz verabschiedet werden.
9: Viele Bäche in Hessen sind begradigt, verbaut und ökologisch angeschlagen. Das soll sich ändern. Die Idee, mehr Natur, mehr Artenvielfalt, bessere Wasserqualität. Und genau das will die Landesregierung mit einem Programm vorantreiben. Und diese Renaturierung ist von der EU vorgegeben. Allerdings läuft das Programm bisher nur schleppend.
14: Vor etwa 20 Jahren hat die Stadt Obertshausen Teile der Rodau renaturiert, also in ein wildes, natürliches Gewässer umgewandelt. Mit Fördermitteln vom Land. Das hat für mehr Artenvielfalt gesorgt, sagt der Landesvorsitzende des BUND, Jörg Nitsch.
15: Ja, es sind viele Arten zurückgekommen. Als die Rodau kanalisiert war, gab es hier natürlich keinen Eisvogel. Der Biber ist hier wieder angekommen und hat auch Dämme und eine Burg gebaut. Wasserinsekten sind viel zahlreicher geworden, sowohl von der Menge her als auch von der Artenvielfalt her. Also ein Bach, der lebt, gibt Lebensraum für viel mehr Arten.
14: Mehr Leben in die Bäche und Flüsse bringen, das will die Landesregierung mit einem Förderprogramm erreichen. Sie hat sich zum Ziel gesetzt, bis 2027 100 Bäche in Hessen wieder naturnah zu gestalten. Das Landesprogramm hat bereits die schwarz-grüne Vorgängerregierung aufgesetzt. Hintergrund ist eine Richtlinie der EU, die Kommunen dazu verpflichtet, einen besseren Zustand der Gewässer herzustellen. Doch bisher wurden gerade mal 7 Bäche vollständig umgestaltet. Der Landwirtschaftsminister Ingmar Jung von der CDU erklärt das so.
16: Das liegt eben daran, dass wir bei jedem einzelnen Gewässer oft eine Vielzahl von Maßnahmen haben und dass es natürlich auch komplex ist. Wir müssen die Maßnahmen genau betrachten und wir setzen auf Freiwilligkeit. Das bedeutet, wir müssen oft Flächen ankaufen und das bedeutet Verhandlungen mit einzelnen Eigentümern.
14: Die Grundstücke gehören häufig Privatleuten oder Landwirten, die ein eigenes Interesse an ihren Flächen haben. Der Hessische Bauernverband steht grundsätzlich hinter dem Ziel lebendiger Bäche in Hessen, teilt aber schriftlich mit:
17: Die Maßnahmen dürfen landwirtschaftliche Flächen nicht unverhältnismäßig entziehen oder dauerhaft einschränken, ohne angemessenen Ausgleich.
14: Das Landwirtschaftsministerium unterstützt die Kommunen mit Fördergeldern und der Koordination der Renaturierungsmaßnahmen. 100 Millionen Euro sind insgesamt für das Projekt vorgesehen. Ein Großteil des Geldes ist noch nicht verbraucht. Für Jörg Nitsch zählt jedes wilde Gewässer mehr für Arten- und Naturschutz.
15: Dort wird Hochwasserschutz aktiv betrieben und das ist auch eine gute Sache in der heutigen Zeit, wo ja die Dürren und die Hitze eigentlich fordern, dass mehr Wasser in der Landschaft zurückgehalten wird.
14: Das Landwirtschaftsministerium rechnet selbst nicht damit, dass bis 2027 100 Bäche in Hessen vollständig renaturiert sind. Politische Konsequenzen wird es dafür wohl nicht geben.
9: In Gießen wurden in der Nacht 2 Männer angeschossen. Heute gab es mehrere Festnahmen. Die Nachrichten mit Jennifer Siegler.
18: Spezialeinsatzkräfte der Polizei haben 5 Männer in einem Haus in Bad Wildungen festgenommen. Dabei wurde eine Schusswaffe sichergestellt. Um kurz vor Mitternacht war es in der Gießener Innenstadt zu einer Auseinandersetzung gekommen. Ein 20- und ein 24 Jahre alter Mann liegen mit Schussverletzungen im Krankenhaus. Das Landgericht Darmstadt hat einen Mann zu 12,5 Jahren Haft mit anschließender Sicherungsverwahrung verurteilt. Der 52-Jährige aus dem Odenwaldkreis hatte in den vergangenen 20 Jahren immer wieder Jungen missbraucht. Die Kinder lernte er unter anderem über den Sportverein seines Sohnes kennen. Der 52-Jährige hatte sie bei sich übernachten lassen und war mit ihnen zum Campen gefahren. Irgendwann kam sein Verhalten einer Mutter verdächtig vor und sie informierte die Polizei. Hessische Standorte sollen von dem geplanten Abzug von US-Truppen vorerst nicht betroffen sein. Stattdessen werden laut US-Militärkreisen rund 5000 Soldaten aus dem bayerischen Vilseck abgezogen. Am Samstag waren Befürchtungen laut geworden, dass der Abzug den Standort Wiesbaden treffen könnte. Dort hat die US Army ihr Hauptquartier für Europa und Afrika. Ja, diese Bilder sind vielen noch gut im Gedächtnis. Verkohlte Autowracks, geschmolzene Deckenlampen und dazu verrußte Wände. Vor knapp 1,5 Wochen brach im Parkhaus Sedambad in Bad Homburg ein Feuer aus. Und schnell war klar, es war Brandstiftung. Jetzt wurde bekannt, die Polizei hat einen 38-jährigen Mann verhaftet.
19: Wie erst heute bekannt wurde, konnte der Mann schon am vergangenen Donnerstag festgenommen werden. Er soll in Bad Homburg ein geparktes Auto im Parkhaus angezündet haben. Von hier aus griff das Feuer schnell auf andere Autos über.
20: Bei dem Tatverdächtigen handelt es sich um einen 38-jährigen Mann. Er ist im Bundesgebiet ohne festen Wohnsitz und er wurde in einer Einrichtung der Caritas festgenommen.
19: Warum der Mann im Parkhaus ein abgestelltes Auto angezündet haben soll, ist bisher nicht bekannt. In den vergangenen Wochen gab es noch weitere Brandanschläge auf Autos in Bad Homburg.
20: Die Ermittlungen laufen auf Hochtouren und im Zuge der Ermittlungen wird selbstverständlich überprüft werden, ob der Tatverdächtige möglicherweise auch noch für weitere Brände als Verantwortlicher in Betracht kommt.
19: Der Schaden an den Autos wird auf 800.000 Euro geschätzt. Die Höhe der Schäden am Parkhaus und ob es abgerissen werden muss, ist noch nicht klar.
9: Ist die Regionaltangente West sowas wie das hessische Stuttgart 21? Ja, so viel ist klar. Seit 4 Jahren wird sie gebaut und der Hauptzweck ist, umliegende Städte im Rhein-Main-Gebiet verbinden, ohne dass man am Frankfurter Hauptbahnhof umsteigen muss. Also sowas wie eine Umgehungsstraße auf Schienen. Ja, jetzt ist das Projekt nicht nur teurer als gedacht, es wird wohl auch nicht pünktlich fertig. Denn das Projekt hat gleich mehrere Probleme und das hat auch Folgen für andere Verkehrsprojekte bei uns hier in Hessen.
21: Ab hier geht es nicht weiter. Am Stadtrand von Langen ist Endstation für den Radschnellweg Darmstadt-Frankfurt und die Radfahrer, die auf ihm unterwegs sind.
22: Es mindert schon etwas die Attraktivität, weil der Radschnellwegfahrer ja eine durchgehende Strecke möchte.
21: Der Radschnellweg soll zukünftig die Städte Darmstadt und Frankfurt verbinden. Zwischen Langen und der Nachbarstadt Dreieich müssen Radler aber bis auf Weiteres einen provisorischen Umweg nehmen. Der Grund: ein Beschluss der Politik in Langen. Die Planungen zur Raddirektverbindung Darmstadt-Frankfurt im Teilstück Bahnhof Langen nördlich des Bahnhof Langen werden gestoppt. Der Grund dafür: die Regionaltangente West, kurz RTW. Nur was hat die RTW mit dem Radschnellweg zu tun?
23: Wenn die RTW hoffentlich nach Langen kommt, benötigen wir vielleicht ein weiteres Gleis. Das müssen ja die Planungen klären. Und wenn hier ein Gleis und ein Fahrradweg parallel langfahren, dann langt der Platz nicht.
21: Seit 2024 gilt der Radwegstopp jetzt schon. Die Vorgeschichte aber ist deutlich älter. Langen fordert seit Jahren, an die RTW angeschlossen zu werden. Geplant ist aber, dass die RTW 3 Kilometer nördlich in Dreieich-Buchschlag endet. Entschieden ist über eine Verlängerung bis heute nicht. Langen fordert, die RTW-Gesellschaft prüft und der Bürgermeister ist sauer.
23: In anderen Ländern wird in der Zeit ein ganzer Flughafen gebaut. Hier reden wir von Bauturbo, aber aus dem Planungsstadium kommen wir einfach nicht heraus. Und da müssen endlich mal Entscheidungen gefasst werden.
21: Ortswechsel, Eschborn. Hier sind die Erwartungen an die Regionaltangente hoch. 3 neue Haltestellen, eine imposante Brücke über die A66 sollen für weniger Staus sorgen. Vor allem für deutlich kürzere Fahrzeiten zum Frankfurter Flughafen. Dafür zahlt Eschborn für die Regionaltangente West rund 46 Millionen Euro. Bis jetzt.
24: Jeder Tag Verzögerung bedeutet auch, dass wir höhere Risiken haben, dass wir noch mehr Geld zuschießen müssen. Das schmerzt natürlich schon.
21: Aber Zweifel an dem Projekt Regionaltangente? Nein.
24: Wir haben deutlich mehr Bürgerinnen und Bürger, die hier wohnen. Wir haben deutlich mehr Arbeitsplätze und unsere Infrastruktur, die ist nicht im gleichen Maße gewachsen. Von daher, wir brauchen sie zwangsläufig, weil wir hier unseren Wirtschaftsmotor vor Ort in der Region auch am Laufen halten müssen.
21: Bahnhof Höchst, zentraler Knotenpunkt für das Projekt RTW. An dieser Stelle sollen eines Tages die RTW-Züge in einen geplanten Tunnel einfahren, der unter den bestehenden Gleisen durchführt, um zum Beispiel Eschborn mit dem Flughafen zu verbinden. Eigentlich sollte hier in diesen Wochen gebaut werden, aber für notwendige Arbeiten an den Oberleitungen der bestehenden Gleise fand sich keine Fachfirma.
25: Wir haben generell die Situation derzeit, dass das Mangelware ist. Wir finden, auch wir, auch andere Firmen, auch die Bahn selbst, die Deutsche Bahn selbst, findet ganz schwer diese Firmen, die diese Maßnahmen ausführen können, weil die Auftragslage so gut ist für die.
21: Inzwischen sei man aber optimistisch, bald eine Firma zu finden. Dann gäbe es ein neues Zeitfenster an Pfingsten 2027. Der Vorlauf ist nötig, weil der Bahnbetrieb in Höchst rund 2 Tage komplett stillstehen muss. Heißt das nochmal Verspätung für das Gesamtprojekt?
25: Wir trauen uns das zu, spätestens zum Ende des Jahres 30 diesen Status, dieses Stadium erreicht zu haben und dann mit der gesamten RTW in Betrieb zu gehen.
21: Aber fürs Erste heißt es weiter warten. In Eschborn, in Langen und am Radschnellweg Frankfurt-Darmstadt.
9: Die Abhängigkeit von Drogen bestimmt ihren Alltag, oft begleitet von Einsamkeit, Krankheit und der Suche nach dem nächsten Konsum. Deshalb sind Orte, an denen Abhängige Hilfe finden können, überlebenswichtig. Und das ist das Drogenhilfezentrum La Strada in Frankfurt. Das hat einen ganz neuen Anstrich bekommen und wurde saniert. Und heute war Eröffnung in den neuen Räumen.
0: Tag der offenen Tür im neu eröffneten La Strada im Bahnhofsviertel. Einer von drei Druckräumen in der Stadt. Hilfe für Süchtige gibt es hier schon seit 32 Jahren. Jetzt ist alles moderner geworden.
1: Nachdem sich unsere Klientinnen dann hier für den Konsum angemeldet haben, kommen sie hier rein, werden hier noch mal von einer Mitarbeiterin empfangen und bekommen alles, was sie brauchen für den Konsum.
0: Wie wird Drogensüchtigen im La Strada geholfen? Wie sehen die Druck- und Rauchräume aus? Viele spontane Besucher heute hier, die Einrichtung bisher nur von außen kannten.
2: Ich finde es einen wichtigen Pfeiler in unserer Stadtgesellschaft, in unserer sozialen Arbeit. Und deswegen finde ich es gut, dass hier investiert wird und dass hier eine schöne Einrichtung entstanden ist.
3: Mir war auch nicht bewusst, dass es jeden Tag eine Essensausgabe gibt, auch dass sie kostenlos ist. Und ja, das war spannend zu erfahren.
0: Süchtige können ihre mitgebrachten Drogen in sauberen Räumen konsumieren, ob Heroin, Crack oder Fentanyl. Sie könnten zur Not hier auch übernachten. Das Café setzt am Rande des Bahnhofsviertels in Frankfurt bewusst Zeichen.
1: Wir arbeiten hier nach einem akzeptanzorientierten Ansatz, so nennt man das. Das bedeutet für uns, dass die Menschen erstmal hier sein dürfen. Ganz unabhängig davon, ob sie jetzt eine Veränderungsmotivation schon mitgebracht haben, ob sie was an ihrer Lebenssituation verändern wollen oder nicht. Die dürfen erst mal hier sein, ankommen, die kriegen was zu essen.
0: Einst war Frankfurt verrufen, weil über 1000 Drogenabhängige in einer Parkanlage vor der Alten Oper sich bis Ende der 80er ihr Heroin spritzten. Vor aller Augen und mit allem Elend. Um die hohe Zahl von Drogentoten zu reduzieren, wurde der Frankfurter Weg erfunden mit der Einrichtung von Druckräumen und medizinischen Hilfen. Peter Frerichs gilt als Vater der Idee, ein ehemaliger Polizeipräsident.
5: In diese Anlage hat sich kein Frankfurter Bürger mehr hineingetraut.
0: Im Bahnhofsviertel entwickelt sich die Drogenpolitik seitdem nun weiter, mit der Tendenz, Süchtige zum Ausstieg zu bewegen. Diese Einrichtung ist aber wichtig, allen Betroffenen einen sicheren Ort zu geben. 500 Menschen am Tag kommen hierher.
6: Der Klient bleibt der Experte für das, was er gerade braucht. Manchmal ist es ein Ort, wo man sein Handy laden kann und mal mit jemandem kurz über das Fußballspiel gestern spricht. Manchmal ist es eine Dusche und manchmal ist es ein Ohr für die traumatischen Erlebnisse, die man in der letzten Zeit so mit sich rumgeschleppt hat.
0: Solche Räume retten jeden Tag Leben, sagen die Mitarbeiter hier. Denn in Frankfurt können Drogenabhängige dauerhaft betreut werden und somit hygienisch ihrem Konsum nachgehen.
1: Die Vergangenheit hat gezeigt, dass wenn Menschen nicht die Möglichkeit haben, das in so einem geschützten Umfeld zu tun, dass Infektionskrankheiten ein großes Thema sind, bis hin zu Todesfällen draußen auf der Straße.
0: Der sogenannte Frankfurter Weg zur Drogenhilfe. Er wird nach 30 Jahren nach und nach renoviert. Die modernen Umbauten sollen somit ein Gewinn für alle sein.
9: Frauenhäuser kennen wir alle. Nun gibt es immer mehr Childhood-Häuser. Was es damit auf sich hat, jetzt in den Nachrichten mit dir, Jenny.
18: Childhood-Häuser sind Orte, an denen Kinder Hilfe finden, die Opfer von körperlicher oder sexualisierter Gewalt geworden sind. 2023 hat in Frankfurt das erste in Hessen eröffnet. Nun kommt ein weiteres Childhood-Haus in Kassel dazu.
26: Hier soll eine sichere Anlaufstelle für Kinder entstehen. Für Kinder, die Opfer von sexualisierter oder körperlicher Gewalt geworden sind. Für Nordhessen ist das ein wichtiger Schritt, sagt Kinderärztin Astrid Helling-Backi.
27: Wir sehen, dass Kinder, die Gewalt erleben und Jugendliche, oftmals an viele Stellen gebracht werden, oftmals erzählen müssen, was ihnen passiert ist, ihnen nicht richtig zugehört wird oder auch sie letztendlich Untersuchungen mehrfach über sich ergehen lassen müssen. Das kann eigentlich kein Ziel sein, denn es ist belastend, retraumatisierend. Oftmals wird berichtet im Nachgang, hätte ich doch nie etwas gesagt, das, was danach kam, war viel schlimmer.
26: Im Childhood-Haus arbeiten Medizin, Justiz und Jugendhilfe eng unter einem Dach zusammen. Kinder und Jugendliche sollen dadurch schnelle Hilfe bekommen. Die Stadt Kassel plant, das Childhood-Haus gegen Ende des Jahres zu eröffnen.
18: Der Wasserversorger Hessenwasser baut eine neue Wasserleitung durch das hessische Ried. Die Riedleitung gilt als die wichtigste Wasserader für das Rhein-Main-Gebiet. Doch der 60er-Jahre-Bau wird störanfälliger. Für mehr als 200 Millionen Euro wird deshalb ab sofort neu gebaut. Fertig sein soll die Leitung in 5 Jahren. Für den Meistertitel hat es in diesem Jahr für die Basketballerinnen vom BC Marburg nur fast gereicht. Trotzdem wurden die Frauen heute richtig gefeiert. Volle Hütte, jede Menge Fans und Partystimmung heute im Rathaus in Marburg, als die Basketballerinnen vom BC Marburg empfangen wurden zur Feier ihrer Vizemeisterschaft. Ein Tag, den die Spielerinnen wahrscheinlich nie vergessen werden. Das war's von den Nachrichten. Zurück zu Hylia.
4: Dankeschön, Jenny. Ja, die Bad Hersfelder Festspiele sind jeden Sommer ein Highlight in der Stadt. Es gibt eine Mischung aus klassischem Schauspiel, modernen Musicals und Familienstücken. Ende Juni ist es dann wieder soweit. Aber heute schon haben die Proben begonnen und die Intendantin des Festspiels sagt, ein kreativer Haufen überfällt die Stadt. So nennt sie das, was jetzt auf Bad Hersfeld zukommt. Einen kleinen Vorgeschmack gab es bei der Leseprobe heute.
7: Was ist denn in den gefahren?
8: Naja, schadet nicht, ein kleines Terrormännchen dabei zu haben.
10: Die Süßretter, wir müssen was tun. Die Männer eskalieren total.
11: Gestatten, der kreative Haufen. Die Künstlerinnen und Künstler der 75. Hersfelder Festspiele. Einige treffen sich heute zum ersten Mal. Ab jetzt wird geprobt. Pippi Langstrumpf, Lysistrata und für Schauspieler Thies Brammer, Parzival.
12: So, das erste Mal mit der Klasse Schwimmunterricht. Man sieht sich das erste Mal in Badehose. Das ist so ein bisschen das Feeling gerade, wenn wir gleich lesen werden und man liest sich das erste Mal diese Texte so vor. Ja, immer so ein Zwischending zwischen, oh Gott, ich muss schon abliefern und eigentlich muss man noch gar nicht abliefern.
13: Gib mir das.
16: Wie bitte?
13: Gib mir deine Rüstung und dein Schwert. Ich gebe dir das dafür.
11: Der Probenbeginn ist gleichzeitig so etwas wie der offizielle Auftakt zur Festspielzeit. Die Proben finden erstmal hier statt, in einem großen Raum neben der Stadthalle.
12: Wo diese Scham und dieses etwas Befremdliche voneinander stehen, danach lässt und dann kommt man ins Spielen im besten Fall. Und ins Ausprobieren, ins Scheitern, es ist ja sehr viel Scheitern und Falschmachen, neu machen und irgendwann hat man dann diese schönen Momente, wo man sagt, oh, das hat sich gut angefühlt. Und dann probiert man das wiederholbar zu kriegen.
11: 53 Tage. Hat das kreative Team hinter Parzival jetzt Zeit, ihr Stück für die große Bühne vorzubereiten. Die brauchen sie auch, denn das Theater hat es in sich. Die Hersfelder Stiftsruine. Jedes Jahr wird das historische Gebäude zu einer außergewöhnlichen Spielstätte. Und die hat magnetische Wirkung. Seit 1951. Jährlich ziehen die Festspiele um die 100.000 Zuschauerinnen und Zuschauer an. Und auch große Namen. Schauspieler Erol Sander zum Beispiel taugten die Festspiele sogar mehr als große Hollywood-Produktionen, in denen er auch schon dabei war. In den vergangenen Jahren feiert hier auch zum Beispiel No Angels-Sängerin Sandy Mölling einen Bühnenauftritt, inklusive Gesangseinlage. Manche lassen die Festspiele gar nicht mehr los. Elke Hesse ist eine von ihnen. Von 2006 bis 2009 war sie hier schon mal Intendantin. Jetzt, nach 20 Jahren, übernimmt sie erneut.
28: Die Stadt hat sich natürlich verändert, wie jede Stadt. Die Stadt ist vielleicht auch demografisch ein bisschen verändert. Aber es haben sich natürlich auch die Festspiele verändert, indem noch mehr Produktionen sind. Es ist die Tribüne anders aufgebaut. Also es sind vielleicht noch mehr Mitarbeiterinnen und Mitarbeiter. Also spannend. Ja.
11: Die Festspiele sind für Bad Hersfeld quasi eine fünfte Jahreszeit. Denn als Ausrichterin ist auch die Stadt voll dabei und sorgt für jede Menge drumherum.
29: Wir haben einen Hersfeldchor mit vielen Hersfelder Bürgerinnen und Bürgern, die fleißig proben und die auch Auftritte haben werden. Wir haben Steine bemalen lassen, die werden als eine 75 gelegt. Wir haben ganz verschiedene Community-Projekte. Wir wollen was für die Jugendlichen machen. Wir werden den Bahnhofsvorplatz ändern.
11: Nächste Woche starten die Proben zum Musical Something Rotten. Die fünfte Jahreszeit in Bad Hersfeld hat begonnen.
4: Und vom Theater kommen wir zum Film. Und ihr hier, das ist Nena. Sie ist der Star eines Kurzfilms, der zurzeit von Regiestudenten der Hochschule Darmstadt produziert wird, als Abschlussarbeit für die Bachelorprüfung. Und wir durften bei den Dreharbeiten zugucken.
14: 20 Filmschaffende auf einer Wiese bei Darmstadt. Die nächste Szene wird vorbereitet. Statisten stehen in den Startlöchern, die Zeit drängt, alles wartet auf die Hauptdarstellerin. Die lässt sich Zeit. Nena, 11 Jahre alt, Originalschweizer Braunvieh aus dem Kanton Jura, von Tiertrainerin Tara Wüthrich, seit 10 Jahren zur Filmkuh ausgebildet.
15: Man kann sie reiten, sie ist eingeritten wie ein Pferd. Sie kann viele Kommandos, die man halt am Set braucht, wie bleiben, naja, wie bleiben, kommen auf Abruf, rückwärts gehen. So die normalen Kommandos, die man am Set braucht halt.
14: Zum Set geht es jetzt. Die erste von 5 Szenen wartet. Nena, im Film heißt sie übrigens Bertha, soll auf einem Volksfest beim Kuhfladen-Bingo auf eingezeichneten Quadraten stehen. Das Feld, auf das sie zuerst hinmacht, gewinnt normalerweise. Die Story im Film verlangt allerdings eben nicht zu, Entschuldigung, kacken. Und das geht schon mal völlig daneben. Die Tiertrainerin mit Erklärungsversuchen.
15: Oder? Das war ungeplant, aber wie gesagt, Darmbewegungen kann ich nicht kontrollieren.
14: Das mit den Darmbewegungen, so skurril wie der ganze Film. Es geht um einen Lokalreporter, der seine Angst vor Kühen überwinden muss. Idee und Drehbuch von Moritz Middendorp, Regiestudent an der Hochschule Darmstadt. Eine Karriere wie aus dem Bilderbuch deutet sich hier an, von der grünen Wiese in Darmstadt bis nach Hollywood.
16: Ist jetzt nicht Plan A. Man kann ja träumen, vielleicht irgendwann, wer weiß, aber... In Deutschland ist auch schön. Also.
14: Die Schweizer Kuh widerspricht. Irgendwas passt ihr nicht. Ihre Darmbewegungen hat sie inzwischen unter Kontrolle. Nicht, weil ihr Hinterteil und Schwanzansatz gestreichelt werden. Ihre Darmträgheit hat einen anderen Grund, verraten wir später. Nächste Szene. Nena soll vor dem Hauptdarsteller verharren. Das klappt erst im 6. Versuch. Dank dem stimulierenden Moon anderer Rindviecher über Lautsprecher. Erleichterung bei der Produzentin des Filmes. Sie musste die Filmkuh nämlich vor Drehbeginn suchen, mieten und sogar unfallversichern.
17: Wunderbar. Also die Kuh macht sehr, sehr gut mit. Wir sind sehr glücklich, dass sie hier ist. Und mit der Trainerin zusammen und ihrer Assistentin klappt das wirklich hervorragend.
14: Dank der Professionalität von Filmkuh Nena sind innerhalb von knapp 3 Stunden alle geplanten Szenen abgedreht. Weitere Darmbewegungen bleiben aus, mit anderen Worten. Nena beherrscht sich und kackt nirgends mehr hin, was das Arbeiten ungemein erleichtert. Klar, wenn vorne kein Gras reinkommt, kann hinten nichts rauskommen. Und tatsächlich, sie schnuppert ja nur und beißt nicht rein. Und genau hier blitzen dann doch gewisse Starallüren bei Nena auf. Sie hat nicht etwa keinen Hunger. Unser hessisches Gras ist ihr einfach nicht gut genug.
15: Tatsächlich ist die Wiese sehr mager hier und deswegen findet sie das Gras gar nicht so toll. Also wir haben zu Hause halt eine sehr fettige Wiese, also findet sie viel, viel besser als diese hier.
14: Kuhstapfen heißt der Film, den Regiestudent Moritz Middendorp bis Juli beenden und danach bei Kurzfilmfestivals einreichen will. Wir wünschen ihm ganz viel Erfolg und Nena die fetten alpenländischen Wiesen, die sie als internationaler Filmstar einfach verdient hat.
4: Ein Filmtipp haben wir noch. 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Und vorher gibt es noch was anderes.
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4: Tschüss.
18: Ciao.
4: Ich weiß jetzt auch gerade so.
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20: Mittlerweile sind vor allem in Nordhessen einige Schauer und Gewitter unterwegs. Teilweise schüttet es dabei auch kräftig und damit willkommen zum Hessenwetter, liebe Zuschauer. Ja, endlich Regen, doch leider könnte es mancherorts schon wieder zu viel des Guten sein. Wir haben hier mal die Regenmengen, die bis Donnerstagabend erwartet werden. Ganz im Norden von Hessen können mehr als 60 Liter Regen pro Quadratmeter runterkommen. In einigen Gebieten, in den dunkelblauen Bereichen, sind es bis zu 35 Liter Regen pro Quadratmeter. In den helllila Farben hellfarbenen Bereichen bis 30 Liter und in den ganz hellblauen Bereichen bis 20 Liter Regen. Das wird der Natur aber gut tun. Zu Beginn der Nacht sind noch ein paar kräftige Schauer und Gewitter bei uns unterwegs. Später ist es nur noch gelegentlich nass hier und da bildet sich dann Nebel. Morgen ist es erst noch meist trocken bei uns, doch am Nachmittag und Abend entwickeln sich verbreitet Schauer oder Gewitter, die örtlich Starkregen mit 10 bis 20 Liter Regen pro Quadratmeter binnen kurzer Zeit bringen können. Und dabei kann es dann auch stürmisch sein. Die Tiefstwerte liegen zwischen 13 Grad am Main und bei 9 Grad im Waldecker Land. Morgen bekommen wir 16 Grad rund um Willingen und bis zu 22 Grad bei Michelstadt. Auf den Bergen werden es 15 bis 18 Grad. Auch am Mittwoch kommt es zu einigen Schauern und Gewittern. In der Südhälfte zeigt sich zwischendurch auch mal die Sonne. Auch der Donnerstag wird unbeständig und kühler. Am Freitag wechseln sich dann Sonne und Wolken ab bei 15 bis 21 Grad. So viel zu den Aussichten. Morgen ist Tim Frühling hier. Tschüss.
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1: Guten Abend, ich begrüße Sie zur Tagesschau. Ein Autofahrer ist am Nachmittag in Leipzig in eine Menschenmenge gefahren. Der Bürgermeister spricht von einer fürchterlichen Tragödie und einer Amokfahrt. Es gibt zwei Tote, mehrere Menschen wurden verletzt, drei von ihnen schwer. Das Auto fuhr vom Augustusplatz über die Grimmarsche Straße, einer Fußgängerzone in der Leipziger Innenstadt, am Marktplatz vorbei. Die Polizei nahm den Fahrer, einen 33-jährigen Deutschen, fest.
2: Chaos in der Leipziger Innenstadt. Gegen 17 Uhr wird die Ruhe in der Fußgängerzone plötzlich unterbrochen. Ein PKW fährt vom Augustusplatz zum Markt über eine Strecke von mehreren hundert Metern, reißt dabei Menschen mit. Viele Passanten sind auch Stunden später aufgelöst, telefonieren und schreiben mit ihren Familien und Freunden.
3: Ich war unter Schock bei den Gedanken, weil wir haben ja dieses Kind.
4: Und wir waren vor 10 Minuten, bevor das passiert ist, hier auf dem Platz.
5: Also ich wurde schon von meinen ganzen Familienmitgliedern so angerufen. Weil die ja wissen, dass ich in der Stadt bin. Aber ja, ist schon krass.
2: Mehrere Stunden lang sind die Hintergründe unklar. Am Abend meldet sich der sächsische Innenminister mit Details.
6: Wir haben es mit hoher Wahrscheinlichkeit zum Stand jetzt mit einem Einzeltäter zu tun. Und es ist ein Amoktäter. Wir gehen also davon aus, dass Leipzig absolut sicher ist. Man sich auch sicher in der Fußgängerzone wieder bewegen kann. Der Täter ist 33-jähriger deutscher Staatsangehöriger. Über alles Weitere werden wir nach den Ermittlungen berichten.
2: Der Stadt Leipzig zufolge wurde der mutmaßliche Täter festgenommen. Ein Video, das auf Social Media kursiert, soll diese Festnahme zeigen. Die Echtheit der Bilder ist aber nicht bestätigt. Fakt ist, es gab Tote und Verletzte. Wie die Polizei mitteilte, haben die Rettungskräfte einen sogenannten Massenanfall von Verletzten ausgerufen. 80 Einsatzkräfte von Feuerwehr und Rettungsdienst waren vor Ort.
7: Wir haben zunächst die Einsatzstelle gesichert, abgesperrt. Wir haben die Verletztenversorgung von den Ersthelfern übernommen, haben die Verletzten den Rettungsmitteln übergeben, haben die in die Notaufnahmen transportiert. Das waren die ersten Maßnahmen hier vor Ort.
2: Das Auto, ein grauer VW, steht zur Stunde noch am Rande des Leipziger Marktes. Die Innenstadt ist weiträumig abgesperrt.
1: Und in Leipzig ist Olenka Pilz. Die Pressekonferenz ist vor wenigen Minuten zu Ende gegangen. Welche neuen Informationen gibt es inzwischen?
8: Also fest steht, dass es sich um einen Einzeltäter handelt. Soll ein 33-jähriger Mann sein, mit deutscher Staatsbürgerschaft. Das ist erstmal so viel zu dem Täter. Das ist erstmal bekannt. Und ansonsten haben Polizei und Oberbürgermeister und auch der Innenminister nochmals bestätigt, über die Zahl der Opfer sich das nochmal verifiziert. Also es ist jetzt die Rede von zwei Todesopfern. Und es gibt drei Schwerverletzte, die momentan noch medizinisch im Krankenhaus versorgt werden. Und es gibt noch, die Zahl wurde jetzt nicht nochmal konkretisiert, viele weitere Verletzte.
1: Und gibt es schon erste Hinweise auf ein Motiv?
8: Zum Motiv ist noch nichts bekannt. Also da sagen alle, dass das jetzt die Sache der Ermittler ist. Deswegen ist eben auch die Innenstadt so weiträumig abgesperrt, da nun die Spuren gesichert werden. Fest steht allerdings, es handelt sich nicht um einen Terrorakt. Es handelt sich auch nicht um einen Unfall. Alle reden also nun von einer Amoktat, von einem Amoktäter.
1: Wie ist denn aktuell die Situation bei Ihnen in der Leipziger Innenstadt?
8: Also ich befinde mich hier auf dem Thomaskirchhof. Eben wurde es ja schon gesagt, der Täter ist ja von dem Augustusplatz quasi quer durch diese belebte Einkaufsstraße gefahren bis hierhin. Weiter ist er nicht gekommen. Und man sieht hinter mir die weiße Absperrung. Dort befindet sich das Tatfahrzeug. Das Tatfahrzeug hat eine komplett kaputte Windschutzscheibe. Und das wurde jetzt eben erst mal mit einem Feuerwehrauto bedeckt. Und nun wurde diese Absperrung drumherum gebaut, um dort eben nun die Spuren zu sichern. Aber die komplette Innenstadt, der Kern dieser Stadt, wo es momentan auch um diese Uhrzeit normalerweise belebt ist, also so still wie jetzt gerade, erlebt man das hier nie, ist komplett abgesperrt. Eine, man kann schon fast sagen, gespenstische Stille herrscht hier. Und ja, und nun sind die Ermittler dran, komplett diesen ganzen Bereich eben noch weiter dort zu ermitteln.
1: Einige Stimmen haben wir im Beitrag schon gehört. Welche weiteren Reaktionen gibt es denn?
8: Also auch Sachsens Ministerpräsident Kretschmer hat sich am Rande eines Bürgerdialogs in Meißen geäußert und spricht auch von einer unvorstellbaren Tat. Also alle zeigen ihre Bestürzung. Vielen fehlt tatsächlich auch die Worte, ob man nun hier mit Menschen vor Ort spricht oder eben auch von offizieller Seite, Oberbürgermeister, Innenminister, Ministerpräsident. Das müssen jetzt alle erstmal verkraften und vor allem laufen die Ermittlungen jetzt erstmal auf Hochtouren.
1: Eindrücke aus Leipzig. Dankeschön dafür, Olenka Pilz. Die Spannungen zwischen den USA und Iran nehmen wieder zu. Das US-Militär meldet iranische Angriffe auf mehrere Schiffe in der Golfregion. In den Vereinigten Arabischen Emiraten brennt außerdem eine Ölanlage, mutmaßlich wegen eines iranischen Drohnenangriffs. Die Lage eskaliert. Nur wenige Stunden nach einer Ankündigung von US-Präsident Trump. Er will im Persischen Golf festsitzende Handelsschiffe mit einem Militäreinsatz befreien und die Straße von Hormus wieder für die Schifffahrt öffnen. Fragen wir nach bei Simon Riesche, der die Lage von Istanbul aus beobachtet. Wie ist denn der Angriff auf die Vereinigten Arabischen Emirate einzuordnen?
9: Naja, wenn sich das alles so bestätigt, dann zeigt das, dass der Iran nach diesen jüngsten Entwicklungen offenbar wieder dazu übergeht, arabische Nachbarstaaten am Golf anzugreifen. In diesem Fall die Vereinigten Arabischen Emiraten, denen der Iran ja vorwirft, ein Verbündeter der USA und Israels zu sein. Das emiratische Verteidigungsministerium spricht von Marschflugkörperangriffen, von Drohnenangriffen. Ganz richtig, eine Ölanlage soll dabei in Brand geraten sein. Also das sind dramatische Entwicklungen. Die Zeichen stehen einmal mehr auf Eskalation und nach Waffenruhe sieht das Ganze überhaupt nicht mehr aus.
1: Was ist heute in der Straße von Hormus passiert?
9: Ja, da gab es durchaus verschiedene Versionen der Konfliktparteien. Von iranischer Seite heißt es, man kontrolliere weiter die Straße von Hormuz. Man widersetzte sich der amerikanischen Marine erfolgreich. Vom US-Militär allerdings heißt es, dass man es geschafft habe, Zerstörer in den Persischen Golf zu bringen, dass man dort mehrere iranische Schnellboote zerstört habe und dass man es geschafft habe, die ersten Handelsschiffe aus dem Persischen Golf herauszuleiten. Das ist ja das Versprechen dieses Projekts Freiheit von Donald Trump. Allerdings ist unklar, wie viele Reedereien, wie viele Kapitäne denn wirklich dieses Angebot jetzt annehmen wollen. Denn das Risiko, die Gefahr ist ja weiterhin groß, da zwischen die Fronten zu geraten. Und auch heute gab es wieder viele Berichte über angegriffene Frachtschiffe. Also die Lage in und um den Persischen Golf weiter sehr angespannt.
1: Dankeschön, Simon Riesche in Istanbul. Europäische Staaten wollen sich nicht an Militäraktionen in der Straße von Hormus beteiligen, solange dort noch Krieg herrscht. Für die Zeit danach ist aber auch ein Einsatz deutscher Soldaten möglich. Deshalb hat das Minensuchboot Fulda heute den Kieler Hafen in Richtung Mittelmeer verlassen. Die Bundeswehr will schnell einsatzbereit sein, sollte der Bundestag für einen Einsatz in der Straße von Hormus stimmen. 2 Tage ist es nun her, dass US-Präsident Trump ankündigte, mindestens 5.000 Soldaten aus Deutschland abzuziehen. Jetzt steht nach Informationen des Bayerischen Rundfunks fest, betroffen ist die sogenannte Stryker-Brigade in Filseck in der Oberpfalz. Das Bundesverteidigungsministerium erklärte, es stehe in ständigem Austausch mit den USA.
10: Es ist Thorsten Grädlers erster Arbeitstag als neu gewählter Bürgermeister von Filseck in Bayern. Und gleich am Vormittag kommt eine schlechte Nachricht. Denn in der Region liegt auch der US-amerikanische Truppenübungsplatz Grafenwöhr. Insgesamt 13.000 US-Soldaten sind hier stationiert. Die Amerikaner sind seit Jahrzehnten auch ein Wirtschaftsfaktor für die Stadt Filseck mit 6.500 Einwohnern. Und die hier stationierte Stryker-Brigade, so erfährt der BR aus US-Militärkreisen, soll nun abgezogen werden.
11: Trifft mir zu Haupt, muss ich echt sagen. Sehr emotional, ja. Ist schon heftig.
10: Die Stryker-Brigade ist eine der am besten ausgebildeten und traditionsreichsten Einheiten der US-Armee und kann vergleichsweise einfach verlegt werden. Denn sie hat keine angeschlossene Infrastruktur wie das Krankenhaus in Landstuhl oder einen Flughafen wie die Airbase in Ramstein. Beobachter sehen in dem möglichen Abzug von 5.000 Soldaten aus Filseck keine grundsätzliche Abkehr des US-Militärs aus der Region. Ob es allerdings wirklich dazu kommt, davon scheint der bayerische Ministerpräsident am Nachmittag nicht überzeugt.
12: Da müssen wir cool bleiben. Es kommen ja jeden Tag aus den USA andere Nachrichten. Mein Rat, cool zu bleiben, schauen, was da wirklich dann stattfindet und vielleicht zu versuchen, alles so zu gering zu halten, wie es nur möglich ist.
10: Tatsächlich drohte Filseck schon in der ersten Amtszeit Trumps ein Truppenabzug. Dann wurde Joe Biden Präsident und die Stryker-Brigade blieb. Dieses Mal aber, glauben Experten, könnte der Abzug wirklich kommen.
1: Und der Abzug von US-Soldaten würde Deutschland also vor allem wirtschaftlich treffen. Schwerer wiegt deshalb die Entscheidung der USA, vorerst doch keine Marschflugkörper vom Typ Tomahawk in der Bundesrepublik zu stationieren. Die ursprünglichen Pläne gehen noch auf Ex-Präsident Biden zurück und sollten der Abschreckung Russlands dienen. Verteidigungsminister Pistorius spricht von einer Lücke bei der Verteidigungsfähigkeit.
13: Russische Soldaten machen im September Batterien für die Mittelstreckenrakete Iskander gefechtsfertig. Sie kann konventionelle oder auch atomare Gefechtsköpfe ins Ziel tragen. Die Aufnahmen sollen aus Kaliningrad stammen. Die Enklave ist der westlichste Vorposten der Russischen Föderation, zwischen Litauen und Polen gelegen.

0: trainieren, um ein Gegengewicht zur russischen Bedrohung zu schaffen. Spiegelbildlich zu Russland sollten SM-6-Raketen von Wiesbaden im 500-Kilometer-Radius russische Flugkörper abfangen, die Tomahawk bis zu 2500 Kilometer. Doch das Gleichgewicht des Schreckens funktioniert nicht ohne die USA.
1: Wir haben eine sehr begrenzte Flugabwehr und damit die Möglichkeiten, diese Raketen zu bekämpfen. Und wir sind auch nicht in der Lage, zum jetzigen Zeitpunkt in nennenswerter Größe Russland selber so zu bedrohen, dass wir im Grunde genommen diese Optionen ausschalten können.
0: Deutschland hat mit anderen europäischen Staaten einen Vertrag zur gemeinsamen Entwicklung von Mittel- und Langstreckenraketen unterschrieben. Viel mehr als Konzeptpapiere dafür gibt es im Moment aber nicht.
2: Fast täglich überzieht Russland die Ukraine mit Angriffen. Jetzt hat die Armee für kommenden Freitag und Samstag eine einseitige Waffenruhe angekündigt. Sie folgt damit einer Anordnung von Präsident Putin. Hintergrund sind die Feierlichkeiten zum 9. Mai. An diesem Tag erinnert das Land an den Sieg der Sowjetunion über Nazi-Deutschland im Zweiten Weltkrieg. Auf einem kleinen Kreuzfahrtschiff im Atlantik hat es einen Ausbruch des Hantavirus gegeben. Nachgewiesen wurde der Erreger bei einem Passagier, der jetzt im südafrikanischen Johannesburg im Krankenhaus liegt. Drei Passagiere sind bereits gestorben, unter ihnen auch ein Deutscher. Ob sie an dem Virus starben, ist jedoch unklar. Das Schiff liegt im Moment vor den Kapverden, einer Inselgruppe nahe Westafrika. Es ankert vor Praia, der Hauptstadt des Inselstaates. Die örtlichen Behörden erlauben es im Moment aber niemandem, von Bord zu gehen.
3: Seit heute Morgen liegt die Hondius vor der Küste von Praia, der Hauptstadt der Kapverden. 149 Passagiere und Crewmitglieder sind an Bord. Nun hängen sie fest. Gestartet in Argentinien haben sie bereits eine dramatische Reise hinter sich. Ein Passagier verstarb an Bord, später zwei weitere Todesfälle, darunter einer von 8 Deutschen an Bord. Ein weiterer Passagier musste das Schiff schwer krank unterwegs verlassen. Nach seiner Ankunft in Ascension wurde er nach Südafrika ausgeflogen, wo er sich in einem Privatkrankenhaus befindet. Es ist der erste, bei dem das Hantavirus nachgewiesen wurde. Hantaviren werden über die Ausscheidungen von Nagetieren übertragen, von Mensch zu Mensch nur bei einer Variante aus Südamerika. Die Gesundheitsbehörden der Kapverden lassen die Passagiere zunächst nicht an Land, auch nicht zwei Crewmitglieder mit Atemwegssymptomen. Die Passagiere haben Angst. Hier herrscht große Unsicherheit, das ist das Schwierigste. Alles, was wir uns im Moment wünschen, ist Klarheit. Wir wollen in Sicherheit sein, wollen nach Hause. Am Abend eine gute Nachricht für die kranken Menschen an Bord. Wir planen eine medizinische Evakuierung. Die Patienten werden vom Boot in einen Krankenwagen am Ufer und dann zum Flughafen gebracht und von dort voraussichtlich in die Niederlande geflogen. Unklar noch, wie es für die anderen Passagiere weitergeht. Geplant war die Weiterreise auf die Kanaren.
2: Immer mehr invasive Arten bedrohen das Ökosystem in Deutschland. Die Tiere und Pflanzen werden meist von Menschen aus anderen Teilen der Erde eingeschleppt und tragen hier maßgeblich zum Artensterben bei. Auch die asiatische Hornisse ist solch eine invasive Art. Das Insekt stammt aus dem Südosten des Kontinents, bildet besonders große Völker und bedroht heimische Insektenarten, vor allem die Bienen.
4: Jetzt sind die Nester noch klein und leicht zu entfernen. Nahezu täglich ist Imker Ralf Atzorn derzeit im Raum Köln unterwegs, im Kampf gegen die asiatische Hornisse.
5: Da ist das gute Stück.
4: Es ist wichtig, Nest und Königin zusammen zu erwischen. Entwischt die Hornisse, war alles umsonst, dann baut sie ein neues Nest.
6: Wenn ein Nest nicht beseitigt wird, macht es im Umkreis von 2,5 Kilometer ca. 12 bis 15 neue Nester. Und jedes Nest frisst uns etwa 17 Kilo Insektenmasse weg, was Bestäuber sind, Wildbienen, Honigbienen und dergleichen.
4: Die asiatische Hornisse ist etwas kleiner und dunkler als heimische Arten. 2004 wurde sie das erste Mal in Frankreich gesichtet. Seit 2014 auch in Deutschland. Inzwischen gibt es sie im ganzen Westen des Landes. Ein Problem vor allem für Imker. Die asiatische Hornisse jagt andere Insekten und besonders gerne Bienen. Imker wie Jörg Nuber in Rheinbach verlieren so ganze Bienenvölker.
7: Weil eben ab einem bestimmten Befall die Bienen ein Riesenproblem haben, insbesondere im Spätsommer Richtung Herbst, ihre Winterbienen dann großzuziehen.
4: Wer solch ein Nest findet,

0: muss es der Kommune melden und einen Experten beauftragen, es zu entfernen. Die asiatische Hornisse wehrt sich mit schmerzhaften Stichen, die vor allem für Allergiker gefährlich werden können.
1: Und nun die Wettervorhersage für morgen Dienstag, den 5. Mai.
2: Im Bereich einer Luftmassengrenze, die sich über Deutschland bildet, kann es in den nächsten Tagen teilweise ergiebig regnen. Heute Nacht ist es meist wolkenverhangen und gebietsweise wird es nass. Anfangs sind auch ein paar Gewitter dabei. An der Nordsee und im Südosten zeigen sich auch die Sterne und morgen oft die Sonne. Sonst viele Wolken, die am Vormittag im Nordosten Regen, am Nachmittag von Südwesten Schauer und teilweise kräftige Gewitter bringen, zum Teil mit Starkregen und stürmischen Böen. Im äußersten Norden heute Nacht nur niedrige einstellige Werte, sonst vielerorts über 10 Grad. An der See morgen 11 oder 12 Grad, in Südostbayern nochmal sommerlich warm. Mittwoch in der Südhälfte zum Teil kräftige Schauer und Gewitter, in der Nordhälfte regional ergiebiger Regen. Ähnliches Wetter erwartet uns auch Donnerstag, aber Freitag wird es wieder freundlicher.
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0: Doktor.
1: Das Gedächtnis aus der Vergangenheit beeinflusst, wie ich mich in der Gegenwart fühle. Es ist ein großer Teil meiner Persönlichkeit. Ich bin Hannah Monnier. Ich bin Direktorin der klinischen Neurobiologie. Das ist eine Abteilung, die ist angesiedelt am Uniklinikum Heidelberg und am DKFZ, dem Deutschen Krebsforschungszentrum. Es beschäftigt mich, was in unserem Gehirn passiert, wenn wir lernen, wenn wir dieses Gelernte abrufen und wenn wir das wieder speichern.
2: Freunde von mir sagen immer, ich habe so ein Elefantengedächtnis. Elefanten merken sich ja Sachen ewig, beziehungsweise haben ein Riesenhirn. Das ist bei mir so. Also ich erinnere mich an echt viele Sachen, die passiert sind. Ich kann Texte lange behalten. Ich bin Henriette Hölzel, ich bin 31 Jahre alt. Ich komme aus Dresden, gerade Beul. Ich arbeite im Moment am Staatsschauspiel Dresden und habe Schauspiel studiert in Leipzig an der Hochschule für Musik und Theater. Ich finde es einfach schon immer besonders, mich auf unterschiedliche Arten auszudrücken, wie ich mich vielleicht in meinem Privatleben nicht ausdrücken kann. Ich hatte immer interessiert, meinen Körper irgendwie einzusetzen, in Extreme zu gehen. Und das vereint für mich Schauspiel eigentlich alles.
3: Hallo.
4: Hallo.
3: Hallo, habt ihr schon? Nee. Ihr macht noch?
5: Das war so gut.
3: Bewegst du dich da wirklich so?
2: Das Gedächtnis spielt in meinem Beruf eine extrem große Rolle, weil ich ja sehr, sehr, sehr viele Texte memorieren muss. Plus Bewegungsabläufe, plus Gesänge,
3: I'm a dog.
2: Tänze, alles Mögliche. Ich habe im Moment, lass mich lügen, 7 bis 8 Produktionen im Spielplan, die ich sowieso spiele im Monat. Plus neue Proben für ein neues Stück, wo ich parallel ja auch Text lernen muss.
3: Hallo.
2: Und das ist dann schon erstaunlich, was für Kammern man in seinem Hirn so, was für Schubladen man so überall so hat, wo man die Texte drin hat, wo man sie wieder verstaut, wo man sie ein paar Wochen später wieder aufmacht, die Schublade für das Stück und wieder alles rausholt und dafür eine andere zumacht. Also es ist schon, ist immer was los im Kopf, würde ich sagen.
1: Bestimmte Menschen haben einfach diese Gabe, etwas einmal zu hören und sie merken sich das. Und sie merken sich das für lange Zeit. Und es gibt andere, die müssen sehr hart arbeiten daran, ein Gedicht auswendig zu lernen. Das ist nicht direkt mit der Intelligenz verbunden. Das ist mit dieser Gabe verbunden, sich besser oder schlechter zu erinnern.
2: Unauslöschlich trage ich die Spuren dessen, der stets zur festgesetzten Stunde kommt. Und aber ich habe manchmal so Rituale, dass ich in der Maske 1, 2 Lieder durchsinge. Oder einen Text mache.
6: 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Das Herz.
2: Eine kleine alte Frigide ohne Begabung. Eine kleine alte Frigide. Eine kleine alte Frigide, aber ruiniert. Eine
1: kleine alte. Man holt das Gehirn aus diesem Zustand heraus, wo man sich im Kreis dreht, wenn mir das nicht einfällt. Man holt das heraus, denkt an etwas anderes und manchmal kommt es dann wieder, denn es ist gespeichert.
2: Ja, ich zocke manchmal auch. Also ich werfe mich dann auch manchmal rein, weil ich es irgendwie interessant finde, zu gucken, was ist alles da. Also das würde ich nicht machen, wenn ich nicht die Erfahrung gemacht hätte, dass oft alles da ist. Aber den Monolog zum Beispiel, den gehe ich immer vorher durch. Also immer in der Pause meistens.
1: Wenn ich ein Gedicht auswendig lerne, wenn ich den Erlkönig auswendig lerne, muss ich das wiederholen. Ich muss diese Synapsen trainieren und wenn ich das ausreichend gemacht habe, werde ich dieses im Gedächtnis behalten. Wir haben alle Prüfungen hinter uns und wissen ganz genau, nach einem Jahr wissen wir das meiste nicht mehr. Wir brauchen es aber auch nicht mehr. Wenn wir es brauchen, werden wir es wiederholen. Wir werden leichter den Erlkönig nach einem Jahr wieder lernen und speichern ihn auf jeden Fall nochmals länger.
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7: Wenn wir lernen oder eine Erinnerung bilden, verändern sich die daran beteiligten Nervenzellen in unserem Gehirn. Ein Ereignis oder eine konkrete Information wirkt auf das Gehirn ein und aktiviert Nervenzellen. Es entsteht eine Gedächtnisspur, ein Engramm. Nervenzellen kommunizieren über Synapsen. Ein freigesetzter chemischer Botenstoff einer Zelle A bindet an spezifische Rezeptoren der nachgeschalteten Zelle B, was als elektrisches Signal messbar ist. Beim Lernen verändern sich Nervenzellen dauerhaft. Das ist die Voraussetzung für erfolgreiches und gezieltes Lernen. Die Engramme, also die Gedächtnisspuren, bilden die physiologische Grundlage dafür, dass Erinnerungen später wieder abgerufen werden können. Erinnern wir uns an etwas, wird eine Gedächtnisspur reaktiviert. Wenn wir sie wieder ablegen, wird sie meistens in veränderter Form neu gespeichert. Das bedeutet, Erinnerungen sind nicht statisch. Sie verändern sich immer wieder aufs Neue.
1: Wir können nichts Generelles sagen, wie viele Engramme wir bilden können. Wir können sicher sehr viele bilden. Wir bilden sie aber nicht, weil wir sie nicht brauchen. Wenn ich das nicht brauche, hat es keinen Sinn, eine Gedächtnisspur überhaupt abzulegen. Und was ich brauche, das entscheidet der Moment. Das entscheidet meine Befindlichkeit in dem Moment, mein Interesse, mein Wachheitszustand, meine Gefühle. Das heißt, unsere Erinnerung ist eine Konstruktion dessen, was war, aus dem wir aber auch Sachen weglassen und andere hinzufügen. Wie wichtig diese Erinnerungen sind, nicht nur für mein Selbstverständnis und auch für das, was ich täglich tue, sondern auch, wie andere mich sehen, das sehen wir ja am besten daran, wenn wir es mit Menschen zu tun haben, die das Gedächtnis verloren haben.
0: Mir ist bewusst geworden, wie wichtig unser Gedächtnis ist, auch fürs Überleben. Dem schenkt man halt zu wenig Beachtung im Alltag, weil man einfach davon ausgeht, dass es funktioniert. Mein Name ist Nicole Adam, ich bin 50 Jahre alt und hatte mit 49 mehrere Hirnschläge. Und von da an hat sich mein Leben von einem Tag auf den anderen komplett geändert. Was ich nach dem Schlaganfall erlitten habe, das ist auf jeden Fall eine Gedächtnisstörung. Ich bin jetzt bei 30% von dem, was ich vielleicht vorher konnte. Wenn man ein Buch liest, dann möchte man das abrufen, die Informationen, die man gelesen hat. Und es ist halt einfach nicht da. Also das kann man sich gar nicht vorstellen, aber das ist wie, als wenn das einfach abgeschnitten ist.
4: Gedächtnisstörungen sind wie Kopfschmerzen. Wir alle kennen Vergesslichkeit, wir alle kennen, dass uns ein Name nicht einfällt oder uns irgendein Termin durchrutscht. Schwierig wird es eben, wenn entweder die Person selber oder die Angehörigen das Gefühl haben, dass nach einer Erkrankung sich die Leistungsfähigkeit deutlich verändert hat und wenn eben die Einschränkungen im Gedächtnis Auswirkungen auf die Alltagsfähigkeit haben. Mein Name ist Angelika Töne-Otto. Ich arbeite als leitende Neuropsychologin an der Tagesklinik für kognitive Neurologie am Universitätsklinikum in Leipzig. Bei einem Schlaganfall ist es so, dass in der Regel Blutgerinnsel sich in einem Gefäß festsetzen und dann ist das Gefäß verstopft. Und dahinter liegend die Nervenzellen können dann nicht mehr ausreichend mit Sauerstoff versorgt werden und sterben unter Umständen ab. Und je nachdem, wo im Gehirn das passiert, machen sich dann eben Ausfälle bemerkbar. Am bekanntesten ist, wenn Patienten eine Sprachstörung entwickeln oder wenn der Mundwinkel hängt oder wenn sie eine Lähmung auf einer Seite entwickeln.
0: Ich habe im Prinzip die linke Seite gar nicht richtig wahrgenommen oder besser gesagt, mein Gehirn hat das halt eben nicht registriert. Also war es halt schwierig für mich, schon mal so die Position zu halten. Also einmal durch dieses Betrunkenheitsgefühl, was nach wie vor ist. Also das habe ich jetzt seit anderthalb Jahren wirklich täglich, von morgens bis abends. Dann so banale Sachen wie, wenn man die Wohnung verlässt, dass man einfach dran denkt, einen Schlüssel mitzunehmen, das Fenster zuzumachen, solche Sachen wie ein Herd ausmachen. Und dann, was ein bisschen prekär wirklich gewesen ist, das war einfach, dass man auch nicht gespült hat. Also einfach Dinge, die jeder normale Mensch tut, das war für mich halt eben tatsächlich erstmal ein Problem, sodass dann meine Kinder mir wirklich ganz liebevoll auch einen Zettel dann so gegenüber gemacht haben von der Toilette, dass man bitte das Spülen nicht vergessen soll, was eigentlich wirklich vielleicht total witzig klingt, aber das war am Anfang ganz schlimm.
4: Neuropsychologen sind für die Auswirkungen einer Hirnschädigung einerseits auf die geistige Leistungsfähigkeit, wie zum Beispiel Aufmerksamkeit oder Gedächtnis oder auch problemlösendes Denken zuständig. Und andererseits haben Erkrankungen des Gehirns immer auch Auswirkungen auf die Stimmung, auf das Selbstwertgefühl, auch auf das Verhalten.
0: Also wenn man sich selber normal kennt, empfindet man sich als komisch. Das ist manchmal wie zwei verschiedene Menschen, nur dass man in demselben Körper steckt.
5: Wir sind unser Gedächtnis, unser Selbstverständnis, unser Selbstbild hängt eigentlich zu 100% davon ab, wie wir uns in Raum und Zeit sehen, wer wir waren, wer wir sind. Unser Gedächtnis ist der rote Faden unserer Existenz. Ich bin Andreas Papasotiropoulos, ich bin Psychiater und Psychotherapeut und seit 2007 Professor für molekulare Neurowissenschaften an der Universität Basel in der Schweiz. Es gibt schon eine Obergrenze dessen, was das Gehirn verarbeiten kann, sowohl im Bereich der Geschwindigkeit als auch im Bereich der Menge, die man bewusst lernt und dann auch irgendwann wieder abrufen kann. Vergessen ist ein sehr wichtiger Bestandteil eines gesunden Gedächtnisses. Man muss vergessen können, damit man das Relevante vom Irrelevanten unterscheiden kann.
2: Also ich habe schon manchmal das Gefühl, dass weil mein Hirn irgendwie mit so vielen Sachen berufsbedingt so voll ist, dass es mein Hirn dann so selektiert, also dass es dann Sachen aussortiert, die vermeintlich nicht so wichtig vielleicht für mich sind oder irgendwie, wo ich offenbar nicht so andocken kann. Gefühlstechnisch. Und deswegen habe ich angefangen, mir alles aufzuschreiben. Morgen Eva anrufen. Weil ich weiß, ich vergesse das sonst, wenn ich zum Telefonieren verabredet bin. Oder ich habe so Eselsbrücken, wie ich mir manchmal Dinge merke. Ich habe jetzt zum Beispiel eine Szene, da fängt jede meiner Abschnitte, es ist ja ein Dialog, fängt mit einem W an. Wir wollen unsere Ehre zurückhaben, jeder anständige Deutsche. Was stellst du dir eigentlich? Warum erregst du dich so wegen der deutschen Ehre? Was stellst du dir überhaupt darunter vor, eigentlich?
5: Eselsbrücken sind ein hervorragendes Mittel, um ein gutes Gedächtnis zu haben. Wenn eine Information

0: entweder wiederholt wird oder wenn ich in der Lage bin, diese Information zu verknüpfen mit anderen schon vorhandenen Informationen. Oder drittens, wenn diese Information Emotionen hervorruft, das ist für das Gehirn ein Signal, diese Information ist wichtig. Das heißt, ich muss sie langzeit speichern. Also, Wiederholung, Verknüpfung mit bereits Vorhandenem und emotionale Bedeutung. Das sind drei Kernfaktoren, die darüber entscheiden, ob eine Information oder eine Sinneswahrnehmung, die ich gerade habe, sich wiederfindet im Langzeitgedächtnis.
1: Sobald ich mit dem, was ich sage, was verbinden kann oder was anknüpfen kann oder mich das bewegt, auf irgendeine Art und Weise, das merke ich mir das auch viel, viel schneller, viel nachhaltiger. Und wenn ich Dinge nicht verstehe, die ich sage, die merke ich mir auch nicht. Das ist wie in der Schule. Ich was gelernt habe in Bio, was ich immer nicht verstanden habe, was mich vielleicht interessiert hat, aber was ich nicht verstanden habe, habe ich es mir auch viel schwerer gemerkt, als wenn ich es gecheckt habe und ich es anwenden konnte und ne, so was Sinn ergeben hat für mich. Und ich bin immer noch so, manchmal brauche ich ganz viel Ruhe. Also dann bin ich meistens hier, auf meiner Couch oder am Tisch. Ich lerne auch schon abends nach einer Probe, aber da kann ich nicht so gut lernen. Ich mache das aber, damit ich direkt vorm Schlafen gehen sozusagen im Bett mir noch was angeguckt habe, weil ich manchmal irgendwie dann das Gefühl habe, wenn es direkt in den Kopf geht vorm Schlafen gehen und man dann den Kopf sich beruhigt und schläft und alles so runterfährt, dass das dann aber wie das Letzte ist, was noch da war und dann vielleicht länger bleibt. Und ich brauche auf jeden Fall, um Sachen wirklich zu memorieren oder sich setzen zu lassen, immer eine Nacht dazwischen.
0: Das, was ich immer meinen Studentinnen und Studenten sage, wenn ihr wirklich gut lernen wollt, lernt am Abend und dann gehen Sie bitte ins Bett und legen Sie sich schlafen. Im Schlaf wird diese letzte Information sehr gut konsolidiert. Die Synapsen sind stabil oder werden stabile Synapsen gebaut. Und am nächsten Tag, das kann jeder für sich mal auch ausprobieren, am nächsten Tag ist die Information so frisch, dass man sich wundert, boah, ich habe wirklich sehr gut gelernt. Dabei, das Einzige, was man gemacht hat, ist, man hat gelernt, sich schlafen gelegt, ohne eine Distraktion dazwischen. Und das Gehirn hat die Chance, im Schlaf diese Information zu konsolidieren.
2: Zum Glück ist das Gehirn kein Muskel. Man sagt ja immer, man kann das Gehirn trainieren wie einen Muskel. Dann sage ich immer, naja, zum Glück nicht. Man kann sein Gehirn trainieren und es funktioniert aber natürlich ganz anders als Muskeltraining. Da kann man eine Menge rausholen, wenn man die richtige Strategie und die richtige Motivation hat. Hallo, mein Name ist Johannes Mallow. Ich lebe in Magdeburg und bin hier am Uniklinikum wissenschaftlicher Mitarbeiter und bin außerdem Gedächtnistrainer und bringe seit vielen Jahren Leuten bei, wie sie sich Sachen besser merken können. Grundlegend geht es darum, sich Dinge mit Bildern vorzustellen.
3: Bei den Vorträgen mache ich mit den Leuten meistens ein Experiment. Und zwar erkläre ich ihnen, wie man sich alle 12 Bundespräsidenten in der richtigen Reihenfolge merken kann. Und unser Körper ist jetzt unser Werkzeug, um uns etwas zu merken. Klingt erstmal sehr merkwürdig, aber daher kommt auch das Wort, dass es würdig ist, dass ich mir etwas merke, merkwürdig. Und zwar ist das erste Wort, was wir uns merken möchten das Häuschen. Jetzt stellen Sie sich vor, Sie haben auf dem Kopf ein kleines Häuschen, könnte so ein Vogelhäuschen sein. Die Schultern, und da stelle ich mir ein Weizenbier vor, ja, Weizenbier auf den Schultern. Jetzt an der Brust, da möchte ich mir merken das Herz.
2: In dem Vortrag habe ich Folgendes gemacht. Ich habe den Weg genommen an meinem Körper. Das heißt eben auf dem Kopf, an den Augen, an der Nase, am Mund, am Kinn und auf den Schultern und so weiter, habe ich dann verschiedene Dinge abgelegt, die mich an diese Präsidenten erinnern.
3: Wie hieß denn der Erste? Weiß das jemand? Heuss. Heuss hieß der, ja. Und für Heuss könnte man sich ja was vorstellen, zum Beispiel ein Häuschen. Dann an der Brust, Herzog, genau. Dann was war mit dem Bauch, der war ganz rau, bitteschön. Und in den Füßen, was haben wir da an den Füßen? Steine und Eier, Steinmeier. Und so haben Sie sich die 12 Bundespräsidenten gemerkt, und zwar ohne, dass Sie es gemerkt haben.
2: Also ich würde sagen, dass Gedächtnistechniken nichts mit Intelligenz zu tun haben. Gar nichts. Ich glaube, dass jeder das lernen kann, egal ob er gut in der Schule war oder nicht so gut oder ob er eher praktischer oder eher wissenschaftlicher begabt ist. Nutzen kann diese Methode jeder.
4: ist auch ein bisschen wie eine Eselsbrücke. Sie assoziieren etwas mit etwas anderem und dadurch fällt es ihnen leichter, dieses Gelernte abzurufen. Und wenn dieser Prozess Lust bereitet, wenn dieser Prozess mein Interesse auf Weiteres steigert, es muss eine Steigerung sein, ja, dann bleibe ich dabei. Also das ist etwas Zirkuläres. Ja. Das Lernen führt zu Verstehen. Das Verstehen ist die Motivation, weiterzulernen. Das Verstehen ist die Konsequenz von Lernen.
3: Wir können ein kleines Experiment machen, und zwar folgendes. Wir möchten uns merken die Einwohnerzahlen von Österreich und Frankreich. Wir stellen uns als erstes vor, Österreich hat 8 Millionen Einwohner. Wenn ich mir das aber nicht einfach so merken kann oder möchte, stelle ich mir jetzt etwas vor für die 8 Millionen, und zwar eine Achterbahn. Und jetzt verbinde ich Österreich mit der Achterbahn, indem ich mir vorstelle, Österreich Skipiste, und jetzt stelle ich mir auf der Skipiste eine Achterbahn vor. Das zweite war Frankreich. Frankreich hat 64 Millionen Einwohner. Das heißt, ich brauche erst ein Bild für Frankreich. Das wäre der Eiffelturm. Und jetzt brauche ich ein Bild für 64. Und wer von Ihnen Schach spielt, der denkt vielleicht an ein Schachbrett, das 64 Felder hat. Und ich stelle mir vor, auf dem Eiffelturm ist ein Schachbrett mit 64 Feldern, 64 Millionen Einwohner.
4: Ich habe vorher ganz viele Jahre in der Gastro gearbeitet, was natürlich sehr mit Merken verbunden gewesen ist und mit auch Laufen, also wirklich eigentlich fit sein. Mein Michael, noch alles gut.
5: Oh, schön dich zu sehen.
4: Schön dich zu sehen.
5: Ja. Nee, wie geht's dir?
4: Na gut, ja. Also ja, den Umständen entsprechend.
5: Okay.
4: Ich würde mal gucken, wer ist denn in der Küche da? Also als ich da reingekommen bin, das war für mich sehr emotional, weil ich wirklich 12 Monate gar nicht da gewesen bin. Tatsächlich habe ich das auch so ein bisschen vor mir hergeschoben, weil dieses Emotionale, oder wenn man weiß, dass man, bevor man dort gegangen ist, also sein Leben völlig in Ordnung gewesen ist und man kommt zurück und es ist gar nicht so, wie es vorher war. Naja, und jetzt muss ich halt eben so einen Schritt vor den anderen machen und hoffen, dass das mal irgendwann besser wird und ja, mal gucken.
5: Aber schreiben geht wieder, oder?
4: Ja, schreiben, das habe ich mit der Hand wirklich geübt. Das kriege ich Gott sei Dank hin, aber das ist halt alles nicht mehr so, wie es vorher gewesen ist. Ich gehe einmal in der Woche zur Ergotherapie, was mir ganz, ganz viel bringt. Also gerade bei der Spiegeltherapie, wo man einfach auch dieses Gehirn wieder an dieses Seitenverkehrte gewöhnt.
6: Drei Farben. Hier vorne gelb, in dem dieses Aprikot hier und hier hinten grün. Die anderen interessieren nicht. Deine Aufgabe ist es, die zu sortieren.
4: Und dann tue ich halt eben verschiedene Objekte, also das, was die Ergotherapeutin zu mir sagt, was ich greifen soll und was ich dann sortieren soll, das mache ich dann praktisch mit der rechten Hand und soll dem Gehirn signalisieren, dass es die linke Hand ist.
6: Acht. Ich kontrolliere.
4: Ja. 9. 20.
6: Ja.
4: Okay, dann machen wir noch mal 10. Okay.
6: Sehr gut.
4: Ja.
6: Das war super. Wir Menschen sind sehr visuell orientiert. Das Visuelle ist sehr dominant und wir glauben das, was wir sehen. So. Und das Gehirn soll dazu angeregt werden, dass es glaubt, das ist jetzt die betroffene Hand, die etwas durchführt. Und die kann das ja, weil die andere Hand ist ja nicht betroffen. Die macht das natürlich besser, weil die ist nicht geschädigt. Und dann versucht man, das Hirn sozusagen auszutricksen. Und der Effekt soll dann quasi sein, dass die Muskulatur neu lernt. Also dass das Gehirn umlernt und die Muskulatur neu lernt. Sie kann definitiv noch Fortschritte machen. Sie hat auch eine gute Prognose, weil sie einen guten Willen hat und wirklich auch motiviert ist und was machen möchte und was verändern möchte. Und das ist natürlich Grundvoraussetzung, um dann auch was Neues zu lernen nach einem Schlaganfall. Die Motivation.
4: Sehr gerade.
7: Wir wissen heute, dass das Gehirn plastisch ist. Das heißt, dass sich immer wieder neue Verbindungen zwischen Nervenzellen, sogenannte Synapsen, bilden können. Und das ist auch das, was wir in der Rehabilitation versuchen zu unterstützen, dass wir eben bestimmte Bereiche trainieren, sodass eben sich neue Verknüpfungen herstellen können und dadurch hoffentlich Einschränkungen auch weniger werden oder sogar ganz weggehen. Aber die abgestorbenen Nervenzellen, die können nicht ersetzt werden.
8: Hallo, ich grüße Sie, Frau Adam. Schön, Sie zu sehen.
9: Wir haben in einem Forschungsprojekt Aufgaben entwickelt, wo die Patienten sich letztendlich eine Position von Objekten auf einem Tisch merken sollen. Die virtuelle Realität hat da viele Möglichkeiten. Wir können im Zweifelsfall genau gucken, wie hat er seinen Kopf gewendet, wie lange hat er auf ein Objekt geschaut. Und auf dieser Basis können wir dann entscheiden, mit welchen Aufgaben kann ich diese Funktion trainieren.
10: Nicht erschrecken, ich mache mal lauter. Und? Sehen Sie schon etwas?
11: Ja.
10: Okay, können Sie das beschreiben?
11: Ein Zimmer.
10: Ein Zimmer, okay. Mhm. Genau, Sie schauen sich jetzt die Objekte für ein paar Sekunden an und merken sich die Position der Objekte auf dem Tisch. Mhm.
11: Durch die VR-Brille habe ich verschiedene Gegenstände auf einem Tisch gesehen, die eine gewisse Position hatten. Und dann sind die verschwunden und ich musste die Position dieser verschiedenen Gegenstände wiederherstellen. Was für mich gar nicht so einfach gewesen ist. Gerade diese Schwierigkeit noch dazu kommt, dass das seitenverkehrt passiert. Damit konnte ich halt den Arm ganz doll trainieren und das sieht man ja heute, dass ich ihn wirklich wieder bewegen kann, was eigentlich schon so für mich super. Also da freue ich mich wirklich wahnsinnig drüber, dass ich den Arm so bewegen kann.
12: Spricht man von Gedächtnis, meinen wir meistens, dass wir uns etwas Bestimmtes merken können. Doch es gibt nicht nur das eine Gedächtnis. Wissenschaftler unterscheiden etwa zwischen explizitem und implizitem Gedächtnis. Das explizite Gedächtnis, auch Wissensgedächtnis genannt, speichert Wissen, das wir erlernen und erfahren. Dazu gehören Fakten, etwa dass Paris die Hauptstadt von Frankreich ist, aber auch persönliche Erlebnisse wie die Geburt eines Kindes oder der Autounfall vor 2 Jahren. Das implizite Gedächtnis wiederum ist verantwortlich für das Speichern von Erfahrungen und Fähigkeiten, die unbewusst abgerufen werden können. Dazu gehören Gewohnheiten oder motorische Fähigkeiten, wie etwa Fahrradfahren. Einmal gelernt, können wir es auch Jahre später noch, ohne geübt zu haben. Durch das implizite Wissen, das automatisierte Abrufen, bleibt uns viel Anstrengung und Zeit erspart. Das Gehirn hat somit die Möglichkeit, sich auf wichtigere Dinge zu konzentrieren.
0: Wie gut oder schlecht das individuelle Gedächtnis ist, wird entschieden zu 50% von genetischen Faktoren, von den individuellen genetischen Faktoren und zu 50% durch die Umwelt. Und Umwelt bedeutet Bildung, soziodemografische Faktoren. Jeder kommt mit einem Rucksack an Genen auf die Welt. Vergessen wir aber nicht, das ist nur 50%. Die Umwelt ist genau so wichtig. Und es gibt sehr viel Spielraum für Verbesserung oder auch für Verschlechterung durch die Umwelt.
13: Alles fliegt raus.
14: Niklas!
15: Also ich spiele bei Mephisto Barbara Bruckner. Das ist die Ehefrau von Mephisto. Das ist ein Klaus-Mann-Text, ein Roman.
14: Wenn mein Mann sich um die Revolution kümmert, wollen wir uns nicht mal wieder einen aufsässigen Abend leisten?
15: Ja, im Stück ist sie eigentlich so die einzige Figur, die so diesen Nationalsozialismus oder diese faschistischen Ideologien zu verstehen und damit zu ersticken. Weil sie immer sagt, wir können die Leute nicht einfach nur wegschieben und sagen, ach, ist das alles Quatsch, ist alles Irrsinn, sondern woher kommt das, was ist das?
16: Warum schwärmst du so von einer judenfreien deutschen Kultur?
15: Ich zum Beispiel kann ganz, ganz schwer nur trocken Text lernen und den sofort bei einer szenischen Probe anwenden. Weil mein Körper sich erst mal verbinden muss mit dem Text. Ich muss erst mal wissen, was ich wann, wo, wie mache und was ich dabei sage. Und dann fließt das so irgendwie, ist das eine Dynamik, weil mein Körper sich das gemerkt hat und verbunden hat miteinander.
14: Wenn Deutschland wirklich so werden sollte, wie du und deine Freunde es sich wünschen, dann will ich lieber nichts mehr mit diesem Land zu tun haben. Dann reise ich ab.
13: bei einem Theaterschauspieler, der sich Rollen und Texte merken kann, in Abhängigkeit von dem Ort, an dem er sich bewegt. Was wann wo stattfindet, findet ja in Räumen statt und in der Zeit. Wenn wir eine Erinnerung hochholen, wissen wir, wo das stattgefunden hat. Das heißt, beim Hochholen der Erinnerung an den Raum wird auch die Erinnerung hochgeholt, die damit assoziiert ist.
17: Und dieser verdammte Liberalismus, was wird dem? Und mit dem verdammten Liberalismus wird abgerechnet.
18: Manchmal tendiere ich auch dazu, den Text gar nicht so übergut zu lernen. Dann kriegt man auch so einen leichten Adrenalinstoß, der auf der Bühne manchmal auch gar nicht so schlecht ist. Nochmal in eine ganz andere Freiheit zu kommen.
0: Kreativität, das ist eine besondere Eigenschaft des menschlichen Gehirns, braucht eine gewisse Unschärfe. Es ist manchmal gut, wenn ich nicht mich an alles genau erinnern kann, weil dann kann ich kreativ werden. Dann kann ich diese sogenannten Lücken mal füllen mit etwas Unerwartetem. Das ist Kreativität. Wenn alles fest gespeichert ist, dann ist das tatsächlich ein Computer, ein extrem speicherungsfähiger Computer, aber eigentlich stupide. Und kein Raum für Kreativität. Also vergessen ist ein enorm wichtiger Bestandteil eines guten Lernens. Es gibt dezidierte molekulare Mechanismen, die dazu beitragen, dass wir aktiv vergessen.
2: Ich habe eine progressive Muskelerkrankung, heißt, schreitet immer weiter fort. Und im Laufe des Lebens baut die Skelettmuskulatur halt ab. Das heißt, seit ich ungefähr 30 bin, benutze ich jetzt dauerhaft auch einen Rollstuhl. Und neben diesen ganzen Dingen, die ich überwinden musste, auch depressive Phasen aufgrund der Erkrankung, war dieser Gedächtnissport irgendwie immer so was, was mich hochgezogen hat, wo ich gesehen habe, boah, da bin ich richtig gut, da kann ich was reißen sozusagen.
19: Eine Möglichkeit ist natürlich, Information, nicht räumliche Information, sich räumlich vorzustellen beim Abspeichern. Und viele der Gedächtniskünstler, die also ganz lange Zahlenkolonnen sich merken können, die benutzen tatsächlich eine sogenannte Methode der Orte. Ich bin Christian Döller, wissenschaftlicher Direktor am Max-Planck-Institut für Kognitions- und Neurowissenschaften. Mich interessieren die neurobiologischen Grundlagen von Gedächtnis und höheren kognitiven Prozessen. Ich bin auch Vizepräsident der Max-Planck-Gesellschaft. Die stellen sich die verschiedenen Zahlen an verschiedenen Orten vor und die navigieren tatsächlich mental durch diese Räume, um dann die verschiedenen einzelnen Zahlen zu verketten. Also das ist ein schönes Beispiel dafür, wie räumliche Navigation und sich das Vorstellen von Raum dafür hilft, nicht räumliche Informationen effizient abzuspeichern und zu erinnern.
2: Dieser Bewegungsablauf ist ein bisschen wie so eine Choreografie. An jeder einzelnen Station dieser Choreografie, da sind diese Bilder abgelegt. Und ich sag mal, ich habe jetzt zum Beispiel Termine, die ich mir merken möchte. Zum Beispiel den Zahnarzttermin als erstes. Dann stelle ich mir meinen Zahnarzt an dieser Ausstellung vor. Und er wartet da mit dem Bohrer auf mich und ich komme da rein und denke mir so, was, warum steht mein Zahnarzt hier? Und er wartet auf mich. Und als nächstes habe ich zum Beispiel einen Termin bei der Post, wo ich da irgendwas abgeben muss. Dann ist in dieser Glocke ein großer Briefkasten eingebaut. Oben auf dem Sims könnte sein Autoreparatur. Jetzt stelle ich mir vor, oben auf dem Sims steht mein Auto. Mein kleines Auto steht jetzt, ist verkleinert, steht jetzt oben auf dem Sims. Und das Letzte könnte ich mir vorstellen, ich muss noch Geburtstagsgeschenke kaufen. Dann hätte ich also auf diesem Altar, auf diesem Tisch ganz viele Geburtstagsgeschenke. Und das wäre meine Geschichte. Das würde ich dann nochmal wiederholen und dann bleibt es auch im Kopf. Weil daran, dass mein Zahnarzt da jetzt im Dom auf mich wartet, wenn er mich da wirklich erwarten würde mit seinem Bohrer in der Hand, da müsste ich mich nicht anstrengen, um mir das zu merken. Dann vergesse ich das einfach nicht mehr.
12: Während wir uns fortbewegen, denken wir selten darüber nach, welche Prozesse dabei in unserem Gehirn ablaufen. Wir verfügen über ein sogenanntes internes Navigationssystem in unserem Gehirn, das uns von A nach B kommen lässt. Dafür gibt es Ortszellen, die ganz bestimmte Räume in einer spezifischen Umgebung repräsentieren. Zelle A feuert zum Beispiel am Fenster, Zelle B an der Türschwelle. Von diesen Neuronen gibt es Zehntausende, die alle zusammen den Raum abbilden. Ein zweiter Zelltyp, die Gitterzellen, kodieren die Struktur der Umgebung. Verschiedene Gitterzellen erzeugen unterschiedliche, sich teils überlappende, hexagonale Muster. So kann das Gehirn mit Hilfe von sehr vielen Nervenzellen dieser Art Distanzen messen und die eigene Orientierung im Raum feststellen. Das führt dazu, dass wir uns auch in uns unbekannten Räumen zurechtfinden. Zum Beispiel in einem Supermarkt oder auf einem Flughafen. Wenn wir den Raum einmal abgespeichert und erlernt haben, können wir ganz flexibel und schnell verallgemeinern und auch in einem Supermarkt in einer fremden Stadt bestimmte Produkte finden.
19: Wir gehen davon aus, dass dieses System, also dieses interne Navi im Gehirn, nicht nur relevant ist, von A nach B zu kommen oder verschiedene Räume zu repräsentieren und uns in unserem Gebäude zurechtzufinden, an einem Flughafen zurechtzufinden, sondern eben auch, um nicht räumliche Informationen abzuspeichern. Wir denken, dass ein erfolgreicher Aufbau von solchen kognitiven Karten wichtig ist für gute Gedächtnisleistung.
15: Meistens kann ich am Nachmittag gut lernen oder morgens. Ich trinke erstmal ein Käffchen, weil ohne Käffchen kann ich erstmal nicht denken. Und vielleicht frühstücke ich auch was. Und dann nehme ich meistens meinen Text zur Hand, versuche dann einfach, das wieder hochzuholen und brabbel dann so vor mich hin. Genau, so bereite ich mich vor. Manchmal auch noch ein bisschen Sport oder ich gehe spazieren, um den Körper schon mal ein bisschen in Gang zu kriegen. Das mache ich schon auch.
0: Vielfältige Interessen, nicht nur ständiges Pauken, sondern Musik, Kunst, all das, das führt dazu, dass unsere Nervenzellen aktiv bleiben. Eine ständige Aufnahme von sinnvollen Reizen, von denen ich weiß, dass sie mich interessieren, die ist sehr wichtig, weil die Netzwerke der Nervenzellen, die wichtig sind für die Gedächtnisbildung, die bleiben aktiv. Und die werden immer gefüttert. Körperliche Aktivität, ich kann diesen Faktor nicht genug betonen. Es ist enorm wichtig, sich zu bewegen, am besten aerob, also so, dass man auch gleichzeitig sehr viel Sauerstoff verbraucht. Ein schöner Spaziergang im Wald, das hört sich alles trivial an, aber ist so wichtig für die Aufrechterhaltung eines guten Gedächtnisses. Warum? Weil die Nervenzellen in unserem Hippocampus, in dieser Hirnregion, die wichtig ist fürs Gedächtnis, sie bleiben aktiv.
3: Bevor die Meisterschaften stattfinden, fange ich schon an, relativ früh zu üben. Das heißt, ich setze mich zu Hause hin und versuche einfach jeden Tag was zu machen.
13: Es gibt viele Faktoren, die sich negativ auf das Gedächtnis auswirken. Zu viel Alkohol, nicht genügend Schlaf, Stress, Depression, abnehmende Aufmerksamkeit, das sind alles Faktoren, die auch ineinander verwoben sind, wenn man so will.
3: Wenn ich mich hinsetze und meine Zahlen merke für einen Gedächtnissport, dann gucke ich natürlich nicht aufs Handy. Also da ist es dann aus und liegt in der Ecke und dann gehe ich auch nicht ans Telefon, auch für 3 Stunden nicht, wenn ich trainiere. Ich würde schon sagen, dass ich sehr vergesslich bin. Es liegt aber einfach daran, dass ich im Kopf irgendwie oft abgelenkt bin, dass ich viele andere Dinge im Kopf habe am Tage. Und so geht es ja den Leuten auch oft. Es ist immer erschreckend, wenn die Leute dann am Bahnhof sind und 7-mal auf ihre Fahrkarte gucken. Muss ich jetzt zum Gleis 7? Ja. Gleis 7? Ja, stimmt. Gleis 7. Ja, war Gleis 7. Mhm. Und dann sage ich einfach, ja, stellt euch einfach vor, da sind die 7 Zwerge am Gleis. Ja, die sagen hallo, die begrüßen euch am Gleis 7 Zwerge. Da guckt ihr nicht nochmal nach.
0: Die Tatsache, dass wir in einer Zeit leben, wo alles verfügbar ist, wo ich nicht unbedingt mir Sachen merken muss, weil ich kann das sofort speichern auf meinem Mobile. Oder noch mehr, ich kann sogar ChatGPT oder AI fragen und sofort ist alles da. Diese ständige Verfügbarkeit von Speicherungsmöglichkeiten, die wir haben, ich halte sie persönlich für problematisch, wenn es darum geht, wie wirkt sich das auf unser Gehirn aus. Unser Gehirn braucht Übung. Unser Gehirn muss sich darin üben, die Sachen zu sehen, abzuspeichern, abzurufen. Diese ganze Maschinerie muss am Laufen gehalten werden.
13: Was
11: Was mich überfordert hat, das waren die Geräusche von den Menschen ringsherum, wenn sie gesprochen haben, wenn ich in die Regale reingegangen bin, diese Unmengen an Waren, die wirklich auf mich eingeprasselt sind, wo ich gar nicht mehr sortieren konnte. Heute ist es schon wirklich ein Stück normaler geworden. Einen Zettel habe ich trotzdem immer noch dabei, weil ab und zu ist es mit dem Merken wirklich, ist so tagesformabhängig. Das Sortiment ist für mich nicht mehr so erschlagend. Also ich

0: kann schon wieder Dinge sortieren. Also einkaufen macht mir wieder Freude.
1: Ja. Und dann haben wir doch noch, weil dieses Reha-Zimmer hat doch so geschafft.
0: Ja, ja.
1: Also es ist auf alle Fälle schön, dass wir wieder zusammensitzen können. Es war ja jetzt, sag ich mal, vor einem Jahr noch unabsehbar, dass man überhaupt wieder so zusammensitzen kann. Und unsere Mutti das erste Mal, glaube ich, das war das Erste, was du wieder selbst gemacht hast, war ein Quark.
0: Ja.
1: Und hast Kartoffeln geschält. So nach anderthalb Jahren kommt ziemlich viel von dir wieder zurück. Jetzt nicht von heute auf morgen, aber es kommt. Oder?
2: Und ich finde halt das, was jetzt anders ist als früher, ist halt positiv anders. Ne? Also jetzt zu wissen, so eine Krise birgt ja auch die Möglichkeit, dass man sich weiterentwickelt.
1: Ja.
0: Also ich versuche wirklich alles im Prinzip nicht ganz so selbstverständlich hinzunehmen. Und Dinge, die ich so wieder kann, die muss man dann halt eben auch wirklich feiern. Wo man dann so sagt, Mensch, das ist toll, dass das wieder funktioniert.
3: Okay. Das Belohnungssystem spielt eine wahnsinnige Rolle bei dem, was wir lernen und wie gut wir etwas behalten. Belohnung kann ein gutes Wort sein von der Mutter an ihr Kind. Belohnung kann für den Schauspieler der Applaus sein. Belohnung kann aber auch auf höherer Ebene stattfinden, wenn ich eine neue Erkenntnis habe. Das kann an sich belohnend sein und es ist es auch. Weil in dem Moment habe ich etwas verstanden, was kein anderer verstanden hat. Ich fühle mich dann wirklich als ein ganz besonderer Mensch.
4: Bei den deutschen Meisterschaften und auch bei anderen Meisterschaften gibt es immer einen Zehnkampf. Das heißt, es sind 10 Disziplinen und ich muss an allen teilnehmen, wenn ich da vorne dabei sein will. Da gibt es unter anderem Wörter merken, Namen und Gesichter merken, Zahlen merken, Spielkarten merken, Geschichtsdaten merken. Die Geschichtsdaten ist meine Lieblingsdisziplin. Dort hatte ich auch lange, 10 Jahre lang den Weltrekord. Man bekommt eine Liste mit Jahreszahl und einem ausgedachten Ereignis. Das kann alles Mögliche sein, damit niemand, der in Geschichte gut ist, einen Vorteil hat. Und hier bei der Meisterschaft habe ich mir 108 Geschichtsdaten in 5 Minuten gemerkt. Wenn ich dann fertig bin mit der Meisterschaft, dann bin ich auch meistens froh, dass es zu Ende ist, weil es doch sehr anstrengend ist. Es ist wie ein richtiger Sport. Also wenn ich jetzt einen Marathonlauf rennen würde, dann komme ich wahrscheinlich auch an. Bin total im Eimer, aber glücklich, dass ich es geschafft habe.
5: Ich bin schon aufgeregt, aber es ist weniger diese Angstaufregung, sondern eher diese freudige Aufregung. So, es ist nicht so dieses, hoffentlich klappt alles und hoffentlich sind sie uns wohlgesonnen, sondern es ist eher so, ja cool, wie wird es heute sein?
6: Eine kleine Alte! Frigide! Ohne jegliche Begabung!
5: Wenn der Applaus kommt, fällt eigentlich immer alles so ab. Also dann bin ich richtig so, da löst sich was richtig in mir so auf. Und das ist aber ganz schön, das Gefühl. Super oft Standing Ovations und Leute weinen und lachen und alles. Also wenn es das mit jemandem macht, der sich diesen Abend anguckt, dann weiß ich nicht, dann hat man irgendwie alles geschafft. So.
7: Nicht alle Menschen kommen mit einem gleich guten Gedächtnis auf die Welt. Aber wir sind unseren Genen nicht hilflos ausgeliefert. Wir können unsere Gedächtnisleistung verbessern. Selbst nach einer schweren Erkrankung wie einem Schlaganfall.
0: Ich wünsche mir, dass ich irgendwann wieder arbeiten gehen kann und dass man ganz normal seinen Alltag, wie man das vorher hatte, leben kann. Dann bin ich eigentlich schon zufrieden. Ja.
7: Gezieltes Training. Viele sinnvolle und ausgewogene Reize um uns herum. Sport, Musik, ausreichend Schlaf. So aktivieren wir die Nervenzellen in unserem Gehirn.
8: Und deutscher Gedächtnismeister auch 2025.
9: Johannes Malek.
4: Danke, danke.
10: Achter Titel.
4: Ja, genau. Das ist gut.
11: Die anderen Pokale später. Okay.
4: Ja, danke sehr. Es ist jetzt meine 55. Meisterschaft gewesen. Und ich war bestimmt bei 45 Meisterschaften davon irgendwie mit einem Pokal nach Hause gegangen. Wenn alles geklappt hat, ich gute Leistung gebracht habe, dann freue ich mich darüber. Dann freue ich mich jetzt auch darüber, dass ich gewonnen habe und auch einen Pokal bekommen habe.
12: You're welcome.
7: Kontinuierliches Lernen ist der Motor unseres Gedächtnisses. Wenn wir am Ball bleiben, können wir bis ins hohe Alter leistungsfähig sein. Lernen führt zu persönlichem Wachstum. Mit einem guten Gedächtnis erweitern wir unser Verständnis für die Welt.
3: Das Neue interessiert uns. Dieses Neue führt dann auch dazu, dass wir als Gewusstes, Altgeglaubtes überschreiben durch dieses Neue. Es ist ein kontinuierlicher Lernprozess, ein kontinuierliches Verstehen, was zu neuem Lernen führt. Weil das wirft neue Fragen auf. Es gibt kein Ende. Also unser Lernen hört mit unserem Leben auf.
4: Und wissen Sie noch, wie viele Einwohner Österreich und Frankreich hatten? Denken Sie an die Skipiste und denken Sie an den Eiffelturm und dann kommen Sie drauf.

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4: Fit bleiben, Spaß haben, Mobilität und Kraft verbessern. Ich bin Maike Czorn und schaue mir Trainingsmöglichkeiten für zu Hause an, die versprechen, so bleibst du fit.
5: Sich fit zu halten in den eigenen vier Wänden, dafür gibt es relativ viele Möglichkeiten. Wie es am besten geht, dazu hole ich mir heute mal einen Rat von jemandem, der es wissen muss.
4: Dennis Krämer ist Physiotherapeut, Osteopath und Personal Trainer. Da er selbst täglich trainiert, weiß er genau, wo die Wehwehchen vieler SportlerInnen liegen. In seiner Praxis in Dauborn bei Limburg macht er sie alle wieder fit. Und auch ich habe heute einige Fragen an den Profi.
6: Servus.
5: Hallo.
6: Hi. Schön, dich zu sehen. Komm
5: rein. Ebenso. Dankeschön. Ja, hier sieht es sportlich aus auf jeden Fall.
6: Genau, hier wird trainiert. Hier machen wir eigentlich alles. Reha-Training und Kraftsport, Verbesserung der Mobilität, Verbesserung der Kraft, Verbesserung der Ausdauer.
5: Das klingt schon mal sehr gut, weil bei mir geht es ja heute um das Thema fit zu Hause.
6: Ja.
5: Hier bin ich nicht zu Hause, aber vielleicht werde ich fit. Was sind denn die wichtigsten Sachen, die ich wissen muss? Was würdest du sagen, sind die wichtigsten Punkte, über die wir heute reden sollten?
6: Ja, wir gehen auf die vier Keypoints ein. Wir besprechen Mobilität, wir besprechen Kraft, wir besprechen Ausdauer und die Ernährung. Das sind so die vier Bestandteile, ob man das dann hier in den Hallen macht oder auch zu Hause. Das bleibt ja dann gleich.
5: Okay, viele Dinge, die ich wissen kann und vielleicht wissen sollte. Ich freue mich sehr darauf. Ich habe mir ja schon mal ein bisschen was bestellt. In diesem Dschungel im Internet gibt es jede Menge Fitness-Gadgets. Ein paar davon sind bei mir zu Hause und ich habe sie ausprobiert. Ob das was geworden ist?
4: Es gibt Fitnessgeräte in allen Preislagen im Internet. Die Auswahl riesig. Ich entscheide mich für einen Stepper für 37 Euro. Einen Hula-Hoop-Reifen für 29 Euro und diese Mobility-Sticks für je nach Länge ab 70 Euro. Los geht es mit dem Stepper. Auf dem Display kann man sich Zeit, Kalorienverbrauch und Schritte pro Minute anzeigen lassen.
5: Ich werde jetzt sehr sportlich auf diesem Steppgerät. Und sehe ich schon sportlich aus? Das fühlt sich ganz komisch an. Man kann jetzt dabei ein bisschen Fernsehen oder so ein Buch lesen. Was ist, wenn ich umfällt? Klingt, als hätte ich mindestens ein Holzbein. Fühlt sich auch so an. Also, ich weiß nicht. Ich stelle jetzt mal den Widerstand hoch. Ich spüre leider keinen Unterschied. Ich drehe nochmal in die andere Richtung. Also es tut mir leid, aber ich glaube nicht, dass sich da viel verändert.
4: Das Gerät überzeugt mich überhaupt nicht. Weder fordert es mich sportlich, noch kommt mir die Fußhaltung besonders gelenkschonend vor. Da wird sich wohl eine andere Verwendung finden müssen.
5: Tada! Ein sportliches Möbelstück.
4: Ich will die Einschätzung von Dennis wissen. Was sagt er als Physiotherapeut und Personal Trainer dazu?
6: Im Stepper ist es so, dass man, ich muss sagen, die Bewegung, die du drauf gemacht hast, das waren kurze Bewegungsmuster, über einen längeren Zeitraum denke ich nicht, dass das geeignet ist für dich. Dann war es noch ein bisschen wackelig. Und da gibt es schönere Tools. Ich glaube, dass es nicht das geeignete Tool für dich war.
4: Dafür vielleicht der Hula-Hoop-Reifen?
5: Ob man da was falsch machen kann?
4: 8 Einzelteile und die erste Herausforderung. Alles richtig zusammensetzen.
5: Tada! Ich habe einen Reifen. Es ist schon sehr lange her, dass ich sowas gemacht habe. Die waren doch früher mal kleiner, oder? Oh Gott, ich traue mich nicht. Es gibt so Dinge, die wollte ich nie im Fernsehen machen. Das gehört definitiv Hula Hoop. Okay. Haben wir eine Technik? Fazit, ganz klasse.
4: Aber mein Ehrgeiz ist geweckt. So schnell gebe ich nicht auf. Aber auch nach vielen Versuchen will es nicht so richtig klappen.
5: Ich gucke mir mal ein Tutorial an. Ich weiß noch nicht so richtig, was ich hiermit anfangen soll.
4: Was mache ich bloß falsch? In einem YouTube-Video lerne ich, fester Stand, viel Schwung holen, Hüften nicht kreisen, sondern hin und her bewegen, Bauch, Po und Beckenboden fest anspannen und dann soll es funktionieren. Naja.
5: Also ich weiß nicht, ob das irgendwie fachgerecht aussieht. Aber wenn ich so merke, dass ich sowas nicht so schnell hinkriege, dann muss ich gestehen, verliere ich auch ein bisschen schnell die Lust dran. Ich weiß jetzt nicht, ob das mein Lieblings-Fitness-Gadget wird.
4: Ein Hula-Hoop-Reifen soll Koordination und Durchblutung fördern. Aber Dennis sagt auch...
6: Also es ist, glaube ich, eine Modeerscheinung, die gerade ein bisschen aufkommt. Es ist für so die Tiefenmuskulatur, für den Chor nichts Schlechtes. Aber ja, ich glaube, es ist hohes Frustrationslevel, bis man es kann. Und ansonsten ist es dann auch so eine Sache, würde ich jetzt keine Stunde machen, finde ich eher ein bisschen einseitig. Man kann es einbauen, aber ich denke nicht, dass es was für jedermann ist.
4: Auch bei diesen Mobility-Sticks bin ich mir anfangs unsicher, ob ich das hinkriege, was auch immer man damit tun soll. Auch hier hilft natürlich wieder ein Online-Video. Die Auswahl ist tatsächlich groß. Aber da die Sticks in Deutschland noch nicht so bekannt sind, sind viele Tutorials auf Englisch. Flexibilität, Kraft und Koordination sollen mit diesen Sticks verbessert werden. Und in den USA arbeiten schon viele Profisportler damit. Mein Fazit?
5: Die Mobility-Sticks haben mich sehr positiv überrascht. Ich bin ordentlich in die tiefen Dehnung gegangen. Es war auch was für die Kräftigung, weil man muss die Teile ja ordentlich festhalten.
4: Auch Dennis sieht viele positive Aspekte.
6: Es ist einfach so, du kommst besser in verschiedene Winkelvariationen rein, kannst bestimmt tiefe Dehnung ein bisschen ansteuern, hast wie so ein externes Widerlager, baust Kraft in Winkeln auf, die du sonst vielleicht nicht so oft nutzt. In dem Fall ist es halt für jedermann geeignet. Unter Anleitung vielleicht erlernbar und dann ist ein super Tool für jedermann für zu Hause.
5: Es gibt ja einen Markt voll von Gadgets, die man sich so für die Fitness zu Hause bestellen kann. Da aber gut aufpassen, was bestellt wird und vor allem am besten nochmal einen Rat vom Profi einholen, wie das Ganze dann noch anzuwenden ist. Und ich sag mal so, für mich war jetzt nicht jedes Gerät was. Ja, damit das nächste Mal zu Hause vielleicht noch ein bisschen besser läuft, bin ich noch bei Dennis und habe mich in Sportschale geworfen, denn wir wollen ein bisschen was tun jetzt, richtig?
6: Richtig.
5: Und zwar zum Thema Mobilität, das Correct. Hast du vorhin gesagt. Warum ist denn Mobility eigentlich so wichtig für uns alle?
6: Also Mobilität beschreibt ja die Freiheitsgrade der Bewegung, die Range of Motion. Und wenn Gelenke immer nur in gewissen Teilbereichen genutzt werden, machen wir es am Hand von einem Knie, Unterschenkel, Oberschenkel. Und angenommen, du bist von deinem Hüftbeuger kurz und hast den Anpressdruck immer zu hoch auf gewissen Teilbereichen bei deinen Gelenken, kann es dazu führen, dass es nicht mehr optimal läuft und es sich verschleißt. Man spricht ja dann von Arthrosen. Wenn du aber komplett frei bist und hast eine gute Mobilität in deinem Körper, hast eine gute neuronale Kraft dazu und beherrschst die auch noch, wird es gleichmäßig genutzt. Wir haben weniger Verschleiß im Körper und somit können wir, man sagt ja immer, gesund alt werden. Also ohne Schmerzen, ohne Einschränkungen.

0: in Form. Und später machen wir vielleicht auch noch was einfach ohne, weil nicht jeder hat so einen Stick zu Hause. Bitte schön, Mike.
1: Zuerst zeigt mir Dennis eine Übung für den Oberkörper. Die Rotation in der Wirbelsäule bewegt Teilbereiche, die man nicht oft benutzt und so wieder aktiviert. Beim Training mit den Mobility-Sticks können unter anderem auch die Griffkraft verbessert und, wie bei dieser Übung, die Schulter mobilisiert werden.
2: Ziehst oben rum auf, für die Schulter, schiebst nach vorne.
1: Es geht aber auch ganz ohne Geräte. Diese Übung ist so simpel, das kann jeder zu Hause nachmachen. Wer es nicht ganz nach unten schafft, greift einfach an die Schienbeine. Die Wade und der hintere Oberschenkel werden optimal gestretched. Auch wenn es anfangs noch etwas schwierig ist, regelmäßig betrieben bringen solche Übungen eine schnelle Verbesserung.
3: So, also ich fühle mich deutlich mobiler als vorher. Und das wäre auch sehr praktisch, wenn ich ein anderes Fitness-Tool benutze, das vorher ein bisschen zu machen. Denn es gibt noch etwas, was nicht nur unfassbar hübsch im eigenen Wohnzimmer aussieht, sondern über 2000 Kurse, einen integrierten Personal Trainer und individuell abgestimmte Trainingspläne hat. Und das ist der Waha Fitness-Spiegel. Den habe ich mir auch bestellt. Ziemlich großes Paket. So sah das aus.
1: Über 40 Kilo ist er schwer, der Waha Fitnessspiegel. Ist er einmal aufgebaut, sieht er extrem stylisch aus. Jetzt nur noch über die dazugehörige App anmelden, Stromkabel rein und mit dem Internet verbinden. Und schon kann trainiert werden. Es gibt Cardio-Kurse, Pilates, Yoga, Stretching, Kraftaufbau. Insgesamt über 2000 Kurse live und on demand.
3: Wie genau soll ich mich denn entscheiden? Aber es ist ja gut. Das heißt, man hat sehr lange auch was davon und kann immer wieder was Neues aussuchen. Das ist ja schon mal besser als irgendwie von einem Kanal von irgendeinem Fitness-Influencer.
1: Ich starte mein erstes Fatburn-Cardio-Workout. Am Anfang etwas gewöhnungsbedürftig, der Trainer im Spiegel. Aber der klare Vorteil, ich sehe meine Bewegungen und kann sie direkt mit dem Trainer vergleichen. Neben den Kursen gibt es auch Sessions mit Online-Personal-Trainern. Er oder sie ruft einfach über den Spiegel an.
3: Hallo!
4: Junge Mama, ne? Und wie ist es? Wie ist der Spiegel?
3: Sehr, sehr cool. Vor allem sieht er richtig gut aus und ich finde, also ich bin schon sehr, sehr begeistert.
4: Was ist denn immer so deine Motivation zu trainieren? Warum, was treibt dich an? Warum machst du Sport?
3: Weil ich tendenziell eher so ein Mensch bin.
1: Janika fragt mich erstmal ganz schön viel. Zu Verletzungen, Zielen und sportlichen Erfahrungen. Das hilft ihr, mich besser trainieren zu können. Ein Mobilitätscheck gehört auch mit dazu.
4: Ja, schön, dass wir in der Stadt. Oberkörper stehen aufrichten. Einatmen. Ich will das machen. Auf
1: Ich mache ja viel Sport und bewege mich auch viel, aber Janika findet trotzdem meine Schwachstellen.
3: Hier ist so Schluss. Also da merke ich, dass da Schluss ist.
4: Das ist aber eine typische Büroathletengeschichte.
3: Ich bin ein Büroathlet.
1: Zum Glück weiß sie genau, was dagegen hilft und wird einen Trainingsplan für mich erstellen.
3: Ich hätte nicht erwartet, dass sie so viel sieht, was ich in der Haltung richtig oder falsch mache. Vor allem fand ich die Übungen, die sie mir gegeben hat mit diesem gelben Band hier auch sehr, sehr gut. Diese Winkelkatze kannte ich auch noch nicht und das werde ich auf jeden Fall brav beherzigen, die Hausaufgabe. Und ich finde es super, dass wir in 4 Wochen uns ja nochmal hören. Das heißt, dass da auch dran geblieben wird und jemand irgendwie da ist und ansprechbar. Und ich bin gespannt auf die Trainingspläne. Also oder den Trainingsplan. Schauen wir mal, was dabei rauskommt.
1: In den Folgetagen nutze ich den Fitnessspiegel vollumfänglich aus. Mache Stretching, Barré-Übungen, Meditationen und natürlich auch Live-Kurse, bei denen man sogar ein bisschen mit den anderen Kursteilnehmern interagieren kann. Auch Promis wie Nikita Thompson sind als Trainer mit dabei. Das Ganze ist aber nicht billig. Der kleine Spiegel kostet rund 200 Euro im Monat, der große rund 250. Regelmäßige Stunden mit dem

0: Personal Trainer kosten extra. Mein Fazit?
1: Einige Trainer haben mir nicht ganz so gefallen, muss ich sagen, weil ich finde, das hat dann auch sehr viel mit der Stimme und der Bewegungsart zu tun. Da habe ich ein paar weggeklickt, aber das ist ja im realen Leben auch so. Ansonsten habe ich ja die Möglichkeit, einen Personal Trainer zu nehmen. Ich habe die Möglichkeit, ein abgestimmtes Programm zu bekommen. Ich habe die Möglichkeit, Live-Kurse zu besuchen, wie im Fitnessstudio auch. Oder wann immer ich was auch immer machen möchte, mir das auszusuchen. Von daher auf jeden Fall eine richtig gute Sache, die mich sehr, sehr positiv überrascht hat.
0: Ich berichte Dennis von meinen Erfahrungen. Was sagt er als Profi zum Fitnessspiegel?
2: Das ist so eine persönliche Ansprache.
3: Also ich würde sagen, einmal, ein Spiegel sagt es ja schon, du kannst dich sehen. Ich glaube, das ist schon per se eine ganz gute Sache. Du kannst dich selbst mal ein bisschen korrigieren. Dann hast du den Trainer, den du buchen konntest. Du hast eine Riesenauswahl an Kursen, also du kannst für dich das Optimale rauspicken. Das war schon sehr, sehr gut. Hast eine Korrektur. Ja, hast auch, wir haben es ja gesehen in dem Film, es ist ein stylisches Ding, sieht aus wie ein großes Handy. Preislich weiß ich nicht genau, aber sonst von dem ganzen Zusammenfassenden her möchte ich schon sagen, das ist ein gutes Tool für zu Hause.
1: Also beim Waha-Spiegel konnte ich meine Fitness schon ganz gut steigern zu Hause, aber wenn ich noch ein bisschen mehr will, dann ist natürlich das Thema Krafttraining durchaus noch was ich mit berücksichtigen sollte. Dennis, warum genau sollte ich denn Krafttraining machen? Wer muss das tun?
3: Also Kraft ist ja eins der Säulen, die wir brauchen im Alltag. Wenn wir das, ich sage immer zu meinen Leuten, das ist die beste Altersvorsorge, die wir haben können. Wenn wir es einfach runterbrechen, wir müssen ziehen, drücken, aufstehen und aus verschiedenen Bewegungsmustern was wohin bringen. Und wenn wir eine gute zentrale Kraft haben, fällt uns das einfach leicht. Wenn wir das gar nicht nutzen, dann kommt es zu der Erschöpfung im Körper und wir haben dann immer wieder Probleme mit dem gesamten Teilbereich.
1: Und wenn ich jetzt anfangen will damit, was muss ich da beachten? Gibt es irgendwelche Gefahren, die ich berücksichtigen sollte?
3: Also es ist so, wenn für das Nervensystem Sachen erstmal neu sind und wir fangen zu schnell an, zu schnell meine ich, wenn wir zu hohe Lasten nehmen, kommt es auch zu Problemen im Körper. Also wir können auch so trainieren, dass es uns nicht gut tut.
1: Lieber mal die kleinere Kettlebell und nicht gleich die große bestellen, wenn ich eine zulege.
3: Also ich würde halt schauen, dass du vielleicht beides da hast, aber ich gebe dir recht, fang erst mal einfacher an, gewöhn den Körper dran mit höheren Wiederholungszahlen, bis du dir sicher bist, bis du das beherrschst und dann kannst du auch in schwierigere Bewegungsabfolgen gehen oder mit mehr Lasten arbeiten.
0: Im Grunde empfiehlt Dennis ganz klassisch Kniebeugen, Liegestütze und Klimmzüge. Wer mag, kann sich neben Kettlebells auch eine Langhantel anschaffen. Beim Kreuzheben aber immer schön den Po unten lassen und die Brust raus. Perfekt, um Kraft für Heben und Drücken aufzubauen. Das Ziehen und Wegschieben übt man am besten mit Gummibändern, die auf Schulterhöhe angebracht werden sollten.
1: Also ich merke schon, es ist auf jeden Fall auch wichtig, dass wir die Übung richtig ausführen. Wer dabei ein bisschen Hilfe benötigt, kann sich die auch online holen durch einen Personal Trainer. Dann quasi über das Handy oder den Laptop. Ich habe das ausprobiert. So sah das aus.
0: Meine erste Online-Trainingsstunde mit Kumpel Jerome und Trainer Raphael Wagenhoff.
4: Was geht ab, meine Lieben? Herzlich willkommen im Online-Personal-Training. Für mich ist jetzt erstmal ganz wichtig, zu wissen, ob ihr körperliche Einschränkungen habt.
0: Ich habe ein bisschen Schulter, Jerome dafür ein bisschen Knie. Aber grundsätzlich sind wir beide fit und trainingsbereit.
4: Also wir fangen an mit einem lockeren Mobilizing-Training. Das heißt, wir wollen den Körper sozusagen vorprogrammieren auf die dementsprechenden Bewegungen und Übungen, die dann im eigentlichen Training drankommen.
0: Raphael erklärt uns jede Übung ausführlich und wir machen sie in unseren Wohnzimmern nach.
4: Perfekt.
0: Ich hätte vorher nicht gedacht, dass das online so effektiv möglich ist. Raphael scheint alles zu sehen und korrigiert uns, wann immer nötig.
4: Super. Jerome, du darfst noch ein bisschen schneller arbeiten. Bei dir, Maike, achte bitte auf das vordere Bein. Du gehst ein bisschen zu weit nach vorne.
0: Ja. Mein Feedback an den Trainer?
5: Hat Spaß gemacht, war gut. Ich bin erstaunt, was du alles siehst so über den Bildschirm und wie du uns korrigiert hast. Das finde ich super, weil dafür hat man ja im Idealfall einen Trainer, ne?
0: Doch das Online-Coaching geht über die gemeinsame Bildschirmzeit hinaus.
4: Hausaufgabe Nummer 1. Jerome, du wirst bis zum Ende dieser Challenge, wie ich sie nennen mag, du wirst 4 Minuten Planks schaffen.
6: 4 Minuten?
4: Ja. bei dir, Maike, bei dir sind es Burpees und du darfst jetzt mal aussuchen, wie viele du machen möchtest. So, jetzt haust du noch mal eine 0 hinten dran und dann haben wir auch für dich die Challenge für diese Woche.
6: Okay.
0: Wir einigen uns darauf, beides zu machen. Aber warum habe ich das nochmal vorgeschlagen?
5: Vielen Dank für diese tolle Hausaufgabe. Immer wieder super.
0: Tag 1. Ich schaffe 2 Minuten Planks und mit Pause die 50 Burpees. Jerome ist ebenfalls gut dabei. Dann erreicht uns folgende Nachricht.
7: Jetzt habe ich aber noch eine dritte Aufgabe. Genau 3 Kilometer am Tag joggen. Das würde für euch bedeuten 15 Kilometer in 5 Tagen. Und ich gehe schwer davon aus, dass auch das ihr super hinbekommt.
0: Draußen sind es nur 5 Grad. Aber einer sportlichen Herausforderung gehe ich trotzdem nie aus dem Weg. Tag 2 mit Joggen, Planks und Burpees. Check. An Tag 3 treffe ich mich mit Jerome, um gemeinsam zu trainieren. Ich gebe zu, dass mich das sogar noch mehr motiviert, als wenn ich alleine Sport mache. So ein bisschen Competition zwischen uns macht das Ganze besonders spannend. An Tag 4 lädt mich Raphael zu seinem Online-Bootcamp ein.
4: Großer Ausfallschritt.
0: In der Gruppe trainieren und doch zu Hause sein.
4: Linkes Bein.
0: Irgendwie funktioniert das ganz gut.
4: So, Seitenwechsel bitte. Hüfte stabil machen.
0: Raphael motiviert und korrigiert uns.
4: Mirek, mach die Beine hoch, Junge. Vienna, Beine breiter aufgestellt, sonst wirst du immer hin und her wippen. Alle schneller, schneller, schneller, schneller, schneller.
0: Richtig ausgepowert. Ich mag's. Aber was hält Physiotherapeut und ebenfalls Personal Trainer Dennis vom Online-Coaching?
3: Also Personal Training, ja, per se ist eine richtig gute Sache. Du hast einfach eine Korrektur. Ihr werdet sehr gut bei der Stange gehalten. Ihr werdet korrigiert, da wird geschaut, hey, macht ihr das richtig? Das ist eine super Motivation, wenn du das einem gegenüber machst. Das ist so ein bisschen, er füttert euch noch mit Hausaufgaben, was auch in der Schule schon gut funktioniert hat, was auch jetzt wieder gut funktioniert, dass man sagt, hey, das und das machst du für später. Dann hast du mit einer Gruppenphase, wenn ihr es mit Gruppen macht, so ein bisschen den Ansporn, hey, ich möchte nicht abkacken gegen die anderen. Oder der macht ja mit die Hausaufgaben, dann korrigiert er dich ja auch. Und du merkst dann selber, wenn du die Leistungsfähigkeit auch verbesserst, wie er dich mitnimmt aufs nächste Level. Ich glaube, also Online-Personal-Training, Personal-Trainer-PT, von mir Daumen hoch, ist eine sehr gute Sache.
0: Finaltag 5. 4 Minuten Planks haben Jerome und ich bis heute knapp nicht geschafft, aber Spaß hat es auf alle Fälle gemacht. Und das ist doch das Wichtigste.
5: Ja, man motiviert sich einfach mal wieder was zu machen, was man länger nicht gemacht hat. Und das fand ich cool an den Aufgaben auf jeden Fall.
4: Mega, ja. Also es freut mich auf jeden Fall, dass es euch auch Spaß gemacht habt, dass ihr auch so ein bisschen Kampfgeist entwickelt habt währenddessen.
5: Oh ja.
4: Und darum geht es ja auch einfach. Ich als Personal Trainer sage auch immer ganz am Anfang, für mich ist das Wichtigste, ist es die Passion. Die Leidenschaft bzw. die Liebe zum Sport, zur Bewegung, das möchte ich mitgeben.
0: Und das hat er geschafft.
1: Online-Fitness-Trainer hat für mich viel besser funktioniert, als ich eigentlich gedacht hätte. Raphael hat mich ganz genau auch durch den Bildschirm beobachtet und auch wirklich kleine Fehler gesehen. Ich fand super, dass es ein Bootcamp gab mit verschiedenen Teilnehmern und ich konnte trotzdem aus dem heimischen Wohnzimmer mitmachen. Und dann natürlich die Challenge mit Jerome. Hat super funktioniert, hat motiviert. Er hat uns eine Aufgabe gestellt, wo wir wirklich auch ein bisschen an unsere Grenzen gegangen sind. Von daher, ich würde sagen, Personal Training online, für mich funktioniert's.
8: Ja, wenn ich eine Sache bei Raphael viel machen musste, dann war das Laufen. Zum Glück mit Motivation durch Jerome. Aber das ist das Thema, denn es ist Ausdauer. Ausdauer klingt ja immer erstmal nach so viel Aufwand und nach viel Anstrengung. Wenn ich aber vielleicht gar kein Lauffan bin oder gar nicht so viel laufe normalerweise. Mhm. Was würdest du empfehlen zum Einsteigen, um die Ausdauer zu trainieren?
3: Ja, man kann für einen Einstieg einfach entweder Radfahren, spazieren gehen und auch seinen Alltag ein bisschen dynamischer gestalten. Aber schon in einer gewissen Frequenz. Nicht, dass ich sage, okay, ich habe ja mich heute mehr bewegt. Das ist das, was ich häufig höre. Sondern nein, in diesen 30 Minuten mache ich konstant was, wo mein Körper ein bisschen eine höhere Atmungsfrequenz hat. Und dann ist es ein Ausdauertraining. Das kann Schwimmen, Laufen, Radfahren, auch ein Spaziergang sein.
1: Wenn ich jetzt nicht eine halbe Stunde am Stück joggen gehen will oder Fahrrad fahren kann oder wie auch immer, gibt es da auch was du empfehlen kannst, was ich jetzt an Übungen machen kann zum Beispiel, um die Ausdauer zu stärken?
3: Du kannst ja auch einfach 5 Übungen kombinieren, die dir schon leicht fallen, wo du nicht so sagst, dass ich muskulär erschöpfe, sondern du einfach merkst, ich habe eine höhere Atemfrequenz. Okay, das strengt mich an. Vielleicht mache ich 20 Ausfallschritte. Danach ziehe ich was ran, was wir eben gemacht haben, diese leichte Frequenz, wo du sagst, hey, das ist eigentlich easy, es geht ganz gut. Übung 2, Übung 3, machst ein bisschen Seilsprung. Übung 4, du joggst auf der Stelle. Übung 5, du machst vielleicht was für deine Bauchmuskeln. Und das wiederholst du, dass du vielleicht auf 20, 30 Minuten kommst. Das Blut wird gepumpt, Herzmuskel wird belastet und somit haben wir unser Ausdauer-Cardio-Training.
1: Also es geht dabei, den Puls nach oben zu bringen quasi, also außer Atem zu sein, könnte man das so sagen? Oder was würdest du empfehlen, wie muss ich mich dabei fühlen?
3: Ja, es ist von Anfang auf jeden Fall so, dass die Atmung schon, dass die Atemfrequenz höher wird, aber nicht außer Atem. Also wir sind jetzt noch nicht in einem Training, wo du dich komplett fertig machst. Wenn du außer Atmung kommst, dann kommt es ja zur Erschöpfung. Es kommen dann Milchsäure, also Abfallprodukte von der Verstoffwechslung. Das brauchst du gar nicht unbedingt, sondern eher eine gleichbleibende Belastung. Atemfrequenz erhöht sich.
1: Warum ist es denn so wichtig, dass wir auch konstant Ausdauertraining machen?
3: Wir trainieren ja auch unsere Muskeln eben mit dem Krafttraining. Und dementsprechend müssen wir gleichermaßen auch unser Herz trainieren. Es ist auch ein Muskel, der muss trainiert werden. Das Blut muss durch den Körper fließen. Und somit ist Ausdauertraining eine sehr wichtige Säule.
1: Ist dann vielleicht Ausdauer die wichtigste Säule? Dann würden wir da unser Herz trainieren?
3: Da glaube ich, Maike, dass wir einfach alle Säulen brauchen. Alle gleichermaßen. Natürlich müssen wir unser Herz trainieren. Machen wir mit anderen Sachen auch ein bisschen. Aber da Konstanz. Wir müssen unsere Kraft trainieren, unsere Mobilität und auch das, was wir uns zuführen. Also die Ernährung, die Verstoffwechslung. Ich glaube, alle Sachen sind sehr, sehr wichtig.
1: Sich mobilisieren, also ein bisschen länger machen, tut auf jeden Fall gut. Ausdauer auch gut, vor allem fürs Herz, das wissen wir jetzt. Aber Sport soll ja auch Spaß machen. Und das hat auch die Unterhaltungsindustrie natürlich auf dem Schirm. Deswegen gibt es auch Sportspiele, unter anderem für die Konsole. Hab ich auch ausprobiert, ob das was taugt? Also zu Hause Sport vor der Konsole ist jetzt wirklich nicht meins. Tanzen vor der Konsole eigentlich auch nicht. Und Boxen kann ich mir auch nicht vorstellen. Da würde ich lieber Outdoor zum Training gehen oder in irgendeinen Club rein. Ich teste das Ganze jetzt aber mal und schau mal, ob ich dabei auch ins Schwitzen komme.
6: Als erstes probiere ich Fitnessboxing. Damit kenne ich mich ein bisschen aus und bin also sehr gespannt, wie das mit der App für 40 Euro gehen soll.
9: I'll be helping to teach you some new moves. So, are you ready to get started? Oh yeah.
6: Ich suche mir also eines der vielen Boxworkouts aus.
1: Guck mal, ich werde 21 Kalorien verbrauchen. Das ist der Wahnsinn.
6: Immerhin, zuerst wird aufgewärmt. Das finde ich gut. Allerdings ärgert mich eine ganz andere Sache, die mich doch, ehrlich gesagt, etwas ablenkt.
1: Was hat die denn für unverhältnismäßig lange Beine? Welche Frau hat denn so lange Beine und einen so kurzen Oberkörper? Das sind ja schon wieder Ideale, die kann ich ja hier nicht unterstützen. Als ob es so eine Körperproportion in der Realität gäbe. Da könnte ich mich jetzt drüber aufregen, muss ich ganz ehrlich sagen.
6: Weiter mache ich natürlich trotzdem.
9: Let's really go for it.
6: Dann geht es richtig los. Immer die Bedienteile in der Hand, muss ich nun versuchen, im vorgegebenen Rhythmus zu boxen und die Punkte auf dem Bildschirm zu treffen. Bewertet wird so aber mehr mein Timing als die korrekte Ausführung der Bewegung. Gut gemacht, heißt es am Schluss. Mit erfolgreich absolvierten Übungen werden übrigens auch andere Trainer freigeschaltet, die man individuell gestalten kann. Haare, Hautfarbe und Outfit können verändert werden.
1: So, also ich muss gestehen, das hat mehr Spaß gemacht, als ich am Anfang dachte. Ich würde auch gerne noch ein bisschen weitermachen. Was es natürlich nicht ist, ist ein wirkliches Boxtraining, weil keiner korrigiert einen. Er kann mich ja nicht sehen, das ist klar. Was ich aber gut finde, es gibt ein Aufwärmen, es gibt unterschiedliche Kombinationen. Man kann es unterschiedlich lang machen, man kann was Vorgegebenes machen, sich was selber wählen, Techniken üben. Von daher gibt es da viel Variation. Ich kann mir auch einen anderen Trainer aussuchen, ich kann ihn auch anders anziehen. Das ist noch eine kleine Spielerei am Rande. Und es reicht auf jeden Fall, um ein bisschen aus der Puste zu kommen, die Schultern ordentlich aufgewärmt zu haben, ein bisschen was zu üben. Also immer noch ein bisschen weiter. Liebe Freunde, liebe Feinde, jetzt wird es unterhaltsam für euch. Ich werde ein Konsolentanzspiel testen. Ja, hier steht, es gibt einen Sweat-Modus. Also schauen wir mal. Sport, ja, aber Tanzen ist jetzt eher nicht ganz so meine Stärke. Aber mal sehen, bei Just Dance für 45 Euro kann ich jedenfalls erstmal zwischen vielen Songs wählen, die aktuell alle in den Charts sind. Die Auswahl ist groß und zu jedem Stück werden eigens passende Tanzmoves gezeigt, die es dann nachzumachen gilt.
10: Also bei mir fängt das jetzt schon an, dass ich eine Stunde brauche, ehe ich mich entschieden habe, welchen Song ich denn nehme. Und dann habe ich wahrscheinlich keine Lust mehr. Mal gucken.
1: Ich entscheide mich letztlich für Bayana vom niederländischen DJ Bakamat. Und dann schüttel ich mich irgendwie da durch. Gar nicht so leicht, den schnellen Bewegungen zu folgen. Vom Mitsingen ganz zu schweigen. Aber immerhin, ich muss die ganze Zeit lachen und hab irgendwie Spaß.
10: Mir ist schon warm, aber ich mache halt irgendwas und fuchtel mit meinen Armen in der Gegend rum, damit dieses Ding hier irgendwas erkennt. Aber ich glaube, bei mir braucht das so 18 Mal bei so einem Video.
1: Das Ergebnis nur 20% Fails. Na, das hätte schlechter laufen können, aber...
10: Mich nervt das, dass ich dieses Ding die ganze Zeit in der Hand haben muss. Ich würde es gerne weglegen, weil dann hat man die Hände frei und es fällt nicht runter.
1: Ich will jetzt wissen, wie findet Dennis solche Konsolen-Fitnessspiele? Kann man dem Ganzen aus sportlicher Sicht etwas Positives abgewinnen?
3: Ja, da glaube ich eher, das ist so für Partys, gemeinschaftliche Treffen, ist es eine coole Sache. Man hat mega Unterhaltungssport. Man trainiert die Bauchmuskeln durchs Lachen. Man hat, glaube ich, schon eine gute Gaudi dabei. Aber als ernstzunehmendes Sporttool, nein. Man sieht es schon ein bisschen, man möchte es nachahmen. Die Bewegung will man machen, wie bei den Boxen, da reinschlagen. Aber es ist eher so eine Timing-Geschichte, wie dass du dich jetzt so hart körperlich belastest, dass du da sagst, oh wow, ich habe mal ein hartes Training hingelegt. Aber Spaßfaktor ist ja auch mal wichtig.
1: Auch wenn ich viel dabei gelacht habe, wenn ich Sport will, werde ich demnächst doch was anderes machen.
10: Mein Fazit zu den Konsolenspielen zu Hause fürs Wohnzimmer. Es ist natürlich nichts, was eine Sporteinheit so richtig ersetzt. Es ist aber auf jeden Fall besser, als auf der Couch zu sitzen und nur so Konsole zu spielen. Und falls einmal die Decke auf den Kopf fällt zu Hause, einfach ausprobieren, weil Spaß macht es definitiv. So, ich habe mich wieder umgezogen. Sportklamotten sind aus, normale wieder an, denn wir kommen zur vierten Säule. Nicht nur Sport machen ist wichtig, sondern auch die Ernährung. Das heißt, jetzt wird gegessen. Zumindest hoffe ich das. Das kann ich für gewöhnlich ganz gut.
3: Okay, ich habe dir ein bisschen was vorbereitet, was auch ein bisschen proteinreich ist, aber auch, wo Kohlenhydrate mit drin sind und auch ein bisschen Früchte. Einfach was nach dem Sport. Du hast dein Kraftwerk, deinen Körper bedient, brauchst du auch ein bisschen Energie zurück.
10: Mhm. Ja? Du sagst schon gerade nach dem Sport. Also eine Frage, die, glaube ich, sich viele immer wieder stellen, ist, wann esse ich denn am besten was, damit es meiner Fitness dient? Gibt es da so eine Regel für, was ich am besten wann zuführe?
3: Kommt natürlich immer darauf an, was dein Ziel ist. Willst du Gewicht reduzieren, isst du halt unterkalorisch. Aber machen wir es mal ganz allgemein. Vor dem Sport, so 2 Stunden davor, kann man sich noch eine Kleinigkeit geben, irgendwas Leichtes, was den Körper nicht so belastet. Währenddessen, wenn es kein langer Ausdauersport ist, wenn es jetzt kein Marathon ist, verzichte ich natürlich persönlich immer drauf. Aber danach würde ich was Proteinreiches nehmen. Warum? Deine Muskulatur ist ein Baustein. Dementsprechend sage ich immer, hey, proteinreiche Kost sollte man sich dann schon zuführen. Ich habe dir eine Kleinigkeit vorbereitet. Da ist jetzt alles mit bei. Du hast natürlich auch, wenn du viel gemacht hast, brauchst du auch ein paar Carbs. In dem Fall sind es ein paar Haferflocken, es ist ein Skyr. Ich habe ein Zusatzprodukt mitgewählt, es schmeckt besser, es ist ein Proteinpulver. Einfach für Menschen, die muskulär aufbauen wollen, ist aber normalerweise nicht notwendig. Ich bereite es dir mal zu. Mhm. In dem Fall nehmen wir den Skyr, ich gebe dir ein paar Oats da rein. Mix dir das schon. Sieht am Anfang immer so ein bisschen aus wie so ein Babybrei. Ja, frag ruhig.
1: Ich mag Brei und Babybrei auch. Also ich bin da sehr flexibel. Hauptsache, man kann es essen.
3: Gut, ich mache das echt gerade ein bisschen breiig. Das schmeckt einfach gut. Das ist eins meiner Lieblingsfrühstücke. Oder auch direkt nach dem Workout. Okay, fertig ist dein After-Workout-Meal. Bitteschön.
1: Vielen Dank. Also eine hübsche Farbe hat es zumindest. Ich bin mir sicher, es wird auch so hübsch schmecken, wie die Farbe ist. Über die restliche optische Erscheinung kann man sich wahrscheinlich streiten. Ja. Hervorragend gekocht. Das schmeckt fast wie so ein Käsekuchen, ehrlich gesagt.
3: Ja, ich sag dir, du kannst das mit Erdnussbutter probieren, weil ich mach mir das auch eigentlich nach jedem Workout. Oder morgens, wenn du jetzt sagst, okay, cleaner Tag, Meditation. Ich brauche was, bevor ich die Sporteinheit anfange. Ich will schon was im Bauch haben. Wir trainieren um 11 und du bist seit 8 Uhr wach. Esse ich das sehr, sehr früh. Dann habe ich was Leichtes drin. Das ist ein hoher Proteingehalt. Körper kann es gut verarbeiten. Ist ein guter Start. Oder auch cleanes Training. Du hast direkt morgens trainiert, hast noch nichts drin. Gibt es dir dann als Startup für deinen weiteren Tag.
1: Wie wichtig ist denn jetzt allgemein die Ernährung, wenn ich mich fit machen will? Sport wissen wir jetzt schon, aber das ist, glaube ich, Säule 4 ist sehr entscheidend, ne?
3: Ja, ich finde, also Ernährung ist eine der wichtigsten Sachen. Man muss es schon hoch ansiedeln. Wenn du viel Sport machst, verbrennst du viel, brauchst du eine gute Energiezufuhr, um es aufs Einfache runterzubrechen. In Shape zu kommen, wenn wir davon sprechen, Optik, ist es ein Riesenbestandteil. Und Ernährung sollte generell sehr, sehr bewusst zubereitet werden und auch konsumiert werden. Und dann haben wir einen Riesen-Benefit davon.
1: Ja, und essen könnte man das jetzt auch noch gemeinsam, dann ist es auf jeden Fall noch ein bisschen schöner. Sport machen, zu zweit oder zu mehreren natürlich auch. Deswegen habe ich mir Christian geschnappt und wir sind in den Wald gegangen, um Fitnessspiele zu testen. Das war auf jeden Fall lustig. Um ein bisschen Fit at Home ein bisschen anders zu gestalten, habe ich diese zwei Spiele in der Hand. Und zwar einmal die Survivor Challenge und Cubeletics. Und das eine Motto ist, are you fit enough? Und würfel dich fit. Also es geht um Fitness und das Ganze spiele ich natürlich nicht alleine, sondern ich habe einen Spielpartner. Chris, hi.
11: Hi.
1: Schön, dass du mit mir heute im Wald spielen gehst.
11: Gerne.
1: bist du vorbereitet? Bist du warm?
11: Top fit.
1: Wirklich?
11: Ja.
1: Mir ist kalt. Mir ist sehr kalt.
11: Es ist auch kalt, aber können loslegen.
1: Wir spielen uns warm.
6: Nach einem kurzen Aufwärmtraining legen wir los mit Cubeletics für 30 Euro.
1: Es geht ganz einfach, schnapp dir deine 4 Würfel, oh Gott, und leg los. Jeder Wurf ergibt ein Ganzkörper-Workout. Entscheide selbst, ob du ein oder mehrere Durchgänge machst und wie lange du trainierst. Das war die Erklärungskarte.
6: Einfache Regeln. Nur würfeln und die angezeigten 3, 2, Übungen so oft 1. machen, wie auf dem Zahlenwürfel angezeigt.
1: 6, das ist schon mal gut.
6: Also 6 Wiederholungen. Die Übungen auf dem Würfel werden auf den dazugehörigen Karten genauestens erklärt. In der ersten Runde sind das Superman, Hip Thrust und Leg Lifts.
1: 1,
11: 2,
1: 3, 4, 5, 6. Okay, das war einfach.
6: Jetzt die Hüfte und danach die Beine heben.
1: Super.
11: Sind wir auch angespannt?
1: Klar.
11: Immer?
1: Ja, immer.
6: Wir spielen noch eine Runde. Laut Regeln gibt es kein Ziel des Spiels. Man trainiert einfach, solange man möchte. Dieses Mal mit Plank Leg Lifts, Squat Jumps und Mountain Climber. Ob wir das noch öfter spielen werden? Ich weiß nicht.
1: Was sagen wir dazu?
11: Ich fand es auf jeden Fall lustig. Ist eine schöne Idee.
1: Tendenziell muss ich sagen, ich fand es ein bisschen langweilig, ich gestehe. Aber vielleicht wäre es am Strand ein bisschen schöner, weil es jetzt auch einfach saukalt ist.
11: Mit Sicherheit.
1: Am Strand macht es mehr Spaß. Und vielleicht mit ein paar mehr Leuten.
11: Genau.
6: Und jetzt die Survivor Challenge für 20 Euro. Das Spiel hat sehr komplizierte Regeln und es gibt viel zu lesen.
1: Besteht ein Spieler eine Challenge nicht oder verstößt er gegen die Regeln, scheidet er aus dem Spiel aus. Ciao.
11: Ja, mach's gut.
6: Kurze Notiz an mich selbst. Das nächste Mal die Spielregeln nicht draußen in der Kälte lesen. Vor Spielbeginn muss man
10: Level wählen. Sind wir Frischlinge, Hobbysportler, Sportskanonen oder Legenden?
11: Legenden sind wir.
10: Okay, wir sind Legenden. Bist du dir sicher, dass du eine Legende bist?
11: Oder sind wir Sportskanonen?
10: Nein, komm, wir sind Legenden.
11: Wir sind
10: Hallo.
6: Legenden müssen nachher die meisten Wiederholungen machen. Jeder ist jetzt mal in der Angreiferposition. Das bedeutet?
10: Also du musst ja immer eine ausspielen und eine selber machen von diesen.
11: Okay.
10: Nur für die Begrifflichkeit, du spielst eine Challenge, das sind alle diese Übungen. Genau. Kannst noch eine Action erweitern. Ich kann mit einer Action abwehren. Und dein Drill ist, dass du dir auch noch eine Karte nehmen musst, die du ausführst, während ich meine ausführe.
11: Okay.
10: Ist ganz schön kompliziert, glaube ich.
6: Egal. Erstmal anfangen. Ich bin die erste Angreiferin und muss eine Karte spielen, die eine Aufgabe für Chris enthält.
10: Was gebe ich ihm denn hier jetzt? Das Netteste. So, hier, das ist erstmal deine Challenge. Plank Push-Ups, weil wir sind ja Legenden 24 Mal. Komm, hier noch so eine seitliche Plank, damit wir auch alle.
6: Damit kann Chris mir alles heimzahlen. Doch erstmal zu diesem Spielzug.
11: Okay, dann verteidige ich mich und setze den Sideplank aus mit meiner Restkarte.
10: Fairerweise, ich muss 30 Kniebeugen machen. Ja, angucken.
11: Ist es so?
10: Geht es so? Ja, du musst gar keinen Push-Up machen, du musst nur hoch und runter.
11: Ach so.
10: Sieht stabil aus.
11: Und alles ist angespannt.
6: Nach den Übungen kommt die nächste Runde. Und jetzt ist Chris der Angreifer.
11: So, meine Liebe, ich bin im Angriff. Plank.
10: Mhm.
11: In Kombination.
10: Warte mal kurz, wie viele darf man denn legen? Darf man das?
11: Mit Jumping Jacks.
10: Aber man darf das doch gar nicht, oder?
11: Und ein 10-Sekunden-Penalty oder 10-Wiederholungen-Penalty hinterher.
10: Ob man das darf, alle kombinieren?
6: Das müssen wir tatsächlich erneut in den Spielregeln nachlesen. Und Chris muss eine Übung zurückziehen. Bleibt trotzdem noch genug übrig. Black Wiper und Jumping Jacks. Chris macht die Plank. Ich frage jetzt nach bei Dennis. Was hält er als Physiotherapeut und Personal Trainer von solchen Fitnessspielen? Taugt das was?
3: Ja, es ist schon so, dass man sagt, es ist eher ein Partyspiel. Ich glaube, wenn du mit mehreren Leuten so machst, ist das schon eine coole Nummer. Da waren anspruchsvolle Übungen dabei, wo ich sagen würde, boah, wenn du die so aus der kalten Hose machst, hast du überhaupt keine Vorerfahrung, kannst du dir auch was holen. Aber so an für sich ist es, glaube ich, mit mehreren Leuten zusammen, wenn die Temperaturen aus der Natur ein bisschen wärmer sind, ist es eine lustige Sache. Ernstzunehmendes Fitness-Tool. Man kann es mal nutzen, aber ich glaube nicht, dass du langfristig damit deine Trainingsziele erreichst.
6: Chris und ich spielen noch so einige Runden an diesem Nachmittag, trotz Kälte und dreckigem Waldboden. Aber Legenden halten das natürlich aus. Die Survivor-Challenge, doch, kann man mal machen.
10: Sag mal, was ist unser Fazit?
11: Also das Spiel hat super viel Spaß gemacht. Ich kann mir das vorstellen, zu dritt, zu vier, zu fünf zu spielen.
10: Ja.
11: Ja, eine super Competition mit Spaß dabei und ja, wirklich, also.
10: Also im Übrigen hat ja keiner gewonnen bei uns, weil wir haben ja beide natürlich legendärerweise ausgehalten. Wir sind halt
11: Survivor.
10: Also, auf jeden Fall war es sehr kalt im Wald, auch wenn wir Spaß hatten. So richtig, richtig, muss ich aber sagen, wird es für mich keine Motivation zum Sport machen. Aber apropos Motivation, ich glaube, neben den vier Säulen, die wir heute besprochen haben, ist ja eine der wichtigsten Sachen das Mindset, ne? Also die Einstellung dazu. Wie kriege ich das hin?
3: Ja, das ist so ein Mindset. Da scheitern ja viele meiner Kunden dran. Deswegen buchen sie mich in der Therapie wie auch im Training. Um ein kurzes Fazit zu machen, Mindset ist, du musst es in deinen Alltag inkludieren wollen, fang mit einfachen Dingen an und dann baue es dir so in deine Space ein, wie du es brauchst für deinen Alltag. Wo passt es rein? Ob du auf Reisen bist, viel im Sitzen bist, schau, dass du dich immer wieder motivierst über kleine Säulen, gib dir kleine Hilfestellungen und dann hast du es eigentlich gut überwunden.
10: Hast du einen konkreten Tipp für Menschen, die merken, sie kriegen ihren eigenen Kopf nicht ausgeschaltet? Also wenn immer wieder das Ich müsste eigentlich, ich sollte, aber ach nee, es ist so anstrengend. Wie motiviere ich mich?
3: Ja, ich glaube, das Einfachste ist, hol dir einen Trainingspartner oder machst mit einer Freundin, mit einem Kumpel, macht es zusammen, motiviert euch gegenseitig und so kommt man aus diesem Tal raus, dann kommt man in Kontinuität rein und dann schafft man es. Gemeinsam ist man da echt einfach stärker, wie wenn man es alleine macht. Wenn das das Level ist, wo es einem fehlt, der eigene Kopf einen den Streich spielt, hol die Unterstützung.
6: Und dann vielleicht, so wie ich, einfach mal alle Möglichkeiten, die es gibt, um sich zu Hause fit zu halten, ausprobieren. Denn Abwechslung kann ja auch Spaß machen.
10: Mein Fazit zum Fitwerden zu Hause ist, ich habe jede Menge tolle Tools getestet. Einige waren nicht ganz so erfolgreich für mich persönlich. Spaß hatte ich auf jeden Fall bei allem. Aber ich bleibe dabei, mir macht Sport mehr Spaß, wenn ich es mit jemandem zusammen mache, wenn ich einen Trainer an der Seite habe, der mich motiviert und auch ein bisschen kontrolliert und korrigiert im Zweifelsfall. Deswegen würde ich immer empfehlen, bei egal was, egal in welchem Level, sich auf jeden Fall auch nochmal professionelle Unterstützung zu holen und dann auf jeden Fall einfach machen.
12: Wir machen es, oder?
13: Wir machen es.
12: Es geht um einen 18-Jährigen aus einem Internat.
13: Können Sie sich vorstellen, wie das ist, wenn man der Sohn von so einem Massenmörder ist?
12: Jeder hier weiß, wie sehr ihn das ankotzt.
14: Aber wo er jetzt ist, das wisst ihr nicht.
12: Wer wusste noch von dem Versteck?
13: Wo ist Juan?
12: Das ist wichtig, konzentrier dich. Wer wusste noch von dem Versteck?
13: Was ist mit Juan?
15: Der Tatort, heute 22 Uhr.
16: Hallo, 2, 3. Ist das richtig? Hallo, ich bin Claudia Schick.
17: Ich bin in Kassel geboren, dann war ich in Hamburg, hab dann da studiert, war beim NDR, da bin ich zur RTL und habe ich Radio gemacht. Und nach einer gewissen Zeit habe ich gedacht, da geht noch mehr, kommt das Bild noch dazu, gehe ich zum Fernsehen.
16: Wir sehen uns.
18: Guten Abend zur Hessenschau-Spätausgabe. Ein Autounfall mit Schwerverletzten und kein Hubschrauber kommt, um sie zu retten. Die Luftrettung selbst schlägt jetzt Alarm, denn sie sehen ihre Arbeit in Gefahr. Grund sind die Sparpläne der Bundesregierung bei den Gesundheitskosten. Aus Sicht der Rettungsdienste ist der Gesetzentwurf eine reine Katastrophe.
19: Im Notfall kommt er. Sekunden entscheiden über Leben und Tod. Doch ausgerechnet hier will die Bundesregierung jetzt sparen.
20: Wenn man die 112 ruft und es kommt keiner mehr.
19: Was bedeutet das für die Luftrettung in Hessen und für den Hubschrauber Christoph 28? Wir haben das Team einen Tag lang begleitet und mit denen gesprochen, die jeden Einsatz hautnah erleben. Bei Hessenschau das Thema. Ein Verkehrsunfall bei Neuhof. Pilot Dominik Beiwinkler und Notarzt Alexander Ley checken die Lage vor Ort.
21: Was hat er denn gemacht jetzt?
22: Genau? Mehrfach überschlagen hier rein mit dem Auto, war bewusstlos. Relativ viel Blut auch im Auto drin, aber er ist dann irgendwie selber aufgestanden. Ja. So haben sie ihn jetzt vorgefunden. So lassen wir ihn jetzt stehen. Jetzt schneiden wir den Helm auf und dann nehmen wir ihn zur Hand.
21: Braucht ihr noch Hilfe oder so?
19: Der Verunglückte wird abtransportiert. Er ist stabil genug, um im Rettungswagen ins nahegelegene Krankenhaus gebracht zu werden.
23: Ja. Unser Arzt allerdings, für den geht es noch weiter, der fährt mit dem Rettungswagen mit, um auch auf der Fahrt den Patienten bestmöglich zu verdreuen und dann im Klinikum die Übergabe zu machen.
19: Am 3. April 1984 ist der ADAC-Rettungshubschrauber Christoph 28 zum ersten Mal von seiner Station am Klinikum Fulda abgehoben, um schnelle Hilfe aus der Luft zu leisten. Seitdem wurde die Crew immer in Begleitung von Ärztinnen und Ärzten des Klinikums zu rund 43.000 Einsätzen gerufen. Solche Einsätze sind Alltag. Doch dieser Alltag verändert sich spürbar.
24: Die Einsatzhäufigkeit hat deutlich zugenommen. Also wir werden zum mindestens ein Drittel mehr alarmiert. Wobei eben gerade, was wir im ländlichen Bereich sehen, die Ausdünnung von Rettungswagen und Notarztstandorten eben uns immer mehr dazu drängt, gerade diese ländlichen Bereiche zu versorgen.
19: Gleichzeitig schließen immer mehr kleinere Kliniken ihre Notaufnahmen. Für Patientinnen und Patienten bedeutet das längere Wege. Für die Luftrettung immer wieder Einsätze, mehr Verantwortung. Noch am gleichen Tag wird das Team erneut gebraucht. Ein Patient mit einer Hirnblutung muss schnell von einem kleineren Krankenhaus in ein spezialisiertes Zentrum gebracht werden. Der nächstgelegene Hubschrauber ist bereits im Einsatz. Also startet Christoph 28.
24: Das bedeutet aber, dass es in Deutschland Lücken gibt, Versorgungslücken, wo der Hubschrauber größere Distanzen überwinden kann. Also sprich, wenn hier in Hessen einige Versorgungslücken entstehen, dass Krankenhäuser zumachen, dann muss der Hubschrauber dort schneller erreichbar die Patienten in die Kliniken fliegen, die die Patienten versorgen können.
19: Während der Bedarf steigt, plant die Bundesregierung Einsparungen im Gesundheitssystem. Rund 15 Milliarden Euro sollen eingespart werden. Kern des Ganzen: ein geplantes Gesetz, das die Ausgaben der gesetzlichen Krankenversicherung begrenzen soll. Um die Krankenhausreform von 2025 hinzubekommen, ist also die Luftrettung immer stärker gefragt. Gleichzeitig dürfen aber nach dem neuen Gesetzentwurf keine Mehrkosten entstehen. Wie das gehen soll, fragt sich der Geschäftsführer der ADAC Flugrettung.
0: Die größere Befürchtung ist, dass morgen tatsächlich Menschen in Not nicht mehr gerettet werden können, weil einfach die Refinanzierung nicht mehr da ist, um das Kerosin beispielsweise zu bezahlen. Jede und jeder, der heute an die Tankstelle geht, sieht ja, wie sich die Kosten entwickeln von Benzin. Das ist beim Flugkerosin nicht anders. Und wenn diese Kostensteigerungen morgen nicht refinanziert werden können von den Kassen, wird dementsprechend auch der Hubschrauber nicht mehr abheben können.
19: Das Rettungssystem in Deutschland sei durch den neuen Gesetzentwurf gefährdet, sagen die Rettungsdienste. Der Zeitvorteil der Luftrettung entscheidet oft über Leben und Tod.
24: Man muss nur halt dann bedenken, dass man nicht so weg runterspart, dass am Ende des Tages keiner mehr da ist, der die Verletzten versorgen kann. Ne, wenn man die 112 ruft und es kommt keiner mehr, weil kein Notarztwagen mehr da ist und kein Hubschrauber mehr da ist, dann hat man ein großes Problem in der Versorgung der Patientinnen und Patienten hier in Deutschland.
19: Noch ist nichts endgültig entschieden. Bundestag und Bundesrat werden in den kommenden Wochen über den Gesetzentwurf beraten. Doch am Ende ist klar, wenn es ernst wird, braucht es die Luftrettung und Christoph 28.
18: Das La Strada ist ein Drogenhilfezentrum der AIDS-Hilfe in Frankfurt. Ein Ort im Bahnhofsviertel, an dem Drogen in bestimmten Räumen konsumiert werden können, Beratung stattfindet und in dem Menschen übernachten können. In den vergangenen Monaten wurde das La Strada renoviert. Heute, am Tag vor der Neueröffnung, durften wir vorbeikommen.
2: Tag der offenen Tür im neu eröffneten La Strada im Bahnhofsviertel. Einer von drei Druckräumen in der Stadt. Hilfe für Süchtige gibt es hier schon seit 32 Jahren. Jetzt ist alles heller und moderner geworden. Süchtige können ihre mitgebrachten Drogen in sauberen Räumen konsumieren. Ob Heroin, Crack oder Fentanyl, das Café setzt am Rande des Bahnhofsviertels in Frankfurt bewusst Zeichen.
4: Wir arbeiten hier nach einem akzeptanzorientierten Ansatz. So nennt man das. Das bedeutet für uns, dass die Menschen erstmal hier sein dürfen. Ganz unabhängig davon, ob sie jetzt eine Veränderungsmotivation schon mitgebracht haben, ob sie was an ihrer Lebenssituation verändern wollen oder nicht. Die dürfen erstmal hier sein, ankommen, die kriegen was zu essen.
2: Im Bahnhofsviertel entwickelt sich die Drogenpolitik weiter, mit der Tendenz, Süchtige zum Ausstieg zu bewegen. Wichtig hier ist es aber, allen Betroffenen einen sicheren Ort zu geben. 500 Menschen am Tag kommen ins La Strada.
5: Der Klient bleibt der Experte für das, was er gerade braucht. Manchmal ist es ein Ort, wo man sein Handy laden kann und mal mit jemandem kurz über das Fußballspiel gestern spricht. Manchmal ist es eine Dusche und manchmal ist es ein Ohr für die traumatischen Erlebnisse, die man in der letzten Zeit so mit sich rumgeschleppt hat.
2: Solche Räume retten jeden Tag Leben, sagen die Mitarbeiter hier. Denn in Frankfurt können Drogenabhängige medizinisch betreut werden und somit hygienisch ihrem Konsum nachgehen.
4: Die Vergangenheit hat gezeigt, dass wenn Menschen nicht die Möglichkeit haben, das in so einem geschützten Umfeld zu tun, dass Infektionskrankheiten ein großes Thema sind, bis hin zu Todesfällen draußen auf der Straße.
2: Der sogenannte Frankfurter Weg zur Drogenhilfe, er wird nach 30 Jahren nach und nach renoviert. Und vor allem verliert er durch moderne Umbauten sein altes Ekel-Image.
18: Frauenhäuser kennen wir alle. Nun gibt es immer mehr Childhood-Häuser, also Orte, an denen Kinder Hilfe finden, die Opfer von körperlicher oder sexualisierter Gewalt geworden sind. 2023 hat in Frankfurt die erste ambulante Anlaufstelle für Kinder in Hessen eröffnet. Nun soll ein weiteres Childhood-Haus in Kassel dazukommen.
7: Hier soll eine sichere Anlaufstelle für Kinder entstehen. Für Kinder, die Opfer von sexualisierter oder körperlicher Gewalt geworden sind. Für Nordhessen ist das ein wichtiger Schritt, sagt Kinderärztin Astrid Helling-Barki.
1: Wir sehen, dass Kinder, die Gewalt erleben und Jugendliche oftmals an viele Stellen gebracht werden, oftmals erzählen müssen, was ihnen passiert ist, ihnen nicht richtig zugehört wird oder auch sie letztendlich Untersuchungen mehrfach über sich ergehen lassen müssen. Das kann eigentlich kein Ziel sein, denn es ist belastend, retraumatisierend. Oftmals wird berichtet im Nachgang, hätte ich doch nie etwas gesagt, das, was danach kam, war viel schlimmer.
7: Im Childhood House arbeiten Medizin, Justiz und Jugendhilfe eng unter einem Dach zusammen. Kinder und Jugendliche sollen dadurch weniger belastet werden und schneller Hilfe bekommen.
3: Hier werden in Gerichtsverfahren

0: bei polizeilichen Befragungen dann wirklich die Bedürfnisse des Kindes in den Mittelpunkt gestellt. Wir möchten Kindern ersparen, von Pontius zu Pilatus geschickt zu werden. Und deshalb wird das aus meiner Sicht den Kinderschutz in solchen Verfahren auf ein neues Level heben.
1: Die Stadt Kassel plant, das Childhood-Haus auf dem Gelände des Klinikums gegen Ende des Jahres zu eröffnen. Seit 2023 gibt es bereits ein solches Haus in Frankfurt. Dort ist zu spüren, der Bedarf wird größer.
2: Und nun weitere Kurzmeldungen im Überblick.
3: Verkohlte Autowracks, geschmolzene Deckenlampen und dazu verrußte Wände. Vor knapp eineinhalb Wochen brach im Parkhaus Sedambad in Bad Homburg ein Feuer aus. Schnell war klar, es war Brandstiftung. Jetzt wurde bekannt, die Polizei hat schon am vergangenen Donnerstag einen 38-jährigen Mann verhaftet. Er soll in Bad Homburg ein geparktes Auto im Parkhaus angezündet haben. Von hier aus griff das Feuer schnell auf andere Autos über.
4: Bei dem Tatverdächtigen handelt es sich um einen 38-jährigen Mann. Er ist im Bundesgebiet ohne festen Wohnsitz und er wurde in einer Einrichtung der Caritas festgenommen.
3: Warum der Mann im Parkhaus ein abgestelltes Auto angezündet haben soll, ist bisher nicht bekannt. In den vergangenen Wochen gab es noch weitere Brandanschläge auf Autos in Bad Homburg.
4: Die Ermittlungen laufen auf Hochtouren und im Zuge der Ermittlungen wird selbstverständlich überprüft werden, ob der Tatverdächtige möglicherweise auch noch für weitere Brände als Verantwortlicher in Betracht kommt.
3: Der Schaden an den Autos wird auf 800.000 Euro geschätzt. Die Höhe der Schäden am Parkhaus und ob es abgerissen werden muss, ist noch nicht klar. Für den Meistertitel hat es in diesem Jahr für die Basketballerinnen vom BC Marburg nur fast gereicht. Trotzdem wurden die Frauen heute gefeiert. Schließlich haben sie den deutschen Vizemeistertitel geholt. Deshalb gab es heute für die Blue Dolphins einen fast meisterlichen Empfang im Marburger Rathaus. Im vierten Playoff-Finalspiel um die deutsche Meisterschaft mussten die Basketballerinnen sich den Rutronic Stars Keltern aus Baden-Württemberg geschlagen geben und verloren die Finalserie mit 1:3. Seit heute ist Bad Hersfeld gefühlt nicht mehr nur Kur, sondern auch Festspielstadt. Denn heute war Probenbeginn. 2026 wird ein ganz besonderes Jahr. Die Festspiele werden 75. Die neue Intendantin Elke Hesse bietet dabei Klassiker und packende Premieren. Lysistrata und Parzival, Pippi Langstrumpf für Familien und das Broadway-Musical Something Rotten, das laut Ankündigung lustigste Musical seit 400 Jahren. Die Jubiläumsfestspiele in der Stiftsruine beginnen am 26. Juni.
5: Hundert wilde Bäche. So heißt ein Programm, mit dem die Landesregierung begradigte und kanalisierte Bäche wieder in ihren natürlichen Zustand bringen will. Eine EU-Richtlinie verpflichtet sie dazu. Statt 100 sind es bisher aber nur 7 Bäche. Wo die Probleme liegen, hat Viktoria Enzenauer recherchiert.
6: Vor 20 Jahren hat die Stadt Obertshausen Teile der Rodau renaturiert, also in ein wildes, natürliches Gewässer umgewandelt. Mit Fördermitteln vom Land. Das hat für mehr Artenvielfalt gesorgt, sagt der Landesvorsitzende des BUND, Jörg Nitsch.
7: Ja, es sind viele Arten zurückgekommen. Als die Rodau kanalisiert war, gab es hier natürlich keinen Eisvogel. Der Biber ist hier wieder angekommen und hat auch Dämme und eine Burg gebaut. Wasserinsekten sind viel zahlreicher geworden, sowohl von der Menge her als auch von der Artenvielfalt her.
6: Mehr Leben in die Bäche und Flüsse bringen, das will die Landesregierung mit einem Förderprogramm erreichen. Sie hat sich zum Ziel gesetzt, bis 2027 100 Bäche in Hessen wieder naturnah zu gestalten. Doch bisher wurden gerade mal 7 Bäche vollständig umgestaltet.
8: Das liegt eben daran, dass wir bei jedem einzelnen Gewässer oft eine Vielzahl von Maßnahmen haben und dass es natürlich auch komplex ist. Und wir setzen auf Freiwilligkeit. Das bedeutet, wir müssen oft Flächen ankaufen und das bedeutet Verhandlungen mit einzelnen Eigentümern.
6: Die Grundstücke gehören häufig Privatleuten oder Landwirten, die ein eigenes Interesse an ihren Flächen haben. Der Hessische Bauernverband steht grundsätzlich hinter dem Ziel lebendiger Bäche in Hessen, teilt aber schriftlich mit:
9: Die Maßnahmen dürfen landwirtschaftliche Flächen nicht unverhältnismäßig entziehen oder dauerhaft einschränken, ohne angemessenen Ausgleich.
6: Das Landwirtschaftsministerium unterstützt die Kommunen mit Fördergeldern und der Koordination der Renaturierungsmaßnahmen. 100 Millionen Euro sind insgesamt für das Projekt vorgesehen. Ein Großteil des Geldes ist noch nicht verbraucht. Für Jörg Nitsch zählt jedes wilde Gewässer mehr für Arten- und Naturschutz.

0: Zum Wetter. Anfangs sind heute Nacht noch ein paar kräftige Schauer und Gewitter in Hessen unterwegs. Die lassen später nach, dann bildet sich hier und da Nebel. Morgen beginnt der Tag meist trocken, ab dem Nachmittag entwickeln sich verbreitet Schauer oder Gewitter, die örtlich 10 bis 20 Liter Regen pro Quadratmeter binnen kurzer Zeit bringen können. Dabei kann es auch stürmisch sein. Bis Donnerstagabend werden in Nordhessen mehr als 60 Liter Regen pro Quadratmeter erwartet. In den dunkelblauen Bereichen sind es bis zu 30 Liter Regen pro Quadratmeter. In den lilafarbenen und hellblauen Bereichen bis 20 Liter Regen. Die Tiefstwerte liegen heute Nacht zwischen 13 Grad am Main und 9 Grad im Waldecker Land. Morgen werden es 16 Grad rund um Willingen bis zu 22 Grad bei Michelstadt, auf den Bergen 15 bis 18 Grad. Auch am Mittwoch kommt es zu einigen Schauern und Gewittern, der Donnerstag wird ebenfalls unbeständig und kühler. Am Freitag wechseln sich dann Sonne und Wolken ab bei 15 bis 21 Grad.
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0: Wie sieht's aus?
1: Die Dächer sind kein Problem, aber im Prinzip könnte hinter jedem Fenster einer sitzen und unsere Schutzpersonen abknallen.
0: Ja, das sind alles Büros, alles unterschiedliche Firmen. Wenn wir die für eine halbe Woche evakuieren, kostet das ein Vermögen, das kriege ich nicht durch. Andere Option?
1: Kann der Mann nicht in einem anderen Hotel absteigen?
2: Der will ja zeigen, wer er ist, der braucht den großen Auftritt.
0: Ja, aber wo Auftritt, da kommen Sie.
3: Gewalt ist eine Lösung. Und wer das nicht glaubt, der hat entweder nicht gründlich hingeschaut oder ist einfach nicht ehrlich. Yitzhak Rabin hat den Friedensnobelpreis bekommen. Er hat versucht, den gesamten Nahen Osten zu befrieden. 1995 wurde er umgebracht. Der gesamte Nahe Osten hat sich davon bis heute nicht erholt. Kann man nur sagen, super erfolgreicher Mord. Und andersrum ist es ja genau das Gleiche. Hätte man Hitler rechtzeitig getötet, dann wäre einer der schlimmsten Völkermorde und Kriege verhindert worden.
4: Alle einverstanden?
5: Na, Obama hat Bin Laden umbringen lassen, aber erreicht hat er damit einen Scheiß.
4: Achte auf deine Wortwahl, Rohan.
5: Und die Polizeigewalt in den USA, die löst ja auch keine Probleme. Wer einmal Opfer wird, der schlägt halt wieder zurück. Das gibt dann so eine Gewaltspirale, die nicht mehr aufhört. Deshalb ist ja Den Haag so wichtig. Der Internationale Gerichtshof macht Tyrannenmord eigentlich überflüssig.
4: Hanna?
6: Ja, aber wenn du einen Diktator vor Gericht bringen willst, dann musst du ihn ja erstmal schnappen und nach Holland verfrachten. Ich meine, mach das mal, vor allem jetzt, wo die Amis da gar nicht mitmachen.
7: Danke, August, das war sehr gut. Ich möchte bis übermorgen einen kurzen Essay darüber, dass Gewalt natürlich trotzdem keine Lösung ist. Seid persönlich, bleibt argumentativ und werdet nicht...
6: Und werdet nicht affirmativ, schon klar.
7: Sehr gut. Danke.
6: Den Haag, dein Ernst?
5: Ja, was für eine gute Note ist. Der Bergsten steht doch drauf.
6: Danke.
5: Bist du bereit?

0: Heute gibt die Stadt Tag.
1: Frau Santos? Moin. Hauptkommissar Falke.
0: Oberst Santos, ich habe mit deiner Frau telefoniert.
1: Das war meine Kollegin, Hauptkommissarin Gross. Sie koordiniert das Sicherheitskonzept für den Präsidenten. Ich bin ihr Verbindungsbeamter.
2: In der Mail steht, dass nur 100 Beamte für die Ankunft vorgesehen sind?
1: Alles gut ausgebildete Leute.
0: Damit werden Sie die Demonstranten nicht von hier fernhalten.
1: Ehrlich gesagt, das haben wir auch nicht vor.
0: Dann wird der Präsident ja nicht kommen.
1: Dann muss er wohl zu Hause bleiben.
3: Das ist bei uns die Rechtslage.
0: Enrico Mendes ist ein demokratisch gewählter Präsident. Odinaka verdankt ihm sehr viel mehr, als Sie sich vorstellen können.
1: Ihr Präsident wird geschützt, wie alle anderen Staatsgäste auch.
4: Sage, Sie kriegt noch ein paar Beamte.
5: Vielleicht macht Sie das glücklich.
1: Wir können über mehr Beamte reden. Aber dass es zur Demonstration kommt, das können wir nicht verhindern.
0: Man kann. Man muss nur wollen. Sie werden sehen.
1: Krass drauf, die Alte. Würde man gar nicht denken.
4: Ja, das ist ja der Witz. Du schickst eine heiße Frau, dass du vergisst, wenn du da vor dir hast. Aber nur fürs Protokoll, das ist die Sicherheitschefin von einem Diktator. Ne?
6: Thank you.

0: Hol mir mal einen Pulli, mir ist kalt.
1: Könnte es ein bisschen netter zu ihm sein.
0: Ständig hinter mir ein Arsch wie so ein Hund.
1: Ist aber ein Mensch.
0: Und wär mir lieber. Mach mal die Augen zu. Na, mach.
1: Okay.
0: Vertrau mir. Er gefällt dir nicht.
1: Doch. Alles gut.
0: Wir machen das, oder? Kannst du auch lassen.
1: Auf keinen Fall. Wir machen's.
0: Und du brauchst keine Angst haben.
2: Geht aufs Haus.
3: Das geht nicht.
2: Ich stelle mir das furchtbar vor. Immer nur da sein und aufpassen.
3: Wie heißt du?
2: Chiara.
3: Wieso neu hier?
2: Ich kann dir auch was Stärkeres bringen. Bist du ein Terminator? Weil du bist eine richtige Maschine. Komm, du hast gelacht.
3: Hab ich nicht.
2: Innerlich schon. Lass dir schmecken.

0: Bevor wir anfangen, will ich klarstellen, dass Sie ausschließlich mir Bericht erstatten. Niemand sonst erfährt davon, auch nicht in der Firma. Nach außen sowieso nicht, ist ja klar.
1: Okay.
0: Es geht um einen 18-Jährigen aus einem Internat, Stunde entfernt von Hannover. Er war heute Morgen nicht aufzufinden.
1: Ist das nicht was fürs LKA?
0: Der verschwundene Junge kommt aus Orinaca. Sohn des Botschafters. Wir müssen ihn finden, bevor der Präsident eintrifft. Wir würden es also sehr begrüßen, wenn Sie schnell zu Ergebnissen kommen.
1: Verstehe. Ich würde gerne Hauptkommissarin Julia Gross dazu holen.
0: Gestern Abend war der Junge noch da. Wenn wir Glück haben, liegt er besoffen in irgendeiner Kneipe.
1: Schon eine Vermisstenanzeige, eine Fahndung oder so?
0: Dann können wir es ja gleich überall posten. Sie macht das still und leise.
1: Wie gesagt, ich würde gerne meine Kollegin Julia Gross dazu holen. Wir sind ein eingespieltes Team.
0: Ja, das haben Sie schon gesagt. Aber auf Frau Gross kann ich hier nicht auch noch verzichten. Also, Sie berichten nur an mich persönlich, verstanden?
1: Ja, haben Sie schon gesagt.
0: Ach, und Sie bekommen einen fähigen Mann vor Ort zur Unterstützung.
1: Super. So eine Scheiße.

0: Moin.
1: Moin.
0: Zur Stadtmitte muss ich. Zu so einer großen Brücke.
1: Vorne an der Kirche links.
0: Alles klar.
1: Ein bisschen langsamer, ja?
0: Jo, läuft.

0: Moin, bist du wacker?
1: Ganz genau. Ich pack noch schnell mein Fahrrad rein, ja?
0: Das Rad, alles klar.
1: Haben Sie es gleich gefunden? Ist ja nicht so einfach, ne, mit den vielen kleinen Straßen.
0: Mhm.
1: Aber Gott sei Dank gibt's ja Navi.
0: Und du bist hier aus der Ecke?
1: Ich bin hier geboren, wieso?
0: Na, ich frag nur.
1: Jedenfalls ist es eine Riesenchance für mich, dass ich mit Ihnen arbeiten kann, so als Jungspund.
0: Ja, ja, Jungspund. Du bist immer ein Oberkommissar, ne? Oberkommissar mit dem Klapprad.
1: Ich habe schon mal eine Abfrage gemacht bei Inpol, ob der Junge irgendeinen Bestand hat, hat er aber nicht. Und ich habe den Verbindungsbeamten in Orinaka kontaktiert und er wird sich melden, wenn er irgendwas über ihn rausfindet.
0: Bisschen übertrieben, oder?
1: Ich will mich später mal zum Fallanalytiker ausbilden lassen. Profiler, Sie wissen schon. Nicht schlecht, oder? Also, willkommen auf Rosenhag. Kostet 4.000 im Monat Minimum. 3.500, wenn du extern bist. Und dann brauchst du
0: ist
1: auch
0: gut,
1: noch...
0: Ist gut,
1: ja.
2: Mensch, Wacker, wer hat dich denn hier reingelassen?
3: Sag mal, Paki, wie wird man eigentlich Wachtmeister? Muss man da studieren?
1: Komm, vergiss es. Der ist sauer, weil ich ihn mal mit Gras hochgenommen habe. Morgen.
4: Ich wäre Ihnen wirklich sehr dankbar, wenn keiner mitbekommt, dass Sie von der Polizei sind.
1: Das wird nicht funktionieren. Viele der Schüler hier kennen mich.
0: Ein paar Fragen stellen müssen wir schon, ne?
5: Hat Juan irgendwelche Schulprobleme? Könnte er deswegen abgehauen sein?
4: Nein, er hat einen Einserschnitt. Und wegen schlechter Noten läuft hier keiner weg. Im Gegenteil. Die meisten kommen ja gerade, weil sie welche haben.
1: Reich und faul, oder wie?
4: Wir machen hier Schule, wie sie überall sein sollte. Kleine Klassen, individuelle Betreuung, Nachhilfe, psychologische Unterstützung, wenn es notwendig ist. Es wird den Schülern nicht einfach nur der Stoff eingebläut. Sie lernen hier Werte, Verantwortung. Hm. Alles das, was gerade den Bach runtergeht.
1: Also ein bisschen neidisch sind wir ja schon. Also ich jedenfalls. Aber das spielt natürlich für die Arbeit keine Rolle.
0: Sie sind die Geschäftsführerin hier, oder was?
4: Mir gehört die Schule. Mein Großvater hat sie gegründet, gleich nach dem Krieg.
0: Wer hat denn festgestellt, dass der Junge fehlt?
4: Andreas, mein Mann, Juans Lehrer. Nachdem er den Bodyguard gefunden hat und Juan nicht zum Unterricht

0: erschienen ist. Ich habe das dann der Innenministerin gemeldet. Sie ist eine gute Freundin von mir.
1: Mhm. Gibt's hier Kameras?
0: Nein, es gehört zu unserer Philosophie, dass die Schüler mit der normalen Welt in Kontakt bleiben. Eine gated community ist das Letzte, was wir wollen. Hallo.
2: Moin.
1: Und sonst irgendwelche Hinweise? Wurde der Junge bedroht?
0: Bin ich leider überfragt.
1: Alles klar. Danke.
0: Gerne. Man hat sie in den höchsten Tönen gelobt. Ich hoffe jetzt einfach mal, dass es stimmt.
1: Der Junge ist noch nicht mal 12 Stunden weg. Ruf die Innenministerin an. Alter.
3: Mit der sie halt befreundet ist.

0: Das hier muss vom Bodyguard sein.
1: Bist du eigentlich 96er-Fan?
0: Bitte?
1: Von welchem Verein bist du?
0: Ich bin überhaupt kein Fußballfan.
1: Also, Radfahren? Motorsport?
0: Digga, ich finde, du laberst ein bisschen viel. Guck mal nach.

0: Hallo?
1: Jawohl. Ja, jawohl.
0: Polizei, ziehen Sie sich bitte was an und kommen Sie raus. Verstehen Sie mich?
1: Ich komme gleich.
0: Haben Sie dafür eine Erlaubnis?
1: Ich bin gleich so weg.
2: Haben Sie das Passwort von dem Ding?
3: Das kenne ich nicht.
2: Dann müssen wir den mitnehmen. Haben Sie eine Ahnung, wo der Junge sein könnte?
3: Seine Sachen sind alle da. Sein Handy, sein Taschen, alles.
0: Wo waren Sie gestern Abend?
3: Juan wollte nach dem Abendessen zur Pizzeria seine Freunde treffen. Ab dann weiß ich nicht mehr. Da muss irgendwas in dieser Kaffee gewesen sein. Das gibt keine andere Erklärung.
0: Kaffee.
3: Ist Hanna noch da? Das ist eine Freundin. Wenn sie auch weg ist, ist alles okay.
0: Klären Sie mich mal auf, warum ein Botschafter so einen Bodyguard braucht.
3: Wenn Sie aus Orinaca werden, Sie werden eine Frage.
2: Ich rede mit dem Mädchen. Du bleibst bei ihm.
0: Ja. Geht's? Wie sind Sie eigentlich dorthin gekommen, wo man Sie gefunden hat?
3: Bewusstlos. Sonst wusste ich doch.
0: Ja. Ja. Sicher. Also ich gehe da mal.

0: Warum warst du nicht mit Juan in der Pizzeria?
1: Ich musste noch für Englisch lernen.
0: Aha. Und dann?
1: Wir waren für später verabredet. Juan wollte sich um Mitternacht rausschleichen, damit wir mal alleine sind. Ohne Carlos.
0: Also hat er ihm was in Kaffee getan?
1: Nein, das würde er nicht machen. Niemals.
0: Wer sonst? Ich würde sogar verstehen. Wir können nie alleine sein. Schläft er sogar wie ein Wachhund vor seiner Tür.
1: Ja, aber wenn es so wäre, warum ist er dann nicht gekommen? Ich meine, wir waren verabredet. Da haut man doch nicht einfach ab und sagt nichts. Den hat er mir gestern geschenkt.
0: Bist du August?
2: Bin ich zu früh?
0: Nee.

0: dachte mir schon, dass sie ihn überwachen.
1: Wusste Juan davon?
0: Ich kann sie auch aufs Revier mitnehmen.
2: Können sie nicht. Ich genieße Immunität.
3: Juan hat sich ein paar Bücher eingepackt und hat sich verkrochen. Wenn die Show vorbei ist, dann taucht er wieder auf.
4: Welche Show? Was meinst du?
3: Juan ist der Sohn vom Botschafter. Der will, dass er ihn begleitet und Männchen macht, 3 Tage lang. Darauf hätten sie auch keinen Bock.
4: Hat er das so gesagt?
3: Nicht direkt, aber jeder hier weiß, wie sehr ihn das ankotzt.
4: Aber wo er jetzt ist, das wisst ihr nicht.
3: Das würde er uns nie sagen. Dann müssten wir für ihn lügen, das würde er nicht wollen.
4: Hat er irgendwie Ärger gehabt, hier? Oder im Dorf? Irgendwelche Drogengeschichten?
3: Nicht, dass ich wüsste.
4: Gut, danke. Das war's erstmal.

0: Carlos hat den Jungen mit GPS überwacht.
1: Aber der wurde abgelegt in einem Mülleimer am Fluss.
2: Wusste Juan davon?
1: Carlos sagt nein, aber wissen kann er es nicht.
2: Gut möglich, dass der Junge einfach nur Verstecken spielt. Wo ist denn dieser Carlos jetzt?
1: Auf dem Weg in die Pizzeria. Rausfinden, was gestern Abend passiert ist.
2: Was machst du hier?
1: Ja, der wird da ziemlich Druck machen. Ich dachte, es wäre vielleicht besser, wenn wir da beide auftauchen.
2: Okay, dann los, gell?

0: Umberto macht die Tür auf, wir müssen reden.
1: Verschwinde es! Sonst rufe ich die Polizei.
0: Tranquil, Umberto. Was ist gestern passiert?
1: Ich zeige es dir. So.
2: Alter, pass mal auf. Was ist denn los?
1: Das ist passiert.
0: Umberto, es tut mir leid. Ich weiß nicht, was gestern los war. Bitte glaub mir, Mann, du kennst mich. Ich zahle dir alles, versprochen.
3: Gracias. Wo ist Chiara? Deine Bedienung?
1: Ich habe keine Bedienung.
4: Marika, no me mientas. Lüg mich nicht an.
1: Ich lüge aber nicht.
3: Dann war es deine Tochter, Mann, die von gestern Abend. Hübsches Mädchen, lange dunkle Haare.
1: Ich habe keine Tochter, hey.
3: Ich hab dir gesagt, lüg mich nicht an. Wo ist sie?
5: Hey, lass den Mann los.
3: Er weiß etwas.
5: Lass den Mann los!
3: Er weiß was.
5: Sie warten draußen. Raus! Alles gut?
1: Sie tut der Post.
5: Danke. Wir müssen mit Ihrer Bedienung sprechen, mit der von gestern Abend.
1: Aber ich habe keine Bedienung. Er weiß das.
6: Nicht unter der Woche, nur Freitag und Samstag, so ist es doch.
1: Genau so ist es, Herr Wachtmeister. Ich arbeite keine mehr schwarz. Also, ich schwöre es.
5: Gut, dann setzen Sie sich und erzählen, was gestern Abend passiert ist. Bitte was? Und seit wann weißt du das?
7: Ich habe selbst gerade erst erfahren.
5: Es wird ja immer schöner hier.
4: Die Haare sind dunkler, Mann. Genau, das Gesicht ist schmaler. Und die Augen ein ganz kleines bisschen enger. Zu viel, Mann, zurück. Coño, esa es la puta de mierda.
6: Du Español, señor. Con permiso, eso no es gracioso.
5: Der verschwundene Junge ist nicht der Sohn des Botschafters.
6: Sondern?
5: Der Sohn des Präsidenten von Orinoco.
6: Ach du Scheiße. Ja, und warum sagen die uns das nicht?
5: Keine Ahnung. Die haben uns voll verarscht. Deswegen auch der Bodyguard. Juan ist der Sohn des Präsidenten.
4: Du weißt doch, wie sowas läuft.
8: Juan?
4: Was machst du hier?
8: Hast du irgendwas? Wie konnte das passieren? Du passt doch immer auf ihn auf.
4: Woher hast du diesen Ring? Hä? Ist das ein Abschiedsgeschenk?
8: Nein.
4: Verarsch mich nicht, Pendeja. Lüg mich nicht an! Wo ist der kleine Wichser? Wo?
8: Er würde niemals ohne mich gehen. Niemals. Du bist schuld. Du beschissener Scheißversager. Wozu gibt es dich denn, hm?

0: Ich habe mir die Unterlagen von Juans letzte Unterrichtsstunde bei Ihnen besorgt. Politische Märtyrer. Gewalt ist eine Lösung.
1: Ja. Also es ist ein Referat von einem der Schüler. August.
2: Ich habe das mal mit dem Lehrplan verglichen. Da kommt das Thema nicht vor. Tyrannenmord. Und Sie behandeln das in einer Klasse, in der der Sohn eines Diktators sitzt.
1: Entschuldigung, was ist denn das hier eigentlich? Bin ich Zeuge oder ein Verdächtiger? Also dann sollten Sie mich vielleicht mal über meine Rechte aufklären.
0: Weder noch. Wir müssen einfach nur den Jungen finden.
1: Die Schüler sollten sich mit verschiedenen Herrschaftsformen auseinandersetzen. Es werden ja keine Lagerarbeiter, die landen alle mal in Führungspositionen.
0: Sie scheinen richtig aufrechter Sozialist zu sein. Und Ihre Frau kassiert von jedem Schüler 50 Riesen im Jahr. Interessante Kombination.

0: Buenas noches, señora presidente.
1: ¿Esta línea es segura?
0: Pero por supuesto, jefa.
1: ¿Dónde está Juan?
0: Oh, Juan hat mich gebeten, ihn zu entschuldigen. Er muss noch einen Test für morgen vorbereiten.
1: Sie sind ein grauenhafter Lügner. Es ist das Mädchen, ne?
2: Naja, mit 17 kann man von seinem Jungen nichts anderes erwarten, oder?
0: Es ist ein schwieriges Alter für die Eltern.
1: Er macht doch sonst keinen Unfug. Betrinkt er sich? Irgendetwas verschweigen Sie mir doch.
0: Natürlich nicht.
3: Du, ist das nicht Blut? Und der Wagen hat kein Kennzeichen, den lasse ich jetzt abschleppen.
4: Nein, nein, nein, jetzt warte doch mal kurz. Lass uns den Wagen lieber aufmachen.
3: Ich halte das für keine gute Idee.
4: Und was, wenn da ein Verletzter drin ist? Dann wäre das unterlassene Hilfeleistung.
3: Du, wenn da eine zerstückelte Leiche rauskommt, dann lasse ich mir eine posttraumatische Belastungsstörung bescheinigen und gehe in Frührente.
4: Das ist eine Perspektive.

0: ist offen.
1: Jede Menge Blut.
2: Champ?

0: Scheiße.
1: Ja? Ja, scheiße, ich komme, ja, ich komme.

0: Ja, vielleicht ist Ihnen ja in den letzten Tagen irgendwas aufgefallen. Ein Wagen vor dem Eingang oder fremdes Gesicht im Park. Oder eine Andeutung von einem der Schüler.
1: Kann ich Sie kurz sprechen?
2: Ja.
0: Ja, vielleicht war irgendwas ungewöhnlich, einfach ganz anders als sonst. Dann sagen Sie es mir bitte, auch wenn es Ihnen komplett unwichtig vorkommt.
2: Die Tarnung von Juan sollte so lange aufrechterhalten werden, wie es irgendwie vertretbar ist. Das war eine klare Anweisung.
1: Aha, und von wem?
2: Was weiß ich? Von den zuständigen Behörden?
1: Also von Ihrer Freundin, der Innenministerin.
3: Ich verstehe das nicht. Warum haben die nichts gesagt?
4: Die haben nur gesagt, Sonderauftrag und sensibles Thema.
5: Und natürlich, dass sie einen erfahrenen, einen brillanten Ermittler brauchen.
6: Aber wer der Junge ist, haben sie nicht gesagt.
5: Du weißt doch, wie es läuft.
4: Dafür sind wir in der falschen Gehaltsstufe. Wir erfahren doch immer nur das unbedingt Nötigste.
5: Hallo, wer ist denn das? Geht der Unterricht schon los?
6: Ach, das ist Wacker, mein Kollege vor Ort. Hm. Mit dem Klapprad.
7: Felix.
0: Hi.
4: Julia, angenehm.
3: Auf dem Erpresserbrief, da läuft der Panther in die falsche Richtung.
4: Ja, Juans Vater hat bei Machtergreifung die Laufrichtung geändert. Jetzt läuft die Mieze stramm von links nach rechts, wie es sich von den anständigen Nationalisten gehört.
3: Die Erpresser fordern von Mendes, dass er 12 politische Gefangene freilässt. Hm. Kannst du die Namen noch mal checken? Ich habe hier nur Dorfinternet.
4: Ja, ja, klar. Natürlich. Ja, und sie wollen kein Lösegeld, ne?
5: Spricht auch für den politischen Hintergrund. Außerdem brauchen den Führer keinen Kontakt mit uns aufnehmen. Die können einfach abwarten, ob ihre Forderungen erfüllt werden.
3: Was machen wir mit dem Bodyguard?
4: Gibt ihm das Gefühl, dass er eingebunden ist.
5: Er macht am wenigsten Schwierigkeiten und ihr könnt ihn im Auge behalten.
4: Okay. Wenn ihr noch irgendwas braucht, dann meldet euch, ja?
3: Alles klar, tschüss.
5: Und am Schulhof nicht rauchen, ne?
3: Tschüss.
4: Ja, tschüss, Felix.
3: Ciao.
0: Das ist echt zu beneiden.
3: Wieso? Was meinst du?
0: Ja, dass du mit so einer tollen Frau zusammenarbeiten darfst.
3: Bist du verliebt?
0: Nee.
3: Du bist ein schlechter Lügner. Dann schick doch der tollen Frau mal alles, was wir haben. Alle Listen. Lehrer, Angestellte und so. Und geh das auch noch mal selber durch, oder?
0: Warum ich?
8: Margot, mein Fuß.
1: Hey, Carlos!
8: Margot, still!
1: Warte!
8: Margot, still! Keine Angst, der tut nichts.
1: Der Herrgott tut nichts. Das ist doch beruhigend.
3: Eigentlich darf ich Ihnen das nicht zeigen, aber vielleicht fällt Ihnen ja was ein.
9: Was sagen jeder Spezialist?
3: Vermutlich akademischer Hintergrund, linksradikal.
9: Sie? Alle Staatsfeinde. Wieso haben die Erpresser das Schreiben in einem Transporter zurückgelassen? Wenn die Juans Vater wirklich erpressen wollen, dann schicken sie ihm das direkt. Aber das machen die nicht. Sie lassen das in irgendein Auto liegen.
3: Ja.
9: Das verstehe ich nicht. Hm. Aktion Free Orinaca. Noch nie gehört. Linke Spinner.
3: Linke Spinner. Alles klar.

0: Gib mir deinen Schläger. Barschamela. Papisti! Wenn du was von Juan weißt, du sagst mir das, Amerika. Ich verlass mich auf dich. Es gibt eine Presseschreibe. Da sind Namen von politischen Gefangenen drauf, die sollen freigelassen werden. Aber das macht keinen Sinn. Das sind Leute, die sich gegenseitig hassen. Kein Mensch würde wollen, dass sie gleichzeitig freikommen. Außer dieser Mensch hat keine Ahnung. So wie du. Komm zu mir. Komm her, du kleine Schwuchte.
1: Was ist denn für ein Erpresserschreiben?
0: Was ist ein Erpresserschreiben? No me mientas, mamá huevo. Verarsch mich nicht, du kleine Schwuchte, ne? Ich habe schon Menschen getötet. Ja? Das ist deine letzte Chance, August. Wo ist Juan, Maricón?
1: Ich weiß nicht.
0: Wo ist Juan, Maricón?
1: Ich weiß nicht.
2: Wenn hier tatsächlich Kinder von so einem irren Diktator unterrichtet werden, dann haben sie ein Problem.
3: Der Junge hat eine deutsche Mutter und er ist einer unserer besten Schüler. Sein Verhalten ist vorbildlich.
4: Sein Verhalten interessiert doch keinen. Es geht um den Stall, aus dem er kommt.
3: Ihnen war immer wichtig, dass die Herkunft keine Rolle spielte. In diesem Punkt waren wir uns immer einig. Rosenhag steht für Toleranz und Weltoffenheit.
4: Rosenhag ist eine besondere Schule. Und damit das so bleibt, gibt es ja uns, den Elternbeirat.
5: Es wird eine ganz schöne Hexenjagd. Ich glaube kaum, dass sie mit heiler Haut davonkommt. Mhm. Bakker?
6: Ich muss noch mal los.
5: Das fängt jetzt hier gleich an. Was mache ich, wenn die eine Stellungnahme wollen?
6: Sag ihm, wir sind dran.
5: Aber.

0: Was soll das?
1: Wie ich gehe, das dürfen Sie nicht.
0: Was soll das? Das sind Juans Klamotten, stimmt's? Wieso wirfst du die ins Wasser? Lass mich raten, es gab gar keine Entführung. Die Sachen sollten im Wasser gefunden werden, damit alle denken, Juan ist, was weiß ich, ertrunken oder so. Anna, ich weiß Bescheid. Ich weiß, wer Juans Vater ist, okay? Also sag mir, wo er ist.
1: Können Sie sich vorstellen, wie das ist, wenn man der Sohn von so einem Massenmörder ist? Du hast nichts getan und trotzdem hast du lebenslänglich. Du bist ein Gefangener, bloß weil du geboren worden bist.
0: Nein, kann ich mir nicht vorstellen.
1: Verstehen Sie denn nicht? Juan kann nicht zurück. Nur wenn alle denken, dass er tot ist, ist er frei.
0: Digga. Also, wo hat er sich versteckt?
2: Wir haben absolut nichts getan, was wir nicht verantworten könnten. Und noch ist niemand zu Schaden gekommen. Keiner. Hoffentlich nicht einmal Juan.
3: Juan kann überhaupt nichts dafür, dass sein Vater ein Diktator ist. Genauso wenig wie das Kind, das als Arbeiterkind auf die Welt kommt.
2: Ersparen Sie uns um Gottes Willen Ihre verquere Sozialromantik. Mein Vater hat früher auch so einen Blödsinn dahergeredet. Aber wir sind nicht alle gleich. Und wenn Sie mich fragen, ist das auch gut so.
4: Aber darum geht's auch gar nicht. Fakt ist, dass Sie unsere Kinder in Gefahr gebracht haben, weil Sie uns verheimlicht haben, wer dieser Junge ist.
5: Hallo?
6: Wir erzählen keine Namen herum.
2: Auch ihr nicht, das ist gut.
6: Und das erwarten wir auch, wenn Sie uns Ihre Kinder anvertrauen.
7: Ja, im Auto sind das nur ein paar Minuten. Soll ich mir den Rotzlöffel schnappen? Falke, das war nur ein Scherz. Ich weiß doch, wie das läuft. Ja, halt mich auf dem Laufenden.
3: Was ist passiert?
7: Nichts.
3: Sie haben Rollen gefunden. Ich muss sofort zu ihm.
7: Das geht nicht.
3: Hören Sie mal, abgesehen von all den Sorgen, die wir uns um diesen Jungen machen. Es geht ja auch um unsere Existenz. Sie haben doch gesehen, wie die Eltern auf uns los sind. Er weiß, wo Juan ist.
7: Ich werde Ihnen nichts sagen.
8: Lassen Sie uns bitte alleine.
3: Wie bitte?

0: Entonces, ¿vos, Juan? ¿Vos, Juan?
1: Wieso hast du eigentlich jetzt schon die Sachen im Fluss geworfen? Juans Vater konnte doch unmöglich so schnell auf diesen Erpresserbrief reagieren.
2: Es sollte so aussehen, als ob die Erpresser die Nerven verloren hätten. Als ob sie Juan schnell wieder loswerden wollten.
1: Und ihr habt wirklich geglaubt, dass man euch das abnimmt? Wegen ein paar Klamotten im Fluss?
2: Juans Vater ist total paranoid. Der glaubt alles, wenn es gegen ihn gerichtet ist, sagt Juan.
1: Na dann los.

0: alles sollte wie eine politische Entführung aussehen. Der Zeitpunkt war perfekt, jetzt wo Juans Vater auf Staatsbesuch kommt.
1: Wo wollte Juan denn hin?
0: Erstmal nach Schweden. Dort hätten wir uns dann später getroffen.
1: Wer wusste denn alles von eurem tollen Plan? Außer dir und Juan. Dieser August vielleicht? Nur ihr beide?
0: Ja.
1: Und wer hat Carlos die K.O.-Tropfen gegeben? Wer war die Kellnerin?
0: Eine Schauspielschülerin. Für 1.000 Euro.
1: 1.000 Euro?

0: Wann hast du Juan das letzte Mal gesehen?
1: Ich weiß nicht. Heute nach dem Unterricht? So um 13:30 sind wir zu ihm gegangen.
0: Wer ist wir? Du und August?
1: Ja.
0: Und habt ihr beschlossen, die Sachen heute schon ins Wasser zu werfen?
1: Was sind das für Fragen? Wo ist Juan?
0: Wer wusste noch von dem Versteck?
1: Hm? Was ist mit Juan?
0: Das ist wichtig, konzentrier dich. Wer wusste noch von dem Versteck?
2: Was ist mit Juan?

0: Sieht so aus, als wäre er durch eine Kopfverletzung gestorben. Die Wunde ist oberhalb der Hutkrempe. Aber die genaue Todesursache kann ich dir noch nicht sagen.
1: Und das viele Blut am Mund?
0: Zunge. Ist ihm rausgeschnitten worden. Postmortem.
1: Sicher? Postmortem?
0: Ja, kein Zweifel.
1: Warum?
0: Vielleicht eine Botschaft, wenn du mich fragst. Abgeschnittene Zunge steht für Verrat.
1: Eine Panther auf der Stirn, das ist das Wappentier von Orinaka.

0: Falke, wir haben Besuch.
1: Was macht der denn hier?
0: Das arme Schwein fragt sich wahrscheinlich, warum er das nicht verhindern konnte.
1: Und woher kennt er den Tatort?
2: Falke, was ist passiert?
1: Wacker? Er ist hier. Nein. Reden wir morgen drüber, Idiot. Sorg dafür, dass der hier verschwindet.
3: Das wird der Kanzlerin überhaupt nicht gefallen.
4: Uns gefällt das auch nicht, Frau Ministerin.
3: Nennen Sie mich um Gottes Willen nicht so, wenn ich im Nachtzeug vor Ihnen stehe. Wieso erfahre ich erst jetzt davon?
4: Es hat ausgesehen wie ein pubertärer Ausbruchsversuch. Wir wollten den Ball flach halten. Wir konnten ja nicht ahnen, worauf das hinausläuft.
3: Das spürt man doch. Da fährt man seinen Instinkt. An dem Handelsabkommen haben wir über 2 Jahre herumgewirkt, bis wir den Mendez so weit hatten, dass er sein Pressegesetz liberalisiert. Haben Sie eine Vorstellung davon, wie schwierig das war? Nur so eine ungefähre Vorstellung. Und jetzt wird sein Sohn ermordet vor unserer Nase wie in einer Bananenrepublik. Wir stehen wie Vollidioten da. Ist das ein politischer Mord?
4: Das wissen wir noch nicht. Vielleicht war es auch
3: vielleicht oder wahrscheinlich. Für mich sieht das aus, als würde die Opposition ihren Kampf gegen Mendez jetzt hier bei uns austragen. Ein Herzinfarkt wäre jetzt nicht schlecht. Dann wäre mein Tag gerettet. Ich gehe duschen. Und Sie bringen das Ding zum Laufen. Das werden Sie ja hinkriegen.

0: Morgen.
1: Moin.
0: Er hat noch nie geschnappt.
1: Spinnst du? Was ist denn das? Du kennst doch den Mann.
0: Ja, das ist meine Schuld. Ich bin ja direkt auf ihn zugelaufen. Er hat Angst gekriegt.
1: Was bringt ihn eigentlich nicht aus der Ruhe? Und gebissen hat er auch noch nie jemanden. Weiß jetzt gar nicht, was ich sagen soll. Sollen wir die Polizei rufen?
0: Nee, das passt, danke.
1: Ist mir wirklich furchtbar peinlich. Komm.

0: tut mir leid. Alle haben gesehen, dass es Neuigkeiten gibt.
1: Und?
0: Ich kann halt nicht lügen.
1: Geht gar nicht sowas.
0: Mann, ich hatte Todesangst.
2: Falke! Was ist mit Juan passiert, Mann? Du musst mir das sagen.
1: Sie halten sich ab sofort aus meiner Ermittlung raus. Und wenn Sie noch einmal Mitarbeiter von mir bedrohen, dann können Sie Ihren Diplomatenpass sonst wo hinstecken. Alles klar?
2: Mann, Falke, ich bitte dich. Umso schneller du den Mörder findest, umso weniger peinlich für deine Regierung.
1: Peinlich? Gerade du redest von peinlich? Wer hat sich denn hier wie ein Anfänger verarschen lassen? Vielleicht hätte er deine Auskunftsfreude gar nicht gebraucht. Vielleicht ist er in die Sache verwickelt. Schon mal dran gedacht?
0: Was soll ich sagen? Es tut mir leid. Ich kann es verstehen, wenn du mich jetzt rausschmeißt.
1: Einfach weniger quatschen.
3: Hey. Wie geht's?

0: Bitte. Ein Kaffee?
1: Das ist nett, danke, ja. Mit Milch.
2: Für mich nur Milch. Vollmilch, wenn es geht.
0: Hey.
3: Ja, moin.
4: So, Augusts Vater kommt gleich und Hannas Eltern schicken einen Anwalt.
3: Verstehe.
4: Hab ich nahegelegt, dass sie selber kommen, aber das sind andere Menschen als wir.
3: Alles okay mit Ihnen?
4: Das ist ein Albtraum. Ich glaube, das heißt nicht.
1: Wieso haben Sie Juan eigentlich aufgenommen? Sie wussten doch, wer das ist.
0: Dummheit, Idealismus, Naivität.
4: Oder Habgier. Ja, immerhin zahlt er das Dreifache an Schulgeld. 12.000 Euro im Monat.

0: Hallo, Papa.
1: Weißt du, was das für mich heißt, dass ich heute nicht bei Gericht erscheine?
0: Das ist eine ungefähre Vorstellung. Machst du das, weil du mich provozieren willst?
1: Natürlich nicht.
0: Also gut. Erzähl mir, was los ist und lüg mich bloß nicht an. Das klappt sowieso nicht. Wer ist das Mädchen?
1: Hanna aus meiner Klasse. Die wird auch verhört.
0: Verhöre gab es im Dritten Reich, ihr werdet vernommen. Was hast du angezettelt?
1: Nichts.
0: Warum ist deine Freundin dann so durcheinander?
1: Das ist nicht meine Freundin.
0: Nicht in dem Ton, mein Freundchen.
2: Sie wissen ja, wo Sie mich finden.
3: Danke, dass Sie so schnell kommen konnten. Wir sollten dann auch direkt anfangen.
0: Was wird meinem Sohn vorgeworfen?
3: August, wir wissen, dass du zusammen mit Hanna Juan geholfen hast, seine eigene Entführung vorzutäuschen. Wann hast du deinen Freund das letzte Mal gesehen?
1: Gestern nach der Schule, so um 13:30.
3: War sonst noch jemand dabei? Komm. Von Hanna wissen wir, dass sie dabei war. Sonst noch jemand?
4: Ich unterbreche dich schon, wenn ich es für geboten halte. Also bitte.
1: Nur Hanna und ich. Wir hatten das Geld zusammen und den falschen Pass auch. Aber ich habe den Stress total unterschätzt. Ich habe nicht mehr dran geglaubt, dass wir es schaffen würden.
3: Und dann?
1: Wir haben uns gestritten. Und ziemlich heftig. Ich habe es nicht durchgehalten. Ich habe mich bequatschen lassen, wie immer. Und dann am Ende habe ich zugestimmt, dass Hanna Juans Sachen zum Fluss bringt.
3: Um nicht nur seine Entführung, sondern auch seinen Tod vorzutäuschen.
5: Machen wir das nochmal genau.
1: So um 13:30.
3: Da hast du deinen Freund das letzte Mal gesehen.
4: Ich würde hier die Befragung gerne beenden.
3: Tatsächlich haben wir noch ein paar Fragen.
4: Ich würde mich gerne mit meinem Sohn unter vier Augen unterhalten.
5: Traust du es ihm zu?
3: Ich kann mir nicht vorstellen, dass er seinem Freund die Zunge ausschneidet.
5: Man weiß nie. Was wird das denn?

0: finde ich einfach. Sie ist schließlich die Mutter.
1: Ich kann das überhaupt nicht gebrauchen hier. Wir sind mitten in der Ermittlung.
0: Falke, die Innenministerin traut dir zu, dass du die Frau beruhigen kannst. Niemand macht dir einen Vorwurf. Es hätte auch keiner ahnen können, was da passiert.
2: Aber jetzt musst du dafür sorgen, dass die Mendes nicht komplett durchdrehen. Da hängt viel von ab. Hallo, Falke, bist du noch da? Hallo?
1: Ja, ja, ich denke gerade über was anderes nach. Mit diesem Lehrer-Ehepaar, da stimmt irgendwas nicht.
0: Die Bergsons?
1: Mhm.
0: Gib mir einen Tag.

0: Falke, ich hab da was.
1: Die Zunge.
0: Ja, sieht ganz so aus.
1: Warum liegt die hier?
0: Keine Ahnung. Vielleicht hat der Täter Panik bekommen, sie einfach weggeworfen.
1: Ja, vielleicht.
0: Aha. Was wird das jetzt?
1: Das ist die Mutter des Jungen.
0: Aber spinnen die?
1: Sondergenehmigung.
0: Sowas geht?
1: Anscheinend. Frag nicht. Mach du auch weiter hier, ja? Guten Tag, Frau Mendes. Mein herzliches Beileid zum Verlust Ihres Sohns. Ich bin Thorsten Falke, ich bin der leitende Ermittler hier.
2: Worauf warten wir?
1: Ich muss Sie bitten, das über Ihre Schuhe zu ziehen. Wir wollen den Tatort nicht verunreinigen.

0: Sie gehen davon aus, dass mein Sohn sich freiwillig hier versteckt hat. Dass er verschwinden wollte. Aber wenn das stimmt, wer hat ihn dann umgebracht? Hat er sich selber die Zunge rausgeschnitten? Erklären Sie mir das doch mal.
1: Wir sind dabei, Frau Mendes.
0: Die Botschaft ist eindeutig. Er muss entführt worden sein. Es gibt gar keine andere Erklärung. Ich kenne Namen. Linke Oppositionelle. Leute, die uns hassen. Sie akzeptieren nicht, was mein Mann für sein Vaterland leistet. Wie er sich aufopfert.

0: Aber das ist rund. Der passt gar nicht zusammen. Hundert.
1: Hast du Schnaps?
2: Erst einmal vielen Dank für den kleinen Aufschub, den Sie uns gewährt haben. Ich und mein Sohn, wir haben eine hohe Auffassung vom Rechtsstaat. Deshalb habe ich ihm dazu geraten, die Sache zu erzählen. Alles, was er weiß, ist doch am besten so. Das glaubst du auch?
3: Ja.
2: Gut.
3: Ich war gestern Nachmittag noch mal bei Juan. Ich wollte, dass er aufgibt. Aber Juan wollte nicht aufgeben. Gesagt, ich würde da jetzt sowieso nicht mehr rauskommen. Total idiotisch, wir haben uns geprügelt. Ich habe ihn weggestoßen und ich habe das falsch eingeschätzt. Ich wollte es nicht. Wirklich nicht.
4: Du hast ihn weggeschubst, er hat sich verletzt.
3: Ja.
4: Wo genau?
5: Vorne an der Stirn, am Hinterkopf, an der Seite, am Kiefer.
3: Er ist hier von dem Hinterkopf auf eine Metallkiste gefallen. Direkt auf die Ecke.
4: Dann war das eigentlich ein Unfall, würdest du sagen, oder?
3: Ja. Ja.
4: Okay, also du bist dahin, ihr habt euch gestritten, hast ihn geschubst, er hat sich verletzt. Sonst noch irgendwas?
5: Da war doch noch was mit einem Anhänger.
3: Das sollte ein Ablenkungsmanöver sein.
4: Ablenkungsmanöver? Inwiefern?
3: Der Panther ist so ein super wichtiges Ding in Orinaca. Ich wollte eine falsche Fährte legen, deshalb habe ich ihm den Anhänger auf die Stirn gelegt.
4: August, gibt es sonst noch irgendwas, was du uns sagen solltest? Ich meine, dein Vater hat gesagt, du möchtest uns alles sagen, das ist auch gut so. Das solltest du auch. Auch wenn es nicht leicht fällt.
3: Ich habe ihn nicht gequält. Er hat nichts mehr gespürt.
2: Was denn spüren?

0: Ich habe auch an die Zunge abgeschnitten. Oh Gott. Das ist mein Sohn.
1: Warum hast du das gemacht?
0: Ich dachte, das wie irgendwas Politisches aussehen, wie ein Ritualmord.
2: Er hat die Stelle am Hinterkopf richtig gezeigt.
1: Könnte Zufall sein.
2: Dass er von der abgeschnittenen Zunge wusste, aber nicht.
3: Du, der Vater, der brüllt die ganze Zeit. Für den ist das ein Albtraum. Als Richter willst du keinen Mörder als Sohn.
1: Meinst du, für den Bäcker ist anders? Wir haben noch ein paar Fragen an dich. Dein Geständnis muss nochmal zu Protokoll gebracht werden. Und du sprichst mit dem Psychologen. Alles klar? Okay. Womit hast du ihm die Zunge abgeschnitten?
4: Hm? August, antworte, wenn du was gefragt wirst.
1: Herr Finkenberger, das ist bestimmt nicht leicht für Ihren Sohn. Ja, ein Tötungsdelikt zu gestehen.
4: Einen Schulkameraden zu zerstückeln, das ist leicht. Ja.
0: Was war ein Messer?
1: Ein Messer? Was denn für ein Messer?
0: So ein billiges Messer mit Plastikgriff.
1: Wo hast du das her?
0: Aus der Küche.
1: Was hast du mit dem Messer gemacht?
0: Weggeworfen in den Wald.
1: Und die abgeschnittene Zunge?
0: Auch.
1: Okay. Dann gehen wir jetzt mal dahin und du zeigst mir die Stelle.
0: Ich glaube kaum, dass es was bringt.
1: Na, doch, doch, komm.
0: Glauben Sie mir doch einfach, ich habe Ron getötet.
2: Also war das alles doch kein Unfall?
0: Doch, schon.
1: August, was soll das? Schützt du irgendjemanden? Ich sehe doch, dass du total gestresst bist.
0: Glauben Sie mir doch einfach, ich hab's getan. Dann gehe ich jetzt für ein paar Jahre ins Gefängnis und dann ist alles gut.
4: Was soll denn das heißen?
0: Besser als Militärgefängnis. Wenn ich Pech habe, dann überlebe ich die Folter, dann ist nur noch ein Matsch, meinem Herrn. Wollen Sie das vielleicht? Die killen nicht nur mich, die killen auch dich, Papa. Die killen Mama, die killen Hannah, die killen uns alle.
1: Was redest du da? Von wem hast du das? Vor wem hast du Angst?
0: Gerade erst haben Putins Leute in Berlin diesen Georgi erschossen und Nawalny vergiftet. Khashoggi in Istanbul und die Amis haben Soleimani gekillt. Das war ein General, der wurde super beschützt.
2: Und du glaubst, du bist im Gefängnis sicherer?
0: Hat er mir versprochen, ja.
1: Wer hat dir das versprochen?
0: Sag ich nicht.

0: Sie sind ja ein richtiger Künstler. Man kann genau erkennen, wer gemeint ist.
1: Das macht das noch lange nicht so Kunst.
0: Die ganze Familie Mendes. Geköpft und aufgespießt.
2: Haben Sie Juan getötet?
1: Unsere Familien sind schon immer miteinander verbunden. Ich sollte Juan beschützen, nicht töten.
0: Aber er hat Sie gedemütigt, wo er nur konnte. Die Idee mit den K.O.-Tropfen, das war auch von ihm. Da verschwindet er plötzlich und Sie haben ein Riesenproblem. Aber Sie haben ihn in seinem Versteck aufgespürt.
1: Haben Sie eine Ausbildung zum Personenschützer, Falke?
0: Ja.
1: Ist gut. Wenn ich ein Problem mit jemand habe, dann setze ich ihn außer Gefecht oder töte ihn. Er steht bestimmt nicht aus Versehen.
0: Das habe ich mir auch schon gedacht. Vor allem, nachdem Sie mich angelogen haben. Ein Name auf der Liste, die ich Ihnen gezeigt habe, hätte Ihnen was sagen müssen. Alejandro Torres Riquelme. Hieß der Onkel nicht auch so, bei dem Sie aufgewachsen sind?
3: Sie?
0: Den Präsident Mendes hat foltern lassen, weil er sich der Opposition angeschlossen hat?
3: Das hier ist.
0: Dann verschwindet der Sohn des Präsidenten. Tut so, als wäre er entführt worden. Will seinen eigenen Tod vertäuschen? Das war doch die Gelegenheit für Sie. Rache ist ein starkes Motiv.
1: Das Gekritzel beweist gar nichts. Und außerdem diplomatische Immunität.
2: Den nehme ich mal besser an mich.
0: Ihre Botschaft ist informiert und das Auswärtige Amt auch. Außerdem ist Frau Santos auf dem Weg her.
1: Ich bin sowieso tot.
4: Sieht aus, als hätte er seinen Hass viele Jahre gefüttert.
2: Das lag im Auto unter der Matte.
4: Er fragt sich, wer es da reingelegt hat.
2: Wir manipulieren keine Beweise.
4: Sie müssen schon zugeben, dass Carlos der perfekte Täter ist. Der Handelsvertrag kann zustande kommen und mein Land wird ein bisschen freier. Mehr Pressefreiheit, weniger Willkür. Carlitos tut keinem wirklich weh. Wenn er der Mörder ist, ist er allen gedient. El fin justifica los medios. Das gibt's auch im Deutschen. Der Zweck heiligt die Mittel.
5: Ah, da sind Sie ja. Ich bin Britta Johansen. Ich wollte Sie unbedingt kennenlernen, mich für die gute Arbeit bedanken.
6: Hallo.
5: Dieser tote Junge hat uns in eine fürchterliche Situation gebracht. Wenn es ein deutscher Täter wäre, hätten wir jetzt die allergrößten Probleme.
6: Ich muss Sie darauf hinweisen, dass wir nach wie vor kein Geständnis haben.
5: Ich weiß, aber Dr. Hulbein hat mir versichert, dass die Indizien absolut eindeutig sind.
6: Zu eindeutig, wenn Sie mich fragen. Ich meine, der Kerl ist ein Profi, der kennt sich aus. Wieso sollte er denn eine Waffe im Wagen liegen lassen, die mit der Tat in Verbindung gebracht wird? Und ich bezweifle, dass wir die Fingerabdrücke an dieser Waffe finden.
5: Ich werde jetzt ganz bestimmt keine Fachfragen mit Ihnen diskutieren.
7: Entschuldigung, aber dieser Bodyguard, der ist nicht der Täter.
8: Lassen Sie es gut sein, Herr Falke. Wir haben den Täter. Damit sind auch Juans Eltern zufrieden. Dafür sind wir Ihnen dankbar. Auch die Kanzlerin übrigens. Wir verstehen uns.
6: Ja, du mich auch.
2: War das jetzt eine Warnung?
6: Guter Rat nennt sich das.
2: Das klang für mich aber anders. Danke, dass du nichts gesagt hast.
6: Wozu?
2: Ja, dass ich Carlos den Tatort verraten habe.
6: Digga. Eigentlich hätte es dafür einen Bugs

0: Dann sag Bescheid, wenn du eine Empfehlung brauchst für deine Profiler-Ausbildung.
1: Ja, ich glaube, das ist nichts für mich. Ich bin eigentlich ganz gern Dorfpolizist.
0: Klang vor ein paar Tagen aber noch anders.
1: Ja, das ist mir alles zu stressig.
2: Der Abschluss des Handelsvertrages mit Orinaca wurde vom gewaltsamen Tod des Sohnes von Enrico Mendes überschattet. Den deutschen Ermittlungsbehörden gelang es in kürzester Zeit, den langjährigen Personenschützer des Präsidentensohnes zu überführen. Über die Hintergründe der Tat ist nichts bekannt. Da dringender Tatverdacht vorlag, wurde der Personenschützer trotz seines Diplomatenstatus für kurze Zeit festgenommen und in die Obhut der Sicherheitsbehörden von Orinaca übergeben.
3: Manchmal wünscht man sich, man könnte beten. Sonst muss ich gleich wieder heulen.

0: Morgen.
1: Eine meiner Aufgaben besteht ja darin, euch sowas wie Stabilität und Vertrauen ins Leben zu vermitteln. Aber nach allem, was passiert ist, ich glaube, ich fühle mich genauso leer, wie ihr euch wahrscheinlich fühlt.
2: Vor allem so ehrlich. Wahnsinn.
1: Wie bitte?
2: Ihr verlogenes Gelaber ist doch schuld an allem. Wegen ihnen ist doch Juan jetzt tot. Weil sie uns ständig was von Freiheit erzählen und dass man sich selber entwickeln soll, dass wir unsere Zukunft selber in der Hand haben, das ist so verlogen. Keiner von uns hier kann tun, was er will. Wir müssen das tun, was von uns erwartet wird. Das ist die Wahrheit. Die hätten sie uns beibringen müssen, dass wir in der Spur bleiben sollen.
1: Oh, Hanna, hörst du dir überhaupt zu? Weißt du, wie zynisch du klingst und wie traurig?
2: Klar, ist eine beschissene Botschaft. Aber wenigstens ist sie wahr.
1: Nein, Hanna, ist sie nicht. Deine Botschaft ist nicht wahr, sie ist das Ende. Es ist doch allein deine, allein eure Zukunft. Denn ihr müsst jetzt anfangen, sie zu gestalten. Ist mir vollkommen klar, unter welchem großen Druck ihr steht, ja? Und ich weiß auch, dass wir nicht wenig dazu beitragen. Aber glaubt mir, wir versuchen alles, um euch beizustehen.
3: Señora Presidenta.
1: Was soll das werden?
3: Wegen Ihnen hat mein Sohn uns verachtet. Sie haben uns schlecht gemacht. Sie haben seine Heimat schlecht gemacht.
1: Seine Heimat habe ich nicht schlecht gemacht.
3: Es ist so einfach, auf dem hohen Ross zu sitzen und uns zu verachten.
1: Ich bin nur ein Lehrer.
3: Dazu hatten Sie kein Recht. Ich verfluche Sie. An jedem einzelnen Tag, an dem ich lebe.
4: Zucker ist drin.
5: Ich wollte ohne Zucker. Ja?
6: Also ich kann mir nicht vorstellen, dass Carlos der Täter ist. So stümperhaft würde der doch nie vorgehen.
5: Sehe ich genauso.
6: Das dachte ich mir schon.
5: Wieso, hast du noch was?
6: Ja, ich hab da was über die Bergsons. Es gab da mal ein Verfahren.
7: Wurde aber eingestellt. Ich musste ganz schön graben.
5: Aha, na dann erzähl mal.

0: Falke? Ja, ich glaube, im Internat ist irgendwas passiert. Okay, ich bin auf dem Weg.
1: Was ist hier los?
2: Horns Mutter war da. Ich dachte, die wollen ihn umbringen.
1: Wen, Bergson?
2: Ja.
3: Ich glaube nicht, dass das ein Herzinfarkt ist. Aber Sie haben stark erhöhte Temperatur. Was ist passiert? Was haben Sie da?
4: Hundebiss.
3: Wie lange ist das her?
4: Gestern Morgen.
3: Und das ist von einem Hund?
4: Der Herrgott. Vom Gärtner.
3: Die Wunde ist stark entzündet. Ich tippe auf eine Sepsis. Wir bringen Sie jetzt ins Krankenhaus.
4: Was? Nein, bitte nicht ins Krankenhaus. Das geht schon. Schauen Sie mal.
5: Ich mach doch einmal was mit dir sagen.
3: Wie Sie meinen. Ich spritze Ihnen ein Antibiotikum und Sie rufen gleich Ihren Hausarzt an für die weitere Behandlung. Sorgen Sie dafür, dass er das auch macht. Das ist wichtig.
5: Sicher. Ich sorge ja sowieso für alles.
1: Ich kenne den Hund. Er ist harmlos. Und Tierbiss hat Abdrücke von den Reißzähnen, stimmt's?
3: Mhm. Ich will mich ja nicht einmischen, aber wenn Sie mich fragen, der Biss stammt nicht von einem Tier.
1: Alles klar.
3: Viel Glück noch.
1: Danke.

0: Ich sag dir jetzt mal, August, was ich glaube, was wirklich passiert ist. Du hattest Schiss, dass du das Geheimnis von Juans Fluchtplan nicht für dich behalten kannst. Und Carlos hat bestimmt Druck gemacht. Er wollte ja wissen, wo der Junge ist. Also hast du Bergson angeweiht. Du hast gehofft, dass Juan seinen Plan aufgibt, wenn Bergson ihn überredet. Aber dann kam es zum Streit. Juan hat Bergson in den Arm gebissen.
1: Ich dachte, es wäre ein Hundebiss.
0: August, wenn dich jemand in den Arm beißt, dann hat er von dir Blut, Hautpartikelchen, Härchen im Mund. Und das sind auch noch welche, wenn man die Zunge abschneidet.
2: August, Juans Mund wird gerade untersucht. Da wird man sicher auch Härchen und Hautpartikel von deinem Vertrauenslehrer finden.
0: Hast du Juan die Zunge rausgeschnitten?
1: Nein.
0: Nein? Ich denke doch, was jetzt?
2: Das will man sich gar nicht vorstellen. Was man dafür Nerven braucht, da muss man ja ein richtiger Metzger sein.
0: Aber das bist du nicht, August. Du bist kein Metzger. Ihr habt das alles nur erfunden. Deinen Lehrer zu beschützen. Aber du musst ihn nicht länger schützen. Der benutzt dich nur. Und du bist nicht der Erste. Es gab schon mal einen Vorfall. Da war Bergson noch Referendar. An einer anderen Schule. Da hat er einen 16-jährigen Schüler verführt. Aber das Verfahren wurde eingestellt, weil seine Frau ihn gedeckt hat.
1: Es ist nichts Schlimmes daran, dass wir uns lieben.
0: Das will ich nicht beurteilen, August. Ich will nur, dass du mir sagst, was in Wahrheit passiert ist. Tu dir den Gefallen.
1: Wäre Juan einfach früher zurückgekommen, dann wäre alles gut geworden. Dieses Arschloch hat Andreas einfach als miese Schuchtel beschimpft und ihm gedroht, ihn richtig fertig zu machen. Andreas ist komplett ausgeflippt und alles ist eskaliert. Wusste natürlich, dass er Berufsverbot bekommt und sogar vielleicht ins Gefängnis muss. Andreas ist kein schlechter Mensch. Wirklich nicht. Zu mir war er immer gut.
2: Herr Bergson, Sie sind vorläufig festgenommen.
1: Was?
2: Zeigen Sie uns noch mal die Bisswunde an Ihrem Arm. Wir machen ein Foto und gleichen Sie mit dem Gebiss von Juan ab.
0: Es ist vorbei, Herr Bergson. Machen Sie es nicht noch schlimmer. Und sagen Sie uns endlich, was wirklich passiert ist. Auch das mit August.
3: Du hast mir geschworen, dass es nie wieder passiert.
4: Ich wollte das nicht. Ich hatte Angst. Es war ein Unfall.
0: Dann schneidet man dem Jungen nicht die Zunge ab. Dann ruft man den verdammten Notarzt!
2: Und dann missbraucht man seinen Schüler nicht für eine Falschaussage.
4: Ich habe niemanden missbraucht.
0: Sie haben August. Ihren Schutzbefohlenen damit reingezogen. Sie haben ihm die Anweisung gegeben, die Tatwaffe in Carlos' Wagen zu deponieren. Und Sie haben ihn genötigt, ein falsches Geständnis abzugeben, um Ihre Tat zu vertuschen.
4: Was hätte ich denn machen sollen? Sie kennen Rurans Mutter, das sind keine Menschen, das sind Bestien.
3: Immerhin hat sie dich verschont.
4: Wenn Sie gar nichts sagen, Sie haben doch Carlos. Alle sind zufrieden. Bitte, bitte. Es muss doch keiner erfahren, dass ich das war.
3: Du bist so armselig.
0: Und Sie haben die ganze Zeit die Augen zugemacht. Sie hätten ihn schon damals nicht decken dürfen.

0: Wenn Sie nichts dagegen haben, gehe ich jetzt wieder an die Arbeit. Wenn noch mehr Eltern ihre Kinder abmelden, dann kann ich den Laden hier dicht machen. Ich hoffe, Sie schneiden ihm die Eier ab.
1: Die hat echt Nerven. Wäre schon irgendwie schade um die Schule. Anständige Schulbildung sollten alle kriegen. Nicht nur die mit Kohle.
2: War mir eine Freude.
1: Mir auch. Wacker.
3: Wir hatten doch den Bodyguard. Es war so eine elegante Lösung.
1: Richtige Lösungen sind eben nicht immer elegant.
3: Naja, Mendez wird sich seinen wichtigsten Absatzmarkt schon nicht kaputt machen. Dann wird sein Sohn auch nicht wieder lebendig.
1: Beruhigen, dass Juans Vater so vernünftig ist.
3: Ihren Sarkasmus können Sie sich sparen. Ich kann die Lage schon beurteilen. Wir tun, was wir können. Mehr können wir nicht tun.
1: Man kann immer mehr tun.

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0: Der Verdächtige Jan P. sitzt in Untersuchungshaft und schweigt, was die Arbeit der Soko erschwert. Ein eindeutiger Beweis, dass er Eileen getötet hat, fehlt bisher. Mark Schneider und seine Kollegin Lara Nohl durchleuchten das Leben des Täters.
1: In der Soko Lagos waren wir roundabout 30 Leute, die gearbeitet haben. Wir haben dann versucht, die Biografie vom Jan so gut wie möglich aufzuarbeiten und haben uns da verschiedenster Quellen bedient, also allem, was wir kriegen konnten. Jan ist das erste Mal im Alter von 8 Jahren polizeilich aufgefallen wegen Diebstahlsdelikten. Es ging von Zigaretten über Kondome. Und er war auch dann schon damals nie um Ausreden verlegen. Er hat immer nur das zugegeben, was er zugeben musste. Und selbst wenn es erdrückend war, hat er auch da noch geleugnet. Jan ist als 1 von 10 Geschwistern auf die Welt gekommen. Allerdings sind die Lebensverhältnisse vom Jan, möchte man fast sagen, desolat gewesen. Ja. Also es wurde sich nicht um die Kinder gekümmert. Das Jugendamt war sofort auch immer mitbefasst mit den Kindern. Es sind auch im weiteren Verlauf dann irgendwann fast alle Kinder aus der Familie rausgenommen worden. Wir haben dann aus den Aufzeichnungen aus der Schule und auch aus dem Kindergarten schon gesehen, dass da die Betreuerinnen und die Lehrer mehrfach gesagt haben, die Kinder sind ungepflegt. Und es war auch so, dass Jan auch da schon aufgefallen ist. Ein Sexualdelikt bei ihm wurde tatsächlich erstmalig festgestellt, als er 14 Jahre alt war. Jan wollte damals ins Schwimmbad und auf dem Weg zum Schwimmbad hat er ein 11-jähriges Mädchen gesehen. Jan war auf dem Fahrrad unterwegs und hat dann tatsächlich in der Folge dieses Mädchen versucht, mit einem Gummiband aus seiner Hose zu würgen und hinter eine Scheune zu ziehen. Er hat dann auch damals dazu Angaben gemacht, hat gesagt, er wollte mit dem Mädchen Geschlechtsverkehr haben, also er wollte Sex haben mit ihr. Ist aber dann durch hinzukommende Zeugen abgehalten worden.
2: Jan P. wurde angeklagt als 14-Jähriger. Im Rahmen der Hauptverhandlung hat man festgestellt, dass er aber nur vermindert schuldfähig ist, weil er eine dissoziale Persönlichkeitsstörung aufweist. Und der Richter damals hatte sich entschlossen, den Herrn P. in den Maßregelvollzug einzuweisen, also in ein psychiatrisches Krankenhaus. Und dort hat er dann aufgrund seiner Gefährlichkeit ganze 10 Jahre auch verbracht.
0: Jan P. fällt in der Klinik wiederholt durch sexuelle Übergriffe auf. Er klagt gegen seine weitere Unterbringung in der Psychiatrie. Mit Erfolg. 2017 hebt das Amtsgericht die Unterbringung daraufhin auf.
1: Jan ist damals nach seiner Entlassung durch die Justiz und auch durch die Polizei in das Programm ZÜRS aufgenommen worden. Das ist die Zentralstelle zur Überwachung rückfallgefährdeter Sexualstraftäter. Das ist ein Programm, das zusammen mit der Bewährungshilfe geführt wird, damit die Justiz natürlich nach einer entsprechenden Prognose oder Diagnose dann auch Kontakt zu diesen Personen halten kann. Jan kam zu uns und wirkte erstmal sehr kontaktfreudig. Er hat Themen gehabt, über die er mit uns sprechen wollte, im Speziellen, wie er sich entwickeln wollte und was er für Interessen hat und war sehr aufgeschlossen.
2: 5 Jahre ist die Höchstfrist für die sogenannte Führungsaufsicht und die lief dann Januar 2022 aus.
3: Der Mann, der die 14-Jährige getötet haben soll, ist ein vorbestrafter Sexualtäter.
4: Er kam frei und wurde bis Anfang des Jahres überwacht. Warum denn dann nicht weiter?
5: Es gab sogar den Versuch, diese Führungsaufsicht quasi unbefristet zu verlängern. Dagegen hat sich der jetzt Beschuldigte allerdings gerichtlich gewehrt und Recht bekommen.
0: Drei Monate nach dem Ende des Überwachungsprogramms ZÜRS lernt Jan P. Eileen im Internet kennen. Hätte man die Tat verhindern können? Haben die Behörden bei der Überwachung eines vorbestraften Sexualstraftäters versagt?
2: Selbst wenn die Führungsaufsicht zum Zeitpunkt der Tat bei Eileen noch stattgefunden hätte, hätte man die Tat nicht verhindern können. Man darf sich das nicht so vorstellen, dass dann eine 24-Stunden-Observation stattfindet, dass das Internet überwacht wird, dass dem jegliche Kommunikationsmittel abgenommen werden können. Diese rechtlichen Grundlagen finden sich in unserem Gesetz nicht. Man muss ja auch immer sehen, das ist eine Person, die die Haftstrafe ja schon verbüßt hat.
0: Die Soko Lakus muss klären, was in der Nacht zum 22. Juli 2022 mit Aileen geschah. Alle Hoffnung liegt nun auf der Analyse der beschlagnahmten Handys von Jan P. und Aileen.
6: Ich war im Ermittlungsabschnitt digitale Spuren und habe da alle möglichen Daten und Aussagen zusammengefasst. Das waren über 50 Datenträger, die wir hatten, wo überall Daten drauf waren, die wir bewerten, sichten mussten und auch irgendwie einkategorisieren. Das war schon eine enorme Anzahl an Datenträgern und Speichermedien. Wir haben den Schwerpunkt erstmal darauf gelegt, viel über den Jan selbst zu erfahren, natürlich auch über die Aileen und was eventuell an diesem Tag wirklich passiert sein konnte. Jan hat eine enorme Energie aufgebracht, um Nachrichten zu verschicken. Grundsätzlich kann man sagen, dass es ihm da tatsächlich auf Masse ging. Also er hat versucht, jeden Tag möglichst viele Menschen, Frauen, vorzugsweise Kinder, Mädchen zu kontaktieren. Er hat zum Beispiel auf seinem Haupthandy waren über 34.000 Nachrichten in 1.000 verschiedenen Chats.
0: Lara Nohl und ihr Team finden heraus, dass Jan P. über 100 Mädchen und junge Frauen systematisch angeschrieben und bedrängt hat. Zu seinen Opfern gehört auch die getötete Aileen aus Gottenheim.
2: Das war eine Vielzahl von jungen Mädchen, die mit ihm in Kontakt gestanden hat, jeweils initiiert von ihm, niemals initiiert von den jeweiligen Opfern selbst. Und dort hat sich ein ganz bestimmtes Bild gezeichnet. Wir haben die meisten auch vernommen. Und das digitale Ich dieser jungen Mädchen und das analoge, diese beiden Aspekte hatten nichts miteinander zu tun. In der digitalen Welt waren sie häufig frech, aufreizend, freizügig. In der echten Welt hatten sie noch nie einen sexuellen Kontakt, waren eher schüchtern.
7: Der Täter oder die Täterin bestimmt durch das, was sie da reinschreiben, wie das Gespräch verläuft. Und häufig machen sie das wahnsinnig pornografisch. Und die betroffenen Kinder und Jugendlichen antworten auch entsprechend. Ne? Die passen sich an, zum Teil auch, weil sie selber schon Pornos gesehen haben, weil sie sehr früh mit Pornografie in Berührung kommen, weil es einfach nach wie vor total einfach ist, im Internet mit Pornografie in Berührung zu kommen. Wenn die sich auf eine sehr pornografische Sprache eingelassen haben im Chat, heißt das nicht, dass sie selber unglaublich viele Pornos konsumiert haben und deswegen so anfällig waren, sondern auch, dass in der Dynamik der Tat sie versuchen zu gefallen, weil sie ja Zugehörigkeit erleben wollen und gleichzeitig aber schon aus ihrer, wie man so schön sagt, Komfortzone total aussteigen und damit verloren sind und nicht mehr genau wissen, wie sie sich navigieren.
0: Warum ist der digitale Raum für Sexualstraftäter wie Jan P. so attraktiv?
7: Das ist total klar, dass Sexualstraftäter und Täterinnen immer dorthin gehen, wo sich Kinder und Jugendliche aufhalten. Und digital habe ich den direkten, ungestörten Kontakt zum Kind oder jugendlichen Menschen zu jeder Zeit. Der Täter, die Täterin agiert strategisch, verfeinert ihr Werkzeug, hat sich irgendwas überlegt, trifft auf Kinder und Jugendliche in der Präpubertät oder Pubertät. Also in einer Entwicklungsphase, in denen die oft auch echt verloren sind, wo alles Kopf steht, wo die Hormone alles Mögliche machen, wo Eltern per se ätzend werden, wo Freundschaften sich neu definieren müssen. Diese Kinder und Jugendlichen sind, wie wir alle, auf der Suche nach Zugehörigkeit, nach Halt, nach irgendwie Geborgenheit, nach Liebe, nach all diesen Dingen.
2: Als mir die Auswertungsergebnisse zum ersten Mal vorgelegen haben, war ich sehr schockiert darüber, wie schnell und einfach es zu sein scheint, für Täter, die eine bestimmte Neigung haben, an solche Nacktfotos von jungen Mädchen oder auch von Jungs zu kommen. Wir sind auf eine Vielzahl von jungen Mädchen gestoßen, die diesem Modus operandi verfallen waren, die relativ freizügig im Netz agiert haben, aber offenbar aus einer völligen Naivität heraus. Und sie können diese Folgen der Übersendung dieser Bilder offenbar gar nicht absehen, rechnen scheinbar gar nicht damit, dass das letztendlich Erpressungsmaterial ist.
0: Für die jungen Mädchen ist es eine ausweglose Lage. Meist sind sie emotional überfordert und nicht in der Lage, sich Hilfe zu holen. Sie ziehen sich immer mehr zurück, so auch Eileen.
2: Also wir haben selbstverständlich im Rahmen unserer Ermittlungen auch Familienangehörige vernommen, insbesondere die Mutter, die ein sehr enges Verhältnis hatte zu Eileen. Und die hat uns ein sehr gutes Bild vermittelt über die Entwicklung von Eileen, die ja schon als lebenslustig beschrieben worden ist, etwas schüchtern, aber dennoch lebensfroh. Und dass sich das in den letzten 3 Monaten vor der Tat massiv verändert hat. Dass sie häufiger geweint hat, dass sie immer zurückgezogener war, nicht mehr so gerne vor die Tür wollte. Und das passte natürlich genau zu dem Beginn der Kommunikation mit unserem Tatverdächtigen.
7: Eileen hat gemerkt, irgendwas stimmt nicht. Eileen hat sich bemüht, den Kontakt abzubrechen. Das, was sie eben leider nicht geschafft hat, ist, sich jemandem mitzuteilen. Also sie hat versucht, das alleine zu tragen. Ich glaube, dass wir wirklich nicht gut begreifen, wie groß diese innere Hürde ist, mit diesem Wahnsinn nach außen zu treten. Und schlimmerweise ist das aber der Schritt, den nur die Betroffenen machen können. Also diesen Mut müssen die irgendwie in sich finden. Und warum ist es für Betroffene so schwer, sich mitzuteilen? Weil sie sich schämen, weil sie sich verantwortlich fühlen, weil wir als Gesellschaft ihnen oft das Gefühl geben, sie sind auch verantwortlich. Schließlich haben die ungefähr 17 Milliarden Medienkompetenz-Workshops durchlaufen, bis die 14 sind, in denen wir ihnen immer sagen, was richtig und was falsch ist und darüber vergessen, dass Kommunikation, Beziehung ganz schön kompliziert ist und auch die berechtigte Angst, dass in der Sekunde, in der sie das mitteilen, sich der Blick aller Menschen auf sie für immer fundamental verändert. Ab dieser Sekunde sind sie stigmatisiert als Opfer. Ich bin mir sicher, dass sie sehr wohl wahrgenommen hat, dass die Mutter die Hand ausstreckt. Und dass sie sich sicher auch gewünscht hätte, sie könnte sie nehmen. Aber es gab in ihr viele Gründe, warum das für sie nicht möglich war. Und der letztendliche Grund wird immer ein großes Fragezeichen bleiben.
0: Ein Rätsel bleibt auch, warum Eileen überhaupt in Jan P.'s Auto einstieg und warum sie während der langen Fahrt von Gottenheim nach Hessen nicht floh. Sie hätte die Chance dazu gehabt, denn Jan P. hielt unterwegs mehrfach an. Das zeigen die Auswertungen der Ermittler.
7: In unserem verzweifelten Bemühen, zu verstehen, was da passiert ist, gelingt es uns oft nicht so richtig gut, dem Opfer nicht doch eine große Schuld zu geben. Ne? Also es ist die Frage, warum ist sie eingestiegen? Gehen wir mal davon aus, sie hatte Angst vor Entdeckung. Sie hatte Angst vor diesem Typen. Vielleicht auch, weil der ja wirklich sehr unangenehm, fast schon ekelig im Kontakt ist, war das so auch noch mal so ein Oh mein, was ist das denn hier jetzt? Damit komme ich überhaupt nicht gut klar. Und ich betrete so ein paralleles Universum, das mit meinem eigentlichen bisherigen, auch normal im Elternhaus groß werden und so weiter, nichts zu tun hat. Ein paralleles Universum, bei dem ich irgendwie nicht mehr weiß, wie ich das navigieren soll. Und ich finde, das, was es am allerbesten beschreibt, ist der Schock. Der absolute Schock und immer noch die verzweifelte Hoffnung, ich krieg das aber irgendwie hin. Wir befinden uns in diesem parallelen Universum. Wie soll Eileen denn bitte ihrer Mutter erklären, dass sie diesem Typen Fotos von sich geschickt hat und pornografisch mit dem unterhält? dann müsste ich alles dieses offenlegen. Es ist ja noch viel schrecklicher, als ich immerhin schon angenommen habe. Also versuche ich, das für mich selber zu regeln.
0: Jan P. nahm Eileen das Handy offenbar nicht weg. Denn während der Fahrt nutzte sie es weiterhin.
6: Eileen konnte ja dann, als sie wieder Hotspot hatte, durch den Jan auch verschiedene Nachrichten noch verschicken und auch Nachrichten formulieren.
2: Wir konnten über die Handy-Auswertung nachvollziehen, dass Aline gegen 18 Uhr noch mal eine Nachricht geschrieben hat an ihren Bruder, die suggerierte, dass sie bald zu Hause sein werde und dass er sich keine Sorgen machen müsse. Das war eine der letzten Nachrichten, die durchgegangen sind.
0: Auf der A5 Richtung Hessen hält Jan P. gegen 7:45 an der Raststätte Renchtal Ost, um zu tanken. Aileen bleibt im Auto und wartet, bis er zurückkommt.
6: Das Handy der Aileen hatte Schritte wahrgenommen. Und in einem nachträglichen Versuch haben Kollegen festgestellt, dass den Weg, den der Jan gegangen ist, genau die Schritte erheben würde, die Aileens Handy hatte, sodass wir da unterstellt haben, dass der Jan beim Betreten der Tankstelle das Handy von der Aileen mitgenommen hat.
2: Wir haben uns auch die Frage gestellt, warum hat Aileen nicht einfach das Fahrzeug verlassen, vor allem an der Tankstelle. Dafür haben wir in den Ermittlungen zweierlei Erklärungen gefunden. Einmal muss sie große Angst gehabt haben, weil wie hätte sie das erklären sollen zu Hause, dass sie plötzlich 60 Kilometer entfernt von ihrem Wohnort an einer Autobahn ist. Und zum anderen hatte Herr P. bei dem Auftritt an der Tankstelle ihr das Handy abgenommen, sodass sie gar nicht telefonieren konnte. Ich glaube, es war vor allem eine psychische Barriere, die dazu geführt hat, dass sie subjektiv keinen Ausweg gefunden hat aus dieser schrecklichen Situation.
7: Ich glaube, eine große Rolle spielt, ich bin erstarrt, ich bin im Schock, ich komme nicht gut klar, dann sitze ich über viele Stunden mit dem im Auto, was auch immer da alles passiert. Der Schock wird größer, die Erstarrung wird größer, die Ohnmacht wird größer. Und ich schaffe es nicht, aus diesem parallelen Universum wieder in mein Universum zurückzufinden.
0: Am späten Abend erreichen Jan P. und Aileen Hessen und steuern zunächst Jans Wohnung an. Doch sie kommen dort nie an. Wohin bringt Jan P. Aileen? Die Soko durchforstet unzählige Handydaten auf der Suche nach Antworten.
6: Dann wurde schlussendlich dann in Bad Nauheim abgefahren. Das war gegen ungefähr Mitternacht. Dann ist man da in den Waldbereich reingefahren.
2: Hat dort einen längeren stationären Aufenthalt, nämlich über etwa 3 Stunden. Da haben wir keinerlei Handyaktivität. Wir sind dann davon ausgegangen, dass in dieser Zeit die Tat passiert sein muss.
6: Da gab es noch die Besonderheiten, dass auch das Handy von der Aileen abkühlte. Das hatte grundsätzlich eine Temperatur von ungefähr 36, 37 Grad. Und dann in diesem möglichen Nachtszenario fällt die Temperatur rapide ab. Und da konnten wir dann nachvollziehen, dass das möglicherweise dann nicht mehr im Wirkungsbereich von der Aileen war.
0: Und Aileen wohl nicht mehr am Leben war. Jan P. verlässt den Ort gegen 3:15. Er steigt in sein Auto und fährt Richtung Teufelsee, der 30 Kilometer entfernt liegt.
2: Im Anschluss konnten wir rekonstruieren, dass er mit dem Leichnam an den Teufelsee gefahren ist, den Leichnam dort eingebracht hat in das Wasser. Wir haben natürlich auch eine Vielzahl von Zeugen vernommen. Es gab auch einen Vogelkundler in dieser Nacht. Der hatte geschildert, dass er dort nachts Beobachtungen machen wollte und dann auf ein Fahrzeug getroffen war, plötzlich abblendlich, dann ist er wieder zurückgefahren. Das muss Herr P. gewesen sein. Das hat sich mit unseren digitalforensischen Daten gedeckt.
6: Von dort aus ist er dann nach Hause gefahren. Das ist alles zeitlich komplett nachvollziehbar anhand auch dort der Verbindung wieder mit dem WLAN-Router, mit dem häuslichen. Er hat sich offensichtlich dann erstmal schlafen gelegt. Als er dann wach wurde, hat er direkt weiter Nachrichten verschickt, hat weiterhin Kontakt zu verschiedenen Frauen und Kindern gehabt.
2: Wir konnten nachvollziehen, dass er etwa 3 Tage nach der Tat zurückgekehrt war zu dem Teufelssee. Offenbar, um zu überprüfen, ob man den Leichnam auf dem See sieht oder ob er mittlerweile abgesunken war. Wir hatten auch vorher in den digitalforensischen Auswertungen entsprechende Ergebnisse nämlich gesehen, dass er sich mit dieser Frage beschäftigt hat, was mit einem Leichnam im Wasser nämlich passiert. Da hat er entsprechende Google-Recherchen unternommen.
6: Das sind diese Suchen in der Quick-Search-Box, wie wir sie alle tagtäglich nutzen würden. Und da hat er ganz explizit Sachen gefragt, nach vermissten Sachen, wann verwest eine Leiche. Und auch rund um den Teufelssee hat er ganz explizit sich informiert, ob es da zu Auffälligkeiten kam.
0: Den Ermittlern gelingt es, den Verlauf des Abends mit Hilfe der Geodaten zu rekonstruieren. Wie Eileen starb und aus welcher Motivation Jan P. handelte, bleibt unklar.
2: Unsere These war schon, dass es sich um eine sexuell motivierte Tötung handelt. Sie war nur zu diesem Zeitpunkt schwer objektivierbar. Diese These leitete sich vor allem aus dem Umstand ab, dass wir es mit einem Beschuldigten zu tun hatten, der entsprechend vorbestraft war und der dieses Mädchen ganz offensichtlich von Gottenheim nach Hessen verbracht hatte.
8: Unser Hauptverdacht war zuerst einmal, dass Eileen nicht an einer irren Todesursache gestorben ist, also kein natürlicher Tod. Die Frage des Sexualdeliktes war sehr schwierig gestaltet aufgrund eben der Leichenveränderungen. Und einen Nachweis von Spermaspuren haben wir auch nicht machen können, was an der Tatsache lag, dass 7, 8 Tage im Wasser, da findet man keine Spermaspuren mehr. Die sind durch mikrobiologische Prozesse längst verschwunden, abgebaut, zerstört. Es blieb weiterhin der Verdacht. Einen weiteren Beweis, Schleimhautanrisse oder Ähnliches, haben wir nicht gefunden.
0: Für einen späteren Prozess muss genau geklärt werden, wie Eileen starb. Ist sie vielleicht doch ertrunken oder war sie bereits tot, als Jan P. sie in den Teufelssee legte?
8: Also im Rahmen der Obduktion fanden wir dann im Mundraum und später auch in den Luftwegen und der Lunge schwarze Partikel, die an Sand erinnert haben. Wir haben das auch verglichen mit dem Untergrund des Sees und tatsächlich, das hat einigermaßen gut gepasst von der Farbe, von der Konsistenz her. Und so war die Idee geboren, naja, es könnte tatsächlich sein, dass Eileen noch gelebt hat und sie ertränkt worden ist. Denn es ist nicht unüblich, dass wenn man jemanden unter Wasser drückt, der sich wehrt, Schlamm aufwirbelt und dann mit reflektorischen Atembewegungen diesen Sand oder diesen Untergrund einatmet oder verschluckt. Das heißt, wir haben eine tiefe Inspiration dieser Partikel. Die sind in den kleinsten Lungenalveolen zum Teil vorhanden. Und wir konnten in den histologischen Untersuchungen der Lunge eben sehen, dort ist kein Sand vorhanden. Im Endeffekt hat sich herausgestellt, dass eher wahrscheinlich ist, dass sie als Leichnam in das Wasser gekommen ist und durch Bewegungen am Grund oder durch die Strömungsverhältnisse dort Sand eingeschwemmt worden ist und eher nicht, dass Eileen ertränkt worden ist.
0: Der Rechtsmediziner findet keinen klaren Hinweis auf ein Gewaltverbrechen. Das erschwert die Mordermittlungen weiter.
1: Wir hatten den Leichnam von Eileen. Wir hatten eine Unmenge an digitalen Daten, Funkzellendaten, Bewegungsdaten vom Handy und. Was wir allerdings nicht hatten, waren tatsächlich, ich sage jetzt mal, greifbare Spurenbilder.
2: Es gab keine Spuren von Gewalt an dem Körper, es gab keine DNA-Spuren an dem Körper, es gab keine Faserspuren, es gab keine Fingerspuren. Wir hatten ja in der Wohnung den Hoodie gefunden, das Oberteil gefunden, die Schuhe gefunden. Aber etwas sehr Tatrelevantes fehlte, nämlich das war die Hose von Eileen und die Unterwäsche. Und wir haben nichts unversucht gelassen, um diese Beweismittel, die für uns sehr relevant waren, weil sie ja Aufschluss über eine sexuelle Motivation geben können, aufzufinden.
9: Wir sind heute hier mit Bereitschaftspolizei Hessen. Die Kollegen der SOKO sind hier. Und wir werden unterstützt vom DLRG mit einem Sonarboot. Und auch Taucher aus Rheinland-Pfalz sind heute hier. Wir suchen nach weiteren Beweismitteln oder Spuren im Zusammenhang mit dem Tötungsdelikt Eileen.
2: Mit Kräften der Bereitschaftspolizei wurde dieses unwegsame Gelände rund um den Leichenfundort mehrfach abgesucht. Aber die Suche blieb zunächst ohne Erfolg.
0: Keine Spuren, keine Beweise und ein Verdächtiger, der schweigt. Die Ermittler stehen unter massivem Druck.
2: Die Frage, die wir nicht beantworten konnten, weil uns auch keine entsprechenden rechtsmedizinischen Befunde vorgelegen haben, war, wie ist sie zu Tode gekommen?
0: Im Prozess muss die Staatsanwaltschaft diese Fragen vor Gericht beantworten. Sonst droht die Verurteilung des Tatverdächtigen Jan P. wegen Mordes zu scheitern.
2: Wir hatten uns entschlossen, dem Beschuldigten eine zweite Vernehmung anzubieten. Er ist ja nicht verpflichtet, dem nachzukommen. Ich hatte aber dem damaligen Rechtsanwalt signalisiert, dass es eine Reihe von neuen Ermittlungserkenntnissen gegeben hat. Der Verteidiger und sein Mandant hatten sich bereit erklärt.
1: Zum Zeitpunkt, als diese Absprache gelaufen ist, wurde bei uns in der Sonderkommission dann entschieden, dass eine Kollegin und ich die Vernehmung machen durften. Das haben wir dann auch wirklich wochenlang akribisch vorbereitet.
2: Also zentral für uns bei dieser Vernehmung war herauszufinden, was ist zwischen 0.30 Uhr und 3.30 Uhr passiert. Wir konnten die Tötungshandlung nicht objektivieren, sondern wir waren darauf angewiesen, dass er uns sagt, wie es abgelaufen ist.

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5: Hallo, ich bin Rita. Und dies ist die Geschichte meiner großen Liebe. Es fing alles ganz früh an. In den 60s waren meine Eltern waschechte Hippies. Mami hat mir die Windeln gebartigt und Papa spielte mir zum Einschlafen Jimi Hendrix auf der Gitarre vor. Meine Eltern waren für den Weltfrieden und setzten an mir die Ideale der anti-autoritären Erziehung um. Was meine Entwicklung in den 70ern betraf, konnten Mama und Papa echt zufrieden mit mir sein. Denn ich setzte mich voll gegen Chauvinismus und alle anderen Ungerechtigkeiten zur Wehr. Nur meine Methoden ließen diplomatisches Feingefühl vermissen. Gerade was Jungs anging. Meine anfängliche Ablehnung gegenüber dem männlichen Geschlecht wich in den 80ern einem zunehmenden Interesse. Hier, das bin ich. Bitte kein Kommentar zu meiner Mütze. Und das ist Benny. Süß, nicht? Leider musste ich lernen, dass es nicht unbedingt die tollen Ideale sind, die einen Jungen an einem Mädchen interessieren. Aber soll man sich verstellen, um den richtigen Mann zu kriegen? Und heute bin ich gerade wieder Single. Meine letzte Beziehung war eine Katastrophe. Was soll's? Wer gute Freunde und nette Kollegen hat, braucht doch überhaupt keinen Mann. Oder? Naja, jedenfalls kein so angepasstes Exemplar wie den letzten. Aber dann kam jener denkwürdige Tag im Juni.
6: Sohn der Aphrodite mit 1, 3, 4 Buchstaben.
7: Amor. Sohn der Aphrodite und des Ares. Gott der Lust. 4 Buchstaben.
6: Und was sagt mir das jetzt über Ihre Persönlichkeit, dass Sie den Gott der Lust beim Namen kennen? Stell dir vor, ein Anwalt aus gutem Hause. Danke. Und dabei ist er nur in unseren Verlag gekommen, weil er uns eigentlich verklagen wollte.
8: Was ist denn mit dir passiert? Bisher hast du doch bei Schickimicki-Typen in Designeranzügen immer Ausschlag
6: bekommen. Ja, stimmt. Aber Paul ist irgendwie anders. Oder ist das nur ein Zeichen des Älterwerdens?
8: Das ist ein Zeichen des Verliebtseins.
6: Na, darauf trinken wir.
8: Ja.
5: Paul und ich verbrachten traumhafte Wochen miteinander. Er war aufmerksam, zärtlich und liebte Blumen genauso sehr wie ich. Schließlich kam der Tag, an dem er mich seinen Eltern vorstellen wollte. Am Anfang war ich darüber wahnsinnig glücklich, weil Paul es offensichtlich ernst meinte. Aber als wir die Auffahrt zu seinem Elternhaus langfuhren, kamen mir die ersten Zweifel.
6: Schön hier. Schön groß.
7: Sei einfach, wie du bist. Meine Eltern will nicht mögen.
6: Bist du dir da sicher?
7: Die Hauptsache ist doch, dass ich dich liebe, oder?

0: Und in der Kanzlei läuft alles zu deiner Zufriedenheit?
1: Alles bestens, danke.
2: Das ist eine Urne, habe ich recht?
3: Wie bitte?
2: Na, wie in dem Film, wo der zukünftige Schwiegervater die Asche seiner Mutter auf dem Kamin... Haben Sie wohl nicht gesehen, verstehe.

0: Sie arbeiten also in einem Musikkonzern?
1: Naja, also ich...
2: Ja, das habe ich dir doch erzählt, Mutter.
0: In welchem Bereich sind Sie denn tätig?
1: Wie soll ich Ihnen das beschreiben?
2: Im administrativen Bereich.
0: Ach, ja. Haben Sie auch Rechtswissenschaften studiert?
2: Na bitte, das gehört nicht hierher.
1: Zum Studium fehlte mir leider das Geld.
0: Das macht doch nichts, Kindchen.
1: Stattdessen habe ich für 2 Jahre in einem Kinderdorf in Indien gearbeitet, als freiwillige Helferin.
0: Oh, das war sicher sehr bewegend.
1: Allerdings. Allein von dem Geld, was hier auf dem Tisch rumsteht, hätten wir 20 Kindern für das ganze Jahr das Schulgeld bezahlen können.
0: Ja, die Welt ist manchmal schrecklich ungerecht.
1: Nein, nicht die Welt. Die Menschen sind's. Entschuldigung.
3: Da. Jetzt warte doch bitte. Es tut mir so leid, ich habe damit nicht gerechnet.
4: Dir ist hoffentlich klar, dass das mit Abstand das Demütigste war, was mir je in meinem Leben passiert ist.
3: Ich weiß auch nicht, was in Sie gefahren ist. Meine Eltern sind eigentlich ganz okay. Sie stehen halt total auf Stil und diesen ganzen Etikettenscheiß.
4: Ach, Stil? Ich habe wohl keinen Stil. Heißt das, ich kann nicht mit Messer und Gabel essen, nur weil ich keine Bildung habe, oder was?
3: Ja, Gott sei Dank.
4: Was? Wie?
3: Nein, ich meine, Rita, wenn mir eine Frau was bedeutet, dann ist es mir Schnurz, was die anderen denken. Meine Eltern sollen endlich das respektieren, was ich will.
4: Ach so, es ging dabei nur um dich, es ging dabei gar nicht um mich.
3: Das ist doch Unsinn, Rita.
4: Ach komm, vergiss es.

0: Grüß Gott. Zur Frau Schumacher, bitte.
1: Hier entlang, bitte.
0: Frau Schumacher?
1: Ja?
0: Für Sie.
1: Danke. Ja, bitte?
2: Und, sind Sie schon gekommen?
1: Gerade eben. Sag mal, bist du verrückt geworden? Ich weiß langsam nicht mehr, wohin dann.
2: Rita, Schatz, bitte.
3: Es geht mir nur um dich, das musst du mir glauben. Und wenn meine Eltern ein Problem mit dir haben, dann werden sie sich daran gewöhnen müssen. Sie können dich ja nicht ein ganzes Leben lang so behandeln, oder?
1: Wie meinst du das denn?
3: Das will ich dir schon erklären. Hör mal, ich krieg gerade einen anderen Anruf. Ich ruf dich später an, okay?
1: Alles klar.
3: Ciao. Ciao.
1: Ganzes Leben lang?

0: Für mich ein Radler, ja? Und du?
1: Wie immer.
2: Das ist aber nicht dein Ernst, oder?
0: Ich scherze nicht in solchen Dingen. Außerdem sind Männer eine todernste Angelegenheit.
2: Du willst dir extra Urlaub nehmen, nur um einen zweiwöchigen Benimmkurs zu belegen?
0: Ja.
2: Sag mal. Danke. Geht's noch? Was kostet der Spaß eigentlich?
0: Na, umsonst ist es nicht, aber es ist nicht einfach nur so ein Benimmkurs. Es geht um Auftreten und Persönlichkeit. Hier, guck mal. Und wenn ich will, dass mich Pauls Eltern irgendwann mal mögen, dann muss ich ihnen ja zeigen, dass ich ihre Bedürfnisse nach Stil und Umgangsform respektiere.
2: Ja, aber...
0: Ja, nichts aber. Außerdem stimmt es ja, ich muss mal ein bisschen an mir arbeiten. Ich will ja schließlich nicht, dass sich mein zukünftiger Mann mit mir in einem feinen Restaurant blamiert, oder?
2: Wie jetzt? Zukünftiger Mann? Hat er dir einen Antrag gemacht?
0: Ja, es ist noch nichts offiziell, aber er hat sowas angedeutet.
2: Gratuliere!
0: Und weißt du was? Du kommst mit.
2: Was, ich?
0: Verstehe ich nicht. Die wollten uns doch abholen.
2: Mhm.
0: Guck doch noch mal nach.
2: Ach, unsere Schuld. Hier steht's groß und breit. Am Bootssteg.
0: Ach so.
2: Na, lass uns mal rübergehen.
0: Na, die sind gut. Welcher Bootssteg denn?
2: Jetzt hört zu meckern und genießt die Aussicht. Ich glaube jedenfalls, dass wir hier eine Menge Spaß haben werden.
0: Fängt schon gut an.
2: Ja.
0: Guck mal da. Ich dachte, Sie holen uns vom Bahnhof ab.
3: Oh, buongiorno.
0: Buongiorno,
3: guten Tag. Io sono Alfredo. Ich heiße Alfredo. Aus Villa Corsini. Benvenute sul Lago di Como. Willkommen am Como See.
0: Danke, sì, sì.
3: Adesso vi accompagno in barca alla villa, eh?
0: Sì, sì.
3: Bitte, begleiten Sie mich zum Boot?
0: Oh, natürlich, gern.
3: Ich fahre Sie zur Villa.
0: Nicht schlecht, was?
2: Schön.

0: dir nur so vorgekommen, Carlo. Ja.
1: Ist ja auch eine schwierige Position, defensives Mittelfeld.
2: Ach was. Die anderen sind einfach viel größer und stärker als ich. Papa, darf ich nächste Woche mit den anderen Jungs aus meiner Klasse zum Klettern?
1: Carlo, ich will darüber nicht mehr reden, okay?
2: Ach komm schon, Papa. Da ist doch ein Lehrer dabei.
1: Aber du nicht. Ende der Diskussion.
2: Ich glaube, du brauchst endlich mal eine Frau. Dann wärst du mal ein bisschen entspannter.
1: Ach, wo hast denn solche Weisheiten her?
2: Von Frau Marti, der Mutter von Lorenzo. Die ist übrigens ganz

0: toll aus.
1: Bella giornata, eh? Ich bin sicher, dass Sie sich bei uns wohlfühlen, Signorine. Sehen Sie, dahinter liegt die Villa.
0: Da.
1: Sie haben einen schönen Blick auf den Lago, Signorine.
0: Das wollen wir hoffen.

0: Ich glaube, wir sind hier richtig.
1: Bei Pauls Eltern sieht's genauso aus. Da, guck mal.
0: Oh, herrlich. Hier kann man's aushalten.
1: Das kannst du sagen. Wow. Wahnsinn. Fantastisch. Nur die guten Manieren scheinen noch nicht bei allen hier zu greifen.
2: Wir müssen uns ein bisschen beeilen, Signorine.
3: Meine sehr verehrten Damen und Herren, liebe Gäste, mein Name ist Enrico Corsini und ich freue mich darauf, in den nächsten zwei Wochen Ihr Gastgeber sein zu dürfen. Ich kann Ihnen versprechen, dass Sie in unserem Haus Dinge lernen werden, die Sie mit Sicherheit und Kompetenz ausstatten, sich auf jedwedem Parkett souverän und distinguiert, allerdings unprätentiös zu benehmen.
1: Du hast nicht zufällig ein Fremdwörterlexikon dabei?
3: Das heutige Gala-Dinner allerdings dient dazu, sich kennenzulernen und ein wenig von der Lebensfreude Norditaliens zu genießen, bevor wir dann morgen mit dem eigentlichen Seminar beginnen. Ich wünsche nun einen guten Appetit und eine unvergessliche Zeit am Comer See. Herzlich willkommen.
1: Bist du dir sicher, dass wir hier richtig sind?
0: Absolut sicher.
1: Nein, du kommst mir gerade recht. Dir habe ich noch eine Rechnung offen, mein Freund.
4: Ist doch kalt.

0: aber versuch doch auch mal, mich zu verstehen.
1: Verständnis ist keine Einbahnstraße, hat Mama immer gesagt.
2: Na, das kann ja heiter werden. Hast du gesehen, wie die beim Dinner alle steif da gesessen haben? Hoffentlich gibt's nicht die ganze Zeit so ein abgehobenes Zeug zu essen.
3: Also ich fand's richtig lecker.
2: Ja, lecker schon. Aber wer kocht sich zu Hause eben mal schnell so ein Entrecot auf Kerbelschaum an Trüffelmille für Schnickenfittich und Zucchiniblüten? Und die spanische Suppe war auch eiskalt.
4: Guten Abend. Ein Digestif für die Damen oder vielleicht ein Glas Prosecco?
3: Sehr gern ein Prosecco.
2: Ich nehme ein großes Radler.
4: Sehr gern.
3: Startschwierigkeiten sind doch ganz normal. Ich bin jedenfalls schon halb verliebt. Ich weiß nur noch nicht, in wen.
2: Ach.
3: Entschuldigst mich für ein paar Stunden?
2: Kein Thema. Viel Erfolg.
3: Guten Abend.
5: Hallo.
3: Darf ich?
5: Ja, bitte.
3: Danke.
2: Kann ich mal das kleine Radler sehen? Oh, Entschuldigung.
5: Ich hoffe, es ist alles zu Ihrer Zufriedenheit.
2: Ja, ja, natürlich. Danke.
5: Sie besuchen zum ersten Mal ein solches Seminar, stimmt's?
2: Machen Sie Witze? Bis vor kurzem wusste ich noch nicht mal, dass es sowas überhaupt gibt.
5: Keine Angst. Sie werden sich danach fühlen wie ein neuer Mensch. Sie entschuldigen mich.
2: Ach ja? Wer sagt denn, dass ich das überhaupt will? Ich nehme noch vier große, ja? Quattro.
4: Sehr gern.
6: Ich möchte Ihnen in diesem Seminar alle Aspekte des modernen gesellschaftlichen Lebens vermitteln. Angefangen mit einer Persönlichkeitsschulung über Rhetorik und Körpersprache, Umgangsformen, Etikette.
2: Was ist eigentlich mit deinem Flirt von gestern Abend?
6: Bis hin zu den Gepflogenheiten anderer Länder.
3: Er ist arm. Pure erotische Energie.
6: Wir werden natürlich auch die berufliche Seite betrachten.
3: Und er hat eine eigene Firma?
6: Sie werden also viel über moderne
3: urologische Spezialinstrumente herstellen?
2: Nein.
6: Und den perfekten Aufbau einer Rede einstudieren können. Ein ganz eigenes Kapitel möchte ich dann dem Smalltalk widmen, der Basis aller gesellschaftlicher Kommunikation. Und schließlich erhält jeder von Ihnen noch eine individuelle.
3: Weißt du, wie schwer heutzutage ein Qualitätsmann zu finden ist? Lieber ein Urologen in der Hand als ein wandelndes Fremdwörterlexikon auf dem Dach, das einem ungefragt auf die Hand sabbert.
6: Diente das Dinner dazu, die Schwachstellen in den Umgangsformen der Teilnehmer aufzudecken? Wir haben uns daher erlaubt, das Essen mit ein paar versteckten Videokameras aufzunehmen.
2: Sag, dass das nicht wahr ist. Sag mal, das gibt's doch nicht.
6: Tja, ist vielleicht irgendjemand was aufgefallen? Sie entschuldigen mich einen Moment, ja?
7: Frau Schumacher, bitte.
2: Verstehen Sie das vielleicht unter guten Manieren, einen Ihrer Kunden vor versammelter Mannschaft lächerlich zu machen, ja?
7: Es ist ein Teil der Philosophie dieses Seminars, den Teilnehmern ihre Schwachpunkte aufzuzeigen. Es tut mir leid, dass es diesmal Sie getroffen hat, aber mit Verlaub gesagt, Sie waren als Anschauungsobjekt einfach ideal.
2: Ihr Feingefühl rührt mich wirklich zu Tränen.
7: Nein, Sie missverstehen mich.
2: Ich wusste es! Ihr Etikettenfritzen, ihr seid doch nur Wichtigtuer ohne ein Fünkchen Herzensbildung.
7: Frau Schumacher!
2: Ach, ihr zieht euch so sehr an euren Fassaden hoch, weil ihr dahinter nichts zu bieten habt. Außer eine Neigung zum Sadismus.

0: ziemlich lecker aus, was?
1: Findest du, an dem Vogel ist da gar nichts dran?
2: Ja?

0: Na, Zähne geputzt?
1: Hab ich das schon mal vergessen.
0: Jetzt sei mir nicht mehr böse, ja? Hallo. Komm. Du weißt, warum das nicht geht mit dem Klettern.
1: Du verbietest mir so viele Dinge, nur weil du Angst hast.

0: eins?
1: Gern. Danke.
0: Ich bin Carlo. Mein Vater macht die Seminare hier.
1: Oh. Ich bin Rita. Ich habe ihn gerade in Höchstform erlebt.
0: Lassen Sie mich raten. Sie sind diesmal das Kameraopfer, stimmt's?
1: Stimmt.
0: Keine Angst, das geht vorbei. Die meisten haben sich schnell davon erholt. Bis auf diese eine Lehrerin aus Lübeck. Die wurde depressiv und hat uns verklagt.
1: Naja, für einige Sekunden habe ich auch dran gedacht. Aber dann habe ich mich entschieden, dem Vater einfach nur den Hals umzudrehen.
0: Der Wunsch überkommt mich auch manchmal. Geht wohl allen Kindern mal so.
2: Carlo! Vieni qui, tuo papà ti vuole vedere.
3: Arrivo! Muss los. Hat mich echt gefreut.
1: Mich auch. Tschüss.
3: Tschüss.
4: Na, hast schon interessante Männer kennengelernt?
1: Allerdings. Gerade eben.
4: Ich wusste, ich kann dich nicht allein lassen. Deswegen musst du mit mir heute Abend essen gehen.
1: Bitte was?
4: Gleich bei dir. Ich muss dich einfach sehen.
1: Du hast einen Knall. Ich freue mich auf dich. Ciao, ciao.

0: Nein, es ist wunderschön hier.
1: Ja, mein Schatz, ich dich auch. Und sag den Kindern, dass ich sie lieb habe, ja?
2: Das kann ja wohl nicht wahr sein.
3: Das habe ich mir gedacht.
2: Das glaube ich jetzt nicht.
1: Ja, tschüss.
4: Schon beim Betreten eines Restaurants kann man natürlich entscheidende Fehler machen. Rita, würden Sie mir vielleicht behilflich sein?
3: Sehr gern.
4: Kommen Sie bitte. Grundregel Nummer 1, der Herr betritt immer vor der Dame das Restaurant. Grundregel Nummer 2, Sie werden der Dame natürlich immer den Platz mit der besten Sicht anbieten. Und Grundregel Nummer 3, der Herr setzt sich niemals, bevor die Dame nicht Platz genommen hat. Was übrigens auch gar nicht anders möglich ist, denn Grundregel Nummer 4 besagt, dass der Herr der Dame den Stuhl zurechtdrückt. Sie sitzen nun am Tisch. Was machen Sie als nächstes?
5: Ich bestelle die Karte.
4: Möglich. Was noch?
3: Ich teile meinem Begleiter mit, dass das Restaurant meinem Mann gehört, der sehr eifersüchtig ist.
4: Das wäre sehr fair. Aber das ist es nicht. Sie nehmen sich die Serviette und legen sie sich auf den Oberschenkel.
3: Hallo?
6: Ja, hallo, ich bin's.
3: Paul, wo bist du denn?
7: Ich versuche rauszufinden, welcher Balkon deiner ist. Ich will nicht bei der falschen Frau einsteigen.
3: Was? Hier bin ich. Bin gleich unten.
8: Hi.
3: Hi.
8: Boah, süß siehst du aus.
3: Findest du?
8: Mhm. Hast du Lust, mit mir runter ins Dorf zu gehen?
3: Geht doch nicht. Paul ist gerade gekommen.
8: Ach, stimmt. Hab ich ganz vergessen. Naja, dann wünsche ich euch einen schönen Abend. Ich gehe dabei runter an die Bar, trinke ein paar Flaschen Grappa und schlafe mit dem Barkeeper.
3: Jenny!
8: Ich glaube, ich habe eine bessere Idee.
3: Paul!
7: Hey, da, mein Schatz.
3: Schön, dass du da bist.
7: Hm. Hier, Philipp.
3: Danke. Das ist Jenny, meine beste Freundin. Du hast doch nichts dagegen, wenn sie mitkommt?
7: Nein, überhaupt nicht. Freut mich sehr, dass wir uns mal kennenlernen.
3: Ja, ganz meinerseits.
7: Komm. Also ich hoffe, dass ich sie nicht langweile.
3: Im Gegenteil.
7: Okay. Also wie gesagt, der Richter wendet sich dann an den anderen Anwalt und sagt, es gibt da durchaus Richter, die würden Ihnen recht geben in so einer Situation. Aber blöderweise sind Sie an meinen Lieblingsrichter geraten, an mich. Die Klage ist abgewiesen.
3: Wann musst du denn wieder weg?
7: Ich habe eine Verhandlung übermorgen.
3: Erst? Dann können wir ja morgen... Ah! Scheiße! Gib mir mal das Salz, tut mir leid.

0: Schauen Sie mal, sehr schön, oder?
1: Ja, bitte? Carlo, du solltest doch längst im Bett sein.
2: Da war ich auch.
1: Was ist denn los?
2: Du hast es vergessen, oder?
1: Ach nein, natürlich nicht. Wie könnte ich denn Mamas Geburtstag vergessen, hm? Schließlich haben wir uns an ihrem 18. kennengelernt.
2: Sag mal, wie war sie eigentlich so?
1: Was soll ich dir sagen? Sie war irgendwie anders als die anderen Mädchen. Sie war einfach was Besonderes. Und sie hatte immer ihren eigenen Kopf. Es war ihr vollkommen egal, was die anderen von ihr dachten.
2: So wie Rita.
1: Rita? Ach so, die Rita. Woher kennst du die denn?
2: Sorry, Papa. Bin ganz schön müde. Wir reden morgen, ja? Gute Nacht, ja. Papa.
1: Gute Nacht.
0: Ich hatte neulich eine Verhandlung am Amtsgericht in München. Wohnen Sie auch in München?
3: Ja. Ja. Sorry, du warst so lange weg.
4: Lack am Wein. Wenig Bouquet, dafür verdammt viel Farbe. Ich weiß schon, warum ich sowas lieber trinke.
0: So sind sie die mehr los.

0: SPD.
1: Ja, wirklich? Ich werde das nächste Mal darauf achten. Bei der Gelegenheit lassen Sie uns doch alle gemeinsam mal das Bouquet Ihres Weines überprüfen. Ja, riechen Sie dran. Und?
2: Jenny Bugisnin, ich will runter zum See eine Runde schwimmen, solange wir Pause haben. Kommst du mit?
0: Ja.
1: Rita, haben Sie mal eine Sekunde, bitte?
2: Ja, natürlich. Vielleicht, ja.
1: Hören Sie, Sie haben mir sehr viel Geld bezahlt für dieses Seminar und selbstverständlich ist bei uns der Kunde König. Aber wenn Sie schon auf die Gesellschaft Ihres Begleiters nicht verzichten können, dann tun Sie es in seinem Hotel, nicht hier.
2: Entschuldigung, wir sind erwachsene Menschen.
1: Eben. Und gerade von denen kann ich wohl etwas mehr Disziplin erwarten.
2: Disziplin? Sie müssen sich mal reden hören. Sind Sie sicher, dass Sie Italiener sind?
1: Sie entschuldigen mich.

0: Du musst auf den Karabiner achten. Komm her, so kann er sich verdrehen.
1: Wow, du kennst dich mit Klettern aus?
0: Mhm. Mein Vater war Bergführer. Und als ich klein war, hat er mich ganz oft mitgenommen.
1: Ich wollte immer schon mal klettern gehen, so wie die anderen Jungs aus meiner Klasse. Aber mein Vater hat's verboten.
0: Warum denn?
1: Seit meine Mutter beim Bergsteigen abgestürzt ist, lässt er mich einfach nicht von der Leine.
0: Wann ist denn das passiert?
1: Vor 5 Jahren am Gran Sasso.

0: Die Landschaft ist einfach unglaublich hier.
1: Ja.
2: Von deinem Zimmer hast du bestimmt einen tollen Ausblick.
3: So, jetzt lasse ich euch zweimal allein.
1: Schlaf schön. Nacht.
2: Gute Nacht.
4: Guten Abend.
1: Guten Abend. Darf ich vorstellen, mein Freund?
4: Mein Name ist Enrico Corsini.
2: Sehr erfreut. Paul von Saldern.
4: Es ist mir etwas unangenehm, aber ich fürchte, ich muss Sie bitten, sich eine Übernachtungsmöglichkeit in der Umgebung zu suchen.
1: Was? Wie bitte?
4: Es gehört zur Philosophie unseres Hauses, dass Besucher auf den Zimmern nicht gestattet sind.
2: Das ist ja wohl ein Scherz. Ich dachte, das wäre ein Seminarzentrum und kein katholisches Mädchenpensionat.
4: Ich baue auf Ihr Verständnis. Herr von Saldern?

0: Hallo.
1: Hallo.
0: Ich dachte, Sie sind hier, um was zu lernen.
1: Tja, Mittagspause.
0: Das ist gut. Da leiste ich Ihnen gerne ein bisschen Gesellschaft.
1: Ja, gern.
2: Ist das wundervoll hier. Wow.
3: Stell dir mal die Aussicht vor, die man von dort oben hat. Das ist der Gran Sasso.
2: Ja, Wahnsinn.
3: Das war Mamas und mein Geheimnis. Den wollten wir zusammen besteigen, wenn ich alt genug bin.
2: Das wirst du auch. Da bin ich mir ganz sicher. Irgendwann wirst du da oben stehen und deiner Mami ein ganz kleines Stück näher sein. Und dann wird sie auf dich runtergucken und riesenstolz sein auf dich.
3: Aber bis dahin muss ich noch ein bisschen üben. Hier in der Nähe gibt es einen Klettersteig. Aber mein Vater ist da stur.
2: Ich rede mal mit deinem Papa. Vielleicht lässt er dich ja, wenn ich dabei bin.
4: Das kann doch wohl unmöglich ernst sein, oder?
5: Ich bitte Sie, es bedeutet ihm so.
4: Und Carlo bedeutet mir mehr als alles andere auf der Welt. Und deshalb kann ich es ihm nicht erlauben.
5: Ich! Mein Gott, geben Sie ihm doch die Chance, seine eigenen Erfahrungen zu sammeln.
4: Bei allem Respekt, Frau Schumacher. Ich brauche von Ihnen keine Hilfe bei der Erziehung meines Kindes.
5: Es geht nicht um Hilfe, Sie arroganter Dickschädel. Es geht um einen anderen Blickwinkel. Ich weiß, dass Sie Ihre Frau verloren haben und Sie können sich sicher sein, dass mir das unendlich leid tut. Aber lassen Sie Carlo nicht ewig darunter leiden, indem Sie ihn durch Ihre ständigen Verbote immer wieder daran erinnern.
6: Signorine, Signor Paolo aus Deutschland.
5: Paul!
2: Muss das denn wirklich sein?
0: Du, die Gegenseite. Die hatte ein Angebot für einen Vergleich vorgelegt. Und den müssen wir unbedingt noch prüfen vor der Verhandlung. Das heißt leider morgen.
2: Ja, ich verstehe das ja, aber das ist so schade.
0: Ich melde mich, sobald ich da bin, okay?
2: Okay. Fahr vorsichtig.
0: Mach ich.

0: Du hast was vergessen.
1: Sag mal, spinnst du?
2: Aber für den Abstieg, dann nehme ich doch besser die Treppe.
0: Ein Balkon, Italien, eine Villa, ein Sippenwächter. Das ist ja wie bei Romeo und Julia.
3: So, grundsätzlich unterscheiden wir zwischen Salzwasserfischen und Süßwasserfischen. Und hier wieder zwischen den Rundfischen und den Plattfischen. Die Seezunge zum Beispiel ist der typische Vertreter eines Plattfisches.
4: Die leben ja noch.
5: Keine Sorge, nicht mehr lange. Beim Filetieren müssen Sie darauf achten, den Rogen nicht zu verletzen. Und passen Sie auf die Leber auf. Ein Wein, der aus verschiedenen Rebsorten hergestellt wird, nennt man Cuvée. Dabei...
1: Oh, tut mir leid.
5: Dabei ist die berühmteste Cuvée natürlich der Bordeaux, eine Mischung aus Cabernet Sauvignon und Merlot.
1: Merlot? Der hat doch einen lausigen

0: Schönen Abend noch.
1: Danke.
2: Guten Abend.
1: Guten Abend.
2: Für die Damen?
1: Ich hätte gerne ein Prosecco. Und ich nehme ein 98er Vernaccia di San Gimignano, aber bitte nicht zu kalt.
3: Holla. Ja, weißt du, Carlo ist ein ganz besonderer Junge. Manchmal sagt er Sachen, da kannst du dir gar nicht vorstellen, dass der erst 12 ist. Und dann wiederum, dann ist er wie ein kleiner Junge mit ganz großen Träumen.
4: Und das bei dem Vater, was?
3: Ja. Dankeschön. Was hast du denn?
4: Ich weiß auch nicht, ich habe auf einmal solche Kopfschmerzen.
3: Ja, nimm doch eine Tablette und leg dich lieber hin, dann bist du morgen wieder fit, hm?
4: Naja, wäre vielleicht wirklich am besten. Und du bist nicht sauer?
3: Ach, jo. Ab. Guten Nacht. Schlaf schön.
4: Ja.
5: Darf ich?
3: Gern. Möchten Sie?
5: Oh, danke. Es geht nichts über den Wert wahrer Freundschaft.
6: Sie haben bei den anderen einen sehr individuellen Eindruck hinterlassen.
3: Ah, aber besser so, als gar keinen Eindruck zu hinterlassen.
5: Ja.
4: Rita!
3: Ich wollte nur hören, ob bei dir alles okay ist.
4: Ja, ja, ich bin wohl vor der Glotze eingeschlafen.
3: Ach so, die hatte ich dir besorgt gegen die Kopfschmerzen.
4: Danke.
3: Ist wirklich alles in Ordnung?
4: Ja, alles okay.
3: Na dann, bis morgen.
4: Gute Nacht.
3: Gute Nacht.

0: Servizio in camera.
1: Das mache ich, ja? Grazie.
0: Prego.
1: Ich nehme an, dein Vergleich war erfolgreich. Halt mal. Sowas muss man feiern.

0: da. Bitte bleib hier. Bitte bleib hier. Es ist alles meine Schuld. Ich habe einen fürchterlichen Fehler gemacht.
1: Wenn du jemanden brauchst, bei dem du dein Gewissen erleichtern kannst. Du, wir sind hier in Italien. Da findest du bestimmt einen verständnisvollen Priester. Ich bin die falsche Adresse.

0: Rita, warten Sie bitte einen Moment. Es wird nicht besser davon, wenn Sie jetzt gehen. Außerdem...
1: Außerdem was?
0: Ich habe darüber nachgedacht, was Sie mir über Carlo gesagt haben. Ich würde Sie bitten, zu bleiben und Ihr Versprechen einzulösen.
1: Sie lassen ihn klettern?
0: Nur mit Ihnen.
1: Naja. Auf mich wartet ja zu Hause eh keiner.
2: Alfredo, eh? Riporta le valigie in camera. Subito.
3: Sì, certo, come no. Sehr gerne.

0: Und 1, 2, 3, 1, 2, 3, 1, 2, 3, 1, 2, 3. Armin, ein bisschen aufschließen, bitte. Und das Ganze zurück. Tanzen ist mehr als nur Bewegung zur Musik. Es ist vielmehr der einzige gesellschaftliche Anlass, bei dem Körperkontakt entsteht. Allein deshalb sollten Sie schon nicht darauf verzichten. Außerdem ist der Walzer der Tanz, mit dem Sie am häufigsten konfrontiert werden. Deshalb möchte ich aus diesem einfachen Grundschritt heraus jetzt die Drehung entwickeln. Rita, würden Sie mir dabei helfen?
1: Kann ich nicht was anderes machen, über glühende Kohlen gehen oder so?
0: Keine Angst, Sie packen das schon. Den Grundschritt können wir ja schon. Wir beginnen jetzt mit einer leichten Rechtsdrehung. Und?

0: Ich wollte mich noch für die Sache mit dem Video entschuldigen. War nicht besonders sensibel.
1: Ihre Strategie hat doch funktioniert. Vielleicht war es ja wirklich nötig.
0: Wollen Sie aufhören?
1: Nein, es ist nur...
0: Sie lieben ihn sehr, oder?
1: Vielleicht liebe ich ja jemanden, der er gar nicht ist. Carlo? Wenn du mal groß bist, also ich meine erwachsen, und ein kluger und sicherlich sehr gut aussehender Mann, dann...
2: Oh, tut mir leid. Du bist wirklich klasse, aber doch ein bisschen zu alt für mich.
1: Schade eigentlich.
2: Und starten wir eigentlich unsere Bergtour?
1: Keine Ahnung, Alfredo wollte mir noch eine Kletterausrüstung besorgen. Schmeckt gut.
3: Du, ich habe ein Riesenproblem. Guck mal deine Schuhe. Ich bin jetzt schon so lange hier und ich habe noch nicht einmal eine gute Portion Spaghetti Bolognese bekommen.
2: Naja, ich kenne das Rezept für die beste Pasta der Welt. Original von meiner Großmutter.
3: Ehrlich? Du, dann machen wir einen Deal. Ich nehme dich mit auf den Berg und du weist mich in das Geheimnis von Omas Nudelsauce ein, okay?
2: Ja, genauso machen wir es.
4: Hier, bitteschön. Die einzig wahre Bolognese.
3: Das sieht ja fantastisch aus. Und wie das riecht.
1: Beeil dich, mir läuft schon das Wasser im Mund zusammen.
2: Naja, es gibt auch einen Grund, warum die Soße so schmeckt.
3: Ja, und welchen?
2: Unsere Geheimzutat.
3: Echt? Verrätst du mir das Geheimnis?
2: Ganz viel Zucker.
3: Nein, ist ja Wahnsinn. Na, Herr Koch, guten Appetit.
2: Guten Appetit.
3: Guten Appetit.
2: Sag mal, warum hast eigentlich ausgerechnet du ein Problem mit Männern?
3: Wie kommst du denn darauf?
2: Naja, du hast manchmal diesen Gesichtsausdruck.
3: Welchen Gesichtsausdruck?
2: Der sagt, dass du hinter deiner ganzen Fröhlichkeit eigentlich furchtbar einsam bist.
3: Sag mal, wie alt bist du eigentlich wirklich?
2: Das sage ich dir nicht. Mein Vater hat diesen Gesichtsausdruck auch manchmal.
3: Aber dein Vater ist doch immer mit vielen Menschen zusammen hier beim Seminar. Auch mit Frauen.
2: Ich habe nicht gesagt, dass er alleine ist. Er ist völlig einsam. Das ist etwas ganz anderes.
3: Natürlich. So, und jetzt zeige ich dir mal, wie man Spaghetti richtig isst. Das muss nämlich Spaß machen. Pass auf. Prima. Oder so? Und? In den Ohren die Finger. Prima.
5: Geh auf dein Zimmer und wasch dich. Sofort. Sie entschuldigen mich einen Moment.
6: Was bilden Sie sich eigentlich ein? Seit Jahren versuche ich, mein Kind zu erziehen. Und Sie machen in 5 Minuten einen sabbernden Primaten aus ihm.
7: Dann kann Ihre Erziehung ja so gut nicht...
6: Und wie stehe ich jetzt für meinen Kunden da? Ein Etikette-Experte, der nicht mal sein eigenes Kind erziehen kann.
7: Mein Gott, nun hören Sie doch mal auf, nur an sich und Ihren Ruf zu denken. Das ist ja furchtbar. Es gibt im Leben weitaus wichtigere Dinge als nur Stil und Etikette. Und vor allen Dingen für einen jungen Carlos Alter.

0: 12 Uhr, zwei Kisten von dem Bernaccia und einen leichten roten Tafelbein.
1: Ja, kriegen wir hin. Beim Haus.
0: Gibst du das gestern? Nee,
2: warum
0: nicht?
3: Entschuldigung.
1: Ja, schaffen wir.
3: Darf ich Sie mal kurz sprechen?
0: Natürlich. Wir sind soweit klar,
1: okay,
0: ja?
1: Ciao. Ciao.
0: Also, wie kann ich Ihnen helfen?
3: Ich wollte mich bei Ihnen entschuldigen.
0: Ach.
3: Ja, vielleicht hatten Sie ja doch recht, so zu reagieren.
0: Ich bitte Sie, so schlimm war es ja gar nicht.
3: Ja, schlimm, was ist schon schlimm? Aber da lerne ich mal einen Mann kennen mit Stil und Etikette. Einen, der sich liebevoll um seinen Jungen kümmert. Und der meines Wissens nach nicht gleich alles anbaggert, was sich bewegt und was mache ich. Aber ehrlich, es kann doch nicht das Problem sein, dass ich mit Ihrem Sohn mal Spaghetti gegessen habe. Okay, okay. Ich wollte Sie als kleine Wiedergutmachung in ein gutes Restaurant einladen.
0: Ja, und in welches?
3: Und Sie hier oder ich? Sie entscheiden. Haben Sie dieses Lokal eigentlich ausgesucht, weil es Ihnen gefällt? Oder weil Sie glauben, dass es zu mir passt?
0: Nein, ganz einfach. Weil es mein Lieblingsrestaurant ist.
3: Ach ja? Zu Ihnen passt es nämlich überhaupt nicht.
0: Sehen Sie, für mich ist Persönlichkeit natürlich auch viel wichtiger als alle Konventionen. Aber ich versuche immer, beides in Einklang zu bringen. Und dabei geht es nicht um Etikette, sondern um Stil. Die Kunst des Angemessenen. Zu wissen, was man in welcher Situation zu tun hat. Und darum, Menschen besser einschätzen zu können.
3: Und warum muss ich mich deshalb verstellen?
0: Sie müssen sich nicht verstellen. Nur wer zu offen ist, der wird verwundbar.
3: Wer verschlossen ist, bleibt allein.
0: Eben. Und deshalb muss jeder für sich seinen persönlichen Mittelweg finden.
3: Na, dann suchen wir.
4: Na was, haben Sie Ihren Mittelweg gefunden, oder?
0: Schon oft. Aber dann verändert man sich oder die Welt um einen herum verändert sich und dann muss man wieder von vorne anfangen. Das ist das Schwierige.
3: Das ist ein bisschen viel Philosophie
0: aber
3: für mich.
0: Aber auch das Spannende.
3: Ja, ich dachte, ich lerne bei Ihnen mit Messer und Gabel zu essen und dann packen Sie auf. Großen Lebensweisheiten aus, ja. Danke.
0: Vielleicht bereite ich mich ja unbewusst schon auf morgen vor.
3: Morgen?
0: Ein Kulturausflug nach Como.
3: Habe ich ja ganz vergessen. Na dann nichts wie ab ins Bett.
0: Nichts wie ab ins Bett.

0: Nach der vollständigen Zerstörung Komos durch die Mailänder war es übrigens Kaiser Friedrich Barbarossa, der die Stadt wieder aufbauen ließ. 1162 wiederum ließ er seinerseits Mailand zerstören, was ihm unter uns gesagt einige Einwohner von Como heute noch danken. Bitte. So, damit wäre der offizielle Teil für heute auch schon erledigt, Alfredo. Wenn Sie möchten, können Sie jetzt auf eigene Faust durch Como ziehen. Ich würde sagen, in 2 Stunden treffen wir uns wieder hier, ja? Rita? Hätten Sie vielleicht Lust, Carlo und mir ein bisschen Gesellschaft zu leisten?
1: Ja?
0: Gut. Kommen Sie.

0: Wofür?
1: Sie haben mich in den letzten Tagen auf andere Gedanken gebracht.
0: Das freut mich. Sie mich aber auch.

0: Papa, kann ich mir ein Eis holen? Papa! Papa!
1: Ja, ja, klar, natürlich. Aber vorher müssen wir noch was Wichtiges erledigen, komm.
2: Ach ja?
1: Es gibt eine Sache, an der führt in Italien kein Weg dran vorbei.
2: Und das wäre?

0: für zwei Männer ist aber ganz schön anstrengend.
1: Das ist ja ganz schön.
2: Schöne Kerle.
3: Rita, Sie entschuldigen mich einfach.
4: Natürlich. Ich hoffe, Sie wissen, was Sie mit ihm angestellt haben, Kindchen.
0: Meinst du, ich habe seine guten Manieren versaut?
4: Ich bin schon zum dritten Mal auf Enrico-Seminaren, aber so entspannt und glücklich habe ich ihn noch nie gesehen.
0: Ja, Rita? Und? Hattest du einen schönen Tag?
5: Bis vor 3 Sekunden schon, ja.
0: Wir müssen endlich reden. Es tut mir fürchterlich leid. Ich weiß auch nicht, was da in mich gefahren ist.
5: Ich schon.
0: Paul hat einfach so eine Art...
5: Keine Details, bitte.
0: Rita. Du und unsere Freundschaft, das ist mir alles viel wichtiger als er.
5: Warum hast du deine kleine Champagnerparty da nicht ohne ihn veranstaltet?
0: Vielleicht weiß ich ja erst jetzt, was mir unsere Freundschaft bedeutet.
5: Zu spät. Schade.
6: So, Junior, jetzt ist Zeit für dich.
7: Aber es ist doch noch gar nicht so spät.
6: Carlo, seit wann diskutieren wir darüber, wann es Zeit ist, ins Bett zu gehen? Hm? Und schon gar nicht vor den Gästen.
7: Aber ich wollte doch nur noch mit Rita.
6: Was ist denn los?

0: Hallo?
1: Hallo?
2: Ich gehe ins Bett. Gute Nacht.
1: Gute Nacht.
0: Schlaf schön.
1: Er ist ja mächtig beeindruckt von dir.
0: Dir ist okay. Es beruht ja auch auf Gegenseitigkeit. Er ist ein toller Junge.
1: Mhm.
0: Sag mal, warum gab es eigentlich nach dem Tod deiner Frau nie wieder eine andere in deinem Leben?
1: Ach, ich sehe schon. Du hast dich länger mit Carlo unterhalten.
0: Ne? Ja, ja.
1: Naja, es gab schon ein paar Versuche. Da war der gründlich schiefgegangen. Es lag vielleicht auch daran, dass ich mehr eine Mutter für Carlo als eine Frau für mich gesucht habe. Bis jetzt jedenfalls.
3: Scusi, signore. Una telefonata importante per lei.
1: Entschuldig's mich.
0: Na klar. Das war aber ein kurzes Telefon. Nat. Wo kommst du denn her?
4: Du siehst unglaublich aus.
0: Du auch.
4: Ich musste dich unbedingt wiedersehen.
0: Als du den Satz das letzte Mal gesagt hast, hast du kurz darauf meine beste Freundin gevögelt.
4: Ich habe großen Mist gebaut. Aber ich habe die letzten Tage viel Zeit zum Nachdenken gehabt. Und ich weiß erst jetzt, wie sehr ich dich wirklich liebe. Ich würde mein Leben für dich völlig umkrempeln. Und am liebsten würde ich das mit dir gemeinsam tun. Bitte. Heirate mich.
0: Wie war der Mittelteil?

0: dich, okay?
1: Danke, alles bestens.
0: Du trägst deinen neuen Ring ja gar nicht.
1: Ach, mit dem Teleskop wieder auf Entdeckungsreise gewesen, ja? Klasse.
0: Ja, die Natur ist voller Rätsel.
1: Ganz meine Meinung. Aber um eins klarzustellen, ich habe den Ring nicht angenommen. Das hätte ich wahrscheinlich besser tun sollen.
0: Warum das denn?
1: Da musst du schon deinen Vater fragen. Hey, was ist nun mit unserer Klettertour? Hm?
0: Keine Lust mehr.
1: Carlo!
2: Hallo.
1: Hi.
2: Du hast nicht zufällig Lust, mit mir eine Runde um den See zu fahren? Wir könnten miteinander reden.
1: Gute Idee. Machen wir. Bist du verrückt geworden?
3: Würdest du dir was ausmachen, mir zu erklären, was das Ganze hier soll?
1: Wonach sieht's denn aus?
3: Danach, dass du mir die ganze Zeit was vorgespielt hast.
1: Das musst ausgerechnet du sagen,
3: wir
1: ja?
3: Wir haben wie verrückt geflirtet. Wir haben wunderbare Stunden miteinander verbracht. Und das Ganze nur, um diesem Hampelmann eins auszuwischen?
2: Ach, sag mal, kann man dich einmal 5 Minuten allein lassen, ohne dass sich jemand in dich verliebt?
3: Sie haben jetzt Pause, okay?
2: Hören Sie, ich weiß nicht, was diese Show hier soll, die Sie hier abziehen, aber ich finde, es ist genug.
3: Auf meinem Grundstück bestimme ich, wann genug ist, okay?
2: Nicht, wenn es um meine Frau geht. Rita und ich werden heiraten.
3: Gratuliere.
1: Moment mal.
2: Rita.
1: Paul, es tut mir leid. Du bist es einfach nicht.
4: Du brauchst dich ja überhaupt nicht auf eifersüchtig zu machen, ja? Du und deine verlogene Moral.
2: Lass uns bitte allein.
0: Ihr peilt auch gar nichts, oder? Seht ihr denn nicht, was hier los ist? Warum redet ihr nicht lieber, anstatt zu streiten?
2: Das reicht jetzt. Geh auf dein Zimmer.
0: Was muss ich eigentlich tun, damit ihr mich endlich ernst nehmt?
2: Hallo?
5: Hallo?
2: Hallo!

0: Alfredo, und? Auch nichts. Aber suchen Sie bitte weiter, ja? Ja, danke.
1: Nichts? Vielleicht versteckt er sich ja nur. Will bestimmt nur unsere Aufmerksamkeit.
0: Die hat er ja jetzt. Hier, ruft die Karabiniere an. Ich fahre noch mal die Gegend ab.
1: Ja.

0: Das ist Eltern Sasso. Mhm. Das war Mamas und mein Geheimnis. Den wollten wir zusammen besteigen, wenn ich alt genug bin.
1: Alfredo, ich brauche mal Ihren Wagen.
2: Sì, certo, come no.

0: Fest, ich bin gleich bei dir.
1: Ich glaube, ich habe einen Krampf.
0: Du musst den anderen Karabiner auch noch einhängen und das Bein entlassen.

0: so. Siehst du nicht mehr da?
1: Kommen wir nie wieder runter.
0: Vertraust du mir?
1: Ja.
0: Dann schaffen wir diesen Berg auch, hm? Komm her. So. Okay. Und jetzt hoch. Komm, fass dich an.

nicht zornig.

0: Carlo. Geht's dir heute wieder gut?
1: Mir schon, aber mein Vater sah schon mal besser aus, wenn du mich fragst. Der versteht einfach nicht, was mit dir los ist.
0: Das kann ich mir vorstellen.
1: Weißt du noch, was du gestern am Gran Sasso zu mir gesagt hast? Wenn man einander vertraut, meistert man jeden Berg. Das geht nicht nur fürs Gebirge,

0: Rita? Ich hatte noch gar keine Gelegenheit, dir richtig zu danken.
1: Danken? Wofür?
0: Naja, das hat mir schon zu denken gegeben, dass Carla so viele Geheimnisse vor mir hat. Ich hätte eigentlich vom Gran Sasso wissen müssen.
1: Mach dir mal keine Sorgen. Es liegt nur daran, dass ich eine Frau bin. Männer sind eben besser im Reden, Frauen besser im Zuhören.
0: Ja, und was machst du heute nach dem Seminar?
1: Noch nichts. Es ist wunderschön hier. Das sagen bestimmt alle Frauen, mit denen du hierher gehst, oder?
2: Oh, ist bestimmt nicht der Zeitpunkt, um dumme Witze zu machen.
1: Ich mach keine Witze. Männer sind eine todernste Angelegenheit. Warst du mit ihr auch hier?
2: Mit wem?
1: Mit wem? Mit Jenny.
2: Aber sonst geht's dir gut.
1: Mir geht's hervorragend.
3: Ich hab dich gesehen. Mit Jenny am Arm.
2: Ja, stimmt. Sie war bei mir gestern. Sie hat mir erzählt, was sie für eine Riesendummheit gemacht hat und wie leid ihr das Ganze tut. Und dass sie dich für eine ganz außergewöhnliche Person hält, die es eigentlich verdient hat, aufrichtig geliebt zu werden.
1: Mhm. Und aus Dankbarkeit musstest du gleich mit ihr eine Runde kuscheln, ja?
2: Ja. Ach, Rita. Sie hat Rotz und Wasser geheult. Dann habe ich sie halt kurz in den Arm genommen. Ich konnte ja nicht wissen, dass du
1: so... Und kannst du für einen Moment mal die Klappe halten?

0: Kein Wein.
1: Radler?
0: Kein Radler.
1: Champagner?
0: Lieber nicht. Bei Champagner, da werde ich immer so, weißt du, ich... Und außerdem, morgen ist die Abschlussgala. Ich habe mich noch überhaupt nicht vorbereitet. Mein Kleid ist noch nicht fertig und ich weiß eigentlich auch noch gar nicht, was ich richtig anziehen soll. Und,
1: Kannst du einfach mal die Klappe halten?

0: Na, bist du fleißig?
1: Nee, ordne nur meine Schulsachen. In einer Woche sind die Ferien leider zu Ende.
0: Ach schon? Ein Geschenk für dich.
1: Ein Abschiedsgeschenk, oder?
0: Ach komm, sagen wir ein Geschenk.
1: Irgendwie hatte ich gehofft, du bleibst für immer.
0: Carlo, ich muss...
1: Ja, ich weiß. Du hast deinen Job und so. Wow, ein Kletterkurs.
0: Mit dem besten Bergführer der ganzen Gegend. Da kann dein Vater nicht Nein sagen.
1: Danke! Vielen Dank.
2: Oh, Hilfe, ich krieg keine Luft mehr.

0: Rita, ich wünschte, ich könnte es irgendwie.
1: Ja, ich auch. Blöde Kuh. Eigentlich müsste ich dir fast noch dankbar sein. Jetzt komm her.

0: fantastisch. Umwerfend.
1: Was?
0: Sensation. Toll, toll, toll. Aber du darfst um Gottes Willen nichts deiner Frau sagen. Um Gottes Willen.
2: Niemals. Wir wollen doch nicht, dass deine Kinder schlecht schlafen.
3: Psch. Wovon zum Teufel reden die beiden?
1: Ich habe überhaupt keine Ahnung.
4: Tja, unsere gemeinsame Zeit ist nun fast vorbei. Ich bedauere dies, denn ich finde, Sie waren eine ganz besondere Gruppe. Und ich habe vielleicht sogar mehr gelernt als Sie. Alle Etikette und Verhaltensregeln sind eigentlich nur Formen. Formen, die ohne Inhalt keinen Sinn machen. Bewusst geworden ist mir das Ganze allerdings erst durch unsere gemeinsame Freundin Rita. Sie kam hierher zu uns als eine Frau mit einer Vorliebe für Radler und einer etwas schwierigen Beziehung zu Krustentieren. Und wir haben uns bestimmt alle gedacht, wenn das mal gut geht. Aber dann wurde mir klar, dass alles, was du tust, Rita, mit Größe, Würde und Anstand zu tun hat. Mit Aufrichtigkeit und mit der Liebe zum Einfachen und zum Ehrlichen. Du hast mehr hier gelassen, als du mitnehmen wirst. Und dafür danke ich dir.
0: Du tanzt ausgezeichnet.
5: Danke, du bist auch nicht schlecht.
2: Oh, hab ich ja Glück.
6: So, junger Mann, jetzt ist Herrenball. Du erlaubst doch, oder?
5: Na klar.
6: Darf ich?
0: Ich hoffe, du weißt, dass ich noch nie so ein Kompliment bekommen habe. Aber wahrscheinlich hast du einen Spezialkurs im Angebot. Frauen verführen für Fortgeschrittene.
6: Hey, ist gar keine schlechte Idee. Meinst du, für sowas gibt's Bedarf? Du kannst nicht bleiben, oder?
0: Ich habe mein Leben, meinen Beruf, meine Freunde. Ich. Also dann.
2: Passen Sie auf sich auf.
0: Das werde ich. Es war schön, Sie kennengelernt zu haben. Alles Gute. Karl. Ich würde ja auch gern bleiben, aber. Denn Papa und ich, wir brauchen ein bisschen Zeit, ne?

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